0: Präsidenten Karol Nawrocki. Dessen Kanzlei nutzt dies nun für eine Breitseite gegen die Regierung von Premierminister Donald Tusk. Was diese kaputt gemacht habe, habe Nawrocki gerichtet, so die Aussage dort.
1: Und über das NATO-Außenministertreffen hat mein NDR-Kollege Markus Schubert mit der Vorsitzenden des Verteidigungsausschusses im Europäischen Parlament, der FDP-Politikerin Marie-Agnes Strack-Zimmermann, gesprochen. Ist sie beruhigt, dass die USA offenbar die Präsenz in Europa womöglich nicht nur halten, sondern hier und da auch ausbauen? Oder stört sie das Unberechenbare daran?
2: Also ich bin nicht beruhigt, ich bin verwirrt. Ich glaube, ich bin nicht die Einzige. Auf der anderen Seite 5.000 Soldaten abzuziehen aus Deutschland, gleichzeitig 5.000 Soldaten in Polen anzukündigen, handelt es sich da möglicherweise um dieselben. Das ist alles völlig unklar. Ich glaube, wir sollten uns lösen von dem, ich sag mal, Wirrwarr, die der Präsident der Vereinigten Staaten bedauerlicherweise auslöst, weil er sich eben immer über soziale Netzwerke äußert und offensichtlich seine eigenen Leute sich jetzt auch am Kopf kratzen. Was geht da los? Wir müssen und sollten uns lösen. Und ich glaube, was sehr, sehr interessant ist zurzeit, dass Mark Rutte, der ja noch vor wenigen Monaten bei mir im Verteidigungsausschuss im Europäischen Parlament war, und wir darauf gedrungen haben, selbstständiger als Europäer innerhalb der NATO zu werden, hat uns ja attestiert, wir sollten weiter träumen, das würden wir nie auf die Kette bekommen. Jetzt sind 4 Monate, und ich schätze Herrn Rutte sehr, vergangen. Und er betont heute, dass ein weiterer Schritt entstanden ist, dass die EU innerhalb der NATO stärker wird. Also auch bei ihm ist angekommen, dass mit diesem Präsidenten kein Staat zu machen ist. Und deswegen sollten wir uns auf unsere Stärke konzentrieren. Also das ist alles nicht lustig, verwirrend. Und wir tappen da, glaube ich, alle etwas im Dunkeln.
3: Welche Rolle spielt dabei die Europäische Union? Ist sie ein Finanzier der europäischen Aufrüstung und flankiert die NATO somit? Oder ist sie sogar eine Rückfallposition für die Europäer, wenn die NATO scheitert?
2: Nein, die NATO ist unser Rückgrat. Die NATO ist unser militärisches Rückgrat und das seit über 70 Jahren. Daran soll sich auch nichts ändern. Aber die Europäische Union, die Aufgabe ist, dass die Staaten in der Europäischen Union, die eben Teil der NATO sind, das sind ja nicht alle, dass die eben ihren Verpflichtungen nachkommen. Die NATO hat einen Verteidigungsplan. Man muss ja immer wieder betonen, es ist ein Verteidigungsbündnis. Und dort hat jedes Land, je nach Geografie, je nach Größe, je nach wirtschaftlicher Stärke, Aufgaben zu erfüllen. Und unsere Aufgabe in der Europäischen Union, und daran arbeiten wir, ist, gemeinsam in die Beschaffung zu gehen, dass es eben nicht 17 verschiedene Panzer gibt und mehrere verschiedene Flugzeuge, sondern dass man gemeinsam beschafft, dass man Europa ganz denkt, übrigens auch mit den Partnern, beispielsweise Norwegen und Großbritannien, mit denen wir eng zusammenarbeiten, die nicht in der EU sind. Also es geht um den Schutz des Kontinentes und da muss man den Amerikanern natürlich jetzt auch recht geben. Das ist ja kein neues Szenario. Europa und vor allen Dingen auch Deutschland hat sich ja mal weggeduckt, das ja schon unter Obama klar gemacht wurde. Der große Herausforderer der Amerikaner ist, das sind die Chinesen. Man hat uns schon vor 20 Jahren gesagt, Leute, kümmert euch mal um euren Kontinent. Das wurde ja kollektiv, egal wer regiert hat, weggedrängt nach dem Motto, war ja auch super bequem. Und die Geschichte ist gelesen. Das heißt, so oder so sind wir gefordert, und zwar europäisch, aber im Rahmen der NATO. Wir sind keine Konkurrenzveranstaltung der NATO.
3: So oder so, je mehr sich NATO und EU Außen- und Verteidigungspolitik um sich selbst drehen und um transatlantische Verwerfungen, umso eher kann die Ukraine aus dem Fokus geraten. Was muss dabei das Ziel des NATO-Gipfels in Ankara sein?
1: So, bevor wir die Antwort hören, eine Verkehrsmeldung. Hier ist der Verkehrsservice der ARD Infonacht. Achtung, Falschfahrer auf der B4 Erlangen Richtung Nürnberg. Zwischen Gebertstraße in Erlangen und Würzburger Straße kommt Ihnen ein Falschfahrer entgegen. Vorsicht bitte in beiden Richtungen. 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
3: Das steht.
2: Naja, vor allen Dingen klar machen, wo sitzt eigentlich der Feind der freien Welt? Und der Feind der freien Welt sitzt in Moskau. Es ist eine Tragödie, dass Trump offensichtlich fasziniert ist von der Macht und dem Gehabe von Putin. Aber dort sitzt der Feind. Man darf auch nicht aus dem Auge verlieren, dass Russland massiv unterstützt wird von China durch Lieferungen von Rüstungskomponenten, durch den Iran. Die ersten Drohnen, die auf die Ukraine abgefeuert wurden, waren Shahed-Drohnen, die der Iran geliefert hat. Wir haben Nordkorea, das heißt, wir haben Schurkenstaaten beziehungsweise ein Reich wie China, mit dem wir ja eigentlich friedlich zusammenleben wollen, sehen aber auch, dass China mitverantwortlich ist für Cyberangriffe, übrigens auch für hybride

0: Cyberangriffe, nicht nur im Indopazifik, sondern auch bei uns. Also ich glaube, wer, ich darf das mal so sagen, die Guten sind und wer unser Leben verändern will oder zerstören will, um es auf den Punkt zu bringen, das wissen wir und dem müssen wir uns stellen. Auf der einen Seite natürlich versuchen, auf diplomatischem Weg Zugang zu finden, was bei einigen Ländern schwer sein dürfte. Putin ist überhaupt nicht interessiert an Europa, im Gegenteil, er will uns spalten. Und auch die Chinesen sind natürlich nicht wirklich interessiert, dass Europa in seiner wirtschaftlichen Kraft in Gänze auftritt, weil China weiß, welche Power wir letztendlich haben. Aber was wir machen müssen, ist die Wirtschaft entlasten. Wir müssen wirklich unsere Kraft, die wir haben, im Bilde zu bleiben, auf die Schiene bringen. Und dann werden wir auch weiter in Frieden und Freiheit leben können. Aber ich glaube, wer der Verursacher ist, das ist eindeutig, das ist Russland, die 2014 die Krim annektiert haben. Keine Reaktion von der westlichen Welt. Und daraufhin war für Putin klar, er kann es nochmal versuchen. Und das hat er gemacht und das macht er seit über 4 Jahren. Er tötet und er jagt Zivilisten in der Ukraine. Also das ist unser Hauptfokus. Und ich bin sicher, dass die Außenminister das in Schweden auch gerade auf dem Schirm haben. Ich empfehle es Ihnen ansonsten dringend.
1: Marie-Agnes Strack-Zimmermann, Vorsitzende des Verteidigungsausschusses im Europäischen Parlament.
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1: Einen Putsch gegen die Türkei und gegen die Demokratie im Land, so nennt die CHP-Führung das Urteil, das jetzt in einem Berufungsverfahren gegen die größte Oppositionspartei der Türkei verhängt worden ist. Ein Gericht in Ankara hatte die Wahl der CHP-Spitze aus dem Jahr 2023 für ungültig erklärt und Parteichef Özel des Amts enthoben. Nach Überzeugung des Gerichts hatte Özel seine Wahl beeinflusst durch Korruption, Stimmenkauf und durch Druck auf Delegierte. Vorwürfe, die im vergangenen Herbst zunächst allerdings noch so dünn waren, dass eine erste Klage verworfen wurde. Die CHP sieht sich daher auch als Opfer einer politischen Kampagne und will Rechtsmittel gegen das Urteil einlegen. Unterstützung bekommt die CHP von anderen Parteien und selbst an der türkischen Börse hat die Entscheidung Spuren hinterlassen. Uwe Lüb.
3: Verräter Kemal rufen CHP-Anhängerinnen und Anhänger am Abend vor der Parteizentrale in Ankara. Immer mehr strömen dorthin. Ihre Wut richtet sich gegen die Gerichtsentscheidung und gegen Kemal. Kemal Kılıçdaroğlu, den früheren und nun per Gerichtsentscheid wieder eingesetzten Vorsitzenden der CHP. Nach der verlorenen Präsidentschaftswahl 2023 wählen ihn die Delegierten nicht erneut, sondern den jetzt abgesetzten Özgür Özel. Den unterstützen die Protestierenden in Ankara. Sie rufen, allein gibt es keine Rettung und entweder alle zusammen oder keiner von uns.

0: Später spricht Özel zur Menge. Es gehe um mehr als um ihn und seine Partei. Die Türkei erlebe einen Putsch. Dieser Kampf gilt nicht uns, sondern dem Volk. Dieser Putsch richtet sich nicht gegen uns, sondern gegen die Menschen im Land. Wir werden diesem Putsch bis zum Ende Widerstand leisten. Eigentlich hatte ein Gericht die Vorwürfe gegen Özels Wahl 2023 schon abgeschmettert. Doch im Berufungsverfahren wurde nun anders entschieden. Der Rechtsstreit geht weiter, aber zunächst gilt das neue Urteil. Danach haben Özel und seine Helfer damals Stimmen gekauft, mit Jobversprechen und sogar mit Bargeld. Zwar ist Özel seitdem mehrfach erneut zum Vorsitzenden gewählt worden, doch die Wahlparteitage zählen nicht, so die Logik, weil sie von einer unrechtmäßigen Parteiführung einberufen worden seien. Das Verfahren gegen die CHP haben Anhänger des Özel-unterlegenen Kılıçdaroğlu's angestrengt. Und das spreche für sich, meint Justizminister Akın Gürlek. Besonders hervorzuheben ist, dass dieses Verfahren von Delegierten der CHP selbst eingeleitet wurde und durch Zeugenaussagen von CHP-Delegierten gestützt wurde. Gürlek spricht von Rechtsstaat und von funktionierender Demokratie. Genau das bezweifeln viele in der Türkei und im Ausland. Nach der Absetzung Özels kommen Solidaritätsbekundungen etwa der Sozialistischen Internationalen, einem Zusammenschluss sozialdemokratischer und sozialistischer Parteien. Auch Politikerinnen und Politiker in Deutschland äußern sich besorgt. Sorge kommt auch darüber auf, wie es nun in der Türkei weitergeht, ob es etwa zu Massenkundgebungen kommt. Özel jedenfalls zeigt sich entschlossen. Von nun an werden wir, wenn es sein muss, das Leben zum Stillstand bringen. Wenn es sein muss, werden wir Kaufboykotte machen, aber wir werden niemals aufgeben. Ich übernehme keine Verantwortung für das, was von nun an geschehen wird. Das klingt wie eine Drohung. Wie ernst die zu nehmen ist, zeigen erste Reaktionen der Wirtschaft. Die Börse in Istanbul ist nach Bekanntwerden der Gerichtsentscheidung um 6% eingebrochen. Die Zentralbank soll binnen kurzer Zeit für rund 10 Milliarden Dollar türkische Lira aufgekauft haben, um die eigene Währung zu stützen. Am Morgen hat Finanzminister Mehmet Şimşek eine Krisensitzung einberufen, unter anderem mit Vertretern der Zentralbank.
1: Pfingstferien in mehreren Bundesländern. Für viele heißt das Italien, Urlaub, Dolce Vita. Aber auf dem Weg könnte es eine böse Überraschung geben. Mitten in den Ferien wird die Brenner-Autobahn für eine Demo komplett gesperrt. Aus Bayern kommen Vorwürfe an die Adresse Österreichs und umgekehrt. Worum es bei dem Streit genau geht und welche Alternativen es für Urlauber gibt, das berichtet Jonas Wengert.
2: Karl Mühlsteiger ist parteiloser Bürgermeister der österreichischen Gemeinde Gries am Brenner. Und ihm reicht's.
3: Wir haben über Jahre versucht, intensiv zu verhandeln, einen Lärmschutz, damit die Leute zumindest hier ein bisschen mehr zur Ruhe kommen können. Aber da sind wir leider auf taube Ohren gestoßen bei der hohen Politik.
2: Seit Jahren rollt immer mehr Verkehr über den Brenner, gerade durch Lkw. Anwohnerinnen entlang der Strecke klagen über Lärm und Luftverschmutzung.
4: Ich komme am Wochenende nicht mal über die Straße.
5: Viele haben auch in der Gegend eine Staublunge. Ich weiß nicht, von was das kommt. Also ich habe auch eine.
2: Die Menschen im Wipptal wollen gegen den vielen Verkehr demonstrieren, und zwar mitten auf der Autobahn. Dafür wird der Brenner am 30. Mai, dem mittleren Samstag in den Pfingstferien, tagsüber komplett gesperrt. Für Urlauber sind auch die parallelen Bundes- und Landesstraßen dicht. Manche Reisende haben für den Zeitpunkt der Demo wenig Verständnis.
6: Wenn ich Schüler habe oder Kinder habe, die Schule gehen, muss ich in den Ferien fahren.
7: Da muss eine andere Lösung her, dass sie das so einfach überhaupt dürfen?
2: Gute Frage. Dürfen die das überhaupt? Die Bezirksbehörde Innsbruck-Land hat versucht, die Demopläne von Bürgermeister Mühlsteiger zu stoppen. Aber das Landesverwaltungsgericht Tirol hat entschieden.
3: Das Gerichtsurteil hat uns Recht gegeben. Also wir dürfen unsere freie Meinung äußern und wir dürfen dazu auch die Autobahn sperren.
2: Bayerns Verkehrsminister Christian Bernreiter von der CSU ärgert sich über die geplante Sperrung. Er sagt, so geht man nicht mit Nachbarn um. Der Bürgermeister aus Österreich kontert.
3: Ja, willkommen in der Gegenwart, lieber Herr Verkehrsminister aus Bayern. Jahrzehntelang nicht den Notzulauf zu bauen für den Brenner Basistunnel, so geht man wirklich nicht mit Nachbarn um.
2: Der Brenner Basistunnel soll viele Güter von der Straße auf die Schiene bringen und den Verkehr so langfristig entlasten. Österreich und Italien bauen bereits seit 18 Jahren. In Bayern hat der Bau für den Nordzulauf aber noch nicht mal angefangen. Auch weil dort viele Anwohner gegen oberirdische Trassen sind. Im Sommer will der Bundestag entscheiden, wie es mit dem Projekt weitergeht. Aber was machen Urlauber jetzt? Laut ADAC droht am Demosamstag ein Verkehrschaos. Dann vielleicht doch lieber mit dem Zug? Wer am Wochenende der Sperrung, zum Beispiel von München nach Verona will, um an den Gardasee zu kommen, zahlt für eine vierköpfige Familie mit der Bahn aktuell etwa 200 Euro. Ein Flug von München nach Verona und zurück kostet zwischen 300 und 400 Euro. Aber pro Person. Wenn es doch das Auto sein soll, dann, wenn irgendwie möglich, den Demo-Samstag vermeiden. Denn am 30. Mai rät der ADAC von Reisen über den Brenner gänzlich ab.
1: Ein Bericht war das hier in der ARD-Infonacht von Jonas Wengert. Jetzt ist es 2.26 Uhr.
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9: Mit Florian Neuhaus und dem Karriereende von Lukas Podolski. Der Weltmeister von 2014 hat zuletzt noch in Polen den Pokal gewonnen. Nach dieser Saison macht Poldi Schluss. Armin Lehmann berichtet.
10: Lukas Podolski, Weltmeister von 2014, beendet mit 40 Jahren seine Karriere. Anfang Mai hat er mit seinem aktuellen Club Górnik Zabrze noch zum ersten Mal in seiner langen Karriere den polnischen Pokal gewonnen. Jetzt verkündete Podolski seinen Rücktritt. Seine lange Karriere begann Poldi beim 1. FC Köln und das schon 1995 in der Jugend der Geißböcke. Auch beim FC Bayern und beim frisch gekürten englischen Meister Arsenal stand er unter Vertrag. Beim sogenannten Sommermärchen der Weltmeisterschaft in Deutschland war er einer der Leistungsträger und prägte nach dem Aus im Halbfinale gegen Italien den legendären Spruch: Manchmal gewinnt im Fußball der Bessere. 2014 wurde Podolski dann mit dem DFB-Team in Brasilien Weltmeister.
9: In Brasilien mit dabei war auch Manuel Neuer und der spielt bei Bayern München ja immer noch auf Top-Niveau. Gerade hat Bundestrainer Julian Nagelsmann ihn zum Comeback in der Nationalmannschaft bewegt und zur Nummer 1 für die WM gemacht. Das DFB-Pokalfinale heute Abend gegen Stuttgart wird der auch schon 40 Jahre alte Bayern-Torhüter aber wegen einer Wadenverletzung verpassen. Für ihn spielt Jonas Urbich. Von der großen Fußballbühne zu der deutlich kleineren bei der Zweitliga-Relegation. Allerdings wurde es beim 1:0-Erfolg von Drittligist Rot-Weiß Essen gegen Zweitligist Greuther Fürth auch durchaus stimmungsvoll. Essens Trainer Uwe Kurschinat wollte zwar noch nicht von der halben Miete sprechen.
11: Trotz alledem ist es natürlich ein elementarer Vorteil, erstmal mit dieser Führung im Rücken nach Fürth zu reisen. Was, glaube ich, noch viel, viel wichtiger ist, ist aus meiner Sicht, dass wir schon den Gegner auch beeindrucken konnten, dass die Menschen hier den Gegner beeindrucken konnten, aber auch unsere Art, wie wir heute aufgetreten sind, mit Sicherheit auch bei den Fürthern Spuren hinterlassen hat.
9: In Fürth fällt dann am kommenden Dienstag die Entscheidung. Einen ganz wichtigen Sieg hat auch die deutsche Eishockey-Nationalmannschaft gefeiert. Das Team von Harold Kreis besiegte Ungarn mit 6:2 und der Trainer konnte sehr zufrieden sein.
12: Ja, natürlich, das Spiel war wichtig für uns, der Sieg war wichtig, moralisch für die Spieler. Und wir haben gesehen, wenn wir die Scheibe konsequent tief spielen und ein gutes Vorchecking machen, ist Ungarn kaum aus dem Drittel rausgekommen.
9: Zumindest vorübergehend ist das deutsche Team damit Fünfter in der Vorrundengruppe A und liegt nur noch einen Punkt hinter den viertplatzierten USA. Dieser Rang 4 würde zum Weiterkommen reichen. Schon heute Abend geht es für die DEB-Auswahl weiter. Gegner ist ab 20.20 Uhr Österreich. Und wir kommen zum Schluss noch zu den Playoffs in der Basketball-Bundesliga, in denen sich ja eine kleine Sensation abzeichnet. Nachdem Rasta Fechter in der Viertelfinalserie schon eines der beiden Spiele in Berlin gewonnen hatte, setzten sich die Niedersachsen mit 91:82 gegen den haushohen Favoriten Alba auch in Spiel 3 durch. Tide Tedinger mit den Einzelheiten.
13: Fechter steht vor einem der größten Erfolge der Clubgeschichte. Der große Favorit Berlin wankt zusehends. Dabei begannen die Berliner eigentlich gut, waren die ersten 5 Minuten in dieser Partie perfekt aus dem Feld. Dann aber sorgte Fechters Defensivdruck dafür, dass dieses Spiel kippte. Ab dem 2. Viertel lag Rasta beständig vorne. Trotzdem entwickelte sich in der 2. Hälfte bei großer Hitze im ausverkauften Rasta-Dom und einer hohen Fehlerquote ein echter Krimi. Berlin schien die Partie noch einmal drehen zu können, als Ende des 3. Viertels ein 8:0-Lauf gelang. Doch im Schlussabschnitt bewies Fechter die besseren Nerven und gewinnt am Ende verdient 91:82.
9: Das möglicherweise schon entscheidende 4. Spiel der Serie Best of 5 findet am Sonntag in Fechter statt. Auch Bonn führt jetzt mit 2:1 nach dem knappen Sieg in Würzburg. Schon heute Abend können Bayern München in Trier und Bamberg in Ulm mit einem dritten Sieg im dritten Spiel den Halbfinaleinzug perfekt machen.
1: Der Sport war das mit Florian Neuhaus. Und wir haben eine Entwarnung auf der B4 Erlangen im Nürnberg. Es ist kein Falschfahrer mehr zwischen Gebhardtstraße in Erlangen und Würzburger Straße unterwegs.
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14: Um 2.31 Uhr mit Gabriela Kühne. Bundesaußenminister Wadephul hat sich dafür ausgesprochen, die Ukraine langfristig zu unterstützen. Auf dem Treffen der NATO-Außenminister im südschwedischen Helsingborg warb er dafür, zusätzliche Gelder freizumachen. Auf einem Sicherheitsforum in Prag, zu dem der deutsche Außenminister inzwischen weitergereist ist, forderte er starke Signale an die Ukraine und Russland, auch mit Blick auf Verhandlungen über ein Ende des Krieges. Aus Prag, Christina Nagel.
15: Umso wichtiger ist es aus Sicht Wadephuls jetzt nicht nachzulassen in der Unterstützung der Ukraine. Die europäischen NATO-Partner und Kanada müssten sicherstellen, dass das angegriffene Land das bekomme, was es brauche. Wadephul hat in Helsingborg dafür geworben, dass die NATO-Verbündeten bilateral noch einmal eine Summe bereitstellen, in der Größenordnung des Kreditanteils, der für die militärische Unterstützung der Ukraine bereitgestellt wird. Das entspricht ungefähr 30 Milliarden Euro.
14: Bundesaußenminister Wadephul hat außerdem in den ARD-Tagesthemen von einer verlässlichen Partnerschaft mit den USA gesprochen. Das Treffen mit den NATO-Kollegen in Schweden habe gezeigt, dass das Verteidigungsbündnis größer und stärker sei als je zuvor. Wadephul nannte es eine gute Nachricht, wenn die USA zusätzliche 5.000 Soldaten in Polen stationieren wollten. Die NATO müsse vor allem im Osten Präsenz zeigen. Das sei auch gut für Deutschland. Bundesfinanzminister und SPD-Chef Klingbeil hat die Kompromissbereitschaft seiner Partei in den anstehenden Koalitionsrunden zu grundlegenden Reformen signalisiert. Klingbeil sagte der Rheinischen Post, diese Bundesregierung arbeite hart daran, die notwendigen Reformen voranzutreiben. Man sei bereit, aufeinander zuzugehen und die Blockaden im Land zu überwinden. Für die SPD sei dabei entscheidend, dass es gerecht zugeht. Der Koalitionsausschuss soll bis zur Sommerpause über grundlegende Reformen entscheiden. Laut Union und SPD geht es um Steuern, Arbeitsmarkt, Rente und Bürokratieabbau. In der türkischen Hauptstadt Ankara haben hunderte Menschen gegen die Absetzung der Führungsspitze der Oppositionspartei CHP protestiert. Die Demonstranten riefen Parolen gegen die Regierung und schwenkten türkische Fahnen und CHP-Banner. Der abgesetzte Vorsitzende Özel sagte, es gehe nicht um die Partei, sondern darum, die Demokratie zu verteidigen und das Recht des Volkes selbst zu entscheiden. Das Wetter in Deutschland. Oft sternklar, etwas Nebel, Tiefstwerte 15 bis 7 Grad, tagsüber heiter, später zur Nordsee mehr Wolken und einzelne Schauer oder Gewitter. Höchstwerte 25 bis 33 Grad, an den Küsten kühler. Am Pfingstsonntag viel Sonne, in der Mitte und im Osten einzelne Schauer oder Gewitter, 17 Grad auf den Nordseeinseln bis 24 Grad in Hessen. Das waren die Nachrichten.
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1: Mit einer Entwarnung für die B4 Erlangen Richtung Nürnberg. Es ist kein Falschfahrer mehr zwischen Gebhardtstraße in Erlangen und der Würzburger Straße unterwegs. Die A4 Dresden Richtung Chemnitz zwischen Frankenberg und Chemnitz Ost. Nach einem Unfall gibt es hier eine Sperrung in beiden Richtungen. Die Umleitung führt über die U42. A23 Hamburg Richtung Heide ist zwischen Eitelstedt und Pinneberg Süd wegen Bauarbeiten bis Dienstag 5 Uhr gesperrt. Die Umleitung führt ab Hamburg-Eitelstedt über die B4 als bis Pinneberg Mitte oder weicht großräumig über die A7 aus. Dann die A29 Oldenburg Richtung Wilhelmshaven ist zwischen Zetel und Sande wegen eines Feuerwehreinsatzes gesperrt. Die A40 Duisburg Richtung Essen ist zwischen Kreuz Duisburg und Kaiserberg wegen Bauarbeiten bis Dienstag früh gesperrt. Die A44 Düsseldorf Richtung Essen zwischen Kreuz Düsseldorf Nord und Ratingen Schwarzbach. Eine Sperrung wegen Tunnelwartungsarbeiten bis Dienstag. die A67 Mannheim Richtung Darmstadt zwischen Fürnheimer Dreieck und Lorsch. Wegen einer Baustelle bis Dienstag 5 Uhr eine Sperrung. Die Umleitung führt ab dem Kreuz Mannheim über die A656 so rum zum Kreuz Heidelberg, von dort weiter über die A5 in Richtung Frankfurt. So, wir haben es gleich geschafft. 3 Meldungen noch. Die A100, der Stadtring, ist zwischen Detmolder Straße und Schmargendorf bis ca. 5 Uhr früh in Richtung Wedding gesperrt. Die A861, Dreieck Hochrhein, Grenzübergang Rheinfelden, ist zwischen Dreieck Hochrhein und Rheinfelden Mitte im Nollinger Bergtunnel in beiden Richtungen gesperrt. Eine Meldung aus Hamburg, die B3, Neuhof Richtung Waltershof. Die Kühlbrandbrücke ist wegen Brückenarbeiten in beiden Richtungen bis Montag 5 Uhr gesperrt. Eine Umleitung in Richtung Westen führt über die U30 in Richtung Osten über die U40. Und last but not least, die A46 Wuppertal Richtung Düsseldorf ist im Tunnel Wersten nach einem LKW-Unfall gesperrt. Der Verkehr wird an der Anschlussstelle Holthausen abgeleitet. Gute Fahrt!
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1: mit Milat Kupay. 2022, zu Beginn des russischen Angriffskriegs, galt die Ukraine als chancenlos. Kaum jemand hielt es für möglich, dass das Land der russischen Invasion so lange widerstehen könne. Mittlerweile trifft die Ukraine mit einzelnen Militärschlägen die kritische Infrastruktur tief im russischen Hinterland. Und die Ukraine hat sich längst zum militärischen Partner für Deutschland und Europa entwickelt. 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
16: Am Anfang des russischen Angriffskriegs hieß es 3 Tage, dann fällt Kiew. Heute, mehr als 4 Jahre später, wehrt sich die Ukraine immer noch. Und die Zuversicht wächst. Immer häufiger treffen ukrainische Drohnen russische Infrastruktur und dringen teilweise vor bis nach Moskau. Das verändert das Kräfteverhältnis im Krieg.
1: Und bevor wir da gleich weiterhören, eine Gefahrenmeldung. Hier ist der Verkehrsservice der ARD Infonacht. Achtung, Falschfahrer auf der A661 Egelsbach Richtung Bad Homburg. Zwischen Frankfurt-Eckenheim und Niedereschbach kommt Ihnen ein Falschfahrer entgegen. Vorsicht bitte in beiden Richtungen.
16: Aber auch das Verhältnis der Ukraine zu ihren westlichen Partnern. Rebecca Barth berichtet seit 2022 aus dem ARD-Studio Kiew. Mit ihr blicken wir heute auf das neue Selbstbewusstsein der Ukraine. Und darauf, wie es den weiteren Kriegsverlauf beeinflussen könnte. Hallo Rebecca.
17: Hallo. Der ukrainische Präsident lädt fast jeden Abend seine Videoansprachen hoch. Das sind häufig Videos im Selfie-Modus verbreitet von seinem Büro. Und in der Regel sind das kurze Ansprachen, eine Tageszusammenfassung, die er da gibt, welche Treffen er gehabt hat, was besprochen wurde, was ansteht. Und ab und an verbreitet das ukrainische Präsidialamt aber auch professionell produzierte Videos. Und eines davon fand ich sehr interessant. Vor etwa einem Monat, da ging es um die Entwicklungen der ukrainischen Rüstungsindustrie. Und man sieht den Präsidenten, wie er durch eine Halle schreitet, an den ganzen Produkten der ukrainischen Rüstungsfirmen vorbei, Fahrzeuge, Drohnen, Marschflugkörper, Munition, unbemannte Fahrzeuge, Roboter, eine ganze Bandbreite an Produkten, die hier in den vergangenen 4 Jahren entwickelt wurden.
18: Невидимі герої нашої оборони, але результати їхньої роботи ми бачимо щоденно.
17: Und er geht da durch und sagt, so sieht Stärke aus, so sieht Wille zur Freiheit aus, so sieht Gerechtigkeit aus, und preist damit eben die ukrainische Rüstungsindustrie, das, was die Industrie in den vergangenen Jahren entwickelt hat, geleistet hat.
18: Доводить, що зроблено в Україні – це синонім поняття «ефективно і сильно».
17: Und sagt, mit Stolz können wir heute von Waffen aus der Ukraine sprechen, made in Ukraine. Das sei heute ein Synonym für Effizienz und Stärke. Und nicht nur in den Worten, sondern auch in der Bildsprache zeigt es doch ganz deutlich das Selbstbewusstsein, mit dem die Ukraine mittlerweile auftritt.
18: Слава нашій оборонці. Дякую всім, хто допомагає Україні. Слава Україні!
19: Dieses Selbstbewusstsein und dieses ja auch vielleicht optimistischere Auftreten im Vergleich zur Vergangenheit, ist das was, was du bei Selenskyj alleine beobachtest oder gibt es noch andere Stimmen, Personen im Land, die vergleichbar auftreten?
17: Nein, das ist nicht nur Selenskyj. Ich merke das auch bei Gesprächen mit anderen Regierungsvertretern. Manchmal laden die uns und andere Kolleginnen und Kollegen zu Hintergrundgesprächen ein. Da war ich zuletzt persönlich beim Außenminister und beim Verteidigungsminister und die strahlen einen ähnlichen Optimismus und ein ähnliches Selbstbewusstsein aus und haben zurzeit verhältnismäßig wirklich gute Laune. Also mir ist das aufgefallen. Und dann sehen wir natürlich auch die militärischen Erfolge der Ukraine zuletzt. Was hier ja wirklich weit besprochen wurde, waren die Drohnenangriffe auf Moskau und die Region Moskau.
20: Allein hier habe es mindestens 3 Todesopfer gegeben. Der ukrainische Präsident Selenskyj sprach von Strafmaßnahmen, die nun auch Moskau erreicht hätten.
17: Da sagte beispielsweise Andrei Tkatschuk, das ist ein Soldat der ukrainischen Armee, der hier als Experte teilweise in den Medien zitiert wird und im ukrainischen Radio sich dazu geäußert hat. Sagte, diese Angriffe auch auf Moskau und die Region Moskau sind ein Wendepunkt in diesen Deep Strike, so nennt man das, diese Angriffe über sehr lange Entfernungen zwischen Russland und der Ukraine. Pavlo Klimkin hat sich dazu unter anderem geäußert, ist ein ehemaliger Außenminister der Ukraine, der sagte, das Kräfteverhältnis ist immer noch unausgewogen, immer noch asymmetrisch zwischen Russland und der Ukraine. Also Russland hat nach wie vor viel mehr Raketenkapazitäten, aber wir zeigen eben vor allem mit dem Angriff auf Moskau, vor allem symbolisch, dass es da eine ganz neue Dimension gibt, die, so vermutet er, eben auch die Gespräche zwischen Russland und der Ukraine, aber auch vor allem den Ton gegenüber der Ukraine in Bezug auch auf Verhandlungen verändern kann langfristig.
21: Він далі буде тільки посилюватись.
19: Und wie ist da deine Einschätzung, wenn du diese Gespräche führst, ne, und das hörst, was dir da erzählt wird aus Regierungskreisen, aus Kreisen vom Militär? Ist dieses Selbstbewusstsein, was sich darin ausdrückt, dieser Optimismus, so politisches Wunschdenken, so im Sinne von Make-Believe? Oder würdest du sagen, nee, das hat eine konkrete, reale Basis?
17: Nee, das hat eine konkrete, reale Basis und die ist durchaus bemerkenswert. Das, was aktuell passiert, ist etwas, was lange vorbereitet worden ist. Also wir haben systematische Angriffe der Ukraine tief im russischen Hinterland auf der einen Seite militärische Objekte. Das sind Rüstungsfabriken, das sind Lager, das sind Hersteller, die Halbleiter zum Beispiel herstellen, also Komponenten, die man braucht für Drohnen, für Raketen, für Marschflugkörper. Und auf der anderen Seite zielt die Ukraine seit geraumer Zeit systematisch auf die Infrastruktur, die Russland benötigt zum Ölexport, beispielsweise Häfen, Öllager und so weiter und so fort. Und jetzt ist es so massiv, dass man die Effekte sieht. Und das ist aber vorbereitet worden, diese sogenannten Deep Strikes mit sogenannten Middle Strikes. Middle Strikes sind im ukrainischen Kontext Angriffe ab meistens so 20 bis 30 Kilometer bis 180 bis 200 Kilometer hinter der Frontlinie. Und da hat die Ukraine vor allem im auch von Russland besetzten Gebiet systematisch über Monate Luftverteidigungssysteme beispielsweise rausgenommen. Also sie hat sich ganze Korridore freigeschossen, um mittlerweile sehr erfolgreich auch die russische Logistik zu treffen, weit hinter den russischen Linien. Und das merkst du an der Front. Von der sogenannten Frühjahrsoffensive ist nicht viel zu spüren.
19: Von der russischen, ne? Meinst du jetzt?
17: Genau, im Gegenteil, der russische Vormarsch hat sich verlangsamt. Es gibt sogar mittlerweile Viele Beobachter und auch Medien, die dieses Narrativ verbreiten, Russland verliert erstmals mehr Gelände, als es einnehmen kann. Ich persönlich bin da ein bisschen vorsichtig, weil wir an der Front einfach sehr große sogenannte graue Zonen haben, wo keine Seite dieses Gebiet richtig kontrolliert. Und was du nicht kontrollierst, das kannst du auch so gesehen nicht verlieren. Aber es zeigt eben einen allgemeinen Trend. Und wir sehen, dass die Russen nicht so schnell vorwärts kommen, wie wir es erwartet hatten.
19: Was Drohnen angeht, da kriegt man ja mit, da ist die Ukraine sehr innovativ. Die entwickeln neue Typen, die bauen die im eigenen Land, sind sehr schnell, sehr agil. Ich frage mich, bei dem, was du gerade geschildert hast, welche Rolle spielen Drohnen dabei?
17: Drohnen sind das A und O. Vor allem, was die ukrainische Rüstungsindustrie angeht, und auch das sagte Selenskyj in diesem Video, mit dem wir eingestiegen sind, so die Ukraine hält nicht nur Schritt mit diesem Wandel, sondern wir sind der Vorreiter in der Entwicklung von diesen Technologien. Und das stimmt. Also die Ukraine und Russland sind die beiden Länder, die am meisten Erfahrung mit dieser Art von Kriegsführung haben. Und die Bandbreite der Systeme, die hier eingesetzt werden, sind ebenfalls enorm. Also wir fangen an von kleinen handelsüblichen Drohnen, die sogenannten FPV-Drohnen, First-Person-View, die Leute über Virtual-Reality-Brillen steuern können. Es sieht so ein bisschen aus wie PlayStation-Spielen. Mhm. Also die Soldaten hocken auf ihren Stellungen, also meistens in irgendeinem Keller, von einem Bildschirm mit dieser Brille auf und steuern die Drohne.
19: Mhm. Was ist damit gemeint?
17: Ja, das sind unbemannte Fahrzeuge. Auch die werden gesteuert. Die sind nicht autonom unterwegs. Also auch die haben einen Piloten sozusagen, einen Fahrer, der sie aber remote steuert. Manche von denen sind so groß, dass damit Menschen evakuiert werden. Die wichtigste Aufgabe, die diese Bodendrohnen haben zum aktuellen Zeitpunkt noch, ist die Logistik. Weil hier in den vergangenen Jahren eine sogenannte Killzone entstanden ist. Eine Todeszone an der Front. Das ist eine Folge von dem massiven Einsatz von Drohnen in der Luft, weil nichts mehr unbeobachtet bleibt. Und so hast du eben in diesem Abschnitt von 10, 15 Kilometern Todeszone viele verschiedene kleine Nester, kleine Gruppen von ukrainischen und russischen Soldaten, die beide versuchen, unbeobachtet von der jeweils anderen Seite sich gegenseitig aufzuspüren und dann zu bekämpfen. Die Wege, die die zurücklegen, um auf ihre Position zu kommen, sind so gefährlich durch dieses gläserne Schlachtfeld, durch die Drohnen am Himmel, dass es mittlerweile so ist, dass sehr, sehr viele Infanteristen, also Fußsoldaten, Monate in dieser Todeszone festhängen auf ihrer Position. Also die sind 6 Monate in einem Erdloch beschossen von allem, was man sich so vorstellen kann. Und natürlich gibt es da keine Dusche und werden versorgt ebenfalls über Drohnen. Unter anderem über diese Bodendrohnen. Die bringen denen Munition, die bringen denen Essen. Mhm. Und wenn jemand verwundet wird, dann werden die Menschen häufig auch oder auch getötet mit diesen Bodendrohnen, mit diesen kleinen Fahrzeugen rausgebracht. Weil auch Sanitäter kommen da nicht mehr hin. Sanitäter werden gezielt angegriffen. Also schickt man sie nicht mehr in diese Todeszone, um eigentlich ihren Job, für den sie in anderen Armeen vorgesehen sind, zu machen, nämlich den verwundeten Kameraden zu helfen. Die sind auf sich alleine gestellt in der Zone.
19: Und schafft man es denn auf diese Weise tatsächlich auch die Front in seinem Sinne zu verschieben? Oder geht es da nur darum zu verhindern, dass die andere Seite, also Russland, weiter vordringt?
17: Wir haben keine großen Bewegungen an der Front zum aktuellen Zeitpunkt. Also wir haben so 2, 3 Hotspots, wo sehr viele Kampfhandlungen stattfinden. Aber wir haben lange schon keine großen Geländegewinne mehr erlebt. Und wir sehen zum aktuellen Zeitpunkt keinen massiven Einsatz von großer Technik. Und dementsprechend kann man auch nicht wirklich davon sprechen, dass die ein oder andere Seite groß Gelände gewinnt. Wenn wir ein bisschen rauszoomen und uns den groben, großen Trend angucken, dann ist es schon so, dass Russland ganz, ganz, ganz langsam weiter vorrückt. Aber das Tempo des Vorrückens geht seit einem halben Jahr zurück. Und zum aktuellen Zeitpunkt würde ich sagen, hat die Ukraine ein Stück weit die Nase vorn. Es bietet ihr ein Möglichkeitsfenster, den Druck auf Russland massiv zu erhöhen in dieser Kombination, dass es an der Front nicht wirklich vorwärts geht und dass man gezielt versucht, den Krieg nach Russland zurückzubringen.
19: Musik. Und sag mal, wie hat es denn die Ukraine geschafft, diese Fähigkeiten im Bereich der Drohnen, ne, du hast gerade die verschiedenen Arten geschildert und wozu sie da sind, aufzubauen, während der Krieg ja die ganze Zeit läuft?
17: Ja, das ist auch vielleicht der Grund dafür. Also Not macht erfinderisch. Mhm. Der Druck ist natürlich sehr, sehr hoch gewesen und auch immer noch sehr hoch. Und dann hat man auch gewisse Möglichkeiten geschaffen. Das heißt, man hat versucht, hier auf rechtlicher Ebene Prozesse zu vereinfachen, sodass Hersteller Innovationen sehr schnell auf den Markt bringen können, die Finanzierung dafür bekommen können und dann eben das ja schon, weil auch die Nachfrage, das Bedürfnis so hoch ist, sehr schnell eben schon auf dem Schlachtfeld testen können. Und so hat man hier, sind in den vergangenen Jahren Dutzende kleine Rüstungsbetriebe, kleinere Unternehmen entstanden, die eine ganz enge Verbindung zu Finanzgebern und den Streitkräften haben und man eben nicht ewig lange Ausschreibungsverfahren hat von einigen riesen Rüstungsunternehmen und dann dauert das alles Jahre, bis dann ein Endprodukt dann irgendwann mal der Armee sozusagen geliefert werden kann, sondern hier hat man eben geschaut, wer ist am schnellsten, wer ist am besten, wer ist am effektivsten und die Entwicklungszyklen, da reden wir mittlerweile von einigen Wochen.
19: Am Anfang, als dieser Krieg begann, ne, der russische Angriffskrieg gegen die Ukraine, da wurde extrem viel über Waffenlieferungen für die Ukraine diskutiert. In Deutschland war Taurus eins der zentralen Themen. Sollen wir das liefern oder nicht? Und damals war so die Argumentation dahinter, das, was viele gedacht und auch gesagt haben, ja, dieses, ohne diese hochentwickelten Waffen aus Deutschland oder auch aus den USA, hat die Ukraine keine Chance. Hat sich das jetzt gedreht?
17: Nun, jetzt sehen wir auf jeden Fall, dass die Ukraine eigene Fähigkeiten entwickelt hat. Mykhailo Fedorov, der Verteidigungsminister, sagte, er meinte also, wenn wir den Taurus bekommen würden, dann würden wir ihn natürlich immer noch gerne nehmen. Mhm. Also wir sind immer dafür, mehr Waffensysteme zu erhalten, aber wir haben mittlerweile ähnliche Fähigkeiten und eigene Waffen entwickelt, die teilweise sogar über größere Distanzen wirken können. Und daraus entgibt sich jetzt eben auch, ne, dieses Selbstbewusstsein und auch dieser Stolz, dass man nicht nur sich selbst, sondern auch seinen Partnern, der NATO, gezeigt hat, dass man Russland aufhalten kann.
19: Das heißt, die Ukraine kommt so ein bisschen aus dieser Bittstellerrolle raus, die sie am Anfang des Krieges hatte. Hast du da Beispiele dafür?
17: Der deutsche Verteidigungsminister Pistorius war vor einigen Tagen zu Besuch in Kiew, hat sich mit seinem Amtskollegen Mykhailo Fedorov getroffen, war 2 Tage hier, einen Tag in Kiew und dann ist er in Frontnähe gefahren, im Süden des Landes. Und für ihn, das sagte er hier ganz klar, war eben wichtig, die strategische Partnerschaft mit der Ukraine auszubauen.
0: Und da geht es natürlich um Rüstungskooperation. Da geht es darum, davon zu lernen, was die Ukrainer jetzt im 5. Jahr auf dem Gefechtsfeld erleben, bei der Drohnenkriegsführung, bei der elektronischen Kriegführung, aber auch in allen anderen Bereichen. Davon können wir lernen als Bundeswehr, als Bundesrepublik Deutschland, aber auch wir als NATO-Streitkräfte. Und deswegen ist diese enge Kooperation für uns sehr wichtig.
19: Das heißt, die Ukraine ist da sozusagen mittlerweile ein gefragter Partner, wenn man das so sagen kann.
17: Genau, und die anderen Länder wären ja auch dumm, wenn sie das nicht sehen würden. Die NATO plant und trainiert seit Jahrzehnten eine mögliche militärische Auseinandersetzung mit Russland und haben es nie gehabt. Die Ukrainer haben es und sind die einzigen, die wirklich diese Erfahrung haben. Also das ist, wenn du dir das in einem anderen Bereich vorstellst, sagen wir jetzt mal, du baust ein Haus, dann kannst du natürlich haufenweise YouTube-Videos gucken und dann anfangen, dein Haus zu bauen. Oder du fragst deinen Nachbarn, der ein Haus schon mal wirklich gebaut hat. Was würdest du tun? Wahrscheinlich beides. Du würdest YouTube-Videos gucken, aber auch zu deinem Nachbarn gehen und fragen, wie ist es denn in der Praxis? Und nichts anderes, im Endeffekt ist es hier. Dementsprechend sind seit geraumer Zeit sehr viele Menschen aus den NATO-Staaten, die irgendwas mit Sicherheit und Verteidigung zu tun haben, super interessiert an den Erfahrungen der Ukrainer.
19: Und ist dann dieses Selbstbewusstsein der Ukraine, über das wir hier sprechen, für dich vor dem Hintergrund eine nachhaltige Entwicklung? Oder siehst du das eher als so kurzfristigen Trend, der auch wieder gekippt werden könnte?
17: Ich glaube, es ist eine nachhaltige Entwicklung, weil sie nachhaltig aufgebaut wurde. Wir erleben gerade die Effekte von etwas, was über Jahre entwickelt wurde. Und dann ist aber gepaart, kommt gleichzeitig eben so eine geopolitische Komponente hinzu, die man nicht planen konnte. Das ist der Iran-Krieg. Das ist ein Präsident Trump, der den Europäern auch sehr deutlich macht, dass sie sich vielleicht von den USA besser unabhängig machen sollten. Und dann guckt man natürlich in seine Nachbarschaft und denkt sich, gut, wer könnte uns denn da helfen? Und auch da ist es aus sicherheitspolitischer Perspektive nur klug, die Ukraine auch in ein zukünftiges Luftverteidigungssystem, ein europäisches, einzubinden. Weil die Ukraine ist ein Land gewesen, das praktisch keine starken Flugabwehrfähigkeiten hatte vor 4 Jahren. Und mit diesen massiven Angriffen Russlands gelernt hat, umzugehen. Und natürlich kommen immer noch ein paar Drohnen und Raketen durch. Aber die Abfangquoten, die die Ukraine hat, sind sehr, sehr gut. Das sind 80-90% in vielen Fällen.
19: Das heißt ja, die Ukraine hat im Grunde militärisch gesehen fast einen Vorteil gegenüber der EU. Ne? Die haben Erfahrung, die die EU in dieser Form nicht hat. Was folgt denn daraus für das Verhältnis der Ukraine zu ihren westlichen Partnern, also zur EU, aber auch zu den USA?
17: Ich meine, wir haben alle noch die Szene im Weißen Haus im Kopf.
4: You're right now not in a very good position. You've allowed yourself to be in a very bad position, and he happens to be right about it. You're playing cards. You're gambling with the lives of millions of people. You're gambling with World War III.
17: You don't have the cards, wie der ukrainische Präsident da niedergemacht wurde.
19: Ja, gedemütigt eigentlich schon, ne?
17: Gedemütigt wurde. Und er hat sich halt nicht unterkriegen lassen. Und jetzt hat er doch ein paar Karten auf der Hand. Und er versteckt sich dahinter auch nicht. Also die Ukrainer gehen jetzt natürlich nicht so weit, irgendwie die USA wirklich massiv vor den Kopf zu stoßen. Aber sie lassen sich auch nicht unter Druck setzen. Im Gegenteil, wahrscheinlich haben sie sich gewöhnt an so einen stabilen Druck aus den USA. Also man soll den Donbass aufgeben und sie werden es halt einfach nicht tun. Sie sehen überhaupt gar keinen Grund dafür. Und es ist zurückzuführen auf die Leistungen, die sie erbracht haben. Und wir merken das auch in Hintergrundgesprächen, wo durchaus Frust zu spüren ist, manchmal auf Seite von den ukrainischen Regierungsvertretern, die so ein bisschen die Attitüde haben, also wir haben unsere Hausaufgaben gemacht, vor allem eben im militärischen Bereich, im Sicherheitsbereich. Wir halten die Russen auf, wir führen ihnen massive Verluste zu, also wirklich massive Verluste. Und da wendet man sich schon zunehmend selbstbewusst auch an die europäischen Partner und sagt, okay, gut, und jetzt müsst ihr liefern.
5: Багато партнерів зараз дають сигнали, що бачать, що відбувається і як все змінилося.
17: Und Volodymyr Zelensky sagte das eben auch zuletzt, dass auch die Partner offenbar zunehmend signalisieren, dass sie erkennen, was geschieht und ja auch investieren in diese Fähigkeiten der Ukraine. Also die Ukraine hat das größte Problem, was ja die Finanzierung und in vielen Fällen wird eben ein großer Teil der ukrainischen Rüstung dann doch und diese Innovationen von Partnern mitfinanziert.
19: Und können diese neuen Fähigkeiten und auch dieses daraus eher erwachsene Selbstbewusstsein, kann das beides zusammen den Verlauf des Krieges verändern?
17: Das ist natürlich jetzt die große Frage und ich glaube, das kann niemand seriös zum jetzigen Zeitpunkt einschätzen, weil auch Russland ja nachziehen wird. Also das ist vor allem im Technischen häufig ein Katz-und-Maus-Spiel und jetzt gerade hat die Ukraine ein Stück weit die Nase vorn. Ich glaube persönlich, dass es durchaus ein Punkt sein könnte, der im Nachhinein ein Wendepunkt sein könnte, weil ich persönlich davon ausgehe, dass Russland nicht nochmal die Kraft hat jetzt für eine massive Offensive. Aber das ist wirklich also rein meine persönliche Einschätzung jetzt. Es gibt haufenweise Faktoren, die auch zum Gegenteil führen könnten. Aber ich kann mir gut vorstellen, dass Russland nicht nochmal die Ressourcen und die Kraft hat für einen wirklich massiven Vorstoß, dass sie so noch ein bisschen weiter kämpfen, weil Putin den Donbass haben will und die Ukraine wird ihm den nicht geben. Aber dass es noch einige Monate auf jeden Fall so weitergeht und man dann vielleicht irgendwann zu einem Punkt kommt, wo der Druck in Russland eben so groß ist, dass sie wirklich ernsthaft einen Ausweg aus diesem Krieg suchen.
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1: Um 3 Uhr mit Gabriela Kühne. Bundesaußenminister Wadephohl hält die NATO trotz Meinungsverschiedenheiten mit den USA nicht für geschwächt. Die Vereinigten Staaten seien nach wie vor ein verlässlicher Partner, sagte Wadephohl in den ARD-Tagesthemen. Aus der Nachrichtenredaktion Ulf Hilbert.
2: Der Außenminister betonte, das Treffen mit seinen NATO-Kollegen im schwedischen Helsingborg habe gezeigt, dass das Verteidigungsbündnis größer und stärker sei als je zuvor. Es sei eine gute Nachricht, wenn die USA zusätzliche 5000 Soldaten in Polen stationieren wollen. Die Gefahr für Europa gehe von Russland aus, so Wadephohl. Deswegen müsse die NATO vor allem im Osten Präsenz zeigen. Das sei auch gut für Deutschland. Auf dem Außenministertreffen der NATO sind sich die Teilnehmer einig gewesen, dass die Europäer künftig mehr Verantwortung im Verteidigungsbündnis übernehmen müssen.
1: Unionsfraktionschef Spahn hat sich gegen Erhöhungen bei BAföG, Wohngeld, Bürgergeld und Elterngeld ausgesprochen. Ohne Wirtschaftswachstum müsse man schauen, wo gespart werden kann, sagte er dem Münchner Merkur. Im Koalitionsvertrag hatten sich Union und SPD auf eine Novelle des BAföG geeinigt. Die Wohnkostenpauschale sollte von 380 auf 440 Euro im Monat steigen. Noch Ende April hieß es vom Forschungsministerium, dass man sich bei der Finanzierung einig sei. Aktivisten einer Hilfsflotte für den Gazastreifen haben Israel Misshandlungen und sexualisierte Gewalt vorgeworfen. Unter den Verletzten sind nach Angaben des Auswärtigen Amtes auch Deutsche. Das Ministerium forderte Aufklärung. Die israelische Gefängnisbehörde wies die Anschuldigungen der Aktivisten zurück. Am Dienstag hatte die israelische Armee eine internationale Hilfsflotte für Gaza gestoppt. Mehr als 400 Menschen wurden festgenommen und später abgeschoben. In der Relegation zur zweiten Fußball-Bundesliga hat Rot-Weiß Essen das Hinspiel für sich entschieden. Der Drittligist setzte sich vor eigenem Publikum mit 1:0 gegen den Zweitligisten Greuther Fürth durch. Aus der Sportredaktion Jan Wuchner.
3: Eine Stunde lang waren allerdings die Gäste aus Fürth der Führung deutlich näher, trafen unter anderem die Querlatte und hatten weitere gute Tormöglichkeiten. Den Treffer des Abends aber erzielten die Gastgeber. Einen Freistoß aus rund 19 Metern hämmerte Torben Müsel für RWE in der 62. Minute in den rechten Torwinkel. Danach drängten die Essener auf ein weiteres Tor, hatten ihrerseits sehr gute Möglichkeiten. Es blieb am Ende aber beim 1:0 und großem Jubel der restlos begeisterten Essener Fans. Dienstag steigt das Rückspiel in Fürth.
1: Das waren die Nachrichten. Das Wetter in Deutschland. Tagsüber heiter, später zur Nordsee mehr Wolken und einzelne Schauer oder Gewitter. Höchstwerte 25 bis 33 Grad, an den Küsten kühler. Am Pfingstsonntag viel Sonne, in der Mitte und im Osten einzelne Schauer und Gewitter. Die Zeit, es ist 3:03 Uhr.
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4: Mit einer Entwarnung für die A661 Egelsbach Richtung Bad Homburg. Es ist kein Falschfahrer mehr zwischen Frankfurt-Eckenheim und Niedereschbach unterwegs. Dann auf der A4 Dresden Richtung Chemnitz. Die ist zwischen Frankenberg und Chemnitz Ost nach einem Unfall in beiden Richtungen gesperrt. Die Umleitung führt über die U42. Die A23 Hamburg Richtung Heide ist zwischen Eidelstedt und Pinneberg Süd wegen Bauarbeiten bis Dienstag 5 Uhr gesperrt. Die Umleitung führt ab Hamburg-Eidelstedt über die B4 bis Pinneberg Mitte oder weicht großräumig über die A7 aus. Dann die A29 Oldenburg Richtung Wilhelmshaven ist zwischen Zetel und Sande wegen eines Feuerwehreinsatzes gesperrt. Die A40 Duisburg Richtung Essen ist zwischen Kreuz Duisburg und Duisburg-Kaiserberg wegen Bauarbeiten bis Dienstag früh gesperrt. Die A44 Düsseldorf Richtung Essen ist zwischen Kreuz Düsseldorf Nord und Ratingen-Schwarzbach wegen Tunnelwartungsarbeiten bis Dienstag gesperrt. Weiter auf der A46 Wuppertal Richtung Düsseldorf haben wir eine Sperrung im Tunnel Wersten nach einem LKW-Unfall. Der Verkehr wird an der Anschlussstelle Holthausen abgeleitet. Die A67 Mannheim Richtung Darmstadt. Zwischen dem Firnheimer Dreieck und Lorsch haben wir eine Sperrung wegen einer Baustelle bis Dienstag 5 Uhr. Auch da gibt's eine Umleitung, und zwar ab dem Kreuz Mannheim über die A656 zum Kreuz Heidelberg. Von dort weiter über die A5 Richtung Frankfurt. Der Stadtring A100 ist zwischen Detmolder Straße und Schmargendorf bis ca. 5 Uhr früh in Richtung Wedding gesperrt. Die A861 Dreieck Hochrhein, Grenzübergang Rheinfelden zwischen Dreieck Hochrhein und Rheinfelden Mitte. Im Nollinger Bergtunnel gibt's eine Sperrung in beiden Richtungen. Und nochmal eine Meldung aus Hamburg, B3 Neuhof Richtung Waltershof. Die Kühlbrandbrücke ist wegen Brückenarbeiten in beiden Richtungen bis Montag 5 Uhr gesperrt. Eine Umleitung in Richtung Westen führt über die U30 in Richtung Osten über die U40. Gute Fahrt.
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4: Mit Milat Kupay aus dem Studio von NDR Info in Hamburg. Willkommen zu einer neuen Stunde. Mittlerweile ist Samstag, der 23. Mai. Kurz vor Pfingsten hat es noch wegweisende Bundestagsentscheidungen gegeben. Zum einen die Apothekenreform, über die wir gleich noch berichten werden. Zum anderen, und das ist jetzt unser Thema, das Kindergeld. In manchen nordischen Ländern werden neugeborene Kinder nicht nur registriert, sondern auch wirklich willkommen geheißen. In Finnland wird eine Babybox überreicht, die als Kinderbett taugt, gefüllt mit vielen praktischen Utensilien. Und in Estland fließt das Kindergeld, sobald die Hebamme das Kind digital ins staatliche Melde- und Gesundheitssystem eingibt. Einen Abglanz davon wird man ab dem kommenden Jahr auch in Deutschland erleben. Mehr Zeit für das Baby und weniger für die Bürokratie, sagt Finanzminister Klingbeil. Und der Bundestag hat darüber gestern erstmals beraten. Dagmar Pepping schildert, wie es künftig von der Wiege bis zum Girokonto laufen soll und warum es über Kinder, Mütter, Väter im In- und Ausland Streit gab.
5: Es war mal wieder einer dieser Momente im Deutschen Bundestag.
6: Nein, nein, nein, Leute, jetzt ist mal ganz gut, ich diskutiere nicht.
5: Bundestagspräsidentin Julia Klöckner hat alle Hände voll zu tun, die Sitzung zu leiten.
6: Nein, nein, Leute, jetzt ist mal ganz gut, ich diskutiere nicht. Wir haben uns hier Regeln gegeben.
5: Eigentlich hatte die Debatte über die Einführung des antragslosen Kindergeldes ruhig und sachlich begonnen. Mehr Zeit fürs Baby, weniger Zeit für Bürokratie und Papierkram, so das Versprechen von Finanzminister Lars Klingbeil von der SPD.
7: Die Eltern erhalten künftig das Kindergeld automatisch, sie erhalten es unbürokratisch und sie erhalten es schnell.
5: Selbst von der Opposition kam Lob. Doris Achelwilm von der Linksfraktion.
8: Das Kindergeld wird antragslos, sehr gut, danke dafür, das ist was Sinnvolles, passiert ja selten genug.
5: Eine Fraktion will sich aber nicht an der fachlichen Diskussion über die Details des Gesetzentwurfs beteiligen, die AfD. Ihre Redner wie René Springer kritisieren, dass hunderte Millionen Euro Kindergeld ins Ausland überwiesen werden, obwohl die Kinder gar nicht in Deutschland leben. Die Bundesregierung tue nichts gegen Einwanderung in die Sozialsysteme.
9: Wie kann es eigentlich sein, dass das Kindergeld in 15 Sprachen beworben wird, darunter in Farsi, Türkisch und Arabisch? Haben wir nicht schon genug Afghanen, Türken und Syrer in unseren Sozialsystemen?
5: Aufregung im Plenarsaal. Der SPD-Abgeordnete Jürgen Kosse wirft der AfD gruppenbezogene Menschenfeindlichkeit vor.
10: Und ich glaube, ich spreche im Namen der meisten Kolleginnen und Kollegen. Ich finde das unverschämt.
11: Ganz kurz. Der Kollege hat jetzt das Wort für eine Zwischenfrage oder Zwischenstatement. Nein, nein, es gibt eine neue Geschäftsordnung, die wir uns... Moment, das kriege ich schon geregelt.
5: Irgendwann platzt auch Bundestagspräsidentin Julia Klöckner der Kragen. Sie knüpft sich den AfD-Abgeordneten Martin Reichert vor. Der hatte zuvor Heidi Reicheneck, die Fraktionsvorsitzende der Linken, für ihre Rede attackiert.
12: Da fängt zum Beispiel Frau Reicheneck, eine kinderlose A8-Fahrerin, die einmal ihre Rente durch die Arbeit meiner Kinder erhalten wird, davon an, wir würden ihr hetzen.
5: Klöckner greift ein.
11: Sie haben Frau Reicheneck angesprochen und zwar sehr persönlich. Erstens ist das untersagt und zweitens finde ich sehr bemerkenswert, wenn Männer hier gerade mal über Frauenschicksale drüber hinweg flanieren.
5: Die Bundestagspräsidentin, die wie Reicheneck keine Kinder hat, wirkt angefasst.
11: Ich will das jetzt hier auch sagen. Ja, das können Sie jetzt mögen oder nicht. Aber Frauen hier in eine Ecke zu stellen, ob sie Kinder haben oder nicht, es gibt verschiedene Gründe. Es gibt auch Frauen, die hätten gerne Kinder und haben keine Kinder bekommen können. Und ich finde nicht, dass Sie das hier zum Thema machen müssen in diesem Plenarsaal.
5: Heidi Reicheneck hatte die Debatte über das antragslose Kindergeld allerdings auch für eine Spitze gegen die AfD genutzt. Kindergeld aus Deutschland werde deshalb ins Ausland überwiesen.
13: Weil die Eltern hier arbeiten und ich sage Ihnen, ich überweise lieber im Monat 259 Euro an ein Kind in Polen als 22.000 an Ihre Fraktionsvorsitzende in die Schweiz. Also kümmern Sie sich darum doch
14: nochmal.
5: Der Ton im Deutschen Bundestag ist ruppig geworden, quer durch alle Fraktionen. Frauke Heiligenstadt, Finanzexpertin der SPD-Fraktion, wirft der AfD vor, zu hetzen, zu spalten und Unwahrheiten zu verbreiten und geht zum Gegenangriff über.
15: Natürlich gibt es Missbrauch in allen Sozialgesetzbuchen. Aber es gibt auch Missbrauch hier im Parlament, wenn Abgeordnete der AfD Verwandte beschäftigen und die noch nicht mal Tätigkeiten ausführen lassen.
5: Es war mal wieder einer dieser Momente im Deutschen Bundestag. Ein guter war es nicht.
4: Ein Bericht war das von Dagmar Pepping. Fragen Sie Ihre Ärztin, Ihren Arzt oder in Ihrer Apotheke. Dieser Hinweis in der Werbung zeigt schon, wie eng diese medizinischen Berufe verwandt sind. Kein Wunder, dass die Politik jetzt den Ärztemangel in vielen Regionen einerseits nutzt, um andererseits Apotheken neue Tätigkeitsfelder zu verschaffen. Das soll das Versorgungsangebot erweitern und neue Umsätze ermöglichen. Was sich die Regierungsfraktionen von der Reform versprechen und warum die Opposition vor politischen Risiken und Nebenwirkungen warnt, fasst Dietrich Karl Meurer zusammen.
16: Apotheker Bastian Schlotmann in Pfalzdorf am Niederrhein versorgt rund 7000 Menschen. Seine Lage beschreibt er so.
17: Das Honorar ist fast 20 Jahre jetzt nicht angepasst worden für uns in den Apotheken. Die Sachen, die wir bekommen, sind nicht mal inflationsbeglichen, noch sind irgendwelche steigenden Energiekosten, die wir ja gerade in den letzten 3-4 Jahren und jetzt auch gerade eben wieder sehen, überhaupt gar nicht bei uns berücksichtigt.
16: Steigende Kosten, Personalmangel und Bürokratie setzen Apotheken unter Druck. Vor allem auf dem Land wird die Versorgung schwieriger. Genau hier setzt die Reform von Bundesgesundheitsministerin Nina Warken an, die der Bundestag jetzt mit den Stimmen der schwarz-roten Koalition beschlossen hat. Die Reform soll Apotheken stärken.
18: Habemus, Apothekenversorgungsweiterentwicklungsgesetz, Apothekenreform, Halleluja!
16: So jubelt in der abschließenden Bundestagsdebatte die Vorsitzende des Gesundheitsausschusses Tanja Machelet von der SPD. Auch die gesundheitspolitische Sprecherin der Unionsfraktion, Simone Burchardt von der CDU, lobt die Reform.
19: Dieses Gesetz ist ein Erfolg. Es stärkt die pharmazeutischen Dienstleistungen. Wir wollen die Apotheken weiterentwickeln. Wir wollen ihre Kompetenz stärker in Prävention, Medikationssicherheit und in die Versorgung chronisch kranker Menschen einbringen.
16: Gemeint ist damit, Apotheken dürfen künftig mehr Aufgaben übernehmen, etwa Impfungen, Schnelltests und in bestimmten Fällen die Abgabe verschreibungspflichtiger Medikamente auch ohne Rezept. Zugleich verändern sich die Rahmenbedingungen. Zweigapotheken lassen sich leichter gründen, Notdienste werden gestärkt und

0: Die Grünen bemängeln die Finanzierung und warnen vor steigenden Beiträgen. Grüne Gesundheitspolitikerin Paula Pichotta erklärt:
1: Sie machen in der Zeit, wo die Sozialversicherungen bezahlbarer werden müssen, mit diesem Gesetzentwurf die Sozialversicherung noch mal mit einem Gesetz 4 Milliarden teurer, ohne Gegenfinanzierung.
0: Mit Mehrkosten rechnen auch die Krankenkassen, allerdings in geringerer Höhe. Auch von ärztlicher Seite kommt Kritik. Der Chef der Kassenärztlichen Bundesvereinigung, Andreas Gassen, sagt:
2: Dass Apotheken jetzt in Grunddiagnostik einsteigen, das geht bis zum Blutabnehmen. Und das ist natürlich schon schräg, weil die Apothekerinnen und Apotheker dafür schlicht nicht ausgebildet sind. Das ist noch nicht mal Inhalt ihres Studiums.
0: Apotheker Bastian Schlotmann weist die Kritik zurück. Er betont, Apotheken würden nur Aufgaben übernehmen, für die sie auch entsprechend vorbereitet seien.
3: Also ich habe ein Seminar zum Impfen besucht, extra Erste-Hilfe-Kurse besucht, um auch bei möglichen Allergieproblemen bei so einer Impfung auch reagieren zu können.
0: Seine Kundinnen und Kunden hoffen, dass die Apotheken Reform Verbesserungen bringt. Vor allem weniger Wartezeit und kürzere Wege.
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5: Die USA sind die mächtigste Macht im Staatenverbund der NATO und sie nutzen das. Präsident Trump zieht Soldaten aus Bündnisländern ab oder stationiert sie neu. Dieser Umstand war ja großes Thema jetzt beim NATO-Außenministertreffen im schwedischen Helsingborg. Über die unklare Lage, wie viele US-Truppen Europa verlassen oder woher die 5000 Soldaten für Polen kommen sollen, hat Ingo Zamperoni in den ARD-Tagesthemen mit dem deutschen Außenminister Johann Wadephul gesprochen und ihn gefragt, wie die Rechnung denn nun genau laute.
6: Na, das wird von unseren Militärs im Einzelnen ausgeplant werden und dann werden auch entsprechende Einsatzpläne umgesetzt werden. Dazu haben wir eine wirklich gute Truppe in der NATO, die das alles kann und die das macht. Ich kann Ihnen nur sagen, als deutscher Außenminister begrüße ich jeden NATO-Soldaten, der in Polen stationiert ist, der östlich von uns stationiert ist. Die Gefahr für Europa ist bedauerlicherweise Russland. Wir sehen das in dem Aggressionskrieg gegen die Ukraine. Wir sehen das in vielen Maßnahmen gerade der letzten Tage, die offensichtlich auch auf Russland zurückzuführen sind, die das Baltikum betreffen. Und deswegen brauchen wir NATO-Präsenz. Und deswegen, wenn es so eine Aussage gibt, dann ist das eine gute Aussage. Sie stärkt Polen, sie stärkt die Allianz, sie stärkt die NATO und ist auch gut für Deutschland.
7: Das ist ja unbenommen, aber es geht immer um die Zahl, wie viele Soldaten jetzt abgezogen werden. Sind die deutschen, in Deutschland stationierten US-Soldaten für Polen vorgesehen oder wie geht das hin und her? Haben Sie da von Marco Rubio, dem US-Außenminister, Klarheit bekommen?
6: Nein, aber das entscheiden natürlich auch nicht Außenminister, sondern wie gesagt, das wird auf militärischer Ebene entschieden und da ist es in sehr guten Händen. Ich kann Ihnen nur sagen, dass diese Zahl im Verhältnis zu den Soldatinnen und Soldaten, die wir insgesamt als NATO in Europa stationiert haben, keine große Größenordnung ist. Wir allein, Deutschland, wird ja eine Brigade in Litauen stationieren, die eine ähnliche Größenordnung hat. Also nochmal, das ist eine gute Nachricht. Wir haben ein gutes Treffen der Außenministerinnen und Außenminister der NATO hier gehabt. Viel Zusammenhalt. Wir konzentrieren uns auf die Zukunft. Wir haben im letzten Jahr 5% beschlossen. Deutschland hat in den letzten 4 Jahren seine Verteidigungsausgaben verdoppelt. Viele andere Staaten machen Ähnliches. Polen insbesondere, die baltischen Staaten, Skandinavien sind sehr ambitioniert. Andere müssen noch etwas nachlegen. Frankreich hat in der letzten Woche eine sehr große Entscheidung getroffen. Also die NATO ist auf einem richtig guten Weg, Europa sicherer zu machen und insofern auch einen Beitrag dazu zu leisten, dass dieser Ukraine-Konflikt möglichst bald beendet werden kann.
7: Ja, und doch war das doch irgendwie ganz schön verwirrend, was die USA da machen. Und die Frage bleibt, verhält sich so ein verlässlicher Partner und sind die Zweifel auch am US-Bekenntnis zur NATO für Sie jetzt ausgeräumt?
6: Ja, ernsthafte Zweifel daran habe ich nicht gehabt. Klar, es gibt immer wieder Äußerungen, die alle irritieren, auch mich. Das steht ja außer jeder Frage. Aber das, was wir erleben, was wir in NATO-Strukturen erleben, und zwar in zivilen wie in militärischen, was ich im Gespräch mit Marco Rubio, meinem Außenministerkollegen, erlebe, das ist alles verlässlich. Das ist kalkuliert und das ist darauf ausgerichtet, dass wir als Bündnis sehr erfolgreich miteinander sind, dass wir wesentliche Interessen teilen. Nicht jede Maßnahme, nicht jede politische Entscheidung und nicht jede politische Äußerung finden wir richtig, die wir jetzt auch aus Washington hören. Das gehört dazu. Dazu äußern wir uns ja auch. Dazu können wir auch unter Partnern unsere Meinung sagen. Aber wenn ich zusammensitze mit meinen Kolleginnen und Kollegen im NATO-Außenministerrat, dann stelle

0: ich fest, wir gehören zusammen, ob wir aus Island kommen, aus der Türkei kommen, aus Deutschland kommen oder aus den USA. Das ist das erfolgreichste Verteidigungsbündnis der Welt. Wir haben ja jetzt in Schweden getagt, gerade erst neues Mitglied, Nachbarland Finnland, gerade erst neu beigetreten. Wir sind größer und stärker, als wir je zuvor waren. Und ich rate zur Gelassenheit. Wir müssen Russland und die Gefahren, übrigens auch die von anderen, von Terrorismus ausgehen, nicht vernachlässigen. Aber wenn wir unsere Aufgaben erledigen, wenn wir das machen, was wir zugesagt haben, dann ist das ein guter Beitrag dazu, dass wir in Zukunft sicher hier leben können.
1: Das andere große Thema für die NATO, der russische Angriffskrieg gegen die Ukraine. Da äußerte sich Rubio ja heute in etwa, wir haben versucht, da zu verhandeln, bislang erfolglos. Aber wenn jemand anderes da einspringen möchte, bitte sehr. Wie deuten Sie das? Haben die USA das Interesse da verloren?
0: Nein, ich glaube nicht, dass sie das Interesse verloren haben. Sie sind wahrscheinlich ein bisschen ernüchtert auch darüber, wie wenig Putin am Ende verhandlungsbereit ist. Man muss ja immerhin sehen, Trump hatte ihn sogar nach Amerika, nach Alaska eingeladen, roten Teppich ausgerollt im wahrsten Sinne des Wortes und alles versucht einfach, um Wladimir Putin engagiert zu bekommen. Wir haben das immer nüchtern gesehen und gesagt, Putin muss merken, dass er auf dem Schlachtfeld keinen Erfolg haben kann, dass er am Ende verlieren wird, dass er sich nicht wird durchsetzen können und dann müssen wir bereit sein zu verhandeln. Das machen wir jetzt beides. Wir unterstützen weiter die Ukraine und parallel sagen wir Europäer, es geht um viele wichtige europäische Fragen. Es geht um Europa, das ist ja ein Krieg in Europa, der geht uns an. Deswegen müssen wir jetzt beteiligt werden an den Verhandlungen. Es geht um die Frage, ob die Ukraine irgendwann in die Europäische Union eintreten kann. Wir sind dafür, aber es wird eine gewisse Zeit dauern. Es geht um die Frage, ob wir Unterstützung leisten in Form von Sicherheitsgarantien. Auch darüber muss man sprechen. Das müssen Europäer entscheiden. Und deswegen ist es, glaube ich, jetzt schon ein Zeitpunkt gekommen, wo die Europäer in diesen Verhandlungen eine Rolle spielen sollen. Und wir bereiten uns da gemeinsam mit unseren Partnern vor. Auch das ist ein Gesprächsthema jetzt gewesen in Helsingborg.
1: Ja, aber das reicht ja nicht, wenn die eine Seite dazu bereit ist. Sehen Sie denn irgendwelche Anzeichen auch bei Wladimir Putin, dass er sich auf Verhandlungen mit den Europäern einlassen könnte?
0: Na, zumindest müssen wir unseren Teil dazu beitragen, dass es möglich wird. Ja, also es wird ja immer wieder gesagt, dass wir zu wenig Diplomatie versucht. In der Tat, es braucht immer zwei Seiten. Die ukrainische Seite ist sofort verhandlungsbereit, will sofort einen Waffenstillstand, ist sofort in der Lage, über Punkte zu reden. Putin sehen wir noch nicht am Tisch. Aber wir müssen es vorbereiten. Deswegen, es ist eine Doppelstrategie. Einerseits die Ukraine klar unterstützen und wir werden für die nächsten Jahre noch mehr Geld brauchen. Wir müssen uns auch jetzt schon auf den nächsten Winter der Ukraine vorbereiten. Der letzte war schwer genug mit Kälte. Heizung zerstört, Wassermangel, Elektrizitätsmangel, all das muss verhindert werden. Aber gleichzeitig muss man natürlich offen sein für Diplomatie und das vorbereiten. Und ich glaube, das können wir Europäer. Dazu sollten wir bereit sein. Und es gibt ja auch erste Anzeichen dafür, dass auch in Moskau realisiert wird, dass eine Fortführung dieses Krieges nicht sinnvoll ist. Die Verluste sind riesig für Russland. Es gibt Monate, wo 35.000 Soldaten nicht mehr einsatzfähig sind, viele davon tot, andere schwerst verletzt. Das ist ein Drama auch für das russische Volk. Die ökonomischen Folgen sind schlimm. Das heißt, ich sehe es auch so, dass Moskau ernsthaft jetzt darüber nachdenkt, dass Verhandlungen auch vielleicht die richtige Antwort sind für die Zukunft. Jedenfalls müssen wir uns darauf vorbereiten und das anbieten.
2: Außenminister Wadefohl vorhin in den ARD-Tagesthemen.
3: Der Stichtag.
2: Heute vor 200 Jahren gründete die Ordensschwester Marie Clementine Martin ein Unternehmen zur Herstellung von Heilmitteln, Klosterfrau Melissengeist. Axel Rowold erzählt, wie es entstanden ist.
4: Vom Tellerwäscher zum Millionär, das Märchen ist alt. Aber von der Nonne zur Unternehmerin inklusive Start-up, das nach 200 Jahren noch läuft, dafür braucht es schon eine Schwester Maria Clementine Martin.
5: Sie war zupackend, das muss man sagen, bis hin zu einer gewissen Härte.
4: Und auch muss man sagen, sie hatte keine Ahnung, was für die Gründung eines Start-ups aber wohl egal war oder ist.
5: Das ist Legende und beinahe schon Märchen, was sie alles für Kenntnisse hätte.
4: Speziell in der Domain Domain der Medical Care.
5: Und dann ist sie dort aufgefallen mit einem Verfahren wegen Quacksalberei.
4: Helmut Teckelmann darf das alles sagen. Als Nonnenbiograf der Schwester Maria Clementine, der Schöpferin jener ominösen Tinktur für und gegen alles.
3: Wenn's vorne juckt und hinten beißt, nimm Klosterfrau Melissengeist.
4: Und auch sonst gern. Die ikonische blaue Packung mit den drei Nonnen im gotischen Fenster ist hochpopulär und krisensicher. Maria Clementine Martin ist erstmal eine Offizierstochter, die mit 17 ins Kloster geht im Münsterland. Das Leben als Ordensfrau endet jählings mit Napoleon. Der will die Macht der Kirchen schwächen.
5: Und dann kam die Säkularisation.
4: Und die Zeit der Legenden. Schwester Maria Clementine soll nach der zwangsweisen Auflösung des Klosters in der Krankenpflege tätig gewesen sein, im Außendienst. Und in dieser Funktion sogar an der Schlacht von Waterloo teilgenommen haben. Soll sie.
5: Vieles, was sie behauptet hat, konnte ich mit diesen Recherchen überhaupt nicht finden. Ich habe kein einziges Blatt Papier gefunden, dass das wahr war.
4: Was wohl stimmt, sie hat schon immer gern mit Kräutern rumexperimentiert und nebulöse Wässerchen kreiert. Als sie sich schließlich in Köln ansiedelt, da ist sie schon 50, wird aus der Quacksalberei ein solides Unternehmenskonzept.
6: Ein sich selbst empfehlend echtes kölnische Wasser, die große Flasche zu 6 Silbergroschen, 3 Pfennig.
4: So die Reklame in der kölnischen Zeitung. Es folgt eine Essenz gegen pestartige Krankheiten und eben der Melissengeist.
6: Und haben mir schon mehrere Ärzte da hier gesagt, dass er exzellent wäre.
4: Und ein exzellentes Geschäft. Zunächst in Köln, wo Maria Clementine im ortsüblichen Klüngel gut mitmischt, bald aber weit übers Rheinland hinaus.
5: Meine Großmutter, die hat auch Klosterfrau Melissengeist gebracht und mitunter hatte ich dann auch gemerkt, der hat den leichten Schwips hatte.
4: Was nicht an Oma Heckelmann liegt, sondern an den vollgeistigen Zutaten, vor allem an einer.
5: Ein reines Kräutergebräu mit einem hochprozentigen Anteil, Schnaps.
4: 79%. Zu Risiken und Nebenwirkungen fragen Sie also besser nicht. Wie übersteht so ein Produkt Weltkriege, Wirtschaftskrisen, Inflation und Internet? Marketing ist alles.
7: Immer mehr moderne, kritische und gesundheitsbewusste Menschen nutzen heute die besondere Wirkungsweise einer hochaktuellen Naturarznei.
4: Der Klosterfrau-Konzern erweitert sein Sortiment über die Jahrzehnte immens und bietet heute alles Mögliche an. Von sterilem Gleitgel bis zu Bachblüten. Aber vor allem steht der Markenname für eines.
8: Klosterfrau Melissengeist beruhigt und entspannt die gereizten Nerven. Nie war er so wertvoll wie heute.
4: Oh ja, für den Hersteller vor allem. Man munkelt von 30-fachen Gewinnmargen. Das ist sicher ganz im Sinne der ersten Melissengeist-Managerin, Schwester Maria Clementine Martin, die ihr Schnäpschen-Start-up am 23. Mai 1826 gründete. Heute vor 200 Jahren.
9: Der Stichtag war das von Axel Howoldt.
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11: Mit Moritz Knorr. Im Hinspiel der Zweitliga-Relegation im Fußball hat Rot-Weiß Essen die Tür zum Aufstieg aufgeschossen. Der Drittligist setzte sich vor heimischem Publikum mit 1:0 gegen den Zweitligisten Greuther Fürth durch. Jan Wochner.
12: Die Fürther zunächst die bessere Mannschaft mit guten Möglichkeiten in der ersten Hälfte. Dem traf beispielsweise die Latte. Top-Torjäger Futkoi per Fallrückzieher nur knapp am Winkel vorbei. In der zweiten Hälfte RWE dann aber besser, druckvoller und mit dem Freistoß und Tor des Abends in der 62. Minute. Ein Freistoß aus 19 Metern hämmerte Mittelfeldspieler Torben Müsel in den rechten Torwinkel. Rund 20.000 Fans an der Essener Hafenstraße feierten den Abend. Die Entscheidung aber fällt im Rückspiel am Dienstag in Fürth.
11: Die Entscheidung, wer sich den DFB-Pokal sichert, fällt hingegen schon heute. Im Berliner Olympiastadion trifft der Rekordpokalsieger Bayern München auf den VfB Stuttgart. Ein Südschlager, der für Vorfreude sorgt. Nicht nur bei den Fans. Jens-Jörg Rieck.
13: Das letzte, das 63. Spiel der Pokalsaison brachte Sebastian Hoeneß gleich mit seinem Eingangsstatement auf den Punkt. Für den VfB-Coach ist das Pokalfinale ganz einfach das schönste Spiel gegen die beste Mannschaft. Von Seiten der Bayern galt der erste Gedanke dagegen der langen Finalpause, die der Rekordmeister in diesem Wettbewerb gemacht hat. Trainer Vincent Kompany ließ keinen Zweifel daran, dass die 6 Jahre, die die Bayern jetzt ohne Pokalerfolg auskommen mussten, spätestens Samstagabend zu Ende gehen sollten. Beim Titelverteidiger aus Stuttgart dürfte mit der Rückkehr von Kapitän Karasor die Bestbesetzung im Olympiastadion starten. Bei den Bayern sind im Vergleich zum letzten Ligaspiel dagegen gleich mehrere Wechsel wahrscheinlich. So könnten neben Torwart Obrich auch Leimer, Stanisic, Pavlovic und Ulisse beginnen.
11: Und schon bevor das DFB-Pokalfinale um 20 Uhr startet, stehen den ganzen Samstag verteilt über 21 Landespokal-Endspiele an. Live zu sehen gibt's das Ganze in einer Konferenz im Ersten und der ARD-Mediathek. Los geht's ab 11.20 Uhr. Die deutsche Eishockey-Nationalmannschaft hat weiter Minimalchancen auf den Einzug in das WM-Viertelfinale. Gegen Ungarn gelang der DEB-Auswahl im 5. Gruppenspiel der erste Sieg. Unterm Strich stand ein souveränes 6:2. Burkhard Hupe mit den Einzelheiten.
10: Pflicht erfüllt und gleichzeitig noch einen Rekord aufgestellt. Im deutschen Eishockeyteam gibt es bei dieser Weltmeisterschaft endlich mal was zu feiern. Zum einen natürlich den ungefährdeten 6:2-Erfolg gegen phasenweise überforderte Ungarn und zweitens den ersten Verteidiger, dem in der WM-Geschichte ein Hattrick gelang. Sein Name Leon Gawanke. Der Offensivverteidiger aus Mannheim erzielte die Tore zum 2:0, zum 5:0 und zum 6:1. Und jeder Treffer für sich war wirklich schön anzusehen. Durch diesen souveränen Erfolg wahrt das DEB-Team die Chance aufs Viertelfinale, muss aber jetzt im nächsten Spiel gegen Österreich auch nachlegen und braucht erneut einen Erfolg nach 60 Minuten. Das dürfte dann eine deutlich anspruchsvollere Aufgabe werden als gegen die Ungarn.
11: In der Basketball-Bundesliga sind Rasta Vechta und die Baskets Bonn in ihren Viertelfinalserien jeweils mit 2:1 in Führung gegangen. Vechta setzte sich gegen den Favoriten Alba Berlin durch und Bonn gegen Würzburg. Mit einem dritten Sieg würden beide Mannschaften ins Halbfinale einziehen.
9: Soweit Neues vom Sport mit Moritz Knorr.
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15: Um 3.30 Uhr mit Gabriela Kühne. Außenminister Wadefuhl hält die NATO trotz Meinungsverschiedenheiten mit den USA nicht für geschwächt. Die Vereinigten Staaten seien nach wie vor ein verlässlicher Partner, sagte der CDU-Politiker in den ARD-Tagesthemen. Es sei eine gute Nachricht, wenn die USA zusätzliche 5.000 Soldaten in Polen stationieren wollen. Die Gefahr für Europa gehe von Russland aus, so Wadefuhl. Deswegen müsse die NATO vor allem im Osten Präsenz zeigen. Auf dem Außenministertreffen der NATO im schwedischen Helsingborg waren die Teilnehmer sich einig, dass die Europäer künftig mehr Verantwortung im Verteidigungsbündnis übernehmen müssen. Unionsfraktionschef Spahn hat sich gegen weitere Erhöhungen bei BAföG, Wohngeld, Bürgergeld und Elterngeld ausgesprochen. Ohne Wirtschaftswachstum müsse man schauen, wo gespart werden kann, sagte er dem Münchner Merkur aus der Nachrichtenredaktion Inken Henkel.
16: Die schlechte wirtschaftliche Lage schlage sich nun auch in den Sozialsystemen und im Bundeshaushalt nieder. Man könne nur so viel Geld ausgeben, wie man auch einnehme, meint Spahn. Im Koalitionsvertrag hatten sich Union und SPD unter anderem auf eine große Novelle des BAföGs geeinigt. Die Wohnkostenpauschale beispielsweise sollte auf 440 Euro pro Monat erhöht werden. Noch Ende April hatte das Bundesforschungsministerium mitgeteilt, dass man sich bei der Finanzierung der Erhöhung einig sei.
15: Die Koordinatorin der US-Geheimdienste Gabbard hat ihren Rücktritt angekündigt. Sie habe US-Präsident Trump mitgeteilt, dass sie in nächster Zeit ihren krebskranken Ehemann unterstützen wolle, schrieb Gabbard in sozialen Medien. Aus Washington Samuel Jakisch.
17: Als koordinierende Direktorin der US-Nachrichtendienste legte Tulsi Gabbard eine hohe Priorität auf innenpolitische Themen. Sie setzte Ressourcen der Geheimdienste im Kampf gegen illegale Grenzübertritte und Einwanderung ein. Außerdem ließ sie mehrere Berichte über die Arbeit der früheren US-Regierungen unter Joe Biden und Barack Obama anfertigen und veröffentlichen. Der Director of National Intelligence ist der ranghöchste Berater des US-Präsidenten und des Nationalen Sicherheitsrates in allen Fragen der Geheimdienste und der nationalen Sicherheit. Ein Nachfolger für den nun vakanten Posten ist noch nicht bekannt.
15: Das Raumfahrtunternehmen SpaceX von Milliardär Elon Musk hat die neueste Version seiner Rakete Starship zu einem unbemannten Testflug gestartet. Sie hob von der Starbase im Bundesstaat Texas ab und kam rund eine Stunde später wie geplant inmitten eines Feuerballs im Indischen Ozean auf. An beiden Raketenstufen fielen allerdings Triebwerke aus. Das Wetter in Deutschland. Tagsüber heiter, später zur Nordsee mehr Wolken und einzelne Schauer oder Gewitter. Höchstwerte 25 bis 33 Grad, an den Küsten kühler. Am Pfingstsonntag viel Sonne, in der Mitte und im Osten einzelne Schauer oder Gewitter. 17 Grad auf den Nordseeinseln bis 34 Grad in Hessen. Am Montag meist trocken bei 18 bis 34 Grad. Das waren die Nachrichten.
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9: Sieht soweit gut aus. Keine größeren Staus oder Verkehrsbehinderungen. Gute Fahrt wünsche ich Ihnen.
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9: Mit Milat Kupay willkommen zurück. Die USA haben die europäischen NATO-Verbündeten mit widersprüchlichen Aussagen zu der Verlegung von US-Truppen verwirrt. Das ist ein Thema der aktuellen Ausgabe des NDR-Info-Podcasts Streitkräfte und Strategien. Heute mit Astrid Korall und Stefan Niemann, der sich im Schwerpunkt der Sendung auch mit dem neuen Pakt für Bevölkerungsschutz beschäftigt.
18: Deutschland ist nach einhelliger Expertenmeinung nicht besonders gut aufgestellt beim Bevölkerungsschutz, was angesichts komplexer Zuständigkeiten nicht verwundern kann. Die Zivilbevölkerung im Kriegs- oder Spannungsfall zu schützen, das ist Aufgabe des Bundes. Die dafür notwendigen Ressourcen aber, die werden zu Friedenszeiten auch im Katastrophenschutz genutzt, der wiederum Ländersache ist. Beide stützen sich auf Organisationen wie das Technische Hilfswerk und das Deutsche Rote Kreuz mit ihren vielen, vielen ehrenamtlichen Helfern. Aber wer koordiniert den Zivilschutz mit der Bundeswehr und wer hat bei so vielen Akteuren eigentlich das Kommando? Der Bevölkerungsschutz insgesamt soll nun neu geregelt und gebündelt werden und im Zuge dessen deutlich verbessert. Das verspricht die Bundesregierung. Was will sie eigentlich dafür tun, Astrid?
19: Sie will vieles zentraler organisieren, aber vor allem will sie richtig Geld in die Hand nehmen. Bis zum Ende des Jahrzehnts sollen 10 Milliarden Euro investiert werden in Spezialfahrzeuge und Feldbetten, Schutzanzüge und Sirenentechnik, besser abgesicherte Gebäude für Hilfsorganisationen und eine medizinische Taskforce des Bundes. Sie soll künftig an 61 Standorten im Land die Versorgung bei einem Massenanfall von Verletzten leisten.
18: Und wir sehen, Astrid, der Bevölkerungsschutz hat zwei Dimensionen, den Katastrophenschutz zu Friedenszeiten, etwa bei Fluten, Stürmen oder Pandemien, aber eben auch den Zivilschutz im Kriegsfall. Deshalb haben Innenminister Alexander Dobrindt und Verteidigungsminister Boris Pistorius gemeinsam Mitte der Woche ihren sogenannten Pakt für Bevölkerungsschutz präsentiert.
20: Ohne Sicherheit ist alles andere nichts. Und die Tatsache, dass Sicherheit in Deutschland so organisiert ist, dass sie im Wesentlichen von Polizeien der Länder und des Bundes und einiger anderer hauptamtlicher Organisationen zu über 85% auf den Schultern Ehrenamtlicher ruht, zeigt eben, wie wichtig die Aufgabe ist, der wir uns hier gemeinsam verschreiben. Es gibt keine militärische Sicherheit vor Bedrohung von außen ohne einen funktionierenden Zivilschutz, ohne einen funktionierenden Bevölkerungsschutz.
21: Uns geht es um eine resiliente Gesellschaft. Und deswegen wollen wir mit dem Pakt für den Bevölkerungsschutz auch dieses sicherheitspolitische Signal setzen. Auftrag, Ausrüstung und Ausbildung, das ist das, was zentral im Pakt für Bevölkerungsschutz neu geregelt wird.
19: Vieles klingt ziemlich vernünftig und man fragt sich verwundert, warum das alles nicht längst passiert ist. Schließlich ist die Bedrohungslage für Deutschland nicht erst seit gestern deutlich ernster. Russlands Annexion der Krim liegt mehr als 12 Jahre zurück. Der Angriffskrieg in der Ukraine hält Europa und uns ja auch schon im 5. Jahr in Atem.
18: Und darauf habe ich auch unseren heutigen Gast angesprochen. Natürlich, Albrecht Brömme beschäftigt sich seit Jahrzehnten mit Zivil- und Katastrophenschutz, ob als Leiter der Berliner Feuerwehr oder als langjähriger Präsident des Technischen Hilfswerks. Mehr zum Thema Bevölkerungsschutz also gleich in unserem Schwerpunkt, inklusive praktischer Hinweise, wie wir uns für einen Blackout, einen Spannungs- oder Kriegsfall vorbereiten können, in aller Ruhe. Vorher aber kommst du zum Einsatz, Astrid, mit dem gewohnten Lagebericht.
19: Und den beginnen wir mit dem Iran, wobei sich an der Lage nicht wirklich viel verändert hat. Auch US-Präsident Trump setzt seinen Zickzackkurs fort. Am Dienstag hat er dem Iran mit einem Angriff gedroht, wenn Teheran einem Friedensabkommen nicht zustimmen sollte.
22: Zwei oder drei Tage, vielleicht Freitag, Samstag, Sonntag, irgendwas, vielleicht Anfang nächster Woche. Ein begrenzter Zeitraum.
19: Einen Tag später ließ Trump dann verlauten, er sei bereit, einige Tage zu warten, um die richtige Antwort vom Iran zu erhalten, eine Antwort auf Vorschläge der USA. Mittlerweile sieht US-Außenminister Marco Rubio leichte Fortschritte und einige gute Anzeichen. Er will aber nach eigenen Worten auch nicht übermäßig optimistisch sein. Aus dem Iran heißt es laut der Nachrichtenagentur Reuters, es seien die Differenzen mit den USA verringert worden, aber die Knackpunkte bestehen offenbar weiterhin und einer davon ist vor allem die Urananreicherung des Iran. Da sind Donald Trump und Marco Rubio sehr deutlich, der Iran darf keine Atomwaffen haben. Die USA wollen, dass das Land seine Vorräte an hoch angereichertem Uran abgibt, was das Regime in Teheran aber ablehnt. Reuters berichtet zumindest mit Bezug auf Insider, Irans oberster Führer Khamenei habe angeordnet, dass hoch angereichertes Uran nicht ins Ausland gebracht werden darf.
18: Und zweiter Knackpunkt bleibt die Straße von Hormuz. Die USA wollen nicht, dass der Iran die Kontrolle dort übernimmt.
19: Ganz genau so ist es. Und in diesem Zusammenhang diskutiert auch die NATO über die Frage, ob sie eine eigene Mission zum Schutz von Tankern in der Meerenge auflegt, wobei eine internationale Koalition ja bereits an einer Mission arbeitet, für die Zeit wohlgemerkt nach dem Krieg. Und Außenminister Wadefuhl sieht einen solchen NATO-Einsatz nicht. Er sagt aber, Deutschland bereite sich darauf vor, sich unter britischer Führung an der Sicherung der Straße von Hormuz zu beteiligen.
18: Für den Krieg im Iran hatte der Bundeskanzler den US-Präsidenten deutlich kritisiert und ihm vorgeworfen, keine Strategie zu haben. Das ist jetzt einige Wochen her, Astrid, aber als Reaktion hatte Trump angekündigt, Deutschland anders als geplant keine Mittelstreckenraketen liefern zu wollen und 5000 Soldaten und vielleicht sogar noch mehr aus Deutschland abzuziehen. Jetzt gab es auch Wirbel, weil eine Panzerbrigade aus Texas mit 4000 Soldaten erstmal nicht nach Polen verlegt werden soll.
19: Das war diese Woche ein ganz schönes Hin und Her. Es gab viel Unklarheit, widersprüchliche Angaben. Ich will gar nicht zu sehr ins Detail gehen, aber zunächst mal zum Verständnis. Das Pentagon hat angekündigt, die Zahl der Kampfbrigaden in Europa von 4 auf 3 zu reduzieren. Auf den Stand von 2021, also vor Beginn des umfassenden russischen Krieges gegen die Ukraine. Und in dem Zusammenhang hieß es, 4000 US-Soldaten aus Texas, die im Rahmen einer üblichen Rotation nach Polen verlegt werden sollten, die kommen erstmal nicht. Das hat in Polen natürlich Sorge und auch Unverständnis ausgelöst, gerade auch, weil man sich als Musterschüler der NATO sieht, der besonders viel Geld in die Verteidigung steckt. Dann wurde von verschiedenen Seiten, auch zum Beispiel vom polnischen Verteidigungsminister, beschwichtigt. Nein, die USA wollten die Truppen in Polen nicht reduzieren. Und auch US-Vizepräsident Vance hat erklärt, das sei eine übliche Verzögerung bei der Rotation, wie sie in solchen Situationen manchmal vorkomme.
18: Und dann folgte nämlich am Donnerstagabend die völlig überraschende Wende, als Donald Trump auf seinem Online-Netzwerk Truth Social mitgeteilt hat, wir schicken 5000 Soldaten zusätzlich nach Polen.
19: Da haben sich manche verwundert die Augen gerieben. Ich habe mich auch gefragt, was das denn nun alles zu bedeuten hat. Trump hat diese Entsendung mit dem guten Verhältnis zum rechtskonservativen polnischen Präsidenten Nawrocki begründet. Der hat Trump auf X dann auch für seine Freundschaft mit Polen gedankt. Es scheint dem US-Präsidenten also nicht um eine Stärkung der NATO-Ostflanke oder vielleicht um irgendeine Strategie zu gehen, sondern ich finde, der Fall zeigt, wie sehr das Zwischenmenschliche, das Empfinden Trumps Handeln bestimmt. Den Abzug von Truppen aus Deutschland hat Trump angekündigt, du hast es eben erwähnt, nachdem Bundeskanzler Merz ihn und die USA ja deutlich kritisiert hatte.
18: Trotzdem, Astrid, dürfte doch diesseits des Atlantiks inzwischen klar geworden sein, Europa muss sein Schicksal stärker selbst in die Hände nehmen, kann sich nicht mehr auf die USA verlassen, oder?
19: Also, dass Europa mehr tun muss, das ist ja auch das, was man von amerikanischer Seite immer wieder hört. Vizepräsident Vance hat klar gemacht, die Europäer müssen auf eigenen Beinen stehen. Die USA könnten nicht die Weltpolizei sein, so hat er es ausgedrückt.
0: The United States cannot be the policeman of the world.
19: Auch NATO-Generalsekretär Rutte sieht Europa in einer stärkeren Verantwortung. Er fordert, den Weg fortzusetzen, unabhängiger von den USA zu werden. Das ist klar, bei vielen angekommen. Es hieß auch in Schweden bei diesem Treffen der NATO-Außenminister immer wieder, Europa sei bereit, mehr Verantwortung zu übernehmen. Außenminister Wadefuhl sieht dabei Deutschland auch in einer Führungsposition. Und was das bedeutet, das hat er in einem Interview mit NDR Info erläutert.
0: Wir müssen zusammenstehen. Es gibt weiter die Notwendigkeit, die NATO zu stärken. Wir sehen im Baltikum die Angriffe Russlands, hybrider Art. Sie haben eine ganze Menge zu tun an gemeinsamer Verteidigung. Diese ist notwendig für Sicherheit, für Freiheit, für Wohlstand in Europa und sich dafür einzusetzen und Beiträge zu leisten, das ist Deutschlands Aufgabe.
18: Astrid, du hast die Sitzung der Außenminister der NATO eben schon erwähnt. US-Außenminister Rubio hat auch teilgenommen, zumindest am zweiten Tag.
19: Es ist in den heutigen Zeiten ja nicht mehr selbstverständlich, dass ein US-Minister zu einem Treffen innerhalb der NATO anreist. Aber Rubio war in Schweden in Helsingborg dabei. Zum einen hat er das Bündnis in die Pflicht genommen. Es müsse für alle gut sein, die involviert seien, hat er gesagt. Also inklusive natürlich dann der USA. Und zum anderen hat er zum x-ten Mal wiederholt, dass die USA enttäuscht und verärgert seien, weil die Bündnispartner, die USA, zumindest aus deren Sicht, im Irankrieg nicht ausreichend unterstützt hätten. Und das werde auf dem NATO-Gipfel im Juli in der Türkei nochmal Thema, hat Rubio angekündigt. Also das müsse dann auf der Ebene der Staats- und Regierungschefs besprochen werden, also auch mit US-Präsident Trump, wenn er denn dann in die Türkei reist.
18: Dann gib uns doch noch mal einen Überblick zur Lage in der Ukraine.
19: Die Ukraine hat am Mittwoch zusätzliche Truppen in den Norden des Landes verlegt. Das liegt laut Zelensky daran, dass Russland dort möglicherweise eine Offensive starten könnte, eventuell mit Beteiligung von Belarus. Zelensky warnt ja schon seit geraumer Zeit, dass Moskau versucht, das Nachbarland tiefer in den Krieg hineinzuziehen. Und er hat Belarus mit Konsequenzen gedroht, wenn es sich stärker beteiligen sollte.
18: Ansonsten setzen Russland und die Ukraine ihre gegenseitigen Drohnenangriffe fort, richtig?
19: Genau so ist es. Und einer der ukrainischen Drohnenangriffe soll im russisch besetzten Gebiet Luhansk nach Angaben der Besatzungsbehörden eine Berufsschule und ein Wohnheim getroffen haben. Dabei sollen mindestens 4 Menschen getötet und 35 verletzt worden sein. Der Kreml hat der Ukraine vorgeworfen, ein monströses Verbrechen begangen zu haben. Von Seiten Kiews gab es dazu zunächst keine Stellungnahme. Ukraines Präsident Zelensky hat aber einen Angriff auf das Hauptquartier des russischen Geheimdienstes FSB im besetzten Gebiet Cherson gemeldet. Dabei sollen fast 100 Soldaten getötet oder verletzt und ein russisches Luftabwehrsystem zerstört worden sein. Diese Angaben, das müssen wir immer wieder betonen, lassen sich alle unabhängig nur schwer überprüfen. Aber das wäre ein schwerer Schlag für Moskau, das vor allem hinnehmen muss, dass die Ukraine die russische Energieinfrastruktur ins Visier nimmt, um die Treibstoffversorgung der Russen zu stören und auch die Kriegskasse des Kreml zu schmälern. Die Nachrichtenagentur Reuters hat am Mittwoch berichtet, dass die wichtigsten Ölraffinerien Zentralrusslands die Produktion nach ukrainischen Drohnenangriffen eingestellt oder zurückgefahren haben.
18: Danke, Astrid, für diesen Überblick. Gar nicht leicht, das alles im Blick zu behalten und zu sortieren. In unserem Schwerpunkt nehmen wir nun den Zivil- und Bevölkerungsschutz mal genauer in den Blick. Sie haben es mitbekommen, die Bundesregierung will bis Ende 2029 10 Milliarden Euro investieren, Gebäude vom THW sanieren und besser sichern, Ausrüstung modernisieren, Lager aufstocken, Ausbildung standardisieren und die Koordinierung mit der Bundeswehr zentralisieren in einer Stabsstelle Kommando Zivile Verteidigung. Darüber reden wir mit einem der führenden Experten für Zivil- und Katastrophenschutz, dem langjährigen Leiter der Berliner Feuerwehr und früheren THW-Präsidenten Albrecht Brömme. Willkommen bei Streitkräfte und Strategien.
1: Hallo, guten Tag. Ich freue mich auf das Gespräch.
18: Ja, Herr Brömme, unsere Verabredung, die wackelte gestern noch ein wenig, ironischerweise, weil ausgerechnet Sie keinen Strom hatten auf einer Insel in Griechenland, muss ich dazu sagen. Aber das Handynetz ist jetzt hoffentlich stabil. Die Zeitenwende, Herr Brömme, die wurde hierzulande Ende Februar 2022 ausgerufen, nur 3 Tage nach Russlands Überfall auf die Ukraine. Seitdem ist einiges passiert in Sachen Landesverteidigung. Warum kommt die Zeitenwende für den Zivilschutz jetzt erst Jahre später?
1: Es liegt einmal daran, dass jetzt auch Gelder dafür bewilligt werden konnten. 10 Milliarden Euro sind sehr viel Geld. Zum anderen liegt es aber auch daran, dass einige Unterlagen, Papiere schon sehr viel länger erarbeitet wurden als der Operationsplan Deutschland. Nur sie wurden noch nicht umgesetzt, unter anderem, weil das Geld fehlte.
18: Der Pakt ist gerade vorgestellt, aber es gibt natürlich schon Kritik. Der DRK-Präsident Hermann Gröhe, früherer Gesundheitsminister, sagte im Deutschlandfunk, die Hilfsorganisationen seien nicht richtig eingebunden worden. Und in dieselbe Kerbe schlägt auch der Bundesvorsitzende des Arbeiter-Samariter-Bundes, Knut Fleckenstein, der moniert, der Pakt für den Bevölkerungsschutz, der investiere zwar in Technik, Infrastruktur und staatliche Spezialfähigkeiten, Sie haben es gerade angesprochen, der blende aber ausgerechnet diejenigen weitgehend aus, die ja Bevölkerungsschutz im Ernstfall tatsächlich schultern müssen, nämlich die Hilfsorganisationen. Ist diese Kritik berechtigt?
1: Sie ist zum Teil berechtigt und wird auch von mir ausdrücklich unterstützt. Sie ist zum Teil aber auch nicht berechtigt, denn da wird oftmals miteinander vermischt, Katastrophenschutz, was Ländersache ist, da müssen die noch viel mehr Geld auf den Tisch legen können und vor allen Dingen es auch tun. Und der Bevölkerungsschutz ist eben eine Sache des Bundes, gehört zur Zivilverteidigung und dafür werden eben 10 Milliarden Euro bereitgestellt. Das Geld reicht nicht für alle denkbaren Maßnahmen aus. Insofern muss man sich wohl überlegen, wofür es ausgegeben wird. Und ich bin sicher, dass sich auch die Hilfsorganisationen, das THW, die Feuerwehren einigen, wer wofür was kriegen muss, sofern der Bund dafür zuständig ist.
18: Die Ausrüstung soll verbessert werden, haben wir gehört. Sie haben ein paar Beispiele genannt. Und ich war überrascht zu lesen, dass auch die Ausbildung vereinheitlicht werden soll. Warum ist das jetzt so wichtig? Haben Sie Beispiele, was da bisher falsch läuft?
1: Bei der Ausbildung gibt es nach wie vor Defizite. Einmal sind das uneinheitliche Ausbildungstypen in den einzelnen Ländern. Das betrifft den Katastrophenschutz natürlich. Also wenn ein Grundgruppenführerlehrgang in Bayern eine Woche dauert und keine Prüfung hat, in Berlin dauert er 3 Wochen und hat mit einer Prüfung, bedeutet es, wenn ein freiwilliger Feuerwehrmann von Bayern nach Berlin zieht, dann kann er als Gruppenführer erstmal nicht eingesetzt werden. Das sind so Dinge, die wir dringend ändern müssen, weil es kontraproduktiv ist zum Engagement des Ehrenamtes. Wir müssen die Zeiten, die die Ehrenamtlichen aufwenden können, auch für die Aus- und Fortbildung, müssen sinnvoll genutzt werden. Ich plädiere schon seit langem dafür, dass man zum Beispiel Führungskräfte eine allgemeine Ausbildung gibt, die organisationübergreifend überall die gleiche ist. Und dann muss man nur organisationsspezifische Ergänzungen machen. Und allein wenn man sowas täte, könnte man viel Zeit und Geld sparen. Auf der anderen Seite hat der Bund jetzt auch Geld, um sowas zu organisieren.
18: Der Minister Dobrindt hat bei der Vorstellung von diesem Pakt für Bevölkerungsschutz gesagt, man wolle eine resiliente Bevölkerung. Was müsste denn dafür passieren?
1: Eine resiliente Bevölkerung ist ein ganz wichtiger Teil des Fundaments für eine resiliente Gesellschaft oder für einen resilienten Staat. Resiliente Bevölkerung heißt zum Beispiel, für mindestens 3 Tage muss jeder für sich selbst sorgen können. Das kann, gerade wenn am Anfang es noch drunter und drüber geht, kann das nicht schon überall organisiert sein. Und nach 3-4 Tagen wird dann der Einzelne überfordert sein mit den Dingen, die er bevorratet hat, sei es Trinkwasser oder andere Geschichten. Und dann muss man sehen, dass man über zentrale Lager, über Ausgabestellen, dass man die Bevölkerung mit den Notwendigsten versorgt. Die Komfortlösung wird es dann in dem Fall auf jeden Fall nicht sein. Es gibt aber immer Nachschnarchen der Bevölkerung, die sich dies überhaupt noch nicht vorstellen können. Und die sagen, na ja, wenn eine Krise kommt, dann stellt uns der Staat schon jeden Morgen 4 Brötchen und Vitaminchen, auf Wunsch auch vegane Sorten. Und das muss ich sagen, das ist eben ein Irrglaube, der langsam beendet werden muss.
18: Das Bundesamt für Bevölkerungsschutz und Katastrophenhilfe, das über die Warn-App NINA die Bevölkerung ja zuverlässig und schnell vor akuten Gefahren und Katastrophen warnen soll, die gibt auf ihrer Webseite ja schon längere Zeit Hinweise und Empfehlungen, um sich auf diverse Krisen oder eben sogar Kriegsszenarien vorzubereiten. Machen wir es mal konkret. Was sollte man denn zu Hause parat haben?
1: Also ich empfehle, dass man pro Person eine Kiste Wasser in Glasflaschen hat, um mal so eine kleine Getränkekiste. Und wenn man sagt, wie kann ich denn, ich habe noch nicht genug Platz, dann sage ich, dann nimmst du 4 Kisten, stapelst die übereinander, bindest ein Stück Schnur drum, dann hast du schon einen Barhocker. Also man muss auch sehen, wie kann ich die Dinge mit einem mehrfachen Nutzen haben. Und das Wasser ist eine der wichtigsten Voraussetzungen, die man braucht, um überleben zu können. Nahrung und Essen, da kann man sagen, Nüsse und Schokolade sind schon mal eine gute Basis. Die Taschenlampe ist wichtig oder Kerzen mit Streichhölzern und Kerzenhalter sind wichtig. Und dann empfehle ich auch immer noch eine Grillerpfeife, denn wenn kein Kommunikationsnetz mehr funktioniert, kann man mit der Grillerpfeife auch nicht auf sich aufmerksam machen, wenn man Hilfe braucht.
18: Es ist oft die Rede von einem sogenannten Kurbel- oder Solarradio. Was hat es damit auf sich?
1: Ja, nachdem einige schon gesagt hatten, das UKW-Radio ist eigentlich tot, das Digitalradio ist die Zukunft, von der technischen Seite her richtig, aber von der Ausbreitung her und von den Möglichkeiten, in Krisenfällen noch Radio zu hören, hat der UKW-Rundfunk immer noch eine wichtige Bedeutung. Und das kann man eben empfangen mit einem sogenannten Kurbelradio. Also eine Minute kurbeln, kann man eine Stunde Radio hören, weil da ein kleiner Akku auch mit drin ist. Das sind Anschaffungen, die sollte jeder machen. Und wenn er nicht selbst nicht leisten kann, dann sollte er wissen, ob sein Nachbar vielleicht so Ding hat, kann auch zusammen Radio hören. Denn die Information im Krisenfall ist etwas, was eine ganz große Bedeutung hat. Und das ist natürlich auch eine Verantwortung der öffentlichen rechtlichen Rundfunkanstalten, dann gute Informationen auszusenden.
18: Eine Information kann auch über Sirenen kommen. Die sollen hierzulande zentral ansteuerbar sein. Und die Notfallinformations- und Nachrichten-App mit dem schönen Namen Nina, die soll künftig für jeden Ort den nächstgelegenen Bunker oder Schutzraum zeigen. Dafür sollen auch U-Bahnhöfe, Tiefgaragen und sichere Keller erfasst werden. Ist das ein guter Plan?
1: Das ist ein guter Plan. Ich bin mal gespannt, wann er umgesetzt wird. Immerhin ist der erste Schritt, dass man darüber redet, dass man das machen möchte. Und man muss es dann natürlich irgendwann auch machen. Natürlich wird es eine Weile dauern, bis der letzte Kellerplatz auch erfasst ist. Aber man kann dann mal mit dem anfangen, die man kennt, und kann das dann nach und nach erweitern. Ich glaube, wenn die Bevölkerung das Ding erstmal wahrnimmt und benutzt, die Nina-Warn-App ist leider immer noch eine App, die man auch extra laden muss. Insofern haben das viele gar nicht. Vielleicht könnte man da auch mal zu einem anderen System kommen, dass es auf jedem Handy sowas drauf ist, ob man will oder nicht. Und dann, denn wir brauchen einfach eine gute Information der Bevölkerung.
18: In schöner Regelmäßigkeit wird ja beklagt, dass wir in Deutschland für nicht mal 1% der Bevölkerung Platz in bombensicheren Bunkern hätten, weil die zweckentfremdet wurden und wir auch schlicht nicht mehr genug haben. Was halten Sie von dieser Debatte?
1: Die Debatte kann man führen, wenn man sonst nichts zu tun hat. Ich bin dafür, dass man die Debatte mal einfach links liegen lässt, denn diese sogenannten Atombunker waren für ganz andere Szenarien geplant, die wir so jetzt nicht mehr haben. Wir brauchen wirklich jetzt Schutzräume und Bunker. Wenn ich an die vielen Drohnenangriffe denke, die wir in der Ukraine sehen, dann ist die Bevölkerung zurzeit noch nicht geschützt, weil sie noch nicht weiß, dass sowas passieren kann und weil sie nicht weiß, wo sie einigermaßen Schutz bekommt. Ein Schutzraum im Keller ist kein perfekter Schutzraum, aber ist besser, als auf der Straße zu stehen und von einer Drohne erschlagen zu werden.
18: Herr Brömme, ich danke für Ihre Zeit und Ihre Expertise. Alles Gute nach Griechenland.
1: Danke sehr, gleichfalls alles Gute.
18: Und von uns noch der Hinweis, wir bitten, die Tonqualität zu entschuldigen, aber es ist klassisch, dass der ehemalige THW-Präsident Plan B bemühen musste und einfach mit dem Handy mit uns gesprochen hat.
9: Soweit die neueste Ausgabe des NDR-Podcasts Streitkräfte und Strategien. 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
9: Im schwedischen Helsingborg, da sind die Außenminister der NATO-Staaten zusammengekommen. Diskutiert wurde über den Iran-Krieg, die Verteidigungsfähigkeit Europas und natürlich über die Ankündigung von US-Präsident Trump, Truppen aus Europa abzuziehen bzw. von Deutschland nach Polen zu verlagern. Die Süddeutsche Zeitung glaubt, diese Ankündigung zeige deutlich, dass Europa dem US-Präsidenten egal ist.
3: Trump will Truppen nach Polen schicken, weil er den rechtspopulistischen Präsidenten Karol Nawrocki dort mag. Für Trump sind Amerikas Soldaten und Soldatinnen wie Bonbons, die man nach Gutdünken an brave Kinder verteilen kann. Den nicht so braven, sprich dem Iran-kriegskritischen Bundeskanzler, nimmt man die Süßigkeiten hingegen weg. Wer in Europa noch ernsthaft glaubt, man könne dieser US-Regierung vertrauen, wenn es um die eigene Sicherheit geht, sollte einen Zahn unters Kissen legen. Gut möglich, dass die Zahnfee in der Nacht eine amerikanische Brigade bringt.
9: Die Hannoversche Allgemeine sieht dagegen die positiven Aspekte von Trumps Ankündigung.
3: US-Soldaten in Polen sind ein Stoppschild. Und es ist dort von Russland aus sogar noch deutlicher erkennbar als in Deutschland. Für die lokale Wirtschaft an bisherigen US-Stützpunkten in der Bundesrepublik hätte eine Reduzierung der Truppen zwar gravierende Nachteile, strategisch muss in einer auf gemeinsame Stärke setzenden EU und NATO allerdings im Vordergrund stehen, dass die Kräfte überhaupt in Europa sind.
9: Die Frankfurter Allgemeine entgegnet, dass zu einer gelungenen Abschreckung auch die strategische Kommunikation gehört. Das Signal, das Trump nach Moskau sende, sei aber fatal.
3: Ein Schluss, den Putin aus dem Hin und Her der vergangenen Wochen ziehen kann, ist, dass Trumps Wille zur Verteidigung eines Alliierten im Zweifel davon abhängt, ob er gerade gut kann mit dessen politischem Führungspersonal. Das ist weit entfernt von Artikel 5 der NATO, der das Beistandsversprechen ausschließlich an einen bewaffneten Angriff knüpft. Und es folgt auf die jüngsten Verwerfungen, die schon für sich genommen genug waren, den Zusammenhalt des Bündnisses zu erschüttern. Grönland, Iran, Trumps Werben um Putin.
9: Die meisten Kommentatorinnen und Kommentatoren fordern deshalb, dass Europa bei der Verteidigung unabhängiger werden muss von Amerika. Der Reutlinger Generalanzeiger formuliert es so:
3: Solange Europa, insbesondere im Angesicht der unverhohlenen russischen Aggression, militärisch von den USA abhängig ist, bleibt es erpressbar. Der gerade erst vollzogene US-Zolldeal zeigt deutlich, wie leicht ein skrupelloser Machtpolitiker im Weißen Haus der EU die Pistole auf die Brust setzen kann. Aus Angst, Trumps Unterstützung im Ukraine-Krieg zu verlieren, konnte die EU ihre wirtschaftliche Macht nicht ausspielen und musste sich kleinlaut den überzogenen US-Forderungen beugen. Solange auf der Welt rücksichtslose Autokraten ihre Ziele mit Gewalt verfolgen, muss die EU sich wappnen, um international auf Augenhöhe wahrgenommen zu werden.
9: Und das waren die Standpunkte, zusammengestellt hat sie heute Johannes Zuber. Die ARD-Infonacht an ihrem Samstag, den 23. Mai, gleich in einer halben Minute hier mit den nächsten Nachrichten.

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1: Um 4 Uhr mit Gabriela Kühne. Außenminister Wadephul sieht in den USA weiterhin einen verlässlichen NATO-Partner. Dass die USA zusätzliche 5000 Soldaten in Polen stationieren wollen, sei eine gute Nachricht, sagte Wadephul in den ARD-Tagesthemen.
2: Als deutscher Außenminister begrüße ich jeden NATO-Soldaten, der in Polen stationiert ist, der östlich von uns stationiert ist. Die Gefahr für Europa ist bedauerlicherweise Russland. Wir sehen das in dem Aggressionskrieg gegen die Ukraine. Wir sehen das in vielen Maßnahmen gerade der letzten Tage, die offensichtlich auch auf Russland zurückzuführen sind, die das Baltikum betreffen. Und deswegen brauchen wir NATO-Präsenz. Und deswegen, wenn es so eine Aussage gibt, dann ist das eine gute Aussage. Sie stärkt Polen, sie stärkt die Allianz, sie stärkt die NATO und ist auch gut für Deutschland.
1: Mexiko und die Europäische Union haben ein seit langem auf Eis liegendes Freihandelsabkommen unterzeichnet. EU-Kommissionspräsidentin von der Leyen kam dazu in Mexiko-Stadt mit Staatspräsidentin Sheinbaum zusammen. Der neue Vertrag erweitert das bestehende Handelsabkommen aus dem Jahr 2000. Dadurch werden von beiden Seiten zahlreiche Zölle abgeschafft, zum Beispiel bei Dienstleistungen im digitalen Handel oder bei landwirtschaftlichen Produkten. Unionsfraktionschef Spahn hat sich gegen Erhöhungen bei BAföG, Wohngeld, Bürgergeld und Elterngeld ausgesprochen. Ohne Wirtschaftswachstum müsse man schauen, wo gespart werden kann, sagte er dem Münchner Merkur. Im Koalitionsvertrag hatten sich Union und SPD auf eine Novelle des BAföG geeinigt. Die Wohnkostenpauschale sollte von 380 auf 440 Euro im Monat steigen. Noch Ende April hieß es vom Forschungsministerium, dass man sich bei der Finanzierung einig sei. Im kalifornischen Garden Grove südlich von Los Angeles sollen Zehntausende Menschen ihre Häuser verlassen. In einer Flugzeugteilefabrik droht ein Tank mit Chemikalien zu explodieren. Aus Los Angeles, Antje Sieb.
3: In dem Tank befinden sich große Mengen Methylmethacrylat, das zur Herstellung von Kunststoff verwendet wird. Bei einer Explosion des Behälters würden giftige Dämpfe frei werden, die Augen, Atemwege und Haut reizen oder Übelkeit verursachen. Bei hohen Konzentrationen sind auch Lungenschäden nicht ausgeschlossen. Bereits am Donnerstag sei die Temperatur in dem problematischen Tank angestiegen, sagte die Einsatzleitung bei einer Pressekonferenz. Weil Ventile des Tanks nicht funktionieren, könne man nur versuchen, den bereits aufgeblähten Behälter zu kühlen. Jetzt befürchten die Verantwortlichen, dass entweder ein Leck entsteht oder der Tank explodiert und dabei möglicherweise auch benachbarte Tanks beschädigt.
1: Das waren die Nachrichten. Das Wetter in Deutschland. Tagsüber heiter, später zur Nordsee mehr Wolken und einzelne Schauer oder Gewitter. Höchstwerte 25 bis 33 Grad, an den Küsten kühler. Am Pfingstsonntag viel Sonne, in der Mitte und im Osten einzelne Schauer oder Gewitter. Es ist 4.03 Uhr.
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4: Mit der A23 Hamburg Richtung Heide zwischen Eidelstedt und Pinneberg Süd gibt es eine Sperrung wegen Bauarbeiten bis Dienstag 5 Uhr. Die Umleitung führt ab Hamburg-Eidelstedt über die B4 bis Pinneberg Mitte oder weicht großräumig über die A7 aus. Die A29 Oldenburg Richtung Wilhelmshaven ist zwischen Zetel und Sande wegen eines Feuerwehreinsatzes gesperrt. A40 Duisburg Richtung Essen zwischen Kreuz Duisburg und Kaiserberg eine Sperrung wegen Bauarbeiten bis Dienstag früh. Die A44 Düsseldorf Richtung Essen ist zwischen Kreuz Düsseldorf Nord und Ratingen-Schwarzbach wegen Tunnelwartungsarbeiten bis Dienstag gesperrt. Die A46 Wuppertal Richtung Düsseldorf ist im Tunnel Wersten nach einem LKW-Unfall gesperrt. Der Verkehr wird an der Anschlussstelle Holthausen abgeleitet. Die A67 Mannheim Richtung Darmstadt ist zwischen dem Firnheimer Dreieck und Lorsch wegen einer Baustelle bis Dienstag 5 Uhr gesperrt. Die Umleitung ab dem Kreuz Mannheim über die A656 zum Kreuz Heidelberg, von dort weiter über die A5 in Richtung Frankfurt. Der Stadtring A100 ist zwischen Detmolder Straße und Schmargendorf bis 5 Uhr früh in Richtung Wedding gesperrt. Die A861 Dreieck Hochrhein, Grenzübergang Rheinfelden zwischen Dreieck Hochrhein und Rheinfelden Mitte. Im Nollinger Bergtunnel ist eine Sperrung, betrifft beide Richtungen. Und noch eine Meldung aus Hamburg, die B3 Neuhof Richtung Waltershof, und zwar die Kühlbrandbrücke. Die ist wegen Brückenarbeiten in beiden Richtungen bis Montag 5 Uhr gesperrt. Eine Umleitung in Richtung Westen führt über die U30 in Richtung Osten über die U40.
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4: Mit Milad Kupay aus dem Studio von NDR Info an ihrem Samstag, den 23. Mai, willkommen. Zum ersten Mal seit Beginn des Iran-Krieges sind die NATO-Außenminister zusammengekommen. Die USA hatte ja zuvor angekündigt, das Engagement in Europa zurückfahren zu wollen. Und das nutzen sie jetzt natürlich. US-Präsident Trump zieht Soldaten aus Bündnisländern ab oder stationiert sie neu. Zusammen mit der ebenso unkalkulierbaren Zollpolitik kommt das für viele wie Erpressung rüber. Die Gastgeberin des Treffens, Schwedens Außenministerin, bezeichnet dies als verwirrend und nicht mehr leicht zu durchschauen. Das waren ihre Worte beim Auftakt des Treffens. Thomas Speckhofen.
5: Seit Tagen schon ist Mark Rutte, der NATO-Generalsekretär, vor allem mit einer Botschaft unterwegs. Fast klingt sie schon beschwörend. Die NATO ist geschlossen und sie arbeitet daran, noch stärker zu werden. Das sei auch das, sagt Rutte, was heute bei den Außenministern in Helsingborg diskutiert wurde.
6: Eine starke NATO is what we have been discussing here in Helsingborg today.
5: Manche hätten zuletzt sogar den Zusammenhalt der NATO in Zweifel gezogen. Er wolle deshalb noch mal ganz klar sagen:
6: Allies' commitment to Article 5 is ironclad.
5: Das Bekenntnis der Verbündeten zu Artikel 5 ist unerschütterlich. Unsere Fähigkeit, jeden Alliierten zu verteidigen, ist absolut. Wenn irgendjemand so irregeleitet sein sollte, uns anzugreifen, wäre die Antwort zerstörerisch.
6: The response would be devastating.
5: Mehrfach erinnert Rutte daran, dass man ja nicht nur im vergangenen Jahr beim NATO-Gipfel in Den Haag den berühmten 5%-Beschluss gefasst habe, sondern dass man nun auch liefern müsse. Heißt, das Geld ist da, aber die Umsetzung in echte Verteidigungsfähigkeit noch längst nicht. Rutte fordert mehr Tempo.
6: We know that today our industries are not able.
5: Wir wissen, dass unsere Industrie heute nicht das produzieren kann, was wir brauchen. Deshalb drängen die Außenminister darauf, dass wir die industrielle Produktion hochfahren im gesamten Bündnis. Wir müssen schneller und in größerem Umfang produzieren, und zwar auf beiden Seiten des Atlantiks. Da hat der NATO-Generalsekretär viele Außenminister auf seiner Seite, auch den deutschen Johann Wadephul. Die Einigkeit zeigt allerdings Risse, wenn es um den Informationsfluss von der einen zur anderen Seite des Atlantiks geht. Per Social Media Post kündigte US-Präsident Donald Trump in der vergangenen Nacht an, 5000 US-Soldaten zusätzlich nach Polen zu schicken, nachdem es zuletzt geheißen hatte, die routinemäßige Rotation von 4000 verzögere sich. Unklar auch, ob und wie weit das im Zusammenhang mit dem angekündigten Abzug von 5000 Soldaten aus Deutschland steht. Wer auf mehr Klarheit durch Außenminister Rubio gehofft hatte, erfuhr nur dies. Die USA haben weltweite Verpflichtungen, deshalb müssen wir unser militärisches Engagement regelmäßig überprüfen. Das hat nichts mit Bestrafung zu tun, sondern ist ein andauernder Prozess. Auch NATO-Chef Rutte will sich dazu nicht weiter äußern. Nur so viel. Derzeit würden Pläne zur US-Beteiligung an den NATO-Kräften entwickelt, die im Krisenfall eingesetzt werden sollen. Diese Pläne seien geheim, sagt Rutte. Das sei ein Prozess, der gerade laufe, nichts Neues. Und das habe damit zu tun, dass die Amerikaner nicht überall gleichzeitig sein könnten.
6: This is a process in place. This is nothing new. Everybody knew this was happening. And it has nothing to do with the fact that the US wants to equalize the burden. It has to do with the fact that they cannot be everywhere at the same time.
5: Weil das so ist, so viel ist auch klar, müssen sich die Europäer im Ukraine-Krieg noch mehr engagieren. Finanziell, militärisch, wahrscheinlich auch diplomatisch. Dass die Lasten gleichmäßiger verteilt werden sollen, haben alle Teilnehmer versprochen, sagt Rutte nach dem Außenministertreffen. Jetzt aber müsse man sehen, was tatsächlich geschehe. Der ukrainische Präsident Zelensky wird mit besonderem Interesse zuhören. Zum NATO-Gipfel im Juli in Ankara ist er übrigens eingeladen und wird, nach Angaben von NATO-Chef Rutte, auch kommen.
4: Die Ankündigung von Trump, 5000 zusätzliche US-Soldaten in Polen zu stationieren, könnte für Warschau beruhigend sein, wenn es nicht diesen politischen Unterton gäbe. Als Begründung dient ja die Wahl des rechtskonservativen Staatspräsidenten, der wiederum der liberal-konservativen Regierung von Ministerpräsident Tusk das Leben schwer macht. Florian Kellermann mit dem Echo aus Warschau.
7: Die Ankündigung von Donald Trump sorgte für Erleichterung in Polen. Die USA würden zusätzliche 5000 Soldaten in das östliche EU-Land entsenden, erklärte der US-Präsident in einer Mitteilung in den sozialen Medien. Der polnische Außenminister Radosław Sikorski sagte am Rand des NATO-Außenministertreffens in Schweden: Ende gut, alles gut. Ich möchte Präsident Trump danken und auch dem US-Außenminister Marco Rubio, mit dem ich in dieser Sache im Kontakt stand, und allen, die auf diese Entscheidung hingewirkt haben. Dabei klang durch, wie sehr die vergangenen knapp 2 Wochen die Nerven in Polen strapaziert hatten. Aus den USA war die Nachricht durchgedrungen, das Pentagon werde eine Panzerbrigade mit 4000 Soldaten aus Polen abziehen und nicht durch eine neue ersetzen. Die Brigade war bisher im Rotationsprinzip in Polen. Alle 9 Monate wurden die Truppen ausgetauscht. Diesmal stoppte das US-Verteidigungsministerium die Entsendung neuer Soldaten. Die allermeisten Politiker in Polen wünschen sich eine starke US-Militärpräsenz in ihrem Land. Die Befürchtung war groß, die USA würden ihre derzeitige Präsenz von rund 10.000 Soldaten reduzieren. Das scheint nun vom Tisch. Was Trump jedoch mit zusätzlichen 5.000 Soldaten meinte, bleibt zunächst unklar. Rätselraten in Warschau. Die Politologin Ewa Pietrzek-Ziemiewicz: Wir haben etwas bekommen, das uns beruhigen soll. Aber ich würde hier sagen, an den Taten sollt ihr sie erkennen. Erst wenn die US-Soldaten tatsächlich gekommen sind, werde ich es auch wirklich glauben. Darüber würden die USA schon bald informieren, meint Michał Stella, Journalist beim Militärbranchenportal Defense24. Dafür müssen die US-Streitkräfte auch erst einmal Soldaten finden, die bereit sind, bei uns zu wohnen mit ihren Familien. Das wird zunächst einmal keine große Zahl sein, aber das wird trotzdem ein bedeutender Schritt. Für andere Standorte des US-Militärs in Europa, etwa in Deutschland, wäre das allerdings keine gute Nachricht. Denn insgesamt wollen die USA, so die wiederholte Aussage, ihre Präsenz in Europa verringern. Die knappe Aussage von Trump heizte in Polen ganz nebenbei auch den innenpolitischen Streit an. Denn der US-Präsident begründete seine für Polen positive Entscheidung mit seinem guten Verhältnis zum rechtskonservativen Präsidenten Karol Nawrocki. Dessen Kanzlei nutzt dies nun für eine Breitseite gegen die Regierung von Premierminister Donald Tusk. Was diese kaputt gemacht habe, habe Nawrocki gerichtet, so die Aussage dort.
4: Und über das NATO-Außenministertreffen hat mein Kollege Markus Schubert mit der Vorsitzenden des Verteidigungsausschusses im Europäischen Parlament, der FDP-Politikerin Marie-Agnes Strack-Zimmermann, gesprochen. Ist sie beruhigt, dass die USA offenbar die Präsenz in Europa womöglich nicht nur halten, sondern hier und da auch ausbauen, oder stört sie das Unberechenbare daran?
8: Also ich bin nicht beruhigt, ich bin verwirrt. Ich glaube, ich bin nicht die Einzige. Auf der anderen Seite 5.000 Soldaten abzuziehen aus Deutschland, gleichzeitig 5.000 Soldaten in Polen anzukündigen, handelt es sich da möglicherweise um dieselben? Das ist alles völlig unklar. Ich glaube, wir sollten uns lösen von dem, ich sag mal, Wirrwarr, die der Präsident der Vereinigten Staaten bedauerlicherweise auslöst, weil er sich eben immer über soziale Netzwerke äußert und offensichtlich seine eigenen Leute sich jetzt auch am Kopf kratzen. Was geht da los? Wir müssen und sollten uns lösen. Und ich glaube, was sehr, sehr interessant ist zurzeit, dass Mark Rutte, der ja noch vor wenigen Monaten bei mir im Verteidigungsausschuss im Europäischen Parlament war, und wir darauf gedrungen haben, selbstständiger als Europäer innerhalb der NATO zu werden.

0: Position für die Europäer, wenn die NATO scheitert?
1: Nein, die NATO ist unser Rückgrat. Die NATO ist unser militärisches Rückgrat und das seit über 70 Jahren. Daran soll sich auch nichts ändern. Aber die Europäische Union, die Aufgabe ist, dass die Staaten in der Europäischen Union, die eben Teil der NATO sind, das sind ja nicht alle, dass die eben ihren Verpflichtungen nachkommen. Die NATO hat einen Verteidigungsplan. Man muss ja immer wieder betonen, es ist ein Verteidigungsbündnis. Und dort hat jedes Land, je nach Geografie, je nach Größe, je nach wirtschaftlicher Stärke, Aufgaben zu erfüllen. Und unsere Aufgabe in der Europäischen Union, und das, daran sind wir, daran arbeiten wir, ist, gemeinsam in die Beschaffung zu gehen, dass es eben nicht 17 verschiedene Panzer gibt und mehrere verschiedene Flugzeuge, sondern dass man gemeinsam beschafft, dass man Europa ganz denkt, übrigens auch mit den Partnern, beispielsweise Norwegen und Großbritannien, mit denen wir eng zusammenarbeiten, die nicht in der EU sind. Also es geht um den Schutz des Kontinentes und da muss man den Amerikanern natürlich jetzt auch recht geben. Das ist ja kein neues Szenario. Europa und vor allen Dingen auch Deutschland hat sich ja mal weggeduckt, das ja schon unter Obama klar gemacht wurde. Der große Herausforderer der Amerikaner ist, das sind die Chinesen. Man hat uns schon vor 20 Jahren gesagt, Leute, kümmert euch mal um euren Kontinent. Das wurde ja kollektiv, egal wer regiert hat, weggedrängt nach dem Motto, war ja auch super bequem. Und die Geschichte ist gelesen. Das heißt, so oder so sind wir gefordert, und zwar europäisch, aber im Rahmen der NATO. Wir sind keine Konkurrenzveranstaltung der NATO.
0: So oder so, je mehr sich NATO und EU Außen- und Verteidigungspolitik um sich selbst drehen und um transatlantische Verwerfungen, umso eher kann die Ukraine aus dem Fokus geraten. Was muss dabei das Ziel des NATO-Gipfels in Ankara sein, der ansteht?
1: Naja, vor allen Dingen klar machen, wo sitzt eigentlich der Feind der freien Welt? Und der Feind der freien Welt sitzt in Moskau. Es ist eine Tragödie, dass Trump offensichtlich fasziniert ist von der Macht und dem Gehabe von Putin. Aber dort sitzt der Feind. Man darf auch nicht aus dem Auge verlieren, dass Russland massiv unterstützt wird von China durch Lieferungen von Rüstungskomponenten, durch den Iran. Die ersten Drohnen, die auf die Ukraine abgefeuert wurden, waren Shahed-Drohnen, die der Iran geliefert hat. Wir haben Nordkorea, das heißt, wir haben Schurkenstaaten beziehungsweise ein Reich wie China, mit dem wir ja eigentlich friedlich zusammenleben wollen, sehen aber auch, dass China mitverantwortlich ist für Cyberangriffe, übrigens auch für hybride Angriffe, nicht nur im Indopazifik, sondern auch bei uns. Also ich glaube, wer, ich darf das mal so sagen, die Guten sind und wer unser Leben verändern will oder zerstören will, um es auf den Punkt zu bringen, das wissen wir. Und dem müssen wir uns stellen. Auf der einen Seite natürlich versuchen, auf diplomatischen Weg Zugang zu finden, was bei einigen Ländern schwer sein dürfte. Putin ist überhaupt nicht interessiert an Europa. Im Gegenteil, er will uns spalten. Und auch die Chinesen sind natürlich nicht wirklich interessiert, dass Europa in seiner wirtschaftlichen Kraft in Gänze auftritt, weil China weiß, welche Power wir letztendlich haben. Aber was wir machen müssen, ist die Wirtschaft entlasten. Wir müssen wirklich unsere Kraft, die wir haben, im Bilde zu bleiben, auf die Schiene bringen. Und dann werden wir auch weiter in Frieden und Freiheit leben können. Aber ich glaube, wer der Verursacher ist, das ist eindeutig, das ist Russland, die 2014 die Krim annektiert haben. Keine Reaktion von der westlichen Welt. Und daraufhin war für Putin klar, er kann es nochmal versuchen. Und das hat er gemacht und das macht er seit über 4 Jahren. Er tötet und er jagt Zivilisten in der Ukraine. Also das ist unser Hauptfokus. Und ich bin sicher, dass die Außenminister das in Schweden auch gerade auf dem Schirm haben. Ich empfehle es Ihnen ansonsten dringend.
2: Sagt Marie-Agnes Strack-Zimmermann, die Vorsitzende des Verteidigungsausschusses im Europäischen Parlament. Und wir schauen aufs Wetter hier bei uns in der ARD-Infonacht. Zunächst ein paar aktuelle Temperaturen. Hamburg meldet 13 Grad, Berlin ebenfalls 13 Grad, in Frankfurt am Main ein bisschen milder, 16 Grad, dann in Köln ebenfalls 13, Leipzig 11, München 12 und Stuttgart 14 Grad.

Ansonsten ist es tagsüber heiter, später zur Nordsee mehr Wolken, einzelne Schauer oder Gewitter. Es wird richtig warm, die Höchstwerte 25 bis 33 Grad an den Küsten entsprechend kühler. Die Zeit, jetzt ist es gleich 4.19 Uhr.

0: 10. Guten Morgen.
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0: Einen Putsch gegen die Türkei und gegen die Demokratie im Land, so nennt die CHP-Führung das Urteil, das jetzt in einem Berufungsverfahren gegen die größte Oppositionspartei der Türkei verhängt worden ist. Ein Gericht in Ankara hatte die Wahl der CHP-Spitze aus dem Jahr 2023 für ungültig erklärt und Parteichef Özel des Amts enthoben. Nach Überzeugung des Gerichts hatte Özel seine Wahl beeinflusst durch Korruption, Stimmenkauf und durch Druck auf Delegierte. Vorwürfe, die im vergangenen Herbst zunächst allerdings noch so dünn waren, dass eine erste Klage verworfen wurde. Die CHP sieht sich daher auch als Opfer einer politischen Kampagne und will Rechtsmittel gegen das Urteil einlegen. Unterstützung bekommt die CHP von anderen Parteien und selbst an der türkischen Börse hat die Entscheidung Spuren hinterlassen. Uwe Lüb.
2: Verräter Kemal rufen CHP-Anhängerinnen und Anhänger am Abend vor der Parteizentrale in Ankara. Immer mehr strömen dorthin. Ihre Wut richtet sich gegen die Gerichtsentscheidung und gegen Kemal. Kemal Kılıçdaroğlu, den früheren und nun per Gerichtsentscheid wieder eingesetzten Vorsitzenden der CHP. Nach der verlorenen Präsidentschaftswahl 2023 wählen ihn die Delegierten nicht erneut, sondern den jetzt abgesetzten Özgür Özel. Den unterstützen die Protestierenden in Ankara. Sie rufen, allein gibt es keine Rettung und entweder alle zusammen oder keiner von uns. Später spricht Özel zur Menge. Es gehe um mehr als um ihn und seine Partei. Die Türkei erlebe einen Putsch. Dieser Kampf gilt nicht uns, sondern dem Volk. Dieser Putsch richtet sich nicht gegen uns, sondern gegen die Menschen im Land. Wir werden diesem Putsch bis zum Ende Widerstand leisten. Eigentlich hatte ein Gericht die Vorwürfe gegen Özels Wahl 2023 schon abgeschmettert. Doch im Berufungsverfahren wurde nun anders entschieden. Der Rechtsstreit geht weiter, aber zunächst gilt das neue Urteil. Danach haben Özel und seine Helfer damals Stimmen gekauft, mit Jobversprechen und sogar mit Bargeld. Zwar ist Özel seitdem mehrfach erneut zum Vorsitzenden gewählt worden, doch die Wahlparteitage zählen nicht, so die Logik, weil sie von einer unrechtmäßigen Parteiführung einberufen worden seien. Das Verfahren gegen die CHP haben Anhänger des Özel-unterlegenen Kılıçdaroğlu's angestrengt. Und das spreche für sich, meint Justizminister Akın Gürlek. Besonders hervorzuheben ist, dass dieses Verfahren von Delegierten der CHP selbst eingeleitet wurde und durch Zeugenaussagen von CHP-Delegierten gestützt wurde. Gürlek spricht von Rechtsstaat und von funktionierender Demokratie. Genau das bezweifeln viele in der Türkei und im Ausland. Nach der Absetzung Özels kommen Solidaritätsbekundungen etwa der Sozialistischen Internationalen, einem Zusammenschluss sozialdemokratischer und sozialistischer Parteien. Auch Politikerinnen und Politiker in Deutschland äußern sich besorgt. Sorge kommt auch darüber auf, wie es nun in der Türkei weitergeht, ob es etwa zu Massenkundgebungen kommt. Özel jedenfalls zeigt sich entschlossen. Von nun an werden wir, wenn es sein muss, das Leben zum Stillstand bringen. Wenn es sein muss, werden wir Kaufboykotte machen, aber wir werden niemals aufgeben. Ich übernehme keine Verantwortung für das, was von nun an geschehen wird. Das klingt wie eine Drohung. Wie ernst die zu nehmen ist, zeigen erste Reaktionen der Wirtschaft. Die Börse in Istanbul ist nach Bekanntwerden der Gerichtsentscheidung um 6% eingebrochen. Die Zentralbank soll binnen kurzer Zeit für rund 10 Milliarden Dollar türkische Lira aufgekauft haben, um die eigene Währung zu stützen. Am Morgen hat Finanzminister Mehmet Şimşek eine Krisensitzung einberufen, unter anderem mit Vertretern der Zentralbank.
0: Pfingstferien in mehreren Bundesländern. Für viele heißt das zum Beispiel Italien, Urlaub, Dolce Vita. Aber auf dem Weg könnte es eine böse Überraschung geben. Mitten in den Ferien wird die Brenner-Autobahn für eine Demo komplett gesperrt. Aus Bayern kommen Vorwürfe an die Adresse Österreichs und umgekehrt. Worum es bei dem Streit genau geht und welche Alternativen es für Urlauber gibt, berichtet Jonas Wengert.
3: Karl Mühlsteiger ist parteiloser Bürgermeister der österreichischen Gemeinde Gries am Brenner und ihm reicht's.
4: Wir haben über Jahre versucht, intensiv zu verhandeln, einen Lärmschutz, damit die Leute zumindest hier ein bisschen mehr zur Ruhe kommen können. Aber da sind wir leider auf taube Ohren gestoßen bei der hohen Politik.
3: Seit Jahren rollt immer mehr Verkehr über den Brenner, gerade durch Lkw. Anwohnerinnen entlang der Strecke klagen über Lärm- und Luftverschmutzung.
5: Ich komme am Wochenende nicht mal über die Straße.
6: Viele haben auch in der Gegend eine Staublunge. Ich weiß nicht, von was das kommt. Also ich habe auch eine.
3: Die Menschen im Wipptal wollen gegen den vielen Verkehr demonstrieren. Und zwar mitten auf der Autobahn. Dafür wird der Brenner am 30. Mai, dem mittleren Samstag in den Pfingstferien, tagsüber komplett gesperrt. Für Urlauber sind auch die parallelen Bundes- und Landesstraßen dicht. Manche Reisende haben für den Zeitpunkt der Demo wenig Verständnis.
7: Wenn ich Schüler habe oder Kinder habe, in die Schule gehen, muss ich in den Ferien fahren.
8: Da muss eine andere Lösung her, dass sie das so einfach überhaupt dürfen.
3: Gute Frage. Dürfen die das überhaupt? Die Bezirksbehörde Innsbruck-Land hat versucht, die Demopläne von Bürgermeister Mühlsteiger zu stoppen. Aber das Landesverwaltungsgericht Tirol hat entschieden.
4: Das Gerichtsurteil hat uns Recht gegeben. Also wir dürfen unsere freie Meinung äußern und wir dürfen dazu auch die Autobahn sperren.
3: Bayerns Verkehrsminister Christian Bernreiter von der CSU ärgert sich über die geplante Sperrung. Er sagt, so geht man nicht mit Nachbarn um. Der Bürgermeister aus Österreich kontert.
4: Ja, willkommen in der Gegenwart, lieber Herr Verkehrsminister aus Bayern. Jahrzehntelang nicht den Notzulauf zu bauen für den Brenner Basistunnel, so geht man wirklich nicht mit Nachbarn um.
3: Der Brenner Basistunnel soll viele Güter von der Straße auf die Schiene bringen und den Verkehr so langfristig entlasten. Österreich und Italien bauen bereits seit 18 Jahren. In Bayern hat der Bau für den Nordzulauf aber noch nicht mal angefangen. Auch weil dort viele Anwohner gegen oberirdische Trassen sind. Im Sommer will der Bundestag entscheiden, wie es mit dem Projekt weitergeht. Aber was machen Urlauber jetzt? Laut ADAC droht am Demosamstag ein Verkehrschaos. Dann vielleicht doch lieber mit dem Zug? Wer am Wochenende der Sperrung zum Beispiel von München nach Verona will, um an den Gardasee zu kommen, zahlt für eine vierköpfige Familie mit der Bahn aktuell etwa 200 Euro. Ein Flug von München nach Verona und zurück kostet zwischen 300 und 400 Euro. Aber pro Person. Wenn es doch das Auto sein soll, dann, wenn irgendwie möglich, den Demo-Samstag vermeiden. Denn am 30. Mai rät der ADAC von Reisen über den Brenner gänzlich ab.
9: Sport. Mit Florian Neuhaus und dem Karriereende von Lukas Podolski. Der Weltmeister von 2014 hat zuletzt noch in Polen den Pokal gewonnen. Nach dieser Saison macht Poldi Schluss. Armin Lehmann berichtet.
10: Lukas Podolski, Weltmeister von 2014, beendet mit 40 Jahren seine Karriere. Anfang Mai hat er mit seinem aktuellen Club Górnik Zabrze noch zum ersten Mal in seiner langen Karriere den polnischen Pokal gewonnen. Jetzt verkündete Podolski seinen Rücktritt. Seine lange Karriere begann Poldi beim 1. FC Köln und das schon 1995 in der Jugend der Geißböcke. Auch beim FC Bayern und beim frisch gekürten englischen Meister Arsenal stand er unter Vertrag. Beim sogenannten Sommermärchen der Weltmeisterschaft in Deutschland war er einer der Leistungsträger und prägte nach dem Aus im Halbfinale gegen Italien den legendären Spruch: Manchmal gewinnt im Fußball der Bessere. 2014 wurde Podolski dann mit dem DFB-Team in Brasilien Weltmeister.
9: In Brasilien mit dabei war auch Manuel Neuer und der spielt bei Bayern München ja immer noch auf Top-Niveau. Gerade hat Bundestrainer Julian Nagelsmann ihn zum Comeback in der Nationalmannschaft bewegt und zur Nummer 1 für die WM gemacht. Das DFB-Pokalfinale heute Abend gegen Stuttgart wird der auch schon 40 Jahre alte Bayern-Torhüter aber wegen einer Wadenverletzung verpassen. Für ihn spielt Jonas Urbich. Von der großen Fußballbühne zu der deutlich kleineren bei der Zweitliga-Relegation. Allerdings wurde es beim 1:0-Erfolg von Drittligist Rot-Weiß Essen gegen Zweitligist Greuther Fürth auch durchaus stimmungsvoll. Essens Trainer Uwe Kurschinat wollte zwar noch nicht von der halben Miete sprechen.
11: Trotz alledem ist es natürlich ein elementarer Vorteil, erstmal mit dieser Führung im Rücken nach Fürth zu reisen. Was, glaube ich, noch viel, viel wichtiger ist, ist aus meiner Sicht, dass wir schon den Gegner auch beeindrucken konnten, dass die Menschen hier den Gegner beeindrucken konnten, aber auch unsere Art, wie wir heute aufgetreten sind, mit Sicherheit auch bei den Fürthern Spuren hinterlassen hat.
9: In Fürth fällt dann am kommenden Dienstag die Entscheidung. Einen ganz wichtigen Sieg hat auch die deutsche Eishockey-Nationalmannschaft gefeiert. Das Team von Harald Kreis besiegte Ungarn mit 6:2 und der Trainer konnte sehr zufrieden sein.
12: Ja, natürlich, das Spiel war wichtig für uns, der Sieg war wichtig, moralisch für die Spieler. Und wir haben gesehen, wenn wir die Scheibe konsequent tief spielen und ein gutes Vorchecking machen, ist Ungarn kaum aus dem Drittel rausgekommen.
9: Zumindest vorübergehend ist das deutsche Team damit Fünfter in der Vorrundengruppe A und liegt nur noch einen Punkt hinter den viertplatzierten USA. Dieser Rang 4 würde zum Weiterkommen reichen. Schon heute Abend geht es für die DEB-Auswahl weiter. Gegner ist ab 20.20 Uhr Österreich. Und wir kommen zum Schluss noch zu den Playoffs in der Basketball-Bundesliga, in denen sich ja eine kleine Sensation abzeichnet. Nachdem Rasta Fechter in der Viertelfinalserie schon eines der beiden Spiele in Berlin gewonnen hatte, setzten sich die Niedersachsen mit 91-82 gegen den haushohen Favoriten Alba auch in Spiel 3 durch. Tide Tedinger mit den Einzelheiten.
13: Fechter steht vor einem der größten Erfolge der Clubgeschichte. Der große Favorit Berlin wankt zusehends. Dabei begannen die Berliner eigentlich gut, waren die ersten 5 Minuten in dieser Partie perfekt aus dem Feld. Dann aber sorgte Fechters Defensivdruck dafür, dass dieses Spiel kippte. Ab dem zweiten Viertel lag Rasta beständig vorne. Trotzdem entwickelte sich in der zweiten Hälfte bei großer Hitze im ausverkauften Rasta-Dom und einer hohen Fehlerquote ein echter Krimi. Berlin schien die Partie noch einmal drehen zu können, als Ende des dritten Viertels ein 8:0-Lauf gelang. Doch im Schlussabschnitt bewies Fechter die besseren Nerven und gewinnt am Ende verdient 91-82.
9: Das möglicherweise schon entscheidende vierte Spiel der Serie Best of Five findet am Sonntag in Fechter statt. Auch Bonn führt jetzt mit 2:1 nach dem knappen Sieg in Würzburg. Schon heute Abend können Bayern München in Trier und Bamberg in Ulm mit einem dritten Sieg im dritten Spiel den Halbfinaleinzug perfekt machen.
0: Der Sport war das hier in der ARD-Infonacht mit Florian Neuhaus.
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14: Um 4.30 Uhr mit Gabriela Kühne. Bundesaußenminister Wadephohl hat sich dafür ausgesprochen, die Ukraine langfristig zu unterstützen. Auf dem Treffen der NATO-Außenminister im südschwedischen Helsingborg warb er dafür, zusätzliche Gelder freizumachen. Auf einem Sicherheitsforum in Prag, zu dem der deutsche Außenminister inzwischen weitergereist ist, forderte er starke Signale an die Ukraine und Russland, auch mit Blick auf Verhandlungen über ein Ende des Krieges. Aus Prag, Christina Nagel.
15: Umso wichtiger ist es aus Sicht Wadephohls jetzt nicht nachzulassen in der Unterstützung der Ukraine. Die europäischen NATO-Partner und Kanada müssten sicherstellen, dass das angegriffene Land das bekomme, was es brauche. Wadephohl hat in Helsingborg dafür geworben, dass die NATO-Verbündeten bilateral noch einmal eine Summe bereitstellen in der Größenordnung des Kreditanteils, der für die militärische Unterstützung der Ukraine bereitgestellt wird. Das entspricht ungefähr 30 Milliarden Euro.
14: Bundesaußenminister Wadephohl hat außerdem in den ARD-Tagesthemen von einer verlässlichen Partnerschaft mit den USA gesprochen. Das Treffen mit den NATO-Kollegen in Schweden habe gezeigt, dass das Verteidigungsbündnis größer und stärker sei als je zuvor. Wadephohl nannte es eine gute Nachricht, wenn die USA zusätzliche 5.000 Soldaten in Polen stationieren wollten. Die NATO müsse vor allem im Osten Präsenz zeigen. Das sei auch gut für Deutschland. Anlässlich der Verkündung des deutschen Grundgesetzes vor 77 Jahren wird heute ein bundesweiter Ehrentag gefeiert. Dabei soll auch das Ehrenamt in Deutschland gewürdigt werden. Bundespräsident Steinmeier hat den Ehrentag ins Leben gerufen und die Schirmherrschaft übernommen. Es sei wichtig, die Errungenschaften der Verfassung stärker im Bewusstsein der Menschen zu verankern. Die Demokratie lebe von Menschen, die mitmachen, betont der Bundespräsident. Tausende Aktionen in ganz Deutschland sollen für das Ehrenamt werben. Wegen eines drohenden Chemieunglücks sind im US-Bundesstaat Kalifornien Zehntausende Menschen aufgefordert worden, ihre Häuser zu verlassen. An einem riesigen Chemietank sei ein Problem aufgetreten, teilten die Behörden von Garden Grove südöstlich von Los Angeles mit. Die Temperatur in dem Tank sei immer weiter gestiegen. Jetzt besteht demnach die Gefahr, dass sich ein Leck bildet und giftige Stoffe auslaufen oder dass der Tank explodiert. Dann könnten giftige Dämpfe über ein dicht besiedeltes Gebiet ziehen. Aktuell wird versucht, den bereits aufgeblähten Behälter zu kühlen. Das Wetter in Deutschland. Tagsüber heiter, später zur Nordsee mehr Wolken und einzelne Schauer oder Gewitter. Höchstwerte 25 bis 33 Grad, an den Küsten kühler. Am Pfingstsonntag viel Sonne, in der Mitte und im Osten einzelne Schauer oder Gewitter. 17 Grad auf den Nordseeinseln bis 34 Grad in Hessen. Das waren die Nachrichten.
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0: Ja, sieht soweit überschaubar aus. Wir haben keine größeren Staus oder Verkehrsbehinderungen. Ich wünsche Ihnen eine gute und sichere Fahrt. Kommen Sie gut an.
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0: Mit Milat Kupay. 2022, zu Beginn des russischen Angriffskriegs, galt die Ukraine als chancenlos. Kaum jemand hielt es für möglich, dass das Land der russischen Invasion so lange widerstehen könne. Mittlerweile trifft die Ukraine mit einzelnen Militärschlägen die kritische Infrastruktur tief im russischen Hinterland. Und die Ukraine hat sich längst zum militärischen Partner für Deutschland und für Europa entwickelt. Über diese Themen geht es jetzt in 11KM, dem Tagesschau-Podcast mit Nadja Mitzkat.
16: Am Anfang des russischen Angriffskriegs hieß es, 3 Tage, dann fällt Kiew. Heute, mehr als 4 Jahre später, wehrt sich die Ukraine immer noch. Und die Zuversicht wächst. Immer häufiger treffen ukrainische Drohnen russische Infrastruktur und dringen teilweise vor bis nach Moskau. Das verändert das Kräfteverhältnis im Krieg, aber auch das Verhältnis der Ukraine zu ihren westlichen Partnern. Rebecca Barth berichtet seit 2022 aus dem ARD-Studio Kiew. Mit ihr blicken wir heute auf das neue Selbstbewusstsein der Ukraine und darauf, wie es den weiteren Kriegsverlauf beeinflussen könnte. Hallo Rebecca.
17: Hallo. Der ukrainische Präsident lädt fast jeden Abend seine Videoansprachen hoch. Das sind häufig Videos im Selfie-Modus verbreitet von seinem Büro. Und in der Regel sind das kurze Ansprachen, eine Tageszusammenfassung, die er da gibt, welche Treffen er gehabt hat, was besprochen wurde, was ansteht. Und ab und an verbreitet das ukrainische Präsidialamt aber auch professionell produzierte Videos. Und eines davon fand ich sehr interessant. Vor etwa einem Monat, da ging es um die Entwicklungen der ukrainischen Rüstungsindustrie. Und man sieht den Präsidenten, wie er durch eine Halle schreitet, an den ganzen Produkten der ukrainischen Rüstungsfirmen vorbei, Fahrzeuge, Drohnen, Marschflugkörper, Munition, unbemannte Fahrzeuge, Roboter, eine ganze Bandbreite an Produkten, die hier in den vergangenen 4 Jahren entwickelt wurden.
18: Невидимі герої нашої оборони, але результати їхньої роботи ми бачимо щоденно.
17: Und er geht da durch und sagt, so sieht Stärke aus, so sieht Wille zur Freiheit aus, so sieht Gerechtigkeit aus und preist damit eben die ukrainische Rüstungsindustrie, das, was die Industrie in den vergangenen Jahren entwickelt hat, geleistet hat.
18: Доводить, що зроблено в Україні – це синонім поняття «ефективно і сильно».
17: Und sagt, mit Stolz können wir heute von Waffen aus der Ukraine sprechen, made in Ukraine, das sei heute ein Synonym für Effizienz und Stärke. Und nicht nur in den Worten, sondern auch in der Bildsprache zeigt es doch ganz deutlich das Selbstbewusstsein, mit dem die Ukraine mittlerweile auftritt.
18: Зброєрам, слава нашій оборонці, дякую всім, хто допомагає Україні. Слава Україні!
16: Dieses Selbstbewusstsein und dieses ja auch vielleicht optimistischere Auftreten im Vergleich zur Vergangenheit, ist das was du bei Selenskyj alleine beobachtest oder gibt es noch andere Stimmen, Personen im Land, die vergleichbar auftreten?
17: Nein, das ist nicht nur Selenskyj. Ich merke das auch bei Gesprächen mit anderen Regierungsvertretern. Manchmal laden die uns und andere Kolleginnen und Kollegen zu Hintergrundgesprächen ein. Da war ich zuletzt persönlich beim Außenminister und beim Verteidigungsminister und die strahlen einen ähnlichen Optimismus und ein ähnliches Selbstbewusstsein aus und haben zurzeit verhältnismäßig wirklich gute Laune. Also mir ist das aufgefallen. Und dann sehen wir natürlich auch die militärischen Erfolge der Ukraine zuletzt. Was hier ja wirklich weit besprochen wurde, waren die Drohnenangriffe auf Moskau und die Region Moskau.
19: Allein hier habe es mindestens 3 Todesopfer gegeben. Der ukrainische Präsident Selenskyj sprach von Strafmaßnahmen, die nun auch Moskau erreicht hätten.
17: Da sagte beispielsweise Andrei Katschuk, das ist ein Soldat der ukrainischen Armee, der hier als Experte teilweise in den Medien zitiert wird und im ukrainischen Radio sich dazu geäußert hat. Sagte, diese Angriffe auch auf Moskau und die Region Moskau sind ein Wendepunkt in diesem Deep Strike, so nennt man das, diese Angriffe über sehr lange Entfernungen zwischen Russland und der Ukraine. Pavlo Klimkin hat sich dazu unter anderem geäußert, ist ein ehemaliger Außenminister der Ukraine, der sagte, das Kräfteverhältnis ist immer noch unausgewogen, immer noch asymmetrisch zwischen Russland und der Ukraine. Also Russland hat nach wie vor viel mehr Raketenkapazitäten, aber wir zeigen eben vor allem mit dem Angriff auf Moskau, vor allem symbolisch, dass es da eine ganz neue Dimension gibt, die, so vermutet er, eben auch die Gespräche zwischen Russland und der Ukraine, aber auch vor allem den Ton gegenüber der Ukraine in Bezug auch auf Verhandlungen verändern kann langfristig. Він далі буде тільки посилюватись.
16: Und wie ist da deine Einschätzung, wenn du diese Gespräche führst, ne, und das hörst, was dir da erzählt wird aus Regierungskreisen, aus Kreisen vom Militär? Ist dieses Selbstbewusstsein, was sich darin ausdrückt, dieser Optimismus, so politisches Wunschdenken, so im Sinne von Make-Believe? Oder würdest du sagen, nee, das hat eine konkrete, reale Basis?
17: Nee, das hat eine konkrete, reale Basis und die ist durchaus bemerkenswert. Das, was aktuell passiert, ist etwas, was lange vorbereitet worden ist. Also wir haben systematische Angriffe der Ukraine tief im russischen Hinterland auf der einen Seite militärische Objekte. Das sind Rüstungsfabriken, das sind Lager, das sind Hersteller, die Halbleiter zum Beispiel herstellen, also Komponenten, die man braucht für Drohnen, für Raketen, für Marschflugkörper. Und auf der anderen Seite zielt die Ukraine seit geraumer Zeit systematisch auf die Infrastruktur, die Russland benötigt zum Ölexport, beispielsweise Häfen, Öllager und so weiter und so fort. Und jetzt ist es so massiv, dass man die Effekte sieht. Und das ist aber vorbereitet worden, diese sogenannten Deep Strikes mit sogenannten Middle Strikes. Middle Strikes sind im ukrainischen Kontext Angriffe ab meistens so 20 bis 30 Kilometer bis 180 bis 200 Kilometer hinter der Frontlinie. Und da hat die Ukraine vor allem im auch von Russland besetzten Gebiet systematisch über Monate Luftverteidigungssysteme beispielsweise rausgenommen. Also sie hat sich ganze Korridore freigeschossen, um mittlerweile sehr erfolgreich auch die russische Logistik zu treffen, weit hinter den russischen Linien. Und das merkst du an der Front. Von der sogenannten Frühjahrsoffensive ist nicht viel zu spüren.
16: Von der russischen, ne? Meinst du jetzt?
17: Genau, im Gegenteil, der russische Vormarsch hat sich verlangsamt. Es gibt sogar mittlerweile viele Beobachter und auch Medien, die dieses Narrativ verbreiten, Russland verliert erstmals mehr Gelände, als es einnehmen kann. Ich persönlich bin da ein bisschen vorsichtig, weil wir an der Front einfach sehr große sogenannte graue Zonen haben, wo keine Seite dieses Gebiet richtig kontrolliert. Und was du nicht kontrollierst, das kannst du auch so gesehen nicht verlieren. Aber es zeigt eben einen allgemeinen Trend. Und wir sehen, dass die Russen nicht so schnell vorwärts kommen, wie wir es erwartet hatten.
16: Was Drohnen angeht, da kriegt man ja mit, da ist die Ukraine sehr innovativ. Die entwickeln neue Typen, die bauen die im eigenen Land, sind sehr schnell, sehr agil. Ich frage mich, bei dem, was du gerade geschildert hast, welche Rolle spielen Drohnen dabei?
17: Drohnen sind das A und O. vor allem was die ukrainische Rüstungsindustrie angeht. Und auch das sagte Selenskyj in diesem Video, mit dem wir eingestiegen sind. So, die Ukraine hält nicht nur Schritt mit diesem Wandel, sondern wir sind der Vorreiter in der Entwicklung von diesen Technologien. Und das stimmt. Also die Ukraine und Russland sind die beiden Länder, die am meisten Erfahrung mit dieser Art von Kriegsführung haben. Und die Bandbreite der Systeme, die hier eingesetzt werden, sind ebenfalls enorm. Also wir fangen an von kleinen handelsüblichen Drohnen, die sogenannten FPV-Drohnen, First-Person-View, die Leute über Virtual-Reality-Brillen steuern können. Es sieht so ein bisschen aus wie PlayStation-Spielen. Mhm. Also die Soldaten hocken auf ihren Stellungen, also meistens in irgendeinem Keller, von einem Bildschirm mit dieser Brille auf und steuern die Drohne.
20: Mhm, was ist damit gemeint?
17: Ja, das sind unbemannte Fahrzeuge. Auch die werden gesteuert, die sind nicht autonom unterwegs. Also auch die haben einen Piloten sozusagen, einen Fahrer, der sie aber remote steuert. Manche von denen sind so groß, dass damit Menschen evakuiert werden. Die wichtigste Aufgabe, die diese Bodendrohnen haben zum aktuellen Zeitpunkt noch, ist die Logistik. Weil hier in den vergangenen Jahren eine sogenannte Killzone entstanden ist, eine Todeszone an der Front. Das ist eine Folge von dem massiven Einsatz von Drohnen in der Luft, weil nichts mehr unbeobachtet bleibt. Und so hast du eben in diesem Abschnitt von 10, 15 Kilometern Todeszone viele verschiedene kleine Nester, kleine Gruppen von ukrainischen und russischen Soldaten, die beide versuchen, unbeobachtet von der jeweils anderen Seite sich gegenseitig aufzuspüren und dann zu bekämpfen. Die Wege, die zurücklegen, um auf ihre Position zu kommen, sind so gefährlich durch dieses gläserne Schlachtfeld, durch die Drohnen am Himmel, dass es mittlerweile so ist, dass sehr, sehr viele Infanteristen, also Fußsoldaten, Monate in dieser Todeszone festhängen auf ihrer Position. Also die sind 6 Monate in einem Erdloch beschossen von allem, was man sich so vorstellen kann. Und natürlich gibt es da keine Dusche und werden versorgt ebenfalls über Drohnen. Unter anderem über diese Bodendrohnen. Die bringen denen Munition, die bringen denen Essen. Und wenn jemand verwundet wird, dann werden die Menschen häufig auch oder auch getötet, mit diesen Bodendrohnen, mit diesen kleinen Fahrzeugen rausgebracht. Weil auch Sanitäter kommen da nicht mehr hin. Sanitäter werden gezielt angegriffen. Also schickt man sie nicht mehr in diese Todeszone, um eigentlich ihren Job, für den sie in anderen Armeen vorgesehen sind, zu machen. Nämlich den verwundeten Kameraden zu helfen. Die sind auf sich alleine gestellt in der Zone.
20: Und schafft man es denn auf diese Weise tatsächlich auch, die Front in seinem Sinne zu verschieben? Oder geht es da nur darum, zu verhindern, dass die andere Seite, also Russland, weiter vordringt?
17: Wir haben keine großen Bewegungen an der Front zum aktuellen Zeitpunkt. Also wir haben so 2, 3 Hotspots, wo sehr viele Kampfhandlungen stattfinden. Aber wir haben lange schon keine großen Geländegewinne mehr erlebt. Und wir sehen zum aktuellen Zeitpunkt keinen massiven Einsatz von großer Technik. Und dementsprechend kann man auch nicht wirklich davon sprechen, dass die ein oder andere Seite groß Gelände gewinnt. Wenn wir ein bisschen rauszoomen und uns den groben, großen Trend angucken, dann ist es schon so, dass Russland ganz, ganz, ganz langsam weiter vorrückt. Aber das Tempo des Vorrückens geht seit einem halben Jahr zurück. Und zum aktuellen Zeitpunkt würde ich sagen, hat die Ukraine ein Stück weit die Nase vorn. Es bietet ihr ein Möglichkeitsfenster, den Druck auf Russland massiv zu erhöhen. In dieser Kombination, dass es an der Front nicht wirklich vorwärts geht und dass man gezielt versucht, den Krieg nach Russland zurückzubringen.
20: Und sag mal, wie hat es denn die Ukraine geschafft, diese Fähigkeiten im Bereich der Drohnen, ne, du hast gerade die verschiedenen Arten geschildert und wozu sie da sind, aufzubauen, während der Krieg ja die ganze Zeit läuft?
17: Ja, das ist auch vielleicht der Grund dafür. Also Not macht erfinderisch. Der Druck ist natürlich sehr, sehr hoch gewesen und auch immer noch sehr hoch. Und dann hat man auch gewisse Möglichkeiten geschaffen. Das heißt, man hat versucht, hier auf rechtlicher Ebene Prozesse zu vereinfachen, sodass Hersteller Innovationen sehr schnell auf den Markt bringen können, die Finanzierung dafür bekommen können und dann eben das ja schon, weil auch die Nachfrage, das Bedürfnis so hoch ist, sehr schnell eben schon auf dem Schlachtfeld testen können. Und so hat man hier, sind in den vergangenen Jahren Dutzende kleine Rüstungsbetriebe, kleinere Unternehmen entstanden, die eine ganz enge Verbindung zu Finanzgebern und den Streitkräften haben und man eben nicht ewig lange Ausschreibungsverfahren hat von einigen riesen Rüstungsunternehmen und dann dauert das alles Jahre, bis dann ein Endprodukt dann irgendwann mal der Armee sozusagen geliefert werden kann, sondern hier hat man eben geschaut, wer ist am schnellsten, wer ist am besten, wer ist am effektivsten und die Entwicklungszyklen, da reden wir mittlerweile von einigen Wochen.
20: Am Anfang, als dieser Krieg begann, ne, der russische Angriffskrieg gegen die Ukraine, da wurde extrem viel über Waffenlieferungen für die Ukraine diskutiert. In Deutschland war Taurus eins der zentralen Themen. Sollen wir das liefern oder nicht? Und damals war so die Argumentation dahinter, das, was viele gedacht und auch gesagt haben, ja, dieses ohne diese hochentwickelten Waffen aus Deutschland oder auch aus den USA hat die Ukraine keine Chance. Hat sich das jetzt gedreht?
17: Nun, jetzt sehen wir auf jeden Fall, dass die Ukraine eigene Fähigkeiten entwickelt hat. Mykhailo Fedorov, der Verteidigungsminister, sagte, er meinte also, wenn wir den Taurus bekommen würden, dann würden wir ihn natürlich immer noch gerne nehmen. Also wir sind immer dafür, mehr Waffensysteme zu erhalten, aber wir haben mittlerweile ähnliche Fähigkeiten und eigene Waffen entwickelt, die teilweise sogar über größere Distanzen wirken können. Und daraus entgibt sich jetzt eben auch, ne, dieses Selbstbewusstsein und auch dieser Stolz, dass man nicht nur sich selbst, sondern auch seinen Partnern, der NATO, gezeigt hat, dass man Russland aufhalten kann.
20: Das heißt, die Ukraine kommt so ein bisschen aus dieser Bittstellerrolle raus, die sie am Anfang des Krieges hatte. Hast du da Beispiele dafür?
17: Der deutsche Verteidigungsminister Pistorius war vor einigen Tagen zu Besuch in Kiew, hat sich mit seinem Amtskollegen Mykhailo Fedorov getroffen, war 2 Tage hier, einen Tag in Kiew und dann ist er in Frontnähe gefahren, im Süden des Landes. Und für ihn, das sagte er hier ganz klar, war eben wichtig, die strategische Partnerschaft mit der Ukraine auszubauen.
2: Und da geht es natürlich um Rüstungskooperation. Da geht es darum, davon zu lernen, was die Ukrainer jetzt im 5. Jahr auf dem Gefechtsfeld erleben, bei der Drohnenkriegsführung, bei der elektronischen Kriegsführung, aber auch in allen anderen Bereichen. Davon können wir lernen als Bundeswehr, als Bundesrepublik Deutschland, aber auch wir als NATO-Streitkräfte. Und deswegen ist diese enge Kooperation für uns sehr wichtig.
20: Das heißt, die Ukraine ist da sozusagen mittlerweile ein gefragter Partner, wenn man das so sagen kann.
17: Genau, und die anderen Länder wären ja auch dumm, wenn sie das nicht sehen würden. Die NATO plant und trainiert seit Jahrzehnten eine mögliche militärische Auseinandersetzung mit Russland und haben es nie gehabt. Die Ukrainer haben es und sind die einzigen, die wirklich diese Erfahrung haben. Also das ist, wenn du dir das in einem anderen Bereich vorstellst, sagen wir jetzt mal, du baust ein Haus, dann kannst du natürlich haufenweise YouTube-Videos gucken und dann anfangen, dein Haus zu bauen. Oder du fragst deinen Nachbarn, der ein Haus schon mal wirklich gebaut hat. Was würdest du tun? Wahrscheinlich beides. Du würdest YouTube-Videos gucken, aber auch zu deinem Nachbarn gehen und fragen, wie ist es denn in der Praxis? Und nichts anderes, im Endeffekt ist es hier. Dementsprechend sind seit geraumer Zeit sehr viele Menschen aus den NATO-Staaten, die irgendwas mit Sicherheit und Verteidigung zu tun haben, super interessiert an den Erfahrungen der Ukrainer.
20: Und ist dann dieses Selbstbewusstsein der Ukraine, über das wir hier sprechen, für dich vor dem Hintergrund eine nachhaltige Entwicklung? Oder siehst du das eher als so kurzfristigen Trend, der auch wieder gekippt werden könnte?
17: Ich glaube, es ist eine nachhaltige Entwicklung, weil sie nachhaltig aufgebaut wurde. Wir erleben gerade die Effekte von etwas, was über Jahre entwickelt wurde. Und dann ist aber gepaart, kommt gleichzeitig eben so eine geopolitische Komponente hinzu, die man nicht planen konnte. Das ist der Iran-Krieg. Das ist ein Präsident Trump, der den Europäern auch sehr deutlich macht, dass sie sich vielleicht von den USA besser unabhängig machen sollten. Und dann guckt man natürlich in seine Nachbarschaft und denkt sich, gut, wer könnte uns denn da helfen? Und auch da ist es aus sicherheitspolitischer Perspektive nur klug, die Ukraine auch in ein zukünftiges Luftverteidigungssystem, ein europäisches, einzubinden. Weil die Ukraine ist ein Land gewesen, das praktisch keine starken Flugabwehrfähigkeiten hatte vor 4 Jahren. Und mit diesen massiven Angriffen Russlands gelernt hat, umzugehen. Und natürlich kommen immer noch ein paar Drohnen und Raketen durch, aber die Abfangquoten, die die Ukraine hat, sind sehr, sehr gut. Das sind 80-90% in vielen Fällen.
20: Das heißt ja, die Ukraine hat im Grunde militärisch gesehen fast einen Vorteil gegenüber der EU. Ne? Die haben Erfahrung, die die EU in dieser Form nicht hat. Was folgt denn daraus für das Verhältnis der Ukraine zu ihren westlichen Partnern, also zur EU, aber auch zu den USA?
17: Ich meine, wir haben alle noch die Szene im Weißen Haus im Kopf.
5: You're right now not in a very good position. You've allowed yourself to be in a very bad position, and it happens to be right about your playing cards. You're gambling with the lives of millions of people. You're gambling with World War III.
17: You don't have the cards, wie der ukrainische Präsident da niedergemacht wurde.
20: Ja, gedemütigt eigentlich schon, ne?
17: Gedemütigt wurde, und er hat sich halt nicht unterkriegen lassen. Und jetzt hat er doch ein paar Karten auf der Hand. Und er versteckt sich dahinter auch nicht. Also die Ukrainer gehen jetzt natürlich nicht so weit, irgendwie die USA wirklich massiv vor den Kopf zu stoßen. Aber sie lassen sich auch nicht unter Druck setzen. Im Gegenteil, wahrscheinlich haben sie sich gewöhnt an so einen stabilen Druck aus den USA. Also man soll den Donbass aufgeben und sie werden es halt einfach nicht tun. Sie sehen überhaupt gar keinen Grund dafür. Und es ist zurückzuführen auf die Leistungen, die sie erbracht haben. Und wir merken das auch in Hintergrundgesprächen, wo durchaus Frust zu spüren ist, manchmal auf Seite von den ukrainischen Regierungsvertretern, die so ein bisschen die Attitüde haben. Also wir haben unsere Hausaufgaben gemacht, vor allem eben im militärischen Bereich, im Sicherheitsbereich. Wir halten die Russen auf, wir führen ihnen massive Verluste zu, also wirklich massive Verluste. Und da wendet man sich schon zunehmend selbstbewusst auch an die europäischen Partner und sagt, okay, gut, und jetzt müsst ihr liefern.
21: Багато партнерів зараз дають сигнали, що бачать, що відбувається і як все змінилося і в нас.
17: Und Volodymyr Zelensky sagte das eben auch zuletzt, dass auch die Partner offenbar zunehmend signalisieren, dass sie erkennen, was geschieht und ja auch investieren in diese Fähigkeiten der Ukraine. Also die Ukraine hat das größte Problem, was ja die Finanzierung, und in vielen Fällen wird eben ein großer Teil der ukrainischen Rüstung dann doch und diese Innovationen von Partnern mitfinanziert.
20: Und können diese neuen Fähigkeiten und auch dieses daraus eher erwachsene Selbstbewusstsein, kann das beides zusammen den Verlauf des Krieges verändern?
17: Das ist natürlich jetzt die große Frage und ich glaube, das kann niemand seriös zum jetzigen Zeitpunkt einschätzen, weil auch Russland ja nachziehen wird. Also das ist vor allem im Technischen häufig ein Katz-und-Maus-Spiel und jetzt gerade hat die Ukraine ein Stück weit die Nase vorn. Ich glaube persönlich, dass es durchaus ein Punkt sein könnte, der im Nachhinein ein Wendepunkt sein könnte, weil ich persönlich davon ausgehe, dass Russland nicht nochmal die Kraft hat jetzt für eine massive Offensive. Aber das ist wirklich also rein meine persönliche Einschätzung jetzt. Es gibt haufenweise Faktoren, die auch zum Gegenteil führen könnten. Aber ich kann mir gut vorstellen, dass Russland nicht nochmal die Ressourcen und die Kraft hat für einen wirklich massiven Vorstoß, dass sie so noch ein bisschen weiterkämpfen, weil Putin den Donbass haben will und die Ukraine wird ihm den nicht geben. Aber dass es noch einige Monate auf jeden Fall so weitergeht und man dann vielleicht irgendwann zu einem Punkt kommt, wo der Druck in Russland eben so groß ist, dass sie wirklich ernsthaft einen Ausweg aus diesem Krieg suchen.
0: Und das war 11KM, der Tagesschau-Podcast mit Nadja Mitzkart und Rebecca Barth. 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
0: Im schwedischen Helsingborg, da sind die Außenminister der NATO-Staaten zusammengekommen. Diskutiert wurde über den Iran-Krieg, die Verteidigungsfähigkeit Europas und natürlich über die Ankündigung von US-Präsident Trump, Truppen aus Europa abzuziehen bzw. von Deutschland nach Polen zu verlagern. Die Süddeutsche Zeitung glaubt, diese Ankündigung zeige deutlich, dass Europa dem US-Präsidenten egal ist.
23: Trump will Truppen nach Polen schicken, weil er den rechtspopulistischen Präsidenten Karol Nawrocki dort mag. Für Trump sind Amerikas Soldaten und Soldatinnen wie Bonbons, die man nach Gutdünken an brave Kinder verteilen kann. Den nicht so braven, sprich dem Iran-kriegskritischen Bundeskanzler, nimmt man die Süßigkeiten hingegen weg. Wer in Europa noch ernsthaft glaubt, man könne dieser US-Regierung vertrauen, wenn es um die eigene Sicherheit geht, sollte einen Zahn unters Kissen legen. Gut möglich, dass die Zahnfee in der Nacht eine amerikanische Brigade bringt.
0: Die Frankfurter Allgemeine entgegnet, dass zu einer gelungenen Abschreckung auch die strategische Kommunikation gehört. Das Signal, das Trump nach Moskau sende, sei aber fatal.
23: Ein Schluss, den Putin aus dem Hin und Her der vergangenen Wochen ziehen kann, ist, dass Trumps Wille zur Verteidigung eines Alliierten im Zweifel davon abhängt, ob er gerade gut kann mit dessen politischem Führungspersonal. Das ist weit entfernt von Artikel 5 der NATO, der das Beistandsversprechen ausschließlich an einen bewaffneten Angriff knüpft. Und es folgt auf die jüngsten Verwerfungen, die schon für sich genommen genug waren, den Zusammenhalt des Bündnisses zu erschüttern. Grönland, Iran, Trumps Werben um Putin.
0: Die meisten Kommentatorinnen und Kommentatoren fordern deshalb, dass Europa bei der Verteidigung unabhängiger werden muss von Amerika. Der Reutlinger Generalanzeiger formuliert es so.
23: Solange Europa, insbesondere im Angesicht der unverhohlenen russischen Aggression, militärisch von den USA abhängig ist, bleibt es erpressbar. Der gerade erst vollzogene US-Zolldeal zeigt deutlich, wie leicht ein skrupelloser Machtpolitiker im Weißen Haus der EU die Pistole auf die Brust setzen kann. Aus Angst, Trumps Unterstützung im Ukraine-Krieg zu verlieren, konnte die EU ihre wirtschaftliche Macht nicht ausspielen und musste sich kleinlaut den überzogenen US-Forderungen beugen. Solange auf der Welt rücksichtslose Autokraten ihre Ziele mit Gewalt verfolgen, muss die EU sich wappnen, um international auf Augenhöhe wahrgenommen zu werden.
0: Das waren die Standpunkte. Zusammengestellt hat sie heute Johannes Zuber. 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
1: Um 5 Uhr mit Gabriela Kühne. Außenminister Wadefuhl hält die NATO trotz Meinungsverschiedenheiten mit den USA nicht für geschwächt. Die Vereinigten Staaten seien nach wie vor ein verlässlicher Partner, sagte der CDU-Politiker in den ARD-Tagesthemen. Es sei eine gute Nachricht, wenn die USA zusätzliche 5000 Soldaten in Polen stationieren wollen. Die NATO müsse vor allem im Osten Präsenz zeigen. Auf dem Außenministertreffen der NATO im schwedischen Helsingborg waren die Teilnehmer sich einig, dass die Europäer künftig mehr Verantwortung im Verteidigungsbündnis übernehmen müssen. Unionsfraktionschef Spahn hat sich gegen weitere Erhöhungen bei BAföG, Wohngeld, Bürgergeld und Elterngeld ausgesprochen. Ohne Wirtschaftswachstum müsse man schauen, wo gespart werden kann, sagte er dem Münchner Merkur. Aus der Nachrichtenredaktion Inken Henkel.
2: Die schlechte wirtschaftliche Lage schlage sich nun auch in den Sozialsystemen und im Bundeshaushalt nieder. Man könne nur so viel Geld ausgeben, wie man auch einnehme, meint Spahn. Im Koalitionsvertrag hatten sich Union und SPD unter anderem auf eine große Novelle des BAföGs geeinigt. Die Wohnkostenpauschale beispielsweise sollte auf 440 Euro pro Monat erhöht werden. Noch Ende April hatte das Bundesforschungsministerium mitgeteilt, dass man sich bei der Finanzierung der Erhöhung einig sei.
1: Aktivisten einer Hilfsflotte für den Gazastreifen haben Israel Misshandlungen und sexualisierte Gewalt vorgeworfen. Unter den Verletzten sind nach Angaben des Auswärtigen Amtes auch Deutsche. Das Ministerium forderte Aufklärung. Die israelische Gefängnisbehörde wies die Anschuldigungen der Aktivisten zurück. Am Dienstag hatte die israelische Armee eine internationale Hilfsflotte für Gaza gestoppt. Mehr als 400 Menschen wurden festgenommen und später abgeschoben. In der Relegation zur zweiten Fußball-Bundesliga hat Rot-Weiß Essen das Hinspiel für sich entschieden. Der Drittligist setzte sich vor eigenem Publikum mit 1:0 gegen den Zweitligisten Greuther Fürth durch. Aus der Sportredaktion Jan Wochner.
3: Eine Stunde lang waren allerdings die Gäste aus Fürth der Führung deutlich näher, trafen unter anderem die Querlatte und hatten weitere gute Tormöglichkeiten. Den Treffer des Abends aber erzielten die Gastgeber. Einen Freistoß aus rund 19 Metern hämmert Torben Müsel für RWE in der 62. Minute in den rechten Torwinkel. Danach drängten die Essener auf ein weiteres Tor, hatten ihrerseits sehr gute Möglichkeiten. Es blieb am Ende aber beim 1:0 und großem Jubel der restlos begeisterten Essener Fans. Dienstag steigt das Rückspiel in Fürth.
1: Das waren die Nachrichten. Das Wetter in Deutschland. Tagsüber heiter, später zur Nordsee mehr Wolken und einzelne Schauer oder Gewitter. Höchstwerte 25 bis 33 Grad, an den Küsten kühler. Am Pfingstsonntag viel Sonne, in der Mitte und im Osten einzelne Schauer und Gewitter. Es ist 5.03 Uhr.
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4: Die A23 Hamburg Richtung Heide ist zwischen Eidelstedt und Pinneberg Süd wegen Bauarbeiten bis Dienstag 5 Uhr gesperrt. Die Umleitung führt ab Hamburg-Eidelstedt über die B4 bis Pinneberg Mitte oder weicht großräumig über die A7 aus. A40 Duisburg Richtung Essen ist zwischen Kreuz Duisburg und Duisburg-Kaiserberg wegen Bauarbeiten bis Dienstag früh gesperrt. Die A44 Düsseldorf Richtung Essen ist zwischen Kreuz Düsseldorf Nord und Ratingen-Schwarzbach wegen Tunnelwartungsarbeiten bis Dienstag gesperrt. Die A46 Wuppertal Richtung Düsseldorf ist im Tunnel Wersten nach einem LKW-Unfall gesperrt. Der Verkehr wird an der Anschlussstelle Holthausen abgeleitet. Die A67 Mannheim Richtung Darmstadt ist zwischen dem Firnheimer Dreieck und Lorsch wegen einer Baustelle bis Dienstag 5 Uhr gesperrt. Gibt eine Umleitung, und zwar ab dem Kreuz Mannheim über die A656 zum Kreuz Heidelberg, von dort weiter über die A5 in Richtung Frankfurt. A861 Dreieck Hochrhein, Grenzübergang Rheinfelden, ist zwischen Dreieck Hochrhein und Rheinfelden Mitte im Nollinger Bergtunnel in beiden Richtungen gesperrt. Und noch eine Meldung aus Hamburg, B3 Neuhof-Waltershof, die Kühlbrandbrücke ist wegen Brückenarbeiten in beiden Richtungen bis Montag 5 Uhr gesperrt. Eine Umleitung in Richtung Westen führt über die U30, in Richtung Osten über die U40.
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4: Mit Milad Kupay aus dem Studio von NDR Info in Hamburg. Guten Morgen. Zum ersten Mal seit Beginn des Iran-Krieges sind die NATO-Außenminister zusammengekommen. Die USA hatte zuvor oft angekündigt, das Engagement in Europa zurückfahren zu wollen. Und das nutzen sie jetzt. US-Präsident Trump zieht Soldaten aus Bündnisländern ab oder stationiert sie neu. Zusammen mit der ebenso unkalkulierbaren Zollpolitik entsteht so ein Handlungsmuster, das viele an Erpressung erinnert. Zusammen mit der ebenso unkalkulierbaren Zollpolitik, wie gesagt. Dass die Gastgeberin des Treffens, Schwedens Außenministerin, bezeichnet die als verwirrend und nicht immer leicht zu durchschauen, diese Vorgehensweise. Das waren ihre Worte beim Auftakt des Treffens. Thomas Speckhofen.
5: Seit Tagen schon ist Mark Rutte, der NATO-Generalsekretär, vor allem mit einer Botschaft unterwegs. Fast klingt sie schon beschwörend. Die NATO ist geschlossen und sie arbeitet daran, noch stärker zu werden. Das sei auch das, sagt Rutte, was heute bei den Außenministern in Helsingborg diskutiert wurde.
6: Eine stärkere NATO ist, was wir hier in Helsingborg heute diskutiert haben.
5: Manche hätten zuletzt sogar den Zusammenhalt der NATO in Zweifel gezogen. Er wolle deshalb noch mal ganz klar sagen:
6: Allies commitment to Article 5 is ironclad.
5: Das Bekenntnis der Verbündeten zu Artikel 5 ist unerschütterlich. Unsere Fähigkeit, jeden Alliierten zu verteidigen, ist absolut. Wenn irgendjemand so irregeleitet sein sollte, uns anzugreifen, wäre die Antwort zerstörerisch.
6: The response would be devastating.
5: Mehrfach erinnert Rutte daran, dass man ja nicht nur im vergangenen Jahr beim NATO-Gipfel in Den Haag den berühmten 5%-Beschluss gefasst habe, sondern dass man nun auch liefern müsse. Heißt, das Geld ist da, aber die Umsetzung in echte Verteidigungsfähigkeit noch längst nicht. Rutte fordert mehr Tempo.
6: We know that today our industries are not able.
5: Wir wissen, dass unsere Industrie heute nicht das produzieren kann, was wir brauchen. Deshalb drängen die Außenminister darauf, dass wir die industrielle Produktion hochfahren im gesamten Bündnis. Wir müssen schneller und in größerem Umfang produzieren, und zwar auf beiden Seiten des Atlantiks. Da hat der NATO-Generalsekretär viele Außenminister auf seiner Seite, auch den deutschen Johann Wadephul. Die Einigkeit zeigt allerdings Risse, wenn es um den Informationsfluss von der einen zur anderen Seite des Atlantiks geht. Per Social Media Post kündigte US-Präsident Donald Trump in der vergangenen Nacht an, 5000 US-Soldaten zusätzlich nach Polen zu schicken, nachdem es zuletzt geheißen hatte, die routinemäßige Rotation von 4000 verzögere sich. Unklar auch, ob und wie weit das im Zusammenhang mit dem angekündigten Abzug von 5000 Soldaten aus Deutschland steht. Wer auf mehr Klarheit durch Außenminister Rubio gehofft hatte, erfuhr nur dies. Die USA haben weltweite Verpflichtungen, deshalb müssen wir unser militärisches Engagement regelmäßig überprüfen. Das hat nichts mit Bestrafung zu tun, sondern ist ein andauernder Prozess. Auch NATO-Chef Rutte will sich dazu nicht weiter äußern. Nur so viel. Derzeit würden Pläne zur US-Beteiligung an den NATO-Kräften entwickelt, die im Krisenfall eingesetzt werden sollen. Diese Pläne seien geheim, sagt Rutte. Das sei ein Prozess, der gerade laufe, nichts Neues, und das habe damit zu tun, dass die Amerikaner nicht überall gleichzeitig sein könnten.
6: This is a process in place. This is nothing new. Everybody knew this was happening and it has nothing to do with the fact that the US wants to equalize the burden. It has to do with the fact that they cannot be everywhere at the same time.
5: Weil das so ist, so viel ist auch klar, müssen sich die Europäer im Ukraine-Krieg noch mehr engagieren. Finanziell, militärisch, wahrscheinlich auch diplomatisch. Dass die Lasten gleichmäßiger verteilt werden sollen, haben alle Teilnehmer versprochen, sagt Rutte nach dem Außenministertreffen. Jetzt aber müsse man sehen, was tatsächlich geschehe. Der ukrainische Präsident Zelensky wird mit besonderem Interesse zuhören. Zum NATO-Gipfel im Juli in Ankara ist er übrigens eingeladen und wird, nach Angaben von NATO-Chef Rutte, auch kommen.
4: Und über die unklare Lage, wie viele US-Truppen Europa verlassen oder woher die 5000 Soldaten für Polen kommen sollen, hat Ingo Zamperoni in den ARD-Tagesthemen mit dem deutschen Außenminister Johann Wadephul gesprochen und ihn gefragt, wie die Rechnung denn nun genau laute.
7: Na, das wird von unseren Militärs im Einzelnen ausgeplant werden und dann werden auch entsprechende Einsatzpläne umgesetzt werden. Dazu haben wir eine wirklich gute Truppe in der NATO, die das alles kann und die das macht. Ich kann Ihnen nur sagen, als deutscher Außenminister begrüße ich jeden NATO-Soldaten, der in Polen stationiert ist, der östlich von uns stationiert ist. Die Gefahr für Europa ist bedauerlicherweise Russland. Wir sehen das in dem Aggressionskrieg gegen die Ukraine. Wir sehen das in vielen Maßnahmen gerade der letzten Tage, die offensichtlich auch auf Russland zurückzuführen sind, die das Baltikum betreffen. Und deswegen brauchen wir NATO-Präsenz. Und deswegen, wenn es so eine Aussage gibt, dann ist das eine gute Aussage. Sie stärkt Polen, sie stärkt die Allianz, sie stärkt die NATO und ist auch gut für Deutschland.
8: Das ist ja unbenommen. Aber es geht immer um die Zahl. Wie viele Soldaten jetzt abgezogen werden? Sind die deutschen, in Deutschland stationierten US-Soldaten für Polen vorgesehen? Oder wie geht das hin und her? Haben Sie da von Marco Rubio, dem US-Außenminister, Klarheit bekommen?
7: Nein, aber das entscheiden natürlich auch nicht Außenminister, sondern wie gesagt, das wird auf militärischer Ebene entschieden. Und da ist es in sehr guten Händen. Die NATO ist auf einem richtig guten Weg, Europa sicherer zu machen und insofern auch einen Beitrag dazu zu leisten, dass dieser Ukraine-Konflikt möglichst bald beendet werden kann.
8: Ja, und doch war das doch irgendwie ganz schön verwirrend, was die USA da machen. Und die Frage bleibt, verhält sich so ein verlässlicher Partner und sind die Zweifel auch am US-Bekenntnis zur NATO für Sie jetzt ausgeräumt?
7: Ja, ernsthafte Zweifel daran habe ich nicht gehabt. Klar, es gibt immer wieder Äußerungen, die alle irritieren, auch mich. Das steht ja außer jeder Frage. Aber das, was wir erleben, was wir in NATO-Strukturen erleben, und zwar in zivilen wie in militärischen, was ich im Gespräch mit Marco Rubio, meinem Außenministerkollegen, erlebe, das ist alles verlässlich. Das ist kalkuliert und das ist darauf ausgerichtet, dass wir als Bündnis sehr erfolgreich miteinander sind, dass wir wesentliche Interessen teilen. Nicht jede Maßnahme, nicht jede politische Entscheidung und nicht jede politische Äußerung finden wir richtig, die wir jetzt auch aus Washington hören. Das gehört dazu. Dazu äußern wir uns ja auch. Dazu können wir auch unter Partnern unsere Meinung sagen. Aber wenn ich zusammensitze mit meinen Kolleginnen und Kollegen im NATO-Außenministerrat, dann stelle ich fest, wir gehören zusammen, ob wir aus Island kommen, aus der Türkei kommen, aus Deutschland kommen oder aus den USA. Das ist das erfolgreichste Verteidigungsbündnis der Welt. Wir haben ja jetzt in Schweden getagt, gerade erst neues Mitglied, Nachbarland Finnland, gerade erst neu beigetreten. Wir sind größer und stärker, als wir je zuvor waren. Und ich rate zur Gelassenheit. Wir müssen Russland und die Gefahren, übrigens auch die von anderen, von Terrorismus ausgehen, nicht vernachlässigen. Aber wenn wir unsere Aufgaben erledigen, wenn wir das machen, was wir zugesagt haben, dann ist das ein guter Beitrag dazu, dass wir in Zukunft sicher hier leben können.
8: Das andere große Thema für die NATO, der russische Angriffskrieg gegen die Ukraine. Da äußerte sich Rubio ja heute in etwa, wir haben versucht, dazu verhandeln, bislang erfolglos. Aber wenn jemand anderes da einspringen möchte, bitte sehr. Wie deuten Sie das? Haben die USA das Interesse da verloren?
7: Nein, ich glaube nicht, dass sie das Interesse verloren haben. Sie sind wahrscheinlich ein bisschen ernüchtert auch darüber, wie wenig Putin am Ende verhandlungsbereit ist. Man muss ja immerhin sehen, Trump hatte ihn sogar nach Amerika, nach Alaska eingeladen, roten Teppich ausgerollt im wahrsten Sinne des Wortes und alles versucht einfach, um Wladimir Putin engagiert zu bekommen. Wir haben das immer nüchtern gesehen und gesagt, Putin muss merken, dass er auf dem Schlachtfeld keinen Erfolg haben kann, dass er am Ende verlieren wird, dass er sich nicht wird durchsetzen können und dann müssen wir bereit sein zu verhandeln. Das machen wir jetzt beides. Wir unterstützen weiter die Ukraine und parallel sagen wir Europäer, es geht um viele wichtige europäische Fragen. Es geht um Europa, das ist ja ein Krieg in Europa, der geht uns an. Deswegen müssen wir jetzt beteiligt werden an den Verhandlungen. Es geht um die Frage, ob die Ukraine irgendwann in die Europäische Union eintreten kann. Wir sind dafür, aber es wird eine gewisse Zeit dauern. Es geht um die Frage, ob wir Unterstützung leisten in Form von Sicherheitsgarantien. Auch darüber muss man sprechen. Das müssen Europäer entscheiden. Und deswegen ist es, glaube ich, jetzt schon ein Zeitpunkt gekommen, wo die Europäer in diesen Verhandlungen eine Rolle spielen sollen. Und wir bereiten uns da gemeinsam mit unseren Partnern vor. Auch das ist ein Gesprächsthema jetzt gewesen in Helsingborg.
8: Ja, aber das reicht ja nicht, wenn die eine Seite dazu bereit ist. Sehen Sie denn irgendwelche Anzeichen auch bei Wladimir Putin, dass er sich auf Verhandlungen mit

Aktuell haben wir 13 Grad in Hamburg. Weiter geht's in Berlin, ebenfalls 13 Grad. Frankfurt am Main meldet 15 Grad. In Köln messen wir 12. Leipzig ist mit 10 Grad mit dabei. 11 Grad in München und 13 Grad wieder in Stuttgart. Ja, ansonsten tagsüber heiter, später zur Nordsee. Mehr Wolken und einzelne Schauer oder Gewitter. Höchstwerte 25 bis 33 Grad, an den Küsten entsprechend kühler.

0: Und die Zeit, jetzt ist es 5.15 Uhr. Guten Morgen.
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0: Im kalifornischen Garden Grove südlich von Los Angeles sollen zehntausende Menschen ihre Häuser verlassen. In einer Flugzeugteilefabrik droht ein Tank mit Chemikalien zu explodieren. Antje Sieb.
2: Im kalifornischen Garden Grove südlich von Los Angeles sollen zehntausende Menschen ihre Häuser verlassen. In einer Flugzeugteilefabrik droht ein Tank mit Chemikalien zu explodieren. In dem Tank befinden sich große Mengen Methylmethacrylat, das zur Herstellung von Kunststoff verwendet wird. Bei einer Explosion des Behälters würden giftige Dämpfe frei werden, die Augen, Atemwege und Haut reizen oder Übelkeit verursachen. Bei hohen Konzentrationen sind auch Lungenschäden nicht ausgeschlossen. Die Behörden haben im Umkreis des Tanks die Evakuierung angeordnet. Bereits am Donnerstag sei die Temperatur in dem problematischen Tank angestiegen, sagte die Einsatzleitung bei einer Pressekonferenz. Weil Ventile des Tanks nicht funktionieren, könne man nur versuchen, den bereits aufgeblähten Behälter zu kühlen. Jetzt befürchten die Verantwortlichen, dass entweder ein Leck entsteht oder der Tank explodiert und dabei möglicherweise auch benachbarte Tanks beschädigt.
0: Während sich Trump und Putin in Peking die Klinke in die Hand geben, inszeniert sich China als neue diplomatische Supermacht. Was bedeutet das für Europa? Darüber hat meine WDR-Kollegin Elif Chanel mit der Sinologin Nadine Godehardt gesprochen. Sie arbeitet für die Stiftung Wissenschaft und Politik, kurz SWP. Und die erste Frage war, das waren ja symbolträchtige Bilder, die Treffen von Trump und Putin mit Xi geliefert haben. Geht China gestärkt aus dieser Woche heraus?
3: Das kann man sicherlich so sehen. China hat sich jetzt in den letzten zwei Wochen sicherlich als eine Art Zeremoniemeister der Weltpolitik dargestellt. Aber natürlich bei aller Symbolik steckt dahinter schon auch absolute Interessenspolitik. Und ich denke, für jeden ist sichtbar geworden, dass China Großmacht ist, dass China Ordnungsmacht ist. Und eben mit den entscheidenden Spielern unserer Zeit, Trump und Putin, auf Augenhöhe agiert. Und das, denke ich, ist schon eine sehr wichtige Message sozusagen, die diese beiden Treffen vermittelt haben.
4: Also diese Positionierung, dieses Bild von China, was das Land zeigen möchte als Player in Anführungszeichen, ist es tatsächlich auch so oder ist es erstmal nur ein Bild?
3: Nein, also ich denke, es wird doch sehr deutlich, dass China sich nicht entscheiden möchte zwischen den USA und Russland. Sie haben es geschafft, auf der einen Seite sich mit Trump zu treffen und bei diesem Treffen keine Zugeständnisse so wirklich zu machen, keine Schwäche wirklich zu zeigen und gleichzeitig aber natürlich Trump schon den Respekt zu zollen, den er auch vielleicht eingefordert hat. Und dann trifft sich Xi in der nächsten Woche mit Putin und wertet diesen eigentlich weltpolitisch auf, demonstrativ und sogar in der Sprache befinden sich dort anti-westliche oder anti-amerikanische Sprachformulierungen sozusagen. Und das bedeutet aber nicht, dass er gleichzeitig sozusagen sich von den USA abkoppelt. Also was man hier sieht, ist eben, sie wollen sich nicht entscheiden zwischen den USA und Russland. Xi will die Beziehung zu beiden managen und daraus dann einen chinesischen Handlungsspielraum schaffen, wenn man so will, eine Ordnung schaffen, die sich auf Peking hin zentriert.
4: Raum schaffen, finde ich, ist ein wichtiges Stichwort. Also China möchte sich gerne ja als Zentrum, was man auch sieht, als der internationalen Diplomatie zeigen, ein Stück weit hinterlassen, die USA ja auch gerade eine Art Vakuum. Ist China in der Zwischenzeit denn auch dann tatsächlich dieser Stabilitätsanker geworden, der vielleicht früher auf der amerikanischen Seite gewesen ist?
3: Nein, also im Moment, in diesen Tagen reden wir sehr viel über Symbolik. Aber das spielt natürlich auch eine Rolle. Also natürlich tritt man eben als Großmacht auf. Das, was wir jetzt gesehen haben, ist wirklich so eine Art Achse, die dort bespielt worden ist. Aber auf der anderen Seite, klar, China unter Xi Jinping hat sich als globale Macht etabliert. Sie haben globale Initiativen eingeführt.

0: führt, mit denen sie Infrastruktur, Außenpolitik vor allem auch in die Länder des globalen Südens gebracht haben, also Infrastruktur aufgebaut haben, Entwicklung aufgebaut haben. Und dieses, ich sag mal, Bild, dieses Narrativ, das ist eben nicht nur eins, das eine Sprechblase ist, sondern dahinter steckt schon auch wirklich, ich sag mal, Kapital, dass man eben sozusagen in diese Länder gebracht hat. Und daher ist das jetzt nicht nur einfach eine große Symbolik, wenn auch diese Treffen natürlich von Symbolik quasi schon gestrotzt haben. Aber dahinter steckt schon auch knallharte Interessenpolitik und auch das Ziel, ich sag mal, die globale Weltordnung an China anzupassen und Kompatibilität auch mit der Kommunistischen Partei Chinas herzustellen auf ganz vielen verschiedenen Ebenen.
1: Was könnte so eine Kompatibilität sein? Woran denken Sie?
0: Ich denke da zum Beispiel auch an die Veränderung oder Umgestaltung auch des internationalen Rechts, des Völkerrechts. China ist sehr aktiv in den Vereinten Nationen, in vielen verschiedenen Unterorganisationen der Vereinten Nationen, hat sehr viele globale Initiativen in den letzten 5 Jahren veröffentlicht zur Sicherheit, zur Entwicklung, zur Zivilisation und zuletzt eben auch eine Initiative zur globalen Governance. Und diese, ich sag mal, Formulierungen, die finden ihren Weg in Berichte des UN-Sicherheitsrats, in Abstimmungen, werden von anderen Staaten übernommen. Und somit verändert man nicht nur die Sprache, sondern ganz langsam auch sozusagen das völkerrechtliche Gefüge, in dem wir uns bewegen. Und das passiert schleichend, nicht unbedingt wird das groß angekündigt, sondern das ist sehr subtil, sehr sophistiziert in gewisser Weise. Und das ist so ein Beispiel dafür, wie China eben schon auch auf so einer Ebene, die wir oftmals so als Diskurs und Rhetorik abspeisen, nachhaltig wirklich auch unser Ordnungssystem verändern kann. Das ist ein Beispiel.
1: Ich finde das interessant, weil wenn wir auf die USA blicken, dann sehen wir ja, dass so ein Präsident wie Donald Trump die Spielregeln einfach nicht akzeptiert, nach denen gespielt wird. Aber so wie Sie das jetzt beschreiben, ist China eben anders. Also es akzeptiert die Spielregeln und verändert das Spiel im Rahmen dieser Linien. Und dann ist die Frage, wie geht Europa, wie geht Deutschland damit um? Wie reagiert es auf diesen Prozess, oder?
0: Ja, das ist auf jeden Fall eine große Herausforderung. Ich denke, was diese 2 Wochen, diese beiden Treffen jetzt auch gezeigt haben, ist einfach nochmals eben, dass China wirklich auf Augenhöhe mit diesen Großmächten agiert, vor allem natürlich mit den USA und mit Trump. Das ist vielleicht in diesem Kontext wichtiger. Aber was auch wichtig ist, ist beispielsweise, wie Trump eben reagiert hat. Er ist Xi Jinping mit sehr viel Respekt begegnet. Ich denke, aus seiner Sichtweise sehr viel mehr stand der Fokus darauf, dass man so eine Art 2 Großmächte-Welt da kreiert zwischen China und den USA. Und ich denke, diesen Respekt beispielsweise, der zeigt schon auch, dass möglicherweise europäische China-Politik sich hier einfach anders aufstellen muss. Natürlich ist es für Europa und für Deutschland in Europa wichtig, dass wir weiterhin unsere Abhängigkeiten reduzieren von China, dass wir uns sehr stark mit Wettbewerbsfähigkeit auseinandersetzen und unsere Industrie stärken. Das sind in gewisser Weise standortspolitische Fragen. Aber auf der anderen Seite geht es sehr stark darum, wie wir sozusagen mit dieser Großmacht China umgehen und
1: was
0: wie wir
1: müsste
0: auch
1: sich
0: mit
1: da
0: China
1: verändern?
0: Sprechen.
1: Was würden Sie sagen? Wie müssten wir, also Deutschland oder Europa, mit China sprechen, interagieren?
0: Ich denke, wichtig ist, dass eine Fokussierung beispielsweise auf ein Element, also dass wir sagen, China unterstützt Russland im Ukraine-Krieg, das ist richtig. Aber nur darauf zu fokussieren, greift einfach für diese Beziehung zu kurz. Genauso wie wenn wir sagen, China ist Systemrivale. Natürlich ist China, wenn wir auf das politische System gucken, ein Rivale. Und auch das Wirtschaftssystem fordert unsere Industrie massiv heraus. Das ist alles keine Frage. Aber die Frage ist, muss Diplomatie das direkt ansprechen in einem Umgang mit China oder ist der Weg sozusagen oder der Versuch, in gewisser Weise ein positives Bild zu zeichnen in den Beziehungen mit China, auch wenn wir vielleicht dieses Ziel nie erreichen werden, eine Chance überhaupt mit chinesischen Akteuren über unsere Interessen noch zu verhandeln. Weil im Moment haben wir das Problem, dass europäische und chinesische Politik wirklich in einer Sackgasse stecken. Es ist so ein bisschen, man hat verlernt, miteinander zu reden, könnte man fast sagen.
1: Aber was müsste man denn anders machen? Also ich habe es, glaube ich, noch nicht so ganz klar, was Sie meinen.
0: Ja, ich denke, der Punkt ist, dass wir vielleicht eine andere Sprache finden müssen. Vielleicht wirklich auch auf bestimmte Symbolik der Chinesen, so schwer uns das fällt, eingehen. Dass wir die Beziehungen vielleicht etwas positiver umschreiben wieder und eben uns sozusagen dieser Symbolik so ein bisschen hingeben, dass beispielsweise Kooperation zwischen China und Europa angestrebt wird. So nenne ich das jetzt mal. Mhm. Und dann kann man in so ein, und es geht dann schon auch um die unbequeme Frage, ob man nicht am Ende doch auch über ein zumindest einen Prozess mal startet, um über ein Freihandelsabkommen mit China zu verhandeln. Das heißt nicht, dass man am Ende ein Freihandelsabkommen hat, aber man hat vielleicht einen Prozess, ja, in dem man ganz viele Dinge, die uns momentan wirklich beschäftigen, ja, also Exportkontrollregime, Lieferkettensicherheit, Überkapazitäten, die Aufwertung des Renminbi, die man im Rahmen von so einer Verhandlung dann diskutieren kann. Ja, im Moment fehlt uns im Endeffekt genau diese Verhandlungsposition. Es fehlt auch die Bereitschaft, ich würde auf allen Seiten in gewisser Weise überhaupt sich wieder zusammenzusetzen und zu verhandeln. Wir sind in keiner Verhandlungsposition, weder in Berlin noch in Brüssel.
1: Die Frage wäre aber auch nicht nur, wie kommen wir in diese, also beziehungsweise damit zusammenhängt ja auch die Frage, wie kommen wir in diese Position. Hat Deutschland oder gibt es in Deutschland genug China-Expertise?
0: Ja, also Deutschland ist sicherlich im europäischen Vergleich sehr gut aufgestellt. Das ist keine Frage. Aber es geht vor allem um China-Kompetenz auch an den entscheidenden Stellen, also in den politischen Bürokratien, in den Ministerien. Aber in erster Linie geht es auch darum, dass man sich mit China sozusagen wirklich in einem tagtäglichen Sinne auseinandersetzt. Wir reden davon, dass China auf Augenhöhe mit den USA agiert. Die Frage ist, ob wir China auf Augenhöhe wirklich tagtäglich auch so behandeln. Und diese Form von Auseinandersetzung, die sehe ich im Moment nicht. Und
1: haben wir die Bedeutsamkeit nicht verstanden?
0: Ich denke, die Bedeutsamkeit, die Diagnose, dazu gibt es genug Studien und an den entscheidenden Stellen wissen die Leute das auch. Ich glaube, die Komplexität unserer Zeit, dass eben auch immer andere Krisen sozusagen natürlich uns im Alltag einholen, führt dazu, dass China zwar wichtig ist und das wissen alle und bedeutsam, aber dass es nie Priorität ist. China muss aber im Endeffekt so eine Art dauerhafte Priorität sein. Und ich sag mal, Deutschland hat sich ja bemüht, eine China-Strategie unter der letzten Regierung auch zu formulieren. Und trotz allem reicht das nicht. Deshalb, ja, China-Kompetenz ist da. Die Frage ist, ob ist es an den richtigen Stellen da und wird auch wirklich verstanden, was es heißt, wenn China als Ordnungs- und Großmacht in dieser Welt eben auf Augenhöhe mit den USA agiert.
2: Sagt die Sinologin Nadine Godehard von der Stiftung Wissenschaft und Politik im Interview.
3: Sport. Mit Moritz Knorr. Im Hinspiel der Zweitliga-Relegation im Fußball hat Rot-Weiß Essen die Tür zum Aufstieg aufgeschossen. Der Drittligist setzte sich vor heimischem Publikum mit 1:0 gegen den Zweitligisten Greuther Fürth durch. Jan Wochner.
4: Die Fürther zunächst die bessere Mannschaft mit guten Möglichkeiten in der ersten Hälfte. Dem traf beispielsweise die Latte. Top-Torjäger Futkoi per Fallrückzieher nur knapp am Winkel vorbei. In der zweiten Hälfte RWE dann aber besser, druckvoller und mit dem Freistoß und Tor des Abends in der 62. Minute. Ein Freistoß aus 19 Metern hämmerte Mittelfeldspieler Torben Müsel in den rechten Torwinkel. Rund 20.000 Fans an der Essener Hafenstraße feierten den Abend. Die Entscheidung aber fällt im Rückspiel am Dienstag in Fürth.
3: Die Entscheidung, wer sich den DFB-Pokal sichert, fällt hingegen schon heute. Im Berliner Olympiastadion trifft der Rekordpokalsieger Bayern München auf den VfB Stuttgart. Ein Südschlager, der für Vorfreude sorgt. Nicht nur bei den Fans. Jens-Jörg Rieck.
5: Das letzte, das 63. Spiel der Pokalsaison brachte Sebastian Hoeneß gleich mit seinem Eingangsstatement auf den Punkt. Für den VfB-Coach ist das Pokalfinale ganz einfach das schönste Spiel gegen die beste Mannschaft. Von Seiten der Bayern galt der erste Gedanke dagegen der langen Finalpause, die der Rekordmeister in diesem Wettbewerb gemacht hat. Trainer Vincent Kompany ließ keinen Zweifel daran, dass die 6 Jahre, die die Bayern jetzt ohne Pokalerfolg auskommen mussten, spätestens Samstagabend zu Ende gehen sollten. Beim Titelverteidiger aus Stuttgart dürfte mit der Rückkehr von Kapitän Karasor die Bestbesetzung im Olympiastadion starten. Bei den Bayern sind im Vergleich zum letzten Ligaspiel dagegen gleich mehrere Wechsel wahrscheinlich. So könnten neben Torwart Urbich auch Leimer, Stanisic, Pavlovic und Ulisse beginnen.
3: Und schon bevor das DFB-Pokalfinale um 20 Uhr startet, stehen den ganzen Samstag verteilt über 21 Landespokal-Endspiele an. Live zu sehen gibt's das Ganze in einer Konferenz im Ersten und der ARD-Mediathek. Los geht's ab 11.20 Uhr. Die deutsche Eishockey-Nationalmannschaft hat weiter Minimalchancen auf den Einzug in das WM-Viertelfinale. Gegen Ungarn gelang der DEB-Auswahl im 5. Gruppenspiel der erste Sieg. Unterm Strich stand ein souveränes 6:2. Burkhard Hupe mit den Einzelheiten.
6: Pflicht erfüllt und gleichzeitig noch einen Rekord aufgestellt. Im deutschen Eishockeyteam gibt es bei dieser Weltmeisterschaft endlich mal was zu feiern. Zum einen natürlich den ungefährdeten 6:2 Erfolg gegen phasenweise überforderte Ungarn und zweitens den ersten Verteidiger, dem in der WM-Geschichte ein Hattrick gelang. Sein Name Leon Gawanke. Der Offensivverteidiger aus Mannheim erzielte die Tore zum 2:0, zum 5:0 und zum 6:1. Und jeder Treffer für sich war wirklich schön anzusehen. Durch diesen souveränen Erfolg wahrt das DEB-Team die Chance aufs Viertelfinale, muss aber jetzt im nächsten Spiel gegen Österreich auch nachlegen und braucht erneut einen Erfolg nach 60 Minuten. Das dürfte dann eine deutlich anspruchsvollere Aufgabe werden als gegen die Ungarn.
3: In der Basketball-Bundesliga sind Rasta Vechta und die Baskets Bonn in ihren Viertelfinalserien jeweils mit 2:1 in Führung gegangen. Vechta setzte sich gegen den Favoriten Alba Berlin durch und Bonn gegen Würzburg. Mit einem dritten Sieg würden beide Mannschaften ins Halbfinale einziehen.
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8: Um 5.30 Uhr mit Gabriela Kühne. Bundesaußenminister Wadefohl hält die NATO trotz Meinungsverschiedenheiten mit den USA nicht für geschwächt. Die Vereinigten Staaten seien nach wie vor ein verlässlicher Partner, sagte Wadefohl in den ARD-Tagesthemen. Aus der Nachrichtenredaktion Ulf Hilbert.
9: Der Außenminister betonte, das Treffen mit seinen NATO-Kollegen im schwedischen Helsingborg habe gezeigt, dass das Verteidigungsbündnis größer und stärker sei als je zuvor. Es sei eine gute Nachricht, wenn die USA zusätzliche 5.000 Soldaten in Polen stationieren wollen. Die Gefahr für Europa gehe von Russland aus, so Wadefohl. Deswegen müsse die NATO vor allem im Osten Präsenz zeigen. Das sei auch gut für Deutschland. Auf dem Außenministertreffen der NATO sind sich die Teilnehmer einig gewesen, dass die Europäer künftig mehr Verantwortung im Verteidigungsbündnis übernehmen müssen.
8: US-Präsident Trump muss sich einen neuen Geheimdienstchef suchen. Die bisherige Koordinatorin Gabbard kündigte ihren Rücktritt Ende Juni an. Zur Begründung verwies sie darauf, dass sie ihrem Ehemann beistehen wolle, der eine schwere Krebserkrankung habe. Gabbard hatte den Posten der Geheimdienstchefin mit Beginn der zweiten Amtszeit von Trump übernommen und den Präsidenten seitdem in allen nachrichtendienstlichen Angelegenheiten beraten. Zuletzt gab es zwischen beiden allerdings Meinungsschwierigkeiten, weil Gabbard im Iran-Krieg eine gemäßigtere Haltung einnahm als Trump. Unionsfraktionschef Spahn hat sich gegen Erhöhungen bei BAföG, Wohngeld, Bürgergeld und Elterngeld ausgesprochen. Ohne Wirtschaftswachstum müsse man schauen, wo gespart werden kann, sagte er dem Münchner Merkur. Im Koalitionsvertrag hatten sich Union und SPD auf eine Novelle des BAföG geeinigt. Die Wohnkostenpauschale sollte von 380 auf 440 Euro im Monat steigen. Noch Ende April hieß es vom Forschungsministerium, dass man sich bei der Finanzierung einig sei. Anlässlich der Verkündung des deutschen Grundgesetzes heute vor 77 Jahren wird ein bundesweiter Ehrentag gefeiert. Dabei soll auch das Ehrenamt in Deutschland gewürdigt werden. Aus der Nachrichtenredaktion Viktor Kupka.
10: Bundespräsident Steinmeier hat den Ehrentag ins Leben gerufen und die Schirmherrschaft übernommen. Es sei wichtig, die Errungenschaften der Verfassung stärker im Bewusstsein der Menschen zu verankern. Die Demokratie lebe von Menschen, die mitmachen, betont der Bundespräsident. Daher wird heute mit tausenden Aktionen von Kommunen, Vereinen, Initiativen, Unternehmen und Einzelpersonen in ganz Deutschland für Ehrenämter geworben. Das Motto: für dich, für uns, für alle.
8: Das Wetter in Deutschland. Tagsüber heiter, später zur Nordsee mehr Wolken und einzelne Schauer oder Gewitter. Höchstwerte 25 bis 33 Grad, an den Küsten kühler. Am Pfingstsonntag viel Sonne, in der Mitte und im Osten einzelne Schauer oder Gewitter. 17 Grad auf den Nordseeinseln bis 34 Grad in Hessen. Das waren die Nachrichten.
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2: Die A8 München Richtung Salzburg zwischen Leutalbrücke und Saarlachbrücke. 9 Kilometer Stau haben wir da. Die A23 Hamburg Richtung Heide ist zwischen Eidelstedt und Pinneberg Süd wegen Bauarbeiten bis Dienstag 5 Uhr gesperrt. Die Umleitung führt ab Hamburg-Eidelstedt über die B4 bis Pinneberg Mitte oder weichen Sie großräumig über die A7 aus. Die A40 Duisburg Richtung Essen ist zwischen Kreuz Duisburg und Kaiserberg wegen Bauarbeiten bis Dienstag früh gesperrt. Die A44 Düsseldorf Richtung Essen ist zwischen Kreuz Düsseldorf Nord und Ratingen Schwarzbach wegen Tunnelwartungsarbeiten bis Dienstag gesperrt. A46 Wuppertal Richtung Düsseldorf ist im Tunnel Wersten nach einem LKW-Unfall gesperrt. Der Verkehr wird an der Anschlussstelle Holthausen abgeleitet. Die A67 Mannheim Richtung Darmstadt. Zwischen Fürnheimer Dreieck und Lorsch gibt's eine Sperrung wegen einer Baustelle, ebenfalls bis Dienstag 5 Uhr. Die Umleitung führt ab dem Kreuz Mannheim über die A656 zum Kreuz Heidelberg, von dort weiter über die A5 Richtung Frankfurt. Dann haben wir 11 Kilometer Stau auf der A93 Rosenheim Richtung Kiefersfelden zwischen Brandenburg und dem Grenzübergang Kiefersfelden. A861 Dreieck Hochrhein Richtung Grenzübergang Rheinfelden. Zwischen Dreieck Hochrhein und Rheinfelden Mitte im Nollinger Bergtunnel haben wir eine Sperrung in beiden Richtungen. Eine Meldung aus Hamburg, die B3 Neuhof Richtung Waltershof. Die Kühlbrandbrücke ist wegen Brückenarbeiten in beiden Richtungen bis Montag 5 Uhr gesperrt. Eine Umleitung in Richtung Westen führt über die U30, in Richtung Osten über die U40. Und die B189 Magdeburg Richtung Stendal ist in Höhe Wolmir steht nach einem Unfall gesperrt. Gute Fahrt.
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2: Mit Milat Kupay. Die Sudetendeutschen treffen sich seit Jahrzehnten zu Pfingsten. Doch bei ihrer Veranstaltung seit gestern ist einiges anders. Die Vertriebenen und ihre Angehörigen versammeln sich zum ersten Mal in Tschechien und damit in der früheren Heimat. Das Festival Meeting Brno hat sie nach Brünn eingeladen. 81 Jahre nach NS-Herrschaft, Krieg und Vertreibung soll dies ein weiterer Schritt der Versöhnung sein. Doch in Tschechien kochen die Emotionen hoch, geschürt von Politikern der rechtspopulistischen Koalition unter Premier Babiš. Die wollten das Treffen verhindern. Die Organisatoren halten an ihren Plänen fest. Aus Deutschland werden Bundesinnenminister Dobrindt und Bayerns Ministerpräsident Söder erwartet. Proteste sind angemeldet.
11: Sie schwenken tschechische Fahnen und halten Stoppschilder in die Höhe. Einige hundert Menschen versammeln sich in den vergangenen Wochen immer wieder, um gegen den ersten Sudetendeutschen Tag in Tschechien zu protestieren. Organisiert von außerparlamentarischen Kommunisten oder von der rechten Regierungspartei von Parlamentspräsident Tomio Okamura. In Brünn findet trotz des Protests vieler Bürger ein Treffen der Nazi-Nachfahren der Sudetendeutschen Landsmannschaft statt. Ihr Ziel war Rache und Rückkehr in die angebliche Heimat, in die sie den schrecklichen Nazi-Terror gebracht hatten. Diejenigen, die sich diesen Kriminellen anschließen, haben in unserem Land nichts zu suchen. Der populistische Ex-Präsident Miloš Zeman bezeichnet den Verband der Vertriebenen als, Zitat, Hitlers fünfte Kolonne. Ihr Treffen in Brünn sei eine Beleidigung der NS-Opfer und des tschechischen Volkes. Wenn man sich fragt, warum das Treffen in Brünn stattfindet und nicht in München oder in einer anderen bayerischen Stadt, dann fällt einem keine andere Antwort ein, als dass es zu einer neuen Welle von Eigentumsansprüchen, Restitutionsforderungen und vielleicht sogar zu einer Rückkehrwelle kommen könnte. In der Landsmannschaft waren lange Alt-Nazis aktiv. Verschwiegen wird von tschechischen Kritikern aber meist, dass die Sudetendeutschen 2015 auf die missverständliche Forderung auf Rückgewinnung der Heimat verzichtet haben. Im Parlament hat Okamura eine Erklärung durchgeboxt, die das Vertriebenentreffen verurteilt und eine Absage fordert, gegen den Widerstand der gesamten Opposition. Politiker sollten Brücken bauen und nicht einreißen. Wir haben beschlossen, uns nicht an diesem braunen Theater zu beteiligen. So Martin Kupka, Chef der konservativen Bürgerdemokraten. Regierungschef Babiš hat seine Meinung mehrfach geändert. Zuerst war das Treffen für den Populisten eine private Bürgerinitiative, dann hielt er es für unglücklich. Ich habe die Parlamentsresolution natürlich nicht im Detail gelesen, aber wir haben vereinbart, dass wir das innerhalb der Koalition regeln. Deutschland ist unser wichtiger Partner, aber so ist das dann halt gelaufen. Die Politikbeobachterin Lucie Stuchlíková hält die tschechische Debatte für absurd. Angesichts schlechter Umfragewerte sei der rechte Parlamentspräsident Okamura auf der Suche nach neuen imaginären Feindbildern. Migranten sind out und wollen außerdem gar nicht wirklich nach Tschechien. Roma sind ein alter Hut. Die Ukrainer kommen bei den rechten Wählern zwar gut an, sind aber eigentlich günstige Arbeitskräfte. Was kann man da dann noch machen? Nimm einen Sudetendeutschen. Der aktuelle Präsident Peter Pavel übernahm kurzfristig die Schirmherrschaft über das Versöhnungsfestival, das die Sudetendeutschen eingeladen hat. Tschechische Regierungsvertreter werden nicht in Brünn teilnehmen. Dabei steht auch Babiš zur deutsch-tschechischen Aussöhnung nach dem Fall des Eisernen Vorhangs und der gemeinsamen Regierungserklärung von 1997. Darin drücken beide Seiten Bedauern über das Leid der jeweils anderen aus und verpflichten sich, in die Zukunft zu blicken. Die gebürtige Brünnerin Katarzyna Tutschkova stieß 2009 eine breite Aufarbeitungswelle an mit ihrem preisgekrönten Roman über den Leidensweg einer Deutsch-Tschechin. Ich verstehe, dass es Menschen gibt, die nun Bedenken haben wegen ihrer Familiengeschichte oder weil sie die Indoktrination des sozialistischen Regimes verinnerlicht haben. Aber ich bin sehr enttäuscht davon, dass Politiker das immer wieder als Mittel nutzen, um Ängste zu schüren. Denn das ist wirklich nichts anderes, als Menschen, die nicht ausreichend informiert sind, in einen Käfig des Hasses zu treiben, der leicht zum Auslöser für Unruhen werden kann.
2: Ein Beitrag von Marianne Allweis.
7: Wirtschaft.
2: Und da blicken wir diesmal nach Nordkorea. Neben der Lebensmittelknappheit plagt die Menschen der totalitären Erbdiktatur offenbar eine neue Sorge. Jetzt werden auch die Parkplätze knapp, zumindest in Teilen der Hauptstadt. Wegen angeblich gestiegener Zulassungszahlen seien auch Verkehrsstaus nicht mehr ausgeschlossen, berichtet die Agentur Reuters. Thorsten Iffland berichtet.
12: Die Farbe des Nummernschilds verrät es. Ist es gelb, handelt es sich um ein Privatfahrzeug. Und von diesen Pkw sind hier auf den Straßen der nordkoreanischen Hauptstadt Pyongyang immer mehr unterwegs. In den sozialen Medien und in verifizierten Videos von Nachrichtenagenturen kursieren immer mehr Bilder von Neuwagen und sogar Staus in dem abgeschotteten Land. Lee Sang-yong, Direktor beim auf Nordkorea-Berichterstattung spezialisierten Medienhaus NK News, kann diese Eindrücke bestätigen. In letzter Zeit hat die Zahl der Fahrzeuge so stark zugenommen, dass Themen wie Luftverschmutzung selbst für die nordkoreanischen Behörden zu einem Problem geworden sind. Mit der steigenden Zahl der Autos wird auch immer wieder über Parkplatzmangel diskutiert, also wo all diese Autos geparkt werden sollen. Nicht mal die neueren Hochhäuser in Pyongyang wurden mit Parkflächen für die Anwohner geplant. Es gibt kaum Tankstellen und Sprit. Es existiert praktisch keine Infrastruktur für Ersatzteile oder Werkstätten. Woher aber kommt diese scheinbar plötzliche Flut von Autos in Nordkorea? Ein Grund scheint eine Gesetzesänderung zu sein, sagt der Büroleiter der FDP-nahen Friedrich-Naumann-Stiftung in Seoul, Frederik Spohr.
13: Es hängt auch sehr stark damit zusammen, dass es einfach rechtlich einfacher mittlerweile ist, Autos zu besitzen in Nordkorea. Es gab mehrere Regelungen, die das jetzt vereinfacht haben. Bis vor ein paar Jahren war das fast kaum möglich.
12: Zweiter Grund, obwohl der Export von Autos nach Nordkorea gegen UN-Sanktionen verstößt, scheinen aktuell viele Autos aus und von China den Weg in den isolierten Staat zu finden.
13: Wenn die chinesischen Grenzbeamten da irgendwie ein Auge zudrücken, geschmiert werden, wie auch immer, da gibt es eben Mittel und Wege, wie man die Autos über die Grenze bekommt.
12: Die Forscherin Jong-un Lee vom Koreanischen Institut für nationale Wiedervereinigung hat entlang der 1400 Kilometer langen Grenze Fotos gemacht und analysiert. Wenn ich heutzutage in die Grenzregion zwischen China und Nordkorea fahre, fällt mir auf, dass mehr Taxis und auch mehr Privatwagen auf den Straßen unterwegs sind. Früher konnte man eine bestimmte Marke ausmachen, doch in letzter Zeit sind die Fahrzeugtypen so vielfältig geworden, dass es schwerfällt, eine einzige dominierende Marke zu identifizieren. Was offensichtlicher ist, die normale Nordkoreanerin oder der normale Nordkoreaner können sich weiterhin kein Auto leisten. Ohne enge Beziehungen zum Regime von Machthaber Kim Jong-un geht nichts. Und diese Eliten werden derzeit offenbar besonders umgarnt, glaubt Beobachter Frederik Spohr.
13: Es gibt eben schon Leute, die im Land zu Geld gekommen sind, wie auch immer. Und die verlangen natürlich dann auch nach gewissen Standards. Man muss natürlich seinen Unterstützern auch etwas bieten. Und ein eigenes Auto ist natürlich was.
12: Kim Jong-un weiß, wie sich das anfühlt. Er hatte zuletzt Anfang 2024 ein Luxusauto aus dem Ausland geschenkt bekommen. Der großzügige Gönner damals, Russlands Präsident Wladimir Putin.
2: Der Augsburger Stadtwald ist nicht nur Trinkwasserschutzgebiet, sondern auch das Naherholungsareal für die Anwohner der Stadt Augsburg. Vor 100 Jahren schon wurde er per ortspolizeilicher Vorschrift zum Schutzgebiet erklärt. Seither stehen die 2200 Hektar unter Naturschutz. Barbara Leinfelder hat anlässlich des Jubiläums zwei der Leute getroffen, die sich ganz dem Schutz des Stadtwalds verschrieben haben.
14: Das ist eine der seltenen Ragwurzarten, eine Orchidee, steht auch auf der roten Liste. Da freut man sich natürlich. Zum Glück freut man sich hier oft, weil es in dem Gebiet viele seltene Pflänzchen gibt.
15: Günther Riegel ist ehrenamtlicher Kartierer. Regelmäßig kommt er in den Augsburger Stadtwald, um die Flächen nach seltenen Pflanzen abzusuchen. In seiner schwarzen Umhängetasche hat er ein kleines Tablet. Damit kann er auf einer elektronischen Karte seinen Fund gleich vermerken. Vor 30 Jahren war Riegel das erste Mal auf Kartierungstour im Stadtwald unterwegs. Und bis heute fasziniert ihn die Vielfalt des Gebiets von Augsburg bis Königsbrunn.
14: Vor rund 100 Jahren floss ja noch der Lech durch an der Stelle, die wir jetzt stehen. Man sieht es auch an den historischen Karten. Und das zeichnet sich auch in der Vegetation sehr deutlich nieder. Es gab diese trockenen Kiesbänke mit grobem Schotter, wo jetzt die Kiefern draufstehen, wo jetzt Trockenrasen draufstehen. Und es gab die feuchten Senken. Und das ist eine Besonderheit, dass man Trockenes und Feuchtes so auf extrem kleinem Raum nebeneinander hat.
15: Dementsprechend bunt sind auch die Pflanzen zu seinen Füßen.
14: Wir haben zum Beispiel hier das bittere Kreuzblümchen, ein kleines blaues Pflänzchen, der frühblühende Thymian, der auch duftet, wenn man drüber läuft.
15: Auch viele Vögel sind zu hören, der Bienenfresser etwa. Traurig macht den Hobbykartierer Günther Riegel, dass bedingt durch den Klimawandel viele Arten mittlerweile verschwunden sind.
14: Es ist ja manchmal ein bisschen absurd. Man macht einen Riesenhype um einen Wal, der in der Ostsee gestrandet ist. Aber so dieser schleichende Niedergang der Biodiversität im Stadtwald, der ist oft unbeachtet. Und da, denke ich, ist es schon wichtig, diese Schätze vor den Toren der Stadt Augsburg auch den Leuten näher zu bringen.
15: Zum 100-jährigen Jubiläum des Schutzgebietes Stadtwald bietet der Landschaftspflegeverband deshalb viele Exkursionen an. Wer will, kann eine Vogelstimmen-Exkursion begleiten, mit kundiger Führung entlang der vielen Quellbäche wandern oder in der Dunkelheit Fledermäusen nachspüren. Nikolaus Liebig vom Landschaftspflegeverband.
16: Uns geht es aber auch darum zu zeigen, dass wir auch in den nächsten 100 Jahren hier sehr viel tun müssen für dieses Gebiet. Es stehen große Aufgaben an. Likaliber, also die Flussrevitalisierung des Lechs, wird hier in den nächsten Jahren beginnen. Und deswegen ist das so ein Auftakt für uns, intensiver auch die Bevölkerung mitzunehmen und zu erklären, warum Naturschutzmaßnahmen hier auch sehr wichtig sind.
2: Von der Hausfrau zum Social-Media-Star. Die 57-jährige Christine Lippig wagt einen beruflichen Neustart. Mithilfe von künstlicher Intelligenz und der Unterstützung ihrer Familie dreht sie Videos. Und das ziemlich erfolgreich, wenn man auf die Videoaufrufe schaut. Bei manchen Clips gehen die in die Zehntausende. Und vor allem ein Clip kommt gut an, denn der spricht vielen staugeplagten Autofahrern direkt aus dem Herzen. Laura Grabowski hat Christina Lippig besucht.
17: Stau an der Baustelle bei Bietigheim-Bissingen. Viele fluchen hier. Auch Christine Lippig ging das so. Bis sie eine Idee hatte, um ihren Frust loszuwerden. Mit Hilfe von künstlicher Intelligenz machte sie einen Song über genau diese Baustelle.
18: Stuttgarter Straße, ich steh im Stau. Jeden verdammten Tag, ich kenn es genau. Baustelle sagt, bleib doch noch hier. Feierabend, Digga, nicht mit mir.
19: Wenn ich dann im Auto sitze und mich ärgere, mache ich meinen Song an und dann habe ich schon bessere Laune.
17: Christine Lippitsch ist 57 Jahre alt und lebt mit ihrer Familie in Ingersheim im Kreis Ludwigsburg. Früher war sie Hausfrau und Mutter. Mit Social Media hatte sie lange Zeit nichts am Hut. Nicht einmal auf Facebook war Christine aktiv. Bis ihre Tochter Annalena sie auf TikTok aufmerksam macht.
19: Und dann habe ich ihr gesagt, ah nee, TikTok, also lass mich doch in Ruhe damit, das ist ja nicht meine Generation. Und dann habe ich aber doch mal so ein bisschen geguckt, ja, und dann hat sie mir das auch eingerichtet auf dem Handy. Tja, so fing das alles an.
17: Erst filmt Christine nur Familienkatze Luna. Dann wagt sie sich selbst vor die Kamera. Comedy, kleine Tanzvideos mit der Tochter. Und inzwischen ist nicht mehr Tochter Annalena die Expertin für Social Media.
20: Also sie muss mir mittlerweile Sachen erklären. Ich sage ihr manchmal, wie muss ich das schneiden? Wie ist das mit den Musikrechten? Welches Video kann ich verwenden? Und sie kennt sich jetzt viel besser aus als ich. Also meistens fragen mich Leute, ja, du hast ja auch Abonnenten. Und dann sage ich, ja, aber meine Mama hat viel mehr Abonnenten als ich. Ich finde das richtig cool irgendwie.
17: Auch Christines Mann Robert macht mit und steht in ihren Clips vor der Kamera. Am Anfang war er skeptisch. Heute sieht er, was diese Videos mit Christine machen und mit der ganzen Familie.
21: Es hat ihr Freude gemacht, das habe ich ja gesehen. Und dann dachte ich, oh ja, dann sollst du es doch machen. Warum nicht? Ja, weil wenn was Spaß macht, dann bringt man einfach auch die ganze Freude in den Alltag.
17: Christine macht im Moment eine Weiterbildung im Online-Marketing. Ein Zertifikat als Social-Media-Managerin hat sie schon. Ihr Neustart mit über 50 soll auch anderen Mut machen.
19: Ich kann nur jedem dazu raten, egal wie alt man ist, ja, und egal, was die anderen Leute auch denken, einfach mal ausprobieren, einfach mal mutig sein und dann wird man auch viel glücklicher, ja.
2: So, ab sofort ist Alltag keine Ausrede mehr. 5.50 Uhr ist es. Guten Morgen.
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2: Die in Berlin lebende österreichische Filmemacherin Sandra Wollner hat bei den Filmfestspielen in Cannes den Preis für den besten Film in der Nebenreihe Uncertain Regard erhalten. Details von Caroline Diller.
22: Dieses Werk hat uns tief erschüttert, wie die Sonne, die sich in ihrem Film weigert, unterzugehen. Mit diesen Worten überreichte die französische Schauspielerin Leila Bekti am Abend den Hauptpreis in der Nebenreihe Uncertain Regard an Sandra Wollner. Everytime, der Film der in Berlin lebenden österreichischen Regisseurin, erzählt die Geschichte einer Mutter, die den Tod ihrer Teenager-Tochter zu überwinden versucht. Wollner sei es gelungen, die Erfahrung von Trauer, die nicht beschrieben, sondern nur gelebt werden könne, in einem Film festzuhalten, sagte die Jurypräsidentin von Uncertain Regard sinngemäß in ihrer Laudatio. Everytime ist Wollners dritter Langfilm. Für dessen Vorgänger The Trouble with Being Born erhielt die Filmemacherin 2020 bereits den Spezialpreis der Berlinale Sektion Encounters sowie 2021 den österreichischen Filmpreis. Uncertain Regard gilt als die wichtigste Nebenreihe in Cannes und für viele als Sprungbrett in den Hauptwettbewerb.
2: Sandra Wollner erhält den Hauptpreis bei den Filmfestspielen in Cannes für Uncertain Regard.
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2: Im schwedischen Helsingborg sind die Außenminister der NATO-Staaten zusammengekommen. Diskutiert wurde über den Iran-Krieg, die Verteidigungsfähigkeit Europas und natürlich über die Ankündigung von US-Präsident Trump, Truppen aus Europa abzuziehen bzw. von Deutschland nach Polen zu verlagern. Die Süddeutsche Zeitung glaubt, diese Ankündigung zeige deutlich, dass Europa dem US-Präsidenten egal ist.
23: Trump will Truppen nach Polen schicken, weil er den rechtspopulistischen Präsidenten Karol Nawrocki dort mag. Für Trump sind Amerikas Soldaten und Soldatinnen wie Bonbons, die man nach Gutdünken an brave Kinder verteilen kann. Den nicht so braven, sprich dem Iran-kriegskritischen Bundeskanzler, nimmt man die Süßigkeiten hingegen weg. Wer in Europa noch ernsthaft glaubt, man könne dieser US-Regierung vertrauen, wenn es um die eigene Sicherheit geht, sollte einen Zahn unter das Kissen legen. Gut möglich, dass die Zahnfee in der Nacht eine amerikanische Brigade bringt.
2: Die Hannoversche Allgemeine sieht dagegen die positiven Aspekte von Trumps Ankündigung.
23: US-Soldaten in Polen sind ein Stoppschild. Und es ist dort von Russland aus sogar noch deutlicher erkennbar als in Deutschland. Für die lokale Wirtschaft an bisherigen US-Stützpunkten in der Bundesrepublik hätte eine Reduzierung der Truppen zwar gravierende Nachteile, strategisch muss in einer auf gemeinsame Stärke setzenden EU und NATO allerdings im Vordergrund stehen, dass die Kräfte überhaupt in Europa sind.
2: Die Frankfurter Allgemeine entgegnet, dass zu einer gelungenen Abschreckung auch die strategische Kommunikation gehört. Das Signal, das Trump nach Moskau sende, sei aber fatal.
23: Ein Schluss, den Putin aus dem Hin und Her der vergangenen Wochen ziehen kann, ist, dass Trumps Wille zur Verteidigung eines Alliierten im Zweifel davon abhängt, ob er gerade gut kann mit dessen politischem Führungspersonal. Das ist weit entfernt von Artikel 5 der NATO, der das Beistandsversprechen ausschließlich an einen bewaffneten Angriff knüpft. Und es folgt auf die jüngsten Verwerfungen, die schon für sich genommen genug waren, den Zusammenhalt des Bündnisses zu erschüttern. Grönland, Iran, Trumps Werben um Putin.
2: Die meisten Kommentatorinnen und Kommentatoren fordern deshalb, dass Europa bei der Verteidigung unabhängiger werden muss von Amerika. Der Reutlinger Generalanzeiger formuliert es so:
23: Solange Europa, insbesondere im Angesicht der unverhohlenen russischen Aggression, militärisch von den USA abhängig ist, bleibt es erpressbar. Der gerade erst vollzogene US-Zolldeal zeigt deutlich, wie leicht ein skrupelloser Machtpolitiker im Weißen Haus der EU die Pistole auf die Brust setzen kann. Aus Angst, Trumps Unterstützung im Ukraine-Krieg zu verlieren, konnte die EU ihre wirtschaftliche Macht nicht ausspielen und musste sich kleinlaut den überzogenen US-Forderungen beugen. Solange auf der Welt rücksichtslose Autokraten ihre Ziele mit Gewalt verfolgen, muss die EU sich wappnen, um international auf Augenhöhe wahrgenommen zu werden.
2: Die Frankfurter Rundschau glaubt aber nicht, dass sich an der Abhängigkeit von den USA so bald etwas ändert.
23: Die europäischen NATO-Staaten können dem Drama nur eine andere Wendung geben, wenn sie ihre Versprechen endlich umsetzen. Doch auch sie sind nicht eindeutig. Wenn etwa Deutschland seine Armee zur größten Europas ausbauen will, aber mit dem Wehrdienst wohl nicht einmal genügend Nachwuchs gewinnen kann. Wohlwollend könnte man sagen, die Europäer kommen voran. Sie unterstützen weiter die Ukraine im Kampf gegen die russische Invasionsarmee. Sie versuchen, das vereinbarte 5%-Ziel der NATO umzusetzen. Doch bei diesem Tempo muss man bezweifeln, dass sie Trump überzeugen können, sich weiter für das Bündnis zu engagieren, damit die USA zumindest den Atomschirm für den alten Kontinent garantieren.
2: Und das waren die Standpunkte, zusammengestellt von Johannes Zuber.
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2: Heute vor 200 Jahren gründete die Ordensschwester Marie Clementine Martin ein Unternehmen zur Herstellung von Heilmitteln, Klosterfrau Melissengeist. Axel Rowoldt.
0: Von der Nonne zur Unternehmerin inklusive Start-up, das nach 200 Jahren noch läuft. Dafür braucht es schon eine Schwester Maria Clementine Martin.
1: Sie war zupackend, das muss man sagen, bis hin zu einer gewissen Härte. Dann ist sie dort aufgefallen mit einem Verfahren wegen Quacksalberei.
0: Helmut Heckelmann darf das alles sagen. Als Nonnenbiograf der Schwester Maria Clementine, der Schöpferin jener ominösen Tinktur für und gegen alles.
4: Wenn's vorne juckt und hinten beißt, nimm Klosterfrau Melissengeist.
0: Maria Clementine Martin ist erstmal eine Offizierstochter, die mit 17 ins Kloster geht im Münsterland. Das Leben als Ordensfrau endet jählings mit Napoleon. Der will die Macht der Kirchen schwächen. Schwester Maria Clementine soll nach der Auflösung des Klosters in der Krankenpflege tätig gewesen sein. Sie hat schon immer gern mit Kräutern rumexperimentiert und nebulöse Wässerchen kreiert. Als sie sich schließlich in Köln ansiedelt, wird aus der Quacksalberei ein solides Unternehmenskonzept.
5: Ein sich selbst empfehlend echtes kölnische Wasser, die große Flasche zu 6 Silbergroschen, 3 Pfennig.
0: So die Reklame in der Kölnischen Zeitung. Es folgt eine Essenz gegen pestartige Krankheiten und der Melissengeist. Ein exzellentes Geschäft. Zunächst in Köln, bald aber weit übers Rheinland hinaus.
1: Ein reines Kräutergebräu mit einem hochprozentigen Anteil, Schnaps.
0: 79%. Der Klosterfrau-Konzern erweitert sein Sortiment über die Jahrzehnte immens. Aber vor allem steht der Markenname für eines.
24: Klosterfrau Melissengeist beruhigt und entspannt die Gereizung. Nerven. Nie war er so wertvoll wie heute.
0: Für den Hersteller vor allem. Man munkelt von 30-fachen Gewinnmargen. Das ist sicher ganz im Sinne der ersten Melissengeist-Managerin, Schwester Maria Clementine Martin, die ihr Schnäpschen-Start-up am 23. Mai 1826 gründete. Heute vor 200 Jahren.
2: Das war der Stichtag von Axel Rowoldt und das war die ARD-Infonacht. Ein schönes Pfingstwochenende wünscht Ihnen Milat Kupay. Die Zeit, es ist 5.58 Uhr.
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1: 6 Uhr, die Nachrichten des Bayerischen Rundfunks mit Konstanze Fennel. Die Übersicht. Spahn erteilt Erhöhung von Sozialleistungen eine Absage. Wadefuhl sieht USA weiter als verlässlichen Partner. Greuther Fürth verliert Relegationshinspiel in Essen. Das Wetter in Bayern, sonnig bei 25 bis 32 Grad. Berlin. Der Chef der Unionsfraktion, Spahn, sieht derzeit keinen Spielraum für eine Erhöhung von Sozialleistungen. Bürgergeld, Wohngeld, Elterngeld und BAföG werde man auf absehbare Zeit nicht anheben können, sagte Spahn dem Münchner Merkur. Als Gründe nannte er das fehlende Wachstum und den Arbeitsplatzabbau. Bundesfinanzminister und SPD-Chef Klingbeil hat währenddessen in der Rheinischen Post Kompromissbereitschaft für weitere anstehende Reformen angekündigt. Die Bundesregierung arbeite hart daran, die notwendigen Reformen voranzutreiben. Für die SPD sei dabei entscheidend, dass es gerecht zugehe. Der Koalitionsausschuss soll bis zur Sommerpause über grundlegende Reformen entscheiden. Laut Union und SPD geht es um Steuern, Arbeitsmarkt, Rente und Bürokratieabbau. Helsingborg. Außenminister Wadefuhl hält die NATO trotz Meinungsverschiedenheiten mit den USA nicht für geschwächt. Die Vereinigten Staaten seien nach wie vor ein verlässlicher Partner, sagte Wadefuhl in den ARD-Tagesthemen. Der Außenminister betonte, das Treffen mit seinen NATO-Kollegen im schwedischen Helsingborg habe gezeigt, dass das Bündnis größer und stärker sei als je zuvor. Es sei eine gute Nachricht, wenn die USA zusätzliche 5000 Soldaten in Polen stationieren wollen. Die Gefahr für Europa gehe von Russland aus. Deswegen müsse die NATO vor allem im Osten Präsenz zeigen. Berlin. In Deutschland zeichnet sich ein neuer Einbürgerungsrekord ab. Nach Recherchen der Welt am Sonntag erhielten im vergangenen Jahr fast 310.000 Menschen den deutschen Pass. Damit liegt die Zahl über dem bundesweiten Rekordwert von knapp 292.000 Einbürgerungen im Jahr 2024. Die Daten stammen aus 14 Bundesländern. Teilweise handelt es sich noch um vorläufige Werte. Mehrere Kommunen berichten, dass sie aktuell rückläufige Antragszahlen erlebten. Allerdings ist es möglich, dass im kommenden Jahr besonders viele Menschen aus der Ukraine zusätzlich auch den deutschen Pass anstreben. Dann endet für die ersten Geflüchteten die notwendige Aufenthaltszeit von 5 Jahren. Starbase. Das Raumfahrtunternehmen SpaceX von Milliardär Elon Musk hat die neueste Version seiner Rakete Starship zu einem unbemannten Testflug gestartet. Die 124 Meter hohe Rakete hob vom SpaceX-Standort Starbase im Bundesstaat Texas ab, flog kurz durchs Weltall und kam rund eine Stunde später wie geplant im Indischen Ozean auf. Weil an beiden Raketenstufen allerdings Triebwerke ausfielen, konnte der Test nicht komplett wie vorgesehen ablaufen. Der Testflug gilt auch als wichtig im Hinblick auf den geplanten Börsengang von SpaceX. Der könnte rund 75 Milliarden US-Dollar einbringen und zum größten Börsengang der Geschichte werden. Zum Sport. Greuther Fürth hat das Hinspiel in der Relegation um den Klassenerhalt in der zweiten Fußball-Bundesliga verloren. Die Franken mussten sich bei Rot-Weiß Essen mit 0:1 geschlagen geben. Bei der Eishockey-WM hat die deutsche Nationalmannschaft 6:2 gegen Ungarn gewonnen und damit eine Chance auf den Einzug ins Viertelfinale gewahrt. Am Abend steht in Berlin das DFB-Pokalfinale der Männer an. Der FC Bayern München trifft auf den VfB Stuttgart. Das Wetter in Bayern. Heute von früh bis spät reichlich Sonnenschein bei nur ein paar harmlosen Schleier- oder Quellwolken bis zu 25 Grad im Oberallgäu, am Untermain bis zu 32 Grad. In der Nacht gering bewölkt oder sternenklar, später vereinzelt neblig bei 17 bis 6 Grad mit den tiefsten Werten in höher gelegenen Alpentälern. Die Aussichten? Morgen am Pfingstsonntag nach verbreitet sonnigem Beginn, am Nachmittag und Abend einzelne Schauer oder kurze Hitzegewitter möglich. Am Pfingstmontag und Dienstag sonnig bis locker bewölkt und vielerorts trocken, 25 bis 33 Grad. Es ist 6.05 Uhr. Die Verkehrsmeldungen. A8 München Richtung Salzburg zwischen Fraßdorf und Bernau ein Unfall auf der linken Spur. Weiter Richtung Salzburg zwischen Neukirchen und Schwarzbach 11 Kilometer Stau. Und die A93 Rosenheim Richtung Kiefersfelden zwischen Brandenburg und Kiefersfelden 15 Kilometer Stau. Soweit der Service.
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2: Jetzt wieder aktuelle Informationen von BR24 gemeinsam mit NDR Info. Ich bin Benny Riemer. Einen schönen guten Morgen. Einen Herbst der Reformen hatte der Kanzler im letzten Jahr groß angekündigt. Mit Blick auf die Ergebnisse war schnell umstritten, ob man sich zeitlich wirklich so festlegen sollte. Die schwarz-rote Koalition steht nach wie vor unter Druck bei ihren großen Reformvorhaben. Die Umfragewerte sind im Keller und die Positionen von Union und SPD liegen zum Teil weit auseinander. Vizekanzler und Bundesfinanzminister Lars Klingbeil betont jetzt, seine SPD sei zu Kompromissen bereit. Vor der Sommerpause sollen jetzt zumindest die wichtigsten Weichen gestellt werden. Aus dem BR24-Team Ariane Dreisbach.
3: Wir sind bereit, aufeinander zuzugehen und die Blockaden in unserem Land zu überwinden. Das hat SPD-Chef Klingbeil der Rheinischen Post gesagt. Die Bundesregierung arbeite hart daran, die notwendigen Reformen voranzutreiben, und das erfordere Kompromisse in der politischen Mitte. Für die SPD ist laut Klingbeil dabei entscheidend, dass es gerecht zugeht. Nur dann könnten Reformen erfolgreich sein. Wörtlich sagte der Finanzminister, wir müssen den Zusammenhalt stärken, nicht schwächen. Deshalb sei es auch so wichtig, dass Gewerkschaften und Arbeitgeberverbände beim Reformprozess mit am Tisch säßen. Klingbeil räumte ein, dass die Bundesregierung große Aufgaben vor sich habe, er plädierte aber für eine grundsätzliche Zuversicht. Deutschland habe immer wieder gezeigt, dass es sich aus schwierigen Phasen herausarbeiten könne. Während SPD-Chef Klingbeil auf Kompromisse in der Regierung setzt, kommen von Unionsfraktionschef Spahn andere Töne. Nach seinen Angaben scheint die jüngste Einigung von Union und SPD über eine Erhöhung des BAföGs schon wieder zu wackeln. Spahn sagte dem Münchner Merkur, dafür sei aus seiner Sicht zurzeit kein Geld da. Staatliche Leistungen wie BAföG, Bürgergeld, Wohngeld und Elterngeld könnten deshalb erst einmal nicht erhöht werden, so der CDU-Politiker. Das fehlende Wirtschaftswachstum mache sich immer mehr bemerkbar. Das schlage sich auch in den Sozialsystemen und im Haushalt nieder. Spahn sagte wörtlich, es bleibt bei dem einfachen Grundsatz. Man kann nur so viel Geld ausgeben, wie man einnimmt.
2: Nach den teils widersprüchlichen Ankündigungen der USA zu den in Europa stationierten US-Truppen fordern NATO-Verbündete ein klar strukturiertes Vorgehen Washingtons. Die künftige Truppenpräsenz in Europa war ein wichtiges Thema des NATO-Außenministertreffens in Helsingborg in Schweden. Auch der deutsche Außenminister Johann Wadephul war dabei. Er hat die Ankündigung, dass die USA jetzt 5000 Soldaten in Polen stationieren wollen, als gute Aussage bezeichnet. Das stärke Polen und die NATO. Gestern Abend hat er darüber mit ARD-Tagesthemenmoderator Ingo Zamperoni gesprochen.
4: Die Frage bleibt, verhält sich so ein verlässlicher Partner und sind die Zweifel auch am US-Bekenntnis zur NATO für Sie jetzt ausgeräumt?
5: Ja, ernsthafte Zweifel daran habe ich nicht gehabt. Klar, es gibt immer wieder Äußerungen, die alle irritieren, auch mich. Das steht ja außer jeder Frage. Aber das, was wir erleben, was wir in NATO-Strukturen erleben, und zwar in zivilen wie in militärischen, was ich im Gespräch mit Marco Rubio, meinem Außenministerkollegen, erlebe, das ist alles verlässlich. Nicht jede Maßnahme, nicht jede politische Entscheidung und nicht jede politische Äußerung finden wir richtig, die wir jetzt auch aus Washington hören. Das gehört dazu. Dazu äußern wir uns ja auch. Dazu können wir auch unter Partnern unsere Meinung sagen. Aber wenn ich zusammensitze mit meinen Kolleginnen und Kollegen im NATO-Außenminister, dann stelle ich fest, wir gehören zusammen, ob wir aus Island kommen, aus der Türkei kommen, aus Deutschland kommen oder aus den USA. Das ist das erfolgreichste Verteidigungsbündnis der Welt. Wir haben ja jetzt in Schweden getagt, gerade erst neues Mitglied, Nachbarland Finnland, gerade erst neu beigetreten. Wir sind größer und stärker, als wir je zuvor waren. Und ich rate zur Gelassenheit. Wir müssen Russland und die Gefahren, übrigens auch die von anderen, von Terrorismus ausgehen, nicht vernachlässigen. Aber wenn wir unsere Aufgaben erledigen, wenn wir das machen, was wir zugesagt haben, dann ist das ein guter Beitrag dazu, dass wir in Zukunft sicher hier leben können.
4: Das andere große Thema für die NATO, der russische Angriffskrieg gegen die Ukraine. Da äußerte sich Rubio ja heute in etwa, wir haben versucht, da zu verhandeln. Bislang erfolglos, aber wenn jemand anderes da einspringen möchte, bitte sehr. Wie deuten Sie das? Haben die USA das Interesse da verloren?
5: Nein, ich glaube nicht, dass sie das Interesse verloren haben. Sie sind wahrscheinlich ein bisschen ernüchtert auch darüber, wie wenig Putin am Ende verhandlungsbereit ist. Man muss ja immerhin sehen, Trump hatte ihn sogar nach Amerika, nach Alaska eingeladen, roten Teppich ausgerollt im wahrsten Sinne des Wortes und alles versucht einfach, um Wladimir Putin engagiert zu bekommen. Wir haben das immer nüchtern gesehen und gesagt, Putin muss merken, dass er auf dem Schlachtfeld keinen Erfolg haben kann, dass er am Ende verlieren wird, dass er sich nicht wird durchsetzen können und dann müssen wir bereit sein zu verhandeln. Das machen wir jetzt beides. Wir unterstützen weiter die Ukraine und parallel sagen wir Europäer, es geht um viele wichtige europäische Fragen. Es geht um Europa, das ist ja ein Krieg in Europa, der geht uns an, deswegen müssen wir jetzt beteiligt werden an den Verhandlungen. Es geht um die Frage, ob die Ukraine irgendwann in die Europäische Union eintreten kann. Wir sind dafür, aber es wird eine gewisse Zeit dauern. Es geht um die Frage, ob wir Unterstützung leisten in Form von Sicherheitsgarantien. Auch darüber muss man sprechen. Das müssen Europäer entscheiden. Und deswegen ist es, glaube ich, jetzt schon ein Zeitpunkt gekommen, wo die Europäer in diesen Verhandlungen eine Rolle spielen sollen. Und wir bereiten uns da gemeinsam mit unseren Partnern vor. Auch das ist ein Gesprächsthema jetzt gewesen in Helsingborg.
4: Ja, aber das reicht ja nicht, wenn die eine Seite dazu bereit ist. Sehen Sie denn irgendwelche Anzeichen auch bei Wladimir Putin, dass er sich auf Verhandlungen mit den Europäern einlassen könnte?
5: Na, zumindest müssen wir unseren Teil dazu beitragen, dass es möglich wird. Ja, also es wird ja immer wieder gesagt, dass wir zu wenig Diplomatie versucht. In der Tat, es braucht immer zwei Seiten. Die ukrainische Seite ist sofort verhandlungsbereit, will sofort einen Waffenstillstand, ist sofort in der Lage, über Punkte zu reden. Putin sehen wir noch nicht am Tisch. Aber wir müssen es vorbereiten. Deswegen, es ist eine Doppelstrategie. Einerseits die Ukraine klar unterstützen, aber gleichzeitig muss man natürlich offen sein für Diplomatie und das vorbereiten. Und ich glaube, das können wir Europäer. Dazu sollten wir bereit sein. Und es gibt ja auch erste Anzeichen dafür, dass auch in Moskau realisiert wird, dass eine Fortführung dieses Krieges nicht sinnvoll ist. Die Verluste sind riesig für Russland. Es gibt Monate, wo 35.000 Soldaten nicht mehr einsatzfähig sind. Viele davon tot, andere schwerst verletzt. Das ist ein Drama auch für das russische Volk. Die ökonomischen Folgen sind schlimm. Das heißt, ich sehe es auch so, dass Moskau ernsthaft jetzt darüber nachdenkt, dass Verhandlungen auch vielleicht die richtige Antwort sind für die Zukunft. Jedenfalls müssen wir uns darauf vorbereiten und das anbieten.
2: Der deutsche Außenminister Johann Wadephul gestern Abend in den ARD-Tagesthemen. US-Präsident Donald Trump muss sich nach einem neuen Geheimdienstkoordinator umsehen, nach einem Hauptberater in nachrichtendienstlichen Angelegenheiten. Denn Tulsi Gabbard, die diese Position seit Trumps zweitem Amtsantritt innehat, wird ihren Posten räumen. Offiziell gibt sie dafür private Gründe an, wie unser Washington-Korrespondent Samuel Jakasch berichtet.
6: Als Grund habe Gabbard demnach gegenüber Mitarbeitern benannt, dass ihr Ehemann schwer an Knochenkrebs erkrankt sei. Gabbards letzter Arbeitstag soll der 30. Juni sein. Als koordinierende Direktorin der US-Nachrichtendienste legte Tulsi Gabbard eine hohe Priorität auf innenpolitische Themen. Sie setzte Ressourcen der Geheimdienste im Kampf gegen illegale Grenzübertritte und Einwanderung ein. Außerdem ließ sie mehrere Berichte über die Arbeit der früheren US-Regierungen unter Joe Biden und Barack Obama anfertigen und veröffentlichen. Außenpolitisch gilt Gabbard als Kritikerin von Auslandseinsätzen des US-Militärs. Der Director of National Intelligence ist der ranghöchste Berater des US-Präsidenten und des Nationalen Sicherheitsrates in allen Fragen der Geheimdienste und der nationalen Sicherheit. Das Amt wurde nach den Anschlägen vom 11. September 2001 geschaffen, um die Zusammenarbeit der insgesamt 18 verschiedenen Nachrichtendienstorganisationen in den USA zu verbessern. Ein Nachfolger für den nun vakanten Posten ist noch nicht bekannt.
2: Nach Slowenien noch, da gibt es zwei Monate nach der Parlamentswahl jetzt einen Machtwechsel. Die linksliberale Regierung unter Robert Golob wird abgelöst durch ein Mitte-Rechts-Bündnis. Neuer Premier ist der Rechtsnationalist Janez Janša. Für die Menschen in Slowenien ein alter Bekannter. Der 67-Jährige war schon dreimal im Amt. Einzelheiten von Oliver Schosch.
7: Die Regierungsbildung hatte zwei Monate gedauert, weil nach der Wahl eine Pattsituation entstanden war. Beide Lager, das Rechte und das Linke, brauchten die Unterstützung der pro-russischen Impfgegnerpartei Resnica. Janša hatte mit seinen Mehrheiten dafür gesorgt, dass der Vorsitzende der Resnica-Partei Parlamentspräsident wurde. Nun toleriert

0: Medienvertretern und Kulturschaffenden. Sie warfen Janscha einen autoritären Regierungsstil vor. Es kam zu Demonstrationen und Ausschreitungen.
1: Es ist 17:45.
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3: Mit Inka Kübel. Spahn sieht keine Spielräume für höhere Sozialleistungen. Dem Münchner Merkur sagte der Unionsfraktionschef, staatliche Leistungen wie Bürgergeld, Wohngeld, Elterngeld und BAföG werde man absehbar nicht erhöhen können. In manchen Bereichen müsse man sparen, jedenfalls solange es kein Wachstum gebe. Die Koalition hatte sich vor wenigen Wochen auf eine BAföG-Reform verständigt, die etwa eine Anhebung der Wohnkostenpauschale vorsieht. Finanzminister Klingbeil sagte in der Rheinischen Post, die SPD sei zu Kompromissen bei Reformen bereit. Entscheidend sei, dass es gerecht zugehe. Badefuhl hält USA weiter für verlässlichen Partner. Der Außenminister sagte in den ARD-Tagesthemen, es sei eine gute Nachricht, wenn die USA zusätzliche 5000 Soldaten in Polen stationieren wollen. Die NATO müsse wegen der Gefahr durch Russland vor allem im Osten Präsenz zeigen. Das Bündnis sei trotz Meinungsverschiedenheiten mit den USA größer und stärker als je zuvor. Das habe das Treffen mit NATO-Kollegen im schwedischen Helsingborg gezeigt. EU und Mexiko unterzeichnen Handelsabkommen. Nach 10-jährigen Verhandlungen wurde ein bestehendes Abkommen erweitert. Die Neufassung schafft zahlreiche Zölle auf beiden Seiten ab. Auch angesichts der Zollpolitik von US-Präsident Trump wollen die EU und Mexiko ihre Handelsbeziehungen diversifizieren. Mehr als 300.000 Menschen erhalten laut Bericht deutschen Pass. Der Welt am Sonntag zufolge zeichnet sich in Deutschland ein Einbürgerungsrekord ab. Der bisherige stammt aus 2024 mit rund 290.000 Einbürgerungen. Die Zeitung berichtet nun von Daten für 2025 aus 14 Bundesländern. Kräuter Fürth verliert Relegationshinspiel gegen Rot-Weiß Essen. Nach dem 0:1 brauchen die Fürther einen Sieg im Rückspiel, um den Abstieg in die dritte Liga noch zu verhindern. Heute Abend steigt in Berlin das DFB-Pokalfinale zwischen dem VfB Stuttgart und dem FC Bayern. Soweit die Kurznachrichten.
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4: Ein Containerschiff durch die Schleuse in Brunsbüttel oder Kiel im Nordostseekanal zu navigieren, ist Millimeterarbeit. Für Lotsinnen und Lotsen zwar Alltag, doch gleichzeitig hochriskant. Damit solche Situationen künftig noch sicherer werden, trainieren Lotsen in Schleswig-Holstein jetzt in einer der größten Virtual Reality Schiffssimulationen Europas. Die Anlage ist gerade erst offiziell in Betrieb genommen worden und Ben Armstrong war bei der Einführung dabei.
5: Auf dem Containerschiff Elbwave herrscht konzentrierte Routine. Voll beladen fährt der fast 152 Meter lange Frachter durch den Nordostseekanal Richtung Elbe und Hamburger Hafen. Doch vorher wartet in Brunsbüttel die Schleuse. Millimetergenaue Arbeit für Seelotse Tobias Boselmann. Seine Aufgabe, den Kapitän unterstützen und Gefahren früh erkennen.
6: Es sind die Fälle, wo es mal nicht nach Plan läuft, wo wir gerne ein paar mehr Reserven hätten, aber grundsätzlich sind wir alle entsprechend geschult und das Manöver verläuft in der Regel so, wie wir es uns ausgedacht haben.
5: Den Kanal kennt Boselmann auswendig. Trotzdem werden die Manöver anspruchsvoller, denn die Schiffe wachsen, die Wasserstraßen aber nicht.
6: Dann kommt dazu, dass viele neue Schiffe speziell für den Kanal gebaut werden, auch mit diesem Design. Die haben die Aufbauten vorne, haben aber die maximalen Abmessungen. So, das heißt, wenn das Heck da mal weiter ausbricht als vorgesehen, dann ist das schnell Ende, man ist da schnell am Holz.
5: Damit Lotsinnen und Lotsen Situationen wie eine Schleuseneinfahrt besser trainieren können, haben die Lotsenbrüderschaften Nordostseekanal 1 und Elbe in Brunsbüttel eine neue VR-Simulationsanlage aufgebaut, also eine Virtual Reality-Anlage. Wer die Spezialbrille aufsetzt, landet mitten auf einer virtuellen Schiffsbrücke. Gesteuert wird per Sprachkommando. Im Simulator trainiert gerade Eike Wilms. Er ist stellvertretender Ältermann der Lotsenbrüderschaft NOK 1.
7: Maschine, stopp, Herr Kapitän. Herr Kapitän, ich werde jetzt einmal in die Backbord-Nock gehen und dann kommen die Kommandos von draußen einmal nach drinnen und Sie behalten die Manövrierelemente hier in der Mitte.
5: Die digitale Welt.

0: bildet den Nord-Ostsee-Kanal, die Kieler Förde und den Hamburger Hafen detailgetreu nach. Laut Wilms soll das die Sicherheit deutlich verbessern.
1: Das trägt definitiv zu einem höheren Sicherheitsstandard bei, weil wie bei allen Sachen im Leben nur Übung macht den Meister. Und wir werden das ja auch ganz exzessiv üben mit allen Kollegen, die den Hafenlotsendienst verrichten. Wird jeder mehrere Stunden erstmal im Simulator trainiert, bevor wir dann halt nach draußen gehen und die Schiffe dann in echt in die Schleuse fahren.
0: Die Daten stammen von Bundes- und Landeskatasterämtern. Rund 500.000 Euro kostet die Anlage. Sie soll aber nicht nur die Sicherheit erhöhen, sondern auch junge Menschen für den Beruf begeistern. Denn Nachwuchs fehlt auf Dauer, sagt Erik Dahlege, Präsident der Bundeslotsenkammer.
2: Das, was man früher in der Praxis erlebt hat, erlebt man jetzt komprimiert am Simulator. Und auch die Ausbildungstiefe hat sich dadurch verändert. Wir können am Simulator die Dinge sehr viel detaillierter darstellen als im wirklichen Leben. Und wir können eben auch Erfahrungen, die man im wirklichen Leben in Jahren macht, innerhalb von Monaten den jungen Kollegen und Kolleginnen beibringen.
0: Bis Ende des Jahres soll auch die Flensburger Förde Teil der virtuellen Welt werden. Langfristig wünschen sich die Lotsen sogar eine komplett digitale, befahrbare deutsche Küste.
3: Training für Schiffslotsen per Virtual Reality. Ben Armstrong war das über die neue Anlage in Brunsbüttel, Schleswig-Holstein. Katzen sind in Griechenland fast überall, neben den Touristen in den Tavernen, auf Plätzen, unter Autobahnbrücken. Ohne Besitzer leben sie in großer Zahl auf der Straße. Futter suchen sie sich oder bekommen es von den Menschen einfach hingestellt. Denn viele Griechen sind ganz vernarrt in Katzen. Aber nicht alle. Und ein Gesetz soll die Katzenpopulation eigentlich unter Kontrolle bringen. Aus Athen, Bettina Weitz.
4: Ein Eissalon im Zentrum von Athen. Ein paar Holzhocker sind frei, das gemütliche Plüschsofa nicht. Dort sitzt schon Johnny Cash. Er schaut Athanasia Katayako, die Eigentümerin des Geschäfts, mit großen Augen an. Johnny Cash ist ein wuscheliger Straßenkater.
5: It's Johnny. Don't know Johnny Cash.
4: Ich nenne ihn Johnny Cash, weil er frech ist.
5: Easy.
4: Er läuft immer rum. Manchmal ist er tagelang weg. Und dann kommt er wieder und tut nett, so als wolle er sich entschuldigen. Er ist sehr verspielt. Deshalb ist er mein Favorit. Zu Athanasia Katayakos Eissalon kommen auch noch Bubu, Biko, Piratis und eine ganze Gang anderer Katzen. Sie sind zutraulich und wirken wie Familienmitglieder. Trotzdem sind sie keine Haustiere, sondern leben auf der Straße. Athanasia Katayako kümmert sich um sie, zwei Nachbarn auch. An kaum einem Hauseingang in Griechenland steht nicht irgendwo ein Tellerchen mit Futter oder wenigstens Wasser für Straßenkatzen. Sogar im Außenministerium und im Parlament spazieren Katzen ein und aus. Viele Geschäftsleute stellen neben ihren Kassen Spendenbüchsen auf, um Geld für Futter zu sammeln. Kein Wunder, dass es in Griechenland so viele Katzen gibt. Zu viele, meinen manche wohl. Immer wieder kommt es zu Vergiftungsaktionen der Vierbeiner. Dimitris Diakatos, der sich seit 7 Jahren im Dienst der Stadt Athen um Katzen kümmert, sagt:
6: Zweimal hatte ich persönlich mit massenhaften Katzenvergiftungen zu tun. Es waren jeweils über 30 Tiere.
4: Seit 2021 ist ein Gesetz in Kraft, demzufolge sich die Städte und Gemeinden um Straßenkatzen kümmern müssen. Sie müssen sie sterilisieren, damit ihre Zahl nicht überhand nimmt. Als Erkennungszeichen wird einer sterilisierten Katze die Spitze eines Ohrs gekappt. Nicht, dass sie versehentlich noch einmal der Prozedur unterzogen wird. Außerdem müssen die Kommunen die streunenden Katzen zählen und die Zahl dem Innenministerium weiterleiten. Auf Anfrage teilt das Ministerium mit, es gebe in Griechenland 206.946 Straßenkatzen. Ob das sein kann? Im Internet kursieren Angaben von mehreren Millionen in Griechenland. Dimitris Diakatos, der städtische Tierschutzarbeiter, sieht noch keinen Erfolg der Bemühungen, die Zahl der Katzen einzudämmen.
6: Die Zahl der Katzen wächst, und zwar exponentiell. Eine Straßenkatze kann jedes Jahr 10, 20 Junge haben. Wir von der Stadtverwaltung sind zu wenige, um uns um alles zu kümmern. Und viele Leute kennen sich leider nicht aus. Sie lassen ihre Hauskatzen nicht sterilisieren. Wenn die Junge haben, setzen die Besitzer sie einfach auf die Straße.
3: Und so steigt dann die Zahl der Katzen immer weiter. Aus Athen war das Bettina Weitz. Ob als Getränk, im Kuchen oder im Eis, es gibt inzwischen fast kein Café mehr rund um den Globus, das auf das knallgrüne Teepulver aus Japan verzichtet. Matcha boomt. Aber im Mutterland des Matcha in Japan profitiert längst nicht jeder. Die Ernte ist aufwendig, das Personal knapp und die Japaner selbst können sich Matcha kaum noch leisten. Thorsten Iffland.
7: So hört sich der letzte Schritt an auf dem langen Weg zu dem Pulver, das die Welt erobert hat. Granitmühlen zermahlen Tencha-Teeblätter zu Matcha. 50 Gramm grünes Gold pro Stunde. Bis es soweit ist, braucht es vor allem Geduld. Nur einmal im Jahr ist Erntezeit und die Ernte der besten Blätter ist Handarbeit, erklärt der Chef des Teehauses Yamamasa Koyamain, Seigo Koyama.
8: Teezweige haben braune und grüne Stängel. Und diese zarten Blätter sind die neuen Triebe, die in diesem Frühjahr gewachsen sind. Für den Matcha brauchen wir nur die jungen Blätter.
7: Die Ernte, ein Knochenjob. Eintönige Arbeit auf Teeplantagen, oft in gebückter Haltung und schlecht bezahlt. Knapp 7 Euro gibt es für Erntehelferinnen wie Yoshiko Moriko.
9: Die Finger tun weh, der Rücken auch, aber es macht Spaß.
7: Es sind fast immer nur Frauen, oft 60 Jahre und älter, die stoisch die jungen, glänzenden Blätter der Teepflanzen pflücken und in einem Plastikkörbchen sammeln. Ist das einmal voll, wird in einen größeren Sack umgeladen. 8 Stunden geht das so hier in Uji, in der Nähe von Kyoto, dem wohl besten Teeanbaugebiet Japans. Die Frauen tragen Hüte und langärmelige T-Shirts, schützen sich vor der Sonne. Dazu Handschuhe, manche Finger sind mit Tape umwickelt. Die Produktion kommt der weltweiten Nachfrage nicht mehr hinterher, berichtet der Chef.
8: Der Arbeitskräftemangel ist ein großes Problem, da hochwertige Produktion in Japan viel Handarbeit erfordert. Auch der Klimawandel spielt eine Rolle. Steigende Temperaturen, Hitze und Trockenheit im Sommer beeinträchtigen die Pflanzen stark.
7: Der Wellnessboom, die sozialen Medien und nicht zuletzt die grellgrüne Farbe haben in den vergangenen Jahren zum Matcha-Boom beigetragen. Es gibt kaum Süßspeisen oder Getränke mehr, die nicht in irgendeiner Matcha-Variante angeboten werden. Die Folge? Die Preise haben sich in den vergangenen Jahren fast verdreifacht. Darüber kann sich Seigo Koyama nicht nur freuen.
8: Die Menschen in Japan müssen inzwischen deutlich mehr bezahlen, um Matcha zu bekommen. Das ist einerseits erfreulich, aber wir sorgen uns um die japanische Teekultur.
7: Viele Japaner können sich die hochwertigen Produkte nicht mehr leisten. Die Löhne sind schwach, der Yen auch. Die Preise für Grundnahrungsmittel sind massiv gestiegen. Das, was hier in der Fabrik des Teehauses aufwendig gedämpft, getrocknet und gekühlt wird, landet also meistens im Ausland. Matcha, einst ein fester Teil des japanischen Alltags, ist zu einem globalen Luxusprodukt geworden. Grünes Gold eben.
3: Thorsten Iffland hat darüber berichtet, welche Auswirkungen der Matcha-Hype um das gefragte grüne Teepulver in Japan hat.

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1: Um 6.30 Uhr mit Konstanze Fennel. Die Übersicht. Spahn erteilt Erhöhung von Sozialleistungen eine Absage. Wadefuhl sieht USA weiter als verlässlichen Partner. Greuther Fürth verliert Relegationshinspiel in Essen. Das Wetter in Bayern? Sonnig bei 25 bis 32 Grad. Berlin. Der Chef der Unionsfraktion, Spahn, sieht derzeit keinen Spielraum für eine Erhöhung von Sozialleistungen. Bürgergeld, Wohngeld, Elterngeld und BAföG werde man auf absehbare Zeit nicht anheben können, sagte Spahn dem Münchner Merkur. Als Gründe nannte er das fehlende Wachstum und den Arbeitsplatzabbau. Bundesfinanzminister und SPD-Chef Klingbeil hat währenddessen in der Rheinischen Post Kompromissbereitschaft für weitere anstehende Reformen angekündigt. Die Bundesregierung arbeite hart daran, die notwendigen Reformen voranzutreiben. Für die SPD sei dabei entscheidend, dass es gerecht zugehe. Der Koalitionsausschuss soll bis zur Sommerpause über grundlegende Reformen entscheiden. Laut Union und SPD geht es um Steuern, Arbeitsmarkt, Rente und Bürokratieabbau. Helsingborg. Außenminister Wadefuhl hält die NATO trotz Meinungsverschiedenheiten mit den USA nicht für geschwächt. Die Vereinigten Staaten seien nach wie vor ein verlässlicher Partner, sagte Wadefuhl in den ARD-Tagesthemen. Der Außenminister betonte, das Treffen mit seinen NATO-Kollegen im schwedischen Helsingborg habe gezeigt, dass das Bündnis größer und stärker sei als je zuvor. Es sei eine gute Nachricht, wenn die USA zusätzliche 5000 Soldaten in Polen stationieren wollen. Die Gefahr für Europa gehe von Russland aus. Deswegen müsse die NATO vor allem im Osten Präsenz zeigen. Berlin. In Deutschland zeichnet sich ein neuer Einbürgerungsrekord ab. Nach Recherchen der Welt am Sonntag erhielten im vergangenen Jahr fast 310.000 Menschen den deutschen Pass. Damit liegt die Zahl über dem bundesweiten Rekordwert von knapp 292.000 Einbürgerungen im Jahr 2024. Die Daten stammen aus 14 Bundesländern, teilweise handelt es sich noch um vorläufige Werte. Mehrere Kommunen berichten, dass sie aktuell rückläufige Antragszahlen erlebten. Allerdings ist es möglich, dass im kommenden Jahr besonders viele Menschen aus der Ukraine zusätzlich auch den deutschen Pass anstreben. Dann endet für die ersten Geflüchteten die notwendige Aufenthaltszeit von 5 Jahren. Starbase. Das Raumfahrtunternehmen SpaceX von Milliardär Elon Musk hat die neueste Version seiner Rakete Starship zu einem unbemannten Testflug gestartet. Die 124 Meter hohe Rakete hob vom SpaceX-Standort Starbase im Bundesstaat Texas ab, flog kurz durchs Weltall und kam rund eine Stunde später wie geplant im Indischen Ozean auf. Weil an beiden Raketenstufen allerdings Triebwerke ausfielen, konnte der Test nicht komplett wie vorgesehen ablaufen. Der Testflug gilt auch als wichtig im Hinblick auf den geplanten Börsengang von SpaceX. Der könnte rund 75 Milliarden US-Dollar einbringen und zum größten Börsengang der Geschichte werden. Zum Sport. Greuther Fürth hat das Hinspiel in der Relegation um den Klassenerhalt in der zweiten Fußball-Bundesliga verloren. Die Franken mussten sich bei Rot-Weiß Essen mit 0:1 geschlagen geben. Bei der Eishockey-WM hat die deutsche Nationalmannschaft 6:2 gegen Ungarn gewonnen und damit eine Chance auf den Einzug ins Viertelfinale gewahrt. Am Abend steht in Berlin das DFB-Pokalfinale der Männer an. Der FC Bayern München trifft auf den VfB Stuttgart. Das Wetter in Bayern. Heute von früh bis spät reichlich Sonnenschein bei nur ein paar harmlosen Schleier- oder Quellwolken, bis zu 25 Grad im Oberallgäu, am Untermain bis zu 32 Grad. In der Nacht gering bewölkt oder sternenklar, später vereinzelt neblig bei 17 bis 6 Grad, mit den tiefsten Werten in höher gelegenen Alpentälern. Die Aussichten? Morgen am Pfingstsonntag nach verbreitet sonnigem Beginn am Nachmittag und Abend einzelne Schauer oder kurze Hitzegewitter möglich. Am Pfingstmontag und Dienstag sonnig bis locker bewölkt und vielerorts trocken. 25 bis 33 Grad. Es ist 6.35 Uhr. Die Verkehrsmeldungen. A8 München Richtung Salzburg zwischen Fraßdorf und Bernau ein Unfall. Und weiter Richtung Salzburg zwischen Neukirchen und Schwarzbach 15 Kilometer Stau. Und die A93 Rosenheim Richtung Kiefersfelden zwischen Reichenhardt und Kiefersfelden 16 Kilometer Stau. Soweit der Service.
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2: mit Sina Wende. 121 km/h. So schnell ist der Ball erst durch die Luft und dann ins Tor geflogen. Fußball-Drittligist Rot-Weiß Essen hat einen Freistoß direkt verwandelt und rast mit diesem 1:0-Treffer Richtung zweite Liga. Denn da will der Underdog hin, braucht dafür im Hin- und Rückspiel gegen die Spielvereinigung Kräuter Fürth die besseren Karten. Der Auftakt ist gemacht. Jan Wochner.
3: Für den Mann des Tages begann der Abend in Essen ganz anders als gedacht.
4: Ich war gefangen im Fanmarsch mit dem Auto. Die Fans, die haben an die Scheiben geklopft. Ich war mittendrin, ungewollt, aber war trotzdem sehr schön.
3: Torben Müsel schaffte es rechtzeitig ins Stadion und spielte inmitten der Begeisterung von Essens Fans die Hauptrolle in diesem Relegationshinspiel.
4: Ich war sehr fokussiert, hab mir den Ball direkt genommen, weil ich mir heute bei dem Freistoß irgendwie einfach sicher war, dass ich den reinmachen werde.
5: Müsel!
4: Habe ich kurz davor entschieden, den ins Torwart-Eck zu hauen. Und dass er so einschlägt, ist natürlich überragend.
3: Müsels Freistoßhammer in der 62. Minute blieb das einzige Tor in diesem Relegationshinspiel, das eine Stunde lang von Zweitligist Fürth bestimmt worden war. Die Spielvereinigung traf die Latte, hatte weitere gute Torchancen, brachte den Ball aber nicht im Essener Kasten unter. Zum Ärger von Fürths Trainer Heiko Vogel.
6: Wir haben es heute auch versäumt, den Druck aufzubauen, den es dann auch braucht, um hier mit aller Macht ein Tor zu schießen. Entsprechend gehen wir mit dem 0-1 ins Rückspiel.
3: Wobei Fürths Torjäger Noel Futkoi voller Hoffnung bleibt.
7: Jetzt kommt ihr zu uns nach Fürth. Wir haben schon sehr, sehr gute Spiele zu Hause abgeliefert und ich bin sehr, sehr guter Dinge.
3: Das 1:0 für Essen, ein Ergebnis, das fürs Rückspiel am Dienstag in Fürth noch beiden Teams alle Möglichkeiten offen lässt, das weiß auch Torben Müsel.
4: Jetzt haben wir noch ein Spiel vor uns und das müssen wir auch gewinnen.
3: Wobei Essen schon ein Unentschieden zum Aufstieg in die zweite Bundesliga reichen wird.
2: Ein Unentschieden wird es heute Abend nicht geben, wenn der FC Bayern München und der VfB Stuttgart im Finale um den DFB-Pokal aufeinandertreffen. Es braucht einen Sieger. Erstmals seit 6 Jahren stehen die Bayern wieder in diesem Endspiel. Sie wollen gegen den Titelverteidiger nach der Meisterschaft den nächsten Titel in dieser Saison holen. Los geht's um 20 Uhr, wir übertragen das Spiel live. Warum nicht gleich so, fragen sich heute Morgen die Eishockey-Fans. Denn wenn das deutsche Team bei der Weltmeisterschaft in der Schweiz von Beginn an so gespielt hätte wie gestern gegen Ungarn, dann müsste jetzt niemand um den Einzug ins Viertelfinale bangen. Im 5. Spiel, also der erste Sieg für die deutsche Eishockey-Nationalmannschaft. Ein 6:2 gegen die Ungarn. Burkhard Hupe weiß, ob dieser Sieg ein standesgemäßer Erfolg und gleichzeitig auch ein Befreiungsschlag war.
8: Ja, das stimmt beides. Also es war ein Befreiungsschlag und gleichzeitig ein Pflichtsieg. Die Ungarn haben in ihrer Länderspielgeschichte noch nie gegen die Deutschen gewonnen und waren gestern über weite Strecken ja sowas wie ein dankbarer Aufbaugegner. Der Sieg hätte eigentlich auch noch höher ausfallen müssen. Immerhin gab es auch das erste deutsche Powerplay-Tor dieser Weltmeisterschaft, erzielt durch Leon Gawanke, einem Offensivverteidiger aus Mannheim. Und diesem Gawanke gelang dann sogar das Kunststück, 2 weitere Treffer zu machen. 3 WM-Tore in einem Spiel durch einen Verteidiger, das hatte es in der deutschen Länderspielgeschichte noch nicht gegeben.
2: Die Formkurve zeigt jetzt also nach oben, heute Abend vor dem nächsten Spiel gegen Österreich. 2 Wochen Pause, jetzt ist die Formel 1 wieder zurück mit dem Qualifying für das Sprintrennen heute Abend in Kanada. Doch auch diese kurze Unterbrechung ändert nichts daran, dass das Team Mercedes erneut dominiert. Lena Bergmann.
9: Zum Auftakt des langen Rennwochenendes in Montreal lieferte Mercedes die nächste Machtdemonstration. Mit zahlreichen Updates im Gepäck stürmten die Silberpfeile zur Doppelpole für das Sprintrennen am Samstag. Dieses Mal hatte George Russell die Nase vorn. WM-Spitzenreiter Kimi Antonelli musste sich bei der Qualifikation hinter seinem Teamkollegen und Sprintsieger von China einreihen. Erste Verfolger der Mercedes sind mit Norris und Piastri die beiden McLaren, gefolgt von Hamilton und Leclerc im Ferrari. Red Bull-Pilot Max Verstappen wurde 7. Nico Hülkenberg im Audi verpasste die Top 10 knapp. Im Sprint, der um 18 Uhr deutscher Zeit beginnt, geht der Deutsche von Platz 11 ins Rennen.
2: Die Basketballer aus Vechta dürfen weiter vom Halbfinale träumen. Gegen den Hauptrundenzweiten Alba Berlin haben die Niedersachsen 91:82 im 3. Playoff-Viertelfinalspiel gewonnen. Punkten sie auch im nächsten Spiel, stehen sie in der nächsten Runde. Die Würzburg Baskets mussten hingegen eine 76:80 Niederlage gegen die Basketballer aus Bonn einstecken und ist nun gezwungen, das nächste Spiel zu gewinnen. Sonst wären die Franken raus.
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5: Im Studio ist Benny Riemer für Sie mit aktuellen Informationen von BR24 gemeinsam mit NDR Info. Guten Morgen. Kann es im Iran-Krieg doch eine Annäherung geben und könnte die für den Welthandel so wichtige Straße von Hormus bald wieder offen sein? Diese Frage hat diese Woche auch viele Unternehmen in Deutschland und die Finanzmärkte beschäftigt. Die Anlegerinnen und Anleger bleiben bisher jedenfalls optimistisch. Der DAX hat eine sehr starke Woche hinter sich mit einem Anstieg um 1,15%. Heidi Radwilas schaut zurück.
10: Neue Konjunkturdaten zeichneten diese Woche ein gemischtes Bild für die deutsche Wirtschaft. Immerhin, das Statistische Bundesamt hat bestätigt, dass die Wirtschaft hierzulande im ersten Quartal leicht gewachsen ist, um 0,3% gegenüber dem Vorjahresquartal. Aber gleichzeitig hat die EU-Kommission nach deutschen Wirtschaftsforschungsinstituten und nach der Bundesregierung die Wachstumsprognose für Deutschland für dieses Jahr zusammengestrichen. Genauer gesagt halbiert auf plus 0,6%. Grund sind unter anderem massiv gestiegene Öl- und Gaspreise und fragile Lieferketten als Folge des Iran-Kriegs. Holger Schmieding, Chefvolkswirt bei der Berenberg Bank, macht sich keine Illusionen.
11: Solange die Straße von Hormus geschlossen ist, ist die deutsche Wirtschaft in der Stagflation mit einem Risiko, das von Monat zu Monat zunimmt, dass da auch eine Rezession draus werden kann.
10: Was manche überrascht hat, die Konsumstimmung bei den Verbrauchern und die Stimmung in den deutschen Unternehmen hat sich trotz der geopolitischen Probleme im Mai zumindest etwas verbessert. Jörg Krämer, Chefvolkswirt der Commerzbank, meint, man könne hier nicht von Zuversicht bei Verbrauchern und Unternehmen sprechen, sondern von weniger Pessimismus. Mit Blick auf den IFO-Geschäftsklimaindex sagt er,
12: denn wir haben auch beim IFO-Geschäftsklima einen Einbruch gesehen, zweimal in Folge und jetzt eine ganz leichte Gegenbewegung, eine ganz leichte Erholung. Aber der Trend bei wichtigen Stimmungsindikatoren bei den Unternehmen in der Industrie weist immer noch nach unten.
10: Was darauf hindeute, dass die deutsche Wirtschaft im zweiten Quartal schrumpfe.
12: Und dieses Plus von 0,3% im ersten Quartal war ein Ausreißer.
10: Erstaunlich ist, trotz der Bedrohung durch die Sperrung der Straße von Hormus hält sich der deutsche Aktienmarkt auf relativ hohem Niveau, auch wenn es Schwankungen gibt. Offenbar überwiegt bisher die Hoffnung, dass es eine baldige Lösung des Konflikts geben könnte. Darauf hoffen und warten die Anleger allerdings bereits seit fast zwei Monaten.
13: Vielleicht haben Investoren hierzulande oder generell auch in Europa die eigentlichen Auswirkungen noch so gar nicht wirklich erfasst, was da auf uns zukommen könnte.
10: Meint Timo Emden von Emden Research. Vielleicht glaubt er, sei dieses Risiko noch nicht eingepreist, noch nicht drin im Markt.
13: Und das bedeutet im Umkehrschluss natürlich, wenn es heute noch nicht drin ist, könnte es aber morgen passieren.
10: Oder demnächst. Und dann müsste unter anderem der deutsche Aktienindex womöglich doch einen deutlichen Rücksetzer verkraften. Diese Börsenwoche hat der DAX mit 24.889 Punkten beendet. Gegenüber dem Vortag ein Plus von 1,2%.
5: Heidi Radwilas war das über die Woche am deutschen Aktienmarkt. Ja, was muss passieren, damit Deutschlands Wirtschaft wieder aus der Krise kommt? Speziell die Union setzt unter anderem darauf, dass die Menschen in Deutschland mehr arbeiten. Anfang Juni wollen sich der Koalitionsausschuss und Sozialpartner zusammensetzen. Im Vorfeld hat jetzt Sachsens Ministerpräsident Michael Kretschmer Beschlüsse für eine höhere Arbeitszeit gefordert. Fabian Herrmann.
14: Gemeinsam müssten Arbeitgeber, Gewerkschaften und Länder es hinbekommen, dass die Menschen wieder mehr Vollzeit arbeiten, sagte Kretschmer der Neuen Osnabrücker Zeitung. Es müssten Lösungen gefunden werden, die am Ende für jeden ein Gewinn seien, seien es Jobsicherheit, niedrigere Produktionskosten oder sichere Steuereinnahmen. Kretschmer verweist dabei auch auf Nachbarländer. In Polen arbeiteten die Menschen etwa 600 Stunden mehr pro Jahr als in Deutschland, in der Schweiz 200. Sachsens Ministerpräsident warb zudem für sogenannte Karenztage, wonach Arbeitgeber im Krankheitsfall in den ersten ein, zwei Tagen nicht weiter bezahlt werden. Einfach mehr Eigenverantwortung organisieren, das müsse die Devise sein. Kretschmer fordert die Sozialpartner auf, die ausgestreckte Hand des Kanzlers zu nutzen. Allerdings vermissen viele Gewerkschaften gerade diese ausgestreckte Hand. Erst kürzlich hatte etwa Verdi-Chef Wernicke kritisiert, Merz habe für die Reformpläne der Bundesregierung bislang keinen Konsens mit den Gewerkschaften gesucht.
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5: 7:15 genau.
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15: Mit Inka Kübel. Klingbeil betont Kompromissbereitschaft der SPD bei Reformen. Der Rheinischen Post sagte der Finanzminister, entscheidend für die Partei sei, dass es gerecht zugehe. Man sei bereit, aufeinander zuzugehen und die Blockaden im Land zu überwinden. Geplant ist, dass der Koalitionsausschuss bis zur Sommerpause über grundlegende Reformen entscheidet. Unionsfraktionschef Spahn verwies im Münchner Merkur auf die angespannte Haushaltslage. Staatliche Leistungen wie Bürgergeld, Wohngeld, Elterngeld und BAföG werde man absehbar nicht erhöhen können. EU und Mexiko stärken Partnerschaft mit neuem Abkommen. Es sieht etwa vor, Zölle und bürokratische Hürden abzubauen. Nach 10-jährigen Verhandlungen unterzeichneten EU-Kommissionspräsidentin von der Leyen und Mexikos Präsidentin Sheinbaum das Abkommen. Das bereits bestehende aus dem Jahr 2000 wurde damit erweitert. Trumps Geheimdienstkoordinatorin Gabbard tritt zurück. Die in einem Brief an US-Präsident Trump nannte sie eine seltene Form von Knochenkrebs, an der ihr Mann erkrankt ist. Sie wolle ihn voll und ganz unterstützen. Trump bescheinigte ihr im Gegenzug eine unglaubliche Arbeit und ernannte ihren Stellvertreter Lucas vorläufig zum Behördenleiter. Gabbard hatte knapp 1,5 Jahre lang die Arbeit der 18 US-Nachrichtendienste koordiniert und Trump nahezu täglich über Erkenntnisse berichtet. Deutschland feiert Grundgesetz mit Ehrentag. Diesen hat Bundespräsident Steinmeier ins Leben gerufen. Tausende Aktionen sind heute geplant. Im Fokus stehen gesellschaftliches Miteinander und Ehrenamt. Anlass ist der 77. Jahrestag des Inkrafttretens des Grundgesetzes am 23. Mai 1949. Deutschlands Schwimmbädern fehlen Bademeister. Der Präsident des Bundesverbands Deutscher Schwimmmeister Harzheim sagte, man habe immer noch einen Fachkräftemangel. Dieser resultiere aus der Corona-Zeit und den Babyboomern, die in Rente gehen. Man müsse daran arbeiten, den Beruf attraktiver zu machen. Soweit die Kurznachrichten.
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5: Viele Tiere leben eher im Verborgenen, weshalb sie den meisten Menschen gar nicht auffallen. So ein Lebewesen ist auch der Alpensalamander. Er kommt meistens nur bei Regen ans Tageslicht. In diesem Jahr ist er zum Lurch des Jahres gekürt worden. Also noch ein Grund mehr für unseren Reporter Georg Bayerle, dem Alpensalamander gemeinsam mit einer Biologin auf die Schliche zu kommen.
16: Es war tagelang trocken, als wir zum ersten Mal auf die Suche gehen. Da verkriechen sich die Alpensalamander in Löchern, Ritzen und Felsspalten.
17: Die Löcher schauen auch sehr gut aus, weil die feucht sind.
18: Aber nee, wenn wir da drüben schauen.
16: So leicht aber lässt sich die Biologin Tanja König nicht entmutigen.
17: Da ist einer. Cool.
16: Tatsächlich, hineingeduckt in eine Felskluft, verkriecht sich der schwarze Lurch.
17: Und jetzt hat er keinen Bock mehr auf uns. Ja, das können wir ja verstehen.
16: Tanja König, die Alpensalamanderkönigin. Sie stammt aus dem Allgäu und liebt diese eigentümlich urweltlichen Tiere der Dunkelheit.
17: Also toll fahren die schon immer, weil ich gehe schon immer in die Berg. Aber so richtig verliebt in die Tiere habe ich mich wirklich die letzten Jahre. Weil ich mich viel mit den Tieren beschäftigt habe, auch mit der Biologie beschäftigt habe, die ja doch sehr speziell ist. Und für mich sind die Salamander einfach Tiere, die gehen mir ans Herz. Für mich haben die einfach eine ganz tolle Ausstrahlung. Ich finde, das ist eine ganz, ganz bezaubernde und faszinierende Tierart.
16: Wochenlang können die lackschwarzen Lurche die Trockenheit aushalten. Und dann rauscht der Mairegen wie ein Vorhang übers Allgäu und tränkt die Berge mit Wasser. Wie auf ein gemeinsames Stichwort kommen die Tiere ans Licht. Sie ernähren sich von Schnecken, Regenwürmern, Käfern und Spinnen. Jetzt windet sich ein weibliches Prachtexemplar, schwarzglänzend, mit den deutlich sichtbaren Rippen und dickem Bauch vor uns aus einem Mausloch.
18: Ich vermute auch, dass es schon schwanger ist, weil der Körper so leicht ausgebeult ist. Also wird nur eine Zeit lang dauern, vielleicht 2 Jahre. Und dann kommen die Jungtiere auf die Welt.
16: Tatsächlich bringen die Alpensalamander 1 bis 2 lebende Junge zur Welt. Ihre Tragezeit von bis zu 4 Jahren zählt zu den längsten überhaupt auf der Erde. Es macht die Alpensalamander unabhängig von Wasserlachen und vom Wetter. Mit ihren großen Augen können sie auch im Dunkeln sehen und bewegen sich mit einem eigentümlich watschelnden Gang.
17: Wenn es geht, nehme ich mir immer Zeit, denen zuzuschauen, und ich finde das einfach beruhigend und einfach wunderschön.
16: So lehren Alpensalamander die Kunst der Langsamkeit und schützen sich mit einem ätzenden Sekret, das sie aus Drüsen in der Haut absondern. Nur Rabenvögel und Schlangen machen Jagd auf sie. Die größte Gefahr aber ist der Mensch.
17: Also wir haben die auf Wanderwegen sogar zertreten, okay, auf so Straßen überfahren. Jetzt die E-Biker sind auch ein Problem. Also denen fallen sie leider auch oft zum Opfer. Man sollte halt einfach, wenn es regnet, Augen aufsperren, ein bisschen langsamer unterwegs sein, okay, und sich dann halt wirklich auch freuen, wenn man ein Tier findet.
16: So ist die Beobachtung der Alpensalamander auch ein Anlass, gerade bei schlechtem Wetter in die Berge zu gehen. Auf der ganzen Welt kommen sie nur in den Alpen vor. Der schwarze Lurch ist streng geschützt, in seinem natürlichen Habitat aber ein fester Bestandteil der Tierwelt.
17: Also für mich ist das eine Aussage dafür, dass die Natur, beziehungsweise wir haben ja hier teilweise auch Kulturlandschaft, dass die größtenteils noch sehr in Ordnung ist. Und das finde ich was Wunderbares. Weil der Alpensalamander, der stellt ja wirklich hohe Ansprüche. Also die Landschaft muss strukturreich sein. Und man sieht hier, es funktioniert, gell? Die Salamander fühlen sich wohl, die Population ist stark. Also für mich ist das was total Gutes, das zu sehen.
5: Wenn Sie also bei Regen auf Wanderwegen oder mit dem Mountainbike in den Bergen unterwegs sind, bitte auf den Alpensalamander achten. Seit fast 5 Monaten sitzt der frühere Präsident von Venezuela, Nicolas Maduro, in einem US-Bundesgefängnis im New Yorker Stadtteil Brooklyn. Die USA werfen ihm Drogenterrorismus vor. Der Ex-Staatschef weist das zurück. Außer 2 kurzen Auftritten vor Gericht hört und sieht die Öffentlichkeit allerdings wenig von ihm. Ein freigelassener Mitinsasse von Maduro hat jetzt erzählt, dessen Haftbedingungen hätten sich inzwischen verbessert. Aus New York, Martin Ganselmeier.
19: In den ersten 3 Monaten seiner Haft war Nicolas Maduro in einer kargen Einzelzelle untergebracht. 2x3 Meter. Ein Bett mit dünner Matratze, eine Toilette mit Waschbecken, ein kleiner Schreibtisch. Nur 1 Stunde am Tag durfte der frühere Präsident Venezuelas in einem kleinen Außenbereich an die frische Luft. Duschen war 3x pro Woche erlaubt. Seine Frau, Celia Flores, durfte er nur beim Transport in den Gerichtssaal sehen.
20: Brooklyn Metropolitan Detention Center is hell on earth.
19: Das Bundesgefängnis in Brooklyn ist die Hölle auf Erden, sagt Sam Mangel. Der frühere Versicherungsmakler saß selbst wegen Betrugs im Gefängnis und bereitet heute prominente Straftäter auf ihre Zeit hinter Gittern vor. Auf dem Gang, auf dem sich Maduros Einzelzelle befindet, sagt Mangel, sitzen auch Insassen mit psychischen Erkrankungen, die Tag und Nacht an ihre Türen klopfen und schreien.
20: On that floor there are psychiatric inmates that are banging on the doors all hours of the day and night. That are yelling.
19: Doch offenbar ist Maduro Anfang April verlegt worden, aus der kargen Isolationshaft in eine Gemeinschaftszelle mit 18 anderen Insassen. Diese befindet sich in einem kleineren Gebäude, in dem das Frauengefängnis untergebracht ist. Auch der verurteilte Kryptowährungsbetrüger Sam Bankman-Fried war bis 2025 in dieser Gemeinschaftszelle inhaftiert. Der 35-jährige Sohn Maduros, der in Venezuela Nicolasito genannt wird, schilderte kürzlich im Spiegel, sein Vater dürfe jetzt mit anderen Insassen reden. Einer von ihnen sei der Rapper Tekashi 6ix9ine. Tatsächlich bestätigte dies der Rapper nach seiner Freilassung dem Magazin New Yorker. Maduros Bett habe sich direkt gegenüber von seinem Bett befunden. Maduro lese viel in der Bibel und in anderen religiösen und philosophischen Büchern. Die Leitung des Bundesgefängnisses in Brooklyn äußert sich aus Sicherheitsgründen grundsätzlich nicht zu veränderten Haftbedingungen einzelner Insassen. Maduros Sohn beteuerte im Spiegel, seine Familie habe nichts mit Drogen und Terroristen zu tun. In Wirklichkeit sei dies ein politischer Prozess. Unter Rechtsexperten in den USA ist umstritten, ob die Entführung der Maduros gegen internationales Recht verstößt. Die meisten rechnen mit einem langwierigen Gerichtsverfahren, das mindestens 1,5 Jahre dauern wird.
5: Also der frühere venezolanische Präsident Nicolas Maduro sitzt inzwischen nicht mehr in Isolationshaft, sondern in einer Gemeinschaftszelle mit 18 anderen Männern. Forscher der Universität Leuven in Belgien haben eine Methode entwickelt, mit der Sexualstraftäter selbst dann identifiziert werden können, wenn nur noch sehr wenige Spuren nachzuweisen sind. Während herkömmliche Verfahren oft schon nach 48 Stunden keine verwertbare DNA mehr liefern, ermöglicht die neue Technologie, die Erbgutprofile noch bis zu 5 Tage nach dem sexuellen Kontakt zu gewinnen. Das ist deshalb entscheidend, weil sich viele Betroffene erst nach Tagen dazu entscheiden, Anzeige zu erstatten. Aus Brüssel, Katrin Schmidt.
1: Wissenschaftler Bram Bekert hat den Kampf gegen die Zeit aufgenommen. Mit einem DNA-Test, der sexuelle Übergriffe länger nachweisen kann als alle bisherigen.
21: Ich war mehr und mehr frustriert von den Ergebnissen, die bisher erzielt werden konnten. Ich wollte mehr für die Opfer tun. Ich wollte mehr Beweise sammeln, die die Richter vor Gericht verwenden können. Damit ging unsere Forschung los.
1: Der Test, den er mit seinem Team der Uniklinik Leuven und der Katholischen Universität Leuven entwickelt hat, könne einen echten Unterschied machen, sagt er. Denn herkömmliche Tests liefern bisher nur bis zu 2 Tage nach dem Übergriff brauchbare DNA. Sein neuer Test namens Spermfax sichert Spuren bis zu 5 Tage danach. Das kann in vielen Fällen sehr helfen, sagt auch Ruth Dijk, Koordinatorin des Zentrums zum Kampf gegen sexuelle Gewalt in Belgien.
22: Many victims come later because they have to think about what happened to them.
23: Viele Opfer kommen erst später, weil sie das Geschehene erst einmal verarbeiten müssen. Viele kennen ihren Täter und empfinden große Schuld und Scham. Deshalb dauert es manchmal einige Tage oder Wochen, bis sie sich an uns wenden können.
1: Und dann stehen Strafverfolgungsbehörden und medizinische Zentren bisher häufig vor dem Problem, dass die entnommenen Proben oft eine Mischung aus Spermien oder Zellen des Täters und vaginalen Zellen des Opfers sind, die durch Standardtechnik voneinander getrennt werden müssen. Häufig reichen die Spuren dann nicht mehr, um ein DNA-Profil des Täters zu erstellen. Bei der Spermfax-Methode aber können ausgewählte Zellen, also etwa die des Täters, beleuchtet werden und ermöglichen eine bessere, detaillierte Sortierung. Jüngste Studien haben gezeigt, dass die Methode 5 bis 7-mal empfindlicher auf das Zellmaterial reagiert. Das hat mehrere große Vorteile, so Forscher Bram Bekert.
24: Even though the victim presents itself after 4 or 5 days, we can still get proper DNA profiles from the male perpetrator.
21: Erstens können wir, selbst wenn sich das Opfer erst nach 4 bis 5 Tagen meldet, noch aussagekräftige Proben und DNA-Profile des Täters gewinnen. Zweitens können wir dank des Zellsortiergeräts, das die einzelnen Spermien auswählt, auch mehrere Täter identifizieren, beispielsweise bei Gruppenvergewaltigungen. Und wir können zum Beispiel auch andere Spuren von einvernehmlichem Geschlechtsverkehr in der Vergangenheit heraussortieren.
1: Insgesamt eine sehr gute Nachricht, sagt auch Ruth Dijk vom Zentrum zum Kampf gegen sexuelle Gewalt. Und das weit über Belgien hinaus.
23: Wir wissen jetzt, dass es valide Methoden gibt, die DNA zuverlässiger und länger aus den Tests zu gewinnen als bisher gedacht. Daher steigen die Chancen auf ein positives Ergebnis und am Ende auch auf Verurteilung der Straftäter.
1: Die Spermfax-Methode der belgischen Forscher ist nämlich nicht patentiert und könnte daher weltweit von Laboren und Kliniken genutzt werden.

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6: 7 Uhr, die Nachrichten des Bayerischen Rundfunks mit Konstanze Fennel. Die Übersicht. Spahn sieht keinen Spielraum für Erhöhung von Sozialleistungen. Wadefuhl nennt USA weiterhin verlässlichen Partner. Löscharbeiten an Nürnberger Grundschulturnhalle dauern den ganzen Tag. Das Wetter in Bayern, sonnig bei 25 bis 32 Grad. Berlin. Der Chef der Unionsfraktion, Spahn, sieht derzeit keinen Spielraum für eine Erhöhung von Sozialleistungen wie Bürgergeld, Wohngeld oder Elterngeld. Dem Münchner Merkur sagte er, in manchen Bereichen müsse man sparen, jedenfalls solange es kein Wachstum gebe. Die Koalition hatte sich vor wenigen Wochen auf eine BAföG-Reform verständigt, die etwa eine Anhebung der Wohnkostenpauschale vorsieht. Bundesfinanzminister und SPD-Chef Klingbeil hat währenddessen in der Rheinischen Post Kompromissbereitschaft für weitere anstehende Reformen angekündigt. Für die SPD sei dabei entscheidend, dass es gerecht zugehe. Der Koalitionsausschuss soll bis zur Sommerpause über grundlegende Reformen entscheiden. Laut Union und SPD geht es um Steuern, Arbeitsmarkt, Rente und Bürokratieabbau. Helsingborg. Außenminister Wadefuhl hält die NATO trotz Meinungsverschiedenheiten mit den USA nicht für geschwächt. Die Vereinigten Staaten seien nach wie vor ein verlässlicher Partner, sagte Wadefuhl in den ARD-Tagesthemen. Der Außenminister betonte, das Treffen mit seinen NATO-Kollegen im schwedischen Helsingborg habe gezeigt, dass das Bündnis größer und stärker sei als je zuvor. Es sei eine gute Nachricht, wenn die USA zusätzliche 5000 Soldaten in Polen stationieren wollen. Die Gefahr für Europa gehe von Russland aus. Deswegen müsse die NATO vor allem im Osten Präsenz zeigen. Mexiko-Stadt. Mexiko und die Europäische Union haben ein seit langem auf Eis liegendes Freihandelsabkommen unterzeichnet. EU-Kommissionspräsidentin von der Leyen kam dazu in Mexiko-Stadt mit Staatspräsidentin Sheinbaum zusammen. Der neue Vertrag erweitert das bestehende Handelsabkommen aus dem Jahr 2000. Dadurch werden von beiden Seiten zahlreiche Zölle abgeschafft, zum Beispiel bei Dienstleistungen im digitalen Handel oder bei landwirtschaftlichen Produkten. Die EU und Mexiko bilden gemeinsam einen Markt mit mehr als 580 Millionen Menschen. Das Abkommen ist auch eine Reaktion auf die aggressive Zollpolitik von US-Präsident Trump. Nürnberg. Im Stadtteil Steinbühl steht das Dach einer Schulturnhalle in Flammen. Die Löscharbeiten werden voraussichtlich noch den ganzen Tag dauern, teilten die Einsatzkräfte mit. Das Feuer war in der Nacht ausgebrochen. Mittlerweile ist das Dach eingestürzt, erklärte die Feuerwehr. Bei dem Einsatz wurde ein Feuerwehrmann leicht verletzt. Die Löscharbeiten gestalten sich den Angaben zufolge schwierig. Sowohl die Bauweise der Turnhalle als auch die angrenzenden Oberleitungen der Straßenbahn machten den Einsatzkräften zu schaffen. Wegen einer massiven Rauchentwicklung riefen die Behörden zwischenzeitlich dazu auf, Fenster und Türen zu schließen und sich nicht im Freien aufzuhalten. Warum das Feuer ausbrach, ist noch unklar. Zum Sport. Greuther Fürth hat das Hinspiel in der Relegation um den Klassenerhalt in der zweiten Fußball-Bundesliga verloren. Die Franken mussten sich bei Rot-Weiß Essen mit 0:1 geschlagen geben. Bei der Eishockey-WM hat die deutsche Nationalmannschaft 6:2 gegen Ungarn gewonnen und damit eine Chance auf den Einzug ins Viertelfinale gewahrt. Am Abend steht in Berlin das DFB-Pokalfinale der Männer an. Der FC Bayern München trifft auf den VfB Stuttgart. Das Wetter in Bayern. Heute von früh bis spät reichlich Sonnenschein bei nur ein paar harmlosen Schleier- oder Quellwolken, bis zu 25 Grad im Oberallgäu, am Untermain bis zu 32 Grad. In der Nacht gering bewölkt oder sternenklar, später vereinzelt neblig bei 17 bis 6 Grad, mit den tiefsten Werten in höher gelegenen Alpentälern. Die Aussichten? Morgen am Pfingstsonntag nach verbreitet sonnigem Beginn, am Nachmittag und Abend einzelne Schauer oder kurze Hitzegewitter möglich. Am Pfingstmontag und Dienstag sonnig bis locker bewölkt und vielerorts trocken, 25 bis 33 Grad. Es ist 7.04 Uhr. Die Verkehrsmeldungen. A3 Nürnberg Richtung Passau zwischen Laber und Nittendorf, ein LKW-Unfall, dort sind Personen auf der Fahrbahn. A8 München Richtung Salzburg zwischen Neukirchen und Bad Reichenhall, 11 Kilometer Stau, dort blockiert ein defekter Wohnwagen die linke Spur. Und die A93 Rosenheim Richtung Kiefersfelden zwischen Reichenhardt und Kiefersfelden, 16 Kilometer Stau wegen der Blockabfertigung für LKW an der österreichischen Grenze. Soweit die Verkehrsübersicht.
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3: Jetzt wieder aktuelle Informationen von BR24 gemeinsam mit NDR Info. Im Studio ist Benny Riemer. Einen schönen guten Morgen. Bis zur Sommerpause will die schwarz-rote Koalition grundlegende Reformen auf den Weg bringen. Bei Steuern und Arbeitsmarkt, Rente und Bürokratieabbau. Der Zeitplan steht, aber jetzt muss es auch mit der Umsetzung klappen und das heißt, die Regierung muss sich einig werden, wie die Reformen genau aussehen sollen. Bundesfinanzminister und SPD-Chef Lars Klingbeil hat jetzt die Kompromissbereitschaft seiner Partei betont. Ariane Dreisbach.
5: Wir sind bereit, aufeinander zuzugehen und die Blockaden in unserem Land zu überwinden. Das hat SPD-Chef Klingbeil der Rheinischen Post gesagt. Die Bundesregierung arbeite hart daran, die notwendigen Reformen voranzutreiben und das erfordere Kompromisse in der politischen Mitte. Für die SPD ist laut Klingbeil dabei entscheidend, dass es gerecht zugeht. Nur dann könnten Reformen erfolgreich sein. Wörtlich sagte der Finanzminister: Wir müssen den Zusammenhalt stärken, nicht schwächen. Deshalb sei es auch so wichtig, dass Gewerkschaften und Arbeitgeberverbände beim Reformprozess mit am Tisch säßen. Klingbeil räumte ein, dass die Bundesregierung große Aufgaben vor sich habe, er plädierte aber für eine grundsätzliche Zuversicht. Deutschland habe immer wieder gezeigt, dass es sich aus schwierigen Phasen herausarbeiten könne. Während SPD-Chef Klingbeil auf Kompromisse in der Regierung setzt, kommen von Unionsfraktionschef Spahn andere Töne. Nach seinen Angaben scheint die jüngste Einigung von Union und SPD über eine Erhöhung des BAföGs schon wieder zu wackeln. Spahn sagte dem Münchner Merkur, dafür sei aus seiner Sicht zurzeit kein Geld da. Staatliche Leistungen wie BAföG, Bürgergeld, Wohngeld und Elterngeld könnten deshalb erst einmal nicht erhöht werden, so der CDU-Politiker. Das fehlende Wirtschaftswachstum mache sich immer mehr bemerkbar. Das schlage sich auch in den Sozialsystemen und im Haushalt nieder. Spahn sagte wörtlich: Es bleibt bei dem einfachen Grundsatz. Man kann nur so viel Geld ausgeben, wie man einnimmt.
3: Der designierte FDP-Chef Wolfgang Kubicki fordert mehr Durchsetzungskraft vom Kanzler. Friedrich Merz müsse sich in der Koalition stärker gegen die SPD behaupten, sagt Kubicki im ARD-Interview der Woche. In dem zeigt er sich auch verwundert darüber, wie die Union trotz der aktuell schlechten Umfragewerte auftritt. Aus Berlin, Lissi Kaufmann.
7: Der designierte FDP-Parteichef Kubicki kritisiert den derzeitigen Kurs des Kanzlers innerhalb der Regierung. Merz müsse mehr von seiner Richtlinienkompetenz Gebrauch machen, so Kubicki im ARD-Interview der Woche. Dass die SPD deshalb aus der Koalition aussteigen würde, glaubt er nicht. Er ist überzeugt, eine SPD, die bei 12% liege, könne nicht in einen Wahlkampf gehen. Verwundert zeigt sich Kubicki darüber, dass sich in der Union nicht mehr Unmut breit macht angesichts der schlechten Umfragewerte. Mit Blick auf die starken Werte der AfD kritisiert Kubicki den Umgang mit der Partei. Die bisherige Ausgrenzung habe offensichtlich mehr geschadet als genützt. Kubicki ist gegen eine Brandmauer und setzt auf Ab statt auf Ausgrenzung. Seine eigene Partei will Kubicki als neuer FDP-Chef wieder öffentlich wahrnehmbar machen, mit klaren Worten. Und mit Martin Hagen als Generalsekretär an seiner Seite. Kubicki ist der einzig verbleibende Kandidat für das Amt. Der nordrhein-westfälische FDP-Chef Henning Höhne hat seine Kandidatur vor einer Woche zurückgezogen. Am kommenden Wochenende wird beim FDP-Parteitag über den neuen Vorstand abgestimmt.
3: 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Im tschechischen Brünn hat der Sudetendeutsche Tag angefangen und der Ort ist in diesem Jahr eine Besonderheit, denn zum ersten Mal seit dem Zweiten Weltkrieg findet das jährliche Treffen der Vertriebenen in Tschechien statt. Ein Versöhnungsfestival hatte sie in ihre alte Heimat eingeladen, zum Austausch, zum gemeinsamen Gedenken und zu Feierlichkeiten. Für einige ist es ein wichtiger Meilenstein der Versöhnung, für andere in Tschechien eine Provokation. Besonders die beiden Regierungspartner von Premier Babiš schüren Ängste vor Altnazis und angeblichen Rückgabeforderungen. Aus Brünn, Marianne Allweis.
8: Herzlich willkommen bei unserem Nachbarschaftstreffen Brünn an einem Tisch.
9: Jako první zde vystoupí folklorní taneční skupina Bömerland z Brazílie.
10: Eine deutsch-böhmische Kindertanzgruppe aus Brasilien eröffnet das Begegnungsfest am Rand der Altstadt von Brünn. Auch nach Südamerika hat es gebürtige Böhmen verschlagen, allerdings freiwillig. Arnold Garmatsch musste als Sechsjähriger sein Elternhaus im böhmischen Riesengebirge verlassen. Dass die sudetendeutsche Landsmannschaft 81 Jahre nach seiner Vertreibung nach Tschechien eingeladen wurde, berührt ihn sehr.
11: Für mich, das geht mir ganz tief, geht mir das ins Herz.
10: Dem Hobbymusiker schießen die Tränen in die Augen, als er von ersten Gesprächen mit jungen tschechischen Musikern erzählt. Lange Tische sind aufgebaut, rund 600 Deutsche und Tschechen genießen die Gesellschaft, den Wein und die Musik. Auf dem Mährischen Platz, wo früher das Deutsche Haus stand, das Kulturzentrum der deutschsprachigen Brünner, bis es 1945 von einer Bombe getroffen und abgerissen wurde. Die sogenannten Sudetendeutschen wurden nach der Nazi-Terrorherrschaft und den Kriegsschrecken vertrieben und enteignet, auf Grundlage der Beneš-Dekrete. Auf der anderen Seite des Begegnungsfestes protestieren einige Dutzend Anhänger der nationalen Kleinpartei Tschechien an erster Stelle. Sie sammeln Unterschriften und fordern, dass die sudetendeutsche Landsmannschaft als extremistisch eingestuft wird. Bernd Possel, der Chef, kämpft seine gesamte Karriere lang gegen die Beneš-Dekrete. Sie wollen ihre Besitztümer immer noch zurückhaben. Posselt hat sich lange dafür eingesetzt, dass sich die Sudetendeutschen 2015 eindeutig von Rückgewinnungsforderungen distanziert haben. Die NS-Verbrechen hat er auch in Brünn wieder als die schlimmsten der Geschichte verurteilt. Er sitzt nur wenige Meter entfernt an einem Tisch, abgeschirmt von Sicherheitskräften. Vereinzelte Demonstranten ziehen mit Sudeten- oder Posselt-feindlichen Plakaten vorbei. Mal kommt es zu Gesprächen, mal zu hitzigen, meist bleibt es friedlich. Die Angriffe seien die Minderheit, findet Posselt.
12: 2/3 der E-Mails, die ich bekomme seit einigen Wochen, sind absolut positiv. Wir entschuldigen uns für unsere Politiker, die sind nationalistisch. Machen Sie sich nichts draus, kommen Sie. Der Staatspräsident, der Senatspräsident, alle prodemokratischen und proeuropäischen Parteien im Parlament auch sind auf unserer Seite.
10: Auch vor dem Brünner Messegelände demonstrieren rund 200 Menschen gegen den ersten Sudetendeutschen Tag in Tschechien. Organisiert von Kommunisten und kleinen Rechten. Die haben auch in den vergangenen Jahren gegen tschechisch-deutsche Versöhnungsaktionen protestiert. Sonst ist davon in der Stadt nichts zu sehen oder hören. Diskutiert wird freundlich. Ich glaube, dass wir zu Deutschland die besten Beziehungen seit jeher haben. Die Sudeten können sich ruhig hier treffen. Sie haben Verbrechen begangen, die Tschechen haben daraufhin auch Verbrechen begangen. Es ist nur schade, dass wir wenig darüber in der Schule lernen. Ich bin damit nicht einverstanden. Meine Generation ist noch von den Kriegsfolgen betroffen. Ich kann den Sudeten nicht so einfach verzeihen. Mir ist das egal. Es wird im Internet viel diskutiert, aber ich habe nicht den Eindruck, dass Brünn in Flammen steht. Ich finde, alles ist in Ordnung.
3: Marianne Allweis war das über das erste sudetendeutsche Treffen in Tschechien. Im US-Bundesstaat Kalifornien sollen zehntausende Menschen ihre Häuser verlassen und sich in Sicherheit bringen. Der Grund? In einer Flugzeugteilefabrik droht ein Tank mit Chemikalien zu explodieren. Das haben die Behörden von Garden Grove, südöstlich von Los Angeles, mitgeteilt. Antje Sieb.
13: In dem Tank befinden sich große Mengen Methylmethacrylat, das zur Herstellung von Kunststoff verwendet wird. Bei einer Explosion des Behälters würden giftige Dämpfe frei werden, die Augen, Atemwege und Haut reizen oder Übelkeit verursachen. Bei hohen Konzentrationen sind auch Lungenschäden nicht ausgeschlossen. Die Behörden haben im Umkreis des Tanks die Evakuierung angeordnet. Bereits am Donnerstag sei die Temperatur in dem problematischen Tank angestiegen, sagte die Einsatzleitung bei einer Pressekonferenz. Weil Ventile des Tanks nicht funktionieren, könne man nur versuchen, den bereits aufgeblähten Behälter zu kühlen. Jetzt befürchten die Verantwortlichen, dass entweder ein Leck entsteht oder der Tank explodiert und dabei möglicherweise auch benachbarte Tanks beschädigt.

0: Viertel nach sieben.
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2: Mit Inka Kübel. Spahn sieht keine Spielräume für höhere Sozialleistungen. Dem Münchner Merkur sagte der Unionsfraktionschef, staatliche Leistungen wie Bürgergeld, Wohngeld, Elterngeld und BAföG werde man absehbar nicht erhöhen.

0: sei trotz Meinungsverschiedenheiten mit den USA größer und stärker als je zuvor. Das habe das Treffen mit den NATO-Kollegen im schwedischen Helsingborg gezeigt. EU und Mexiko unterzeichnen Handelsabkommen. Nach 10-jährigen Verhandlungen wurde ein bestehendes Abkommen erweitert. Die Neufassung schafft zahlreiche Zölle auf beiden Seiten ab. Auch angesichts der Zollpolitik von US-Präsident Trump wollen die EU und Mexiko ihre Handelsbeziehungen diversifizieren. Ehrenamtliche verbringen viel Zeit mit Bürokratie. Das beklagt der Vorstand der Stiftung für Engagement und Ehrenamt Holze in der Rheinischen Post. Ein durchschnittlicher Verein müsse 6,5 Stunden pro Woche für Verwaltungsaufgaben aufwenden. Anlässlich des heutigen bundesweiten Ehrentags für ziviles Engagement forderte Holze die Politik auf, gegenzusteuern. Kräuter Fürth verliert Relegationshinspiel gegen Rot-Weiß Essen. Nach dem 0:1 brauchen die Fürther einen Sieg im Rückspiel, um den Abstieg in die dritte Liga noch zu verhindern. Und heute Abend steigt in Berlin das DFB-Pokalfinale zwischen dem VfB Stuttgart und dem FC Bayern. Soweit die Kurznachrichten.
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2: Renovabis ist das Osteuropa-Hilfswerk der katholischen Kirche. Seinen Sitz hat es in Freising. Immer an Pfingstsonntag geht die Kollekte der Kirchen an dieses Hilfswerk. Dieses Jahr kommt das Geld Armenien zugute. Unsere Reporterin Irene Essmann und Antje Dechert waren vor Ort und haben sich Hilfsprojekte von Renovabis angeschaut.
3: Lieder kann man überall hin mitnehmen. Deshalb singt Anna Kachatrian alte armenische Wiegenlieder. Es sind Lieder aus ihrer Heimat Bergkarabach, das heute zu Aserbaidschan gehört. Sie klingen nach Sehnsucht, Trost und Zuversicht. Wiegenlieder sind für viele Kinder ein erster Berührungspunkt mit der Kultur ihrer Vorfahren. Deshalb möchte ich sie weitergeben.
4: Recognize Armenian culture like this way.
3: Anna ist 25 Jahre alt. Anfang der 2020er Jahre ist sie mit ihrer Familie aus der umkämpften Region Bergkarabach geflohen. Heute lebt sie in Jerewan, der Hauptstadt Armeniens. Und sie will an die Oper nach Italien. Gerade hat Anna ihre Volksweisen in einer Aula der staatlichen Universität Jerewan aufgeführt. Sie hatte sie im Rahmen eines Kunst- und Kulturprojekts gesammelt und neu vertont. Zusammen mit ihr haben 20 weitere Nachwuchskünstlerinnen und Künstler aus Jerewan daran teilgenommen. Alle haben sie sich mit dem kulturellen Erbe Armeniens auseinandergesetzt.
5: The overall aim of this project.
6: Unser Projekt will junge Menschen stärken und sie dazu befähigen, sich über ihre Talente aktiv in unsere Zivilgesellschaft einzubringen.
3: Sagt Monika Saksian, Juristin und Direktorin der armenischen Menschenrechtsorganisation CASA, die das Projekt in Jerewan organisiert. Viele der Jugendlichen, betont Monika, stammen aus Familien, die 2023 nach dem Krieg mit Aserbaidschan Hals über Kopf aus Bergkarabach fliehen mussten, so wie Anna.
6: Seit dem Karabachkrieg 2020 und den Vertreibungen 2023 fällt es gerade jungen Armeniern sehr schwer noch daran zu glauben, dass sie selbst ihre Zukunft gestalten können.
3: Doch junge Menschen, die sich engagieren, um die noch junge Demokratie Armeniens zu stärken und ihr Land weiterzuentwickeln, die werden in Armenien dringend gebraucht. Anfang Juni stehen Wahlen an. Der amtierende Premierminister Nikol Paschinian und seine demokratische Partei Zivilvertrag suchen eine stärkere Anbindung an die EU, auch um unabhängiger zu werden von Russland. Dafür ist die Integration der Karabach-Armenier grundlegend.
7: Die Zukunft braucht Mut. Junge Menschen, die kreativ werden, zeigen Mut, was zu gestalten. Und damit können sie einen Beitrag leisten.
3: Sagt Thomas Schwarz, Chef von Renovabis, des Osteuropa-Hilfswerks der katholischen Kirche mit Sitz in Freising bei München. Renovabis unterstützt das Kunstprojekt für junge Geflüchtete aus Bergkarabach finanziell. Armenien steht im Fokus der diesjährigen Pfingstaktion.
8: Unsere Arbeit, den Menschen dort zu helfen, ist eigentlich Friedensarbeit auch für uns. Und wenn wir dort helfen, dass die Menschen Mut haben, ihr Schicksal in die eigenen Hände zu nehmen und Zukunft zu gestalten, dann ist das für uns auch hilfreich, weil wir Austauschmöglichkeiten nicht nur wirtschaftlich

0: wirtschaftlich, sondern auch kultureller Natur haben.
1: Für die 25-jährige Anna ist diese Möglichkeit zum Austausch schon ganz konkret geworden. Sie hatte sich für eine Meisterklasse an der Oper im italienischen Triest beworben und ist angenommen worden. Im Sommer soll es losgehen.
2: Ich kann da an einem Don Giovanni Opernprojekt teilnehmen und habe die Rolle der Donna Anna bekommen. Das ist der schwierigste Part. Ich bin wirklich sehr glücklich darüber.
3: Yes.
1: Anna ist überzeugt. Die armenischen Lieder, die sie für das Kulturprojekt aufgenommen hat, haben ihr das nötige Selbstbewusstsein und die Kraft für ihre Bewerbung gegeben.
4: Antje Dechert und Irene Essmann über die Hilfsprojekte von Renovabis in Armenien. Die Deutschen geben in diesem Jahr so viel Geld für Reisen aus wie nie vorher. Das liegt aber weniger daran, dass die Ansprüche so hoch sind, sondern einfach daran, dass Reisen immer teurer wird. Dieses Jahr vor allem wegen der gestiegenen Energie- und Kerosinpreise. Wie Claudia Werle berichtet, ist die Reisebranche besorgt und hofft jetzt auf Last-Minute-Gäste.
5: Thorsten Schäfer vom Deutschen Reiseverband muss nicht lange überlegen.
6: Die Deutschen wollen verreisen,
5: sagt er, schränkt aber zugleich ein.
6: Ja, politische Unsicherheiten und auch die wirtschaftliche Gesamtsituation haben Einfluss auf das Reiseverhalten.
5: Und so wundert es nicht, wenn derzeit viele Verbraucher angesichts allgemein steigender Preise und der schlichten wie drängenden Frage nach der Sicherheit des Urlaubsortes zögern. Sie entscheiden sich sehr kurzfristig, wohin in diesem Jahr die Reise gehen soll. Knapp die Hälfte von ihnen habe den Sommerurlaub noch nicht gebucht. Die Auslastung von Hotels und Ressorts liege im zweiten Halbjahr 6% unter dem Vorjahr, heißt es beispielsweise vom Reiseunternehmen TUI. Und auch was die Ziele angeht. Urlaubsorte in den westlichen Mittelmeerländern seien gefragter als Ziele weiter im Osten. Das alles hat viel mit den Folgen des Irankriegs zu tun. Für viele Länder in der Region gab es Reisewarnungen. Flugrouten wurden gesperrt oder, wie Michael Gierse von Union Investment das kurz nach Ausbruch des Krieges formuliert hat,
7: die Flugrouten sind länger, sie werden teurer, weil man muss ja gewisse Gebiete meiden. Und die Frage ist, kann man das dann an die Passagiere, die höheren Kosten, weitergeben?
5: Und dann ist dann noch die steigende Inflation. Viele Menschen haben weniger Geld in der Tasche, das sie zum Konsumieren ausgeben können. Das bedeutet, sie müssen kalkulieren und dann ist das Urlaubsziel vielleicht nicht mehr ganz so weit entfernt, wie erhofft. Oder die Reise fällt kürzer aus. Überhaupt, Reisen wird teurer. Das gilt für Hotels und andere Übernachtungsmöglichkeiten. Auch die Preise für Flugtickets steigen und das Auto ist nicht immer eine Alternative bei den aktuell hohen Benzinpreisen. Aber ganz aufs Urlaub machen verzichten? Das wollen viele dann doch nicht, so Tourismusexperte Schäfer. Das Fernweh der Deutschen sei weiterhin sehr, sehr groß.
6: Das heißt, man verzichtet während des Urlaubs auf bestimmte Ausgaben. Man geht etwas weniger essen oder spart im Alltag.
5: Für die Reisebranche selbst hätte es kaum schlimmer kommen können. Zwar haben sich viele Veranstalter nach der schweren Corona-Krise wieder einigermaßen erholt, doch mit dem Beginn des Irankriegs steigen die Kosten an allen Ecken und Enden. Allein die TUI, der weltweit größte Reisekonzern, beziffert die Belastungen durch die Auseinandersetzungen in der Golfregion auf rund 40 Millionen Euro. An diesen Trends dürfte sich in den kommenden Monaten wenig ändern. Der Anteil der Reiseunternehmen, der in den kommenden Monaten von steigenden Preisen ausgeht, hat sich im April etwas erhöht, sagen die Forscher vom Münchner IFO-Institut. Auch die Diskussionen über mögliche Engpässe bei Flugkerosin ab dem Sommer könnte weiterhin für Verunsicherung bei vielen Reisenden sorgen.
4: Die unsichere Weltlage und die hohen Preise sorgen also für Verunsicherung bei Reiseinteressierten und Veranstaltern. Mit 16 Jahren einen eigenen Verlag gründen. Mats Südow und Oskar Hoppmann aus Hamburg-Eimsbüttel machen genau das. Mit Malix Publishers erzählen sie die Lebensgeschichten älterer Menschen, wollen damit auch junge Leute erreichen und die Generationen verbinden. Die beiden begleiten Autorinnen und Autoren von den Erinnerungen und Ideen bis zum fertigen Buch. Antonia Reif.
8: Mit diesem schwarzen Hintergrund, dass es sich so ein bisschen abhebt von dem Bild.
9: Ja. Wohnzimmeratmosphäre statt Start-up-Büro.
3: Im Elternhaus am Familientisch sitzen Mats Südo und Oskar Hoppmann mit ihren Tablets. Hier hat alles begonnen. Im Wohnzimmer gestalten sie Bücher und planen Social-Media-Kampagnen.
9: Dieser Prozess ist ja eigentlich ganz schwierig, dass man ein Buch veröffentlicht. Wir dachten immer, das ist ganz einfach mit diesem Self-Publishing und so. Aber das ist doch noch eine Hürde, würde ich sagen. Und gerade das dann in die Buchhandlung reinzubekommen.
3: Mit gerade einmal 16 Jahren setzen Oskar und sein Freund Mats nicht auf TikTok-Trends, sondern auf die Geschichten älterer Menschen. Sie begleiten Autorinnen und Autoren dabei, ihre Erlebnisse in persönliche Bücher zu verwandeln. Von der ersten Erinnerung bis zum fertigen Werk. Erzählt Mats.
10: Wir wollen halt so ein bisschen diese alten Geschichten von älteren Leuten, die so sonst vergessen werden, so ein bisschen aufpimpen und mit denen zusammen cool machen, damit das auch für junge Leute dann interessant ist.
3: Die ersten Projekte und Zusammenarbeiten entstehen im Alltag, im Café um die Ecke oder mit Freunden wie Kalle Vogt. Der 16-Jährige hat mit seinen Freunden vom Verlag Malix Publishers sein erstes Kochbuch veröffentlicht. Mit Rezepten von Oma und eigenen Zeichnungen.
11: Ich habe schon immer sehr gerne mit meiner Oma zusammen gekocht. Und jetzt wohne ich ein bisschen weiter weg von meiner Oma, weil sie weggezogen ist. Und ich wollte trotzdem noch dieses Gefühl haben, mit ihr noch weiter kochen zu können. Und deswegen habe ich dann ein Kochbuch gemacht, um dieses Gefühl so ein bisschen aufrechtzuerhalten.
3: Auch die Autorin Petra Behre hat gemeinsam mit den jungen Verlegern ihr erstes Kinderbuch entwickelt. Eine Geschichte über den Maulwurf Max, eigens für die Enkelkinder. Aktuell arbeitet sie daran, ihre Autobiografie zu schreiben.
12: Ich möchte es für meine Tochter aufschreiben, damit sie weiß, was ich so erlebt habe, damit sie eben auch ihren Kindern, also meinen Enkelkindern, davon berichten kann. In erster Linie soll es erstmal privat bleiben, aber wenn es dann fertig ist und ich bin der Meinung, dass es so toll ist, dann würde ich es auch veröffentlichen, ja.
3: Ganz oldschool und doch modern. Ambitioniert versuchen Mats und Oskar mit Büchern Generationen zu verbinden.
10: Wir planen jetzt Vorträge und Schreibworkshops in Altenheim zu machen, jetzt hier erstmal bei uns in der Umgebung in Hamburg, um dann die älteren Leute direkt da vor Ort abzuholen, weil das natürlich einfacher ist, als das über irgendwie Social Media zu machen. Das ist für uns keine gute Werbung, weil das halt ältere Leute gar nicht oder selten benutzen.
3: Je nachdem, wie viel Unterstützung bei der Buchentwicklung nötig ist, bieten die Jungverleger aus Hamburg für rund 200 bis 800 Euro ihre Hilfe an.
10: Das sind Geschichten, die Leute erlebt haben, die sie jetzt nicht so dokumentiert haben, wie wir das heutzutage können. Wir machen ein Foto, posten das auf Instagram oder so. Und vor dieser digitalen Zeit ist halt einfach so ein Stopp. Da haben dann Leute was handschriftlich aufgeschrieben. Aber wenn es diese Leute dann irgendwann nicht mehr gibt, dann fehlen halt auch diese Erinnerungen.
3: Der junge Hamburger Verlag Malix Publishers macht aus Erinnerungen Bücher und aus Generationenarbeit ein Geschäftsmodell. Ob Biografie oder Omas Rezepte, private Erinnerungen oder der eigene Roman. Aus persönlichen Geschichten werden gedruckte Erinnerungen für die nächsten Generationen.
4: Mit 16 Jahren haben zwei Hamburger ihren eigenen Verlag Malix Publishers gegründet. Antonia Reif hat die beiden getroffen.

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2: Um 7.30 Uhr mit Konstanze Fennel. Die Übersicht. Spahn sieht keinen Spielraum für Erhöhung von Sozialleistungen. Wadefuhl nennt USA weiterhin verlässlichen Partner. Löscharbeiten an Nürnberger Grundschulturnhalle dauern den ganzen Tag. Das Wetter in Bayern? Sonnig bei 25 bis 32 Grad. Berlin. Der Chef der Unionsfraktion, Spahn, sieht derzeit keinen Spielraum für eine Erhöhung von Sozialleistungen wie Bürgergeld, Wohngeld oder Elterngeld. Dem Münchner Merkur sagte er, in manchen Bereichen müsse man sparen, jedenfalls solange es kein Wachstum gebe. Die Koalition hatte sich vor wenigen Wochen auf eine BAföG-Reform verständigt, die etwa eine Anhebung der Wohnkostenpauschale vorsieht. Bundesfinanzminister und SPD-Chef Klingbeil hat währenddessen in der Rheinischen Post Kompromissbereitschaft für weitere anstehende Reformen angekündigt. Für die SPD sei dabei entscheidend, dass es gerecht zugehe. Der Koalitionsausschuss soll bis zur Sommerpause über grundlegende Reformen entscheiden. Laut Union und SPD geht es um Steuern, Arbeitsmarkt, Rente und Bürokratieabbau. Helsingborg. Außenminister Wadefuhl hält die NATO trotz Meinungsverschiedenheiten mit den USA nicht für geschwächt. Die Vereinigten Staaten seien nach wie vor ein verlässlicher Partner, sagte Wadefuhl in den ARD-Tagesthemen. Der Außenminister betonte, das Treffen mit seinen NATO-Kollegen im schwedischen Helsingborg habe gezeigt, dass das Bündnis größer und stärker sei als je zuvor. Es sei eine gute Nachricht, wenn die USA zusätzliche 5000 Soldaten in Polen stationieren wollen. Die Gefahr für Europa gehe von Russland aus. Deswegen müsse die NATO vor allem im Osten Präsenz zeigen. Mexiko-Stadt. Mexiko und die Europäische Union haben ein seit langem auf Eis liegendes Freihandelsabkommen unterzeichnet. EU-Kommissionspräsidentin von der Leyen kam dazu in Mexiko-Stadt mit Staatspräsidentin Sheinbaum zusammen. Der neue Vertrag erweitert das bestehende Handelsabkommen aus dem Jahr 2000. Dadurch werden von beiden Seiten zahlreiche Zölle abgeschafft, zum Beispiel bei Dienstleistungen im digitalen Handel oder bei landwirtschaftlichen Produkten. Die EU und Mexiko bilden gemeinsam einen Markt mit mehr als 580 Millionen Menschen. Das Abkommen ist auch eine Reaktion auf die aggressive Zollpolitik von US-Präsident Trump. Nürnberg. Im Stadtteil Steinbühl steht das Dach einer Schulturnhalle in Flammen. Die Löscharbeiten werden voraussichtlich noch den ganzen Tag dauern, teilten die Einsatzkräfte mit. Das Feuer war in der Nacht ausgebrochen. Mittlerweile ist das Dach eingestürzt, erklärte die Feuerwehr. Bei dem Einsatz wurde ein Feuerwehrmann leicht verletzt. Die Löscharbeiten gestalten sich den Angaben zufolge schwierig. Sowohl die Bauweise der Turnhalle als auch die angrenzenden Oberleitungen der Straßenbahn machten den Einsatzkräften zu schaffen. Wegen einer massiven Rauchentwicklung riefen die Behörden zwischenzeitlich dazu auf, Fenster und Türen zu schließen und sich nicht im Freien aufzuhalten. Warum das Feuer ausbrach, ist noch unklar. Zum Sport. Greuther Fürth hat das Hinspiel in der Relegation um den Klassenerhalt in der zweiten Fußball-Bundesliga verloren. Die Franken mussten sich bei Rot-Weiß Essen mit 0:1 geschlagen geben. Bei der Eishockey-WM hat die deutsche Nationalmannschaft 6:2 gegen Ungarn gewonnen und damit eine Chance auf den Einzug ins Viertelfinale gewahrt. Am Abend steht in Berlin das DFB-Pokalfinale der Männer an. Der FC Bayern München trifft auf den VfB Stuttgart. Das Wetter in Bayern. Heute von früh bis spät reichlich Sonnenschein bei nur ein paar harmlosen Schleier oder Quellwolken bis zu 25 Grad im Oberallgäu, am Untermain bis zu 32 Grad. In der Nacht trocken bei 17 bis 6 Grad. Die Aussichten: morgen nach sonnigem Beginn, am Nachmittag und Abend einzelne Schauer oder kurze Hitzegewitter möglich. Am Pfingstmontag und Dienstag sonnig bis locker bewölkt und vielerorts trocken, 25 bis 33 Grad. Es ist 7:34 Uhr. Die Verkehrsmeldungen A8 München Richtung Salzburg zwischen Neukirchen und Schwarzbach 14 Kilometer Stau. Und die A93 Rosenheim Richtung Kiefersfelden zwischen Reichenhardt und Kiefersfelden 18 Kilometer Stau. Soweit die Verkehrsübersicht.

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1: mit Sina Wende. Kein Glück fürs Kleeblatt im ersten Spiel in der Relegation der zweiten Bundesliga. Die Spielvereinigung Greuther Fürth hat auswärts beim Fußball-Drittligisten Rot-Weiß Essen 0:1 verloren. Diesen Rückstand muss Fürth im Rückspiel aufholen, sonst rutscht das Team von Heiko Vogel eine Liga nach unten. Essen hingegen ist euphorisiert, was auch an dem Siegtreffer lag. Ein traumhaft getretener Freistoß. Jan Wochner.
2: Rot-Weiß Essen ist dem ersten Aufstieg in die zweite Liga nach 2 Jahrzehnten durch dieses Hinspiel in der Relegation einen großen Schritt näher gekommen. Eine Stunde lang waren allerdings die Gäste aus Fürth der Führung deutlich näher, trafen unter anderem die Querlatte und hatten weitere gute Tormöglichkeiten. Den Treffer des Abends aber erzielten die Gastgeber. Einen Freistoß aus rund 19 Metern hämmerte Torben Müsel für RWE in der 62. Minute in den rechten Torwinkel. Danach drängten die Essener auf ein weiteres Tor, hatten ihrerseits sehr gute Möglichkeiten. Es blieb am Ende aber beim 1:0 und großem Jubel der restlos begeisterten Essener Fans. Dienstag steigt das Rückspiel in Fürth.
1: Und heute Abend steigt das DFB-Pokalfinale. Der Titelverteidiger aus Stuttgart trifft auf den deutschen Meister, den FC Bayern München. Die Bayern wollen in dieser Saison nach dem Aus in der Champions League das Double aus Meisterschale und DFB-Pokal holen. Der VfB Stuttgart plant, wie im vergangenen Jahr, am Ende zu jubeln. Anstoß ist um 20 Uhr. Wir übertragen das Spiel in voller Länge. Da ist sie wieder. Die Chance aufs Viertelfinale. Das deutsche Eishockey-Team hat bei der Weltmeisterschaft in der Schweiz einen denkbar schlechten Start hingelegt, konnte jetzt aber im 5. Spiel deutlich punkten. Das 6:2 gegen Ungarn, ein Sieg zur richtigen Zeit. Burkhard Hupe.
3: Leon Gawanke war ein gefragter Mann. Wo immer eine Kamera stand und ein Mikrofon in die Luft gehalten wurde, musste der Verteidiger nach dem Spiel gegen die Ungarn stehen bleiben und das Ungewöhnliche in Worte kleiden. Den Hattrick eines Verteidigers in einem WM-Spiel, das hatte vor ihm noch kein anderer Deutscher geschafft.
4: Ja, es ist eine schöne Nebensache, aber am meisten freuen wir uns, glaube ich, jetzt einfach alle über den Sieg und dass wir jetzt eine gute Chance haben, fast in eigener Hand haben, fürs Viertelfinale zu spielen.
3: Mit 6:2 hatte Deutschland die teilweise überforderten Ungarn in die Schranken gewiesen. Und wie so oft nach Spielen wie diesen war die Frage, waren die so schlecht oder wir so gut? Irgendwo in der Mitte lag wie immer auch die Wahrheit.
5: Ja, natürlich, das Spiel war wichtig für uns, der Sieg war wichtig, moralisch für die Spieler. Wir haben gesehen, wenn wir die Scheibe konsequent tief spielen, ein gutes Forechecking machen, ist Ungarn kaum aus dem Drill rausgekommen.
3: Bundestrainer Harry Kreis ist schon zu lange im Geschäft, als dass er sich von nackten Zahlen leiten und einem hohen Sieg verleiten lassen würde. Das Einzige, was für den 67-jährigen Bandenchef im Augenblick zählt, ist das heutige Spiel gegen Österreich. Da muss der nächste Dreier her, egal wie.
1: Matchball, Rasterfechter. Die Basketballer aus Niedersachsen können im 4. Playoff-Spiel gegen Alba Berlin den Einzug ins Halbfinale perfekt machen. Denn die Chancen stehen gut nach dem gestrigen 91:82. Tite Tedinger.
6: Der Jubel auf den Rängen fiel am Ende viel lauter und wilder aus als unten auf dem Spielfeld. Zu geschafft war das Team um einen der besten Werfer, Center-Routinier Tibor Pleiss. Nach einem schlechten Start hatte Raster Mitte des ersten Viertels ins Spiel gefunden, mit ziemlich simplen Mitteln.
7: Ich glaube, dieses Zusammenspiel, dass wir uns gegenseitig geholfen hatten, wir haben halt nicht irgendwie den Kopf hängen lassen, sondern wir haben weiter nach vorne geschaut, wir haben uns gegenseitig geholfen in jeder Situation der Verteidigung, aber auch gute Pässe in der Offense gefunden, einfache Körbe. Wir haben versucht, Berlin, so stark wie geht es, um unter Druck zu setzen, auch bei dieser Hitze, haben versucht, sie halt so ein bisschen lahm zu laufen.
6: Auch die Eisbeutel, die in der Halbzeitpause gereicht wurden, halfen dabei sehr. Fechter gab die Führung nach der Pause nicht mehr ab. Obwohl es lange eng war, blieb Raster cool und geduldig, bis dem Team von Trainer Christian Held in den Schlussminuten ein entscheidender 14:4 Lauf gelang. Nun ist die Tür zum Halbfinale offen.
8: Ich glaube, dass wir definitiv Chancen haben, jede Mannschaft zu schlagen in der Liga. Wir verstecken uns vor niemandem und gerade zu Hause mit dem Rasterdom im Rücken, glaube ich, sind wir noch mal schwerer zu schlagen.
6: Es wäre erst das zweite Mal in der Clubgeschichte, dass Raster Fechter zu den besten 4 Basketballteams in Deutschland gehört.
1: Zu den besten 4 Teams möchte auch Würzburg zählen. Allerdings brauchen die fränkischen Basketballer dafür noch 2 Siege gegen die Baskets Bonn. Die stehen nach 3 von möglichen 5 Spielen besser da und führen in der Viertelfinalserie mit 2:1. Gewinnt Bonn auch das Spiel am Sonntag, dann geht es für die Baskets in die nächste Runde.
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9: Im Studio ist Benny Riemer mit aktuellen Informationen von BR24 gemeinsam mit NDR Info. Schönen guten Morgen. Große Zukunftswetten, nervöse Anleger. An den internationalen Finanzmärkten lag in dieser Woche beides nah beieinander. Elon Musk will SpaceX an die Börse bringen, womöglich als größten Börsengang aller Zeiten. Gleichzeitig drücken die hohen Ölpreise und steigende Renditen auf die Stimmung. Angela Göpfert.
10: Elon Musk hat die Märkte einmal mehr elektrisiert. Der Tech-Milliardär strebt mit seinem Weltraumkonzern SpaceX an die Nasdaq. Das Börsendebüt soll rund 80 Milliarden Dollar in die Kassen spülen und würde damit den bisherigen Weltrekord von Saudi Aramco um das Dreifache übertreffen. Das Interesse der Anleger ist enorm. So Andreas Lipko vom Broker CMC Markets.
11: Wir haben ein Unternehmen, was sehr technologielastig in den Zukunftsbranchen orientiert ist. Das heißt also Raumfahrt, wir haben KI drin, wir haben Satellitentechnologie drin. Das sind natürlich genau diese drei Haupttriebfedern, die in Zukunft von Investoren sehr stark nachgefragt sein werden.
10: Allerdings schrieb SpaceX zuletzt tiefrote Zahlen. Wer zum Börsenstart einsteigt, setzt also weniger auf aktuelle Gewinne, sondern vor allem auf künftiges Wachstum. Das erinnert an den Boom um künstliche Intelligenz. Ulrich Kater, Chefvolkswirt der DK Bank.
12: Es sind Erwartungen, die mit hohen Risiken verknüpft sind. Das heißt, es werden Erwartungen gebildet ohne viele Informationen. Also viel Unsicherheit, aber eben auch erfahrungsgemäß, historisch betrachtet, sehr hohe Chancen.
10: Wie groß solche Chancen sein können, zeigt Nvidia. Die Aktie hat sich binnen 3 Jahren versiebenfacht. Doch mit seinen jüngsten Quartalszahlen hat der Chip-Konzern nicht mehr restlos überzeugt. Anleger fragen sich zunehmend, wie lange Nvidia dieses enorme Wachstumstempo noch halten kann. Und noch etwas lastet auf der Wall Street: die stark steigenden Renditen. Die Zinsen für 30-jährige Staatsanleihen erreichten in dieser Woche mit 5,2% den höchsten Stand seit 2007. Woran das liegt, erklärt Carsten Mumm, Chefvolkswirt der Privatbank Donner und Reuschel.
13: Durch die Iran-Eskalation, energiepreisbedingt, haben wir ja wieder deutlich steigende Inflationsraten von um die 3. Und das wird am langen Ende bei Renditen von Staatsanleihen mit längeren Laufzeiten eben direkt eingepreist.
10: Schulden machen wird also wieder teurer. Für Staaten, aber auch für Haushalte und Unternehmen.
13: Natürlich hängen auch Unternehmenszinsen oder Refinanzierungskosten von Unternehmen an den Renditen von Staatsanleihen. Also wenn Staatsanleiherenditen steigen, dann steigen auch Refinanzierungskosten für Unternehmen.
10: Auch für die Aktienmärkte ist das Gegenwind. Denn steigende Bondrenditen machen Anlagen in Aktien weniger attraktiv. Entscheidend bleibt deshalb, was an der Straße von Hormus passiert. Erst eine Öffnung der für den Ölhandel so wichtigen Meerenge könnte den Märkten Luft verschaffen.
14: Also wenn sich die Straße von Hormus tatsächlich öffnen sollte und wenn auch gegen eine Mautgebühr, dann würden die Ölpreise zurückkommen, dann würden die Renditen auch wieder fallen und die Inflationserwartungen würden fallen.
10: Sagt Robert Redfeld, Marktexperte bei Wellenreiter Invest. SpaceX weckt neue Fantasie bei Anlegern. Doch solange die Ölpreise hoch bleiben und die Renditen steigen, bleibt der Spielraum für riskante Wetten begrenzt.
9: Angela Göpfert über das Geschehen an den internationalen Finanzmärkten in dieser Woche. Und dann schauen wir noch in den Norden Chinas, denn da hat es einen schweren Unfall in einem Kohlebergwerk gegeben. Nach Berichten des chinesischen Staatssenders CCTV sind dabei mehr als 80 Menschen ums Leben gekommen. 9 Arbeiter werden demnach noch vermisst. Aus Peking, Max Seib.
15: Der Unfall ereignete sich in einer Kohlemine nahe der Stadt Zhangji. Gegen 19.30 Uhr kam es in der Mine zu einer Gasexplosion. Zu diesem Zeitpunkt waren rund 250 Mitarbeiter unter Tage im Einsatz. Über 200 von ihnen konnten mittlerweile nach draußen gebracht werden. Die Rettungsarbeiten laufen noch. Einige der Vermissten könnten in einem kritischen Zustand sein, befürchten die Einsatzkräfte. Was die Gasexplosion verursacht hat, soll nun untersucht werden. Laut der staatlichen Nachrichtenagentur Xinhua hätten die Kohlenmonoxidwerte in dem Bergwerk die Grenzwerte überschritten. Chinas Staats- und Parteichef Xi Jinping hat laut Xinhua dazu aufgerufen, alles zu tun, um die Vermissten zu retten und die Verantwortlichen zur Rechenschaft zu ziehen. Die Provinz Shanxi gilt als Chinas wichtigster Standort der Kohleförderung. Immer wieder kommt es dort zu schweren Unfällen in Bergwerken, oft wegen Sicherheitsmängeln.
9: viertel vor acht.
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1: Mit Inka Kübel. Klingbeil betont Kompromissbereitschaft der SPD bei Reformen. Der Rheinischen Post sagte der Finanzminister, entscheidend für die Partei sei, dass es gerecht zugehe. Man sei bereit, aufeinander zuzugehen und die Blockaden im Land zu überwinden. Geplant ist, dass der Koalitionsausschuss bis zur Sommerpause über grundlegende Reformen entscheidet. Unionsfraktionschef Spahn verwies im Münchner Merkur auf die angespannte Haushaltslage. Staatliche Leistungen wie Bürgergeld, Wohngeld, Elterngeld und BAföG werde man absehbar nicht erhöhen können. EU und Mexiko stärken Partnerschaft mit neuem Abkommen. Es sieht etwa vor, Zölle und bürokratische Hürden abzubauen. Nach 10-jährigen Verhandlungen unterzeichneten EU-Kommissionspräsidentin von der Leyen und Mexikos Präsidentin Sheinbaum das Abkommen, das bereits bestehende aus dem Jahr 2000 erweitert. Deutschland feiert Grundgesetz mit Ehrentag. Diesen hat Bundespräsident Steinmeier ins Leben gerufen. Tausende Aktionen sind heute geplant. Im Fokus stehen gesellschaftliches Miteinander und Ehrenamt. Anlass ist der 77. Jahrestag des Inkrafttretens des Grundgesetzes am 23. Mai 1949. Mehr als 80 Bergleute sterben bei Grubenunglück in China. Wie der Staatssender CCTV berichtet, konnten zahlreiche Bergarbeiter nach einer Gasexplosion in einem Kohlebergwerk in der nördlichen Provinz Shanxi nicht mehr gerettet werden. Die Suche nach Überlebenden gehe weiter. Rot-Weiß Essen schlägt Greuther Fürth im Relegationshinspiel. Nach dem 1:0 reicht Drittligist Essen ein Unentschieden im Rückspiel, um in die zweite Fußball-Bundesliga aufzusteigen. Und heute Abend spielt der FC Bayern gegen VfB Stuttgart im DFB-Pokalfinale in Berlin. Soweit die Kurznachrichten.
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9: Wolfgang Kubicki, ein Urgestein der FDP, ist inzwischen 74 Jahre alt. Eigentlich wollte er sich so langsam aus dem Politikgeschäft zurückziehen, aber dann hat er sich am Ostersonntag dazu entschieden, seine Partei wieder auferstehen zu lassen, nachdem der Kanzler sie schon für politisch tot erklärt hatte. Im ARD-Interview der Woche erzählt Kubicki, wie er als künftiger Parteichef die Liberalen retten will, warum er nichts von der Brandmauer hält und auch mit AfD-Vertretern spricht und was der Kanzler sagt, wenn er mal anruft. Das Gespräch hat unsere Hauptstadtkorrespondentin Lissi Kaufmann geführt.
16: Herr Kubicki, einer Ihrer Vorgänger, der frühere FDP-Chef Guido Westerwelle, der hat mal gesagt, es gibt zwei Institutionen, die Erfahrung mit der Auferstehung haben. Das ist die christliche Kirche und die FDP. Und jetzt, nachdem der Kanzler sogar die FDP für tot erklärt hat, da kommt Wolfgang Kubicki ausgerechnet am Ostersonntag 2026 auf die Idee, den Vorsitz dieser FDP zu übernehmen. Darf man sie jetzt schon den Messias der FDP nennen?
17: Ich glaube, das wäre etwas übertrieben, aber da Sie auf die Ostergeschichte ansprechen, Friedrich Merz hat das ja unmittelbar vor Ostern kommuniziert, die FDP sei tot, und ich habe geantwortet, man kann sehen, auch die Christen kennen die Ostergeschichte nicht, denn die Wiederauferstehung ist Ostersonntag. Und ich habe bei vielen Nachfragen, wie ich mich hier entscheide, immer wieder gesagt, das ist ein Prozess und der ist Ostersonntag abgeschlossen, darauf könnt ihr euch verlassen, und so ist es auch gekommen.
16: Nehmen Sie uns doch mal mit in Ihre Gedankenwelt oder auch in Ihr Seelenleben in dieser Zeit Anfang April diesen Jahres. Es ist ja die Zeit nach zwei erneuten Niederlagen der FDP, nach den Landtagswahlen in Baden-Württemberg, dem eigentlichen Stammland der FDP, und Rheinland-Pfalz. Aus beiden Landtagen sind Sie rausgeflogen. Und dann sitzen Sie, Wolfgang Kubicki, 74 Jahre, auf Mallorca, machen gerade Urlaub, und dann schließen Sie mit dieser Idee endlich ab, jetzt packe ich es dann doch, ohne mich läuft es nicht, diese Partei braucht mich jetzt. Was ist da passiert?
17: Also wir sind am Wahlsonntag Rheinland-Pfalz, meine Frau und ich, nach Mallorca geflogen, weil wir über Ostern auf Mallorca sein wollten. Das ist traditionell bei uns so. Und ich hatte bei den Ergebnissen, die mich wirklich beeindruckt haben, also nicht nur, dass wir in Baden-Württemberg rausgeflogen sind, schlimm genug, sondern dass wir in Rheinland-Pfalz aus der Regierung auf etwas über 2% gekommen sind bei Wählerzustimmung, hatte ich mir gesagt, das war's jetzt, du bist noch für ein weiteres Jahr gewählt und im nächsten Jahr, im Mai, sagst du, du kandidierst nicht wieder, und dann schließt du deine Geschichte bei den Freien Demokraten ab. Wir waren essen, trinken und dann sah ich morgens im Fernsehen die wunderbare Erklärung von Friedrich Merz, die FDP sei tot. Und man muss auf die FDP gar keine politische Rücksicht mehr nehmen, die kommt auch nicht wieder. Und dann habe ich mir gedacht, das wiederhole ich jetzt nicht, aber ich habe mir gedacht, das werden wir dir mal zeigen. Und dann hat meine Frau mitbekommen, wie es viele Telefonate gab und WhatsApp-Nachrichten und Mails von vielen Parteifreunden. Wolfgang, du musst das jetzt machen, du musst das übernehmen. Und ich war noch nicht so weit. Dann gab es noch ein Voting von Christian Lindner und das war nicht der letzte Tropfen, sondern meine Frau hat gemerkt, dass es in mir die ganze Zeit arbeitet. Und sie hat mitbekommen, weil wir uns so lange und gut kennen, dass es mir doch ein Anliegen war, die FDP, die ich seit 55 Jahren angehöre, meine politische Heimat nicht einfach so dahinsterben zu lassen. Dann hat sie zu mir gesagt, ich will dir mal eins sagen, wenn ich jetzt sagen würde, du machst es nicht, dann machst du es nicht, das weiß ich, aber dann würdest du dir dauernd Zeit deines Lebens den Vorwurf machen, du hast es nicht mal versucht. Und dann mach es doch einfach.
16: Warum braucht man denn jetzt Sie? Wo sind denn die anderen jungen, frechen, lauten, auffälligen FDP-Politiker? Warum hat man das nicht geschafft, die aufzubauen?
17: Ja, also es ist eine wahnsinnige Idee zu glauben, dass ein Bundesvorsitzender andere aufbauen kann, wenn die es nicht wollen. Also man muss die schon selbst anstrengen und sich profilieren.
16: Dann ist die Frage, warum wollte keiner über die ganzen Jahre hinweg?
17: Ja, die Frage müssen Sie denjenigen stellen, die sich da jetzt auch komplett aus dem politischen Geschäft zurückgenommen haben. Aber meine Aufgabe, wenn ich denn gewählt werden sollte, wovon ich ausgehe und was ich wirklich hoffe, wird sein, die guten Kräfte, die wir haben, ich könnte Ihnen jetzt ein paar Namen nennen, wirklich zu motivieren.
16: Nennen Sie doch mal ein paar Namen.
17: Linda Teuteberg, Martin Hagen, den muss ich eher bremsen, als dass ich ihn anleiten muss.
16: Martin Hagen soll Ihr Generalsekretär werden.
17: Susanne Seehofer, Nicole Büttner wird dabei bleiben auf meinen Wunsch hin, weil wir im Bereich der Zukunftstechnologien KI keine bessere haben in der Partei, die auch wirken kann nach außen, die auch schon ein Standing hat. Maria Westphal aus Köln ist für mich unabdingbar. Jens Teutrine, der Mann, der wirklich sich in Renten- und Arbeitsmarktpolitik auskennt, wie kein Zweiter. Das werden die Persönlichkeiten sein, denen ich auch regelmäßig dann mitteile. Ich mache auch Kontrollen. Ich gucke auch tatsächlich, wie häufig ihr irgendwo erschienen seid, wie häufig ihr eingeladen worden seid bei Verbänden, Organisationen. Das geht nicht alles nur bei mir, sondern eure Aufgabe steht darin, dieses eine Jahr zu nutzen, euch deutlich bekannter zu machen und damit auch das Profil der FDP zu bestimmen.
16: Welche Rolle soll denn Henning Höhne spielen? Das war ja der Alternativkandidat, der auch angetreten war, der jetzt aber vor einer Woche gesagt hat, er macht das nicht. Er ist im Moment Landeschef der FDP in Nordrhein-Westfalen, dort dann auch Spitzenkandidat für die Wahl im kommenden Jahr.
17: Wir sind ja beide stellvertretende Bundesvorsitzende. Es wird sich für ihn nichts Wesentliches verändern. Und er hat per se eine herausragende Rolle, weil er der Vorsitzende des größten Landesverbandes der FDP ist. Und weil er Spitzenkandidat zur Landtagswahl NRW werden wird, also es ist unstreitig.
16: Wenn man sich in der Partei umhört, sagen ja die meisten, wäre es jetzt zu einer Kampfabstimmung gekommen, dann hätte Henning Höhne das eh nicht geschafft. Gab es da zwischen Ihnen Absprachen? Haben Sie zu ihm gesagt, pass mal auf, du schaffst das nicht?
17: Nein, ich würde niemandem anders sagen, ne, du kannst dich jetzt vom Acker machen, weil du es nicht schaffst, weil ich aus eigener Erfahrung weiß, dass diese Einschätzung gelegentlich nicht stimmt. Es gab keine Absprachen, er ist offensichtlich für sich selbst zu der Erkenntnis gekommen, dass es doch Sinn macht, gemeinsam den Wiederaufstieg der FDP zu begleiten. Wir haben uns zwar unmittelbar vor dem Kandidatenhearing in Berlin getroffen, was nicht unüblich ist, wenn man weiß, am nächsten Morgen macht man gemeinsam eine Sitzung, sondern dass man sich vorher abends trifft. Wir haben uns über alle Möglichkeiten unterhalten und er hat am Montag dann entschieden, es wäre sinnvoller, wir würden in der Kombination Kubicki-Fuhlzer und er als Stellvertreter antreten.
16: Und kurz danach kriegen Sie einen Anruf von Kanzler Friedrich Merz, der Ihnen gratuliert. Wie gut ist eigentlich Ihr Draht zum Kanzler?
17: Naja, Friedrich Merz und ich, wir kennen uns seit 2005 auch relativ gut. Wir sind gemeinsam im Ritterkonvent des Ordens wider den tierischen Ernst in Aachen. Wir treffen uns gelegentlich. Das hat etwas nachgelassen in der Zeit, in der er Bundeskanzler wurde. Aber ich fand das schon witzig, dass er sich bei mir gemeldet hat mit dem einleitenden Satz, hier ist der Eierarsch. Und dann habe ich gesagt, du hast ja wirklich immer noch Humor, ne? Also insofern ist ja gut. Und dann habe ich gesagt, du weißt, das ist keine persönliche Beleidigung. Und dann sagt er, das ist bei mir aber so angekommen. Und dann habe ich gesagt, so war es nicht gemeint. Ich verspreche dir, dass sich sowas nicht wiederholen wird, obwohl ich in der Sache ganz hart mit dir und der Union umgehen werde.
16: Haben Sie denn mit ihm eher Mitleid oder auch ein bisschen Schadenfreude?
17: Ja, Mitleid ist keine Kategorie in der Politik. Ich wundere mich über die Art und Weise, wie Friedrich Merz als Bundeskanzler auftritt. Es ein Kontrastprogramm zu dem, was er gemacht hat, als er Oppositionsführer war im Deutschen Bundestag. Ich wundere mich über die Politik und ich wundere mich mittlerweile auch über die Union, weil ich mir nie aber vorstellen können, nicht, dass man die eigenen Leute noch feiert bei der Union, wenn man 22% hat oder halb so stark ist wie die AfD oder die AfD eine höhere Kompetenzzuweisung hat als die Union. Also, dass sich da nicht mehr Unmut breit macht, dass sich da nicht die Überlegung breit macht, wir müssen was ändern, um wieder stärker zu werden, das wundert mich.
16: Als ehemaliger Bundestagsvizepräsident haben Sie ja auch noch ein Büro in Berlin und sind damit ja eigentlich sehr nah dran. Sind Sie da noch sehr oft? Führen Sie da Gespräche mit den Leuten im Bundestag? Und wenn ja, wie ist die Stimmung?
17: Ja, ich bin während der Sitzungswochen bin ich 2-3 Tage in Berlin, weil dort alle dann zusammenkommen. Ich führe dann eine ganze Reihe von Gesprächen. Die Stimmung in Berlin ist insgesamt nicht sehr gut, und zwar bei allen, weil alle mit großen Kinderaugen das Erstarken der AfD sehen und nicht mehr wissen, was man dagegen tun soll. Offensichtlich hat die Form der Ausgrenzung der AfD nicht geschadet, sondern ihr eher genützt. Und wenn wir sehen, dass bei den Umfragen in den Landtagen von Sachsen und Sachsen-Anhalt die AfD über 40% ist, jetzt in Sachsen bei 42%, die Union bei 21%, dann muss man sich mit der Frage beschäftigen, ob die bisherige Herangehensweise an die AfD die richtige war oder nicht geändert werden muss.
16: Sie sind ja gegen die Brandmauer. Würde das denn anders laufen, ohne ständig über die Brandmauer zu reden und sie hochzuziehen?
17: Ja, ich weiß nicht, wer diese Brandmauer erfunden hat. Sie steht nicht in der Verfassung. Es gibt kein Gesetz, in dem steht, mit der AfD darf man nicht reden. Oder überall, wo Veranstaltungen stattfinden, AfD-Vertreter da ist, geht kein Demokrat hin. Was ja
16: Sie albern. Reden mit der AfD?
17: Ich rede auf Veranstaltungen auch dort, wo AfD-Vertreter sind.
16: Mit AfD-Vertretern?
17: Ja, ich rede auch mit AfD-Vertretern. Das musste ich auch schon in meiner Zeit als Bundestagsvizepräsident. Weil ich finde, die Auseinandersetzung in der Sache macht die Sache viel klarer als die dauernde Ausgrenzung, die es der AfD erlaubt, in der Sache gar nicht Position beziehen zu müssen. Und wenn es die Auseinandersetzung nicht gibt mit den demokratischen Kräften, wie sollen die Menschen eine eigene Einschätzung finden, eine eigene Entscheidung treffen können?
16: Es gibt jetzt aber ja auch schon Kritik oder zumindest die Angst innerhalb Ihrer Partei, dass unter Ihrer Führung so ein kleiner Rechtsruck innerhalb der FDP stattfinden könnte, vor allen Dingen mit Blick auf Ihren designierten Generalsekretär Martin Hagen, der ja im Moment noch arbeitet für einen Think Tank, Republik 21, bürgerlicher, aber vielleicht auch eher rechtsstehender Think Tank. Stört Sie diese Angst? Versuchen Sie, die zu mindern?
17: Dass unsere politischen Konkurrenten damit operieren, Kubik ist ein Rechtspopulist oder was auch immer, kann ich verstehen. Dass aus den eigenen Reihen kommt, wundert mich ein bisschen, weil meine eigene Vita das genaue Gegenteil ausweist. Es ärgert mich ein bisschen, weil diejenigen, die es innerhalb der Partei propagieren, damit ihre eigene Bedeutung in der Partei oder sozusagen ihre eigenen Möglichkeiten auch gewählt zu werden unterstützen wollen.
16: Sie haben ja selber gesagt, Sie sind nicht die Zukunft der Partei. Da müssen dann irgendwann andere kommen. Wenn wir jetzt mal auf das Jahr 2029 blicken, nächste Bundestagswahl, wenn Schwarz-Rot so lange durchhält, wo sehen wir dann Sie? Im Bundestag oder auf Mallorca?
17: Diese Frage werden wir entscheiden, wenn es soweit ist. Ich bin Anhänger eines alten indianischen Sprichwortes. Das lautet wie folgt, und das ist wirklich eine Lebensweisheit. Mach dir keine Gedanken darüber, was du auf der anderen Seite des Ufers machen willst, bevor du nicht weißt, wie du über den Fluss kommst. Also das Erste ist, die FDP wieder wahrnehmbar und stärker zu machen. Alles Weitere sehen wir dann. Aber die Wahrscheinlichkeit, dass ich 2029 die FDP in den Bundestagswahlkampf führe, wenn es dann soweit ist, ist deutlich geringer als die Wahrscheinlichkeit, dass ich auf Mallorca bin.
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4: 8 Uhr, die Nachrichten des Bayerischen Rundfunks mit Konstanze Fennel. Die Übersicht. Spahn erteilt Erhöhung von Sozialleistungen eine Absage. Bundesstiftung beklagt überbordende Bürokratie für Ehrenamtliche. Greuther Fürth verliert Relegationshinspiel in Essen. Das Wetter in Bayern? Sonnig bei 25 bis 32 Grad. Berlin. Der Chef der Unionsfraktion, Spahn, sieht derzeit keinen Spielraum für eine Erhöhung von Sozialleistungen. Bürgergeld, Wohngeld, Elterngeld und BAföG werde man auf absehbare Zeit nicht anheben können, sagte Spahn dem Münchner Merkur. Als Gründe nannte er das fehlende Wachstum und den Arbeitsplatzabbau. Bundesfinanzminister und SPD-Chef Klingbeil hat währenddessen in der Rheinischen Post Kompromissbereitschaft für weitere anstehende Reformen angekündigt. Die Bundesregierung arbeite hart daran, die notwendigen Reformen voranzutreiben. Für die SPD sei dabei entscheidend, dass es gerecht zugehe. Der Koalitionsausschuss soll bis zur Sommerpause über grundlegende Reformen entscheiden. Laut Union und SPD geht es um Steuern, Arbeitsmarkt, Rente und Bürokratieabbau. Berlin. Ehrenamtliche in Deutschland verbringen offenbar immer mehr Zeit mit Bürokratie. Zu dieser Einschätzung kommt die Stiftung für Engagement und Ehrenamt. Vorstand Holze sagte der Rheinischen Post, ein Verein von durchschnittlicher Größe müsse 6,5 Stunden pro Woche bzw. 42 Tage pro Jahr für Verwaltungsaufgaben aufwenden. Dies sei zu viel, da 3/4 aller Vereine ohne hauptamtliche Unterstützung auskommen müssten. Anlässlich des heutigen bundesweiten Ehrentags für ziviles Engagement forderte Holze die Politik auf, Bürokratie beim Ehrenamt abzubauen. Bundesweit engagieren sich 27 Millionen Bürger ehrenamtlich. Berlin. In Deutschland zeichnet sich ein neuer Einbürgerungsrekord ab. Nach Recherchen der Welt am Sonntag erhielten im vergangenen Jahr fast 310.000 Menschen den deutschen Pass. Damit liegt die Zahl über dem bundesweiten Rekordwert von knapp 292.000 Einbürgerungen im Jahr 2024. Die Daten stammen aus 14 Bundesländern, teilweise handelt es sich noch um vorläufige Werte. Mehrere Kommunen berichten, dass sie aktuell rückläufige Antragszahlen erlebten. Allerdings ist es möglich, dass im kommenden Jahr besonders viele Menschen aus der Ukraine zusätzlich auch den deutschen Pass anstreben. Dann endet für die ersten Geflüchteten die notwendige Aufenthaltszeit von 5 Jahren. Nürnberg. Im Stadtteil Steinbühl steht das Dach einer Schulturnhalle in Flammen. Die Löscharbeiten werden voraussichtlich noch den ganzen Tag dauern, teilten die Einsatzkräfte mit. Das Feuer war am Abend ausgebrochen. Mittlerweile ist das Dach eingestürzt, erklärte die Feuerwehr. Bei dem Einsatz wurde ein Feuerwehrmann leicht verletzt. Die Löscharbeiten gestalten sich den Angaben zufolge schwierig. Sowohl die Bauweise der Turnhalle als auch die angrenzenden Oberleitungen der Straßenbahn machten den Einsatzkräften zu schaffen. Wegen einer massiven Rauchentwicklung riefen die Behörden zwischenzeitlich dazu auf, Fenster und Türen zu schließen und sich nicht im Freien aufzuhalten. Warum das Feuer ausbrach, ist noch unklar. Zum Sport. Greuther Fürth hat das Hinspiel in der Relegation um den Klassenerhalt in der zweiten Fußball-Bundesliga verloren. Die Franken mussten sich bei Rot-Weiß Essen mit 0:1 geschlagen geben. Bei der Eishockey-WM hat die deutsche Nationalmannschaft 6:2 gegen Ungarn gewonnen. Damit hat sie eine Chance auf den Einzug ins Viertelfinale gewahrt. Am Abend steht in Berlin das DFB-Pokalfinale der Männer an. Der FC Bayern München trifft auf den VfB Stuttgart. Das Wetter in Bayern. Heute von früh bis spät reichlich Sonnenschein bei nur ein paar harmlosen Schleier- oder Quellwolken. Bis zu 25 Grad im Oberallgäu, am Untermain bis zu 32 Grad. In der Nacht trocken bei 17 bis 6 Grad. Die Aussichten: morgen nach sonnigem Beginn, am Nachmittag und Abend einzelne Schauer oder kurze Hitzegewitter möglich. Am Pfingstmontag und Dienstag sonnig bis locker bewölkt und vielerorts trocken, 25 bis 33 Grad. Es ist in einer halben Minute 8.05 Uhr. Die Verkehrsmeldungen. A7 Ulm Richtung Füssen, zwischen Nesselwang und Grenztunnel Füssen 3 Kilometer Stau. A8 München Richtung Salzburg, zwischen Traunstein, Siegsdorf Ost und Schwarzbach 16 Kilometer Stau. Und die A93 Rosenheim Richtung Kiefersfelden, zwischen Dreieck Inntal und dem Grenzübergang Kiefersfelden 18 Kilometer Stau und stockend. Soweit der Service.
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0: Aktuelle Informationen von BR24 gemeinsam mit NDR Info, heute mit Xaver Schäffer. Bis zur Sommerpause will die schwarz-rote Koalition grundlegende Reformen auf den Weg bringen bei Steuern und Arbeitsmarkt, Rente und Bürokratieabbau. Der Zeitplan steht, aber jetzt muss es auch mit der Umsetzung klappen. Und das heißt, die Regierung muss sich einig werden, wie die Reformen genau aussehen sollen. Bundesfinanzminister und SPD-Chef Lars Klingbeil hat nun die Kompromissbereitschaft seiner Partei betont. Ariane Dreisbach.
5: Wir sind bereit, aufeinander zuzugehen und die Blockaden in unserem Land zu überwinden. Das hat SPD-Chef Klingbeil der Rheinischen Post gesagt. Die Bundesregierung arbeite hart daran, die notwendigen Reformen voranzutreiben, und das erfordere Kompromisse in der politischen Mitte. Für die SPD ist laut Klingbeil dabei entscheidend, dass es gerecht zugeht. Nur dann könnten Reformen erfolgreich sein. Wörtlich sagte der Finanzminister: Wir müssen den Zusammenhalt stärken, nicht schwächen. Deshalb sei es auch so wichtig, dass Gewerkschaften und Arbeitgeberverbände beim Reformprozess mit am Tisch säßen. Klingbeil räumte ein, dass die Bundesregierung große Aufgaben vor sich habe. Er plädierte aber für eine grundsätzliche Zuversicht. Deutschland habe immer wieder gezeigt, dass es sich aus schwierigen Phasen herausarbeiten könne. Während SPD-Chef Klingbeil auf Kompromisse in der Regierung setzt, kommen von Unionsfraktionschef Spahn andere Töne. Nach seinen Angaben scheint die jüngste Einigung von Union und SPD über eine Erhöhung des BAföGs schon wieder zu wackeln. Spahn sagte dem Münchner Merkur, dafür sei aus seiner Sicht zurzeit kein Geld da. Staatliche Leistungen wie BAföG, Bürgergeld, Wohngeld und Elterngeld könnten deshalb erst einmal nicht erhöht werden, so der CDU-Politiker. Das fehlende Wirtschaftswachstum mache sich immer mehr bemerkbar. Das schlage sich auch in den Sozialsystemen und im Haushalt nieder. Spahn sagte wörtlich: Es bleibt bei dem einfachen Grundsatz. Man kann nur so viel Geld ausgeben, wie man einnimmt.
0: Woran sind wir mit den USA? Das haben sich die NATO-Außenminister in den letzten Tagen gefragt, und das war sicher auch ein Grundtenor bei ihrem Treffen im schwedischen Helsingborg. Denn die letzten US-Aussagen zu Truppenverlegungen in Europa scheinen sich zu widersprechen. Und dazu die öffentliche Infragestellung des Sinns der NATO für die USA. Vieles also, was US-Außenminister Rubio gestern seinen Kollegen erklären musste. Auch Bundesaußenminister Wadephul. Der gibt sich nun entspannt, was die Beziehungen zu den Vereinigten Staaten angehen. Tagesthemenmoderator Ingo Zamperoni hat ihn gestern Abend danach gefragt.
6: Die Frage bleibt, verhält sich so ein verlässlicher Partner, und sind die Zweifel auch am US-Bekenntnis zur NATO für Sie jetzt ausgeräumt?
7: Ja, ernsthafte Zweifel daran habe ich nicht gehabt. Klar, es gibt immer wieder Äußerungen, die alle irritieren, auch mich. Das steht ja außer jeder Frage. Aber das, was wir erleben, was wir in NATO-Strukturen erleben, und zwar in zivilen wie in militärischen, was ich im Gespräch mit Marco Rubio, meinem Außenministerkollegen, erlebe, das ist alles verlässlich. Nicht jede Maßnahme, nicht jede politische Entscheidung und nicht jede politische Äußerung finden wir richtig, die wir jetzt auch aus Washington hören. Das gehört dazu. Dazu äußern wir uns ja auch. Dazu können wir auch unter Partnern unsere Meinung sagen. Aber wenn ich zusammensitze mit meinen Kolleginnen und Kollegen im NATO-Außenminister, dann stelle ich fest, wir gehören zusammen, ob wir aus Island kommen, aus der Türkei kommen, aus Deutschland kommen oder aus den USA. Das ist das erfolgreichste Verteidigungsbündnis der Welt. Wir haben ja jetzt in Schweden getagt, gerade erst neues Mitglied, Nachbarland Finnland, gerade erst neu beigetreten. Wir sind größer und stärker, als wir je zuvor waren. Und ich rate zur Gelassenheit. Wir müssen Russland und die Gefahren, übrigens auch die von anderen, von Terrorismus ausgehen, nicht vernachlässigen. Aber wenn wir unsere Aufgaben erledigen, wenn wir das machen, was wir zugesagt haben, dann ist das ein guter Beitrag dazu, dass wir in Zukunft sicher hier leben können.
6: Das andere große Thema für die NATO, der russische Angriffskrieg gegen die Ukraine. Da äußerte sich Rubio ja heute in etwa, wir haben versucht, da zu verhandeln. Bislang erfolglos, aber wenn jemand anderes da einspringen möchte, bitte sehr. Wie deuten Sie das? Haben die USA das Interesse da verloren?
7: Nein, ich glaube nicht, dass sie das Interesse verloren haben. Sie sind wahrscheinlich ein bisschen ernüchtert auch darüber, wie wenig Putin am Ende verhandlungsbereit ist. Man muss ja immerhin sehen, Trump hatte ihn sogar nach Amerika, nach Alaska eingeladen, roten Teppich ausgerollt im wahrsten Sinne des Wortes und alles versucht einfach, um Wladimir Putin engagiert zu bekommen. Wir haben das immer nüchtern gesehen und gesagt, Putin muss merken, dass er auf dem Schlachtfeld keinen Erfolg haben kann, dass er am Ende verlieren wird, dass er sich nicht wird durchsetzen können und dann müssen wir bereit sein zu verhandeln. Das machen wir jetzt beides. Wir unterstützen weiter die Ukraine und parallel sagen wir Europäer, es geht um viele wichtige europäische Fragen. Es geht um Europa, das ist ja ein Krieg in Europa, der geht uns an, deswegen müssen wir jetzt beteiligt werden an den Verhandlungen. Es geht um die Frage, ob die Ukraine irgendwann in die Europäische Union eintreten kann. Wir sind dafür, aber es wird eine gewisse Zeit dauern. Es geht um die Frage, ob wir Unterstützung leisten in Form von Sicherheitsgarantien. Auch darüber muss man sprechen. Das müssen Europäer entscheiden. Und deswegen ist es, glaube ich, jetzt schon ein Zeitpunkt gekommen, wo die Europäer in diesen Verhandlungen eine Rolle spielen sollen. Und wir bereiten uns da gemeinsam mit unseren Partnern vor. Auch das ist ein Gesprächsthema jetzt gewesen in Helsingborg.
6: Ja, aber das reicht ja nicht, wenn die eine Seite dazu bereit ist. Sehen Sie denn irgendwelche Anzeichen auch bei Wladimir Putin, dass er sich auf Verhandlungen mit den Europäern einlassen könnte?
7: Na, zumindest müssen wir unseren Teil dazu beitragen, dass es möglich wird. Ja, also es wird ja immer wieder gesagt, dass wir zu wenig Diplomatie versucht. In der Tat, es braucht immer zwei Seiten. Die ukrainische Seite ist sofort verhandlungsbereit, will sofort einen Waffenstillstand, ist sofort in der Lage, über Punkte zu reden. Putin sehen wir noch nicht am Tisch, aber wir müssen es vorbereiten. Deswegen, es ist eine Doppelstrategie. Einerseits die Ukraine klar unterstützen, aber gleichzeitig muss man natürlich offen sein für Diplomatie und das vorbereiten. Und ich glaube, das können wir Europäer. Dazu sollten wir bereit sein. Und es gibt ja auch erste Anzeichen dafür, dass auch in Moskau realisiert wird, dass eine Fortführung dieses Krieges nicht sinnvoll ist. Die Verluste sind riesig für Russland. Es gibt Monate, wo 35.000 Soldaten nicht mehr einsatzfähig sind. Viele davon tot, andere schwerst verletzt. Das ist ein Drama auch für das russische Volk. Die ökonomischen Folgen sind schlimm. Das heißt, ich sehe es auch so, dass Moskau ernsthaft jetzt darüber nachdenkt, dass Verhandlungen auch vielleicht die richtige Antwort sind für die Zukunft. Jedenfalls müssen wir uns darauf vorbereiten und das anbieten.
8: Bundesaußenminister Wadefuhl gestern Abend. US-Präsident Trump muss sich nach einem neuen Geheimdienstkoordinator umsehen. Tulsi Gabbard wird ihren Posten räumen. Sie und Trump waren wohl uneins über den Irak-Iran-Krieg. Offiziell hat der Rücktritt aber einen anderen Hintergrund. Samuel Jakisch berichtet.
9: Als Grund habe Gabbard demnach gegenüber Mitarbeitern benannt, dass ihr Ehemann schwer an Knochenkrebs erkrankt sei. Gabbards letzter Arbeitstag soll der 30. Juni sein. Als koordinierende Direktorin der US-Nachrichtendienste legte Tulsi Gabbard eine hohe Priorität auf innenpolitische Themen. Sie setzte Ressourcen der Geheimdienste im Kampf gegen illegale Grenzübertritte und Einwanderung ein. Außerdem ließ sie mehrere Berichte über die Arbeit der früheren US-Regierungen unter Joe Biden und Barack Obama anfertigen und veröffentlichen. Außenpolitisch gilt Gabbard als Kritikerin von Auslandseinsätzen des US-Militärs. Der Director of National Intelligence ist der ranghöchste Berater des US-Präsidenten und des Nationalen Sicherheitsrates in allen Fragen der Geheimdienste und der nationalen Sicherheit. Das Amt wurde nach den Anschlägen vom 11. September 2001 geschaffen, um die Zusammenarbeit der insgesamt 18 verschiedenen Nachrichtendienstorganisationen in den USA zu verbessern. Ein Nachfolger für den nun vakanten Posten ist noch nicht bekannt.
8: Zwei Monate nach der Parlamentswahl gibt es in Slowenien einen Machtwechsel. Die linksliberale Regierung wird abgelöst durch ein Mitte-Rechts-Bündnis. Neuer Premier ist der Rechtsnationalist Janez Janša. Der 67-Jährige war schon dreimal im Amt. Einzelheiten von Oliver Schosch.
10: Die Regierungsbildung hatte zwei Monate gedauert, weil nach der Wahl eine Pattsituation entstanden war. Beide Lager, das Rechte und das Linke, brauchten die Unterstützung der pro-russischen Impfgegnerpartei Resnica. Janša hatte mit seinen Mehrheiten dafür gesorgt, dass der Vorsitzende der Resnica-Partei Parlamentspräsident wurde. Nun toleriert Resnica Janschas Regierung, ohne selbst mit dabei zu sein. Janez Janša ist mit seiner SDS-Partei im EU-Parlament in der konservativen EVP-Fraktion, zusammen mit CDU und CSU. Er gilt da aber als besonders weit rechts außenstehend. Janša hatte früher einen guten Draht zu rechten Politikern wie Viktor Orban, Giorgia Meloni und Jaroslav Kaczynski. Doch Janša war nie ein Russlandfreund. Er gehörte zu den ersten europäischen Politikern, die den ukrainischen Präsidenten Volodymyr Zelensky im Krieg besuchten. Innenpolitisch hatte Janša während seiner letzten Amtszeit von 2020 bis 2022 immer wieder Ärger mit Medienvertretern und Kulturschaffenden. Sie warfen Janša einen autoritären Regierungsstil vor. Es kam zu Demonstrationen und Ausschreitungen.
8: Gleich 8.15 Uhr.
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11: Mit Inka Kübel. Spahn stellt Kompromiss bei BAföG-Reform in Frage. Der Unionsfraktionschef sagte dem Münchner Merkur, absehbar werde man staatliche Leistungen wie Wohngeld, Elterngeld oder BAföG nicht erhöhen können. In manchen Bereichen müsse man sparen, jedenfalls solange es kein Wachstum gebe. Vor wenigen Wochen hatte die Koalition verkündet, sich bei der BAföG-Reform geeinigt zu haben. Im Koalitionsvertrag steht zum Beispiel, dass die Wohnkostenpauschale erhöht werden soll. EU

0: Explosion gekommen. 9 Menschen sollen noch vermisst sein. Tausende protestieren in der Türkei gegen Absetzung von Oppositionschef. In der Hauptstadt Ankara strömten Demonstranten zum Sitz der Partei CHP, deren abgesetzter Vorsitzender Özel sagte, es gehe um die Demokratie und das Recht des Volkes, selbst zu entscheiden. Zuvor hatte ein Gericht angeordnet, Özel und die Parteiführung ihrer Ämter zu entheben. Das Gericht erklärte den Parteitag 2023 für ungültig, auf dem Özel gewählt worden war. Kräuter Fürth verliert Relegationshinspiel gegen Rot-Weiß Essen. Nach dem 0:1 müssen die Fürther das Rückspiel gewinnen, um nicht in die dritte Liga abzusteigen. Und heute Abend treten in Berlin der VfB Stuttgart und der FC Bayern im DFB-Pokalfinale an. Soweit die Kurznachrichten.
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2: In Nürnberg ist am Abend ein großer Brand ausgebrochen. Flammen schlugen aus dem Dach einer Schulturnhalle in der Südstadt. Durch die Straßen zog dichter Qualm. Zeitweise waren 200 Rettungskräfte im Einsatz. Inzwischen hat sich die Lage etwas entspannt. Die Löscharbeiten ziehen sich aber wohl noch bis in den Nachmittag. Einzelheiten von Anton Rauch.
3: Die Landgrabenstraße in Nürnberg ist für die weiteren Löscharbeiten gesperrt. Vorerst bleibt die Oberleitung der Straßenbahn abgeschaltet, damit die Feuerwehr mit ihren 3 Drehleitern manövrieren kann und gut an die Blechverkleidung der Dachabdeckung kommt. Dort sind nämlich immer noch Glutnester. Am Abend quollen große Rauchwolken aus der Schulturnhalle. Die Bevölkerung war über Durchsagen und Warn-Apps aufgefordert worden, Fenster und Türen geschlossen zu halten, weil der Rauch in die Innenstadtstraßen drang. Inzwischen ist die Warnung aufgehoben. Zur möglichen Schadenshöhe und der Brandursache liegen noch keine Angaben vor. Wenn die Löscharbeiten beendet sind, sollen Brandermittler der Polizei die Halle inspizieren.
2: Morgen am Pfingstsonntag sammeln die katholischen Kirchen traditionell Geld für Osteuropa. Diesmal für Hilfsprojekte in Armenien. Das Land liegt zwar rein geografisch betrachtet schon in Asien, die meisten Menschen fühlen sich aber Europa zugehörig, aus historischen und kulturellen Gründen. Antje Dechert über die Sammelaktion dieses Jahr.
4: Die Kollekten, die am Pfingstsonntag in den katholischen Kirchen im Gottesdienst gesammelt werden, gehen zu 100% an Renovabis. Die katholischen Bischöfe hatten das Osteuropa-Hilfswerk nach dem Fall des Eisernen Vorhangs 1993 gegründet. Das Ziel, zu unterstützen beim gesellschaftlichen Neuanfang in Mittel-, Ost- und Südosteuropa. In diesem Jahr steht die Kampagne unter dem Titel Zusammenwachsen, damit Europa menschlich bleibt. Der Gedanke dahinter, Solidarität als Antwort zu geben auf die wachsende Polarisierung in Europa. Schwerpunktland der diesjährigen Pfingstaktion ist Armenien. Politisch drängt die amtierende Regierung des Landes in Richtung EU. Doch die Abhängigkeit von Russland bei Energie und Lebensmitteln ist groß in dem ohnehin strukturschwachen Land. Anfang Juni stehen Wahlen an. Renovabis unterstützt in Armenien vor allem Bildungsprojekte. Hilfe zur Selbsthilfe leisten und die Region zu stabilisieren, das sei auch im Interesse Deutschlands, so der Hauptgeschäftsführer von Renovabis, Thomas Schwarz, und zwar im Hinblick auf die wirtschaftliche und kulturelle Zusammenarbeit mit Armenien.
2: Sie hatte einen Job, galt als integriert und wurde trotzdem abgeschoben. Der Fall einer Küchenmitarbeiterin aus Passau schlägt seit Wochen hohe Wellen. Denn eigentlich heißt es aus der Politik ja immer wieder, wer arbeitet, der kann bleiben. Warum läuft das in der Praxis so oft nicht? Julian von Löwes hat nachgefragt.
5: Rugiatu Kamara arbeitet seit gut 6 Jahren in der Küche des Wirtshauses Goldenes Schiff in Passau. Ihr Chef, Josef Wolf, beschreibt sie als zuverlässig, eingearbeitet, integriert. Eine Mitarbeiterin, auf die er sich verlassen kann. Ende April wird sie trotzdem abgeschoben nach Sierra Leone. Wolf ist fassungslos und macht seinem Ärger auf Instagram Luft.
6: Es ist eine absolute Frechheit, was da gerade passiert.
5: Das Video geht viral. Millionenfach wird es geklickt, auch weil der Fall eine politische Frage aufwirft. Wie passt so eine Abschiebung zur Linie, die auch Ministerpräsident Markus Söder immer wieder betont, zuletzt nach der CSU-Klausursitzung im Januar?
7: Wir haben eine klare Philosophie. Wer arbeitet, der bleibt hier und hat alle Perspektiven.
5: Bayerns Innenminister Herrmann betont, grundsätzlich wolle man gut integrierte Menschen mit Job im Land halten, aber nur, wenn die Voraussetzungen erfüllt sind.
8: Wir wollen in aller Regel in der

0: Wir halt schauen, dass solche Personen, die gut integriert sind, die einen Arbeitsplatz haben, auch hier weiter zum Erfolg unseres Landes beitragen können. Aber eine der notwendigen Voraussetzungen ist in der Tat auch, dass die Identität geklärt sein muss.
1: Genau das ist das Problem. Rugyato Camara hatte einen sogenannten Proxy-Pass. Das ist ein Pass, der nicht persönlich im Herkunftsland beantragt oder abgeholt wurde, sondern über Dritte. Die deutschen Behörden erkannten das Dokument als Identitätsnachweis aber nicht an. Aus Sicht von Wirt Josef Wolf war das Verfahren schwer durchschaubar.
2: Und es ist nicht der Beamte per se schuld. Das ist halt eine riesengroße Kette an vielen Leuten, die da mit reinspielen. Und es ist sehr undurchsichtig. Und das Problem ist für mich die fehlende Transparenz.
1: Innenminister Herrmann sieht auch Arbeitgeber in der Pflicht. Solche Verfahren kämen in der Regel nicht aus heiterem Himmel. Wenn ein Arbeitgeber jemanden unbedingt behalten wolle, müsse er sich rechtzeitig kümmern.
0: Das sind zum Teil mehrjährige Verfahren. Es ist bekannt, der Betreffende ist abgelehnt worden von dem zuständigen Bundesamt. Das Verwaltungsgericht hat negativ entschieden. Es liegt noch kein gültiger Pass vor. All das sind Dinge, die in der Regel dem Arbeitgeber bekannt sind. Dann muss er sich auch selber drum kümmern.
1: Wolf versucht genau das jetzt, allerdings nach der Abschiebung. Er will Rugyato Camara über ein Arbeitsvisum zurückholen, aber die Hürden sind hoch. Nach der Abschiebung gilt eine Einreisesperre. Außerdem ist Camara keine anerkannte Fachkraft, sondern Küchenhilfe. Und für Menschen über 45 gelten bei der Arbeitsmigration zusätzliche Anforderungen, etwa beim Mindestgehalt. Auch der Hotellerie- und Gastronomieverband DEHOGA in Bayern bestätigt auf BR-Anfrage, es seien Fälle bekannt, in denen Gastronomiebetriebe gut integrierte Beschäftigte durch Abschiebungen verloren hätten. Gerade kleine Wirtshäuser und Hotels arbeiteten ohnehin am Limit. Die Identitätsfeststellung ist oft zu kompliziert geregelt, sagen Arbeitsmarktforscher. In Fällen wie Camara seien Herkunft, Alter und Identität ja bekannt. Man müsse nicht unbedingt Dokumente verlangen, die schwer zu beschaffen seien. Wirt Josef Wolf sammelt inzwischen Spenden, um die Versorgung seiner früheren Mitarbeiterin in Sierra Leone zu finanzieren.
3: Der Fall einer Küchenmitarbeiterin aus Passau veranschaulicht, warum zum Teil auch Menschen mit Job abgeschoben werden. Ein Bericht von Julian von Löwis war das. Von den blauen Bergen kommen wir. So beginnt ein bekanntes Kinderlied. Ob die Blauberge in den bayerischen Voralpen damit etwas zu tun haben, das ist allerdings nicht bekannt. Mit ihrem vier Kilometer langen Grat und der Halserspitze am höchsten Gipfel als höchsten Gipfel bilden die Blauberge jedenfalls die Grenze zwischen Bayern und Tirol. Ob der Schildenstein auch noch zu den Blaubergen gehört, ist umstritten. Vom gut 1600 Meter hohen Gipfel hat man einen herrlichen Blick auf die Kette der Blauberge und auf viele andere Gipfel. Barbara Weiß hat ihn bestiegen und kann den Schildenstein für das lange Pfingstwochenende nur wärmstens empfehlen.
4: Das ist der Gipfel, der ist so schön klar. Und dahin sieht man auch so schön rein, Rufangebirge, alles da. Waren wir letztes Jahr drum, Rufan, war schön. Aber im Sommer dann. Man muss es klar anfangen. Immer die kleinen Bergerl erst.
5: Ein kleines Bergerl zum Anfang. Da ist der Schildenstein genau der richtige. Trotzdem ist der Aufstieg auf den gut 1600 Meter hohen Gipfel nicht banal. So eine Schotterpiste, die sich endlos in Kehren den Berg hinaufzieht. Nein, der Schildenstein ist genau das Gegenteil. Vom Parkplatz an der Weißach bis zum Gipfel läuft der Wanderer nämlich überhaupt gar nicht über Schotter oder Straße oder Weg, wenn er will, sondern einzig und allein auf kleinen Steigen erst durch den Wald, später durch Almgelände. Kurz vor dem Gipfel über Schrofen und Stein. Alles ungefährlich und trotzdem ein spannender, interessanter Weg.
6: War eine tolle Tour, Effekt für heute, ja.
7: Dieses Jahr sind wir das erste Mal in den Bergen. Wunderschöne Aussicht, muss man schon sagen. Also man sieht ja hier bis zum Aachensee und noch weiter ins Karwendel. Ein Traum.
5: Die Aussicht, ein Traum. Die Blauberge ganz nah und erst der Blick nach Süden. Da liegt die ganze Alpenkette majestätisch. Ohne dass irgendetwas dazwischen stören würde. Schnee bedeckt die Hochalpen in der Ferne. Und davor ganz markant der Guffert.
8: Man sieht mit bloßem Auge das Gipfelkreuz von Guffert.
5: Um das Gipfelkreuz des Guffert zu sehen, braucht man heute kein Adlerauge. Bei glasklarer Sicht. Fast wundert man sich, dass man hier oben so alleine ist.
9: Ich kenne es auch gar nicht hier. Wir sind sonst immer drüben beim Klettern am Leonhardstein.
5: Der Gipfelausblick vom Schildenstein ist aber nicht der einzige Höhepunkt dieser kleinen Tour südlich des Tegernsees an der Grenze zu Österreich. Beim Abstieg sollte man auf keinen Fall verpassen, an der Königsalm vorbeizuschauen. Das hat schon Kaiserin Sissi so gemacht. Die Königsalm am Fuße des Schildensteins, erbaut zu Beginn des 19. Jahrhunderts von Maximilian I., König von Bayern, ist wirklich einen Besuch wert.
8: Da ist dann bewirtschaftet, da haben sie auch die Kühe herum. Und dann ist Ausschank und Kuchen. Und Wasser gibt es an der Geiser. Da läuft das Wasser immer das ganze Jahr.
5: Eine eigene Website und festgelegte Öffnungszeiten hat die Königsalm nicht und die Gaisalm sowieso nicht. Das macht die Almen hier oben auf 1115 Meter Höhe zwischen den idyllischen Buckelwiesen ja auch so sympathisch. Es wird schon jemand da sein, wenn man kommt. Trotzdem, am besten sollte man sich aber auf dem Weg zum Schildenstein immer eine eigene Brotzeit einpacken. Ja, und ein Handtuch sollte man auch nicht vergessen. Denn der dritte Höhepunkt der Wanderung nach Gipfel und Königsalm wartet auf den Wanderer ganz am Ende der Runde. Die legendären Gumpen der Weißach. Ob nur mit der Fußspitze oder an heißen Sommertagen, auch mal ein Ganzkörperbad, herrlich, zur Belohnung. Nach gut 800 Höhenmetern, nach gut 4 Stunden Schwitzen, einfach in dieses rauschende, glasklare, saukalte Wasser zu springen. Ein Genuss.
4: Nein, also ich nicht. Fürs einmal, ja. Aber so richtig reinhupfen, das mag ich nicht. Nein, das ist zu kalt. Nein, das mache ich nicht.
3: Meine Kollegin Barbara Weiß hat es übrigens auch nicht getan. Vom Wanderparkplatz an der Weißach nahe Wildbad Kreuth ist sie auf den Schildenstein gestiegen. Die Königsalm öffnet übrigens jetzt am Pfingstwochenende. Aber nicht nur deshalb lohnt die Tour. Mehr Tipps haben wir für Sie übrigens unter br.de/berge.

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5: Um 8.30 Uhr mit Konstanze Fennel. Die Übersicht. Spahn erteilt Erhöhung von Sozialleistungen eine Absage. Bundesstiftung beklagt überbordende Bürokratie für Ehrenamtliche. Greuther Fürth verliert Relegationshinspiel in Essen. Das Wetter in Bayern sonnig bei 25 bis 32 Grad. Berlin. Der Chef der Unionsfraktion, Spahn, sieht derzeit keinen Spielraum für eine Erhöhung von Sozialleistungen. Bürgergeld, Wohngeld, Elterngeld und BAföG werde man auf absehbare Zeit nicht anheben können, sagte Spahn dem Münchner Merkur. Als Gründe nannte er das fehlende Wachstum und den Arbeitsplatzabbau. Bundesfinanzminister und SPD-Chef Klingbeil hat währenddessen in der Rheinischen Post Kompromissbereitschaft für weitere anstehende Reformen angekündigt. Die Bundesregierung arbeite hart daran, die notwendigen Reformen voranzutreiben. Für die SPD sei dabei entscheidend, dass es gerecht zugehe. Der Koalitionsausschuss soll bis zur Sommerpause über grundlegende Reformen entscheiden. Laut Union und SPD geht es um Steuern, Arbeitsmarkt, Rente und Bürokratieabbau. Berlin. Ehrenamtliche in Deutschland verbringen offenbar immer mehr Zeit mit Bürokratie. Zu dieser Einschätzung kommt die Stiftung für Engagement und Ehrenamt. Vorstand Holze sagte der Rheinischen Post, ein Verein von durchschnittlicher Größe müsse 6,5 Stunden pro Woche bzw. 42 Tage pro Jahr für Verwaltungsaufgaben aufwenden. Dies sei zu viel, da 3/4 aller Vereine ohne hauptamtliche Unterstützung auskommen müssten. Anlässlich des heutigen bundesweiten Ehrentags für ziviles Engagement forderte Holze die Politik auf, Bürokratie beim Ehrenamt abzubauen. Bundesweit engagieren sich 27 Millionen Bürger ehrenamtlich. Berlin. In Deutschland zeichnet sich ein neuer Einbürgerungsrekord ab. Nach Recherchen der Welt am Sonntag erhielten im vergangenen Jahr fast 310.000 Menschen den deutschen Pass. Damit liegt die Zahl über dem bundesweiten Rekordwert von knapp 292.000 Einbürgerungen im Jahr 2024. Die Daten stammen aus 14 Bundesländern, teilweise handelt es sich noch um vorläufige Werte. Mehrere Kommunen berichten, dass sie aktuell rückläufige Antragszahlen erlebten. Allerdings ist es möglich, dass im kommenden Jahr besonders viele Menschen aus der Ukraine zusätzlich auch den deutschen Pass anstreben. Dann endet für sie die notwendige Aufenthaltszeit von 5 Jahren. Nürnberg. Im Stadtteil Steinbühl steht das Dach einer Schulturnhalle in Flammen. Die Löscharbeiten werden voraussichtlich noch den ganzen Tag dauern, teilten die Einsatzkräfte mit. Das Feuer war am Abend ausgebrochen. Mittlerweile ist das Dach eingestürzt, erklärte die Feuerwehr. Bei dem Einsatz wurde ein Feuerwehrmann leicht verletzt. Die Löscharbeiten gestalten sich den Angaben zufolge schwierig. Sowohl die Bauweise der Turnhalle als auch die angrenzenden Oberleitungen der Straßenbahn machten den Einsatzkräften zu schaffen. Wegen einer massiven Rauchentwicklung riefen die Behörden zwischenzeitlich dazu auf, Fenster und Türen zu schließen und sich nicht im Freien aufzuhalten. Warum das Feuer ausbrach, ist noch unklar. Cannes. Das berühmte Filmfestival an der französischen Côte d'Azur endet heute Abend mit der Verleihung der Goldenen Palme. Gute Chancen auf die Auszeichnung für den besten Film hat Vaterland. Schriftsteller Thomas Mann und dessen Tochter Erika, gespielt von Sandra Hüller, reisen darin durch das zerstörte Nachkriegsdeutschland. Auch der spanische Film La Bola Negra zählt zu den Favoriten. Das Wetter in Bayern. Heute von früh bis spät reichlich Sonnenschein bei nur ein paar harmlosen Schleier- oder Quellwolken, bis zu 25 Grad im Oberallgäu, am Untermain bis zu 32 Grad. In der Nacht trocken bei 17 bis 6 Grad. Die Aussichten: morgen nach sonnigem Beginn, am Nachmittag und Abend einzelne Schauer oder kurze Hitzegewitter möglich. Am Pfingstmontag und Dienstag sonnig bis locker bewölkt und vielerorts trocken, 25 bis 33 Grad. Es ist 8.34 Uhr. Die Verkehrsmeldungen. A8 München Richtung Salzburg zwischen Bergen und Siegsdorf West, ein Unfall auf der linken Spur. Weiter Richtung Salzburg zwischen Traunstein, Siegsdorf Ost und Schwarzbach 20 Kilometer Stau. Und die A93 Rosenheim Richtung Kiefersfelden zwischen Brandenburg und Kiefersfelden 13 Kilometer Stau. Soweit die Verkehrsübersicht.

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1: mit Sina Wende. Ein Traumtor zum traumhaften Relegationsstart lässt Rot-Weiß Essen weiter vom Aufstieg träumen. Der Fußball-Drittligist hat das Hinspiel zu Hause gegen die Spielvereinigung Greuther Fürth für sich nutzen können und mit 1:0 gewonnen. Nicht irgendwie, sondern mit einem Freistoß, den wohl kaum einer besser hätte treten können. Direkt mit 121 km/h ins obere Eck. Essen hat sich damit eine bessere Position fürs Rückspiel am Dienstag erspielt. Fürth muss also nachlegen, um die Chancen auf einen Verbleib in der zweiten Bundesliga zu wahren. Braucht aber wohl noch etwas, um den Essener Erfolg zu verdauen. Jan Wochner.
2: Für den Mann des Tages begann der Abend in Essen ganz anders als gedacht.
3: Ich war gefangen im Fanmarsch mit dem Auto. Die Fans, die haben an die Scheiben geklopft. Ich war mittendrin, ungewollt, aber war trotzdem sehr schön.
2: Torben Müsel schaffte es rechtzeitig ins Stadion und spielte inmitten der Begeisterung von Essens Fans die Hauptrolle in diesem Relegationshinspiel.
3: Ich war sehr fokussiert, hab mir den Ball direkt genommen, weil ich mir heute bei dem Freistoß irgendwie einfach sicher war, dass ich den reinmachen werde.
4: Müsel, Mann!
3: Habe ich kurz davor entschieden, den ins Torwart-Eck zu hauen. Und dass er so einschlägt, ist natürlich überragend.
2: Müsels Freistoßhammer in der 62. Minute blieb das einzige Tor in diesem Relegationshinspiel, das eine Stunde lang von Zweitligist Fürth bestimmt worden war. Die Spielvereinigung traf die Latte, hatte weitere gute Torchancen, brachte den Ball aber nicht im Essener Kasten unter. Zum Ärger von Fürths Trainer Heiko Vogel.
5: Wir haben es heute auch versäumt, den Druck aufzubauen, den es dann auch braucht, um hier mit aller Macht ein Tor zu schießen. Entsprechend gehen wir mit dem 0-1 ins Rückspiel.
2: Wobei Fürths Torjäger Noel Futkoi voller Hoffnung bleibt.
6: Jetzt kommt ihr zu uns nach Fürth. Wir haben schon sehr, sehr gute Spiele zu Hause abgeliefert und ich bin sehr, sehr guter Dinge.
2: Das 1:0 für Essen, ein Ergebnis, das fürs Rückspiel am Dienstag in Fürth noch beiden Teams alle Möglichkeiten offen lässt, das weiß auch Torben Müsel.
3: Jetzt haben wir noch ein Spiel vor uns und das müssen wir auch gewinnen.
2: Wobei Essen schon ein Unentschieden zum Aufstieg in die zweite Bundesliga reichen wird.
1: Ein Unentschieden reicht heute Abend nicht. Gesucht wird der Sieger des DFB-Pokalfinales. Die Kandidaten, die gegeneinander antreten, heißen VfB Stuttgart und FC Bayern München. Titelverteidiger gegen deutscher Meister. Los geht's um 20 Uhr. Wir übertragen das Spiel live. Der Druck war enorm vor dem WM-Spiel gegen Ungarn, denn das, was das deutsche Eishockey-Team bisher bei den Spielen in der Schweiz gezeigt hatte, war nicht ausreichend. Kein Sieg, keine Freude, dafür Frust. Den hat sich das DEB-Team aber beim 6:2 gegen Ungarn von der Seele geschossen. Burkhard Hupe dazu, ob dieser Sieg ein standesgemäßer Erfolg und gleichzeitig auch ein Befreiungsschlag war.
7: Ja, das stimmt beides. Also es war ein Befreiungsschlag und gleichzeitig ein Pflichtsieg. Die Ungarn haben in ihrer Länderspielgeschichte noch nie gegen die Deutschen gewonnen und waren gestern über weite Strecken ja sowas wie ein dankbarer Aufbaugegner. Der Sieg hätte eigentlich auch noch höher ausfallen müssen. Immerhin gab es auch das erste deutsche Powerplay-Tor dieser Weltmeisterschaft, erzielt durch Leon Gawanke, einem Offensivverteidiger aus Mannheim. Und diesem Gawanke gelang dann sogar das Kunststück, zwei weitere Treffer zu machen. 3 WM-Tore in einem Spiel durch einen Verteidiger, das hatte es in der deutschen Länderspielgeschichte noch nicht gegeben.
1: Das deutsche Eishockey-Team kann direkt so weitermachen im nächsten WM-Spiel heute Abend gegen Österreich. In den Playoffs der Basketball-Bundesliga erhöht sich der Druck auf die Würzburg Baskets. Die fränkischen Basketballer haben in der Best-of-Five-Serie eine nächste Niederlage gegen die Baskets Bonn einstecken müssen. Das 76:80 mindert für Würzburg die Chancen fürs Halbfinale. Sascha Hack.
8: Was war da los in der Pause zwischen dem zweiten und dem dritten Viertel hier in Würzburg? Würzburg führte komfortabel mit 44:36, kam wieder aufs Feld und legte erstmal einen 0:12-Lauf hin. Vor allem im Angriff lief überhaupt nichts mehr. Die Bonner bekamen das Spiel in den Griff und gaben dann die Führung über die Zeit nicht mehr komplett her. Na klar, die Würzburger kamen nochmal dran, aber zum Schluss war es dann vor allem Jeff Garrett aus Bonner Sicht, der das Spiel entschied mit einem wichtigen Dreier und mit einem Freiwurf. Und so kam es dann zum Endresultat 76:80. Zwei gleich starke Mannschaften kämpfen hier um den Einzug in die nächste Playoff-Runde. Die Bonner jetzt mit 2:1 in Führung. Am morgigen Sonntag müssen die Würzburger also zu Hause unbedingt gewinnen, um dann ins entscheidende 5. Spiel am Mittwoch in Bonn gehen zu dürfen.
1: Besser lief der Abend für Rasta Vechta. Die Niedersachsen liegen in der Serie gegen Alba Berlin vorne. Vechta hat am Abend mit 91:82 gewonnen.
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4: Aktuelle Informationen von BR24 gemeinsam mit NDR Info. Im Studio ist Xaver Schäffer. Die Finanzwelt hat diese Woche ein bisschen Hoffnung geschöpft. Könnte es im Iran-Krieg doch noch ein Abkommen geben, sodass die für den Welthandel so wichtige Straße von Hormus bald wieder offen ist? Die Anleger an der deutschen Börse sind jedenfalls optimistischer. Der DAX besiegelte eine starke Woche mit einem Anstieg von 1,15%. Heidi Radwilas.
9: Neue Konjunkturdaten zeichneten diese Woche ein gemischtes Bild für die deutsche Wirtschaft. Immerhin, das Statistische Bundesamt hat bestätigt, dass die Wirtschaft hierzulande im ersten Quartal leicht gewachsen ist, um 0,3% gegenüber dem Vorjahresquartal. Aber gleichzeitig hat die EU-Kommission nach deutschen Wirtschaftsforschungsinstituten und nach der Bundesregierung die Wachstumsprognose für Deutschland für dieses Jahr zusammengestrichen. Genauer gesagt halbiert auf plus 0,6%. Grund sind unter anderem massiv gestiegene Öl- und Gaspreise und fragile Lieferketten als Folge des Iran-Kriegs. Holger Schmieding, Chefvolkswirt bei der Berenberg Bank, macht sich keine Illusionen.
10: Solange die Straße von Hormus geschlossen ist, ist die deutsche Wirtschaft in der Stagflation mit einem Risiko, das von Monat zu Monat zunimmt, dass da auch eine Rezession draus werden kann.
9: Was manche überrascht hat, die Konsumstimmung bei den Verbrauchern und die Stimmung in den deutschen Unternehmen hat sich trotz der geopolitischen Probleme im Mai zumindest etwas verbessert. Jörg Krämer, Chefvolkswirt der Commerzbank, meint, man könne hier nicht von Zuversicht bei Verbrauchern und Unternehmen sprechen, sondern von weniger Pessimismus. Mit Blick auf den IFO-Geschäftsklimaindex sagt er,
11: denn wir haben auch beim IFO-Geschäftsklima einen Einbruch gesehen, zweimal in Folge und jetzt eine ganz leichte Gegenbewegung, eine ganz leichte Erholung. Aber der Trend bei wichtigen Stimmungsindikatoren bei den Unternehmen in der Industrie weist immer noch nach unten.
9: Was darauf hindeute, dass die deutsche Wirtschaft im zweiten Quartal schrumpfe.
11: Und dieses Plus von 0,3% im ersten Quartal war ein Ausreißer.
9: Erstaunlich ist, trotz der Bedrohung durch die Sperrung der Straße von Hormus hält sich der deutsche Aktienmarkt auf relativ hohem Niveau, auch wenn es Schwankungen gibt. Offenbar überwiegt bisher die Hoffnung, dass es eine baldige Lösung des Konflikts geben könnte. Darauf hoffen und warten die Anleger allerdings bereits seit fast zwei Monaten.
12: Vielleicht haben Investoren hierzulande oder generell auch in Europa die eigentlichen Auswirkungen noch so gar nicht wirklich erfasst, was da auf uns zukommen könnte.
9: Meint Timo Emden von Emden Research. Vielleicht, glaubt er, sei dieses Risiko noch nicht eingepreist, noch nicht drin im Markt.
12: Und das bedeutet im Umkehrschluss natürlich, wenn es heute noch nicht drin ist, könnte es aber morgen passieren.
9: Oder demnächst. Und dann müsste unter anderem der deutsche Aktienindex womöglich doch einen deutlichen Rücksetzer verkraften. Diese Börsenwoche hat der DAX mit 24.889 Punkten beendet. Gegenüber dem Vortag ein Plus von 1,2%.
4: An der Börse läuft es also gerade. In der deutschen Wirtschaft noch nicht so richtig. Was kann dabei helfen? Die Union will unter anderem, dass die Menschen in Deutschland mehr arbeiten. Anfang Juni sollen sich der Koalitionsausschuss, Gewerkschaften und Arbeitgeber zu dieser Frage zusammensetzen. Sachsens Ministerpräsident Kretschmer von der CDU hat jetzt nochmal für eine höhere Arbeitszeit geworben. Dazu Fabian Herrmann.
13: Gemeinsam müssten Arbeitgeber, Gewerkschaften und Länder es hinbekommen, dass die Menschen wieder mehr Vollzeit arbeiten, sagte Kretschmer der Neuen Osnabrücker Zeitung. Es müssten Lösungen gefunden werden, die am Ende für jeden ein Gewinn seien, seien es Jobsicherheit, niedrigere Produktionskosten oder sichere Steuereinnahmen. Kretschmer verweist dabei auch auf Nachbarländer. In Polen arbeiteten die Menschen etwa 600 Stunden mehr pro Jahr als in Deutschland, in der Schweiz 200. Sachsens Ministerpräsident warb zudem für sogenannte Karenztage, wonach Arbeitgeber im Krankheitsfall in den ersten ein, zwei Tagen nicht weiter bezahlt werden. Einfach mehr Eigenverantwortung organisieren, das müsse die Devise sein. Kretschmer fordert die Sozialpartner auf, die ausgestreckte Hand des Kanzlers zu nutzen. Allerdings vermissen viele Gewerkschaften gerade diese ausgestreckte Hand. Erst kürzlich hatte etwa Verdi-Chef Wernicke kritisiert, Merz habe für die Reformpläne der Bundesregierung bislang keinen Konsens mit den Gewerkschaften gesucht.

0: 8.45 Uhr.
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2: 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Klingbeil signalisiert Kompromissbereitschaft der SPD. Der Rheinischen Post sagte der Finanzminister, man sei bereit, aufeinander zuzugehen und Blockaden im Land zu überwinden. Entscheidend für die SPD sei, dass es gerecht zugehe. Geplant ist, dass der Koalitionsausschuss bis zur Sommerpause über grundlegende Reformen entscheidet. Unionsfraktionschef Spahn verwies im Münchner Merkur auf die angespannte Haushaltslage. Staatliche Leistungen wie Bürgergeld, Wohngeld, Elterngeld und BAföG werde man absehbar nicht erhöhen können. Zahl der Todesopfer bei Minenunglück in Nordchina steigt auf mehr als 80. Wie der Staatssender CCTV meldet, ist unklar, wie viele Personen weiterhin in der Mine eingeschlossen sind. In dem Kohlebergwerk war es zu einer Gasexplosion gekommen, zahlreiche Arbeiter wurden verschüttet. US-Geheimdienstkoordinatorin Gabbard tritt zurück. In einem Brief an US-Präsident Trump schrieb Gabbard, sie wolle ihren an Krebs erkrankten Mann unterstützen. Sie hatte knapp anderthalb Jahre lang die Arbeit der 18 US-Nachrichtendienste koordiniert und Trump nahezu täglich über Erkenntnisse berichtet. Trump ernannte ihren Stellvertreter Lucas vorläufig zum Behördenleiter. Zehntausende sollen in Kalifornien ihre Häuser verlassen. An einem riesigen Chemietank trat nach Behördenangaben ein Leck auf. Der Tank könnte demnach explodieren und giftige Dämpfe über einem dicht besiedelten Gebiet verströmen. Vorsorglich sollen sich rund 40.000 Anwohner südöstlich von Los Angeles in Sicherheit bringen. Fürth steht nach Niederlage in Relegation unter Druck. Nach dem 0:1 gegen Drittligist Rot-Weiß Essen müssen die Fürther das Rückspiel gewinnen, um nicht in die dritte Liga abzusteigen. Und heute Abend spielt der FC Bayern gegen VfB Stuttgart im DFB-Pokalfinale in Berlin. Soweit die Kurznachrichten.
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3: Viele Tiere leben eher im Verborgenen, weshalb sie den meisten Menschen gar nicht auffallen. So auch der Alpensalamander. Er kommt meist nur bei Regen ans Tageslicht. Heuer ist er zum Lurch des Jahres gekürt worden. Also noch ein Grund mehr für Georg Bayerle, dem Alpensalamander mit einer kundigen Biologin auf die Schliche zu kommen.
4: Es war tagelang trocken, als wir zum ersten Mal auf die Suche gehen. Da verkriechen sich die Alpensalamander in Löchern, Ritzen und Felsspalten.
5: Die Löcher schauen auch sehr gut aus, weil die feucht sind.
6: Aber nee, wenn wir da drüben schauen.
4: So leicht aber lässt sich die Biologin Tanja König nicht entmutigen.
5: Da ist einer. Cool.
4: Tatsächlich, hineingeduckt in eine Felskluft verkriecht sich der schwarze Lurch.
7: Und jetzt hat er keinen Bock mehr auf uns. Ja, das können wir ja verstehen.
4: Tanja König, die Alpensalamander-Königin. Sie stammt aus dem Allgäu und liebt diese eigentümlich urweltlichen Tiere der Dunkelheit.
5: Also toll fahren die schon immer, weil ich gehe schon immer in die Berg. Aber so richtig verliebt in die Tiere habe ich mich wirklich die letzten Jahre, weil ich mich viel mit den Tieren beschäftigt habe, auch mit der Biologie beschäftigt habe, die ja doch sehr speziell ist. Und für mich sind die Salamander einfach Tiere, die gehen mir ans Herz. Für mich haben die einfach eine ganz tolle Ausstrahlung. Ich finde, das ist eine ganz, ganz bezaubernde und faszinierende Tierart.
4: Wochenlang können die lackschwarzen Lurche die Trockenheit aushalten. Und dann rauscht der Mairegen wie ein Vorhang übers Allgäu und tränkt die Berge mit Wasser. Wie auf ein gemeinsames Stichwort kommen die Tiere ans Licht. Sie ernähren sich von Schnecken, Regenwürmern, Käfern und Spinnen. Jetzt windet sich ein weibliches Prachtexemplar, schwarzglänzend, mit den deutlich sichtbaren Rippen und dickem Bauch vor uns aus einem Mausloch.
6: Ich vermute auch, dass es schon schwanger ist, weil der Körper so leicht ausgebeult ist. Also wird nur eine Zeit lang dauern, vielleicht 2 Jahre, und dann kommen die Jungtiere auf die Welt.
4: Tatsächlich bringen die Alpensalamander 1 bis 2 lebende Junge zur Welt. Ihre Tragezeit von bis zu 4 Jahren zählt zu den längsten überhaupt auf der Erde. Es macht die Alpensalamander unabhängig von Wasserlachen und vom Wetter. Mit ihren großen Augen können sie auch im Dunkeln sehen und bewegen sich mit einem eigentümlich watschelnden Gang.
6: Wenn es geht, nehme ich mir immer Zeit, denen zuzuschauen, und ich finde das einfach beruhigend und einfach wunderschön.
4: So lehren Alpensalamander die Kunst der Langsamkeit und schützen sich mit einem ätzenden Sekret, das sie aus Drüsen in der Haut absondern. Nur Rabenvögel und Schlangen machen Jagd auf sie. Die größte Gefahr aber ist der Mensch.
6: Also wir haben die auf Wanderwegen sogar zertreten, okay, auf so Straßen überfahren. Jetzt die E-Biker sind auch ein Problem. Also denen fallen sie leider auch oft zum Opfer. Man sollte halt einfach, wenn es regnet, Augen aufsperren, ein bisschen langsamer unterwegs sein, okay, und sich dann halt wirklich auch freuen, wenn man ein Tier findet.
4: So ist die Beobachtung der Alpensalamander auch ein Anlass, gerade bei schlechtem Wetter in die Berge zu gehen. Auf der ganzen Welt kommen sie nur in den Alpen vor. Der schwarze Lurch ist streng geschützt, in seinem natürlichen Habitat aber ein fester Bestandteil der Tierwelt.
6: Also für mich ist das eine Aussage dafür, dass die Natur, beziehungsweise wir haben ja hier teilweise auch Kulturlandschaft, dass die größtenteils noch sehr in Ordnung ist. Und das finde ich was Wunderbares. Weil der Alpensalamander, der stellt ja wirklich hohe Ansprüche. Also die Landschaft muss strukturreich sein. Und man sieht hier, es funktioniert. Gell? Die Salamander fühlen sich wohl, die Population ist stark. Also für mich ist das was total Gutes, das zu sehen.
3: Wenn Sie also bei Regen in den Bergen unterwegs sind, können Sie auch auf den Alpensalamander achten. Seit fast 5 Monaten sitzt der frühere Präsident von Venezuela, Nicolas Maduro, in einem Bundesgefängnis in New York. Die USA werfen ihm Drogenterrorismus vor. Der Ex-Staatschef selbst weist das zurück. Außer 2 kurzen Auftritten vor Gericht hört und sieht die Öffentlichkeit wenig von ihm. Ein freigelassener Mitinsasse von Maduro hat nun erzählt, die Haftbedingungen des Ex-Staatschefs hätten sich verbessert. Aus New York, Martin Ganselmeier.
0: In den ersten 3 Monaten seiner Haft war Nicolas Maduro in einer kargen Einzelzelle untergebracht. 2x3 Meter. Ein Bett mit dünner Matratze, eine Toilette mit Waschbecken, ein kleiner Schreibtisch. Nur 1 Stunde am Tag durfte der frühere Präsident Venezuelas in einem kleinen Außenbereich an die frische Luft. Duschen war 3x pro Woche erlaubt. Seine Frau, Celia Flores, durfte er nur beim Transport in den Gerichtssaal sehen.
8: Brooklyn Metropolitan Detention Center is hell on earth.
0: Das Bundesgefängnis in Brooklyn ist die Hölle auf Erden, sagt Sam Mangel. Der frühere Versicherungsmakler saß selbst wegen Betrugs im Gefängnis und bereitet heute prominente Straftäter auf ihre Zeit hinter Gittern vor. Auf dem Gang, auf dem sich Maduros Einzelzelle befindet, sagt Mangel, sitzen auch Insassen mit psychischen Erkrankungen, die Tag und Nacht an ihre Türen klopfen und schreien.
8: On that floor there are psychiatric inmates that are banging on the doors all hours of the day and night. That are yelling.
0: Doch offenbar ist Maduro Anfang April verlegt worden, aus der kargen Isolationshaft in eine Gemeinschaftszelle mit 18 anderen Insassen. Diese befindet sich in einem kleineren Gebäude, in dem das Frauengefängnis untergebracht ist. Auch der verurteilte Kryptowährungsbetrüger Sam Bankman-Fried war bis 2025 in dieser Gemeinschaftszelle inhaftiert. Der 35-jährige Sohn Maduros, der in Venezuela Nicolasito genannt wird, schilderte kürzlich im Spiegel, sein Vater dürfe jetzt mit anderen Insassen reden. Einer von ihnen sei der Rapper Tekashi 6ix9ine. Tatsächlich bestätigte dies der Rapper nach seiner Freilassung dem Magazin New Yorker. Maduros Bett habe sich direkt gegenüber von seinem Bett befunden. Maduro lese viel in der Bibel und in anderen religiösen und philosophischen Büchern. Die Leitung des Bundesgefängnisses in Brooklyn äußert sich aus Sicherheitsgründen grundsätzlich nicht zu veränderten Haftbedingungen einzelner Insassen. Maduros Sohn beteuerte im Spiegel, seine Familie habe nichts mit Drogen und Terroristen zu tun. In Wirklichkeit sei dies ein politischer Prozess. Unter Rechtsexperten in den USA ist umstritten, ob die Entführung der Maduros gegen internationales Recht verstößt. Die meisten rechnen mit einem langwierigen Gerichtsverfahren, das mindestens 1,5 Jahre dauern wird.
3: Der frühere venezolanische Präsident Maduro sitzt inzwischen nicht mehr in Isolationshaft, sondern in einer Gemeinschaftszelle mit 18 anderen Männern. Martin Ganselmeier berichtete. Forscher der Universität im belgischen Löwen haben eine Methode entwickelt, mit der Täter sexueller Gewalt selbst dann identifiziert werden können, wenn nur noch sehr wenige Spuren nachzuweisen sind. Während herkömmliche Verfahren oft schon nach 48 Stunden keine verwertbare DNA mehr liefern, ermöglicht die neue Technologie, die Erbgutprofile noch bis 5 Tage nach dem sexuellen Kontakt zu gewinnen. Das ist deshalb entscheidend, weil sich viele Betroffene erst nach Tagen dafür entscheiden, Anzeige zu erstatten. Katrin Schmidt.
9: Wissenschaftler Bram Bekert hat den Kampf gegen die Zeit aufgenommen. Mit einem DNA-Test, der sexuelle Übergriffe länger nachweisen kann als alle bisherigen.
10: Ich war mehr und mehr frustriert von den Ergebnissen, die bisher erzielt werden konnten. Ich wollte mehr für die Opfer tun. Ich wollte mehr Beweise sammeln, die die Richter vor Gericht verwenden können. Damit ging unsere Forschung los.
9: Der Test, den er mit seinem Team der Uniklinik Löwen und der Katholischen Universität Löwen entwickelt hat, könne einen echten Unterschied machen, sagt er. Denn herkömmliche Tests liefern bisher nur bis zu 2 Tage nach dem Übergriff brauchbare DNA. Sein neuer Test namens Spermfax sichert Spuren bis zu 5 Tage danach. Das kann in vielen Fällen sehr helfen, sagt auch Ruth Dijk, Koordinatorin des Zentrums zum Kampf gegen sexuelle Gewalt in Belgien.
11: Many victims come later because they have to think about what happened to them.
12: Viele Opfer kommen erst später, weil sie das Geschehene erst einmal verarbeiten müssen. Viele kennen ihren Täter und empfinden große Schuld und Scham. Deshalb dauert es manchmal einige Tage oder Wochen, bis sie sich an uns wenden können.
9: Und dann stehen Strafverfolgungsbehörden und medizinische Zentren bisher häufig vor dem Problem, dass die entnommenen Proben oft eine Mischung aus Spermien oder Zellen des Täters und vaginalen Zellen des Opfers sind, die durch Standardtechnik voneinander getrennt werden müssen. Häufig reichen die Spuren dann nicht mehr, um ein DNA-Profil des Täters zu erstellen. Bei der Spermfax-Methode aber können ausgewählte Zellen, also etwa die des Täters, beleuchtet werden und ermöglichen eine bessere, detaillierte Sortierung. Jüngste Studien haben gezeigt, dass die Methode 5 bis 7-mal empfindlicher auf das Zellmaterial reagiert. Das hat mehrere große Vorteile, so Forscher Bram Bekert.
13: Even though the victim presents itself after 4 or 5 days, we can still get proper DNA profiles from the male perpetrator.
10: Erstens können wir, selbst wenn sich das Opfer erst nach 4 bis 5 Tagen meldet, noch aussagekräftige Proben und DNA-Profile des Täters gewinnen. Zweitens können wir dank des Zellsortiergeräts, das die einzelnen Spermien auswählt, auch mehrere Täter identifizieren, beispielsweise bei Gruppenvergewaltigungen. Und wir können zum Beispiel auch andere Spuren von einvernehmlichem Geschlechtsverkehr in der Vergangenheit heraussortieren.
9: Insgesamt eine sehr gute Nachricht, sagt auch Ruth Dijk vom Zentrum zum Kampf gegen sexuelle Gewalt. Und das weit über Belgien hinaus.
12: Wir wissen jetzt, dass es valide Methoden gibt, die DNA zuverlässiger und länger aus den Tests zu gewinnen als bisher gedacht. Daher steigen die Chancen auf ein positives Ergebnis und am Ende auch auf Verurteilung der Straftäter.
11: Or good profile are much better.
9: Die Spermfax-Methode der belgischen Forscher ist nämlich nicht patentiert und könnte daher weltweit von Laboren und Kliniken genutzt werden.
3: Ein neuer DNA-Test entwickelt in der Uni Löwen in Belgien erleichtert die Identifikation von Sexualtätern. Katrin Schmidt berichtete.

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3: 9 Uhr, die Nachrichten des Bayerischen Rundfunks mit Konstanze Fennel. Die Übersicht. Mindestens 90 Tote bei Grubenunglück in China. Spahn sieht keinen Spielraum für Erhöhung von Sozialleistungen. Steinmeier erinnert an Bedeutung des Grundgesetzes. Das Wetter in Bayern? Sonnig bei 25 bis 32 Grad. Peking. Bei einem Grubenunglück in China sind mindestens 90 Bergleute ums Leben gekommen, das berichtet der Staatssender CCTV. In einem Kohlebergwerk in der nördlichen Provinz Shanxi war es zu einer Gasexplosion gekommen. 9 Menschen werden noch vermisst, die Suche nach Überlebenden halte weiter an. Zum Zeitpunkt des Unglücks waren laut der staatlichen Nachrichtenagentur Xinhua 247 Bergleute in der Kohlegrube. Wie viele sich aktuell noch dort befinden, ist unklar. Die Sicherheit in chinesischen Bergwerken hat sich in den vergangenen Jahrzehnten verbessert. Trotzdem gibt es immer wieder Unfälle. Berlin. Der Chef der Unionsfraktion, Spahn, sieht derzeit keinen Spielraum für eine Erhöhung von Sozialleistungen wie Bürgergeld, Wohngeld oder Elterngeld. Dem Münchner Merkur sagte er, in manchen Bereichen müsse man sparen, jedenfalls solange es kein Wachstum gebe. Die Koalition hatte sich vor wenigen Wochen auf eine BAföG-Reform verständigt, die etwa eine Anhebung der Wohnkostenpauschale vorsieht. Bundesfinanzminister und SPD-Chef Klingbeil hat währenddessen in der Rheinischen Post Kompromissbereitschaft für weitere anstehende Reformen angekündigt. Für die SPD sei dabei entscheidend, dass es gerecht zugehe. Der Koalitionsausschuss soll bis zur Sommerpause über grundlegende Reformen entscheiden. Laut Union und SPD geht es um Steuern, Arbeitsmarkt, Rente und Bürokratieabbau. Berlin. Zum heutigen Tag des Grundgesetzes hat Bundespräsident Steinmeier die Menschen in Deutschland dazu aufgerufen, sich für das Gelingen der Demokratie zu engagieren. Diese brauche aktive Bürger. Steinmeier nannte das Grundgesetz eine wirkliche Errungenschaft für unser Land und für unser Zusammenleben. Es garantiere allen Freiheit, Rechtsstaatlichkeit und Demokratie. Das Grundgesetz als Verfassung für die Bundesrepublik wurde am 23. Mai 1949 verkündet, heute vor genau 77 Jahren. Um daran zu erinnern, hat der Bundespräsident den heutigen Tag erstmals zum Ehrentag ausgerufen. Dabei soll auch das Ehrenamt im Fokus stehen, als Säule der demokratischen Gesellschaft. Nürnberg. Im Stadtteil Steinbühl steht das Dach einer Schulturnhalle in Flammen. Die Löscharbeiten werden voraussichtlich noch den ganzen Tag dauern, teilten die Einsatzkräfte mit. Das Feuer war am Abend ausgebrochen. Mittlerweile ist das Dach eingestürzt, erklärte die Feuerwehr. Bei dem Einsatz wurde ein Feuerwehrmann leicht verletzt. Die Löscharbeiten gestalten sich den Angaben zufolge schwierig. Sowohl die Bauweise der Turnhalle als auch die angrenzenden Oberleitungen der Straßenbahn machten den Einsatzkräften zu schaffen. Wegen einer massiven Rauchentwicklung riefen die Behörden zwischenzeitlich dazu auf, Fenster und Türen zu schließen und sich nicht im Freien aufzuhalten. Warum das Feuer ausbrach, ist noch unklar. Zum Sport. Greuther Fürth hat das Hinspiel in der Relegation um den Klassenerhalt in der 2. Fußball-Bundesliga verloren. Die Franken mussten sich bei Rot-Weiß Essen mit 0:1 geschlagen geben. Bei der Eishockey-WM hat die deutsche Nationalmannschaft 6:2 gegen Ungarn gewonnen. Damit hat sie eine Chance auf den Einzug ins Viertelfinale gewahrt. Am Abend steht in Berlin das DFB-Pokalfinale der Männer an. Der FC Bayern München trifft auf den VfB Stuttgart. Das Wetter in Bayern. Heute von früh bis spät reichlich Sonnenschein bei nur ein paar harmlosen Schleier- oder Quellwolken, bis zu 25 Grad im Oberallgäu, am Untermain bis zu 32 Grad. In der Nacht trocken bei 17 bis 6 Grad. Die Aussichten: morgen nach sonnigem Beginn, am Nachmittag und Abend einzelne Schauer oder kurze Hitzegewitter möglich. Am Pfingstmontag und Dienstag sonnig bis locker bewölkt und vielerorts trocken, 25 bis 33 Grad. Es ist 9.04 Uhr. Die Verkehrsmeldungen. A8 München Richtung Salzburg zwischen Bergen und Siegsdorf West. Ein Unfall auf der linken Spur. Der Verkehr stockt ab Bernau. Weiter Richtung Salzburg zwischen Traunstein, Siegsdorf Ost und Schwarzbach. 22 Kilometer Stau. Und die A93 Rosenheim Richtung Kiefersfelden zwischen Brandenburg und Kiefersfelden. 10 Kilometer Stau. Soweit die Verkehrsmeldungen.
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1: Aktuelle Informationen von BR24 gemeinsam mit NDR Info. Heute mit Xaver Schäffer. Bis zur Sommerpause will die schwarz-rote Koalition grundlegende Reformen auf den Weg bringen. Bei Steuern und Arbeitsmarkt, Rente und Bürokratieabbau. Der Zeitplan dafür steht, aber jetzt muss es auch mit der Umsetzung klappen. Und das heißt, die Regierung muss sich einig werden, wie die Reformen genau aussehen sollen. Bundesfinanzminister und SPD-Chef Lars Klingbeil hat nun die Kompromissbereitschaft der Sozialdemokraten betont. Ariane Dreisbach.
4: Wir sind bereit, aufeinander zuzugehen und die Blockaden in unserem Land zu überwinden. Das hat SPD-Chef Klingbeil der Rheinischen Post gesagt. Die Bundesregierung arbeite hart daran, die notwendigen Reformen voranzutreiben, und das erfordere Kompromisse in der politischen Mitte. Für die SPD ist laut Klingbeil dabei entscheidend, dass es gerecht zugeht. Nur dann könnten Reformen erfolgreich sein. Wörtlich sagte der Finanzminister: Wir müssen den Zusammenhalt stärken, nicht schwächen. Deshalb sei es auch so wichtig, dass Gewerkschaften und Arbeitgeberverbände beim Reformprozess mit am Tisch säßen. Klingbeil räumte ein, dass die Bundesregierung große Aufgaben vor sich habe, er plädierte aber für eine grundsätzliche Zuversicht. Deutschland habe immer wieder gezeigt, dass es sich aus schwierigen Phasen herausarbeiten könne. Während SPD-Chef Klingbeil auf Kompromisse in der Regierung setzt, kommen von Unionsfraktionschef Spahn andere Töne. Nach seinen Angaben scheint die jüngste Einigung von Union und SPD über eine Erhöhung des BAföGs schon wieder zu wackeln. Spahn sagte dem Münchner Merkur, dafür sei aus seiner Sicht zurzeit kein Geld da. Staatliche Leistungen wie BAföG, Bürgergeld, Wohngeld und Elterngeld könnten deshalb erst einmal nicht erhöht werden, so der CDU-Politiker. Das fehlende Wirtschaftswachstum mache sich immer mehr bemerkbar. Das schlage sich auch in den Sozialsystemen und im Haushalt nieder. Spahn sagte wörtlich: Es bleibt bei dem einfachen Grundsatz. Man kann nur so viel Geld ausgeben, wie man einnimmt.
1: Weiterhin also viele Streitthemen zwischen Union und SPD. CDU-Chef und Bundeskanzler Merz müsse sich da mehr durchsetzen, findet zumindest der wahrscheinlich künftige FDP-Chef Kubicki. Klingt ein bisschen nach der alten FDP-Strategie in der Ampelregierung. Im ARD-Interview der Woche zeigte sich Kubicki verwundert darüber, dass die Union angesichts ihrer mauen Umfragewerte nicht entschiedener auftritt. Aus Berlin Lissi Kaufmann.
5: Der designierte FDP-Parteichef Kubicki kritisiert den derzeitigen Kurs des Kanzlers innerhalb der Regierung. Merz müsse mehr von seiner Richtlinienkompetenz Gebrauch machen, so Kubicki im ARD-Interview der Woche. Dass die SPD deshalb aus der Koalition aussteigen würde, glaubt er nicht. Er ist überzeugt, eine SPD, die bei 12% liege, könne nicht in einen Wahlkampf gehen. Verwundert zeigt sich Kubicki darüber, dass sich in der Union nicht mehr Unmut breit macht angesichts der schlechten Umfragewerte. Mit Blick auf die starken Werte der AfD kritisiert Kubicki den Umgang mit der Partei. Die bisherige Ausgrenzung habe offensichtlich mehr geschadet als genützt. Kubicki ist gegen eine Brandmauer und setzt auf Ab statt auf Ausgrenzung. Seine eigene Partei will Kubicki als neuer FDP-Chef wieder öffentlich wahrnehmbar machen, mit klaren Worten. Und mit Martin Hagen als Generalsekretär an seiner Seite. Kubicki ist der einzig verbleibende Kandidat für das Amt. Der nordrhein-westfälische FDP-Chef Henning Höhne hat seine Kandidatur vor einer Woche zurückgezogen. Am kommenden Wochenende wird beim FDP-Parteitag über den neuen Vorstand abgestimmt.
1: Der FDP-Politiker Wolfgang Kubicki im ARD-Interview der Woche mit unserer Hauptstadtkorrespondentin Lissi Kaufmann. 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Das Grundgesetz feiert heute Geburtstag. 77 Jahre ist es her, dass die Verfassung für die Bundesrepublik Deutschland verkündet wurde. Zu diesem Anlass wird in diesem Jahr erstmals der von Bundespräsident Steinmeier ausgerufene Ehrentag begangen, den Steinmeier mit Appellen an die Bürger verbindet. Einzelheiten von Daniel Pokraka.
6: Demokratie braucht Tatkraft, findet der Bundespräsident. Deshalb gibt es heute bundesweit tausende Aktionen, mit denen für das Ehrenamt geworben wird. Steinmeier hat dabei vor allem junge Menschen im Blick. Sie könnten den Tag heute nutzen, um ein Ehrenamt kennenzulernen, ohne sich gleich festlegen zu müssen. Die Stiftung für Engagement und Ehrenamt nutzt die Gelegenheit, um Entlastungen von Bürokratie zu fordern. Vorstand Holze sagte der Rheinischen Post, ein durchschnittlich großer Verein müsse 6,5 Stunden pro Woche für Verwaltungsaufgaben aufwenden. Das sei zu viel.
1: Im tschechischen Brünn hat der Sudetendeutsche Tag begonnen. Der Ort ist in diesem Jahr eine Besonderheit, denn zum ersten Mal seit dem Zweiten Weltkrieg findet das jährliche Treffen der Vertriebenen in Tschechien statt. Ein Versöhnungsfestival sollte es sein in der alten Heimat. Zum Austausch, zum gemeinsamen Gedenken und zum Feiern. Für manche Menschen in Tschechien ist das Ganze aber eine Provokation. Besonders die beiden rechten Regierungspartner von Premier Babiš schüren Ängste vor angeblichen Altnazis oder Rückgabeforderungen. Über das Treffen berichtet aus Brünn Marianne Allweis.
7: Herzlich willkommen bei unserem Nachbarschaftstreffen Brünn an einem Tisch.
8: Jako první zde vystoupí folklorní taneční skupina Bömerland z Brazílie.
9: Eine deutsch-böhmische Kindertanzgruppe aus Brasilien eröffnet das Begegnungsfest am Rand der Altstadt von Brünn. Auch nach Südamerika hat es gebürtige Böhmen verschlagen, allerdings freiwillig. Arnold Garmatsch musste als Sechsjähriger sein Elternhaus im böhmischen Riesengebirge verlassen. Dass die sudetendeutsche Landsmannschaft 81 Jahre nach seiner Vertreibung nach Tschechien eingeladen wurde, berührt ihn sehr.
10: Für mich, das geht mir ganz tief, geht mir ins Herz.
9: Dem Hobbymusiker schießen die Tränen in die Augen, als er von ersten Gesprächen mit jungen tschechischen Musikern erzählt. Lange Tische sind aufgebaut, rund 600 Deutsche und Tschechen genießen die Gesellschaft, den Wein und die Musik. Auf dem Mährischen Platz, wo früher das Deutsche Haus stand, das Kulturzentrum der deutschsprachigen Brünner, bis es 1945 von einer Bombe getroffen und abgerissen wurde. Die sogenannten Sudetendeutschen wurden nach der Nazi-Terrorherrschaft und den Kriegsschrecken vertrieben und enteignet auf Grundlage der Beneš-Dekrete. Auf der anderen Seite des Begegnungsfestes protestieren einige Dutzend Anhänger der nationalen Kleinpartei Tschechien an erster Stelle. Bernd Possel, der Chef, kämpft seine gesamte Karriere lang gegen die Beneš-Dekrete. Sie wollen ihre Besitztümer immer noch zurückhaben. Posselt hat sich lange dafür eingesetzt, dass sich die Sudetendeutschen 2015 eindeutig von Rückgewinnungsforderungen distanziert haben. Die NS-Verbrechen hat er auch in Brünn wieder als die schlimmsten der Geschichte verurteilt. Er sitzt nur wenige Meter entfernt an einem Tisch, abgeschirmt von Sicherheitskräften. Vereinzelte Demonstranten ziehen mit Sudeten- oder Posselt-feindlichen Plakaten vorbei. Mal kommt es zu Gesprächen, mal zu hitzigen, meist bleibt es friedlich. Die Angriffe seien die Minderheit, findet Posselt.
11: 2/3 der E-Mails, die ich bekomme seit einigen Wochen, sind absolut positiv. Wir entschuldigen uns für unsere Politiker, die sind nationalistisch, machen Sie sich nichts draus, kommen Sie. Der Staatspräsident, der Senatspräsident, alle prodemokratischen und proeuropäischen Parteien im Parlament auch sind auf unserer Seite.
9: Auch vor dem Brünner Messegelände demonstrieren rund 200 Menschen gegen den ersten Sudetendeutschen Tag in Tschechien. Organisiert von Kommunisten und kleinen rechten Gruppen. Die haben auch in den vergangenen Jahren gegen tschechisch-deutsche Versöhnungsaktionen protestiert. Sonst ist davon in der Stadt nichts zu sehen oder hören. Diskutiert wird freundlich. Es wird im Internet viel diskutiert, aber ich habe nicht den Eindruck, dass Brünn in Flammen steht. Ich finde, alles ist in Ordnung.
1: Marianne Allweis berichtete über das erste sudetendeutsche Treffen in Tschechien.

0: Gleich 9.15 Uhr.
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2: Mit Inka Kübel. Zahl der Todesopfer bei Grubenunglück in China steigt auf über 90. Wie der Staatssender CCTV berichtete, konnten Einsatzkräfte zahlreiche verschüttete Arbeiter nicht mehr retten. In dem Kohlebergwerk im Norden Chinas war es zu einer Gasexplosion gekommen. Der chinesische Präsident Xi ordnete eine gründliche Untersuchung der Unfallursache und die strikte Verfolgung der Verantwortlichen an. Spahn stellt Kompromiss bei BAföG-Reform in Frage. Der Unionsfraktionschef sagte dem Münchner Merkur, absehbar werde man staatliche Leistungen wie Wohngeld, Elterngeld oder BAföG nicht erhöhen können. In manchen Bereichen müsse man sparen, jedenfalls solange es kein Wachstum gebe. Vor wenigen Wochen hatte die Koalition verkündet, sich bei der BAföG-Reform geeinigt zu haben. EU und Mexiko unterzeichnen erweitertes Handelsabkommen. Nach 10-jährigen Verhandlungen sollen Zölle und bürokratische Hürden abgebaut werden. Mexiko ist Deutschlands wichtigster Handelspartner in Lateinamerika. Tausende protestieren in der Türkei gegen Absetzung von Oppositionschef. In der Hauptstadt Ankara strömten Demonstranten zum Sitz der Partei CHP. Deren abgesetzter Vorsitzender Özel sagte, es gehe um die Demokratie und das Recht des Volkes, selbst zu entscheiden. Zuvor hatte ein Gericht angeordnet, Özel und die Parteiführung ihrer Ämter zu entheben. 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

0: Immer am Pfingstsonntag geht die Kollekte der Kirchen an dieses Hilfswerk. Dieses Jahr kommt das Geld Armenien zugute. Unsere Reporterin Irene Essmann und Antje Dechert waren vor Ort und haben sich Hilfsprojekte von Renovabis angesehen.
1: Lieder kann man überall hin mitnehmen. Deshalb singt Anna Katschatrian alte armenische Wiegenlieder. Es sind Lieder aus ihrer Heimat Bergkarabach, das heute zu Aserbaidschan gehört. Sie klingen nach Sehnsucht, Trost und Zuversicht.
2: Wiegenlieder sind für viele Kinder ein erster Berührungspunkt mit der Kultur ihrer Vorfahren. Deshalb möchte ich sie weitergeben.
3: Recognize Armenian culture like this way.
1: Anna ist 25 Jahre alt. Anfang der 2020er Jahre ist sie mit ihrer Familie aus der umkämpften Region Bergkarabach geflohen. Heute lebt sie in Jerewan, der Hauptstadt Armeniens. Und sie will an die Oper, nach Italien. Gerade hat Anna ihre Volksweisen in einer Aula der staatlichen Universität Jerewan aufgeführt. Sie hatte sie im Rahmen eines Kunst- und Kulturprojekts gesammelt und neu vertont. Zusammen mit ihr haben 20 weitere Nachwuchskünstlerinnen und Künstler aus Jerewan daran teilgenommen. Alle haben sie sich mit dem kulturellen Erbe Armeniens auseinandergesetzt.
4: The overall aim of this project.
2: Unser Projekt will junge Menschen stärken und sie dazu befähigen, sich über ihre Talente aktiv in unsere Zivilgesellschaft einzubringen.
1: Sagt Monika Saksian, Juristin und Direktorin der armenischen Menschenrechtsorganisation CASA, die das Projekt in Jerewan organisiert. Viele der Jugendlichen, betont Monika, stammen aus Familien, die 2023 nach dem Krieg mit Aserbaidschan Hals über Kopf aus Bergkarabach fliehen mussten, so wie Anna.
2: Seit dem Karabachkrieg 2020 und den Vertreibungen 2023 fällt es gerade jungen Armeniern sehr schwer, noch daran zu glauben, dass sie selbst ihre Zukunft gestalten können.
1: Doch junge Menschen, die sich engagieren, um die noch junge Demokratie Armeniens zu stärken und ihr Land weiterzuentwickeln, die werden in Armenien dringend gebraucht. Anfang Juni stehen Wahlen an. Der amtierende Premierminister Nikol Paschinyan und seine demokratische Partei Zivilvertrag suchen eine stärkere Anbindung an die EU, auch um unabhängiger zu werden von Russland. Dafür ist die Integration der Karabach-Armenier grundlegend.
5: Die Zukunft braucht Mut. Junge Menschen, die kreativ werden, zeigen Mut, was zu gestalten. Und damit können sie einen Beitrag leisten.
1: Sagt Thomas Schwarz, Chef von Renovabis, des Osteuropa-Hilfswerks der katholischen Kirche mit Sitz in Freising bei München. Renovabis unterstützt das Kunstprojekt für junge Geflüchtete aus Bergkarabach finanziell. Armenien steht im Fokus der diesjährigen Pfingstaktion.
6: Unsere Arbeit, den Menschen dort zu helfen, ist eigentlich Friedensarbeit auch für uns. Und wenn wir dort helfen, dass die Menschen Mut haben, ihr Schicksal in die eigenen Hände zu nehmen und Zukunft zu gestalten, dann ist das für uns auch hilfreich, weil wir Austauschmöglichkeiten nicht nur wirtschaftlich, sondern auch kultureller Natur haben.
1: Für die 25-jährige Anna ist diese Möglichkeit zum Austausch schon ganz konkret geworden. Sie hatte sich für eine Meisterklasse an der Oper im italienischen Triest beworben und ist angenommen worden. Im Sommer soll es losgehen.
2: Ich kann da an einem Don Giovanni Opernprojekt teilnehmen und habe die Rolle der Donna Anna bekommen. Das ist der schwierigste Part. Ich bin wirklich sehr glücklich darüber.
3: Yes.
1: Anna ist überzeugt. Die armenischen Lieder, die sie für das Kulturprojekt aufgenommen hat, haben ihr das nötige Selbstbewusstsein und die Kraft für ihre Bewerbung gegeben.
0: Antje Dechert und Irene Essmann haben sich in Armenien die Hilfsprojekte von Renovabis angeschaut. Die Deutschen geben in diesem Jahr so viel Geld für Reisen aus wie nie zuvor. Das liegt aber weniger daran, dass die Ansprüche immer höher sind, sondern einfach daran, dass Reisen immer teurer wird. Dieses Jahr vor allem wegen der gestiegenen Energie- und Kerosinpreise. Wie Claudia Wehrle berichtet, ist die Reisebranche besorgt und hofft jetzt auf Last-Minute-Gäste.
7: Thorsten Schäfer vom Deutschen Reiseverband muss nicht lange überlegen.
8: Die Deutschen wollen verreisen,
7: sagt er, schränkt aber zugleich ein.
8: Ja, politische Unsicherheiten und auch die wirtschaftliche Gesamtsituation haben Einfluss auf das Reiseverhalten.
7: Und so wundert es nicht, wenn derzeit viele Verbraucher angesichts allgemein steigender Preise und der schlichten wie drängenden Frage nach der Sicherheit des

0: Urlaubsortes zögern. Sie entscheiden sich sehr kurzfristig, wohin in diesem Jahr die Reise gehen soll. Knapp die Hälfte von ihnen habe den Sommerurlaub noch nicht gebucht. Die Auslastung von Hotels und Ressorts liege im zweiten Halbjahr 6% unter dem Vorjahr, heißt es beispielsweise vom Reiseunternehmen TUI. Und auch was die Ziele angeht. Urlaubsorte in den westlichen Mittelmeerländern seien gefragter als Ziele weiter im Osten. Das alles hat viel mit den Folgen des Irankriegs zu tun. Für viele Länder in der Region gab es Reisewarnungen. Flugrouten wurden gesperrt oder, wie Michael Gierse von Union Investment das kurz nach Ausbruch des Krieges formuliert hat,
1: die Flugrouten sind länger, sie werden teurer, weil man muss ja gewisse Gebiete meiden. Und die Frage ist, kann man das dann an die Passagiere, die höheren Kosten, weitergeben?
0: Und dann ist dann noch die steigende Inflation. Viele Menschen haben weniger Geld in der Tasche, das sie zum Konsumieren ausgeben können. Das bedeutet, sie müssen kalkulieren und dann ist das Urlaubsziel vielleicht nicht mehr ganz so weit entfernt wie erhofft oder die Reise fällt kürzer aus. Überhaupt, Reisen wird teurer. Das gilt für Hotels und andere Übernachtungsmöglichkeiten. Auch die Preise für Flugtickets steigen und das Auto ist nicht immer eine Alternative bei den aktuell hohen Benzinpreisen. Aber ganz aufs Urlaub machen verzichten? Das wollen viele dann doch nicht, so Tourismusexperte Schäfer. Das Fernweh der Deutschen sei weiterhin sehr, sehr groß.
2: Das heißt, man verzichtet während des Urlaubs auf bestimmte Ausgaben. Man geht etwas weniger essen oder spart im Alltag.
0: Für die Reisebranche selbst hätte es kaum schlimmer kommen können. Zwar haben sich viele Veranstalter nach der schweren Corona-Krise wieder einigermaßen erholt, doch mit dem Beginn des Irankriegs steigen die Kosten an allen Ecken und Enden. Allein die TUI, der weltweit größte Reisekonzern, beziffert die Belastungen durch die Auseinandersetzungen in der Golfregion auf rund 40 Millionen Euro. An diesen Trends dürfte sich in den kommenden Monaten wenig ändern. Der Anteil der Reiseunternehmen, der in den kommenden Monaten von steigenden Preisen ausgeht, hat sich im April etwas erhöht, sagen die Forscher vom Münchner IFO-Institut. Auch die Diskussionen über mögliche Engpässe bei Flugkerosin ab dem Sommer könnte weiterhin für Verunsicherung bei vielen Reisenden sorgen.
3: Die Weltlage und die hohen Preise sorgen also für Verunsicherung bei Reiseinteressierten und Veranstaltern. Es war ein Beitrag von Claudia Wehrle.
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3: Mit 16 einen eigenen Verlag gründen. Max Südow und Oskar Hoppmann aus Hamburg-Eimsbüttel machen genau das. Mit Malix Publishers erzählen sie die Lebensgeschichten älterer Menschen, wollen damit auch junge Leute erreichen und so die Generationen verbinden. Die beiden begleiten Autorinnen und Autoren von den Erinnerungen und Ideen bis zum fertigen Buch. Mehr von Antonia Reif.
5: Mit diesem schwarzen Hintergrund, dass es sich so ein bisschen abhebt von dem Bild.
6: Ja. Wohnzimmeratmosphäre statt Start-up-Büro. Im Elternhaus am Familientisch sitzen Mats Südow und Oskar Hoppmann mit ihren Tablets. Hier hat alles begonnen. Im Wohnzimmer gestalten sie Bücher und planen Social-Media-Kampagnen.
5: Dieser Prozess ist ja eigentlich ganz schwierig, dass man ein Buch veröffentlicht. Wir dachten immer, das ist ganz einfach mit diesem Self-Publishing und so. Aber das ist doch noch eine Hürde, würde ich sagen. Und gerade das dann in die Buchhandlung reinzubekommen.
6: Mit gerade einmal 16 Jahren setzen Oskar und sein Freund Mats nicht auf TikTok-Trends, sondern auf die Geschichten älterer Menschen. Sie begleiten Autorinnen und Autoren dabei, ihre Erlebnisse in persönliche Bücher zu verwandeln. Von der ersten Erinnerung bis zum fertigen Werk erzählen.
5: Wir wollen halt so ein bisschen diese alten Geschichten von älteren Leuten, die so sonst vergessen werden, so ein bisschen aufpimpen und mit denen zusammen cool machen, damit das auch für junge Leute dann interessant ist.
6: Die ersten Projekte und Zusammenarbeiten entstehen im Alltag, im Café um die Ecke oder mit Freunden wie Kalle Vogt. Der 16-Jährige hat mit seinen Freunden vom Verlag Malix Publishers sein erstes Kochbuch veröffentlicht. Mit Rezepten von Oma und eigenen Zeichnungen.
7: Ich habe schon immer sehr gerne mit meiner Oma zusammen gekocht. Und jetzt wohne ich ein bisschen weiter weg von meiner Oma, weil sie weggezogen ist. Und ich wollte trotzdem noch dieses Gefühl haben, mit ihr noch weiter kochen zu können. Und deswegen habe ich dann ein Kochbuch gemacht, um dieses Gefühl so ein bisschen aufrechtzuerhalten.
6: Auch die Autorin Petra Behre hat gemeinsam mit den jungen Verlegern ihr erstes Kinderbuch entwickelt. Eine Geschichte über den Maulwurf Max, eigens für die Enkelkinder. Aktuell arbeitet sie daran, ihre Autobiografie zu schreiben.
4: Ich möchte es für meine Tochter aufschreiben, damit sie weiß, was ich so erlebt habe, damit sie eben auch ihren Kindern, also meinen Enkelkindern, davon berichten kann. In erster Linie soll es erstmal privat bleiben, aber wenn es dann fertig ist und ich bin der Meinung, dass es so toll ist, dann würde ich es auch veröffentlichen, ja.
6: Ganz oldschool und doch modern. Ambitioniert versuchen Mats und Oskar mit Büchern Generationen zu verbinden.
5: Wir planen jetzt Vorträge und Schreibworkshops in Altenheim zu machen. Jetzt hier erstmal bei uns in der Umgebung in Hamburg, um dann die älteren Leute direkt da vor Ort abzuholen, weil das natürlich einfacher ist, als das über irgendwie Social Media zu machen. Das ist für uns keine gute Werbung, weil das halt ältere Leute gar nicht oder selten benutzen.
6: Je nachdem, wie viel Unterstützung bei der Buchentwicklung nötig ist, bieten die Jungverleger aus Hamburg für rund 200 bis 800 Euro ihre Hilfe an.
5: Das sind Geschichten, die Leute erlebt haben, die sie jetzt nicht so dokumentiert haben, wie wir das heutzutage können. Wir machen ein Foto, posten das auf Instagram oder so. Und vor dieser digitalen Zeit ist halt einfach so ein Stopp. Da haben dann Leute was handschriftlich aufgeschrieben. Aber wenn es diese Leute dann irgendwann nicht mehr gibt, dann fehlen halt auch diese Erinnerungen.
6: Der junge Hamburger Verlag Malix Publishers macht aus Erinnerungen Bücher und aus Generationenarbeit ein Geschäftsmodell. Ob Biografie oder Omas Rezepte, private Erinnerungen oder der eigene Roman. Aus persönlichen Geschichten werden gedruckte Erinnerungen für die nächsten Generationen.
3: Mit nur 16 Jahren haben zwei Hamburger ihren eigenen Verlag gegründet. Ein Beitrag war das von Antonia Reif.

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1: Um 9.30 Uhr mit Constanze Fennel. Die Übersicht. Mindestens 90 Tote bei Grubenunglück in China. Spahn sieht keinen Spielraum für Erhöhung von Sozialleistungen. Steinmeier erinnert an Bedeutung des Grundgesetzes. Das Wetter in Bayern. Sonnig bei 25 bis 32 Grad. Peking. Bei einem Grubenunglück in China sind mindestens 90 Bergleute ums Leben gekommen. Das berichtet der Staatssender CCTV. In einem Kohlebergwerk in der nördlichen Provinz Shanxi war es zu einer Gasexplosion gekommen. 9 Menschen werden noch vermisst. Die Suche nach Überlebenden halte weiter an. Zum Zeitpunkt des Unglücks waren laut der staatlichen Nachrichtenagentur Xinhua 247 Bergleute in der Kohlegrube. Wie viele sich aktuell noch dort befinden, ist unklar. Die Sicherheit in chinesischen Bergwerken hat sich in den vergangenen Jahrzehnten verbessert. Trotzdem gibt es immer wieder Unfälle. Berlin. Der Chef der Unionsfraktion, Spahn, sieht derzeit keinen Spielraum für eine Erhöhung von Sozialleistungen wie Bürgergeld, Wohngeld oder Elterngeld. Dem Münchner Merkur sagte er, in manchen Bereichen müsse man sparen, jedenfalls solange es kein Wachstum gebe. Die Koalition hatte sich vor wenigen Wochen auf eine BAföG-Reform verständigt, die etwa eine Anhebung der Wohnkostenpauschale vorsieht. Bundesfinanzminister und SPD-Chef Klingbeil hat währenddessen in der Rheinischen Post Kompromissbereitschaft für weitere anstehende Reformen angekündigt. Für die SPD sei dabei entscheidend, dass es gerecht zugehe. Der Koalitionsausschuss soll bis zur Sommerpause über grundlegende Reformen entscheiden. Laut Union und SPD geht es um Steuern, Arbeitsmarkt, Rente und Bürokratieabbau. Berlin. Zum heutigen Tag des Grundgesetzes hat Bundespräsident Steinmeier die Menschen in Deutschland dazu aufgerufen, sich für das Gelingen der Demokratie zu engagieren. Diese brauche aktive Bürger. Steinmeier nannte das Grundgesetz eine wirkliche Errungenschaft für unser Land und für unser Zusammenleben. Es garantiere allen Freiheit, Rechtsstaatlichkeit und Demokratie. Das Grundgesetz als Verfassung für die Bundesrepublik wurde am 23. Mai 1949 verkündet, heute vor genau 77 Jahren. Um daran zu erinnern, hat der Bundespräsident den heutigen Tag erstmals zum Ehrentag ausgerufen. Dabei soll auch das Ehrenamt im Fokus stehen, als Säule der demokratischen Gesellschaft. Nürnberg. Im Stadtteil Steinbühl steht das Dach einer Schulturnhalle in Flammen. Die Löscharbeiten werden voraussichtlich noch den ganzen Tag dauern, teilten die Einsatzkräfte mit. Das Feuer war am Abend ausgebrochen. Mittlerweile ist das Dach eingestürzt, erklärte die Feuerwehr. Bei dem Einsatz wurde ein Feuerwehrmann leicht verletzt. Die Löscharbeiten gestalten sich den Angaben zufolge schwierig. Sowohl die Bauweise der Turnhalle als auch die angrenzenden Oberleitungen der Straßenbahn machten den Einsatzkräften zu schaffen. Wegen einer massiven Rauchentwicklung riefen die Behörden zwischenzeitlich dazu auf, Fenster und Türen zu schließen und sich nicht im Freien aufzuhalten. Warum das Feuer ausbrach, ist noch unklar. Cannes. Das berühmte Filmfestival an der französischen Côte d'Azur endet heute Abend mit der Verleihung der Goldenen Palme. Gute Chancen auf die Auszeichnung für den besten Film hat Vaterland. Schriftsteller Thomas Mann und dessen Tochter Erika, gespielt von Sandra Hüller, reisen darin durch das zerstörte Nachkriegsdeutschland. Auch der spanische Film La Bola Negra zählt zu den Favoriten. Das Wetter in Bayern. Heute von früh bis spät reichlich Sonnenschein bei nur ein paar harmlosen Schleier- oder Quellwolken, bis zu 25 Grad im Oberallgäu, am Untermain bis zu 32 Grad. In der Nacht trocken bei 17 bis 6 Grad. Die Aussichten? Morgen nach sonnigem Beginn, am Nachmittag und Abend einzelne Schauer oder kurze Hitzegewitter möglich, am Pfingstmontag und Dienstag sonnig bis locker bewölkt und vielerorts trocken, 25 bis 33 Grad. Es ist 9.34 Uhr. Die Verkehrsmeldungen. A7 Ulm Richtung Füssen zwischen Dettingen an der Iller und dem Kreuz Memmingen 7 Kilometer Stau. A8 München Richtung Salzburg zwischen Traunstein, Siegsdorf Ost und Schwarzbach 22 Kilometer Stau nach einem Unfall. A93 Rosenheim Richtung Kiefersfelden zwischen Brandenburg und Kiefersfelden 11 Kilometer Stau. Und zuletzt die A95 München Richtung Garmisch-Partenkirchen zwischen Eschenlohe und dem Anschluss zur B2 2 Kilometer Stau. Soweit die Verkehrsübersicht.
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2: Mit Sina Wende. Ein klarer Blick nach vorne, die Faust nach oben und ein Hauch Stolz im Gesicht. So hat Uwe Koschinat auf den 1:0-Sieg seiner Essener im Relegationshinspiel gegen Fürth reagiert. Der Drittligist hat es geschafft, mit den eigenen Fans im Rücken einen wichtigen Sieg zu holen und bewahrt sich damit deutlich die Chance auf den Aufstieg. Doch der Trainer weiß, nicht nur der Treffer war wichtig im Spiel. Uwe Koschinat hebt noch etwas anderes hervor.
3: Was, glaube ich, noch viel, viel wichtiger ist aus meiner Sicht, dass wir schon den Gegner auch beeindrucken konnten, dass die Menschen hier den Gegner beeindrucken konnten, aber auch unsere Art, wie wir heute aufgetreten sind, mit Sicherheit auch bei den Fürthern Spuren hinterlassen hat. Insofern ist es ein kleiner Vorteil in dem Wissen, dass die zu Hause, das hat das Spiel gegen Düsseldorf gezeigt, natürlich in der Lage sind, auch einen Gegner zu dominieren, effektiv zu sein, gefährlich zu sein. Trotz alledem ist natürlich ein erster toller Schritt.
2: Wer steigt auf? Wer steigt ab? Oder bleibt alles wie gehabt? Die Entscheidung der Relegation in der zweiten Bundesliga fällt am Dienstag dann in Fürth. Heute Abend geht es um andere Fragen. Holen die Bayern in dieser Saison ihr Double oder kann Stuttgart den Titel verteidigen? Die zwei Fußball-Bundesligisten spielen heute Abend um den DFB-Pokal. Es ist das allerletzte Spiel der Saison und ausgerechnet jetzt zwickt wieder die Wade von Bayerns Nummer 1, Manuel Neuer. Er wird nicht spielen. Doch das hemmt nicht die Rolle der Bayern. Sie gehen als Favorit ins Spiel gegen Stuttgart. Jakob Rüger.
4: Auf das Wiedersehen mit dem DFB-Pokal im Olympiastadion hatte Stuttgarts Trainer Sebastian Hoeneß hingefiebert. Vor einem Jahr durfte er die goldene Trophäe als Pokalsieger in den Berliner Nachthimmel stemmen.
5: Es hat sehr viel Freude bereitet. Das war eines der schönsten Gefühle, die ich erlebt habe in meinem Sportlerleben und ich würde es sehr gerne wieder tun.
4: Doch die Ausgangslage hat sich verändert. Im letzten Jahr war der VfB gegen Drittligist Bielefeld der klare Favorit. Das ist dieses Mal anders.
6: Wir werden aus dem Gefühl heraus, sehr viel gewinnen zu können, agieren. Und das muss uns beflügeln, das muss uns Energie geben, das muss uns befreien. Das war letztes Jahr anders. Da war es rein von der Herangehensweise erstmal gefühlt ein bisschen komplizierter. Auch wenn jetzt natürlich der FC Bayern auf der anderen Seite steht, der natürlich einen vor sehr viele Aufgaben stellt. Aber rein mental, meine ich, ist es einfacher. Das Spiel wird sicher nicht einfach.
4: Als Underdog dürften die Schwaben die Sympathien der neutralen Zuschauer im ausverkauften Olympiastadion auf ihrer Seite haben. Kapitän Atakan Karasor gibt sich jedenfalls selbstbewusst.
7: Wir sind VfB Stuttgart. Wir brauchen uns nicht zu verstecken vor niemandem. Wir wissen, dass eine Mannschaft auf uns zukommt, die unglaublich stark ist, eine Weltmannschaft ist. Aber trotz allem haben wir auch gesehen, dass sie schlagbar sind.
4: Ein Sieg ist den Schwaben gegen die Bayern in dieser Saison aber noch nicht gelungen. Geht es nach Joshua Kimmich, darf das gern so bleiben. Die erste Pokalteilnahme seit 6 Jahren hat für den Rekordmeister einen sehr hohen Stellenwert.
8: Vor allem, wenn man sieht, jetzt in 11 Jahren, wie selten wir denn nur gewinnen konnten, wie lange wir jetzt auch nicht mehr im Finale waren. Deswegen weiß man das schon sehr zu schätzen, dass es ein Pokal ist, den man nicht mal so nebenher gewinnt.
4: Die Bayern müssen in Berlin auf den verletzten Nationaltorhüter Manuel Neuer verzichten. Das Ziel bleibt für Trainer Vincent Kompany dennoch klar.
9: Das bleibt einfach eine historischer Moment, wenn man diese Pokal in die Luft stehen kann. Also dieses Erfolgserlebnis möchten wir auch haben diese Saison.
4: Und sollte es klappen, dann darf Kompany den Pokal aber wohl nicht mit nach Hause nehmen. Die Meisterschale vergaß der Trainer zur Feier auf dem Marienplatz in der heimischen Küche. Seine Frau brachte sie noch rechtzeitig vorbei.
8: Ach so, ja stimmt, da gibt's ja was. Den geben wir ihm nicht mehr mit.
4: Sagt Joshua Kimmich, der den DFB-Pokal nur zu gern nach dem Spiel wiedersehen würde, um ihn in den Berliner Nachthimmel zu heben. Doch da hat der VfB Stuttgart noch ein Wörtchen mitzureden.
2: 2 Wochen, kein lautes Motorenaufheulen, kein Reifengequietsche und kein weiterer Triumph für Mercedes. Die Formel 1 hat eine kleine Pause eingelegt, macht danach aber direkt weiter wie vorher. Im Qualifying für das Sprintrennen heute Abend in Kanada dominieren wieder die Silberpfeile. Lena Bergmann.
10: Zum Auftakt des langen Rennwochenendes in Montreal lieferte Mercedes die nächste Machtdemonstration. Mit zahlreichen Updates im Gepäck stürmten die Silberpfeile zur Doppelpole für das Sprintrennen am Samstag. Dieses Mal hatte George Russell die Nase vorn. WM-Spitzenreiter Kimi Antonelli musste sich bei der Qualifikation hinter seinem Teamkollegen und Sprintsieger von China einreihen. Erste Verfolger der Mercedes sind mit Norris und Piastri die beiden McLaren, gefolgt von Hamilton und Leclerc im Ferrari. Red Bull-Pilot Max Verstappen wurde 7. Nico Hülkenberg im Audi verpasste die Top 10 knapp. Im Sprint, der um 18 Uhr deutscher Zeit beginnt, geht der Deutsche von Platz 11 ins Rennen.
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11: Im Studio ist Benny Riemer mit aktuellen Informationen von BR24 gemeinsam mit NDR Info. Große Zukunftswetten, nervöse Anleger. An den internationalen Finanzmärkten lag in dieser Woche beides nah beieinander. Elon Musk will SpaceX an die Börse bringen, womöglich als größten Börsengang aller Zeiten. Gleichzeitig drücken hohe Ölpreise und steigende Renditen auf die Stimmung. Angela Göpfert fasst zusammen.
12: Elon Musk hat die Märkte einmal mehr elektrisiert. Der Tech-Milliardär strebt mit seinem Weltraumkonzern SpaceX an die Nasdaq. Das Börsendebüt soll rund 80 Milliarden Dollar in die Kassen spülen und würde damit den bisherigen Weltrekord von Saudi Aramco um das Dreifache übertreffen. Das Interesse der Anleger ist enorm, so Andreas Lipko vom Broker CMC Markets.
13: Wir haben ein Unternehmen, was sehr technologielastig in den Zukunftsbranchen orientiert ist. Das heißt also Raumfahrt, wir haben KI drin, wir haben Satellitentechnologie drin. Das sind natürlich genau diese drei Haupttriebfedern, die in Zukunft von Investoren sehr stark nachgefragt sein werden.
12: Allerdings schrieb SpaceX zuletzt tiefrote Zahlen. Wer zum Börsenstart einsteigt, setzt also weniger auf aktuelle Gewinne, sondern vor allem auf künftiges Wachstum. Das erinnert an den Boom um künstliche Intelligenz. Ulrich Kater, Chefvolkswirt der DK Bank.
14: Es sind Erwartungen, die mit hohen Risiken verknüpft sind. Das heißt, es werden Erwartungen gebildet ohne viele Informationen. Also viel Unsicherheit, aber eben auch erfahrungsgemäß, historisch betrachtet, sehr hohe Chancen.
12: Wie groß solche Chancen sein können, zeigt Nvidia. Die Aktie hat sich binnen 3 Jahren versiebenfacht. Doch mit seinen jüngsten Quartalszahlen hat der Chip-Konzern nicht mehr restlos überzeugt. Anleger fragen sich zunehmend, wie lange Nvidia dieses enorme Wachstumstempo noch halten kann. Und noch etwas lastet auf der Wall Street: die stark steigenden Renditen. Die Zinsen für 30-jährige Staatsanleihen erreichten in dieser Woche mit 5,2% den höchsten Stand seit 2007. Woran das liegt, erklärt Carsten Mumm, Chefvolkswirt der Privatbank Donner und Reuschel.
15: Durch die Iran-Eskalation, energiepreisbedingt, haben wir ja wieder deutlich steigende Inflationsraten von um die 3. Und das wird am langen Ende bei Renditen von Staatsanleihen mit längeren Laufzeiten eben direkt eingepreist.
12: Schulden machen wird also wieder teurer. Für Staaten, aber auch für Haushalte und Unternehmen.
15: Natürlich hängen auch Unternehmenszinsen oder Refinanzierungskosten von Unternehmen an den Renditen von Staatsanleihen. Also wenn Staatsanleiherenditen steigen, dann steigen auch Refinanzierungskosten für Unternehmen.
12: Auch für die Aktienmärkte ist das Gegenwind. Denn steigende Bondrenditen machen Anlagen in Aktien weniger attraktiv. Entscheidend bleibt deshalb, was an der Straße von Hormus passiert. Erst eine Öffnung der für den Ölhandel so wichtigen Meerenge könnte den Märkten Luft verschaffen.
16: Also wenn sich die Straße von Hormus tatsächlich öffnen sollte und wenn auch gegen eine Mautgebühr, dann würden die Ölpreise zurückkommen, dann würden die Renditen auch wieder fallen und die Inflationserwartungen würden fallen.
12: Sagt Robert Redfeld, Marktexperte bei Wellenreiter Invest. SpaceX weckt neue Fantasie bei Anlegern. Doch solange die Ölpreise hoch bleiben und die Renditen steigen, bleibt der Spielraum für riskante Wetten begrenzt.
11: Angela Göpfert über das Geschehen an den internationalen Finanzmärkten in dieser Woche. Ja, deutlich besser dürfte es an der Börse laufen, wenn die Wirtschaft wieder richtig in Schwung käme. Die Frage ist, was ist dafür nötig? Die Bundesregierung, speziell die Union, setzt unter anderem darauf, dass die Menschen in Deutschland mehr arbeiten. Anfang Juni wollen sich der Koalitionsausschuss und Sozialpartner zusammensetzen. Sachsens Ministerpräsident Michael Kretschmer fordert jetzt Beschlüsse für eine höhere Arbeitszeit. Fabian Herrmann.
17: Gemeinsam müssten Arbeitgeber, Gewerkschaften und Länder es hinbekommen, dass die Menschen wieder mehr Vollzeit arbeiten, sagte Kretschmer der Neuen Osnabrücker Zeitung. Es müssten Lösungen gefunden werden, die am Ende für jeden ein Gewinn seien, seien es Jobsicherheit, niedrigere Produktionskosten oder sichere Steuereinnahmen. Kretschmer verweist dabei auch auf Nachbarländer. In Polen arbeiteten die Menschen etwa 600 Stunden mehr pro Jahr als in Deutschland, in der Schweiz 200. Sachsens Ministerpräsident warb zudem für sogenannte Karenztage, wonach Arbeitgeber im Krankheitsfall in den ersten 1-2 Tagen nicht weiter bezahlt werden. Einfach mehr Eigenverantwortung organisieren, das müsse die Devise sein. Kretschmer fordert die Sozialpartner auf, die ausgestreckte Hand des Kanzlers zu nutzen. Allerdings vermissen viele Gewerkschaften gerade diese ausgestreckte Hand. Erst kürzlich hatte etwa Verdi-Chef Wernicke kritisiert, Merz habe für die Reformpläne der Bundesregierung bislang keinen Konsens mit den Gewerkschaften gesucht.
11: Und jetzt ist es 9:45.
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18: Mit Inka Köbel. Zahl der Toten bei Minenunglück in Nordchina steigt auf mehr als 90. Wie der Staatssender CCTV meldet, ist unklar, wie viele Personen noch in der Mine eingeschlossen sind. In dem Kohlebergwerk war es zu einer Gasexplosion gekommen. Zahlreiche Arbeiter wurden verschüttet. Ukraine attackiert Öllager im Süden Russlands. Nach Behördenangaben brachen Feuer aus. Es gäbe 2 Verletzte. Die Ölindustrie in der Stadt Noworossijsk am Schwarzen Meer war zuletzt wiederholt Ziel ukrainischer Drohnenangriffe. Im russisch besetzten Gebiet Luhansk stieg derweil die Zahl der Toten laut Behörden auf 10, nachdem ukrainische Drohnen ein Wohnheim einer Berufsschule angegriffen hatten. Der russische Präsident Putin sprach gestern von einem Terrorakt. Die Ukraine gibt an, eine Militäreinheit attackiert zu haben. Initiativen und Vereine laden zu Engagement ein. Auf Anregung von Bundespräsident Steinmeier wird heute erstmals der Ehrentag begangen. Er selbst will etwa in einer Berliner Bibliothek Kindern aus Kinderbüchern vorlesen. Anlass ist, dass am 23. Mai 1949 das Grundgesetz verabschiedet wurde. Deutschlands Schwimmbädern fehlen Bademeister. Der Präsident des Bundesverbands Deutscher Schwimmmeister Harzheim sagte, man habe immer noch einen Fachkräftemangel. Er resultiere aus der Corona-Zeit und den Babyboomern, die in Rente gehen. Man müsse daran arbeiten, den Beruf attraktiver zu machen. Soweit die Kurznachrichten.
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11: Wolfgang Kubicki, ein Urgestein der FDP, ist inzwischen 74 Jahre alt. Eigentlich wollte er sich so langsam aus dem Politikgeschäft zurückziehen, aber dann hat er sich am Ostersonntag dazu entschieden, seine Partei wieder auferstehen zu lassen, nachdem der Kanzler sie schon für politisch tot erklärt hatte. Im ARD-Interview der Woche erzählt Kubicki, wie er als künftiger Parteichef die Liberalen retten will, warum er nichts von der Brandmauer hält und auch mit AfD-Vertretern spricht, und was der Kanzler sagt, wenn er mal anruft. Das Gespräch hat unsere Hauptstadtkorrespondentin Lissi Kaufmann geführt.
19: Herr Kubicki, einer Ihrer Vorgänger, der frühere FDP-Chef Guido Westerwelle, der hat mal gesagt, es gibt 2 Institutionen, die Erfahrung mit der Auferstehung haben. Das ist die christliche Kirche und die FDP. Und jetzt, nachdem der Kanzler sogar die FDP für tot erklärt hat, da kommt Wolfgang Kubicki ausgerechnet am Ostersonntag 2026 auf die Idee, den Vorsitz dieser FDP zu übernehmen. Darf man sie jetzt schon den Messias der FDP nennen?
20: Ich glaube, das wäre etwas übertrieben, aber da Sie auch die Ostergeschichte ansprechen, Friedrich Merz hat das ja unmittelbar vor Ostern kommuniziert, die FDP sei tot, und ich habe geantwortet, man kann sehen, auch die Christen kennen die Ostergeschichte nicht, denn die Wiederauferstehung ist Ostersonntag. Und ich habe bei vielen Nachfragen, wie ich mich hier entscheide, immer wieder gesagt, das ist ein Prozess und der ist Ostersonntag abgeschlossen. Darauf könnt ihr euch verlassen, und so ist es auch gekommen.
19: Nehmen Sie uns doch mal mit in Ihre Gedankenwelt oder auch in Ihr Seelenleben in dieser Zeit Anfang April diesen Jahres. Es ist ja die Zeit nach 2 erneuten Niederlagen der FDP, nach den Landtagswahlen in Baden-Württemberg, dem eigentlichen Stammland der FDP, und Rheinland-Pfalz. Aus beiden Landtagen sind Sie rausgeflogen. Und dann sitzen Sie, Wolfgang Kubicki, 74 Jahre auf Mallorca, machen gerade Urlaub, und dann schließen Sie mit dieser Idee endlich ab, jetzt packe ich es dann doch, ohne mich läuft es nicht, diese Partei braucht mich jetzt. Was ist da passiert?
20: Also wir sind am Wahlsonntag Rheinland-Pfalz, meine Frau und ich, nach Mallorca geflogen, weil wir über Ostern auf Mallorca sein wollten. Das ist traditionell bei uns so. Und ich hatte bei den Ergebnissen, die mich wirklich beeindruckt haben, also nicht nur, dass wir in Baden-Württemberg rausgeflogen sind, schlimm genug, sondern dass wir in Rheinland-Pfalz aus der Regierung auf etwas über 2% gekommen sind bei Wählerzustimmung, hatte ich mir gesagt, das war's jetzt, du bist noch für ein weiteres Jahr gewählt und im nächsten Jahr, im Mai, sagst du, du kandidierst nicht wieder, und dann schließt du deine Geschichte bei den Freien Demokraten ab. Wir waren essen, trinken, und sah ich morgens im Fernsehen die wunderbare Erklärung von Friedrich Merz, die FDP sei tot. Und man muss auf die FDP gar keine politische Rücksicht mehr nehmen, die kommt auch nicht wieder. Und dann habe ich mir gedacht, den Zwille hole ich jetzt nicht, aber ich habe mir gedacht, das werden wir dir mal zeigen. Und dann hat meine Frau mitbekommen, wie es viele Telefonate gab und WhatsApp-Nachrichten und Mails von vielen Parteifreunden. Wolfgang, du musst das jetzt machen, du musst es übernehmen. Und ich war noch nicht so weit. Dann gab es noch ein Voting von Christian Lindner und das war nicht der letzte Tropfen, sondern meine Frau hat gemerkt, dass es in mir die ganze Zeit arbeitet. Und sie hat mitbekommen, weil wir uns so lange und gut kennen, dass es mir doch ein Anliegen war, die FDP, der ich seit 55 Jahren angehöre, meine politische Heimat nicht einfach so dahinsterben zu lassen. Dann hat sie zu mir gesagt, ich will dir mal eins sagen, wenn ich jetzt sagen würde, du machst es nicht, dann machst du es nicht, das weiß ich, aber dann würdest du dir dauernd Zeit deines Lebens den Vorwurf machen, du hast es nicht mal versucht. Und dann mach es doch einfach.
19: Warum braucht man denn jetzt Sie? Wo sind denn die anderen jungen, frechen, lauten, auffälligen FDP-Politiker? Warum hat man das nicht geschafft, die aufzubauen?
20: Ja, also es ist eine wahnsinnige Idee zu glauben, dass ein Bundesvorsitzender andere aufbauen kann, wenn die es nicht wollen. Also man muss die schon selbst anstrengen und sich profilieren.
19: Dann ist die Frage, warum wollte keiner über die ganzen Jahre hinweg?
20: Ja, die Frage müssen Sie denjenigen stellen, die sich da jetzt auch komplett aus dem politischen Geschäft zurückgenommen haben. Aber meine Aufgabe, wenn ich denn gewählt werden sollte, wovon ich ausgehe und was ich wirklich hoffe, wird sein, die guten Kräfte, die wir haben, ich könnte Ihnen jetzt ein paar Namen nennen, wirklich zu motivieren.
19: Nennen Sie doch mal ein paar Namen.
20: Linda Teuteberg, Martin Hagen, den muss ich eher bremsen, als dass ich ihn anleiten muss.
19: Martin Hagen soll Ihr Generalsekretär werden.
20: Susanne Seehofer, Nicole Büttner wird dabei bleiben auf meinen Wunsch hin, weil wir im Bereich der Zukunftstechnologie KI keine bessere haben in der Partei, die auch wirken kann nach außen, die auch schon ein Standing hat. Maria Westphal aus Köln ist für mich unabdingbar. Jens Teutrine, der Mann, der wirklich sich in Renten- und Arbeitsmarktpolitik auskennt, wie kein Zweiter. Das werden die Persönlichkeiten sein, denen ich auch regelmäßig dann mitteile. Ich mache auch Kontrollen. Ich gucke auch tatsächlich, wie häufig ihr irgendwo erschienen seid, wie häufig ihr eingeladen worden seid bei Verbänden, Organisationen. Das geht nicht alles nur bei mir, sondern eure Aufgabe steht darin, dieses eine Jahr zu nutzen, euch deutlich bekannter zu machen und damit auch das Profil der FDP zu bestimmen.
19: Welche Rolle soll denn Henning Höhne spielen? Das war ja der Alternativkandidat, der auch angetreten war, der jetzt aber vor einer Woche gesagt hat, er macht das nicht. Er ist im Moment Landeschef der FDP in Nordrhein-Westfalen, dort dann auch Spitzenkandidat für die Wahl im kommenden Jahr.
20: Wir sind ja beide stellvertretende Bundesvorsitzende. Es wird sich für ihn nichts Wesentliches verändern. Und er hat per se eine herausragende Rolle, weil er der Vorsitzende des größten Landesverbandes der FDP ist. Und weil er Spitzenkandidat zur Landtagswahl in NRW werden wird, also es ist unstreitig.
19: Wenn man sich in der Partei umhört, sagen ja die meisten, wäre es jetzt zu einer Kampfabstimmung gekommen, dann hätte Henning Höhne das eh nicht geschafft. Gab es da zwischen Ihnen Absprachen? Haben Sie zu ihm gesagt, pass mal auf, du schaffst das nicht?
20: Nein, ich würde niemandem anders sagen, ne, du kannst dich jetzt vom Acker machen, weil du es nicht schaffst, weil ich aus eigener Erfahrung weiß, dass diese Einschätzung gelegentlich nicht stimmt. Es gab keine Absprachen, er ist offensichtlich für sich selbst zu der Erkenntnis gekommen, dass es doch Sinn macht, gemeinsam den Wiederaufstieg der FDP zu begleiten. Wir haben uns zwar unmittelbar vor dem Kandidaten-Hearing in Berlin getroffen, was nicht unüblich ist, wenn man weiß, am nächsten Morgen macht man gemeinsam eine Sitzung, sondern dass man sich vorher abends trifft. Wir haben uns über alle Möglichkeiten unterhalten. Und er hat am Montag dann entschieden, es wäre sinnvoller, wir würden in der Kombination Kubicki-Vogelsang und er als Stellvertreter antreten.
19: Und kurz danach kriegen Sie einen Anruf von Kanzler Friedrich Merz, der Ihnen gratuliert. Wie gut ist eigentlich Ihr Draht zum Kanzler?
20: Naja, Friedrich Merz und ich, wir kennen uns seit 2005 auch relativ gut. Wir sind gemeinsam im Ritterkonvent des Ordens wieder in tierischen Ernst in Aachen. Wir treffen uns gelegentlich. Das hat etwas nachgelassen in der Zeit, in der Bundeskanzler wurde. Aber ich fand das schon witzig, dass er sich bei mir gemeldet hat mit dem einleitenden Satz, hier ist der Eierarsch. Und da habe ich gesagt, du hast ja wirklich immer noch Humor, ne? Also insofern ist ja gut. Und dann habe ich gesagt, du weißt, das ist keine persönliche Beleidigung. Und dann sagt er, das ist bei mir aber so angekommen. Und dann habe ich gesagt, so war es nicht gemeint. Ich verspreche dir, dass sich sowas nicht wiederholen wird, obwohl ich in der Sache ganz hart mit dir und der Union umgehen werde.
19: Haben Sie denn mit ihm eher Mitleid oder auch ein bisschen Schadenfreude?
20: Ja, Mitleid ist keine Kategorie in der Politik. Ich wundere mich über die Art und Weise, wie Friedrich Merz als Bundeskanzler auftritt. Es ist ein Kontrastprogramm zu dem, was er gemacht hat, als er Oppositionsführer war im Deutschen Bundestag. Ich wundere mich über die Politik und ich wundere mich mittlerweile auch über die Union, weil ich mir nie aber vorstellen könnte, nicht, dass man die eigenen Leute noch feiert bei der Union, wenn man 22% hat oder halb so stark ist wie die AfD oder die AfD eine höhere Kompetenzzuweisung hat als die Union. Also, dass sich da nicht mehr Unmut breit macht, dass sich da nicht die Überlegung breit macht, wir müssen was ändern, um wieder stärker zu werden, das wundert mich.
19: als ehemaliger Bundestagsvizepräsident haben Sie ja auch noch ein Büro in Berlin und sind damit ja eigentlich sehr nah dran. Sind Sie da noch sehr oft? Führen Sie da Gespräche mit den Leuten im Bundestag? Und wenn ja, wie ist die Stimmung?
20: Ja, ich bin während der Sitzungswochen bin ich drei Tage in Berlin, weil dort alle dann zusammenkommen. Ich führe dann eine ganze Reihe von Gesprächen. Die Stimmung in Berlin ist insgesamt nicht sehr gut, und zwar bei allen, weil alle mit großen Kinderaugen das Erstarken der AfD sehen und nicht mehr wissen, was man dagegen tun soll. Offensichtlich hat die Form der Ausgrenzung der AfD nicht geschadet, sondern ihr eher genützt. Und wenn wir sehen, dass bei den Umfragen in den Landtagen von Sachsen und Sachsen-Anhalt die AfD über 40% ist, jetzt in Sachsen bei 42%, die Union bei 21%, dann muss man sich mit der Frage beschäftigen, ob die bisherige Herangehensweise an die AfD die richtige war oder nicht geändert werden muss.
19: Sie sind ja gegen die Brandmauer. Würde das denn anders laufen, ohne ständig über die Brandmauer zu reden und sie hochzuziehen?
20: Ja, ich weiß nicht, wer diese Brandmauer erfunden hat. Sie steht nicht in der Verfassung. Es gibt kein Gesetz, in dem steht, mit der AfD darf man nicht reden. Oder überall, wo Veranstaltungen stattfinden, AfD-Vertreter da ist, geht kein Demokrat hin. Was ja
19: Sie albern. Reden mit der AfD?
20: Ich rede auf Veranstaltungen auch dort, wo AfD-Vertreter sind.
19: Mit AfD-Vertretern?
20: Ja, ich rede auch mit AfD-Vertretern. Das musste ich auch schon in meiner Zeit als Bundestagsvizepräsident. Weil ich finde, die Auseinandersetzung in der Sache macht die Sache viel klarer als die dauernde Ausgrenzung, die es der AfD erlaubt, in der Sache gar nicht Position beziehen zu müssen. Und wenn es die Auseinandersetzung nicht gibt mit den demokratischen Kräften, wie sollen die Menschen eine eigene Einschätzung finden, eine eigene Entscheidung treffen können?
19: Es gibt jetzt aber ja auch schon Kritik oder zumindest die Angst innerhalb Ihrer Partei, dass unter Ihrer Führung so ein kleiner Rechtsruck innerhalb der FDP stattfinden könnte, vor allen Dingen mit Blick auf Ihren designierten Generalsekretär Martin Hagen, der ja im Moment noch arbeitet für einen Think Tank, Republik 21, bürgerlicher, aber vielleicht auch eher rechtsstehender Think Tank. Stört Sie diese Angst? Versuchen Sie, die zu mindern?
20: Dass unsere politischen Konkurrenten damit operieren, Kubicki sei ein Rechtspopulist oder was auch immer, kann ich verstehen. Das aus den eigenen Reihen kommt, wundert mich ein bisschen, weil meine eigene Vita das genaue Gegenteil ausweist. Es ärgert mich ein bisschen, weil diejenigen, die jetzt innerhalb der Partei propagieren, damit ihre eigene Bedeutung in der Partei oder sozusagen ihre eigenen Möglichkeiten auch gewählt zu werden, unterstützen wollen.
19: Sie haben ja selber gesagt, Sie sind nicht die Zukunft der Partei. Da müssen dann irgendwann andere kommen. Wenn wir jetzt mal auf das Jahr 2029 blicken, nächste Bundestagswahl, wenn Schwarz-Rot so lange durchhält, wo sehen wir dann Sie? Im Bundestag oder auf Mallorca?
20: Diese Frage werden wir entscheiden, wenn es soweit ist. Ich bin Anhänger eines alten indianischen Sprichwortes. Das lautet wie folgt, und das ist wirklich eine Lebensweisheit. Mach dir keine Gedanken darüber, was du auf der anderen Seite des Ufers machen willst, bevor du nicht weißt, wie du über den Fluss kommst. Also das Erste ist, die FDP wieder wahrnehmbar und stärker zu machen. Alles Weitere sehen wir dann. Aber die Wahrscheinlichkeit, dass ich 2029 die FDP in den Bundestagswahlkampf führe, wenn es dann soweit ist, ist deutlich geringer als die Wahrscheinlichkeit, dass ich auf Mallorca bin.
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3: 10 Uhr, die Nachrichten des Bayerischen Rundfunks mit Konstanze Fennel. Die Übersicht. Mindestens 90 Menschen sterben bei Minenunglück in Nordchina. Klingbeil zeigt sich bei Reformvorhaben kompromissbereit. Löscharbeiten nach Brand in Nürnberger Turnhalle dauern an. Das Wetter in Bayern, sonnig bei 25 bis 32 Grad. Peking. Bei einem Grubenunglück in China sind mindestens 90 Bergleute ums Leben gekommen, das berichtet der Staatssender CCTV. In einem Kohlebergwerk in der nördlichen Provinz Shanxi war es zu einer Gasexplosion gekommen. 9 Menschen werden noch vermisst, die Suche nach Überlebenden halte weiter an. Zum Zeitpunkt des Unglücks waren laut der staatlichen Nachrichtenagentur Xinhua 247 Bergleute in der Kohlegrube. Wie viele sich aktuell noch dort befinden, ist unklar. Die Sicherheit in chinesischen Bergwerken hat sich in den vergangenen Jahrzehnten verbessert. Trotzdem gibt es immer wieder Unfälle. Berlin. Der Chef der Unionsfraktion, Spahn, sieht derzeit keinen Spielraum für eine Erhöhung von Sozialleistungen wie Bürgergeld, Wohngeld oder Elterngeld. Dem Münchner Merkur sagte er, in manchen Bereichen müsse man sparen, jedenfalls solange es kein Wachstum gebe. Die Koalition hatte sich vor wenigen Wochen auf eine BAföG-Reform verständigt, die etwa eine Anhebung der Wohnkostenpauschale vorsieht. Bundesfinanzminister und SPD-Chef Klingbeil hat währenddessen in der Rheinischen Post Kompromissbereitschaft für weitere anstehende Reformen angekündigt. Der Koalitionsausschuss soll bis zur Sommerpause darüber entscheiden. Berlin. Ehrenamtliche in Deutschland verbringen offenbar immer mehr Zeit mit Bürokratie. Zu dieser Einschätzung kommt die Stiftung für Engagement und Ehrenamt. Vorstand Holze sagte der Rheinischen Post, ein Verein von durchschnittlicher Größe müsse 6,5 Stunden pro Woche bzw. 42 Tage pro Jahr für Verwaltungsaufgaben aufwenden. Dies sei zu viel, da 3/4 aller Vereine ohne hauptamtliche Unterstützung auskommen müssten. Nürnberg. Im Stadtteil Steinbühl steht das Dach einer Schulturnhalle in Flammen. Die Löscharbeiten werden voraussichtlich noch den ganzen Tag dauern, teilten die Einsatzkräfte mit. Das Feuer war am Abend ausgebrochen. Mittlerweile ist das Dach eingestürzt, erklärte die Feuerwehr. Bei dem Einsatz wurde ein Feuerwehrmann leicht verletzt. Die Löscharbeiten gestalten sich den Angaben zufolge schwierig, sowohl aufgrund der Bauweise der Turnhalle als auch wegen der angrenzenden Oberleitungen der Straßenbahn. Wegen einer massiven Rauchentwicklung riefen die Behörden zwischenzeitlich dazu auf, Fenster und Türen zu schließen und sich nicht im Freien aufzuhalten. Warum das Feuer ausbrach, ist noch unklar. Washington. Wegen des Ebola-Ausbruchs in ihrer Heimat muss sich die Nationalmannschaft der Demokratischen Republik Kongo vor der Fußball-WM für 21 Tage in Isolation begeben. Das gab der WM-Verantwortliche des Weißen Hauses Giuliani bekannt. Aktuell befindet sich das Team zur Turniervorbereitung in Belgien. Im Kongo breitet sich derzeit das Ebola-Virus aus. Laut Weltgesundheitsorganisation WHO ist die Gefahr für die öffentliche Gesundheit sehr hoch. Das Wetter in Bayern. Heute den ganzen Tag sonnig mit harmlosen Schleier oder Quellwolken, 25 Grad im Oberallgäu bis 32 Grad am Untermain. In der Nacht trocken und meist klar, Abkühlung auf 17 bis 6 Grad. Die Aussichten? Morgen erst sonnig und trocken, ab Nachmittag einzelne Schauer oder Hitzegewitter möglich. Am Pfingstmontag und Dienstag sonnig bis locker bewölkt, allenfalls am Alpenrand sind Schauer möglich, 25 bis 33 Grad. Es ist 10.04 Uhr. Die Verkehrsmeldungen. A7 Ulm Richtung Füssen zwischen Dettingen an der Iller und dem Kreuz Memmingen 9 Kilometer stockender Verkehr. Weiter Richtung Füssen am Grenztunnel Füssen Stau und Blockabfertigung. A8 Stuttgart Richtung München zwischen Merklingen und Ulm Nord 6 Kilometer Stau wegen Bergungsarbeiten. A8 München Richtung Salzburg zwischen Traunstein, Siegsdorf Ost und Schwarzbach 25 Kilometer Stau nach einem Unfall. A9 München Richtung Nürnberg zwischen Kreuz Neufahrn und Allershausen ein Unfall auf der linken Spur. A93 Rosenheim Richtung Kiefersfelden zwischen Brandenburg und Kiefersfelden 10 Kilometer Stau. Und zuletzt die A95 München Richtung Garmisch-Partenkirchen zwischen Eschenlohe und dem Anschluss zur B2 2 Kilometer Stau. Soweit die Verkehrsübersicht.

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1: Jetzt wieder aktuelle Informationen von BR24 gemeinsam mit NDR Info. Ich bin Benny Riemer. Schön, dass Sie dabei sind. Wir beginnen mit einem schweren Unglück in einem Kohlebergwerk im Norden Chinas. Bei einer Explosion sind laut chinesischen Staatsmedien mindestens 90 Menschen ums Leben gekommen. Die Einzelheiten von unserem Korrespondenten in Peking, Max Seib.
2: Es ist das schwerste Minenunglück in China seit mehr als 10 Jahren. Gestern Abend kam es in einer Kohlemine nahe der Stadt Zhangji im nördlichen Landesteil Shanxi zu einer Gasexplosion. Seither sind hunderte Rettungskräfte im Einsatz, versuchen Überlebende zu befreien und Tote zu bergen. Zu dem Zeitpunkt der Explosion waren laut Staatsmedien rund 250 Arbeiter unter Tage im Einsatz. Mehr als 100 Arbeiter sind nach Medienberichten ins Krankenhaus gebracht worden. Was die Gasexplosion verursacht hat, ist noch unklar. Laut der staatlichen Nachrichtenagentur Xinhua hätten die Kohlenmonoxidwerte in dem Bergwerk die Grenzwerte überschritten. Führungskräfte der Minenbetreiber seien festgenommen worden. Chinas Staats- und Parteichef Xi Jinping hatte den Staatsmedien dazu aufgerufen, alles zu tun, um die Verletzten zu versorgen und die Verantwortlichen zur Rechenschaft zu ziehen. Alle Regionen und Behörden müssten aus dem Unfall lernen und ihre Arbeitssicherheit untersuchen. Der Landesteil Shanxi, in dem sich die Mine befindet, gilt als Chinas wichtigster Standort der Kohleförderung. Immer wieder kommt es in der Volksrepublik zu schweren Unfällen in Bergwerken, oft wegen Sicherheitsmängeln. Erst im vergangenen Monat starben bei einem anderen Bergbauunglück in China 4 Menschen.
1: Einen Herbst der Reformen hatte der Kanzler im letzten Jahr groß angekündigt. Mit Blick auf die Ergebnisse war schnell umstritten, ob man sich zeitlich wirklich so festlegen sollte. Die schwarz-rote Koalition steht nach wie vor unter Druck bei ihren großen Reformvorhaben. Die Umfragewerte sind im Keller und die Positionen von Union und SPD liegen zum Teil weit auseinander. Vizekanzler und Bundesfinanzminister Lars Klingbeil betont jetzt, seine SPD sei zu Kompromissen bereit. Vor der Sommerpause sollen jetzt zumindest die wichtigsten Weichen gestellt werden. Ariane Dreisbach.
3: Wir sind bereit, aufeinander zuzugehen und die Blockaden in unserem Land zu überwinden. Das hat SPD-Chef Klingbeil der Rheinischen Post gesagt. Die Bundesregierung arbeite hart daran, die notwendigen Reformen voranzutreiben, und das erfordere Kompromisse in der politischen Mitte. Für die SPD ist laut Klingbeil dabei entscheidend, dass es gerecht zugeht. Nur dann könnten Reformen erfolgreich sein. Wörtlich sagte der Finanzminister, wir müssen den Zusammenhalt stärken, nicht schwächen. Deshalb sei es auch so wichtig, dass Gewerkschaften und Arbeitgeberverbände beim Reformprozess mit am Tisch säßen. Klingbeil räumte ein, dass die Bundesregierung große Aufgaben vor sich habe, er plädierte aber für eine grundsätzliche Zuversicht. Deutschland habe immer wieder gezeigt, dass es sich aus schwierigen Phasen herausarbeiten könne. Während SPD-Chef Klingbeil auf Kompromisse in der Regierung setzt, kommen von Unionsfraktionschef Spahn andere Töne. Nach seinen Angaben scheint die jüngste Einigung von Union und SPD über eine Erhöhung des BAföGs schon wieder zu wackeln. Spahn sagte dem Münchner Merkur, dafür sei aus seiner Sicht zurzeit kein Geld da. Staatliche Leistungen wie BAföG, Bürgergeld, Wohngeld und Elterngeld könnten deshalb erst einmal nicht erhöht werden, so der CDU-Politiker. Das fehlende Wirtschaftswachstum mache sich immer mehr bemerkbar. Das schlage sich auch in den Sozialsystemen und im Haushalt nieder. Spahn sagte wörtlich, es bleibt bei dem einfachen Grundsatz. Man kann nur so viel Geld ausgeben, wie man einnimmt.
1: Heute ist Samstag, der 23. Mai, der Geburtstag unseres Grundgesetzes, was es ja seit 1949 gibt. Und es ist der deutschlandweite Ehrentag. Den hat Bundespräsident Frank-Walter Steinmeier ins Leben gerufen. Der Tag soll ehrenamtliches Engagement sichtbar machen und Menschen anregen, sich selbst einzubringen. Gemäß der Leitidee, Demokratie lebt von Menschen, die mitmachen. Rund um den heutigen Tag hat Steinmeier viele Ehrenamtsprojekte besucht. Gestern war zum Beispiel auf einer Hütte des Deutschen Alpenvereins im Chiemgau und hat das Engagement des Alpenvereins für die Pflege von Wanderwegen gelobt. Über weitere Stationen des Bundespräsidenten Benjamin Großkopf.
4: Frank-Walter Steinmeier kommt nach Bernburg in Sachsen-Anhalt. Wer ist das?
5: Ich kenne ihn nicht.
4: Die kleine Lisa wartet auf den Bundespräsidenten.
5: Ich bin ein bisschen aufgeregt.
4: Lisa merkt am Drumherum mit Sicherheitsleuten und Kameras, das ist was Großes, als der Bundespräsident in das kleine Ladenlokal kommt.
5: Ach du Heilige. Ich habe doch...
4: Das Staatsoberhaupt bastelt Holzspielzeug mit Kindern im Coffee Tuesday in Bernburg, Sachsen-Anhalt. Ehrenamtliche wollen hier Neu- und Alt-Bernburger zusammenbringen. Steinmeier tourt durchs Land, um die Menschen zu feiern, die das ermöglichen. Ob auf der Schwäbischen Alb, im Ruhrgebiet oder hier in der 30.000 Einwohnerstadt Bernburg. Ehre für das Ehrenamt.
6: Wir brauchen Menschen, die sich anstrengen, das Land besser zu machen und es nicht schlecht zu reden. Wir brauchen Engagierte, die Menschen zusammenführen und nicht gegeneinander treiben. Diejenigen, die mit der falschen Versicherung umherlaufen, früher war alles besser. Damit ist Zukunft nicht zu meistern.
4: Es sind Engagierte wie Katharina Davare, die das hier zusammen mit etwa einem Dutzend Ehrenamtlicher organisiert. Etwas ganz Großes sei das heute, sagt sie, aber...
7: Ja, also es ist schwierig. Wir sind als Ehrenamtler, manchmal stehen wir vielleicht ein bisschen alleine da. Es ist noch nicht immer so gewürdigt, wie man sich das wünscht.
4: Genau deswegen hat Steinmeier den deutschlandweiten Ehrentag ausgerufen, zum Geburtstag des Grundgesetzes an diesem Wochenende. Dazu hat er in fast 10 Jahren Amtszeit schon einige Reden gehalten. Er weiß aber auch, das kommt nicht überall an und formuliert das so.
6: Ich möchte gerne ein Bewusstsein dafür schaffen, dass Demokratie unser aller Angelegenheit ist und deshalb die Idee hinaustragen ins Land von Norden nach Süden, von Osten nach Westen, dass wir diesen besonderen Tag, dass wir den in einer besonderen Art und Weise begehen, nicht indem wir uns zurückziehen, nicht indem wir ins Grüne fahren, sondern gemeinsam etwas tun.
4: Das klingt dann doch schon wieder ziemlich präsidial. Doch gerade diese Begegnungen vor Ort sind es, bei denen Steinmeier den Menschen nahe kommt. Näher als in vielen seiner Reden.
8: Oh, die kennt sich aber aus, Herr Präsident.
9: Man merkt, Sie haben Erfahrung.
8: Ja. Unkrautjäten ist gut zum Frustabbau. Ja. Wirklich. Und Pflanzen?
4: Das Sozialzentrum Bernburg. Gärtnern mit Ehrenamtlichen aus der Region. Sie sind gekommen, um mit Steinmeier Pflanzkübel zu befüllen. Die sollen dann den Bahnhofsvorplatz verschönern.
10: Ich glaube, es ist eine Riesenwertschätzung, dass Sie das heute ja auch machen und Danke sagen. Und
11: das ist ja auch die Idee mit dem Ehrentag.
4: Sagt ein Bundespräsident, der kurz vor Ende seiner Amtszeit noch einmal einen neuen Anfang macht. Ein Ehrentag. Verbindung von Grundgesetz und Ehrenamt, von Demokratie und Engagement. Etwas, was von diesem Bundespräsidenten bleiben wird, das hofft Steinmeier wahrscheinlich, drückt es aber ein wenig anders aus.
6: Und das wird hoffentlich so, dass ich meiner Nachfolgerin oder meinem Nachfolger empfehlen kann, es in den zukünftigen Jahren genauso zu handhaben.
1: Heute ist also der deutschlandweite Ehrentag, den Bundespräsident Frank-Walter Steinmeier zum Geburtstag des Grundgesetzes, dem 23. Mai 1949, ins Leben gerufen hat. US-Präsident Donald Trump muss einen neuen Geheimdienstkoordinator suchen. Das ist quasi sein Hauptberater in nachrichtendienstlichen Angelegenheiten. Tulsi Gabbard, die diese Position gerade innehat, wird ihren Posten räumen. Offiziell gibt sie dafür private Gründe an, wie Samuel Jakisch aus Washington berichtet.
12: Als Grund habe Gabbard demnach gegenüber Mitarbeitern benannt, dass ihr Ehemann schwer an Knochenkrebs erkrankt sei. Gabbards letzter Arbeitstag soll der 30. Juni sein. Als koordinierende Direktorin der US-Nachrichtendienste legte Tulsi Gabbard eine hohe Priorität auf innenpolitische Themen. Sie setzte Ressourcen der Geheimdienste im Kampf gegen illegale Grenzübertritte und Einwanderung ein. Außerdem ließ sie mehrere Berichte über die Arbeit der früheren US-Regierungen unter Joe Biden und Barack Obama anfertigen und veröffentlichen. Außenpolitisch gilt Gabbard als Kritikerin von Auslandseinsätzen des US-Militärs. Der Director of National Intelligence ist der ranghöchste Berater des US-Präsidenten und des Nationalen Sicherheitsrates in allen Fragen der Geheimdienste und der nationalen Sicherheit. Das Amt wurde nach den Anschlägen vom 11. September 2001 geschaffen, um die Zusammenarbeit der insgesamt 18 verschiedenen Nachrichtendienstorganisationen in den USA zu verbessern. Ein Nachfolger für den nun vakanten Posten ist noch nicht bekannt.

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1: Es ist 21:15.
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3: Mit Inka Kübel. Zahl der Todesopfer bei Grubenunglück in China steigt auf über 90. Wie der Staatssender CCTV berichtete, konnten Einsatzkräfte zahlreiche verschüttete Arbeiter nicht mehr retten. In dem Kohlebergwerk im Norden Chinas war es zu einer Gasexplosion gekommen. Der chinesische Präsident Xi ordnete eine gründliche Untersuchung der Unfallursache und die strikte Verfolgung der Verantwortlichen an. Industrieunternehmen sind zunehmend unzufrieden. Der Hauptgeschäftsführer des Industrieverbands BDI, Lösch, sagte, die Stimmung sei sehr bedrückt und teilweise auch frustriert. Der Verband beklagt hohe Energiekosten, Steuern und Bürokratie. Finanzminister Klingbeil sagte der Rheinischen Post, die Bundesregierung arbeite hart daran, notwendige Reformen voranzutreiben. Die SPD sei bereit zu Kompromissen. Mehr als 300.000 Menschen erhalten laut Bericht deutschen Pass. Der Welt am Sonntag zufolge zeichnet sich in Deutschland ein Einbürgerungsrekord ab. Der bisherige stammt aus dem Jahr 2024 mit rund 290.000 Einbürgerungen. Die Zeitung berichtet nun von Daten für 2025 aus 14 Bundesländern. Ehrenamtliche verbringen viel Zeit mit Bürokratie. Das beklagt der Vorstand der Stiftung für Engagement und Ehrenamt Holze in der Rheinischen Post. Ein durchschnittlicher Verein müsse 6,5 Stunden pro Woche für Verwaltungsaufgaben aufwenden. Anlässlich des heutigen bundesweiten Ehrentags für ziviles Engagement forderte Holze die Politik auf, gegenzusteuern. Fußballmannschaft der Demokratischen Republik Kongo soll vor WM in Isolation.

0: Flammen. In den Straßen drumherum dichter Qualm. Zeitweise waren 200 Rettungskräfte im Einsatz. Inzwischen hat sich die Lage etwas entspannt. Die Löscharbeiten ziehen sich aber wohl noch bis in den Nachmittag. Die Einzelheiten von Anton Rauch.
1: Die Landgrabenstraße in Nürnberg ist für die weiteren Löscharbeiten gesperrt. Vorerst bleibt die Oberleitung der Straßenbahn abgeschaltet, damit die Feuerwehr mit ihren drei Drehleitern manövrieren kann und gut an die Blechverkleidung der Dachabdeckung kommt. Dort sind nämlich immer noch Glutnester. Am Abend quollen große Rauchwolken aus der Schulturnhalle. Die Bevölkerung war über Durchsagen und Warn-Apps aufgefordert worden, Fenster und Türen geschlossen zu halten, weil der Rauch in die Innenstadtstraßen drang. Inzwischen ist die Warnung aufgehoben. Zur möglichen Schadenshöhe und der Brandursache liegen noch keine Angaben vor. Wenn die Löscharbeiten beendet sind, sollen Brandermittler der Polizei die Halle inspizieren.
0: Morgen am Pfingstsonntag sammeln die katholischen Kirchen traditionell Geld für Osteuropa. Diesmal für Hilfsprojekte in Armenien. Das Land liegt zwar rein geografisch betrachtet schon in Asien, die meisten Menschen fühlen sich aber Europa zugehörig. Aus historischen und kulturellen Gründen. Antje Dechert berichtet über die Sammelaktion dieses Jahr.
2: Die Kollekten, die am Pfingstsonntag in den katholischen Kirchen im Gottesdienst gesammelt werden, gehen zu 100% an Renovabis. Die katholischen Bischöfe hatten das Osteuropa-Hilfswerk nach dem Fall des Eisernen Vorhangs 1993 gegründet. Das Ziel, zu unterstützen beim gesellschaftlichen Neuanfang in Mittel-, Ost- und Südosteuropa. In diesem Jahr steht die Kampagne unter dem Titel Zusammenwachsen, damit Europa menschlich bleibt. Der Gedanke dahinter, Solidarität als Antwort zu geben auf die wachsende Polarisierung in Europa. Schwerpunktland der diesjährigen Pfingstaktion ist Armenien. Politisch drängt die amtierende Regierung des Landes in Richtung EU. Doch die Abhängigkeit von Russland bei Energie und Lebensmitteln ist groß in dem ohnehin strukturschwachen Land. Anfang Juni stehen Wahlen an. Renovabis unterstützt in Armenien vor allem Bildungsprojekte, Hilfe zur Selbsthilfe leisten und die Region zu stabilisieren. Das sei auch im Interesse Deutschlands, so der Hauptgeschäftsführer von Renovabis, Thomas Schwarz, und zwar im Hinblick auf die wirtschaftliche und kulturelle Zusammenarbeit mit Armenien.
0: Tausende Tankstellen halten sich offenbar nicht an die sogenannte 12-Uhr-Regel. Die besagt ja, dass nur einmal am Tag, nämlich mittags, die Spritpreise erhöht werden dürfen. Doch fast jede fünfte Tankstelle verstößt dagegen, wie eine Auswertung des Verbraucherdienstes Mehr Tanken zeigt. Die Einzelheiten dazu fasst Sandra Demmelhuber zusammen.
3: Es ist 14 Uhr. Kerem muss zum Vorstellungsgespräch. Schnell tankt er noch ein paar Liter.
4: Teuer halt. Das ist eine Katastrophe.
3: Pranvera Gashi ist Chefin einer Allgut-Tankstelle in München. Den Frust der Autofahrerinnen und Autofahrer bekommt sie derzeit hautnah mit. Der Tankrabatt komme nicht zum Tragen, sagen ihr die Kunden. Und dann steigt um 12 Uhr der Benzinpreis auch erstmal an. Es ist der einzige Zeitpunkt am Tag, an dem das Benzin teurer werden darf. Das ist nicht für jeden nachvollziehbar.
5: Wir hören gerne zu, wir reden, wir erklären es den Leuten auch gerne.
3: Also, nur zur Mittagszeit darf eine Tankstelle den Preis erhöhen. Danach sinkt er wieder. Wann und um wie viel genau, das wissen einige Tankstellenbetreiber offenbar selbst nicht immer.
5: Wir beobachten es, wir schauen natürlich schon, was habe ich denn jetzt gerade für einen Preis und kriegen das in der Hinsicht mit, aber die Umstellung übernimmt die Zentrale.
3: Jede Preisänderung wird automatisch ans Kartellamt weitergegeben. Nun hat aber die Zeitschrift Auto, Motor, Sport festgestellt, dass in Deutschland in großem Umfang gegen die 12-Uhr-Regel verstoßen wird, besonders in Bayern. Konkret heißt das, Tankstellen verteuern den Preis für das Benzin auch nach 12 Uhr immer wieder. Angeblich seien technische Probleme dafür verantwortlich, behauptet der Bundesverband Freier Tankstellen. Thomas Ranki-Harloff von der Zeitschrift Auto, Motor, Sport ist da skeptisch.
6: Aus unserer Sicht ist das technisch nicht allein erklärbar. Und deswegen liegt natürlich die Schlussfolgerung nahe, dass das auch ein bisschen in Kauf genommen wurde von den Tankstellen, die dagegen verstoßen haben.
3: Die Geldbußen können bis zu 100.000 Euro hoch sein. Jedoch bislang gibt es offenbar in Bayern noch kein einziges Verfahren. Denn die Verstöße gegen die 12-Uhr-Regelung wurden noch nicht übermittelt. Das Bundeskartellamt schreibt uns auf Anfrage, es könne diese Verstöße erst dann übermitteln, wenn das Bayerische Wirtschaftsministerium die Ansprechpartner der Kreisverwaltung mitgeteilt hat. Dies sei laut Kartellamt noch nicht geschehen. Das Wirtschaftsministerium schreibt uns, dass es die zuständigen Behörden über

0: ermittelt habe, ob dem Kartellamt aber auch Ansprechpartner genannt wurden, bleibt offen. Es wirkt wie Behörden-Ping-Pong. Die Firmenleitung der Allgut-Tankstelle jedenfalls betont, sie habe sich immer an die 12-Uhr-Regel gehalten. Simone Theissen, Leiterin für Kommunikation bei Allgut, fordert eine strengere Gangart gegen schwarze Schafe in der Branche.
1: Das wäre jetzt erstmal der nächste Schritt, da überhaupt diese Verstöße sichtbar zu machen und das auch zu ahnden. Das ist eine Verzerrung des Wettbewerbs.
0: Egal, ob die Fahrt zum Vorstellungsgespräch oder die lange Reise in den Pfingsturlaub, die Kunst ist, sich vom Benzinpreis nicht die Laune verderben zu lassen.
2: Also die 12-Uhr-Regelung an den Tankstellen funktioniert offenbar an vielen Orten nicht. Das war ein Beitrag von Sandra Demmelhuber. Mit ihrem 4 Kilometer langen Grat und der Halserspitz als höchstem Gipfel bilden die Blauberge die Grenze zwischen Bayern und Tirol. Ob der Schildenstein auch noch zu den Blaubergen gehört, ist umstritten. Vom gut 1600 Meter hohen Gipfel hat man jedenfalls einen perfekten Blick auf die Kette der Blauberge und auch auf viele andere Gipfel. Barbara Weiß hat ihn bestiegen und kann den Schildenstein für das lange Pfingstwochenende wärmstens empfehlen.
3: Das ist der Gipfel, der ist so schön klar. Und dahin sieht man auch so schön rein. Rufangebirge, alles da. Waren wir letztes Jahr drum. Rufan, war schön. Aber im Sommer dann. Man muss es klar anfangen. Immer die kleinen Bergerl erst.
4: Ein kleines Bergerl zum Anfang. Da ist der Schildenstein genau der richtige. Trotzdem ist der Aufstieg auf den gut 1600 Meter hohen Gipfel nicht banal. So eine Schotterpiste, die sich endlos in Kehren den Berg hinaufzieht. Nein, der Schildenstein ist genau das Gegenteil. Vom Parkplatz an der Weissach bis zum Gipfel läuft der Wanderer nämlich überhaupt gar nicht über Schotter oder Straße oder Weg, wenn er will, sondern einzig und allein auf kleinen Steigen erst durch den Wald, später durch Almgelände. Kurz vor dem Gipfel über Schrofen und Stein. Alles ungefährlich und trotzdem ein spannender, interessanter Weg.
5: War eine tolle Tour, ist Effekt für heute, ja.
6: Dieses Jahr sind wir das erste Mal in den Bergen. Wunderschöne Aussicht, muss man schon sagen. Also man sieht ja hier bis zum Aachensee und noch weiter ins Karwendel. Ein Traum.
4: Die Aussicht, ein Traum. Die Blauberge ganz nah und erst der Blick nach Süden. Da liegt die ganze Alpenkette majestätisch. Ohne dass irgendetwas dazwischen stören würde. Schnee bedeckt die Hochalpen in der Ferne. Und davor ganz markant der Guffert.
7: Man sieht mit bloßem Auge das Gipfelkreuz von Guffert.
4: Um das Gipfelkreuz des Guffert zu sehen, braucht man heute kein Adlerauge. Bei glasklarer Sicht. Fast wundert man sich, dass man hier oben so alleine ist.
5: Ich kenne es auch gar nicht hier, wir sind sonst immer drüben beim Klettern am Leonardstein.
4: Der Gipfelausblick vom Schildenstein ist aber nicht der einzige Höhepunkt dieser kleinen Tour südlich des Tegernsees an der Grenze zu Österreich. Beim Abstieg sollte man auf keinen Fall verpassen, an der Königsalm vorbeizuschauen. Das hat schon Kaiserin Sissi so gemacht. Die Königsalm am Fuße des Schildensteins, erbaut zu Beginn des 19. Jahrhunderts von Maximilian I., König von Bayern, ist wirklich einen Besuch wert.
7: Da ist dann bewirtschaftet, da haben sie auch die Kühe herum. Und dann ist Ausschank und Kuchen. Und Wasser gibt es an der Geiser. Da läuft's Wasser immer das ganze Jahr.
4: Eine eigene Website und festgelegte Öffnungszeiten hat die Königsalm nicht und die Gaisalm sowieso nicht. Das macht die Almen hier oben auf 1115 Meter Höhe zwischen den idyllischen Buckelwiesen ja auch so sympathisch. Es wird schon jemand da sein, wenn man kommt. Trotzdem, am besten sollte man sich aber auf dem Weg zum Schildenstein immer eine eigene Brotzeit einpacken. Ja, und ein Handtuch sollte man auch nicht vergessen. Denn der dritte Höhepunkt der Wanderung nach Gipfel und Königsalm wartet auf den Wanderer ganz am Ende der Runde. Die legendären Gumpen der Weissach. Ob nur mit der Fußspitze oder an heißen Sommertagen, auch mal ein Ganzkörperbad. Herrlich, zur Belohnung. Nach gut 800 Höhenmetern, nach gut 4 Stunden Schwitzen, einfach in dieses rauschende, glasklare, saukalte Wasser zu springen. Ein Genuss.
3: Nein, also ich nicht. Fürst einmal, ja. Aber so richtig neihupfen, das mag ich nicht. Nein, das ist zu kalt. Nein, das mache ich nicht.
2: So hat es übrigens meine Kollegin Barbara Weiß auch erlebt. Auch sie ist da nicht reingegangen. Vom Wanderparkplatz an der Weißach nahe Wildbad Kreuth ist sie auf den Schildenstein gestiegen. Die Königsalm öffnet übrigens jetzt am Pfingstwochenende. 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
5: Um 10.30 Uhr mit Konstanze Fennel. Die Übersicht. Mindestens 90 Menschen sterben bei Minenunglück in Nordchina. Klingbeil zeigt sich bei Reformvorhaben kompromissbereit. Löscharbeiten nach Brand in Nürnberger Turnhalle dauern an. Das Wetter in Bayern sonnig bei 25 bis 32 Grad. Peking. Bei einem Grubenunglück in China sind mindestens 90 Bergleute ums Leben gekommen, das berichtet der Staatssender CCTV. In einem Kohlebergwerk in der nördlichen Provinz Shanxi war es zu einer Gasexplosion gekommen. 9 Menschen werden noch vermisst. Die Suche nach Überlebenden halte weiter an. Zum Zeitpunkt des Unglücks waren laut der staatlichen Nachrichtenagentur Xinhua 247 Bergleute in der Kohlegrube. Wie viele sich aktuell noch dort befinden, ist unklar. Die Sicherheit in chinesischen Bergwerken hat sich in den vergangenen Jahrzehnten verbessert. Trotzdem gibt es immer wieder Unfälle. Berlin. Der Chef der Unionsfraktion, Spahn, sieht derzeit keinen Spielraum für eine Erhöhung von Sozialleistungen wie Bürgergeld, Wohngeld oder Elterngeld. Dem Münchner Merkur sagte er, in manchen Bereichen müsse man sparen, jedenfalls solange es kein Wachstum gebe. Die Koalition hatte sich vor wenigen Wochen auf eine BAföG-Reform verständigt, die etwa eine Anhebung der Wohnkostenpauschale vorsieht. Bundesfinanzminister und SPD-Chef Klingbeil hat währenddessen in der Rheinischen Post Kompromissbereitschaft für weitere anstehende Reformen angekündigt. Der Koalitionsausschuss soll bis zur Sommerpause darüber entscheiden. Berlin. Ehrenamtliche in Deutschland verbringen offenbar immer mehr Zeit mit Bürokratie. Zu dieser Einschätzung kommt die Stiftung für Engagement und Ehrenamt. Vorstand Holze sagte der Rheinischen Post, ein Verein von durchschnittlicher Größe müsse 6,5 Stunden pro Woche bzw. 42 Tage pro Jahr für Verwaltungsaufgaben aufwenden. Dies sei zu viel, da 3/4 aller Vereine ohne hauptamtliche Unterstützung auskommen müssten. Nürnberg. Im Stadtteil Steinbühl steht das Dach einer Schulturnhalle in Flammen. Die Löscharbeiten werden voraussichtlich noch den ganzen Tag dauern, teilten die Einsatzkräfte mit. Das Feuer war am Abend ausgebrochen. Mittlerweile ist das Dach eingestürzt, erklärte die Feuerwehr. Bei dem Einsatz wurde ein Feuerwehrmann leicht verletzt. Die Löscharbeiten gestalten sich den Angaben zufolge schwierig, sowohl aufgrund der Bauweise der Turnhalle als auch wegen der angrenzenden Oberleitungen der Straßenbahn. Wegen einer massiven Rauchentwicklung riefen die Behörden zwischenzeitlich dazu auf, Fenster und Türen zu schließen und sich nicht im Freien aufzuhalten. Warum das Feuer ausbrach, ist noch unklar. Washington. Wegen des Ebola-Ausbruchs in ihrer Heimat muss sich die Nationalmannschaft der Demokratischen Republik Kongo vor der Fußball-WM für 21 Tage in Isolation begeben. Das gab der WM-Verantwortliche des Weißen Hauses Giuliani bekannt. Aktuell befindet sich das Team zur Turniervorbereitung in Belgien. Im Kongo breitet sich derzeit das Ebola-Virus aus. Laut Weltgesundheitsorganisation WHO ist die Gefahr für die öffentliche Gesundheit sehr hoch. Das Wetter in Bayern. Heute den ganzen Tag sonnig mit harmlosen Schleier- oder Quellwolken, 25 Grad im Oberallgäu bis 32 Grad am Untermain. In der Nacht trocken und meist klar, Abkühlung auf 17 bis 6 Grad. Die Aussichten? Morgen erst sonnig und trocken, ab Nachmittag einzelne Schauer oder Hitzegewitter möglich, am Pfingstmontag und Dienstag sonnig bis locker bewölkt, allenfalls am Alpenrand sind Schauer möglich, 25 bis 33 Grad. Es ist 10.34 Uhr. Die Verkehrsmeldungen. A6 Nürnberg Richtung Pilsen zwischen Altdorf, Leinburg und Ahlfeld ist wegen Bergungsarbeiten die rechte Spur gesperrt. Ein Lastwagen ist dort von der Fahrbahn abgekommen und liegt teils im Graben. Zur Bergung muss der LKW eventuell umgeladen werden. A7 Fulda Richtung Würzburg zwischen Dreieck Fulda und Bad Brückenau-Volkers 8 Kilometer Stau und stockend. A7 Ulm Richtung Füssen am Grenztunnel Füssen Stau und Blockabfertigung. A8 München Richtung Salzburg zwischen Neukirchen und Schwarzbach 16 Kilometer Stau nach einem Unfall. A93 Rosenheim Richtung Kiefersfelden zwischen Brandenburg und Kiefersfelden 12 Kilometer Stau. Und zuletzt die A95 München Richtung Garmisch-Partenkirchen zwischen Eschenlohe und dem Anschluss zur B2 2 Kilometer Stau. Soweit der Service.

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1: mit Sina Wende. Das Treffen der Familie Hoeneß ist anders als bei den meisten Familien. Kein Gänsebraten, kein Fotoalbum, keine peinlichen Fragen zwischen Jung und Alt. Das alles gibt es heute Abend nicht, wenn Papa Dieter, Onkel Uli und Sohn Sebastian in Berlin aufeinandertreffen. Ihr Anlass? Das DFB-Pokalfinale. Die Mannschaft von Sebastian Hoeneß, der VfB Stuttgart, will den Titel verteidigen und darf wohl auf seelische Unterstützung des Vaters hoffen. Onkel Uli Hoeneß hingegen hält es als Bayern-Patron mit dem Gegner, FC Bayern München. Ein Familienzwist scheint vorprogrammiert, denn es kann nur einen Sieger geben. Die Bayern haben Heimrecht im Berliner Olympiastadion. Ihre Fans sind auch schon in der Hauptstadt angekommen, dank pünktlicher Anreise. André Siems.
2: Der Frühzug Richtung Berlin war schon am Freitag fest in Münchner Hand. Und das Bordbistro hatte bereits gegen 11.30 Uhr kein Bier aus Flaschen mehr. Die Bayern-Fans glauben extrem an einen Sieg gegen den VfB Stuttgart, der es genauso machen will wie 1989. Im Jahr des Mauerfalls haben die Schwaben damals das einzige Mal im DFB-Pokal gegen die Bayern gewonnen. 10-mal haben sie insgesamt gegeneinander gespielt. 9-mal hatten am Ende die Münchner das große Grinsen im Gesicht. Trainer Vincent Kompany hat dieses besondere Gefühl. Seine Mannschaft spricht laut eigener Aussage seit Tagen von nichts anderem mehr als vom DFB-Pokal, in dem Stuttgart sich in den letzten 11 Spielen immer durchgesetzt hat.
1: Anpfiff zum DFB-Pokalfinale ist um 20 Uhr. Wir übertragen das Spiel live und in voller Länge hier im Radio. Wie es sich anfühlt, wenn die Bayern den DFB-Pokal gewinnen, weiß er aus eigener Erfahrung. 2008 hat Lukas Podolski mit dem Rekordmeister die goldene Trophäe geholt. Jetzt, fast 20 Jahre später, hängt er seine Trikots an den Nagel. Armin Lehmann.
3: Lukas Podolski, Weltmeister von 2014, beendet mit 40 Jahren seine Karriere. Anfang Mai hatte er mit seinem aktuellen Club Górnik Zabrze noch zum ersten Mal in seiner langen Karriere den polnischen Pokal gewonnen. Jetzt verkündete Podolski seinen Rücktritt. Seine lange Karriere begann Poldi beim 1. FC Köln und das schon 1995 in der Jugend der Geißböcke. Auch beim FC Bayern und beim frisch gekürten englischen Meister Arsenal stand er unter Vertrag. Beim sogenannten Sommermärchen der Weltmeisterschaft in Deutschland war er einer der Leistungsträger und prägte nach dem Aus im Halbfinale gegen Italien den legendären Spruch: Manchmal gewinnt im Fußball der Bessere. 2014 wurde Podolski dann mit dem DFB-Team in Brasilien Weltmeister.
1: Nur ein paar Minuten nach dem Anstoß beim DFB-Pokalfinale heute Abend beginnt auch in der Schweiz ein wichtiges Spiel. Das deutsche Eishockey-Nationalteam trifft im 6. Spiel der WM-Vorrunde auf Österreich. Nach einem schwierigen Start und fehlenden Erfolgen hat es das Team von Bundestrainer Harold Kreis gestern geschafft, deutlich zu punkten. 6:2 gegen Ungarn, das gibt Selbstbewusstsein. Burkhard Hupe blickt auf das Spiel am Abend und weiß, wie die Rollen im Spiel gegen Österreich verteilt sind.
4: Ja, das ist natürlich ein Nervenspiel, weil es für beide Mannschaften letztendlich um den Einzug ins Viertelfinale gehen könnte, ohne dass das ein echtes Endspiel ist. Also auch die Letten mischen da ja noch mit. Die deutsche Mannschaft ist für mich leichter Favorit, zumindest auf dem Papier. Aber das Eishockey in und aus Österreich hat sich in den vergangenen Jahren wirklich beachtlich entwickelt. Bei der WM im vergangenen Jahr schaffte es Team Austria sogar sensationell bis ins Viertelfinale, nachdem das Land über viele Jahre hinweg eigentlich immer so eine Art Fahrstuhlmannschaft zwischen internationaler Erst- und Zweitklassigkeit gewesen ist. Die Österreicher haben schon 3 Spiele hier in Zürich glatt gewonnen, unter anderem gegen Lettland, und sie haben deshalb den psychologischen Vorteil, dass ihnen ein Punkt reichen würde, also ein Unentschieden nach 60 Minuten, um die Deutschen sicher hinter sich zu lassen.
1: Wer wird der König von Hamburg? Die Tenniswelt sucht am Nachmittag den Sieger des ATP-Turniers. Ina Kast kennt die Finalisten.
5: Es ist bislang die beste Woche meines Lebens, sagte der 22-jährige Ignacio Busse nach seinem Finaleinzug. Für sein erstes großes Endspiel auf der Tennis-Profi-Tour lässt er seinen Trainer aus Barcelona und einige Freunde einfliegen. Der Peruaner mit deutschen Wurzeln strotzt vor Selbstvertrauen. Sollte er das Finale gewinnen, würde er von Platz 57 der Weltrangliste auf Platz 31 klettern. Allerdings wartet nun im Endspiel der Favorit aus den USA. Tommy Paul drehte einen 2:6 und 0:3 Rückstand in seinem Halbfinale gegen Alex de Minaur und hat damit bewiesen, dass er sich nie aufgibt. Paul kann mit dem Turniersieg in Hamburg eine lange Durststrecke beenden. Das letzte Mal, dass ein US-Amerikaner das traditionsreiche Turnier in Hamburg gewonnen hat, ist 37 Jahre her. Ivan Lendl siegte im Jahr 1989. Der Tennistag beginnt mit dem Finale im Doppel. Die Publikumslieblinge Kevin Krawitz und Tim Pütz kämpfen gegen ein französisches Doppel und wollen zum dritten Mal den Titel in Hamburg holen.
1: Geplanter Start für das Herren-Doppelfinale ist in etwa einer Stunde.
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6: Benny Riemer ist im Studio mit aktuellen Informationen von BR24 gemeinsam mit NDR Info. Chinas Fitnessmarkt wächst rasant. Vorbild ist der Westen. In den Millionenmetropolen etablieren sich neue Trends, die es bei uns schon länger gibt. So boomen Pilates-Studios und Millionen von Chinesen folgen den Workout-Videos einer deutschen Influencerin. Die Fitnesskultur gehört für junge Chinesinnen und Chinesen zunehmend zum Lifestyle und verrät auch etwas über Schönheitsideale, die sich verändern. Aus Shanghai, Eva Lambi-Schmidt.
7: Die Zuschauer fiebern mit, feuern an auf den letzten Metern eines Sportwettbewerbs in der ausverkauften Shanghaier Messehalle. In der Kategorie der Männer schwitzen oberkörperfreie, mit Muskeln bepackte Chinesen, während sie 9 Kilo schwere Bälle aus einer tiefen Kniebeuge heraus 3 Meter hoch werfen. Und das 100 Mal. Es ist die 8. und letzte Station mit Kraftübungen vor dem Ziel. Zwischen den Stationen steht jeweils 1 Kilometer Laufen auf dem Programm. Das ist das sogenannte High Rocks, eine Trendsportart aus Deutschland, die in China immer mehr Anklang findet. Zahlreiche Sportler teilen ihre Zeiten und Erfolge in den chinesischen Online-Netzwerken, wie diese junge Frau, die mit 1 Stunde und 17 Minuten eine gute Leistung erbracht hat. Nur die Weltbesten schaffen es knapp unter 1 Stunde. Vor den Wettkämpfen wird dafür in Fitnessstudios hart trainiert.
8: Es gibt jetzt inzwischen dedizierte Studios für High Rocks, zum Beispiel Temporary Humans. Es gibt natürlich aber jetzt auch ganz normale Fitnessstudios, wo die Leute dann einfach dafür spezifisch trainieren und das auch natürlich dann so posten.
7: Sagt Ann-Christine Knörr, die in Shanghai Marktanalysen beim Beratungsunternehmen Dasure Consulting macht. Auch Chinas Fitnessindustrie hat sie im Blick. Diese verändere sich rasant. High Rocks hatte als Wettbewerb in der chinesischen Hauptstadt vor 2 Jahren sein Debüt. Mittlerweile gibt es ihn in mehreren Städten in China. Aber auch andere Fitnesstrends aus dem Ausland werden zunehmend zum Lifestyle, vor allem in Chinas Millionenstädten. Padel zum Beispiel, ein vom Tennis abgeleitetes Spiel. Und auch Pilates, ein weiterer Sport aus Deutschland. Und Legree, ein intensiveres Workout mit Pilates-Elementen. Dabei sei auch der soziale Faktor wichtig.
8: Also ich gehe zum Pilates-Studio, weil ich die Community möchte, weil es auch eine Art Statussymbol ist und diesen ganzen Lifestyle einfach mir leisten möchte.
7: Diesen Lifestyle fasst Ann-Christine Knörr als Wellness-Lifestyle zusammen. Das Bewusstsein für mentale und körperliche Gesundheit und Work-Life-Balance sei bei den Menschen in China größer geworden und auch das Schönheitsideal habe sich geändert.
8: Früher war es ja verpönt, ein bisschen Muskeln zu haben, also auch in China. Da war also je dünner, desto besser. Und jetzt geht man schon eher zu dem Trend, okay, du wirst jetzt nicht bulky aussehen, aber du möchtest natürlich schon definiert sein und Apps haben.
7: Der Fitness- und Gesundheitssektor ist ein gewinnbringender und wachsender Markt in China, den auch Influencer auf Social Media für sich nutzen. Sehr erfolgreich ist dort auch die deutsche Fitness-Influencerin Pamela Reif, die in China auf verschiedenen Kanälen Millionen Follower hat. Ihre Figur und ihr Aussehen sind genau das, wovon wir träumen, sagt Evelyn Zhou, eine ihrer Fans aus Shanghai. Pamela Reif, blond mit einer fitten athletischen Figur, ist für sie seit 5 Jahren zur Routine geworden. Jeden Tag nimmt Evelyn sich 15 bis 30 Minuten Zeit für ein Workout. Mit einer kurzen Radlerhose, weißen Turnschuhen und mit einem schwarzen Haarband ausgestattet, macht Evelyn alle Übungen akribisch nach, die sie auf einem Tablet vor ihr abspielt. So habe sie bereits 10 Kilo abgenommen. Über den Erfolgsfaktor der deutschen Fitness-Influencerin in China sagt Marktbeobachterin Ann-Christine Knörr.
8: Sie ist halt quasi eine menschliche Maschine, kann man sagen. Und das, so wird sie auch manchmal genannt eben von den Chinesen. Weil natürlich Disziplin ist sehr verankert in der Gesellschaft generell. Und es ist einfach effizient.
6: Aus Shanghai war das Eva Lambi-Schmidt. Also die westliche Fitnesskultur ist auch in den Metropolen in China angekommen.

0: viertel vor elf.
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2: Mit Inka Kübel. Zahl der Todesopfer beim Minenunglück in China steigt auf mindestens 90. Wie Staatsmedien berichten, suchen Einsatzkräfte weiter nach Überlebenden. Wie viele Personen noch in der Mine im Norden des Landes eingeschlossen sind, ist unklar. In dem Kohlebergwerk war es zu einer Gasexplosion gekommen. Präsident Xi ordnete eine Untersuchung an. Ukraine attackiert Öllager im Süden Russlands. Nach Behördenangaben brachen Feuer im Hafen von Novosibirsk aus am Schwarzen Meer. Im russisch besetzten Gebiet Luhansk stieg derweil die Zahl der Toten laut Behörden auf 10, nachdem ukrainische Drohnen ein Wohnheim einer Berufsschule angegriffen hatten. Russlands Präsident Putin sprach gestern von einem Terrorakt. Die Ukraine gibt an, eine Militäreinheit attackiert zu haben. Bundestagsabgeordnete beginnen Taiwan-Besuch. Eine Woche will die fraktionsübergreifende Gruppe dort sein. Dabei soll sie auch von Taiwans Präsidenten Lai Ching-te empfangen werden. Der CDU-Abgeordnete Wilsch sagte, angesichts der zu erwarteten Kritik aus China dürfe man sich nicht einschüchtern lassen. In der katholischen Kirche in Deutschland gibt es mehr Chefinnen. In der Mehrzahl der 27 Bistümer besetzen Frauen mehr als 30% der Führungspositionen. Das ergab eine Umfrage des evangelischen Pressedienstes. Die katholischen Bischöfe hatten sich 2018 darauf verständigt, den Frauenanteil in höheren Führungspositionen zu steigern, die nicht zum Klerus gehören. Initiativen und Vereine laden zu Engagement ein. Auf Anregung von Bundespräsident Steinmeier wird heute erstmals der Ehrentag begangen. Er selbst will etwa in einer Berliner Bibliothek Kindern aus Kinderbüchern vorlesen. Anlass ist, dass am 23. Mai 1949 das Grundgesetz verabschiedet wurde. Soweit die Kurznachrichten.
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3: Das Hunter-Virus. Spätestens seit dem Ausbruch auf dem Kreuzfahrtschiff Hondius ist die Öffentlichkeit in Deutschland sensibilisiert für dieses Thema. Aber nicht nur auf diesem Schiff haben sich Menschen mit dem Virus angesteckt. Das kann auch zu Hause passieren. Wie bei einer Lehrerin aus Waldbüttelbrunn im Jahr 2021. Damals hatten weder sie selbst noch die behandelnden Ärzte diese Krankheit auf dem Schirm. Erst ein Bluttest hat Klarheit gebracht. Jochen Wopser hat die heute 42-jährige Frau getroffen und sich erzählen lassen, wie das damals bei ihr abgelaufen ist.
4: Der Frühling, in dem sich Franziska Lutz mit dem Hunter-Virus infiziert, beginnt unspektakulär. Es ist Mai 2021. An dem Würzburger Gymnasium, wo Franziska Lutz unterrichtet, stehen die Abi-Prüfungen an. In der Freizeit treibt sie Sport, fährt Rad oder joggt im Wald. Dann beginnen die Beschwerden. Im Rückblick erinnert sich die heute 42-Jährige an leicht erhöhte Temperatur und diffuse Schmerzen.
5: So wechselnd komische Schmerzen, mal Kopfschmerzen, mal irgendwie Gliederschmerzen und eben so unglaublich abgeschlagen und schwach. Und das hat sich eben immer weiter gesteigert. Also ich konnte kaum ein Stockwerk hochsteigen in unserem Haus. Und ich dachte so, was ist los?
4: Franziska Lutz ging zu ihrer Hausärztin. Der damals übliche Corona-Test war negativ und die Ärztin tippte auf eine verschleppte Erkältung.
5: Dann war ich bei so einem Spezialisten, weil ich so eine Schilddrüsenerkrankung habe. Vielleicht stimmt da was nicht. Und der hat gesagt, nö, alles gut. Aber es hatte mir auch keiner Blut abgenommen oder so. Und dann bin ich halt wieder in die Schule, weil ich dachte, ja, also wenn ich nichts habe, war halt danach immer vollkommen fertig und dachte, das kann doch nicht sein irgendwie.
4: Der Ehemann von Franziska Lutz, Thomas Krönert, bekam aus der Nähe mit, wie sich seine Frau über fast 3 Wochen durch den Alltag schleppte.
6: Meine Frau kann ganz gut auch mal über den Schmerz drüber gehen. Deswegen ist es recht schwer einzuschätzen, wie gut oder schlecht es ihr tatsächlich geht. Und dann hat sich das dann aber verschlimmert und sie hat über Schmerzen im Rücken geklagt. Dann habe ich sie mal gefragt, ja, Rücken ist groß, wo am Rücken? Und dann hat sie gemeint, ja, so hier unten. Und dann habe ich gemeint, ja, da, wo du hindeutest mit deinen beiden Händen, da sind die Nieren. Ich habe dann zu meiner Frau gesagt, gehst du einfach nochmal zur Hausärztin und lässt ein großes Blutbild machen.
4: Und nach der Blutabnahme ging es dann ganz schnell.
5: Am nächsten Morgen habe ich schon vor 8 Uhr früh so einen Anruf gehabt. Ja, ihre Nierenwerte sind so ganz, ganz schlecht. Und dann war ich eben gleich bei diesem Nierenfacharzt, mache mal einen Hunter-Virentest und positiv so.
4: Was der Nierenspezialist aber vor allem diagnostizierte, Die Nieren von Franziska Lutz waren auf das doppelte Volumen angeschwollen und funktionierten kaum noch.
5: Also sie haben nur noch zu 9% funktioniert, beide zusammengenommen. Und dann hat er gemeint, aber wahrscheinlich ist der Tiefpunkt der Krankheit schon überschritten. Es sieht jetzt so aus, als ob sich ihr Körper da alleine rauswurstelt. Und wenn sie aber regelmäßig kommen und es dann schlechter wird, müssen sie nicht an die Dialyse. Das ist auch so ganz, also strikte Anweisung, mich ruhig zu verhalten und so.
4: Das heißt, 4 Wochen Bettruhe bis auf die täglichen Kontrolltermine beim Nierenarzt. Der Verlauf der Erkrankung war vergleichsweise mild, der Virustyp weniger aggressiv als bei anderen Hunter-Stämmen, wie sie zum Beispiel in Südamerika vorkommen. Thomas Krönert bemerkte, wie es seiner Frau nach und nach besser ging.
6: Langsam, weil die Nieren brauchen halt einfach eine Zeit lang, um sich zu regenerieren. Und das hat dann schon ein paar Wochen gedauert, ja.
5: Das war Glück, glaube ich, dass mein Körper ziemlich schnell wieder die Kurve gekriegt hat.
4: Wo und wie sich Franziska Lutz das Hunter-Virus eingefangen hatte, das kann sie nur vermuten. Vielleicht beim Joggen durch einen Wald mit einer hohen Population an Rötelmäusen, dem Wirtstier, oder zu Hause bei der Gartenarbeit. Sicher ist, sie hat die Erkrankung ohne Spätfolgen überstanden. Und was für Franziska Lutz außerdem wichtig ist, sie will die Aufmerksamkeit für das Hunter-Virus erhöhen.
5: Weil ich mir einfach denke, wenn halt mehr Leute auf dem Schirm haben, dass es das gibt und wie sich das ungefähr zeigt, dass man dann halt vielleicht eher wenigstens mal in die Richtung denkt.
3: Infiziert mit dem Hunter-Virus. Jochen Wopser hat mit einer Frau aus dem Landkreis Würzburg gesprochen, die die Krankheit überstanden hat. Der Papst reist heute nach Acerra. Die Stadt liegt in der Nähe von Neapel im Süden Italiens. Die Region wird auch Land der Feuer genannt, denn früher hat die Camorra dort tonnenweise Giftmüll illegal vergraben oder verbrannt. Das Gift ist in den Umweltkreislauf gekommen und es macht die Menschen krank. Der Papst will mit seinem Besuch ein Zeichen für die Bewahrung der Schöpfung setzen und mit Betroffenen sprechen. Verena Schelter.
0: Alessandro Cannavacciuolo sitzt in einem Kleinwagen und biegt auf einen Feldweg ab. Er ist ein wenig nervös.
7: Wenn jemand Verdächtiges kommt und wir gehen müssen, müsst ihr uns sofort folgen, okay?
0: Am linken Straßenrand türmt sich der Müll. Kleidung, ein alter Fahrradhelm, ein Kühlschrank, Autoreifen. Doch das viel größere Problem liegt auf der anderen Straßenseite. Auf den ersten Blick nur ein großer grüner Hügel.
7: Hier befinden wir uns in der Gegend von Scafatella. Es ist ein symbolischer Ort. Denn das hier wurde von den 70er bis wahrscheinlich in die 90er Jahre als Mülldeponie nicht nur für Hausmüll, sondern auch für Sondermüll genutzt.
0: Erzählt Alessandro. Er kämpft seit Jahren gegen das, was unter dem Namen Terra dei Fuochi, Land des Feuers, traurige Berühmtheit erlangt hat. Seit den 1970er Jahren hat die Camorra für Unternehmen aus ganz Italien und sogar aus dem Ausland Hausmüll, Sondermüll, Giftmüll und sogar radioaktives Material in der Region um Acerra bei Neapel illegal abgeladen und entweder vergraben oder verbrannt. Mit tödlichen Folgen. Zum Beispiel für Alessandros Onkel. Er war hier in der Region Schafhirte. Doch Anfang der 2000er Jahre kamen immer mehr Tiere mit Missbildungen zur Welt. Die Weiden lagen direkt neben einer Mülldeponie. Kurz darauf wurde auch Alessandros Onkel krank. Das ARD-Studio Rom hat die Familie Cannavacciuolo bereits 2008 besucht und mit Alessandros Cousin Vincenzo gesprochen. Sein Vater sei vergiftet worden, so Vincenzo damals im Interview.
7: Da hinten, wo der Müll abgeladen wurde, wurde Cadmium gefunden. Außerdem Quecksilber und Aluminium. Dieselben Stoffe wie im Blut meines Vaters.
0: Über Jahrzehnte hat der Müll eine ganze Region verseucht. Knapp 3 Millionen Menschen leben heute hier. Antonio Marfella ist Onkologe am Nationalen Institut für Krebsforschung in Neapel. Viele seiner Patienten kommen aus der Region der Terra dei Fuochi.
7: Wir sind die jüngste Region Italiens und sollten daher auch die am wenigsten kranke Region sein. Doch entgegen aller Logik und Natur sind wir die am stärksten von Krankheiten Betroffene mit der höchsten Zahl an jährlichen Krebsneuerkrankungen.
0: Alessandro Cannavacciuolo, der seinen Onkel verloren hat, wollte sich damit nicht abfinden. Gemeinsam mit anderen Betroffenen hat er vor dem Europäischen Gerichtshof für Menschenrechte in Straßburg geklagt, weil der italienische Staat die Bevölkerung nicht ausreichend geschützt habe. Und sie haben Recht bekommen. Jetzt muss Italien den Müll und die Umweltgifte beseitigen. Seitdem hat sich manches zum Positiven verändert. Die italienische Polizei hat Kameras installiert, versucht, das Gebiet zu überwachen. Es hat Festnahmen und Verurteilungen gegeben. Insgesamt 60 Millionen Euro hat die Regierung bislang bereitgestellt, um die Region zu sanieren. Benötigt werden Schätzungen zufolge aber mindestens 2,5 Milliarden.
3: Wer den Namen Alexander von Humboldt hört, der denkt im ersten Moment vielleicht an seine vielen Forschungsreisen, nach Südamerika zum Beispiel, wo er Vulkane bestiegen hat. Was weniger bekannt ist, von Humboldt hat auch mehrere Jahre lang im heutigen Oberfranken geforscht, und zwar in einem Stollen in Lichtenberg. Seit rund 30 Jahren gibt es hier wieder Führungen für die ersten 190 Meter des Stollens. Seit knapp 2 Wochen sind weitere 40 Meter zugänglich und es sollen noch mehr folgen. Lasse Berger war bei einer Führung dabei.
8: Glück auf!
9: Glück auf!
4: Eine kurze Begrüßung und schon führt Bergwerkführerin Ute Fiedler ihre Besuchergruppe in einen unterirdischen Gang. Den Friedrich-Wilhelm-Stollen. Maximal 1,80 Meter ist er hoch. 2 Personen können gerade so aneinander vorbeilaufen.
8: Die Mauer, unter der wir stehen, das Gewölbe, das ist eine Trockenmauer, die also damals ohne Mörtel und ohne Zement oder irgendwas gebaut wurde. Einfach durch den Druck von außen und durch die Bauweise wird das Ganze stabil gehalten und das seit über 200 Jahren.
4: Der Gang diente damals dazu, das Wasser abzuleiten, das im nahegelegenen Bergwerk durch den Abbau entstand. Heute ist der Bergbau im Frankenwald Geschichte und der unterirdische Gang ein Denkmal. Eins, von dem Besucher jetzt noch mehr sehen können. Bis vor kurzem waren nur die ersten 190 Meter zugänglich, jetzt sind weitere 40 dazugekommen, dank dem Förderverein Friedrich-Wilhelm-Stollen. Vorstand Florian Wachter.
10: Im neuen Teil von Friedrich-Wilhelm-Stollen hat der Förderverein mit seinen Mitgliedern hier angefangen und hat diesen Teil gesichert und die Massen, die runtergefallen sind, also es war alles zusammengebrochen hier, ausgegraben.
4: Geplant wurde der Bau des Stollens im Jahr 1793. Und zwar von einem Mann, der als Oberbergmeister ins heutige Oberfranken geschickt wurde. Der Forscher Alexander von Humboldt. Im Alter von etwa 25 Jahren sollte er dem Bergbau im Frankenwald und im Fichtelgebirge wieder auf die Sprünge helfen.
10: Humboldt kommt meiner Meinung nach bei uns in der Region viel zu kurz, wenn man sich irgendwo im spanischen oder südamerikanischen Bereich aufhält. An jedem Felsen, wo der Alexander von Humboldt mal Brotzeit gemacht hat, ist sofort ein Wanderweg und ein Denkmal. Bei uns hat er 3, 4, 5 Jahre gewohnt, hat sein Handwerkszeug für seine späteren Reisen auch erlernt. Und irgendwie ist Humboldt bei uns nicht so wirklich präsent. Und das ist schon ein Punkt, was wir auch ändern müssen.
4: Nach knapp 230 Metern im Stollen endet die Besucherführung. Der Gang ist ab hier noch nicht ausgebaut. Das soll sich aber ändern, sagt Florian Wachter, denn
10: auf dem Bereich sind schon die ersten Eisentropfsteine zu sehen, also rote große Tropfsteine. Das wird nicht weniger, sondern eher mehr nach hinten. Da sind blaue Tropfsteine zu sehen, das ist ziemlich faszinierend. Und ja, die Gänge nach hinten werden immer bunter und immer spannender, ja.
4: Bis der insgesamt 1000 Meter lange Friedrich-Wilhelm-Stollen, benannt nach dem damaligen preußischen König, komplett für die Öffentlichkeit zugänglich ist, wird es aber noch viele Jahre dauern.

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6: 11 Uhr, die Nachrichten des Bayerischen Rundfunks mit Konstanze Fennel. Nach Minenunglück in Nordchina gibt es mindestens 90 Tote. Klingbeil zeigt sich bei Reformvorhaben kompromissbereit. Bundespräsident erinnert an Bedeutung des Grundgesetzes. Das Wetter in Bayern, sonnig bei 25 bis 32 Grad. Peking. Im Norden Chinas sind bei einer Gasexplosion in einer Mine mehr als 90 Bergleute ums Leben gekommen. Den Staatsmedien zufolge ist noch unklar, ob noch weitere Kumpel in dem Kohlebergwerk eingeschlossen sind. Die 750 Einsatzkräfte arbeiten sich vor Ort nun schon eine ganze Nacht und einen ganzen Tag lang mit Hochdruck durch den Schutt. Es handelt sich wahrscheinlich um das schlimmste Minenunglück in China seit über einem Jahrzehnt. Vermutlich gibt es auch deshalb so viele Todesopfer, weil sich die Explosion genau zum Schichtwechsel ereignete. Zwei Personen wurden den Angaben zufolge bereits festgenommen, unter ihnen der Betreiber des Bergwerks. In der Vergangenheit kam es in China immer wieder zu Minenunglücken mit vielen Toten, auch wenn die Sicherheitsstandards in den vergangenen Jahren spürbar verbessert wurden. Berlin. Bundesfinanzminister und SPD-Chef Klingbeil hat Kompromissbereitschaft für weitere anstehende Reformen angekündigt. Der Rheinischen Post sagte er, die Bundesregierung arbeite hart daran, die notwendigen Reformen voranzutreiben. Für seine Partei sei entscheidend, dass es gerecht zugehe. Der Koalitionsausschuss soll sich bis zur Sommerpause auf grundlegende Reformen einigen. Laut Union und SPD geht es um Steuern, Arbeitsmarkt, Rente und Bürokratieabbau. Der Chef der Unionsfraktion, Spahn, hat derweil deutlich gemacht, dass er keinen Spielraum für eine Erhöhung von Sozialleistungen sehe. Bürgergeld, Wohngeld, Elterngeld und BAföG werde man auf absehbare Zeit nicht anheben können, sagte Spahn dem Münchner Merkur. Als Gründe nannte er das fehlende Wachstum und den Arbeitsplatzabbau. Berlin. Zum heutigen Tag des Grundgesetzes hat Bundespräsident Steinmeier die Menschen in Deutschland dazu aufgerufen, sich für das Gelingen der Demokratie zu engagieren. Diese brauche aktive Bürger. Steinmeier nannte das Grundgesetz eine wirkliche Errungenschaft für unser Land und für unser Zusammenleben. Es garantiere allen Freiheit, Rechtsstaatlichkeit und Demokratie. Das Grundgesetz als Verfassung für die Bundesrepublik wurde am 23. Mai 1949 verkündet, heute vor genau 77 Jahren. Nürnberg. Im Stadtteil Steinbühl steht das Dach einer Schulturnhalle in Flammen. Die Löscharbeiten werden voraussichtlich noch den ganzen Tag dauern, teilten die Einsatzkräfte mit. Das Feuer war am Abend ausgebrochen. Mittlerweile ist das Dach eingestürzt, erklärte die Feuerwehr. Bei dem Einsatz wurde ein Feuerwehrmann leicht verletzt. Die Löscharbeiten gestalten sich den Angaben zufolge schwierig. Sowohl die Bauweise der Turnhalle als auch die angrenzenden Oberleitungen der Straßenbahn machten den Einsatzkräften zu schaffen. Wegen einer massiven Rauchentwicklung riefen die Behörden zwischenzeitlich dazu auf, Fenster und Türen zu schließen und sich nicht im Freien aufzuhalten. Warum das Feuer ausbrach, ist noch unklar. Das Wetter in Bayern. Heute den ganzen Tag sonnig mit harmlosen Schleier oder Quellwolken, 25 Grad im Oberallgäu bis 32 Grad am Untermain. In der Nacht trocken und meist klar, Abkühlung auf 17 bis 6 Grad. Die Aussichten? Morgen erst sonnig und trocken, ab Nachmittag einzelne Schauer oder Hitzegewitter möglich. Am Pfingstmontag und Dienstag sonnig bis locker bewölkt, allenfalls am Alpenrand sind Schauer möglich, 25 bis 33 Grad. Es ist 11.04 Uhr. Die Verkehrsmeldungen. A6 Nürnberg Richtung Pilsen zwischen Altdorf-Leinburg und Ahlfeld ist wegen Bergungsarbeiten die rechte Spur gesperrt. Ein Lastwagen ist dort von der Fahrbahn abgekommen und liegt teils im Graben. Zur Bergung muss der LKW eventuell umgeladen werden, 7 Kilometer Stau. A7 Fulda Richtung Würzburg zwischen Dreieck Fulda und Bad Brückenau-Volkers, 5 Kilometer Stau. A7 Ulm Richtung Füssen am Grenztunnel Füssen Blockabfertigung, es staut sich ab Nesselwang. A8 München Richtung Salzburg zwischen Traunstein, Siegsdorf, Ost und Schwarzbach, 22 Kilometer Stau nach einem Unfall. A93 Rosenheim Richtung Kiefersfelden zwischen Brandenburg und Kiefersfelden, 12 Kilometer Stau. Und zuletzt die A95 München Richtung Garmisch-Partenkirchen zwischen Eschenlohe und dem Anschluss zur B2, 2 Kilometer Stau. Soweit die Verkehrsübersicht.
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7: Aktuelle Informationen von BR24 gemeinsam mit NDR Info, heute mit Xaver Schäffer. Wir schauen zunächst auf das schwere Unglück in einem Kohlebergwerk im Norden Chinas. Bei einer Explosion sind laut chinesischen Staatsmedien dort mindestens 90 Menschen ums Leben gekommen. Einzelheiten jetzt von Max Seib aus Peking.
8: Es ist das schwerste Minenunglück in China seit mehr als 10 Jahren. Gestern Abend kam es in einer Kohlemine nahe der Stadt Jiangxi im nördlichen Landesteil Shanxi zu einer Gasexplosion. Seither sind hunderte Rettungskräfte im Einsatz, versuchen Überlebende zu befreien und Tote zu bergen. Zu dem Zeitpunkt der Explosion waren laut Staatsmedien rund 250 Arbeiter unter Tage im Einsatz. Mehr als 100 Arbeiter sind nach Medienberichten ins Krankenhaus gebracht worden. Was die Gasexplosion verursacht hat, ist noch unklar. Laut der staatlichen Nachrichtenagentur Xinhua hätten die Kohlenmonoxidwerte in dem Bergwerk die Grenzwerte überschritten. Führungskräfte der Minenbetreiber seien festgenommen worden. Chinas Staats- und Parteichef Xi Jinping hatte den Staatsmedien dazu aufgerufen, alles zu tun, um die Verletzten zu versorgen und die Verantwortlichen zur Rechenschaft zu ziehen. Alle Regionen und Behörden müssten aus dem Unfall lernen und ihre Arbeitssicherheit untersuchen. Der Landesteil Shanxi, in dem sich die Mine befindet, gilt als Chinas wichtigster Standort der Kohleförderung. Immer wieder kommt es in der Volksrepublik zu schweren Unfällen in Bergwerken, oft wegen Sicherheitsmängeln. Erst im vergangenen Monat starben bei einem anderen Bergbauunglück in China 4 Menschen.
7: Und von einem Unglück, das passiert ist, zu einem anderen, das möglicherweise bevorsteht. Denn im US-Bundesstaat Kalifornien droht in einer Flugzeugteilefabrik ein Tank mit Chemikalien zu explodieren. Zehntausende Menschen müssten ihre Häuser verlassen und sollten sich in Sicherheit bringen. Das teilten die Behörden von Garden Grove südöstlich von Los Angeles mit. Antje Sieb berichtet von dort.
9: In dem Tank befinden sich große Mengen Methylmethacrylat, das zur Herstellung von Kunststoff verwendet wird. Bei einer Explosion des Behälters würden giftige Dämpfe frei werden, die Augen, Atemwege und Haut reizen oder Übelkeit verursachen. Bei hohen Konzentrationen sind auch Lungenschäden nicht ausgeschlossen. Die Behörden haben im Umkreis des Tanks die Evakuierung angeordnet. Bereits am Donnerstag sei die Temperatur in dem problematischen Tank angestiegen, sagte die Einsatzleitung bei einer Pressekonferenz. Weil Ventile des Tanks nicht funktionieren, könne man nur versuchen, den bereits aufgeblähten Behälter zu kühlen. Jetzt befürchten die Verantwortlichen, dass entweder ein Leck entsteht oder der Tank explodiert und dabei möglicherweise auch benachbarte Tanks beschädigt.
7: Bis zur Sommerpause will die schwarz-rote Koalition grundlegende Reformen auf den Weg bringen. Bei Steuern und Arbeitsmarkt, Rente und Bürokratieabbau. Der Zeitplan dafür steht, aber jetzt muss es auch mit der Umsetzung klappen. Und das heißt, die Regierung muss sich einig werden, wie die Reformen genau aussehen sollen. Bundesfinanzminister und SPD-Chef Lars Klingbeil hat nun die Kompromissbereitschaft seiner Partei betont. Ariane Dreisbach.
10: Wir sind bereit, aufeinander zuzugehen und die Blockaden in unserem Land zu überwinden. Das hat SPD-Chef Klingbeil der Rheinischen Post gesagt. Die Bundesregierung arbeite hart daran, die notwendigen Reformen voranzutreiben, und das erfordere Kompromisse in der politischen Mitte. Für die SPD ist laut Klingbeil dabei entscheidend, dass es gerecht zugeht. Nur dann könnten Reformen erfolgreich sein. Wörtlich sagte der Finanzminister, wir müssen den Zusammenhalt stärken, nicht schwächen. Deshalb sei es auch so wichtig, dass Gewerkschaften und Arbeitgeberverbände beim Reformprozess mit am Tisch säßen. Klingbeil räumte ein, dass die Bundesregierung große Aufgaben vor sich habe. Er plädierte aber für eine grundsätzliche Zuversicht. Deutschland habe immer wieder gezeigt, dass es sich aus schwierigen Phasen herausarbeiten könne. Während SPD-Chef Klingbeil auf Kompromisse in der Regierung setzt, kommen von Unionsfraktionschef Spahn andere Töne. Nach seinen Angaben scheint die jüngste Einigung von Union und SPD über eine Erhöhung des BAföGs schon wieder zu wackeln. Spahn sagte dem Münchner Merkur, dafür sei aus seiner Sicht zurzeit kein Geld da. Staatliche Leistungen wie BAföG, Bürgergeld, Wohngeld und Elterngeld könnten deshalb erst einmal nicht erhöht werden, so der CDU-Politiker. Das fehlende Wirtschaftswachstum mache sich immer mehr bemerkbar. Das schlage sich auch in den Sozialsystemen und im Haushalt nieder. Spahn sagte wörtlich, es bleibt bei dem einfachen Grundsatz. Man kann nur so viel Geld ausgeben, wie man einnimmt.
7: Dass ein Friedensfestival für so viel Streit sorgen würde, das hatten die Veranstalter möglicherweise nicht erwartet. Aber beim Sudetendeutschen Tag im tschechischen Brünn ist das passiert. Erstmals seit dem Zweiten Weltkrieg findet der Tag nicht in Deutschland statt, sondern in der alten Heimat. Vor allem einige rechte Politiker in Tschechien stellen das Treffen von ehemaligen Vertriebenen und ihren Angehörigen deshalb als Riesenprovokation dar. Sie sprechen von der Infragestellung von Eigentumsverhältnissen und der Relativierung von Nazi-Verbrechen. Trotzdem, das Treffen hat gestern in Brünn begonnen. Vor Ort ist meine Kollegin Irene Essmann und ich kann jetzt live mit ihr sprechen. Guten Morgen, Irene.
11: Guten Morgen.
7: Wie viel von diesem Streit ist denn da bisher zu spüren beim Sudetendeutschen Tag? Wie ist die Atmosphäre?
11: Also ganz grundsätzlich muss ich sagen, ist die Atmosphäre hier sehr freundschaftlich. Der Tag hat ja begonnen an dem Massengrab, in dem Geflüchtete, die auf dem Todesmarsch aus Brünn unterwegs waren und zu Tode gekommen sind, indem die Geflüchteten, die Vertriebenen begraben sind. Dort fand ein Gedenken statt für mehrere tausend Tote, die eben bei diesen Todesmärschen ums Leben gekommen sind. Also das war eine sehr besonnene Stimmung, auch eine sehr friedvolle Stimmung. Gleichzeitig wurde das Gedenken hier aber auch von Protesten umrahmt, wobei man schon sagen muss, das war wirklich ein, ich würde mal sagen, versprengtes Häufchen. Mhm. Aber die Proteste waren auf jeden Fall gegenwärtig. Die Menschen, die dort standen, die haben tatsächlich Angst, dass die Deutschen wiederkommen. Gleichzeitig haben sie mir auch erzählt, als ich danach gefragt habe, na, wer behauptet das denn, wer sagt denn das? Sie würden sich informieren bei sogenannten alternativen Medien.
7: Mhm. Einer der geladenen Politiker für den Sudetendeutschen Tag ist ja auch Bundesinnenminister Dobrindt und der hat heute früh schon eine Rede gehalten. Was war denn seine Kernaussage?
11: Seine Kernaussage war, dass man Schuld nicht gegeneinander aufrechnen darf. Das war Punkt eins. Und der zweite Punkt war, wir sind alle Europäer. Und wenn wir in einem friedvollen Europa miteinander leben möchten, dann müssen wir an dieser Versöhnung arbeiten. Das war sein dringender Appell. Und das ist, würde ich sagen, auch der Appell, der über diesem ganzen Festival, du hast es eingangs gesagt, das ist ja im Rahmen eines Friedensfestivals hier in Brünn, das Treffen der Sudetendeutschen, das ist wirklich die Kernbotschaft, die über diesem ganzen Treffen steht.
7: Und das läuft noch bis morgen. Was passiert denn bis dahin noch?
11: Also hier sind auch einige traditionelle Aktivitäten mit Tänzen von den sudetendeutschen Landsmannschaften zum Beispiel. Also hier sind auch sehr viele Menschen in Tracht unterwegs. Es gibt Veranstaltungen auf dem Messegelände und morgen wird auch noch Ministerpräsident Markus Söder erwartet, der eine Rede halten wird und da auch nochmal zeigen wird, dass er hinter den Sudetendeutschen und der Landsmannschaft steht, auch wenn es natürlich eine heikle Reise ist. Später wird er dann auch noch den tschechischen Staatspräsidenten Pavel treffen.
7: Und Tschechiens rechtspopulistischer Regierungschef Babiš, der hat den Sudetendeutschen Tag ja eine unglückliche Angelegenheit genannt. Jetzt mal zusammenfassend, was meinst du, wenn man jetzt den Ärger betrachtet, aber vielleicht auch die Freude bei den Teilnehmerinnen und Teilnehmern, war es die richtige Entscheidung, das Treffen in Brünn abzuhalten?
11: Also was finde ich ganz wichtig ist zu betonen, ist, dass die Sudetendeutschen ja eingeladen worden sind. Hier von einer lokalen Initiative in Brünn. Das heißt, da gab es jetzt nicht die Bestrebungen, wir fallen da sozusagen jetzt in Tschechien ein und halten da unseren Sudetendeutschen Tag ab, sondern es erfolgte wirklich auf eine Einladung. Also von dem her muss ich sagen, es war auf jeden Fall die richtige Entscheidung, denn ich nehme ja auch wirklich sehr viel versöhnende Worte und versöhnende Kraft wahr. Und mir hat sogar jemand gesagt, die Proteste, die es jetzt gibt, die finde ich eigentlich ganz gut, denn dadurch ist eine Debatte in Gang gekommen, dadurch ist dieses Thema lebendig und dadurch wird auch gezeigt, wir müssen drüber reden und wir müssen eben vielleicht auch noch weiterarbeiten an der Versöhnung.
7: Irene Essmann, live aus Brünn in Tschechien, danke dir für die Eindrücke.
11: Gerne.

0: gleich 11.15 Uhr.
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2: Mit Inka Kübel. Mindestens 90 Menschen sterben bei Minenunglück in China. Laut Staatsmedien wurden rund 750 Einsatzkräfte mobilisiert. Sie suchen demnach weiter nach Überlebenden. Wie viele Bergleute nach der Gasexplosion noch in der Kohlemine eingeschlossen sind, ist derzeit unklar. Industrieunternehmen sind zunehmend unzufrieden. Der Hauptgeschäftsführer des Industrieverbands BDI, Lösch, sagte, die Stimmung sei sehr bedrückt und teilweise auch frustriert. Der Verband beklagt hohe Energiekosten, Steuern und Bürokratie. Finanzminister Klingbeil erklärte in der Rheinischen Post, die Bundesregierung arbeite hart daran, notwendige Reformen voranzutreiben. Die SPD sei bereit zu Kompromissen. Dobrindt setzt sich für Asylrückkehrzentren in Drittstaaten ein. Den Zeitungen der Funke Mediengruppe sagte der Innenminister, man sei in Gesprächen mit verschiedenen Ländern und gehe davon aus, dass es bis zum Jahresende Vereinbarungen gebe. Dobrindt betonte, das Vorgehen werde mit Partnerländern wie Dänemark und Österreich sowie mit der Europäischen Kommission abgestimmt. Selenskyj lehnt Pläne für assoziierte EU-Mitgliedschaft ab. Der ukrainische Präsident schrieb in einem Brief an die EU-Spitze, das sei ungerecht, denn die Ukraine würde kein Stimmrecht in der EU erhalten. Bundeskanzler Merz hatte dieses Szenario als Zwischenschritt zur EU-Mitgliedschaft vorgeschlagen. Das solle ein Abkommen zur Beendigung des Krieges erleichtern. Zehntausende sollen in Kalifornien ihre Häuser verlassen. An einem riesigen Chemietank trat nach Behördenangaben ein Leck auf. Der Tank könnte demnach explodieren und giftige Dämpfe über einem dicht besiedelten Gebiet verströmen. Vorsorglich sollten sich rund 40.000 Anwohner südöstlich von Los Angeles in Sicherheit bringen. Soweit die Kurznachrichten.
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3: Ein Containerschiff durch die Schleuse in Brunsbüttel oder Kiel im Nordostseekanal zu navigieren, das ist Millimeterarbeit. Für Lotsinnen und Lotsen zwar Alltag, aber gleichzeitig Hochrisiko. Damit genau solche Situationen künftig sicherer werden, trainieren Lotsen in Schleswig-Holstein jetzt in einer der größten Virtual-Reality-Schiffssimulationen Europas. Die Anlage wurde gerade offiziell in Betrieb genommen. Ben Armstrong war bei der Einführung dabei.
4: Auf dem Containerschiff Elbwave herrscht konzentrierte Routine. Voll beladen.

0: anspruchsvoller, denn die Schiffe wachsen, die Wasserstraßen aber nicht.
1: Dann kommt dazu, dass viele neue Schiffe speziell für den Kanal gebaut werden, auch mit diesem Design. Die haben die Aufbauten vorne, haben aber die maximalen Abmessungen. So, das heißt, wenn das Heck da mal weiter ausbricht als vorgesehen, dann ist das schnell Ende, man ist da schnell am Holz.
0: Damit Lotsinnen und Lotsen Situationen wie eine Schleuseneinfahrt besser trainieren können, haben die Lotsenbrüderschaften Nord-Ostsee-Kanal 1 und Elbe in Brunsbüttel eine neue VR-Simulationsanlage aufgebaut, also eine Virtual-Reality-Anlage. Wer die Spezialbrille aufsetzt, landet mitten auf einer virtuellen Schiffsbrücke. Gesteuert wird per Sprachkommando. Im Simulator trainiert gerade Eike Wilms. Er ist stellvertretender Ältermann der Lotsenbrüderschaft NOK 1.
2: Maschine, stopp, Herr Kapitän. Herr Kapitän, ich werde jetzt einmal in die Backbord-Nock gehen und dann kommen die Kommandos von draußen einmal nach drinnen und Sie behalten die Manövrierelemente hier in der Mitte.
0: Die digitale Welt bildet den Nord-Ostsee-Kanal, die Kieler Förde und den Hamburger Hafen detailgetreu nach. Laut Wilms soll das die Sicherheit deutlich verbessern.
2: Das trägt definitiv zu einem höheren Sicherheitsstandard bei, weil wie bei allen Sachen im Leben nur Übung macht den Meister. Und wir werden das hier auch ganz exzessiv üben mit allen Kollegen, die den Hafenlotsendienst verrichten. Wird jeder mehrere Stunden erstmal im Simulator trainiert, bevor wir dann halt nach draußen gehen und die Schiffe dann in echt in die Schleuse fahren.
0: Die Daten stammen von Bundes- und Landeskatasterämtern. Rund 500.000 Euro kostet die Anlage. Sie soll aber nicht nur die Sicherheit erhöhen, sondern auch junge Menschen für den Beruf begeistern. Denn Nachwuchs fehlt auf Dauer, sagt Erik Dahlege, Präsident der Bundeslotsenkammer.
3: Das, was man früher in der Praxis erlebt hat, erlebt man jetzt komprimiert am Simulator. Und auch die Ausbildungstiefe hat sich dadurch verändert. Wir können am Simulator die Dinge sehr viel detaillierter darstellen als im wirklichen Leben. Und wir können eben auch Erfahrungen, die man im wirklichen Leben in Jahren macht, innerhalb von Monaten den jungen Kollegen und Kolleginnen beibringen.
0: Bis Ende des Jahres soll auch die Flensburger Förde Teil der virtuellen Welt werden. Langfristig wünschen sich die Lotsen sogar eine komplett digitale, befahrbare deutsche Küste.
4: Training für Schiffslotsen per Virtual Reality. Ben Armstrong berichtete über die neue Anlage im schleswig-holsteinischen Brunsbüttel. Und von dort nach Griechenland, wo sie überall sind, neben den Touristen in den Tavernen, auf Plätzen, unter Autobahnbrücken. Katzen. Ganz ohne Besitzer leben sie in großer Zahl dort auf der Straße. Futter suchen sie sich oder bekommen es von den Menschen hingestellt. Denn viele Griechinnen und Griechen sind ganz katzennärrisch. Allerdings nicht alle. Und ein Gesetz soll die Katzenpopulation eigentlich unter Kontrolle bringen. Unsere Korrespondentin in Griechenland, Bettina Weitz, über die zahllosen Pfoten in der Hauptstadt.
5: Ein Eissalon im Zentrum von Athen. Ein paar Holzhocker sind frei, das gemütliche Plüschsofa nicht. Dort sitzt schon Johnny Cash. Er schaut Athanasia Katayako, die Eigentümerin des Geschäfts, mit großen Augen an. Johnny Cash ist ein wuscheliger Straßenkater.
6: It's Johnny. Don't leo Johnny Cash.
5: Ich nenne ihn Johnny Cash, weil er frech ist. Er läuft immer rum. Manchmal ist er tagelang weg. Und dann kommt er wieder und tut nett, so als wolle er sich entschuldigen. Er ist sehr verspielt. Deshalb ist er mein Favorit. Zu Athanasia Katayakos Eissalon kommen auch noch Bubu, Biko, Piratis und eine ganze Gang anderer Katzen. Sie sind zutraulich und wirken wie Familienmitglieder. Trotzdem sind sie keine Haustiere, sondern leben auf der Straße. Athanasia Katayako kümmert sich um sie, zwei Nachbarn auch. An kaum einem Hauseingang in Griechenland steht nicht irgendwo ein Tellerchen mit Futter oder wenigstens Wasser für Straßenkatzen. Sogar im Außenministerium und im Parlament spazieren Katzen ein und aus. Viele Geschäftsleute stellen neben ihren Kassen Spendenbüchsen auf, um Geld für Futter zu sammeln. Kein Wunder, dass es in Griechenland so viele Katzen gibt. Zu viele, meinen manche wohl. Immer wieder kommt es zu Vergiftungsaktionen der Vierbeiner. Dimitris Diakatos, der sich seit 7 Jahren im Dienst der Stadt Athen um Katzen kümmert, sagt:
7: Zweimal hatte ich persönlich mit massenhaften Katzenvergiftungen zu tun. Es waren jeweils über 30 Tiere.
5: Seit 2021 ist ein Gesetz in Kraft, demzufolge sich die Städte und Gemeinden um Straßenkatzen kümmern müssen. Sie müssen sie sterilisieren, damit ihre Zahl nicht überhand nimmt. Als Erkennungszeichen wird einer sterilisierten Katze die Spitze eines Ohrs gekappt. Nicht, dass sie versehentlich noch einmal der Prozedur unterzogen wird.

0: Außerdem müssen die Kommunen die streunenden Katzen zählen und die Zahl dem Innenministerium weiterleiten. Auf Anfrage teilt das Ministerium mit, es gebe in Griechenland 206.946 Straßenkatzen. Ob das sein kann? Im Internet kursieren Angaben von mehreren Millionen in Griechenland. Dimitris Diakatos, der städtische Tierschutzarbeiter, sieht noch keinen Erfolg der Bemühungen, die Zahl der Katzen einzudämmen.
1: Die Zahl der Katzen wächst, und zwar exponentiell. Eine Straßenkatze kann jedes Jahr 10, 20 Junge haben. Wir von der Stadtverwaltung sind zu wenige, um uns um alles zu kümmern. Und viele Leute kennen sich leider nicht aus. Sie lassen ihre Hauskatzen nicht sterilisieren. Wenn die Junge haben, setzen die Besitzer sie einfach auf die Straße.
2: Und so steigt dann die Zahl der Katzen in Athen immer weiter. Das war ein Beitrag von Bettina Weitz. Ob als Getränk, im Kuchen oder im Eis, sehr viele Cafés rund um den Globus, wahrscheinlich auch in Griechenland, setzen gerade auf Matcha. Das knallgrüne Teepulver aus Japan, es boomt. Aber im Mutterland des Matcha profitiert längst nicht jeder. Die Ernte ist aufwendig, das Personal knapp und die Japaner selbst können sich Matcha kaum noch leisten. Thorsten Iffland berichtet aus Japan.
3: So hört sich der letzte Schritt an auf dem langen Weg zu dem Pulver, das die Welt erobert hat. Granitmühlen zermahlen Tencha-Teeblätter zu Matcha. 50 Gramm grünes Gold pro Stunde. Bis es soweit ist, braucht es vor allem Geduld. Nur einmal im Jahr ist Erntezeit und die Ernte der besten Blätter ist Handarbeit, erklärt der Chef des Teehauses Yamamasa Koyamain, Seigo Koyama.
4: Teezweige haben braune und grüne Stängel. Und diese zarten Blätter sind die neuen Triebe, die in diesem Frühjahr gewachsen sind. Für den Matcha brauchen wir nur die jungen Blätter.
3: Die Ernte, ein Knochenjob. Eintönige Arbeit auf Teeplantagen, oft in gebückter Haltung und schlecht bezahlt. Knapp 7 Euro gibt es für Erntehelferinnen wie Yoshiko Moriko.
5: Die Finger tun weh, der Rücken auch, aber es macht Spaß.
3: Es sind fast immer nur Frauen, oft 60 Jahre und älter, die stoisch die jungen, glänzenden Blätter der Teepflanzen pflücken und in einem Plastikkörbchen sammeln. Ist das einmal voll, wird in einen größeren Sack umgeladen. 8 Stunden geht das so hier in Uji, in der Nähe von Kyoto, dem wohl besten Teeanbaugebiet Japans. Die Frauen tragen Hüte und langärmelige T-Shirts, schützen sich vor der Sonne. Dazu Handschuhe, manche Finger sind mit Tape umwickelt. Die Produktion kommt der weltweiten Nachfrage nicht mehr hinterher, berichtet der Chef.
4: Der Arbeitskräftemangel ist ein großes Problem, da hochwertige Produktion in Japan viel Handarbeit erfordert. Auch der Klimawandel spielt eine Rolle. Steigende Temperaturen, Hitze und Trockenheit im Sommer beeinträchtigen die Pflanzen stark.
3: Der Wellnessboom, die sozialen Medien und nicht zuletzt die grellgrüne Farbe haben in den vergangenen Jahren zum Matcha-Boom beigetragen. Es gibt kaum Süßspeisen oder Getränke mehr, die nicht in irgendeiner Matcha-Variante angeboten werden. Die Folge? Die Preise haben sich in den vergangenen Jahren fast verdreifacht. Darüber kann sich Seigo Koyama nicht nur freuen.
4: Die Menschen in Japan müssen inzwischen deutlich mehr bezahlen, um Matcha zu bekommen. Das ist einerseits erfreulich, aber wir sorgen uns um die japanische Teekultur.
3: Viele Japaner können sich die hochwertigen Produkte nicht mehr leisten. Die Löhne sind schwach, der Yen auch, die Preise für Grundnahrungsmittel sind massiv gestiegen. Das, was hier in der Fabrik des Teehauses aufwendig gedämpft, getrocknet und gekühlt wird, landet also meistens im Ausland. Matcha, einst ein fester Teil des japanischen Alltags, ist zu einem globalen Luxusprodukt geworden. Grünes Gold eben.
2: Thorsten Iffland war das über die Auswirkungen des Matcha-Hypes.

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2: Um 11.30 Uhr mit Konstanze Fennel. Nach Minenunglück in Nordchina gibt es mindestens 90 Tote. Klingbeil zeigt sich bei Reformvorhaben kompromissbereit. Bundespräsident erinnert an Bedeutung des Grundgesetzes. Das Wetter in Bayern, sonnig bei 25 bis 32 Grad. Peking. Im Norden Chinas sind bei einer Gasexplosion in einer Mine mehr als 90 Bergleute ums Leben gekommen. Den Staatsmedien zufolge ist noch unklar, ob noch weitere Kumpel in dem Kohlebergwerk eingeschlossen sind. Die 750 Einsatzkräfte arbeiten sich vor Ort nun schon eine ganze Nacht und einen ganzen Tag lang mit Hochdruck durch den Schutt. Es handelt sich um das schlimmste Minenunglück in China seit über einem Jahrzehnt. Vermutlich gibt es auch deshalb so viele Todesopfer, weil sich die Explosion genau zum Schichtwechsel ereignete. Zwei Personen wurden den Angaben zufolge bereits festgenommen, unter ihnen der Betreiber des Bergwerks. In der Vergangenheit kam es in China immer wieder zu Minenunglücken mit vielen Toten, auch wenn die Sicherheitsstandards in den vergangenen Jahren spürbar verbessert wurden. Berlin. Bundesfinanzminister und SPD-Chef Klingbeil hat Kompromissbereitschaft für weitere anstehende Reformen angekündigt. Der Rheinischen Post sagte er, die Bundesregierung arbeite hart daran, die notwendigen Reformen voranzutreiben. Für seine Partei sei entscheidend, dass es gerecht zugehe. Der Koalitionsausschuss soll sich bis zur Sommerpause auf grundlegende Reformen einigen. Laut Union und SPD geht es um Steuern, Arbeitsmarkt, Rente und Bürokratieabbau. Der Chef der Unionsfraktion, Spahn, hat derweil deutlich gemacht, dass er keinen Spielraum für eine Erhöhung von Sozialleistungen sehe. Bürgergeld, Wohngeld, Elterngeld und BAföG werde man auf absehbare Zeit nicht anheben können, sagte Spahn dem Münchner Merkur. Als Gründe nannte er das fehlende Wachstum und den Arbeitsplatzabbau. Berlin. Zum heutigen Tag des Grundgesetzes hat Bundespräsident Steinmeier die Menschen in Deutschland dazu aufgerufen, sich für das Gelingen der Demokratie zu engagieren. Diese brauche aktive Bürger. Steinmeier nannte das Grundgesetz eine wirkliche Errungenschaft für unser Land und für unser Zusammenleben. Es garantiere allen Freiheit, Rechtsstaatlichkeit und Demokratie. Das Grundgesetz als Verfassung für die Bundesrepublik wurde am 23. Mai 1949 verkündet, heute vor genau 77 Jahren. Um daran zu erinnern, hat der Bundespräsident den heutigen Tag erstmals zum Ehrentag ausgerufen. Dabei soll auch das Ehrenamt im Fokus stehen, als Säule der demokratischen Gesellschaft. Los Angeles. Wegen eines drohenden Chemieunfalls sind im US-Bundesstaat Kalifornien zehntausende Menschen aufgefordert worden, ihre Häuser zu verlassen und sich in Sicherheit zu bringen. An einem riesigen Chemietank sei ein Problem aufgetreten, teilten die Behörden von Garden Grove südöstlich von Los Angeles mit. Die Temperatur in dem mit 26.000 Litern entzündlicher Flüssigkeit gefüllten Tank war immer weiter gestiegen. Jetzt besteht die Gefahr, dass ein Leck entsteht und giftige Stoffe auslaufen oder dass der Tank explodiert, was giftige Dämpfe über einem dicht besiedelten Gebiet verströmen würde. Aktuell wird noch versucht, den bereits aufgeblähten Behälter zu kühlen. Das Wetter in Bayern. Heute den ganzen Tag sonnig mit harmlosen Schleier oder Quellwolken, 25 Grad im Oberallgäu bis 32 Grad am Untermain. In der Nacht trocken und meist klar, Abkühlung auf 17 bis 6 Grad. Die Aussichten? Morgen erst sonnig und trocken, ab Nachmittag einzelne Schauer oder Hitzegewitter möglich, am Pfingstmontag und Dienstag sonnig bis locker bewölkt, allenfalls am Alpenrand sind Schauer möglich, 25 bis 33 Grad. Es ist 11.34 Uhr. Die Verkehrsmeldungen. A6 Nürnberg Richtung Pilsen zwischen dem Kreuz Altdorf und Ahlfeld 8 Kilometer Stau wegen Bergungsarbeiten. A7 Fulda Richtung Würzburg zwischen Fulda Dreieck und Bad Brückenau Wildflecken 9 Kilometer Stau. A7 Ulm Richtung Füssen am Grenztunnel Füssen Blockabfertigung. Es staut sich ab Nesselwang. A8 München Richtung Salzburg zwischen Traunstein, Siegsdorf Ost und Schwarzbach immer wieder Stau auf einer Länge von 25 Kilometern. A9 München Richtung Nürnberg zwischen Manching und Denkendorf abschnittsweise stockend. A93 Rosenheim Richtung Kiefersfelden zwischen Brandenburg und Kiefersfelden 9 Kilometer Stau und stockend. Und zuletzt die A95 München Richtung Garmisch-Partenkirchen zwischen Eschenlohe und dem Anschluss zur B2 Stau. Soweit der Service.
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1: mit Sina Wende. Die Bayern und die Berge, das passt sehr gut zusammen. Die Bayern und der Gipfel des deutschen Fußballs, das gehört nicht erst seit dieser Saison zusammen. Seit vielen Jahren hat sich der frisch gekürte deutsche Meister an der Spitze der Bundesliga festgesetzt. Doch es gibt einen Verein, der kraxelt Richtung Gipfel, will die Bayern vom Thron stürzen. Seit 3 Jahren feilt Sebastian Hoeneß an seinem VfB Stuttgart, hat im vergangenen Jahr den DFB-Pokal geholt und will diesen am Abend verteidigen gegen die Bayern. In der Bundesliga ist Stuttgart sowohl in München als auch zu Hause untergegangen, 2-4 und 0-5. Doch der Pokal hat seine eigenen Gesetze. Jakob Rüger.
3: Auf das Wiedersehen mit dem DFB-Pokal im Olympiastadion hatte Stuttgarts Trainer Sebastian Hoeneß hingefiebert. Vor einem Jahr durfte er die goldene Trophäe als Pokalsieger in den Berliner Nachthimmel stemmen.
4: Es hat sehr viel Freude bereitet. Das war eines der schönsten Gefühle, die ich erlebt habe in meinem Sportlerleben, und ich würde es sehr gerne wieder tun.
3: Doch die Ausgangslage hat sich verändert. Im letzten Jahr war der VfB gegen Drittligist Bielefeld der klare Favorit. Das ist dieses Mal anders.
5: Wir werden aus dem Gefühl heraus, sehr viel gewinnen zu können, agieren. Und das muss uns beflügeln, das muss uns Energie geben, das muss uns befreien. Das war letztes Jahr anders. Da war es rein von der Herangehensweise erstmal gefühlt ein bisschen komplizierter. Auch wenn jetzt natürlich der FC Bayern auf der anderen Seite steht, der natürlich einen vor sehr viele Aufgaben stellt. Aber rein mental, meine ich, ist es einfacher. Das Spiel wird sicher nicht einfach.
3: Als Underdog dürften die Schwaben die Sympathien der neutralen Zuschauer im ausverkauften Olympiastadion auf ihrer Seite haben. Kapitän Atakan Karasor gibt sich jedenfalls selbstbewusst.
6: Wir sind VfB Stuttgart. Wir brauchen uns nicht zu verstecken vor niemandem. Wir wissen, dass eine Mannschaft auf uns zukommt, die unglaublich stark ist, eine Weltmannschaft ist. Aber trotz allem haben wir auch gesehen, dass sie schlagbar sind.
3: Ein Sieg ist den Schwaben gegen die Bayern in dieser Saison aber noch nicht gelungen. Geht es nach Joshua Kimmich, darf das gern so bleiben. Die erste Pokalteilnahme seit 6 Jahren hat für den Rekordmeister einen sehr hohen Stellenwert.
7: Vor allem, wenn man sieht, jetzt in 11 Jahren, wie selten wir denn nur gewinnen konnten, wie lange wir jetzt auch nicht mehr im Finale waren. Deswegen weiß man das schon sehr zu schätzen, dass es ein Pokal ist, den man nicht mal so nebenher gewinnt.
3: Die Bayern müssen in Berlin auf den verletzten Nationaltorhüter Manuel Neuer verzichten. Das Ziel bleibt für Trainer Vincent Kompany dennoch klar.
8: Das bleibt einfach eine historischer Moment, wenn man diese Pokal in die Luft stehen kann. Also dieses Erfolgserlebnis möchten wir auch haben diese Saison.
3: Und sollte es klappen, dann darf Kompany den Pokal aber wohl nicht mit nach Hause nehmen. Die Meisterschale vergaß der Trainer zur Feier auf dem Marienplatz in der heimischen Küche. Seine Frau brachte sie noch rechtzeitig vorbei.
7: Ach so, ja, stimmt, da gibt's ja was. Den geben wir ihm nicht mehr mit.
3: Sagt Joshua Kimmich, der den DFB-Pokal nur zu gern nach dem Spiel wiedersehen würde, um ihn in den Berliner Nachthimmel zu heben. Doch da hat der VfB Stuttgart noch ein Wörtchen mitzureden.
1: Das Finale im DFB-Pokal heute ab 20 Uhr. Wir übertragen das Duell zwischen Bayern und Stuttgart in voller Länge. In 3 Wochen beginnt die Fußball-Weltmeisterschaft in den USA, Kanada und Mexiko. Ein Zusammentreffen der ganzen Welt, heißt es immer. Doch bevor die Demokratische Republik Kongo zum Turnier anreisen darf, geht es für das Team erstmal auf Abstand. Grund ist der Ebola-Ausbruch im Osten des Landes, die Sportschau berichtet.
9: Die Fußballnationalmannschaft der Demokratischen Republik Kongo muss sich vor der Weltmeisterschaft offenbar für 3 Wochen in Isolation begeben. Das bestätigte der WM-Verantwortliche des Weißen Hauses, Andrew Giuliani, dem Sender ESPN. Hintergrund ist der Ebola-Ausbruch im Kongo. Die Mannschaft dürfe nur einreisen, wenn sie vorher strikt die Isolation einhalte, sagte Giuliani. Das Team bereitet sich aktuell in Belgien auf die Weltmeisterschaft vor. Ein geplantes Trainingslager in Kinshasa wurde abgesagt. Ebenso eine Verabschiedung mit Fans. Die Weltgesundheitsorganisation stuft die Gefahr durch Ebola als sehr hoch ein. Im Kongo gibt es inzwischen mehr als 700 Verdachtsfälle. Sein erstes Vorrundenspiel soll das Team am 17. Juni in Houston gegen Portugal bestreiten.
1: 6-mal haben sich die deutschen Eishockey-Nationalspieler den Frust der vergangenen Tage von der Seele schießen können. Nach einem sehr holprigen Start bei der Weltmeisterschaft in der Schweiz gab es gestern ein 6-2 gegen Ungarn. Leon Gawanke ist der erste Verteidiger, der in einem WM-Spiel einen Hattrick hingelegt hat, also 3 Treffer.
10: Ja, es ist eine schöne Nebensache, aber am meisten freuen wir uns, glaube ich, jetzt einfach alle über den Sieg und dass wir jetzt eine gute Chance haben, es fast in eigener Hand haben, fürs Viertelfinale zu spielen. Das haben wir jetzt in den letzten zwei Spielen gezeigt, dass wir über 60 Minuten konstant konzentriert gespielt haben und ja, dann kommen auch so eine Ergebnisse zustande.
1: Um 20.20 Uhr beginnt das WM-Vorrundenspiel Deutschland gegen Österreich.
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11: Aktuelle Informationen von BR24 und NDR Info. Im Studio ist Xaver Schäffer. Bei der Sperrung der Straße von Hormus denken Verbraucher in Deutschland wohl zuerst an die hohen Spritpreise. Was aktuell noch kaum jemand merkt, auch Nahrungsmittel werden in der Folge wohl teurer. Denn die Kosten für Dünger und Agrardiesel sind ebenfalls gestiegen. Was da helfen könnte, ist ein Ende der europäischen Importzölle auf Düngemittel, meint zumindest Bundeslandwirtschaftsminister Reiner. Und auch die EU-Kommission will etwas tun. Landwirte hoffen jedenfalls auf Unterstützung, wie Nicole Markwald berichtet.
12: Vorratswirtschaft. Für Landwirte wie Tobias Pelz von der Agrargenossenschaft Kreinitz in Sachsen ein Muss. Doch die Scheune, in der sonst Dünger lagert, ist leer.
13: Wir würden ja auch schon gern Dünger vorkaufen fürs neue Jahr, aber die derzeitigen Preise sind so hoch, dass wir sagen, wir warten mal ab, was das Jahr bringt.
12: Der Krieg gegen den Iran hat nicht nur die Energiekosten steigen lassen, sondern auch die Preise für Düngemittel. Durch die Straße von Hormus wird eigentlich rund ein Drittel des weltweiten Düngemittelhandels abgewickelt. Allein seit Beginn des Jahres sind laut EU-Kommission die Preise für Stickstoffdünger in Europa um 40% gestiegen. Tobias Pelz befürchtet,
13: es wird so werden, dass wir weniger düngen werden, dadurch weniger Erträge haben, weniger Einkommen.
12: Bundeslandwirtschaftsminister Alois Reiner, CSU, versteht die Sorgen der Landwirte. Die Bundesregierung will helfen. Schon bald können in Not geratene Bauern Darlehen beantragen.
14: Ich kann die Preise für Düngemittel nicht machen, aber wenn Landwirte, die in Liquiditätsprobleme geraten sind, nach welchen Gründen auch immer, haben wir ein Liquiditätsprogramm aufgelegt über die Rentenbank, das ab 1.6. dann beantragt werden kann.
12: Weitere Unterstützung kommt nun aus Brüssel. Die EU-Kommission will zusätzliche Hilfen an Bauern zahlen und so Ernteausfälle und höhere Lebensmittelpreise abwenden. Dazu sollen Krisengelder aus dem Topf der gemeinsamen Agrarpolitik für Bauern bereitgestellt werden. Außerdem will die EU-Kommission die Wettbewerbsfähigkeit der EU-Düngemittelproduktion stärken. Und sie schlägt vor, die Produktion von alternativen grünen Düngerarten wie Gülle und grünem Ammoniak stärker zu fördern. Über die unmittelbare, schnelle Hilfe hinaus fordert Landwirtschaftsminister Reiner.
14: Langfristig brauchen wir eine starke und resiliente Düngemittelindustrie in Europa und in Deutschland.
12: Bislang importiert die EU rund 30% der Stickstoff- und 70% der Phosphatdünger. Und die Düngemittel, die innerhalb der EU produziert werden, sind auf Erdgas angewiesen. Auch das muss eingeführt werden. Karl Bär ist Agrarwissenschaftler und sitzt für Bündnis 90 Die Grünen im Bundestag. Er fordert,
15: wir brauchen eine Strategie, wie wir wegkommen von dem Kunstdünger und wegkommen von dem Gas und am besten auch vom Diesel. Dann sind wir unabhängiger und dann passiert es uns nicht, dass wir wegen dem Krieg im Nahen Osten hier die Preise für Düngemittel und Sprit und alles Mögliche raufkommen.
12: Doch aktuell sind die Aussichten für Landwirte wie Tobias Pelz trübe. Er befürchtet,
13: also Ackerbau wird dieses Jahr kein einträgliches Geschäft werden, wenn es dabei bleibt.
12: Und für Kunden im Supermarkt könnte das bedeuten steigende Preise.
11: Und nicht nur mancher Landwirt kämpft gerade, generell läuft es in der deutschen Wirtschaft nicht so richtig rund. Was kann dabei helfen? Die Union will unter anderem, dass die Menschen in Deutschland mehr arbeiten. Anfang Juni sollen sich der Koalitionsausschuss, Gewerkschaften und Arbeitgeber zu dieser Frage zusammensetzen. Sachsens Ministerpräsident Kretschmer von der CDU hat jetzt nochmal für eine höhere Arbeitszeit geworben. Dazu Fabian Herrmann.
16: Gemeinsam müssten Arbeitgeber, Gewerkschaften und Länder es hinbekommen, dass die Menschen wieder mehr Vollzeit arbeiten, sagte Kretschmer der Neuen Osnabrücker Zeitung. Es müssten Lösungen gefunden werden, die am Ende für jeden ein Gewinn seien, seien es Jobsicherheit, niedrigere Produktionskosten oder sichere Steuereinnahmen. Kretschmer verweist dabei auch auf Nachbarländer. In Polen arbeiteten die Menschen etwa 600 Stunden mehr pro Jahr als in Deutschland, in der Schweiz 200. Sachsens Ministerpräsident warb zudem für sogenannte Karenztage, wonach Arbeitgeber im Krankheitsfall in den ersten ein, zwei Tagen nicht weiter bezahlt werden. Einfach mehr Eigenverantwortung organisieren, das müsse die Devise sein. Kretschmer fordert die Sozialpartner auf, die ausgestreckte Hand des Kanzlers zu nutzen. Allerdings vermissen viele Gewerkschaften gerade diese ausgestreckte Hand. Erst kürzlich hatte etwa Verdi-Chef Wernicke kritisiert, Merz habe für die Reformpläne der Bundesregierung bislang keinen Konsens mit den Gewerkschaften gesucht.
11: Uhr, wir schauen auf den Nachrichtenüberblick.
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18: Mit Inka Kübel. Zahl der Todesopfer bei Minenunglück in China steigt auf mindestens 90. Wie Staatsmedien berichten, suchen Einsatzkräfte weiter nach Überlebenden. Wie viele Personen noch in der Mine im Norden des Landes eingeschlossen sind, ist unklar. In dem Kohlebergwerk war es zu einer Gasexplosion gekommen. Präsident Xi ordnete eine Untersuchung an. Ukraine attackiert Öllager im Süden Russlands. Nach Behördenangaben brachen Feuer im Hafen von Noworossijsk am Schwarzen Meer aus. Im russisch besetzten Gebiet Luhansk stieg derweil die Zahl der Toten laut Behörden auf 10, nachdem ukrainische Drohnen ein Wohnheim einer Berufsschule angegriffen hatten. Russlands Präsident Putin sprach gestern von einem Terrorakt. Die Ukraine gibt an, eine Militäreinheit attackiert zu haben. Großbritannien schlägt laut Berichten Binnenmarkt mit der EU vor. Wie die BBC und der Guardian melden, lehnt die Europäische Union das aber ab. Stattdessen habe die EU vorgeschlagen, das Land solle einer Zollunion oder dem europäischen Wirtschaftsraum beitreten. Das Thema soll im Juli bei einem EU-Großbritannien-Gipfel besprochen werden. Dobrindt will ausländische Straftäter schneller abschieben. In den Zeitungen der Funke Mediengruppe sprach der Innenminister von einem entscheidenden Beitrag zum Frieden in der Gesellschaft. Um außerdem Einwanderung stärker zu begrenzen, setze er sich für Rückkehrzentren in Ländern außerhalb der EU ein. In der katholischen Kirche in Deutschland gibt es mehr Chefinnen. In der Mehrzahl der 27 Bistümer besetzen Frauen mehr als 30% der Führungspositionen. Das ergab eine Umfrage des evangelischen Pressedienstes. Die katholischen Bischöfe hatten sich 2018 darauf verständigt, den Frauenanteil in höheren Führungspositionen zu steigern, die nicht zum Klerus gehören. Soweit die Kurznachrichten.
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11: Jetzt im Mai beginnt in ganz Deutschland die Freibadsaison. Ganz weit im Südwesten der Republik, in Freiburg im Breisgau am Rande des Schwarzwalds, da schlägt das Herz der Menschen für ihr geliebtes Loretto-Bad besonders hoch. Es ist das älteste Familienbad in Deutschland und das einzige mit einem separaten Damenbad. An diesem Wochenende startet auch das Lollo, wie es liebevoll genannt wird, in die Sommersaison. Über die Geschichte und die Geschichten rund um das einzigartige Freiburger Freibad berichtet Marion Eiche.
19: Guten Morgen, liebe Badegäste. Wir begrüßen euch heute im Loretto-Bad zum ersten Badetag der Saison 2026. Wir wünschen euch viel Spaß im Familienbad mit euren Kindern und euren Liebsten und natürlich auch im Damenbad.
20: Wunderbar, der Testlauf für die Durchsagen hat funktioniert. Es ist alles angerichtet für die Eröffnung der Saison am Pfingstwochenende. Mit einer kleinen Gruppe der Freunde des Loretto-Bads, ein eingetragener Verein, mache ich eine Art Stubendurchgang in ihrem Sommerwohnzimmer.
21: Sehr sonnig schon.
22: Oh, guck mal. Es ist so schön. Nach dem ganzen Winter, all diese Farben, auch ja. An so einem Tag, das finde ich herrlich hier auch. Schau das an.
23: Wenn ich früher Fotos gemacht habe und sie jemandem gezeigt habe, dann haben die alle gefunden, Gott, ist das toll. Da wurden neue Bäume gepflanzt, weil einfach zu wenig Schatten war. Die sind wahnsinnig schnell gewachsen, also Ja, erstaunlich. Da stand ein alter Nussbaum. Da ist irgendwann mal ein Ast wirklich ins Wasser gefallen und dann musste er weg.
20: Und schon kommen sie ins Schwärmen und erzählen. Isolde und Mary, die zu den Stammgästen im Lollo gehören. Der Eingangsbereich im Jugendstil mit hell lackierten Holzverzierungen lässt kaum vermuten, dass sich dahinter Edelstahlbecken mit moderner Schwimmbadtechnik befinden. Die historischen Dächer der hölzernen Umkleidekabinen, alles spricht eine eigene Sprache, sagt der Freiburger Bädermanager Daniel Klein-Palmer.
2: Wenn man hier reinkommt, in das Damenbad speziell, man macht die Tür auf und man ist in einer anderen Welt. Und es hat noch diese Zeit, ja, 18. Anfang 19. Jahrhundert, man fühlt sich so ein bisschen in diese Zeit zurückversetzt. Man hört das Rauschen vom Wasser, man sieht die Bäume, man sieht die Liegewiese, man sieht diese Architektur und ist aus dem Alltag irgendwie komplett rausgerissen.
20: Also ich gehe jetzt mit Isolde. Sie haben jeden Sommer eine Kabine hier?
23: Ja, seit ungefähr 10 Jahren.
20: Und welche ist das?
23: Das ist die Nummer 39, diese hier.
20: Hereinspaziert.
23: Es ist ein kleiner Raum, aber man kann einen Liegestuhl hier lagern, man kann einen Sonnenschirm lagern, da an der Seite hängt man die Handtücher, sogar einen Spiegel hat es. Es ist ein großer Luxus, weil als ich noch gearbeitet habe, bin ich also direkt von der Schule mit dem Fahrrad hier rein, die Schultasche da reingeschmissen und der Badeanzug und die Handtücher und alles war da. Das ist schon sehr toll, ne?
20: Nur selten hat auch der Geschäftsführer des Freiburger Stadtbauverbundes, Matthias Müller, die Gelegenheit, einen Blick ins Damenbad zu werfen.
4: Ja, also ich war letztes Jahr auf einem dienstlichen Termin in den frühen Morgenstunden und gleich nach der Öffnung kam eine der ersten Besucherinnen und ich habe mich dann natürlich schnell verzogen, aber ich habe noch mitgekriegt, wie die Dame ihre Yogamatte aufgerollt hat und es sah nach einem sehr schönen Morgen aus.
20: Wenn wir jetzt über die Geschichte des Loreto-Bads, auch des Damenbads reden, ist es so, dass es ja eigentlich als Männerbad anfing.
4: In der Tat war das ursprünglich Herren vorbehalten und ein lustiger Funfact am Rande, im Winter wurde aus dem Becken das Eis entnommen oder geerntet, das dann bis in den Sommer gelagert wurde und von den vielen Freiburger Brauereien genutzt wurde. Also man kann sehen, Freizeit und Gastronomie und Bäder waren schon damals eng miteinander verwoben.
20: 12 Kreuzer kostete das Bad mit Kabinett zum Umkleiden, Schwimmhosen und Handtuch damals. Mehr als 175 Jahre später ist das Loreto-Bad von einem schönen Wohnquartier umgeben, mit Villen, alten Baumbeständen, einer Schule und einem Krankenhaus in der Nachbarschaft. Rettungsschwimmerin Susanne Schuler macht seit vielen Jahren hier die Aufsicht und kann aus dem Nähkästchen plaudern.
5: Ich meine, die Schwimmrichtung ist eigentlich die, und das sind halt oft, ich will jetzt nicht das sagen, nur Französinnen, die schwimmen dann plötzlich quer. Dann gibt das Gestreite da los. Die untere Seite am Beckenrand, das ist die Streitseite. Das kann man sich gar nicht vorstellen, was da gestritten wird. Da kommen welche, setzen sich hin, hängen die Beine rein. Die andere will da drehen, dann macht die noch so. Und da hinten ist eigentlich immer Streit.
20: Natürlich, wenn sich im Hochsommer 300 Frauen in dem kleinen Damenbad mit Kinderplanschbecken unter den Sonnenschirmen tummeln, kann es schon mal hitzig werden. Ansonsten überwiegt für Isolde, Judith und Mary der Genuss.
6: Sonne, relaxing, safe space für Frauen. Das sagen sehr viele junge Frauen, die hier hinkommen. Man vergisst die Welt draußen.
20: Sie sagen Sicherheit. Ist das denn heute auch noch so notwendig? Empfinden Sie das auch so?
24: Auf jeden Fall. Ich weiß auch, dass ich während dem Studium, dass wir das sehr bewusst immer auch ausgewählt haben, dass wir da hingehen, dass wir da unsere Ruhe haben, dass wir da für uns sein können, ohne uns über irgendwas anderes Gedanken machen zu müssen. Zumindest angeguckt auf eine Art und Weise, die es einen unangenehm werden lässt. Auch mal ein Spruch oder auch ein Pfeifen. Das kann einem irgendwie überall passieren und dann ist es hier zumindest der Ort, wo das nicht sein kann. Und das macht es natürlich sehr besonders.
23: Das ganz Besondere hier im Damenbad ist natürlich, dass man oben ohne schwimmen kann. Und das finde ich ganz, ganz hervorragend, weil das ist die beste Massage überhaupt, wenn man also hier so, also das liebe ich einfach.
20: Aber oje, oje, über den Winter sind direkt in der Nachbarschaft Neubauten entstanden. Die beiden Bademeisterinnen runzeln die Stirn.
6: Es gibt noch Zoff, ja.
25: Wahrscheinlich, ja.
6: Mit dem Neubau da.
25: Also es ist ein dreistöckiges Haus, auch Fenster auf die Seite vom Damenbad.
6: Die können ja jetzt alle hier reinschauen.
20: Und auch das Aufsichtspersonal ist so eine Sache, denn vor einigen Jahren haben vor allem orthodoxe Muslime aus dem Elsass und auch von weiter her das Damenbad in Freiburg für sich entdeckt.
6: Es war ein Sommer, da war eine ganze Gruppe Frauen da, die kam aus Aachen. Das sind die wegen der Pfütze.
5: 500 Kilometer gefahren und dann durften sie nichts. Und in Aachen darf man mit einem Jogginganzug ins Wasser, aber hier nicht. Ne? Da sind busseweise gekommen und da ging die Tür auf und die sind mit Klamotten sind die reingestürzt. Und wie dann der Herr Hessler hier reinkam, die haben abgetaucht und hinter den Vorhängen versteckt. Also seit hier ab und zu mal männliche Aufsichten sind, von sehr weit her kommen sie nicht mehr ganz so.
20: Welche Geschichten das Lollo wohl in diesem Sommer erleben wird? Einige Wochen vor der Eröffnung beginnen für Larissa Wiedmeier und ihre Kollegen die Vorbereitungen auf die Saison.
1: Es ist ein wunderschöner Tag im März und im Moment sieht das eine Becken, also im Damenbad, noch ein bisschen nach Winterschlaf aus.
25: Ja, so richtig grün, wie man sich's halt vorstellt, das ganze Laub vom Winter noch. Das ist auch eine schöne Arbeit, weil man sieht hinterher, was man geschafft hat.
3: Klopfe, klopfe, klopfe, klopfe.
1: In der Ecke im Damenbad sind jetzt Fliesenarbeiten im Gange und am Boden ein wunderschönes Mosaik entsteht gerade. Der Kollege stöhnt. Ist es kompliziert?
7: Ja, was heißt kompliziert? Wir kriegen alles hin.
1: Sind da die Wände auch krumm und schief?
7: Die Wände waren krumm und schief, haben wir aber gerade gemacht. Das ist denkmalgeschützt und man muss vorsichtig sein, was man verändert. Von außen darf man es gar nicht verändern, eigentlich nur von innen. Und es ist gar nicht so einfach. Da sind wir da auch stolz drauf.
20: Der Erste, der dann kurz vor dem Eröffnungstag bei unserem kleinen Pre-Opening ins unbeheizte Wasserbecken springen darf, ist Bädermanager Daniel Klein-Palmer.
8: Hey, hey, hey, hey, hey, hey, hey, hey, hey.
20: Wie fühlt sich's an?
9: Sehr frisch. Irgendwie angenehm, aber auch sehr frisch. Wenn man reinspringt, Gesicht, Hände, Füße sind halt nicht bedeckt und das ist schon sehr frisch, ja. Man kann schwimmen, es geht für ein paar Bahnen, aber zwei Bahnen kriegen wir noch hin.
20: Geschichten über Geschichten schreibt das Lollo. Auch die vom Freundeskreis, der sich vor rund 30 Jahren gegründet hat, als das Bad unter dem finanziellen Druck neuer Vorschriften auf der Kippe stand. Mittlerweile organisieren Gottfried Zimmer und die Freunde des Loretto-Bads Kunstausstellungen und Sommerkonzerte im Damenbad.
10: Es ist so eine Freilichtbühne. Wir haben am 11.07. die Red House Hot Six Jazz, die vor 2 Jahren bei strömendem Regen ein super Konzert gemacht haben. Die haben gesagt, wir spielen trotzdem und es war eine super Stimmung. Die Leute waren unter den Sonnenschirmen und anschließend hatten wir auch noch eine riesige Party.
20: Jetzt aber erstmal Wassermarsch im Freiburger Loretto Bad, denn die Vorfreude steigt mit der Wassertemperatur von Tag zu Tag.
1: Jetzt kommt der Sommer, oder?
26: Ja, hoffentlich. Der soll kommen und wir freuen uns alle.
1: Und dann, wie ist dann so ein typischer Loretto-Bad-Tag für Sie?
26: Ich komme meistens vormittags, wenn das Bad aufmacht. Dann bringe ich mein Frühstück mit und ein Buch. Schwimme ich eine Runde, frühstücke, schwimme ich eine Runde, lese.
1: Was ist denn Ihre Lieblingsecke im Loretto-Bad?
10: Das Kiosk. Ja, man kann dann Leute beobachten, nach einer Runde einfach da auch zu sitzen, halt eben gucken, was sich so da abspielt.
24: Ja, ich tatsächlich freue mich wirklich vor allem auf die Konzerte jetzt, diese besondere Stimmung mitzuerleben, das Licht, die Farben am Abend, da freue ich mich drauf.
20: Sie alle lieben ihr Lollo. Endlich macht es wieder auf und ein ganzer, langer Freiburger Sommer liegt vor Ihnen.
19: Achtung, liebe Badegäste, die Badezeit endet in 30 Minuten. Das Team des Loretto-Bads bedankt sich für euren Besuch. Wir wünschen euch noch einen schönen Abend und freuen uns, wenn ihr uns morgen wieder besucht.
11: Alle lieben Lollo, das Freiburger Loretto-Bad, Deutschlands einziges Damenfreibad. 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
8: Es ist 12 Uhr. Die Nachrichten des Bayerischen Rundfunks mit Julia Cortis. Die Übersicht. Steinmeier ruft Bundesbürger zu neuem Gemeinsam auf. Spahn sieht keinen Spielraum für höhere Sozialleistungen. Bei Minenunglück in China sterben mindestens 90 Bergleute. Das Wetter in Bayern. Viel Sonne, 25 bis 32 Grad. Berlin. Bundespräsident Steinmeier hat das Grundgesetz als Garanten für Freiheit und Demokratie gewürdigt. Anlässlich des 77. Geburtstags der deutschen Verfassung rief das Staatsoberhaupt die Bürger gleichzeitig zu einem neuen Gemeinsinn auf. Alle könnten etwas für das Land tun oder füreinander da sein. Steinmeier wörtlich: Über das Mitmachen können wir als Gesellschaft so etwas wie eine demokratische Grunderfahrung machen und erleben, dass jeder von uns etwas bewirken kann. Steinmeier hat den Geburtstag des Grundgesetzes heuer zum sogenannten Ehrentag umgewidmet. Bundesweit werben Städte, Gemeinden, Initiativen, Unternehmen und Einzelpersonen unter dem Motto »Für dich, für uns, für alle, für das Ehrenamt«. Der Bundespräsident geht dabei mit gutem Beispiel voran und wird heute unter anderem ein Altenheim besuchen und auf einem Friedhof beim Gärtner helfen. Berlin. Der Chef der Unionsfraktion Spahn sieht derzeit keinen Spielraum für eine Erhöhung von Sozialleistungen wie Bürgergeld, Wohngeld oder Elterngeld. Dem Münchner Merkur sagte er, in manchen Bereichen müsse man sparen, jedenfalls solange es kein Wachstum gäbe. Die Koalition hatte sich vor wenigen Wochen auf eine BAföG-Reform verständigt, die etwa eine Anhebung der Wohnkostenpauschale vorsieht. Bundesfinanzminister und SPD-Chef Klingbeil hat währenddessen in der Rheinischen Post Kompromissbereitschaft für weitere anstehende Reformen angekündigt. Der Koalitionsausschuss soll bis zur Sommerpause darüber entscheiden. Peking. Bei einem Grubenunglück in China sind mindestens 90 Bergleute ums Leben gekommen. Das berichtet der Staatssender CCTV. In einem Kohlebergwerk in der nördlichen Provinz Shanxi war es zu einer Gasexplosion gekommen. 9 Menschen werden noch vermisst. Die Suche nach Überlebenden halte weiter an. Zum Zeitpunkt des Unglücks waren laut der staatlichen Nachrichtenagentur Xinhua 247 Bergleute in der Kohlegrube. Wie viele sich aktuell noch dort befinden, ist unklar. Die Sicherheit in chinesischen Bergwerken hat sich in den vergangenen Jahren verbessert. Trotzdem gibt es immer wieder Unfälle. Los Angeles. Wegen eines drohenden Chemieunfalls sind im US-Bundesstaat Kalifornien zehntausende Menschen aufgefordert worden, ihre Häuser zu verlassen und sich in Sicherheit zu bringen. An einem riesigen Chemietank sei ein Problem aufgetreten, teilten die Behörden von Garden Grove, südöstlich von Los Angeles, mit. Die Temperatur in dem mit 26.000 Litern entzündlicher Flüssigkeit gefüllten Tank war immer weiter gestiegen. Jetzt besteht die Gefahr, dass ein Leck entsteht und giftige Stoffe auslaufen oder dass der Tank explodiert, was giftige Dämpfe über einem dicht besiedelten Gebiet verströmen würde. Aktuell wird noch versucht, den bereits aufgeblähten Behälter zu kühlen. Washington. Wegen des Ebola-Ausbruchs in ihrer Heimat muss sich die Nationalmannschaft der Demokratischen Republik Kongo vor der Fußball-WM für 21 Tage in Isolation begeben. Das gab der WM-Verantwortliche des Weißen Hauses, Giuliani, bekannt. Aktuell befindet sich das Team zur Turniervorbereitung in Belgien. Im Kongo breitet sich derzeit das Ebola-Virus aus. Laut Weltgesundheitsorganisation ist die Gefahr für die öffentliche Gesundheit sehr hoch. Die Zahl der Verdachtsfälle liegt inzwischen bei mehr als 700. Die Fußball-WM in den USA, Mexiko und Kanada beginnt in 2,5 Wochen. Das Wetter in Bayern. Viel Sonne und wenige Wolken bei Nachmittagstemperaturen zwischen 25 und 32 Grad. In der Nacht oft sternenklar bei 17 bis 6 Grad. Morgen wieder meist freundlich, ab dem Nachmittag dann vereinzelt Schauer oder Hitzegewitter. An Pfingstmontag und am Dienstag wenig Änderung. Höchstwerte in den nächsten Tagen 25 bis 33 Grad. Soweit die Nachrichten. 12.04 Uhr. Der Blick auf die Straßen. A6 Nürnberg Richtung Pilsen zwischen dem Kreuz Altdorf und Ahlfeld, Stau wegen Bergungsarbeiten. A7 Fulda Richtung Würzburg zwischen Fuldaer Dreieck und Bad Brückenau Wildflecken, 9 Kilometer Stau und stockend. A7 Ulm Richtung Füssen zwischen Nersingen und Illertissen, stockender Verkehr. A7 Ulm Richtung Füssen am Grenztunnel Füssen, Blockabfertigung, es staut sich ab Nesselwang. A8 München Richtung Salzburg zwischen Traunstein-Siegsdorf Ost und Schwarzbach immer wieder Stau und stockend auf einer Länge von 20 Kilometern. A9 München Richtung Nürnberg zwischen Manching und Denkendorf abschnittsweise stockend. A93 Rosenheim Richtung Kiefersfelden zwischen Brandenburg und Kiefersfelden 9 Kilometer Stau. A95 München Richtung Garmisch zwischen Eschenlohe und dem Anschluss zur B2 Stau und B305 Reit im Winkel Richtung Berchtesgaden.
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6: Mit Johannes Krause. Die Saison im Fußball geht zu Ende, wie sie begonnen hat, mit einem Duell FC Bayern gegen den VfB Stuttgart. Zu Beginn der Saison der Supercup, heute Abend das DFB-Pokalfinale in Berlin. Insgesamt hat es zwischen Bayern München und Stuttgart schon 10 Pokalduelle gegeben, darunter auch 2 Endspiele. 2013 haben die Münchner gewonnen, 3:2, 1986 ebenfalls mit 5:2. Heute Abend trifft Bayern Mittelfeldspieler Joshua Kimmich auf seinen Ex-Verein.
7: Also für mich so mein erster Verein neben meinem Dorfverein. Ich war früher als Kind eigentlich immer VfB-Fan, habe da immer mitgefiebert, dann 2007 zum VfB gewechselt, als der VfB gerade Meister wurde. Ich war tatsächlich, wann war das? Das war, glaube ich, 2007 war ich hier. Da war das Pokalfinale gegen Nürnberg, was der VfB verloren hat. Damals natürlich noch für den VfB mitgefiebert. Deswegen ist das schon sehr besonders für mich, das Spiel gegen meinen Ex-Club.
6: Kimmich wird wohl heute Abend als Bayern-Kapitän auflaufen, nachdem die Münchner auf Manuel Neuer verletzungsbedingt verzichten müssen. Deutscher Meister sind die Bayern schon, jetzt wollen sie mit dem Pokal das Double klar machen. Jakob Rüger.
9: Ja, man könnte ja meinen, als Rekordpokalsieger und Rekordmeister ist das einfach nur ein weiteres Endspiel für die Münchner, aber weit gefehlt. 6 Jahre standen sie nicht im Pokalfinale. Das ist für die Bayern wirklich eine Ewigkeit. Nach dem Halbfinalaus in der Champions League ist das Double als Ziel ausgerufen worden und bei der Münchner Meisterfeier war das Pokalfinale bereits ein großes Thema. Die Freude und der Ansporn sind groß. Nur 7 Münchner waren beim letzten Pokaltriumph 2020 mit dabei. Da hat der Titelverteidiger Stuttgart deutlich mehr Pokalfinalerfahrung als die favorisierten Bayern.
6: Der VfB Stuttgart ist mit Selbstvertrauen nach Berlin gereist. Die Mannschaft von Trainer Sebastian Hoeneß hat sich am letzten Bundesligaspieltag noch für die Champions League qualifiziert. Die Pokalbilanz spricht aber nicht für den VfB.
9: Jetzt müssen die, die es mit Stuttgart halten, ein bisschen stark sein. Nur eines von 10 Pokalduellen hat der VfB gewinnen können. Am Tag des Mauerfalls im November 1989 gab es im Neckarstadion ein klares 3:0, während zeitgleich in Berlin Ost und West auf den Straßen zueinander fanden. Stuttgart also der Außenseiter in diesem Endspiel und das ist eine ganz neue Rolle, denn die Schwaben holten ihre letzten beiden Pokaltitel jeweils gegen Drittligisten. 1997 gegen Energie Cottbus und letztes Jahr der Erfolg über Arminia Bielefeld und in beiden Endspielen war Stuttgart der klare Favorit und ist dieser Rolle am Ende dann auch gerecht geworden.
6: Das Pokalfinale FC Bayern gegen den VfB Stuttgart. Anstoß ist um 20 Uhr. Wir übertragen das Spiel live und in volle Länge hier im Radio. Entscheidungen können heute im Basketball fallen. Im Playoff-Viertelfinale der Bundesliga haben Bayern München und Bamberg in ihren Serien den ersten Matchball. Sina Wende.
10: Ein Sieg im dritten Spiel und sowohl FC Bayern Basketball als auch die Bamberg Baskets würden ins Halbfinale der Playoffs einziehen. Beide Teams haben nach 2 Siegen in Folge in der Best-of-5-Serie somit 3 Matchbälle. Der Titelverteidiger aus München ist eine Nummer zu groß für den Aufsteiger und Außenseiter, die Gladiators Trier. Auf ein deutliches 101:80 folgte am Dienstagabend ein 92:65 für die Bayern-Basketballer. Auch wenn sie in beiden Viertelfinalspielen Startschwierigkeiten hatten, konnten sie schnell das Spiel für sich entscheiden. Auch die Basketballer aus Bamberg machen ihrem Namen als Pokalsieger alle Ehre. Gegen Ulm führen sie die Serie mit 2:0 an. Beide Duelle waren von immenser Intensität und großer Physis geprägt. Das dritte Spiel verspricht ein weiteres Duell auf Augenhöhe, zumal Bambergs Trainer Anton Gavel nach dem Spiel von einer schweren Partie gesprochen hat. Zwischendrin habe sein Team komplett den Faden verloren, habe eine ganze Halbzeit gebraucht, um sich selbst wieder zu finden. Gavel ist sich sicher, das dritte Spiel in der Viertelfinalserie wird alles andere als leicht.
6: Bayern München ab 14.30 Uhr in Trier und ab 16.30 Uhr dann Bamberg in Ulm. Heute Abend ab 20.20 Uhr gibt es dann in der Schweiz ein wichtiges Spiel. Das deutsche Eishockey-Nationalteam trifft im sechsten Spiel der WM-Vorrunde auf Österreich. Burkhard Hupe blickt auf das Spiel am Abend und weiß, wie die Rollen gegen Österreich verteilt sind.
3: Ja, das ist natürlich ein Nervenspiel, weil es für beide Mannschaften letztendlich um den Einzug ins Viertelfinale gehen könnte, ohne dass das ein echtes Endspiel ist. Also auch die Letten mischen da ja noch mit. Die deutsche Mannschaft ist für mich leichter Favorit, zumindest auf dem Papier. Aber das Eishockey in und aus Österreich hat sich in den vergangenen Jahren wirklich beachtlich entwickelt. Bei der WM im vergangenen Jahr schaffte es Team Austria sogar sensationell bis ins Viertelfinale, nachdem das Land über viele Jahre hinweg eigentlich immer so eine Art Fahrstuhlmannschaft zwischen internationaler Erst- und Zweitklassigkeit gewesen ist. Die Österreicher haben schon 3 Spiele hier in Zürich glatt gewonnen, unter anderem gegen Lettland, und sie haben deshalb den psychologischen Vorteil, dass ihnen ein Punkt reichen würde, also ein Unentschieden nach 60 Minuten, um die Deutschen sicher hinter sich zu lassen.
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12: Gemeinsame Informationen von BR24 und NDR Info. Jetzt am Mittag mit Xaver Schäffer. Schweres Unglück in einem Kohlebergwerk im Norden Chinas. Bei einer Explosion sind laut chinesischen Staatsmedien mindestens 90 Menschen ums Leben gekommen. Max Seib jetzt mit Einzelheiten aus Peking.
13: Es ist das schwerste Minenunglück in China seit mehr als 10 Jahren. Gestern Abend kam es in einer Kohlemine nahe der Stadt Jiangxi im nördlichen Landesteil Shanxi zu einer Gasexplosion. Seither sind hunderte Rettungskräfte im Einsatz, versuchen Überlebende zu befreien und Tote zu bergen. Zu dem Zeitpunkt der Explosion waren laut Staatsmedien rund 250 Arbeiter unter Tage im Einsatz. Mehr als 100 Arbeiter sind nach Medienberichten ins Krankenhaus gebracht worden. Was die Gasexplosion verursacht hat, ist noch unklar. Laut der staatlichen Nachrichtenagentur Xinhua hätten die Kohlenmonoxidwerte in dem Bergwerk die Grenzwerte überschritten. Führungskräfte der Minenbetreiber seien festgenommen worden. Chinas Staats- und Parteichef Xi Jinping hatte den Staatsmedien dazu aufgerufen, alles zu tun, um die Verletzten zu versorgen und die Verantwortlichen zur Rechenschaft zu ziehen. Alle Regionen und Behörden müssten aus dem Unfall lernen und ihre Arbeitssicherheit untersuchen. Der Landesteil Shanxi, in dem sich die Mine befindet, gilt als Chinas wichtigster Standort der Kohleförderung. Immer wieder kommt es in der Volksrepublik zu schweren Unfällen in Bergwerken, oft wegen Sicherheitsmängeln. Erst im vergangenen Monat starben bei einem anderen Bergbauunglück in China 4 Menschen.
12: Bis zur Sommerpause will die Schwarz-Rote Koalition in Berlin grundlegende Reformen auf den Weg bringen. Bei Steuern und Arbeitsmarkt, Rente und Bürokratieabbau. Der Zeitplan steht also, aber jetzt muss es auch mit der Umsetzung klappen. Und das heißt, die Regierung muss sich einig werden, wie die Reformen genau aussehen sollen. Bundesfinanzminister und SPD-Chef Lars Klingbeil hat nun die Kompromissbereitschaft der SPD betont. Ariane Dreisbach.
14: Wir sind bereit, aufeinander zuzugehen und die Blockaden in unserem Land zu überwinden. Das hat SPD-Chef Klingbeil der Rheinischen Post gesagt. Die Bundesregierung arbeite hart daran, die notwendigen Reformen voranzutreiben, und das erfordere Kompromisse in der politischen Mitte. Für die SPD ist laut Klingbeil dabei entscheidend, dass es gerecht zugeht. Nur dann könnten Reformen erfolgreich sein. Wörtlich sagte der Finanzminister: Wir müssen den Zusammenhalt stärken, nicht schwächen. Deshalb sei es auch so wichtig, dass Gewerkschaften und Arbeitgeberverbände beim Reformprozess mit am Tisch säßen. Klingbeil räumte ein, dass die Bundesregierung große Aufgaben vor sich habe. Er plädierte aber für eine grundsätzliche Zuversicht. Deutschland habe immer wieder gezeigt, dass es sich aus schwierigen Phasen herausarbeiten könne. Während SPD-Chef Klingbeil auf Kompromisse in der Regierung setzt, kommen von Unionsfraktionschef Spahn andere Töne. Nach seinen Angaben scheint die jüngste Einigung von Union und SPD über eine Erhöhung des BAföGs schon wieder zu wackeln. Spahn sagte dem Münchner Merkur, dafür sei aus seiner Sicht zurzeit kein Geld da. Staatliche Leistungen wie BAföG, Bürgergeld, Wohngeld und Elterngeld könnten deshalb erst einmal nicht erhöht werden, so der CDU-Politiker. Das fehlende Wirtschaftswachstum mache sich immer mehr bemerkbar. Das schlage sich auch in den Sozialsystemen und im Haushalt nieder. Spahn sagte wörtlich, es bleibt bei dem einfachen Grundsatz. Man kann nur so viel Geld ausgeben, wie man einnimmt.
12: Das Grundgesetz feiert heute Geburtstag. 77 Jahre ist es her, dass die Verfassung für die Bundesrepublik Deutschland verkündet wurde. Zu diesem Anlass wird in diesem Jahr erstmals der von Bundespräsident Steinmeier ausgerufene Ehrentag begangen, den Steinmeier mit Appellen an die Bürger verbindet. Einzelheiten von Daniel Pokraka.
15: Demokratie braucht Tatkraft, findet der Bundespräsident. Deshalb gibt es heute bundesweit tausende Aktionen, mit denen für das Ehrenamt geworben wird. Steinmeier hat dabei vor allem junge Menschen im Blick. Sie könnten den Tag heute nutzen, um ein Ehrenamt kennenzulernen, ohne sich gleich festlegen zu müssen. Die Stiftung für Engagement und Ehrenamt nutzt die Gelegenheit, um Entlastungen von Bürokratie zu fordern. Vorstand Holze sagte der Rheinischen Post, ein durchschnittlich großer Verein müsse 6,5 Stunden pro Woche für Verwaltungsaufgaben aufwenden. Das sei zu viel.
12: Gleich 12.15 Uhr.
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16: Mit Inka Kübel. Steinmeier ruft zu mehr Engagement auf. Die Demokratie brauche aktive Bürger, sagte der Bundespräsident zum heutigen Tag des Grundgesetzes. Auf seine Initiative hin wird heute zugleich erstmals das Ehrenamt mit einem Ehrentag gewürdigt. Steinmeier will mit gutem Beispiel vorangehen und beteiligt sich an Vorleseaktionen und Friedhofsarbeiten. Wirtschaft fordert mehr Mut zu Reformen. Angesichts des Streits in der Bundesregierung wird die Stimmung in vielen Unternehmen aus Sicht des Industrieverbands BDI immer schlechter. Verbandschef Lösch nannte als Hauptprobleme hohe Energiekosten, Steuern und Bürokratie. Finanzminister Klingbeil erklärte in der Rheinischen Post, die Bundesregierung arbeite hart daran, notwendige Reformen voranzutreiben. Zahl der Toten nach Minenunglück in China steigt. Bei einer Gasexplosion sind laut Staatsmedien mindestens 90 Menschen gestorben. Wie viele Bergleute noch in der Kohlemine eingeschlossen sind, ist unklar. Rund 750 Rettungskräfte sind im Einsatz. Drohne aus der Ukraine trifft russisches Öllager. Im Hafen von Noworossijsk brachen nach Behördenangaben mehrere Feuer aus. Auch andere Gebäude stehen in Brand. Russland exportiert von dem Hafen aus große Mengen Rohöl per Schiff über das Schwarze Meer. In der russisch besetzten Region Luhansk starben 10 Menschen bei einem Drohnenangriff auf ein Studentenwohnheim. Backhaus verteidigt Rettungsversuch für Buckelwal. Der Umweltminister Mecklenburg-Vorpommern sagte, er habe verantwortungsbewusst gehandelt und den einmaligen Versuch unterstützt, einem jungen Wal die Freiheit zu schenken. Gegenüber dem Stern spricht Backhaus auch von einer emotionalen Bindung zu dem Wal. Er sei mehrfach bei ihm gewesen und habe ihm in die Augen geschaut. Soweit die Kurznachrichten.
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12: An der Zugspitze hat es gestern früh einen tödlichen Bergunfall gegeben. Ein junger Mann war mit einem Freund dort unterwegs, als er auf einem Schneefeld ausrutschte und abstürzte. Das berichtet heute die Landespolizeidirektion Tirol. Tobias Bönte mit den Details.
17: Die beiden jungen Männer, ein 19-jähriger Deutscher aus dem Landkreis Paderborn sowie sein gleichaltriger ukrainischer Bergpartner, waren am Abend gegen 19.30 Uhr von der Talstation Ehrwald in Tirol aufgebrochen. Ihr Plan, den Gipfel der Zugspitze über den Klettersteig Stopselzieher zu erreichen, um dort den Sonnenaufgang zu erleben. Gegen 3 Uhr nachts befanden sich die beiden Kletterer etwa auf halber Strecke und mussten ein Schneefeld queren. Dabei rutschte der 19-jährige Deutsche aus und stürzte im extrem steilen und felsigen Gelände etwa 250 Meter ab.

0: mittlerweile weitgehend unter Kontrolle und die Löscharbeiten so gut wie beendet. Um bei einem möglichen erneuten Aufflammen aber schnell eingreifen zu können, befindet sich weiterhin eine Brandwache vor Ort. Birgit Rosshirt berichtet.
1: Der Alarm kam am Freitagabend. Bereits beim Eintreffen der Feuerwehr drang dichter Rauch aus der Turnhalle auf dem Schulgelände in der Wiesenstraße. Die Einsatzleiterin forderte deshalb weitere Einsatzkräfte nach. Das Feuer konnte sich dennoch auf den gesamten Dachstuhl ausbreiten. Teile des Dachstuhls und des Giebels stürzten ein. Nach Angaben der Feuerwehr waren gegen Mitternacht knapp 200 Kräfte von Feuerwehrrettungsdienst, THW sowie der Polizei im Einsatz. Mit 4 Drehleitern und zahlreichen Löschrohren wurde das Feuer bekämpft. Erschöpfte Einsatzkräfte mussten mehrfach ausgewechselt werden, heißt es. Erschwert wurden die Löscharbeiten durch Blechverkleidungen der Halle. Eine besondere Herausforderung war auch die Nähe der Straßenbahn. Aus Sicherheitsgründen musste der Strom auf der Oberleitung abgestellt werden. Bis zum Vormittag kam es deshalb im öffentlichen Nahverkehr zu Ausfällen und Behinderungen. Betroffen waren sämtliche Straßenbahnlinien der Stadt. Die Brandursache ist noch nicht bekannt.
0: Morgen, am Pfingstsonntag, sammeln die katholischen Kirchen traditionell Geld für Osteuropa. Diesmal für Hilfsprojekte in Armenien. Das Land liegt zwar rein geografisch betrachtet schon in Asien, aber die meisten Menschen fühlen sich Europa zugehörig, aus historischen und kulturellen Gründen. Antje Dechert über die Sammelaktion dieses Jahr.
2: Die Kollekten, die am Pfingstsonntag in den katholischen Kirchen im Gottesdienst gesammelt werden, gehen zu 100% an Renovabis. Die katholischen Bischöfe hatten das Osteuropa-Hilfswerk nach dem Fall des Eisernen Vorhangs 1993 gegründet. Das Ziel, zu unterstützen beim gesellschaftlichen Neuanfang in Mittel-, Ost- und Südosteuropa. In diesem Jahr steht die Kampagne unter dem Titel Zusammenwachsen, damit Europa menschlich bleibt. Der Gedanke dahinter, Solidarität als Antwort zu geben auf die wachsende Polarisierung in Europa. Schwerpunktland der diesjährigen Pfingstaktion ist Armenien. Politisch drängt die amtierende Regierung des Landes in Richtung EU. Doch die Abhängigkeit von Russland bei Energie und Lebensmitteln ist groß in dem ohnehin strukturschwachen Land. Anfang Juni stehen Wahlen an. Renovabis unterstützt in Armenien vor allem Bildungsprojekte. Hilfe zur Selbsthilfe leisten und die Region zu stabilisieren, das sei auch im Interesse Deutschlands, so der Hauptgeschäftsführer von Renovabis, Thomas Schwarz, und zwar im Hinblick auf die wirtschaftliche und kulturelle Zusammenarbeit mit Armenien.
0: Sie hatte einen Job, galt als integriert und wurde trotzdem abgeschoben. Der Fall einer Küchenmitarbeiterin aus Passau schlägt seit Wochen hohe Wellen. Denn eigentlich heißt es aus der Politik ja immer wieder, wer arbeitet, der könne bleiben. Warum läuft das in der Praxis so oft nicht? Julian von Löwis hat nachgefragt.
3: Rugiatu Kamara arbeitet seit gut 6 Jahren in der Küche des Wirtshauses Goldenes Schiff in Passau. Ihr Chef, Josef Wolf, beschreibt sie als zuverlässig, eingearbeitet, integriert. Eine Mitarbeiterin, auf die er sich verlassen kann. Ende April wird sie trotzdem abgeschoben nach Sierra Leone. Wolf ist fassungslos und macht seinem Ärger auf Instagram Luft.
4: Es ist eine absolute Frechheit, was da gerade passiert.
3: Das Video geht viral. Millionenfach wird es geklickt. Auch weil der Fall eine politische Frage aufwirft. Wie passt so eine Abschiebung zur Linie, die auch Ministerpräsident Markus Söder immer wieder betont, zuletzt nach der CSU-Klausursitzung im Januar?
5: Wir haben eine klare Philosophie. Wer arbeitet, der bleibt hier und hat alle Perspektiven.
3: Bayerns Innenminister Herrmann betont, grundsätzlich wolle man gut integrierte Menschen mit Job im Land halten, aber nur, wenn die Voraussetzungen erfüllt sind.
6: Wir wollen in aller Regel in der Tat schauen, dass solche Personen, die gut integriert sind, ihren Arbeitsplatz haben, auch hier weiter zum Erfolg unseres Landes beitragen können. Aber eine der notwendigen Voraussetzungen ist in der Tat auch, dass die Identität geklärt sein muss.
3: Genau das ist das Problem. Rugiato Kamara hatte einen sogenannten Proxy-Pass. Das ist ein Pass, der nicht persönlich im Herkunftsland beantragt oder abgeholt wurde, sondern über Dritte. Die deutschen Behörden erkannten das Dokument als Identitätsnachweis aber nicht an. Aus Sicht von Wirt Josef Wolf war das Verfahren schwer durchschaubar.
7: Und es ist nicht der Beamte per se schuld. Das ist halt eine riesengroße Kette an vielen Leuten, die da mit reinspielen. Und es ist sehr undurchsichtig. Und das Problem ist für mich die fehlende Transparenz.
3: Innenminister Herrmann sieht auch Arbeitgeber in der Pflicht. Solche Verfahren

0: Waren kämen in der Regel nicht aus heiterem Himmel. Wenn ein Arbeitgeber jemanden unbedingt behalten wolle, müsse er sich rechtzeitig kümmern.
1: Das sind zum Teil mehrjährige Verfahren. Es ist bekannt, der Betreffende ist abgelehnt worden von dem zuständigen Bundesamt. Das Verwaltungsgericht hat negativ entschieden. Es liegt noch kein gültiger Pass vor. All das sind Dinge, die in der Regel dem Arbeitgeber bekannt sind. Dann muss er sich auch selber drum kümmern.
0: Wolf versucht genau das jetzt, allerdings nach der Abschiebung. Er will Rugyato Camara über ein Arbeitsvisum zurückholen, aber die Hürden sind hoch. Nach der Abschiebung gilt eine Einreisesperre. Außerdem ist Camara keine anerkannte Fachkraft, sondern Küchenhilfe. Und für Menschen über 45 gelten bei der Arbeitsmigration zusätzliche Anforderungen, etwa beim Mindestgehalt. Auch der Hotellerie- und Gastronomieverband DEHOGA in Bayern bestätigt auf BR-Anfrage, es seien Fälle bekannt, in denen Gastronomiebetriebe gut integrierte Beschäftigte durch Abschiebungen verloren hätten. Gerade kleine Wirtshäuser und Hotels arbeiteten ohnehin am Limit. Die Identitätsfeststellung ist oft zu kompliziert geregelt, sagen Arbeitsmarktforscher. In Fällen wie Camara seien Herkunft, Alter und Identität ja bekannt. Man müsse nicht unbedingt Dokumente verlangen, die schwer zu beschaffen seien. Wirt Josef Wolf sammelt inzwischen Spenden, um die Versorgung seiner früheren Mitarbeiterin in Sierra Leone zu finanzieren.
2: Der Fall einer Küchenmitarbeiterin aus Passau veranschaulicht, warum zum Teil auch Menschen mit Job abgeschoben werden. Ein Bericht von Julian von Löwis war das. Seit knapp 2 Monaten gilt die sogenannte 12-Uhr-Regel an den Tankstellen. Die besagt ja, dass nur einmal am Tag, nämlich mittags, die Spritpreise erhöht werden dürfen. Doch tausende Tankstellen halten sich offenbar nicht an diese Regel. Das zeigt eine Auswertung des Verbraucherdienstes Mehr Tanken. Fast jede 5. Tankstelle verstößt demnach dagegen. Sandra Demmelhuber berichtet.
3: Es ist 14 Uhr. Kerem muss zum Vorstellungsgespräch. Schnell tankt er noch ein paar Liter.
4: Teuer halt. Das ist eine Katastrophe.
3: Pranvera Gashi ist Chefin einer Allgut-Tankstelle in München. Den Frust der Autofahrerinnen und Autofahrer bekommt sie derzeit hautnah mit. Der Tankrabatt komme nicht zum Tragen, sagen ihr die Kunden. Und dann steigt um 12 Uhr der Benzinpreis auch erstmal an. Es ist der einzige Zeitpunkt am Tag, an dem das Benzin teurer werden darf. Das ist nicht für jeden nachvollziehbar.
5: Wir hören gerne zu, wir reden, wir erklären es den Leuten auch gerne.
3: Also, nur zur Mittagszeit darf eine Tankstelle den Preis erhöhen. Danach sinkt er wieder. Wann und um wie viel genau, das wissen einige Tankstellenbetreiber offenbar selbst nicht immer.
5: Wir beobachten es, wir schauen natürlich schon, was habe ich denn jetzt gerade für einen Preis und kriegen das in der Hinsicht mit, aber die Umstellung übernimmt die Zentrale.
3: Jede Preisänderung wird automatisch ans Kartellamt weitergegeben. Nun hat aber die Zeitschrift Auto, Motor, Sport festgestellt, dass in Deutschland in großem Umfang gegen die 12-Uhr-Regel verstoßen wird, besonders in Bayern. Konkret heißt das, Tankstellen verteuern den Preis für das Benzin auch nach 12 Uhr immer wieder. Angeblich seien technische Probleme dafür verantwortlich, behauptet der Bundesverband Freier Tankstellen. Thomas Ranki-Harloff von der Zeitschrift Auto, Motor, Sport ist da skeptisch.
6: Aus unserer Sicht ist das technisch nicht allein erklärbar. Und deswegen liegt natürlich die Schlussfolgerung nahe, dass das auch ein bisschen in Kauf genommen wurde von den Tankstellen, die dagegen verstoßen haben.
3: Die Geldbußen können bis zu 100.000 Euro hoch sein. Jedoch bislang gibt es offenbar in Bayern noch kein einziges Verfahren. Denn die Verstöße gegen die 12-Uhr-Regelung wurden noch nicht übermittelt. Das Bundeskartellamt schreibt uns auf Anfrage, es könne diese Verstöße erst dann übermitteln, wenn das Bayerische Wirtschaftsministerium die Ansprechpartner der Kreisverwaltung mitgeteilt hat. Dies sei laut Kartellamt noch nicht geschehen. Das Wirtschaftsministerium schreibt uns, dass es die zuständigen Behörden übermittelt habe. Ob dem Kartellamt aber auch Ansprechpartner genannt wurden, bleibt offen. Es wirkt wie Behörden-Ping-Pong. Die Firmenleitung der Allgut-Tankstelle jedenfalls betont, sie habe sich immer an die 12-Uhr-Regel gehalten. Simone Theissen, Leiterin für Kommunikation bei Allgut, fordert eine strengere Gangart gegen schwarze Schafe in der Branche.
7: Das wäre jetzt erstmal der nächste Schritt, da überhaupt diese Verstöße sichtbar zu machen und das auch zu ahnden. Das ist eine Verzerrung des Wettbewerbs.
3: Egal, ob die Fahrt zum Vorstellungsgespräch oder die lange Reise in den Pfingsturlaub, die Kunst ist, sich vom Benzinpreis nicht die Laune verderben zu lassen.
2: Tausende Tankstellen halten sich offenbar nicht an die sogenannte 12-Uhr-Regel und erhöhen die Preise mehr als einmal pro Tag. Sandra Demmelhuber berichtete.

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4: Um 12.30 Uhr mit Julia Cortis. Steinmeier ruft Bundesbürger zu neuem Gemeinsinn auf. Spahn sieht keinen Spielraum für höhere Sozialleistungen. Bei Minenunglück in China sterben mindestens 90 Bergleute. Das Wetter viel Sonne, 25 bis 32 Grad. Berlin. Bundespräsident Steinmeier hat das Grundgesetz als Garanten für Freiheit und Demokratie gewürdigt. Anlässlich des 77. Geburtstags der deutschen Verfassung rief das Staatsoberhaupt die Bürger gleichzeitig zu einem neuen Gemeinsinn auf. Alle könnten etwas für das Land tun oder füreinander da sein. Steinmeier wörtlich: Über das Mitmachen können wir als Gesellschaft so etwas wie eine demokratische Grunderfahrung machen und erleben, dass jeder von uns etwas bewirken kann. Steinmeier hat den Geburtstag des Grundgesetzes heuer zum sogenannten Ehrentag umgewidmet. Bundesweit werben Städte, Gemeinden, Initiativen, Unternehmen und Einzelpersonen unter dem Motto »Für dich, für uns, für alle, für das Ehrenamt«. Der Bundespräsident geht dabei mit gutem Beispiel voran und wird heute unter anderem ein Altenheim besuchen und auf einem Friedhof beim Gärtnern helfen. Berlin. Der Chef der Unionsfraktion Spahn sieht derzeit keinen Spielraum für eine Erhöhung von Sozialleistungen wie Bürgergeld, Wohngeld oder Elterngeld. Dem Münchner Merkur sagte er, in manchen Bereichen müsse man sparen, jedenfalls solange es kein Wachstum gebe. Die Koalition hatte sich vor wenigen Wochen auf eine BAföG-Reform verständigt, die etwa eine Anhebung der Wohnkostenpauschale vorsieht. Bundesfinanzminister und SPD-Chef Klingbeil hat währenddessen in der Rheinischen Post Kompromissbereitschaft für weitere anstehende Reformen angekündigt. Der Koalitionsausschuss soll bis zur Sommerpause darüber entscheiden. Peking. Bei einem Grubenunglück in China sind mindestens 90 Bergleute ums Leben gekommen. Das berichtet der Staatssender CCTV. In einem Kohlebergwerk in der nördlichen Provinz Shanxi war es zu einer Gasexplosion gekommen. 9 Menschen werden noch vermisst, die Suche nach Überlebenden halte weiter an. Zum Zeitpunkt des Unglücks waren laut der staatlichen Nachrichtenagentur Xinhua 247 Bergleute in der Kohlegrube. Wie viele sich aktuell noch dort befinden, ist unklar. Die Sicherheit in chinesischen Bergwerken hat sich in den vergangenen Jahren verbessert. Trotzdem gibt es immer wieder Unfälle. Los Angeles. Wegen eines drohenden Chemieunfalls sind im US-Bundesstaat Kalifornien zehntausende Menschen aufgefordert worden, ihre Häuser zu verlassen und sich in Sicherheit zu bringen. An einem riesigen Chemietank sei ein Problem aufgetreten, teilten die Behörden von Garden Grove, südöstlich von Los Angeles, mit. Die Temperatur in dem mit 26.000 Litern entzündlicher Flüssigkeit gefüllten Tank war immer weiter gestiegen. Jetzt besteht die Gefahr, dass ein Leck entsteht und giftige Stoffe auslaufen oder dass der Tank explodiert, was giftige Dämpfe über einem dicht besiedelten Gebiet verströmen würde. Aktuell wird noch versucht, den bereits aufgeblähten Behälter zu kühlen. Washington. Wegen des Ebola-Ausbruchs in ihrer Heimat muss sich die Nationalmannschaft der Demokratischen Republik Kongo vor der Fußball-Weltmeisterschaft für 21 Tage in Isolation begeben. Das gab der WM-Verantwortliche des Weißen Hauses Giuliani bekannt. Aktuell befindet sich das Team zur Turniervorbereitung in Belgien. Im Kongo breitet sich derzeit das Ebola-Virus aus. Laut Weltgesundheitsorganisation ist die Gefahr für die öffentliche Gesundheit sehr hoch. Das Wetter in Bayern. Viel Sonne, wenige Wolken bei Nachmittagstemperaturen zwischen 25 und 32 Grad. In der Nacht oft sternenklar bei 17 bis 6 Grad. Morgen wieder meist freundlich, ab dem Nachmittag dann vereinzelt Schauer oder Hitzegewitter. An Pfingstmontag und am Dienstag wenig Änderung. Höchstwerte in den nächsten Tagen 25 bis 33 Grad. Soweit die Nachrichten und hier die Verkehrsübersicht. A7 Fulda Richtung Würzburg, zwischen dem Fuldaer Dreieck und Bad Brückenau Wildflecken, 9 Kilometer Stau und stockend. A7 Ulm Richtung Füssen, zwischen Nersingen und Pföhringen, Stau. A7 Ulm Richtung Füssen, zwischen dem Dreieck Hittistetten und Illertissen, stockender Verkehr. Und auf der gleichen Strecke am Grenztunnel Füssen Blockabfertigung, es staut sich ab Nesselwang. A8 München Richtung Salzburg zwischen Neukirchen und Schwarzbach, 15 Kilometer Stau und stockender Verkehr. A93 Rosenheim Richtung Kiefersfelden zwischen Brandenburg und Kiefersfelden, 8 Kilometer Stau. A95 München Richtung Garmisch-Partenkirchen zwischen Eschenlohe und dem Anschluss zur B2, Stau. Und B11 Wolfratshausen Richtung Mittenwald zwischen Urfeld und dem Walchensee, ebenfalls 2 Kilometer Stau. Die Zeit 12.35 Uhr.

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1: mit Michael Küster. Es ist ein Tag eigentlich wie gemalt für ein DFB-Pokalfinale. Der Sommer sagt Hallo, genauso wie zwei süddeutsche Mannschaften in Berlin. Der FC Bayern will nach 6 Jahren mal wieder den goldenen Pokal mit an die Isar holen und damit gleichzeitig das Double fix machen. Der VfB Stuttgart möchte dagegen den Titel verteidigen. André Siems.
2: Der Frühzug Richtung Berlin war schon am Freitag fest in Münchner Hand und das Bordbistro hatte bereits gegen 11.30 Uhr kein Bier aus Flaschen mehr. Die Bayern-Fans glauben extrem an einen Sieg gegen den VfB Stuttgart, der es genauso machen will wie 1989. Im Jahr des Mauerfalls haben die Schwaben damals das einzige Mal im DFB-Pokal gegen die Bayern gewonnen. 10-mal haben sie insgesamt gegeneinander gespielt, 9-mal hatten am Ende die Münchner das große Grinsen im Gesicht. Trainer Vincent Kompany hat dieses besondere Gefühl. Seine Mannschaft spricht laut eigener Aussage seit Tagen von nichts anderem mehr als vom DFB-Pokal, in dem Stuttgart sich in den letzten 11 Spielen immer durchgesetzt hat.
1: Anstoß im Berliner Olympiastadion ist heute um 20 Uhr und wir sind hier im Programm live in voller Länge bis zur Pokalübergabe mit dabei. Einer, der den DFB-Pokal 2008 auch schon mal gewinnen konnte, macht endgültig Schluss mit dem aktiven Fußball und das ist Weltmeister Lukas Podolski. Zuletzt hatte er in Polen gespielt. Armin Lehmann.
3: Lukas Podolski, Weltmeister von 2014, beendet mit 40 Jahren seine Karriere. Anfang Mai hatte er mit seinem aktuellen Club Górnik Zabrze noch zum ersten Mal in seiner langen Karriere den polnischen Pokal gewonnen. Jetzt verkündete Podolski seinen Rücktritt. Seine lange Karriere begann Poldi beim 1. FC Köln und das schon 1995 in der Jugend der Geißböcke. Auch beim FC Bayern und beim frisch gekürten englischen Meister Arsenal stand er unter Vertrag. Beim sogenannten Sommermärchen der Weltmeisterschaft in Deutschland war er einer der Leistungsträger und prägte nach dem Aus im Halbfinale gegen Italien den legendären Spruch: Manchmal gewinnt im Fußball der Bessere. 2014 wurde Podolski dann mit dem DFB-Team in Brasilien Weltmeister.
1: Wir schauen in die zweite Bundesliga und da gab es am Vormittag eine Meldung, mit der nicht viele Fans von Arminia Bielefeld gerechnet haben. Denn die Ostwestfalen haben sich von Trainer Mitch Kniaz getrennt. Jan-Philipp Molitor.
4: Das kann man durchaus als Überraschung bezeichnen. Nach einer turbulenten Saison mit der Rettung am letzten Spieltag ist also Schluss für den Coach. Die Entscheidung ist laut Vereinsangaben einvernehmlich. Sowohl Kniaz als auch die Arminia betonten dabei die vertrauensvollen Gespräche, in denen beide eine nicht mehr deckungsgleiche Zukunftsplanung festgestellt haben. Kniaz war 3 Jahre lang Trainer der Arminia, führte den Verein vom abstiegsbedrohten Drittligisten in seiner ersten Saison zum Zweitligaaufstieg und sensationell ins DFB-Pokalfinale in seiner zweiten Saison. Dementsprechend große Fußstapfen hinterlässt Kniaz auf der Bielefelder Alm. Über seine Nachfolge gab der Verein noch nichts bekannt.
1: Der 1. FC Nürnberg ist mit seinem Trainer Miroslav Klose richtig zufrieden und er bastelt auch schon fleißig am Kader für die neue Spielzeit. Heute hat der Club den Griechen Ioannis Masouras verpflichtet. Der 29-jährige Abwehrspieler kommt aus Zypern von Meister Omonia Nikosia an den Pfalzner Weiher. Bei der Eishockey-Weltmeisterschaft hofft die deutsche Nationalmannschaft weiter auf die Teilnahme im Viertelfinale und dazu notwendig ist definitiv heute Abend ein Sieg gegen Österreich. Anfangsbully ist um 20.20 Uhr. Nach 2 Wochen Rennpause ist die Formel 1 zurück, nämlich in Kanada. Und beim Qualifying für das Sprintrennen heute Abend hat erneut Mercedes dominiert. Diesmal holte sich George Russell aber die Pole Position vor seinem Teamkollegen Kimi Antonelli, dem Überflieger des letzten Rennens. Und Lena Bergmann weiß, wie stark Mercedes und vor allem wie stark auch George Russell heute gewesen ist.
5: Im Training hatte Kimi Antonelli, der aktuelle WM-Führende, noch die Nase vorn, aber in der Qualifikation für den Sprint, da konnte George Russell dann zeigen, dass Montreal seine Lieblingsstrecke ist und dass er dem Druck standhalten kann, auch wenn sein Teamkollege wirklich top in Form ist und die letzten 3 Rennen allesamt gewinnen konnte. Für Mercedes war das also ein toller Auftakt für das lange Rennwochenende in Montreal. Die Updates am Auto scheinen auf Anhieb zu funktionieren. Rund 3/10 lagen die Silberpfeile vor der Konkurrenz, angeführt von den beiden McLaren Norris und Piastri. Lewis Hamilton landete mit seinem Ferrari etwas enttäuschend nur auf Platz 5, nachdem er zwischenzeitlich in Führung lag. Und auch bei Max Verstappen lief es nicht ganz rund. Der Red Bull-Pilot wurde nur 7. Ganz zufrieden dürfte dagegen Nico Hülkenberg sein. Der deutsche Fahrer startet mit seinem Audi beim Sprint am Samstag ab 18 Uhr deutscher Zeit dann von Platz 11.
1: Das Sprintrennen heute Abend also in Kanada. Wie gehört, schalten die Rennampeln dort um 18 Uhr auf Grün.
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6: Gemeinsame Informationen von BR24 und NDR Info. Im Studio ist Xaver Schäffer. Chinas Fitnessmarkt wächst rasant und Vorbild ist der Westen. Damit schwindet das Klischee eines Landes, wo Sport Tai Chi im Park ist oder eine Runde Tischtennis. In den Millionenmetropolen etablieren sich Trends, die es hier schon länger gibt. Pilates-Studios boomen und Millionen Chinesen folgen den Workout-Videos einer deutschen Influencerin. Die Fitnesskultur gehört auch für junge Chinesinnen und Chinesen zunehmend zum Lifestyle und damit ändern sich auch Schönheitsideale. Aus Shanghai berichtet unsere Korrespondentin Eva Lambi-Schmidt.
7: Die Zuschauer fiebern mit, feuern an auf den letzten Metern eines Sportwettbewerbs in der ausverkauften Shanghaier Messehalle. In der Kategorie der Männer schwitzen oberkörperfreie, mit Muskeln bepackte Chinesen, während sie 9 Kilo schwere Bälle aus einer tiefen Kniebeuge heraus 3 Meter hoch werfen. Und das 100 Mal. Es ist die 8. und letzte Station mit Kraftübungen vor dem Ziel. Zwischen den Stationen steht jeweils 1 Kilometer Laufen auf dem Programm. Das ist das sogenannte High Rocks, eine Trendsportart aus Deutschland, die in China immer mehr Anklang findet. Zahlreiche Sportler teilen ihre Zeiten und Erfolge in den chinesischen Online-Netzwerken, wie diese junge Frau, die mit 1 Stunde und 17 Minuten eine gute Leistung erbracht hat. Nur die Weltbesten schaffen es knapp unter 1 Stunde. Vor den Wettkämpfen wird dafür in Fitnessstudios hart trainiert.
8: Es gibt jetzt inzwischen dedizierte Studios für High Rocks, zum Beispiel Temporary Humans. Es gibt natürlich aber jetzt auch ganz normale Fitnessstudios, wo die Leute dann einfach dafür spezifisch trainieren und das auch natürlich dann so posten.
7: Sagt Ann-Christine Knörr, die in Shanghai Marktanalysen beim Beratungsunternehmen Dafür Consulting macht. Auch Chinas Fitnessindustrie hat sie im Blick. Diese verändere sich rasant. High Rocks hatte als Wettbewerb in der chinesischen Hauptstadt vor 2 Jahren sein Debüt. Mittlerweile gibt es ihn in mehreren Städten in China. Aber auch andere Fitnesstrends aus dem Ausland werden zunehmend zum Lifestyle, vor allem in Chinas Millionenstädten. Padel zum Beispiel, ein vom Tennis abgeleitetes Spiel. Und auch Pilates, ein weiterer Sport aus Deutschland. Und Legree, ein intensiveres Workout mit Pilates-Elementen. Dabei sei auch der soziale Faktor wichtig.
8: Also ich gehe zum Pilates-Studio, weil ich die Community möchte, weil es auch eine Art Statussymbol ist und diesen ganzen Lifestyle einfach mir leisten möchte.
7: Diesen Lifestyle fasst Ann-Christine Knörr als Wellness-Lifestyle zusammen. Das Bewusstsein für mentale und körperliche Gesundheit und Work-Life-Balance sei bei den Menschen in China größer geworden und auch das Schönheitsideal habe sich geändert.
8: Früher war es ja verpönt, ein bisschen Muskeln zu haben, also auch in China. Da war also je dünner, desto besser. Und jetzt geht man schon eher zu dem Trend, okay, du wirst jetzt nicht bulky aussehen, aber du möchtest natürlich schon definiert sein und Abs haben.
7: Der Fitness- und Gesundheitssektor ist ein gewinnbringender und wachsender Markt in China, den auch Influencer auf Social Media für sich nutzen. Sehr erfolgreich ist dort auch die deutsche Fitness-Influencerin Pamela Reif, die in China auf verschiedenen Kanälen Millionen Follower hat. Ihre Figur und ihr Aussehen sind genau das, wovon wir träumen, sagt Evelyn Zhou, eine ihrer Fans aus Shanghai. Pamela Reif, blond mit einer fitten, athletischen Figur, ist für sie seit 5 Jahren zur Routine geworden. Jeden Tag nimmt Evelyn sich 15 bis 30 Minuten Zeit für ein Workout. Mit einer kurzen Radlerhose, weißen Turnschuhen und mit einem schwarzen Haarband ausgestattet, macht Evelyn alle Übungen akribisch nach, die sie auf einem Tablet vor ihr abspielt. So habe sie bereits 10 Kilo abgenommen. Über den Erfolgsfaktor der deutschen Fitness-Influencerin in China sagt Marktbeobachterin Ann-Christine Knörr.
8: Sie ist halt quasi eine menschliche Maschine, kann man sagen. Und das ist, so wird sie auch manchmal genannt eben von den Chinesen. Weil natürlich Disziplin ist sehr verankert in der Gesellschaft generell. Und es ist einfach effizient.
6: Die westliche Fitnesskultur ist also auch in den Metropolen in China angekommen. Eva Lambi-Schmidt hat sich in Shanghai umgehört.

0: 12.45 Uhr.
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2: Mit Inka Kübel. Steinmeier ruft zum Engagement aller Bürger auf. Die Demokratie brauche aktive Bürger, sagte der Bundespräsident zum heutigen Tag des Grundgesetzes. Auf seine Initiative hin wird heute zugleich erstmals das Ehrenamt mit einem Ehrentag gewürdigt. Steinmeier will mit gutem Beispiel vorangehen und beteiligt sich an Vorleseaktionen und Friedhofsarbeiten. Wirtschaft fordert mehr Mut zu Reformen. Angesichts des Streits in der Bundesregierung wird die Stimmung in vielen Unternehmen aus Sicht des Industrieverbands BDI immer schlechter. Verbandschef Lösch nannte als Hauptprobleme hohe Energiekosten, Steuern und Bürokratie. Zahl der Toten nach Minenunglück in China steigt. Bei einer Gasexplosion sind laut Staatsmedien mindestens 90 Menschen ums Leben gekommen. Wie viele Bergleute noch in der Kohlemine eingeschlossen sind, ist unklar. Rund 750 Rettungskräfte sind im Einsatz. Es handelt sich um eines der schwersten Minenunglücke seit über einem Jahrzehnt. Papst Leo ruft zum Kampf gegen Umweltverbrechen auf. Bei einem Besuch in Süditalien verurteilte das Kirchenoberhaupt die jahrelange Praxis von Unternehmen, Müll illegal in der Region zu entsorgen und damit Gewinne zu machen. Skrupellose Organisationen hätten zu lange ungestraft handeln können, so der Papst. Die Abfallentsorgung in Süditalien lag jahrelang weitgehend in den Händen privater Betreiber, die Verbindungen zur Mafia-Organisation Camorra hatten. Wegen der hohen Krebsrate unter Anwohnern wird die Region auch Todesdreieck genannt. Brand einer Schulsporthalle in Nürnberg ist unter Kontrolle. Die Feuerwehr hat die Löscharbeiten beendet. Um ein neues Aufflammen zu verhindern, bleiben aber Einsatzkräfte vor Ort, wie es heißt. Das Dach der Turnhalle auf dem Gelände einer Grundschule stand in der Nacht komplett in Flammen und ist eingestürzt. Soweit die Kurznachrichten.
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3: Wolfgang Kubicki, ein Urgestein der FDP, ist inzwischen 74 Jahre alt. Eigentlich wollte er sich so langsam aus dem Politikgeschäft zurückziehen. Aber dann entschloss er sich, am Ostersonntag seine Partei sozusagen wieder auferstehen zu lassen, nachdem Bundeskanzler Merz sie schon für politisch tot erklärt hatte. Und zwar durch seine eigene Kandidatur als Parteichef. Im ARD-Interview der Woche erzählt Kubicki jetzt, wie er das Amt ausfüllen und die FDP retten will, warum er nichts von einer Brandmauer zur AfD hält und was der Kanzler sagt, wenn er mal anruft. Das Gespräch hat Hauptstadtkorrespondentin Lissy Kaufmann geführt.
4: Herr Kubicki, einer Ihrer Vorgänger, der frühere FDP-Chef Guido Westerwelle, der hat mal gesagt, es gibt zwei Institutionen, die Erfahrung mit der Auferstehung haben. Das ist die christliche Kirche und die FDP. Und jetzt, nachdem der Kanzler sogar die FDP für tot erklärt hat, da kommt Wolfgang Kubicki ausgerechnet am Ostersonntag 2026 auf die Idee, den Vorsitz dieser FDP zu übernehmen. Darf man Sie jetzt schon den Messias der FDP nennen?
5: Ich glaube, das wäre etwas übertrieben, aber da Sie auch die Ostergeschichte ansprechen, Friedrich Merz hat das ja unmittelbar vor Ostern kommuniziert, die FDP sei tot, und ich habe geantwortet, man kann sehen, auch die Christen kennen die Ostergeschichte nicht, denn die Wiederauferstehung ist Ostersonntag. Und ich habe bei vielen Nachfragen, wie ich mich hier entscheide, immer wieder gesagt, das ist ein Prozess und der ist Ostersonntag abgeschlossen, darauf könnt ihr euch verlassen, und so ist es auch gekommen.
4: Nehmen Sie uns doch mal mit in Ihre Gedankenwelt oder auch in Ihr Seelenleben in dieser Zeit Anfang April diesen Jahres. Es ist ja die Zeit nach zwei erneuten Niederlagen der FDP, nach den Landtagswahlen in Baden-Württemberg, dem eigentlichen Stammland der FDP, und Rheinland-Pfalz. Aus beiden Landtagen sind Sie rausgeflogen. Und dann sitzen Sie, Wolfgang Kubicki, 74 Jahre, auf Mallorca, machen gerade Urlaub und dann schließen Sie mit dieser Idee endlich ab, jetzt packe ich es dann doch, ohne mich läuft es nicht, diese Partei braucht mich jetzt. Was ist da passiert?
5: Also wir sind am Wahlsonntag Rheinland-Pfalz, meine Frau und ich, nach Mallorca geflogen, weil wir über Ostern auf Mallorca sein wollten. Das ist traditionell bei uns so. Und ich hatte bei den Ergebnissen, die mich wirklich beeindruckt haben, also nicht nur, dass wir in Baden-Württemberg rausgeflogen sind, schlimm genug, sondern dass wir in Rheinland-Pfalz aus der Regierung auf etwas über 2% gekommen sind bei Wählerzustimmung. hatte ich mir gesagt, das war's jetzt, du bist noch für ein weiteres Jahr gewählt und im nächsten Jahr, im Mai, sagst du, du kandidierst nicht wieder und dann schließt du deine Geschichte bei den Freien Demokraten ab. Wir waren essen, trinken und sah ich morgens im Fernsehen die wunderbare Erklärung von Friedrich Merz, die FDP sei tot. Und man muss auf die FDP gar keine politische Rücksicht mehr nehmen, die kommt auch nicht wieder. Und dann habe ich mir gedacht, das wiederhole ich jetzt nicht, aber ich habe mir gedacht, das werden wir dir mal zeigen. Und dann hat meine Frau mitbekommen, wie es viele Telefonate gab und WhatsApp-Nachrichten und Mails von vielen Parteifreunden. Wolfgang, du musst das jetzt machen, du musst es übernehmen. Und ich war noch nicht so weit. Dann gab es noch ein Voting von Christian Lindner und das war nicht der letzte Tropfen, sondern meine Frau hat gemerkt, dass es in mir die ganze Zeit arbeitet. Und sie hat mitbekommen, weil wir uns so lange und gut kennen, dass es mir doch ein Anliegen war, die FDP, der ich seit 55 Jahren angehöre, meine politische Heimat nicht einfach so dahinsterben zu lassen. Dann hat sie zu mir gesagt, ich will dir mal eins sagen, wenn ich jetzt sagen würde, du machst es nicht, dann machst du es nicht, das weiß ich, aber dann würdest du dir dauernd Zeit deines Lebens den Vorwurf machen, du hast es nicht mal versucht. Und dann mach es doch einfach.
4: Warum braucht man denn jetzt Sie? Wo sind denn die anderen jungen, frechen, lauten, auffälligen FDP-Politiker? Warum hat man das nicht geschafft, die aufzubauen?
5: Ja, also es ist eine wahnsinnige Idee zu glauben, dass ein Bundesvorsitzender andere aufbauen kann, wenn die es nicht wollen. Also man muss die schon selbst anstrengen und sich profilieren.
4: Dann ist die Frage, warum wollte keiner über die ganzen Jahre hinweg?
5: Ja, die Frage müssen Sie denjenigen stellen, die sich da jetzt auch komplett aus dem politischen Geschäft zurückgenommen haben. Aber meine Aufgabe, wenn ich denn gewählt werden sollte, wovon ich ausgehe und was ich wirklich hoffe, wird sein, die guten Kräfte, die wir haben, ich könnte Ihnen jetzt ein paar Namen nennen, wirklich zu motivieren.
4: Nennen Sie doch mal ein paar Namen.
5: Linda Teuteberg, Martin Hagen, den muss ich eher bremsen, als dass ich ihn anleiten muss.
4: Martin Hagen soll Ihr Generalsekretär werden.
5: Susanne Seehofer, Nicole Büttner wird dabei bleiben, auf meinen Wunsch hin, weil wir im Bereich der Zukunftstechnologie KI keine bessere haben in der Partei, die auch wirken kann nach außen, die auch schon ein Standing hat. Maria Westphal aus Köln ist für mich unabdingbar. Jens Teutrine, der Mann, der wirklich sich in Renten- und Arbeitsmarktpolitik auskennt, wie kein Zweiter. Das werden die Persönlichkeiten sein, denen ich auch regelmäßig dann mitteile. Ich mache auch Kontrollen. Ich gucke auch tatsächlich, wie häufig ihr irgendwo erschienen seid, wie häufig ihr eingeladen worden seid bei Verbänden, Organisationen. Das geht nicht alles nur bei mir, sondern eure Aufgabe steht darin, dieses eine Jahr zu nutzen, euch deutlich bekannter zu machen und damit auch das Profil der FDP zu bestimmen.
4: Welche Rolle soll denn Henning Höhne spielen? Das war ja der Alternativkandidat, der auch angetreten war, der jetzt aber vor einer Woche gesagt hat, er macht das nicht. Er ist im Moment Landeschef der FDP in Nordrhein-Westfalen, dort dann auch Spitzenkandidat für die Wahl im kommenden Jahr.
5: Wir sind ja beide stellvertretende Bundesvorsitzende. Es wird sich für ihn nichts Wesentliches verändern. Und er hat per se eine herausragende Rolle, weil er der Vorsitzende des größten Landesverbandes der FDP ist. Und weil er Spitzenkandidat zur Landtagswahl in NRW werden wird, also es ist unstreitig.
4: Wenn man sich in der Partei umhört, sagen ja die meisten, wäre es jetzt zu einer Kampfabstimmung gekommen, dann hätte Henning Höhne das eh nicht geschafft. Gab es da zwischen Ihnen Absprachen? Haben Sie zu ihm gesagt, pass mal auf, du schaffst das nicht?
5: Nein, ich würde niemandem anders sagen, ne, du kannst dich jetzt vom Acker machen, weil du es nicht schaffst, weil ich aus eigener Erfahrung weiß, dass diese Einschätzung gelegentlich nicht stimmt. Es gab keine Absprachen, er ist offensichtlich für sich selbst zu der Erkenntnis gekommen, dass es doch Sinn macht, gemeinsam den Wiederaufstieg der FDP zu begleiten. Wir haben uns zwar unmittelbar vor dem Kandidaten-Hearing in Berlin getroffen, was nicht unüblich ist, wenn man weiß, am nächsten Morgen macht man gemeinsam eine Sitzung, sondern dass man sich vorher abends trifft. Wir haben uns über alle Möglichkeiten unterhalten. Und er hat am Montag dann entschieden, es wäre sinnvoller, wir würden in der Kombination Kubicki-Vorsitzender und er als Stellvertreter antreten.
4: Und kurz danach kriegen Sie einen Anruf von Kanzler Friedrich Merz, der Ihnen gratuliert. Wie gut ist eigentlich Ihr Draht zum Kanzler?
5: Naja, Friedrich Merz und ich, wir kennen uns seit 2005 auch relativ gut. Wir sind gemeinsam im Ritterkonvent des Ordens wieder in tierischen Ernst in Aachen. Wir treffen uns gelegentlich. Das hat etwas nachgelassen in der Zeit, in der Bundeskanzler wurde. Aber ich fand das schon witzig, dass er sich bei mir gemeldet hat mit dem einleitenden Satz, hier ist der Eierarsch. Und da habe ich gesagt, du hast ja wirklich immer noch Humor, ne? Also insofern ist ja gut. Und dann habe ich gesagt, du weißt, das ist keine persönliche Beleidigung. Und dann sagt er, das ist bei mir aber so angekommen. Und dann habe ich gesagt, so war es nicht gemeint. Ich verspreche dir, dass sich sowas nicht wiederholen wird, obwohl ich in der Sache ganz hart mit dir und der Union umgehen werde.
4: Haben Sie denn mit ihm eher Mitleid oder auch ein bisschen Schadenfreude?
5: Ja, Mitleid ist keine Kategorie in der Politik. Ich wundere mich über die Art und Weise, wie Friedrich Merz als Bundeskanzler auftritt. Es ein Kontrastprogramm zu dem, was er gemacht hat, als er Oppositionsführer war im Deutschen Bundestag. Ich wundere mich über die Politik und ich wundere mich mittlerweile auch über die Union, weil ich mir nie aber vorstellen können, nicht, dass man die eigenen Leute noch feiert bei der Union, wenn man 22% hat oder halb so stark ist wie die AfD oder die AfD eine höhere Kompetenzzuweisung hat als die Union. Also, dass sich da nicht mehr Unmut breit macht, dass sich da nicht die Überlegung breit macht, wir müssen was ändern, um wieder stärker zu werden, das wundert mich.
4: Als ehemaliger Bundestagsvizepräsident haben Sie ja auch noch ein Büro in Berlin und sind damit ja eigentlich sehr nah dran. Sind Sie da noch sehr oft? Führen Sie da Gespräche mit den Leuten im Bundestag? Und wenn ja, wie ist die Stimmung?
5: Ja, ich bin während der Sitzungswochen bin ich drei Tage in Berlin, weil dort alle dann zusammenkommen. Ich führe dann eine ganze Reihe von Gesprächen. Die Stimmung in Berlin ist insgesamt nicht sehr gut, und zwar bei allen, weil alle mit großen Kinderaugen das Erstarken der AfD sehen und nicht mehr wissen, was man dagegen tun soll. Offensichtlich hat die Form der Ausgrenzung der AfD nicht geschadet, sondern ihr eher genützt. Und wenn wir sehen, dass bei den Umfragen in den Landtagen von Sachsen und Sachsen-Anhalt die AfD über 40% ist, jetzt in Sachsen bei 42%, die Union bei 21%, dann muss man sich mit der Frage beschäftigen, ob die bisherige Herangehensweise an die AfD die richtige war oder nicht geändert werden muss.
4: Sie sind ja gegen die Brandmauer. Würde das denn anders laufen, ohne ständig über die Brandmauer zu reden und sie hochzuziehen?
5: Ja, ich weiß nicht, wer diese Brandmauer erfunden hat. Sie steht nicht in der Verfassung. Es gibt kein Gesetz, in dem steht, mit der AfD darf man nicht reden. Oder überall, wo Veranstaltungen stattfinden, AfD-Vertreter da ist, geht kein Demokrat hin. Was ja
4: Sie albern. Reden mit der AfD?
5: Ich rede auf Veranstaltungen auch dort, wo AfD-Vertreter sind.
4: Mit AfD-Vertretern?
5: Ja, ich rede auch mit AfD-Vertretern. Das musste ich auch schon in meiner Zeit als Bundestagsvizepräsident. Weil ich finde, die Auseinandersetzung in der Sache macht die Sache viel klarer als die dauernde Ausgrenzung, die es der AfD erlaubt, in der Sache gar nicht Position beziehen zu müssen. Und wenn es die Auseinandersetzung nicht gibt mit den demokratischen Kräften, wie sollen die Menschen eine eigene Einschätzung finden, eine eigene Entscheidung treffen können?
4: Es gibt jetzt aber ja auch schon Kritik oder zumindest die Angst innerhalb Ihrer Partei, dass unter Ihrer Führung so ein kleiner Rechtsruck innerhalb der FDP stattfinden könnte, vor allen Dingen mit Blick auf Ihren designierten Generalsekretär Martin Hagen, der ja im Moment noch arbeitet für einen Think Tank, Republik 21, bürgerlicher, aber vielleicht auch eher rechtsstehender Think Tank. Stört Sie diese Angst? Versuchen Sie, die zu mindern?
5: Dass unsere politischen Konkurrenten damit operieren, Kubicki sei ein Rechtspopulist oder was auch immer, kann ich verstehen. Das aus den eigenen Reihen kommt, wundert mich ein bisschen, weil meine eigene Vita das genaue Gegenteil ausweist. Es ärgert mich ein bisschen, weil diejenigen, die es innerhalb der Partei propagieren, damit ihre eigene Bedeutung in der Partei oder sozusagen ihre eigenen Möglichkeiten auch gewählt zu werden unterstützen wollen.
4: Sie haben ja selber gesagt, Sie sind nicht die Zukunft der Partei. Da müssen dann irgendwann andere kommen. Wenn wir jetzt mal auf das Jahr 2029 blicken, nächste Bundestagswahl, wenn Schwarz-Rot so lange durchhält, wo sehen wir dann Sie? Im Bundestag oder auf Mallorca?
5: Diese Frage werden wir entscheiden, wenn es soweit ist. Ich bin Anhänger eines alten indianischen Sprichwortes. Das lautet wie folgt, und das ist wirklich eine Lebensweisheit. Mach dir keine Gedanken darüber, was du auf der anderen Seite des Ufers machen willst, bevor du nicht weißt, wie du über den Fluss kommst. Also das Erste ist, die FDP wieder wahrnehmbar und stärker zu machen. Alles Weitere sehen wir dann. Aber die Wahrscheinlichkeit, dass ich 2029 die FDP in den Bundestagswahlkampf führe, wenn es dann soweit ist, ist deutlich geringer als die Wahrscheinlichkeit, dass ich auf Mallorca bin.
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1: Es ist 13 Uhr. Die Nachrichten des Bayerischen Rundfunks mit Julia Cortis. Die Übersicht. Steinmeier mahnt am Tag des Grundgesetzes Zusammenhalt an. Serbien stoppt vor regierungskritischer Demonstration Bahnverkehr. Löscharbeiten an Nürnberger Turnhalle sind größtenteils beendet. Das Wetter meist sonnig, 25 bis 32 Grad. Berlin. Zum Tag des Grundgesetzes hat Bundespräsident Steinmeier die Bürger dazu aufgerufen, sich für den Zusammenhalt einzusetzen. Demokratie brauche Arme und Beine, also Menschen, die sich einmischten, sagte Steinmeier. Auf seine Initiative hin wird heute zugleich erstmals das Ehrenamt gewürdigt und der 23. Mai zum Mitmachtag erklärt. Steinmeier geht mit gutem Beispiel voran. Nach einer Vorleseaktion an einer Berliner Bibliothek will er sich an Friedhofsarbeiten beteiligen und ein Seniorenheim besuchen. Die Deutsche Stiftung für Engagement und Ehrenamt ruft anlässlich des Ehrentags zum Bürokratieabbau auf. Ein durchschnittlicher Verein müsse jede Woche mehr als 6 Stunden für Verwaltungsaufgaben aufwenden, so die Kritik. Berlin. In der Diskussion über die geplante Rentenreform mahnt die Wirtschaft weitreichende Beschlüsse an. Arbeitgeberpräsident Dulger verlangte im Gespräch mit dem Redaktionsnetzwerk Deutschland ein höheres Renteneintrittsalter an. Dieses sei nicht beliebt, aber notwendig. Seiner Ansicht nach darf es auch nicht mehr so viele Anreize für die Frührente geben. Dulger warnte davor, Arbeitnehmer und Firmen durch weiter steigende Beiträge zur Rentenversicherung zu belasten. In rund 5 Wochen will die zuständige Regierungskommission ihre Vorschläge präsentieren. Ein Medienbericht von Donnerstag, dass sie für einen Renteneintritt mit 70 Jahren ist, wurde umgehend dementiert. Peking. Im Norden Chinas sind bei einer Gasexplosion in einer Mine mehr als 90 Bergleute ums Leben gekommen. Den Staatsmedien zufolge ist noch unklar, ob noch weitere Kumpel in dem Kohlebergwerk eingeschlossen sind. Die 750 Einsatzkräfte arbeiten sich vor Ort nun schon eine ganze Nacht und einen ganzen Tag lang mit Hochdruck durch den Schutt. Es handelt sich wahrscheinlich um das schlimmste Minenunglück in China seit über einem Jahrzehnt. Vermutlich gibt es auch deshalb so viele Todesopfer, weil sich die Explosion genau zum Schichtwechsel ereignete. 2 Personen wurden den Angaben zufolge bereits festgenommen, unter ihnen der Betreiber des Bergwerks. Belgrad. Serbien hat vor den geplanten regierungskritischen Studentenprotesten den Zugverkehr im ganzen Land eingestellt. Die serbischen Eisenbahnen teilten in der Früh mit, dass bis auf Weiteres keine Züge mehr fahren. Eine Begründung dafür gab es nicht. Es ist bereits das 3. Mal, dass die Regierung von Präsident Vucic vor geplanten Protesten den Bahnverkehr stoppt. Am Abend soll es in der Hauptstadt Belgrad wieder eine Großkundgebung gegen Vucic geben. Kritiker werfen Regierung und Behörden Korruption und Schlamperei vor. Diese reagierten mit Gewalt gegen Demonstrierende und willkürlichen Verhaftungen. Nürnberg. Die Feuerwehr hat nach dem Brand einer Turnhalle die Löscharbeiten größtenteils beendet. Es soll aber eine Brandwache an der Grundschule in der Wiesenstraße bleiben, sollten im Dach der Turnhalle noch Glutnester aufflammen. Ein Feuerwehrmann wurde bei den Löscharbeiten leicht verletzt. Das Feuer war am Abend ausgebrochen. Dicke Rauchwolken stiegen auf, Anwohner mussten Fenster und Türen geschlossen halten. Über die Brandursache und die Höhe des Schadens ist noch nichts bekannt. Das Wetter in Bayern, viel Sonne und ein paar harmlose Wolken. Bei Nachmittagstemperaturen zwischen 25 und 32 Grad. In der Nacht oft sternenklar bei 17 bis 6 Grad. Morgen wieder meist freundlich, ab dem Nachmittag dann aber vereinzelt Schauer oder Hitzegewitter. An Pfingstmontag und am Dienstag wenig Änderung. Höchstwerte in den nächsten Tagen zwischen 25 und 33 Grad. Soweit die Nachrichten. Es ist 13.04 Uhr. Ein Blick auf die Straßen. A7 Fulda Richtung Würzburg, zwischen Fuldaer Dreieck und Bad Brückenau Wildflecken, 9 Kilometer Stau und stockender Verkehr. A7 Ulm Richtung Füssen, zwischen Nersingen und Föhringen Stau. A7 Ulm Richtung Füssen am Grenztunnel Füssen, Blockabfertigung, es staut sich ab Nesselwang. A93 Rosenheim Richtung Kiefersfelden, zwischen Brandenburg und Kiefersfelden 7 Kilometer Stau nach einem Unfall auf der linken Spur. A95 München Richtung Garmisch-Partenkirchen, zwischen Eschenlohe und dem Anschluss zur B2 Stau. Und B11 Wolfratshausen Richtung Mittenwald, zwischen Urfeld und Walchensee, 2 Kilometer Stau. Soweit die Verkehrsübersicht.
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2: Mit Johannes Krause. Berlin heute Abend, das ist ein bisschen wie der erste richtig heiße Biergartentag des Jahres. Alle sind gut gelaunt, die Stimmung knistert und es wird angestoßen. Im Olympiastadion, da steigt das DFB-Pokalfinale zwischen dem FC Bayern und dem VfB Stuttgart. Die Bayern haben erst die deutsche Meisterschaft gefeiert und wollen das Double perfekt machen. Stuttgart träumt vom nächsten Pokalerfolg. André Siems wird das Spiel am Abend kommentieren, mit ihm spreche ich jetzt. André, die Bayern sind zum ersten Mal seit 6 Jahren wieder im Pokalfinale. Da ist die Vorfreude so groß wie auf eine kühle Mass im Biergarten. Wie wollen es die Bayern heute angehen?
3: Am besten mit einem guten Durst. Ich glaube, den haben sie tatsächlich, weil sie ganz genau wissen, dass sie 6 Jahre diese leckere DFB-Pokal-Mass nicht mehr hatten. Und dementsprechend werden die heute alles reinhauen. Und man hat das schon gemerkt, auch bei der Abschlusspressekonferenz. Die Mundwinkel, die waren nach oben. Die Vorfreude ist riesengroß. Beim Trainer vielleicht ein bisschen anders. Der war doch ein bisschen angespannt, nachdem es die Bayern nicht ins Champions-League-Finale geschafft haben. Aber wie sagt er so schön, Vincent Kompany, ich habe Bock auf einen Sieg. Und ich glaube, so deutlich und so klar hat er sich selten geäußert. Dementsprechend will er auch mit seiner Mannschaft unbedingt hier den Pokal holen. Es spricht sehr viel für die Bayern. 10-mal haben die Münchner gegen Stuttgart gespielt im DFB-Pokal. 9-mal gewonnen, nur 1-mal verloren an einem sehr, sehr geschichtsträchtigen Tag. Es ist gleichzeitig nämlich der Mauerfalltag gewesen, 1989. Also sehr, sehr viel auf Seiten des FC Bayern.
2: Und in dieser Saison haben die Bayern 3-mal gegen Stuttgart gespielt im Supercup und 2-mal in der Bundesliga. Alle 3 Spiele haben die Münchner gewonnen, aber der VfB hat letztes Jahr eben den Pokal gewonnen. Was macht den Stuttgarter Mut, den Erfolg zu wiederholen?
3: Ja, zum einen, dass sie natürlich einen super Lauf haben. Sie wissen, dass sie zum zweiten Mal, du hast es gerade gesagt, hintereinander im Endspiel stehen. Das ist schon mal eine richtig große Leistung. Zum anderen sind sie die letzten 11 Spiele im DFB-Pokal am Stück ungeschlagen. Oder anders gesagt, sie haben alle gewonnen. Sie sind also immer weitergekommen. Da weißt du ganz genau, wenn DFB-Pokal draufsteht, dann hast du natürlich ein ganz anderes Selbstvertrauen als zum Beispiel in der Bundesliga oder im internationalen Wettbewerb. Dazu kommt, dass sie sich für die Champions League qualifiziert haben. Das bringt dich natürlich auch nochmal auf ein anderes Level rauf. Also sie wissen schon, dass sie gut Fußball spielen können. Dazu sind natürlich auch 4, die für die Nationalmannschaft nominiert worden sind. 2, die möglicherweise dem Bundestrainer auf Seiten des Stuttgarter auch zeigen wollen, hey, du hast uns nicht nominiert, nämlich Chris Führich ist einer von den beiden und Maxi Mittelstädt der zweite. Pass mal auf, wie gut wir spielen. Also da könnte auch noch ein bisschen Wut im Bauch mit dabei sein. Die Stuttgarter darf man auf gar keinen Fall abschreiben.
2: Es gibt ein paar interessante Duelle in diesem Spiel mit Stürmer Harry Kane und Dennis Undorf, 2 die beiden besten Torschützen in der Liga in dieser Saison. Und dann Manuel Neuer nicht im Bayern-Kader wegen seiner Wadenverletzung, dafür Jonas Urbich wohl im Bayern-Tor. Und auf der anderen Seite Alexander Nübel, 2 die mit zur WM fahren sollen. Sind das die besonderen Geschichten, die in diesem Pokalfinale geschrieben werden?
3: Würde ich 1-1 so unterschreiben, auf jeden Fall. Gerade auf Jonas Urbich bin ich sehr gespannt. Insgesamt 19 Einsätze für die Bayern ja in dieser Saison, 14 in der Bundesliga, 3 in der Champions League, 2-mal auch im DFB-Pokal dabei gewesen. Also es ist schon einer, auf den man sich verlassen kann. Das wissen die Bayern natürlich auch gerade zuletzt mit super Paraden immer wieder auf sich aufmerksam gemacht. Aber weißt du, Johannes, es ist ja immer so, wir Journalisten, wir malen uns vorher immer Geschichten, Aussagen. Das sind wahrscheinlich die Geschichten, über die wir dann hinterher dann berichten werden. Und dann gibt's doch wieder eine ganz andere Geschichte. Ich weiß nicht, Dennis Undorf, der 2 Elfmeter verschießt, Harry Kane, der aus 5 Metern ausrutscht und den Ball an den Pfosten haut und am Ende gibt es irgendein Elfmeterschießen und Jonas Urbich kratzt dann einen aus dem Winkel raus oder auf der anderen Seite eben Nübel. Ich bin sehr gespannt und ich freue mich schon auf diese Geschichten, an die wir jetzt gerade noch überhaupt nicht denken.
2: Das macht es dann so spannend und dann auch lohnenswert einzuschalten heute Abend. Und du bist schon seit gestern in Berlin. Wie ist eigentlich das Wetter? Hier scheint in München die Sonne. Wie viel Pokalfinale ist auch schon in der Stadt zu spüren?
3: Ja, super schön, ehrlich gesagt. Ich bin gestern schon komplett durch die Stadt gegangen, als ich mir die Akkreditierung abgeholt habe. Blauer Himmel, ein paar leichte Quellwolken sind noch da. Temperaturen so um die 27 Grad. Lustig war übrigens auch die Zugfahrt von München. Ich habe den Frühzug gehabt und als ich schon im Zug war, um 7.45 Uhr noch alles gut. Sehr, sehr viele Bayern-Fans da. Um 11.30 Uhr dann die Durchsage im Zug. Leider kein Flaschenbier mehr vorhanden. Das zeigt also, der Berlin ist heute hier auch ganz klar in Hand des FC Bayern München und der Bayern-Fans. Auch draußen sehr viele in rot-weißen Trikots dabei, um es mit Sammy Kufer zu sagen. Also Berlin freut sich auf Bayern gegen Stuttgart.
2: Anpfiff ist um 20 Uhr und wir übertragen das Spiel dann live und in voller Länge hier im Radio.
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4: Weiter geht's mit aktuellen Informationen von BR24 gemeinsam mit NDR Info. Ich bin Gabi Gerlach und begleite Sie durch den Nachmittag. Eigentlich gedacht als Zeichen der Aussöhnung zwischen Deutschen und Tschechen, sorgt der Sudetendeutsche Tag dieses Jahr für viel Streit. Denn zum ersten Mal findet er nicht in Deutschland, sondern in der alten Heimat der Vertriebenen in Tschechien statt, genauer in Brünn. Mehrere rechte Politiker dort fühlen sich von dem Treffen ehemaliger Vertriebener und ihrer Angehörigen provoziert und sprechen von einer Infragestellung von Eigentumsverhältnissen und einer Relativierung von Nazi-Verbrechen. Mein Kollege Xaver Schäffer hat am Mittag mit Irene Essmann gesprochen, die für uns vor Ort ist, und sie gefragt, wie viel von dem Streit dort bisher zu spüren ist.
5: Also ganz grundsätzlich muss ich sagen, ist die Atmosphäre hier sehr freundschaftlich. Der Tag hat ja begonnen an dem Massengrab, in dem Geflüchtete, die auf dem Todesmarsch aus Brünn unterwegs waren und zu Tode gekommen sind, indem die Geflüchteten, die Vertriebenen begraben sind. Dort fand ein Gedenken statt für mehrere tausend Tote, die eben bei diesen Todesmärschen ums Leben gekommen sind. Also das war eine sehr besonnene Stimmung, auch eine sehr friedvolle Stimmung. Gleichzeitig wurde das Gedenken hier aber auch von Protesten umrahmt, wobei man schon sagen muss, das war wirklich ein, ich würde mal sagen, versprengtes Häufchen. Aber die Proteste waren auf jeden Fall gegenwärtig. Die Menschen, die dort standen, die haben tatsächlich Angst, dass die Deutschen wiederkommen. Gleichzeitig haben sie mir auch erzählt, als ich danach gefragt habe, na, wer behauptet das denn, wer sagt denn das? Sie würden sich informieren bei sogenannten alternativen Medien.
6: Einer der geladenen Politiker für den Sudetendeutschen Tag ist ja auch Bundesinnenminister Dobrindt. Und der hat heute früh schon eine Rede gehalten. Was war denn seine Kernaussage?
5: Seine Kernaussage war, dass man Schuld nicht gegeneinander aufrechnen darf. Das war Punkt eins. Und der zweite Punkt war, wir sind alle Europäer. Und wenn wir in einem friedvollen Europa miteinander leben möchten, dann müssen wir an dieser Versöhnung arbeiten. Das war sein dringender Appell. Und das ist, würde ich sagen, auch der Appell, der über diesem ganzen Festival, du hast es eingangs gesagt, das ist ja im Rahmen eines Friedensfestivals hier in Brünn, das Treffen der Sudetendeutschen. Das ist wirklich die Kernbotschaft, die über diesem ganzen Treffen steht.
6: Und das läuft noch bis morgen. Was passiert denn bis dahin noch?
5: Also hier sind auch einige traditionelle Aktivitäten mit Tänzen von den sudetendeutschen Landsmannschaften zum Beispiel. Also hier sind auch sehr viele Menschen in Tracht unterwegs. Es gibt Veranstaltungen auf dem Messegelände und morgen wird auch noch Ministerpräsident Markus Söder erwartet, der eine Rede halten wird und da auch nochmal zeigen wird, dass er hinter den Sudetendeutschen und der Landsmannschaft steht, auch wenn es natürlich eine heikle Reise ist. Später wird er dann auch noch den tschechischen Staatspräsidenten Pavel treffen.
6: Und Tschechiens rechtspopulistischer Regierungschef Babiš, der hat den Sudetendeutschen Tag ja eine unglückliche Angelegenheit genannt. Jetzt mal zusammenfassend, was meinst du, wenn man jetzt den Ärger betrachtet, aber vielleicht auch die Freude bei den Teilnehmerinnen und Teilnehmern, war es die richtige Entscheidung, das Treffen in Brünn abzuhalten?
5: Also was finde ich ganz wichtig ist zu betonen, ist, dass die Sudetendeutschen ja eingeladen worden sind. Hier von einer lokalen Initiative in Brünn. Das heißt, da gab es jetzt nicht die Bestrebungen, wir fallen da sozusagen jetzt in Tschechien ein und halten da unseren Sudetendeutschen Tag ab, sondern es erfolgte wirklich auf eine Einladung. Also von dem her muss ich sagen, es war auf jeden Fall die richtige Entscheidung, denn ich nehme ja auch wirklich sehr viel versöhnende Worte und versöhnende Kraft wahr. Und mir hat sogar jemand gesagt, die Proteste, die es jetzt gibt, die finde ich eigentlich ganz gut, denn dadurch ist eine Debatte in Gang gekommen, dadurch ist dieses Thema lebendig und dadurch wird auch gezeigt, wir müssen drüber reden und wir müssen eben vielleicht auch noch weiterarbeiten an der Versöhnung.
4: Warum die Versammlung von Sudetendeutschen in Tschechien gerade für so viel Aufregung sorgt und welche Emotionen hochkommen, darüber hat Xaver Schäffer mit Irene Essmann gesprochen.

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4: Es ist 13.15 Uhr.
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4: Mit Kia Arnzen. Steinmeier ruft zu mehr Engagement auf. Die Demokratie brauche Menschen, die sich einmischten, sagte der Bundespräsident zum heutigen Tag des Grundgesetzes. Auf seine Initiative hin wird heute zugleich erstmals das Ehrenamt mit einem Ehrentag gewürdigt. Steinmeier will beim Mitmachtag mit gutem Beispiel vorangehen und beteiligt sich an Vorleseaktionen und Friedhofsarbeiten. Wirtschaft fordert mehr Mut zu Reformen. Angesichts des Streits in der Bundesregierung wird die Stimmung in vielen Unternehmen aus Sicht des Industrieverbands BDI immer schlechter. Verbandschef Lösch nannte als Hauptprobleme hohe Energiekosten, Steuern und Bürokratie. Brünner Friedensmarsch setzt ein politisches Zeichen. Bundesinnenminister Dobrindt und Bayerns Sozialministerin Scharf haben in Tschechien am Gedenkakt für die Opfer teilgenommen. Dobrindt betonte in seiner Rede, beim gemeinsamen Erinnern gehe es nicht darum, Schuld gegeneinander aufzurechnen oder geschichtliche Zusammenhänge zu relativieren. Der Friedensmarsch ist Teil des Sudetendeutschen Tages, der in diesem Jahr erstmals in Tschechien stattfindet. Er erinnert an den Brünner Todesmarsch am 31. Mai 1945 als Teil der Vertreibung der deutschsprachigen Bevölkerung aus Mähren. Zahl der Toten nach Minenunglück in China steigt. Bei einer Gasexplosion sind laut Staatsmedien mindestens 90 Menschen ums Leben gekommen. Wie viele Bergleute noch in der Kohlemine eingeschlossen sind, ist unklar. Rund 750 Rettungskräfte sind im Einsatz. Es handelt sich um eines der schwersten Minenunglücke seit über einem Jahrzehnt. Backhaus verteidigt Rettungsversuch für Buckelwal. Der Umweltminister Mecklenburg-Vorpommern sagte, er habe verantwortungsbewusst gehandelt und den einmaligen Versuch unterstützt, einem jungen Wal die Freiheit zu schenken. Gegenüber dem Stern spricht Backhaus auch von einer emotionalen Bindung zu dem Wal.
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4: Das Hunter-Virus. Spätestens seit dem Ausbruch auf dem Kreuzfahrtschiff Hondius ist die Öffentlichkeit in Deutschland sensibilisiert für dieses Thema. Man kann sich aber auch zu Hause damit anstecken, wie bei einer Lehrerin aus Waldbüttel-Brunn vor 5 Jahren. Damals hatten weder sie selbst noch die behandelten Ärzte diese Krankheit auf dem Schirm. Erst ein Bluttest brachte die Infektion ans Licht. Jochen Wopser hat die heute 42-Jährige getroffen und sich erzählen lassen, wie es damals bei ihr abgelaufen ist.
6: Der Frühling, in dem sich Franziska Lutz mit dem Hunter-Virus infiziert, beginnt unspektakulär. Es ist Mai 2021. An dem Würzburger Gymnasium, wo Franziska Lutz unterrichtet, stehen die Abi-Prüfungen an. In der Freizeit treibt sie Sport, fährt Rad oder joggt im Wald. Dann beginnen die Beschwerden. Im Rückblick erinnert sich die heute 42-Jährige an leicht erhöhte Temperatur und diffuse Schmerzen.
7: So wechselnd komische Schmerzen, mal Kopfschmerzen, mal irgendwie Gliederschmerzen und eben so unglaublich abgeschlagen und schwach. Und das hat sich eben immer weiter gesteigert. Also ich konnte kaum ein Stockwerk hochsteigen in unserem Haus. Und ich dachte so, was ist los?
6: Franziska Lutz ging zu ihrer Hausärztin. Der damals übliche Corona-Test war negativ und die Ärztin tippte auf eine verschleppte Erkältung.
7: Dann war ich bei so einem Spezialisten, weil ich so eine Schilddrüsenerkrankung habe. Vielleicht stimmt da was nicht. Und der hat gesagt, nö, alles gut. Aber es hatte mir auch keiner Blut abgenommen oder so. Und dann bin ich halt wieder in die Schule, weil ich dachte, ja, also wenn ich

0: Dann gehst du einfach nochmal zur Hausärztin und lässt ein großes Blutbild machen.
1: Und nach der Blutabnahme ging es dann ganz schnell.
2: Am nächsten Morgen habe ich schon vor 8 Uhr früh einen Anruf gehabt. Ja, ihre Nierenwerte sind so ganz, ganz schlecht. Und dann war ich eben gleich bei diesem Nierenfacharzt, mach mal einen Hantavirentest und positiv so.
1: Was der Nierenspezialist aber vor allem diagnostizierte, die Nieren von Franziska Lutz waren auf das doppelte Volumen angeschwollen und funktionierten kaum noch.
2: Also sie haben nur noch zu 9% funktioniert, beide zusammengenommen. Und dann hat er gemeint, aber wahrscheinlich ist der Tiefpunkt der Krankheit schon überschritten. Es sieht jetzt so aus, als ob sich ihr Körper da alleine rauswurstelt. Und wenn sie aber regelmäßig kommen und es dann schlechter wird, müssen sie nicht an die Dialyse. Das ist auch so ganz, also strikte Anweisung, mich ruhig zu verhalten und so.
1: Das heißt 4 Wochen Bettruhe bis auf die täglichen Kontrolltermine beim Nierenarzt. Der Verlauf der Erkrankung war vergleichsweise mild, der Virustyp weniger aggressiv als bei anderen Hunterstämmen, wie sie zum Beispiel in Südamerika vorkommen. Thomas Krönert bemerkte, wie es seiner Frau nach und nach besser ging.
0: Langsam, weil die Nieren brauchen halt einfach eine Zeit lang, um sich zu regenerieren. Und das hat dann schon ein paar Wochen gedauert, ja.
2: Das war Glück, glaube ich, dass mein Körper ziemlich schnell wieder die Kurve gekriegt hat.
1: Wo und wie sich Franziska Lutz das Hantavirus eingefangen hatte, das kann sie nur vermuten. Vielleicht beim Joggen durch einen Wald mit einer hohen Population an Rötelmäusen, dem Wirtstier, oder zu Hause bei der Gartenarbeit. Sicher ist, sie hat die Erkrankung ohne Spätfolgen überstanden. Und was für Franziska Lutz außerdem wichtig ist, sie will die Aufmerksamkeit für das Hantavirus erhöhen.
2: Weil ich mir einfach denke, wenn halt mehr Leute auf dem Schirm haben, dass es das gibt und wie sich das ungefähr zeigt, dass man dann halt vielleicht eher wenigstens mal in die Richtung denkt.
3: Infiziert mit dem Hantavirus. Jochen Wopser hat mit einer Frau aus dem Landkreis Würzburg gesprochen, der das passiert ist und die die Krankheit gut überstanden hat. Der 81-jährige jüdische Koch und Restaurantbesitzer Uri Buri trotz dem Nahostkonflikt. In der engen Küche seines Fischrestaurants in der nordisraelischen Hafenstadt Akko arbeiten jüdische und arabische Köche seit Jahrzehnten Schulter an Schulter. Selbst ein verheerender extremistischer Brandanschlag im Mai 2021 konnte die gut eingespielte jüdisch-arabische Koexistenz nicht zerstören. Während muslimische Nachbarn damals halfen, die Flammen zu löschen, baute der Gastronom mit dem weißgrauen Rauschebart sein Lokal wieder auf. Julio Segador mit einem Beispiel, das zeigt, dass es auch zu Kriegszeiten Völkerverständigung geben kann.
4: Es geht hoch her in der kleinen Küche des Fischrestaurants Uri Buri in Akko. Es riecht intensiv nach frischem Koriander, Knoblauch und gegrilltem Fisch. Pfannen zischen auf offenen Flammen. Die Köche reichen sich ohne zu reden und perfekt aufeinander eingespielt die Zutaten. Und inmitten dieses produktiven Chaos steht Uri Buri, der Chef des gleichnamigen Lokals, mit seinem mächtigen weiß-grauen Rauschebart. Er beobachtet die Arbeit seiner Köche, korrigiert ab und an Kleinigkeiten und drapiert selbst sorgsam eine Vorspeise.
5: Das sind die Kaki, Basemon, Mascarpone, das rohe Schrimps, rote rohe Schrimps. Und jetzt machen wir Tubico-Fischeier drauf.
4: Es sind wenige, dafür aber exzellente Zutaten, die Uri Buri, der vor Jahrzehnten auch in Deutschland lebte, für seine Gerichte verwendet. Frische Fische und Meeresfrüchte, kombiniert mit orientalisch-arabischen Gewürzen. In dem Fischlokal in Akko, ganz im Norden Israels und direkt am Meer gelegen, verweben jüdische und arabische Einflüsse. Das Miteinander der jüdischen und arabischen Kultur zeigt sich bei Uri Buri in den Gerichten, aber auch in der Küche, wo israelische und arabische Köche Schulter an Schulter arbeiten, auch Küchenchef Ali Marin. Eine Zusammenarbeit wie hier ist selten. So etwas findet man hier in der Region nicht. Wir verstehen uns wunderbar untereinander. Uri Buri gilt als Friedenskoch von Akko, der das respektvolle Zusammenleben von Juden, Muslimen und Christen nicht nur einfordert, sondern im Alltag lebt.
6: Man kann zusammenleben mit Respekt ohne Liebe. Man kann nicht zusammenleben mit Liebe ohne Respekt. Und ich kann zu jeder Zeit den Imam anrufen und sagen, ich will dich sehen, oder beim Padre von der Kirche hier.
4: Dabei bleibt er ein unerschütterlicher Optimist. Als vor 5 Jahren im Zuge einer Eskalation im Gazastreifen der Konflikt eskalierte, kam es auch in der historisch gemischten jüdisch-muslimischen Stadt Akko zu bürgerkriegsähnlichen Zuständen. Arabische Extremisten zertrümmerten nachts die Glasfronten des Restaurants und legten gezielt Feuer, auch in seinem nahegelegenen Hotel. Hier starb

0: starb ein Gast an den Folgen der Brandverletzungen. Uri Buri baute alles wieder auf und er behält bis heute den Glauben an die Verständigung.
1: Nicht, dass es leicht ist und nicht, dass mentalisch irgendwie eine leichte Sache ist, aber ich habe immer noch die Kraft und die Sucht zu zeigen, dass es doch geht und dass wir doch zusammenleben können und müssen.
0: Uri Buri hat keine klassische Kochausbildung. In jungen Jahren ging er lieber tauchen statt zur Schule und auf Weltreise. In seinem Lokal kocht er nach Gefühl. Der 81-jährige Israeli mit dem weiß-grauen Rauschebart ist ein kulinarischer Freigeist und ein Lebenskünstler, der den Optimismus zur Lebensmaxime erhoben hat.
1: Wenn einer ein Pessimist ist sein ganzes Leben und in dem letzten Tag seines Lebens erfährt, dass er falsch war, versaut ein ganzes Leben. Und wenn jemand ein Optimist war sein ganzes Leben und seinen letzten Tag erfährt, dass es falsch war, hat einen Tag versaut.
2: Julio Segador hat im Norden Israels ein Restaurant besucht, das Araber und Juden gemeinsam betreiben.
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2: Wer wird sie bekommen? Die Goldene Palme. Heute ist der letzte Tag des Filmfestivals von Cannes. 2 Wochen Kinokunstmarathon gehen zu Ende. Am Abend ist Preisverleihung. 22 Filme wurden im Wettbewerb gezeigt. Einem Wettbewerb, der in diesem Jahr nur langsam in die Gänge kam, wie Bettina Dunkel findet.
4: Es gibt ihn einfach nicht, den klaren Favoriten für die Goldene Palme, die am Abend in Cannes im Rahmen der Abschlussgala verliehen wird. Klar, es gab den frühen Kritikerliebling Vaterland, das kluge und elegante Thomas Mann Road Movie von Pavel Pawlikowski. Aber selbst hier herrschte keine grundlegende Einigkeit. Eine Tendenz, die sich fortsetzen sollte. Selbst am letzten Wettbewerbstag traf man noch Journalisten, die sagten, sie hätten noch immer keinen Anwärter für den Hauptpreis gesehen. Was auch daran liegen könnte, dass der Wettbewerb dieses Jahr sehr gedämpft wird. Filme, die die ganze Magie des Kinos feiern, also auch auf opulente Bilder und emotionale Inszenierung setzten, waren rar. Hier stach der spanische Beitrag La Bola Negra hervor. Soldadito Español. Das Regieduo Javier Calvo und Javier Ambrosi präsentierte mit seinem Melodrama eine epische Hommage an Federico García Lorca. Der homosexuelle Lyriker und Dramatiker wurde im spanischen Bürgerkrieg von rechtsnationalen Militärputschisten erschossen, angesiedelt auf 3 ineinander verschachtelten Zeitebenen in den Jahren 1932, 1937 und 2017, erzählt La Bola Negra von generationsübergreifender Homophobie und ist obendrein eine Abrechnung mit dem Faschismus. Die Bildsprache ist symbolisch aufgeladen und erinnert in ihrer lebensbejahenden Sentimentalität an Pedro Almodovar, als dessen Zöglinge das Regieduo in Spanien gilt. Nach der Premiere am Donnerstagabend erhielten der queere Cast und das diverse Team weit über 16 Minuten tosenden Applaus. Die zu Tränen gerührten Regisseure widmeten ihren Film all jenen, die nie leben, lieben oder reden durften und positionierten sich mit einer kämpferischen Ansage für LGBTQ-Rechte.
5: So to everyone who thinks that we are gonna step back in our LGBT rights, I have bad news.
4: Geht es nach der französischen Presse, sollte das analytisch charakterzentrierte Drama Notre Salut die Goldene Palme erhalten. Auch der Franzose Emmanuel Mar rechnet mit der Vergangenheit seines Heimatlands ab und der seiner eigenen Familie. Denn Notre Salut basiert auf einem Briefwechsel seiner Großeltern und erzählt, wie sein Großvater zum Mitläufer des rechtsautoritären Vichy-Regimes wurde, das mit den Nationalsozialisten kollaborierte. Eine Vergangenheit, mit deren Verarbeitung sich Frankreich immer noch schwer tut und deren populistischer Widerhall in der Gegenwart nach der Premiere von Regisseur Emmanuel Mar kommentiert wurde mit den Worten »Nie wieder«.
6: Ça va être difficile. Merci. Et j'ai juste envie de dire plus jamais ça. Non, vraiment, plus jamais ça.
4: Noch weit gegenwärtiger und gesellschaftskritischer ist Minotaurus von Andrei Svyaginsev. Der im französischen Exil lebende Russe erzählt in seinem Remake des Chabrol-Thrillers Die untreue Frau von einer Unternehmerfamilie, die als Spiegelbild der russischen Gesellschaft fungiert. Der Krieg gegen die Ukraine ist präsent, wird von den besser Privilegierten aber ausgeblendet. Denn ihr Leben ist bestimmt von Egoismus und Doppelmoral und treibt die Filmhandlung in eine Spirale aus Korruption und Verbrechensvertuschung. Die Botschaft ist eindeutig und wird von der unterkühlten Inszenierung perfekt unterstrichen. Ob die Jury das auch so sieht und Minotaurus mit der Goldenen Palme auszeichnet, steht heute Abend fest.
2: Endspurt in Cannes. Am Abend wird die Goldene Palme verliehen. An wen sie gehen könnte, berichtete Bettina Dunkel. Und an wen sie dann tatsächlich gegangen ist, das hören Sie natürlich bei uns.

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1: Um 13.30 Uhr mit Julia Cortis. Die Übersicht. Steinmeier mahnt am Tag des Grundgesetzes Zusammenhalt an. Serbien stoppt vor regierungskritischer Demonstration Bahnverkehr. Löscharbeiten an Nürnberger Turnhalle sind größtenteils beendet. Das Wetter in Bayern meist sonnig, 25 bis 32 Grad. Berlin. Zum Tag des Grundgesetzes hat Bundespräsident Steinmeier die Bürger dazu aufgerufen, sich für den Zusammenhalt einzusetzen. Demokratie brauche Arme und Beine, also Menschen, die sich einmischten, sagte Steinmeier. Auf seine Initiative hin wird heute zugleich erstmals das Ehrenamt gewürdigt und der 23. Mai zum Mitmachtag erklärt. Steinmeier geht mit gutem Beispiel voran. Nach einer Vorleseaktion an einer Berliner Bibliothek will er sich an Friedhofsarbeiten beteiligen und ein Seniorenheim besuchen. Die Deutsche Stiftung für Engagement und Ehrenamt ruft anlässlich des Ehrentags zum Bürokratieabbau auf. Ein durchschnittlicher Verein müsse jede Woche mehr als 6 Stunden für Verwaltungsaufgaben aufwenden, so die Kritik. Berlin. In der Diskussion über die geplante Rentenreform mahnt die Wirtschaft weitreichende Beschlüsse an. Arbeitgeberpräsident Dulger verlangte im Gespräch mit dem Redaktionsnetzwerk Deutschland ein höheres Renteneintrittsalter an. Dieses sei nicht beliebt, aber notwendig. Seiner Ansicht nach darf es auch nicht mehr so viele Anreize für die Frührente geben. Dulger warnte davor, Arbeitnehmer und Firmen durch weiter steigende Beiträge zur Rentenversicherung zu belasten. In rund 5 Wochen will die zuständige Regierungskommission ihre Vorschläge präsentieren. Ein Medienbericht von Donnerstag, dass sie für einen Renteneintritt mit 70 Jahren ist, wurde umgehend dementiert. Peking. Im Norden Chinas sind bei einer Gasexplosion in einer Mine mehr als 90 Bergleute ums Leben gekommen. Den Staatsmedien zufolge ist noch unklar, ob noch weitere Kumpel in dem Kohlebergwerk eingeschlossen sind. Die 750 Einsatzkräfte arbeiten sich vor Ort nun schon eine ganze Nacht und einen ganzen Tag lang mit Hochdruck durch den Schutt. Es handelt sich wahrscheinlich um das schlimmste Minenunglück in China seit über einem Jahrzehnt. Vermutlich gibt es auch deshalb so viele Todesopfer, weil sich die Explosion genau zum Schichtwechsel ereignete. 2 Personen wurden den Angaben zufolge bereits festgenommen, unter ihnen der Betreiber des Bergwerks. Belgrad. Serbien hat vor den geplanten regierungskritischen Studentenprotesten den Zugverkehr im ganzen Land eingestellt. Die serbischen Eisenbahnen teilten in der Früh mit, dass bis auf Weiteres keine Züge mehr fahren. Eine Begründung dafür gab es nicht. Es ist bereits das 3. Mal, dass die Regierung von Präsident Vucic vor geplanten Protesten den Bahnverkehr stoppt. Am Abend soll es in der Hauptstadt Belgrad wieder eine Großkundgebung gegen Vucic geben. Kritiker werfen Regierung und Behörden Korruption und Schlamperei vor. Diese reagierten mit Gewalt gegen Demonstrierende und willkürlichen Verhaftungen. Nürnberg. Die Feuerwehr hat nach dem Brand einer Turnhalle die Löscharbeiten größtenteils beendet. Es soll aber eine Brandwache an der Grundschule in der Wiesenstraße bleiben, sollten im Dach der Turnhalle noch Glutnester aufflammen. Ein Feuerwehrmann wurde bei den Löscharbeiten leicht verletzt. Das Feuer war am Abend ausgebrochen. Dicke Rauchwolken stiegen auf. Anwohner mussten Fenster und Türen geschlossen halten. Über die Brandursache und die Höhe des Schadens ist noch nichts bekannt. Das Wetter in Bayern. Viel Sonne und ein paar Wolken bei Nachmittagstemperaturen zwischen 25 und 32 Grad. In der Nacht oft sternenklar bei 17 bis 6 Grad. Morgen wieder meist freundlich, ab dem Nachmittag dann vereinzelte Schauer oder Hitzegewitter. An Pfingstmontag und am Dienstag wenig Änderung, Höchstwerte in den nächsten Tagen 25 bis 33 Grad. Soweit die Nachrichten, es ist 13.34 Uhr. Der Blick auf die Straßen, A7 Ulm Richtung Füssen, zwischen Nersingen und Führingen, Stau. A7 Ulm Richtung Füssen am Grenztunnel, Füssen, Blockabfertigung, es staut sich ab Nesselwang. Die A8 Stuttgart Richtung München ist zwischen Adelshausen und Odelshausen nach einem Fahrzeugbrand gesperrt. Es herrscht schlechte Sicht durch Rauch. Und A94 München Richtung Passau, zwischen Dorfen und Schwindeck, 5 Kilometer stockender Verkehr. Soweit die Verkehrsübersicht.

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1: mit Michael Küster. Die Fußballfans singen sich bei bestem Wetter in Berlin schon mal warm für das DFB-Pokalfinale am Abend. Der FC Bayern bekommt dabei mit Titelverteidiger VfB Stuttgart zu tun. Und das ist ein Finale, in dem wirklich alles möglich ist. Jakob Rüger.
2: Auf das Wiedersehen mit dem DFB-Pokal im Olympiastadion hatte Stuttgarts Trainer Sebastian Hoeneß hingefiebert. Vor einem Jahr durfte er die goldene Trophäe als Pokalsieger in den Berliner Nachthimmel stemmen.
3: Es hat sehr viel Freude bereitet. Das war eines der schönsten Gefühle, die ich erlebt habe in meinem Sportlerleben, und ich würde es sehr gerne wieder tun.
2: Doch die Ausgangslage hat sich verändert. Im letzten Jahr war der VfB gegen Drittligist Bielefeld der klare Favorit. Das ist dieses Mal anders.
4: Wir werden aus dem Gefühl heraus, sehr viel gewinnen zu können, agieren. Und das muss uns beflügeln, das muss uns Energie geben, das muss uns befreien. Das war letztes Jahr anders. Da war es rein von der Herangehensweise erstmal gefühlt ein bisschen komplizierter. Auch wenn jetzt natürlich der FC Bayern auf der anderen Seite steht, der natürlich einen vor sehr viele Aufgaben stellt. Aber rein mental, meine ich, ist es einfacher. Das Spiel wird sicher nicht einfach.
2: Als Underdog dürften die Schwaben die Sympathien der neutralen Zuschauer im ausverkauften Olympiastadion auf ihrer Seite haben. Kapitän Atakan Karasor gibt sich jedenfalls selbstbewusst.
5: Wir sind VfB Stuttgart. Wir brauchen uns nicht zu verstecken vor niemandem. Wir wissen, dass eine Mannschaft auf uns zukommt, die unglaublich stark ist, eine Weltmannschaft ist. Aber trotz allem haben wir auch gesehen, dass sie schlagbar sind.
2: Ein Sieg ist den Schwaben gegen die Bayern in dieser Saison aber noch nicht gelungen. Geht es nach Joshua Kimmich, darf das gern so bleiben. Die erste Pokalteilnahme seit 6 Jahren hat für den Rekordmeister einen sehr hohen Stellenwert.
6: Vor allem, wenn man sieht, jetzt in 11 Jahren, wie selten wir denn nur gewinnen konnten, wie lang wir jetzt auch nicht mehr im Finale waren. Deswegen weiß man das schon sehr zu schätzen, dass es ein Pokal ist, den man nicht mal so nebenher gewinnt.
2: Die Bayern müssen in Berlin auf den verletzten Nationaltorhüter Manuel Neuer verzichten. Das Ziel bleibt für Trainer Vincent Kompany dennoch klar.
7: Das bleibt einfach ein historischer Moment, wenn man diese Pokal in die Luft stehen kann. Also dieses Erfolgserlebnis möchten wir auch haben diese Saison.
2: Und sollte es klappen, dann darf Kompany den Pokal aber wohl nicht mit nach Hause nehmen. Die Meisterschale vergaß der Trainer zur Feier auf dem Marienplatz in der heimischen Küche. Seine Frau brachte sie noch rechtzeitig vorbei.
6: Ach so, ja, stimmt, da gibt's ja was. Den geben wir ihm nicht mehr mit.
2: Sagt Joshua Kimmich, der den DFB-Pokal nur zu gern nach dem Spiel wiedersehen würde, um ihn in den Berliner Nachthimmel zu heben. Doch da hat der VfB Stuttgart noch ein Wörtchen mitzureden.
1: Und Anstoß im Berliner Olympiastadion ist heute um 20 Uhr. Wir sind im Programm hier live und in voller Länge mit dabei. Unterdessen basteln die Bundesligisten fleißig an ihren Kadern für die neue Saison. Und heute hatte es die Freiburg-Torwart Mio Backhaus von Werder Bremen verpflichtet. Dennis Zastrow.
8: Medienberichten zufolge soll die Ablöse bei rund 15 Millionen Euro liegen. Backhaus spielte zuletzt seine erste komplette Bundesliga-Saison und kam auf 32 Einsätze für Werder. Der deutsch-japanische Torwart gilt als großes Talent, wurde bei Kawasaki Frontale in Japan ausgebildet, spielte später für Alemannia Aachen, Werder Bremen und den niederländischen Erstligisten FC Volendam. Nun ist er Stammtorhüter der deutschen U21-Nationalmannschaft. Freiburgs Sportvorstand Jochen Seyer lobt vor allem seine Ruhe und sein Entwicklungspotenzial.
1: Wir schauen in die zweite Liga, und da gab es heute Vormittag eine Meldung, die viele Fans von Arminia Bielefeld doch ziemlich überrascht hat, denn die Ostwestfalen haben sich von Trainer Mitch Kniaz getrennt. Unterschiedliche Auffassungen über die sportliche zukünftige Ausrichtung des Clubs sollen dafür Ausschlag gewesen sein. Nachfolger auf der Trainerbank von Arminia Bielefeld, ein Nachfolger steht noch nicht fest. In den Playoffs zur deutschen Basketballmeisterschaft, da können heute Abend schon die ersten Entscheidungen fallen. Sowohl der FC Bayern als auch Bamberg könnten mit einem Sieg schon jeweils das Halbfinale klar machen. Sina Wende.
9: Ein Sieg im dritten Spiel und sowohl FC Bayern Basketball als auch die Bamberg Baskets würden ins Halbfinale der Playoffs einziehen. Beide Teams haben nach 2 Siegen in Folge in der Best-of-5-Serie somit 3 Matchbälle. Der Titelverteidiger aus München ist eine Nummer zu groß für den Aufsteiger und Außenseiter, die Gladiators Trier. Auf ein deutliches 101:80 folgte am Dienstagabend ein 92:65 für die Bayern-Basketballer. Auch wenn sie in beiden Viertelfinalspielen Startschwierigkeiten hatten, konnten sie schnell das Spiel für sich entscheiden. Auch die Basketballer aus Bamberg machen ihrem Namen als Pokalsieger alle Ehre. Gegen Ulm führen sie die Serie mit 2:0 an. Beide Duelle waren von immenser Intensität und großer Physis geprägt. Das dritte Spiel verspricht ein weiteres Duell auf Augenhöhe, zumal Bambergs Trainer Anton Gavel nach dem Spiel von einer schweren Partie gesprochen hat. Zwischendrin habe sein Team komplett den Faden verloren, habe eine ganze Halbzeit gebraucht, um sich selbst wieder zu finden. Gavel ist sich sicher, das dritte Spiel in der Viertelfinalserie wird alles andere als leicht.
1: Die Bayern in Trier heute ab 14.30 Uhr. Sprungball bei den Bambergern in Ulm ist um 16.30 Uhr.
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10: Wer an die gesperrte Straße von Hormus denkt, denkt vermutlich erstmal an die hohen Spritpreise. Aber auch Nahrungsmittel werden in der Folge teurer, denn die Kosten für Dünger und Agrardiesel sind ebenfalls gestiegen. Was da helfen könnte, ist ein Ende der europäischen Importzölle auf Düngemittel, meint zum Beispiel Bundeslandwirtschaftsminister Rainer. Auch die EU-Kommission will etwas tun. Landwirte hoffen jedenfalls auf Unterstützung, wie Nicole Markwald berichtet.
11: Vorratswirtschaft. Für Landwirte wie Tobias Pelz von der Agrargenossenschaft Kreinitz in Sachsen ein Muss. Doch die Scheune, in der sonst Dünger lagert, ist leer.
12: Wir würden ja auch schon gern Dünger vorkaufen fürs neue Jahr, aber die derzeitigen Preise sind so hoch, dass wir sagen, wir warten mal ab, was das Jahr bringt.
11: Der Krieg gegen den Iran hat nicht nur die Energiekosten steigen lassen, sondern auch die Preise für Düngemittel. Durch die Straße von Hormus wird eigentlich rund ein Drittel des weltweiten Düngemittelhandels abgewickelt. Allein seit Beginn des Jahres sind laut EU-Kommission die Preise für Stickstoffdünger in Europa um 40% gestiegen. Tobias Pelz befürchtet,
12: es wird so werden, dass wir weniger düngen werden, dadurch weniger Erträge haben, weniger Einkommen.
11: Bundeslandwirtschaftsminister Alois Rainer, CSU, versteht die Sorgen der Landwirte. Die Bundesregierung will helfen. Schon bald können in Not geratene Bauern Darlehen beantragen.
13: Ich kann die Preise für Düngemittel nicht machen, aber wenn Landwirte, die in Liquiditätsprobleme geraten sind, nach welchen Gründen auch immer, haben wir ein Liquiditätsprogramm aufgelegt über die Rentenbank, das ab 1.6. dann beantragt werden kann.
11: Weitere Unterstützung kommt nun aus Brüssel. Die EU-Kommission will zusätzliche Hilfen an Bauern zahlen und so Ernteausfälle und höhere Lebensmittelpreise abwenden. Dazu sollen Krisengelder aus dem Topf der gemeinsamen Agrarpolitik für Bauern bereitgestellt werden. Außerdem will die EU-Kommission die Wettbewerbsfähigkeit der EU-Düngemittelproduktion stärken. Und sie schlägt vor, die Produktion von alternativen grünen Düngerarten wie Gülle und grünem Ammoniak stärker zu fördern. Über die unmittelbare, schnelle Hilfe hinaus fordert Landwirtschaftsminister Rainer.
13: Langfristig brauchen wir eine starke und resiliente Düngemittelindustrie in Europa und in Deutschland.
11: Bislang importiert die EU rund 30% der Stickstoff- und 70% der Phosphatdünger. Und die Düngemittel, die innerhalb der EU produziert werden, sind auf Erdgas angewiesen. Auch das muss eingeführt werden. Karl Bär ist Agrarwissenschaftler und sitzt für Bündnis 90 Die Grünen im Bundestag. Er fordert,
14: wir brauchen eine Strategie, wie wir wegkommen von dem Kunstdünger und wegkommen von dem Gas und am besten auch vom Diesel. Dann sind wir unabhängiger und dann passiert es uns nicht, dass wir wegen dem Krieg im Nahen Osten hier die Preise für Düngemittel und Sprit und alles Mögliche raufkommen.
11: Doch aktuell sind die Aussichten für Landwirte wie Tobias Pelz trübe. Er befürchtet,
12: also Ackerbau wird dieses Jahr kein einträgliches Geschäft werden, wenn es dabei bleibt.
11: Und für Kunden im Supermarkt könnte das bedeuten steigende Preise.
10: Steigende Lebensmittelpreise wegen hoher Düngemittelkosten infolge des Irankriegs. Nicole Markwald hat darüber berichtet.

0: Gleich 13.45 Uhr.
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0: Mit Kia Arnzen. Steinmeier ruft zum Mitmachen auf. Die Demokratie brauche Menschen, die sich einmischten, sagte der Bundespräsident zum heutigen Tag des Grundgesetzes. Auf seine Initiative hin wird heute zugleich erstmals das Ehrenamt mit einem Ehrentag gewürdigt. Steinmeier will beim Mitmachtag mit gutem Beispiel vorangehen und beteiligt sich an Vorleseaktionen und Friedhofsarbeiten. Versöhnungsmarsch in Brünn erinnert an Opfer der Vertreibung. Insgesamt 1300 Menschen nahmen teil und erinnerten an die Vertreibung der deutschsprachigen Bevölkerung aus Mähren 1945. Der Marsch ist Teil des Sudetendeutschen Tages, der in diesem Jahr erstmals in Tschechien stattfindet. Bundesinnenminister Dobrindt betonte, es gehe nicht darum, Schuld gegeneinander aufzurechnen. VdK-Vorsitzende Bentele wehrt sich gegen mögliche Absetzung. Nach Informationen des BR gibt es im mitgliederstärksten Landesverband Bayern großen Widerstand gegen ihre Pläne, den VdK zu einem Zentralverband unter ihrer Führung umzugestalten. Nach Darstellung Benteles geht es darum, den Verband professioneller zu leiten. Bentele ist zugleich Vorsitzende des Landesverbands und auf Bundesebene. Papst Leo ruft zum Kampf gegen Umweltverbrechen auf. Bei einem Besuch in Süditalien verurteilte das Kirchenoberhaupt die jahrelange Praxis von Unternehmen, Müll illegal in der Region zu entsorgen. Skrupellose Organisationen hätten zu lange ungestraft handeln können, so der Papst. Die Abfallentsorgung in Süditalien lag weitgehend in den Händen privater Betreiber, die Verbindungen zur Mafia-Organisation Camorra hatten. Segelflugzeug stürzt auf A45 bei Olpe. Nach ersten Informationen kam einer der beiden Insassen ums Leben. Auf der Autobahn kommt es in beiden Richtungen zu Behinderungen. Zur Unglücksursache gibt es noch keine Informationen.
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2: In Schleswig-Holstein hat die Landesregierung auf den Lehrermangel in strukturschwachen Gebieten wie etwa Dithmarschen reagiert. Lehrkräfte müssen nach ihrem Referendariat dort erstmal an den Schulen arbeiten, an denen Personalmangel besteht, und zwar 3 Jahre lang. Erst danach dürfen sie an ihre Wunschschule wechseln. Dieses Austauschprogramm nennt sich Abordnung Plus und sorgt für viel Kritik. Thorsten Philips hat mit Lehrern, Eltern und der Bildungsministerin gesprochen.
3: Der Lehrermangel an einigen Schulen, besonders im Westen Schleswig-Holsteins, ist in den vergangenen Jahren so dramatisch angestiegen, dass die Landesregierung reagieren musste. Künftig sollen Lehrerinnen und Lehrer nach ihrem Referendariat erstmal 3 Jahre an Schulen arbeiten, an denen Lehrermangel herrscht. Erst später dürfen sie an ihre Wunschschule. Von den mehreren hundert Lehrerinnen und Lehrern, die jedes Jahr an den Schulen in Schleswig-Holstein eingestellt werden, haben sich rund 50 im ersten Jahr nach dem Programmstart für das Modell Abordnung Plus angemeldet. Für Bildungsministerin Dorit Stehnke von der schwarz-grünen Landesregierung ist das ein Erfolg.
4: Wir wissen ja, dass die Versorgung mit gut ausgebildeten Lehrkräften im Land sehr unterschiedlich ist. Und wir haben also damit die Möglichkeit, auch Schulstandorten Lehrkräfte für 3 Jahre zur Verfügung zu stellen, die eben bei den Lehrern im Moment nicht so gut nachgefragt sind.
3: Doch die Lehrerinnen und Lehrer sind teilweise unzufrieden mit dieser Verteilungsmethode der Landesregierung. Hinter vorgehaltener Hand erzählen sie, dass sie nach dem jahrelangen Studium in Kiel, Flensburg oder Lübeck erstmal froh sind, eine bezahlbare Wohnung zu haben. Außerdem wollen viele ihren Lebensmittelpunkt nicht aufgeben, auch nicht für 3 Jahre. Bernd Schauer, Geschäftsführer der Lehrergewerkschaft Erziehung und Wissenschaft, kurz GEW, kennt die Probleme.
5: Wo man sieht, dass das mit heißer Nadel gestrickt ist, ist natürlich, dass manche Kolleginnen und Kollegen von Schulen abgezogen werden, die dort eigentlich gut integriert sind, die auch gut unterrichten, wo die Klassen darauf setzen, dass die Kolleginnen dort bleiben, wo auch die Schule zufrieden ist, wo die Eltern zufrieden sind, dass die dann wegkommen, das ist unverständlich. Zumal natürlich, das darf man auch nicht vergessen, wir haben diesen Lehrkräftemangel und die schlechten Situationen haben wir eigentlich landesweit. In anderen ist es nur besonders schlecht.
3: An beliebten Schulen, wie zum Beispiel der Geschwister-Prensky-Schule in Lübeck, herrscht Unmut. Den bekommt die Landesregierung jetzt in Form von Protestbriefen der Eltern zu spüren. Elternvertreter Nils Kagel sagt, dass der gesamte Kreiselternbeirat in Lübeck gegen Abordnung Plus protestiert.
6: Wir haben hier in Lübeck mehrere Schulen, die es betrifft. Das betrifft 5 Gymnasien, das betrifft die Emanuel-Geibel-Schule, die St. Jürgen-Schule und die Prenzky-Gemeinschaftsschule. All diese Schulen dürfen jetzt zwar Lehrkräfte anstellen, aber dann nicht mehr über sie verfügen. Quasi, wenn sie eine Lehrkraft einstellen, dann werden die ihnen 3 Jahre lang weggenommen. Und diese Lücke muss der Schulleiter dann füllen mit Vertretungslehrkräften. Die kann allerdings nur anstellen für ein Jahr oder für ein halbes Jahr, je nachdem, wie die ausgebildet sind.
3: Auch der Landeselternbeirat Schleswig-Holstein kritisiert Abordnung Plus. Es sei schon schwierig genug für Schulen, die Lehrerinnen und Lehrer mit einer passenden Fächerkombination zu finden. Und wenn die gefundenen Lehrer dann erst woanders unterrichten müssen, sei das schlecht, so eine Vertreterin des Landeselternbeirates. Bildungsministerin Dorit Stehn kann die Kritik von den Schulen verstehen, die erstmal Lehrkräfte abgeben müssen.
4: Wir haben aber eben tatsächlich eine Verantwortung gegenüber dem gesamten Land. Wir müssen an dieser Stelle einfach ein bisschen solidarischer miteinander sein.
3: Die Unterschriftenaktion in Lübeck ist derzeit noch im Gange. Ob sie jedoch die Landesregierung in Kiel umstimmen wird, ist unklar.
2: Ein Austauschprogramm für Lehrer stößt in Schleswig-Holstein auf Kritik von vielen Seiten, wie Thorsten Philips berichtete. Klimaforscher haben das Worst-Case-Szenario zur Erderwärmung vor kurzem etwas nach unten korrigiert. Doch in den sozialen Medien klingt das dramatischer. Dort kursiert die Falschmeldung, der Weltklimarat gebe zu, dass seine eigene Prognose zum Klimawandel falsch gewesen sei. Auch US-Präsident Trump und die AfD sind auf das Thema aufgesprungen. Jennifer Siegler hat mit den Wissenschaftlern und dem Bundesumweltminister gesprochen und zeigt, hier wird Forschung falsch wiedergegeben und für politische Zwecke missbraucht.
7: Professor Elmar Kriegler forscht am Potsdam-Institut für Klimafolgenforschung zu Klimaszenarien. Eine wissenschaftliche Arbeit, an der er beteiligt war, sorgt gerade für viele Falschmeldungen bei Social Media. Unter anderem von US-Präsident Trump und rechtspopulistischen Influencern. Wird seine wissenschaftliche Arbeit missbraucht?
8: Ich würde so sagen, es wird zumindest missverstanden, vermutlich bewusst missverstanden.
7: Professor Kriegler gehört zu einer Gruppe Klimawissenschaftler, die Klimaszenarien entwickeln. Diese sollen dabei helfen, einzuschätzen, wie sich die Erderwärmung entwickeln könnte. Nun haben die Wissenschaftler die Szenarien angepasst an die aktuelle politische Realität.
8: Das Szenario ACP 8.5 war das Worst-Case-Szenario 2010 und dann auch noch 2015. Und jetzt, nach 10 Jahren Entwicklung von grüner Technologie und auch politischen Entscheidungen, es ist ja einiges an Klimapolitik dazugekommen, das Paris-Abkommen hat auch Wirkung gehabt, ist dieser Worst Case so, und das ist die gute Nachricht, nicht mehr plausibel.
7: Das Worst-Case-Szenario wird also im nächsten Bericht des Weltklimarats keinen Temperaturanstieg um knapp 5 Grad bis zum Jahr 2100 mehr skizzieren, sondern nur noch einen Anstieg um 3,5 Grad. Trump, rechtspopulistische Influencer und auch die AfD werten dies als Eingeständnis, dass die Wissenschaft falsch lag. Niklas Höhne ist Gründer des New Climate Institutes, eines gemeinnützigen Forschungsinstituts. Was sagt er zu dieser Interpretation?
9: Ja, es ist aus meiner Sicht unverantwortlich und auch durchschaubar, dass hier Klimaleugner oder die extrem rechten Medien oder eben auch die Trump-Administration diesen Vorgang für ihre eigenen Zwecke missbrauchen. Also das finde ich extrem schwierig und macht mich auch geradezu wütend, muss ich sagen.
7: Denn bei den Szenarien geht es nicht um richtig oder falsch, sondern darum, mögliche Klimaveränderungen anschaulich zu machen.
9: Ja, das ist ein normaler wissenschaftlicher Vorgang. Man hat übrigens beides gemacht. Man hat das schlechteste Szenario weggenommen. Man hat aber auch das allerbeste Szenario weggenommen, weil das können wir nicht mehr erreichen, weil die globalen Emissionen inzwischen gestiegen sind.
7: Das spielt bei den Influencern Trump und der AfD aber keine Rolle. Ihr Vorwurf lautet, die Politik habe ihr Handeln an einem falschen, einem Horrorszenario ausgerichtet und daher unnötig Klimaschutz betrieben. Wir konfrontieren Bundesumweltminister Carsten Schneider mit diesem Vorwurf.
10: Nein, das stimmt nicht. Unsere Politik ist beruht auf dem Ziel, 2045 klimaneutral zu werden. Und das Ziel ist, die Erderwärmung zu begrenzen auf 1,5 Grad. Das haben wir nicht allein im Griff in Deutschland, weil es geht ja um die ganze Welt. Wir sind derzeit bei einer Erderwärmung von 2,8 Grad. Und gerade uns in Europa trifft es überproportional bei den Veränderungen und auch den Auswirkungen.
7: Also kein Grund, die Klimaziele schleifen zu lassen, sagt Niklas Höhne vom New Climate Institute.
9: Also, dass es dieses Extremszenario jetzt nicht mehr gibt, heißt überhaupt nicht, dass die Wissenschaft irgendwie einen Fehler gemacht hat oder Hysterie verbreitet hat. Es heißt, dass Klimaschutz gewirkt hat. Und deswegen ärgert es mich auch, dass wir so unendlich viel Zeit verlieren mit so einer eigentlich völlig irrationalen Diskussion.
7: Während Trump und Co. in ihren Falschmeldungen also weniger Klimaschutz fordern, ist das Fazit der Wissenschaft ein ganz anderes. Klimaschutz hat gewirkt und wir brauchen mehr davon.
2: Online kursieren Falschmeldungen zum Weltklimarat. Jennifer Siegler hat darüber berichtet. Wir bleiben beim Thema Klimawandel. Er hat ja viele Facetten und zeigt sich in unterschiedlichen Ausprägungen, auch bei Flüssen weltweit. Denn durch die Klimaerwärmung sinkt in diesen Gewässern der Sauerstoffgehalt. Das zeigt eine neue Studie aus China. Dabei wurden Daten von über 21.000 Flüssen der Erde zusammengetragen und analysiert. Clemens Haug hat sich die Ergebnisse genauer angeschaut und erklärt, was der sinkende Sauerstoffgehalt für deutsche Flüsse, etwa den Rhein, bedeutet.
11: Wärmeres Wasser bindet weniger Sauerstoff, zugleich fühlen sich Bakterien wohler. Und die verbrauchen mehr Sauerstoff, also sinkt sein Gehalt im Wasser stark ab. Inhaltlich ist das Ergebnis einer neuen Studie der Chinesischen Akademie der Wissenschaften also wenig überraschend. Demnach sind die Sauerstoffwerte in rund 80% der Flüsse weltweit abgesunken. Hauptgrund dafür ist die Klimaerwärmung. Das Problem ist lange bekannt, sagt Wolf von Tümpling, Leiter der Abteilung Gewässeranalytik am Helmholtz-Zentrum für Umweltforschung in Magdeburg.
12: Ich weiß, dass ich pro 1 Grad Wassertemperaturerhöhung circa 0,2 Milligramm pro Liter Sauerstoff weniger habe, wenn ich eine hundertprozentige Sättigung habe.
11: Für Flüsse in Deutschland, wie den Oberlauf des Rheins, erwarten Forscher bis zum Ende des Jahrhunderts, dass die Wassertemperatur im Schnitt um 4 Grad ansteigen wird. Damit würde das Flusswasser im Schnitt etwa 0,8 Milligramm Sauerstoff pro Liter verlieren.
12: Alles in allem für normale Wetterverhältnisse aus meiner Sicht jetzt erstmal nicht dramatisch. Das ist nicht schön. Das Problem taucht dann auf, wenn wir besondere Bedingungen haben. Also wenn wir eine richtige Hitzewelle haben. Und die hatten wir 2018 im Oberrhein zum Beispiel. Und da kann es dann wirklich zu einem Fischsterben kommen, weil die Sauerstoffkonzentration auf der einen Seite bei den hohen Temperaturen eben schon geringer ist. Auf der anderen Seite führt das die hohe Wassertemperatur dazu, dass die biologische Aktivität dramatisch zunimmt.
11: Wenn es warm ist, fühlen sich Algen wohler und vermehren sich stark. Irgendwann sterben sie ab und verrotten dann am Grund des Gewässers. Dabei wird Sauerstoff verbraucht. Das kann dann für Fische sehr gefährlich werden. Allerdings gibt es hier noch Spielraum.
12: Also wir haben in der Tat wahrscheinlich das Glück, dass wir in einer gemäßigten Zone leben. Das heißt, wir haben niedrigere Wassertemperaturen. Das heißt, unsere Sauerstoffsättigung als solches liegt schon höher. Also wir sind in dem Bereich von 9 Milligramm. Fischkritisch sind 4 Milligramm und weniger, das heißt, wir haben einen Puffer von 5 Milligramm.
11: Gewässer in tropischen Klimazonen sind schon heute besonders stark betroffen. In Indien haben die Flüsse in den vergangenen 40 Jahren etwa 0,8 Milligramm Sauerstoff pro Liter verloren.
12: In dem Moment, wo ich sehr hohe Temperaturen habe, was in den Tropen ja der Fall ist, dann habe ich dort schon einen Bereich, wo ich bei einer Sättigung von 7,5 oder 7 Milligramm pro Liter nur bin. Das heißt, ich habe schon 2 Milligramm weniger Sauerstoff, die wir erstmal noch verstoffwechseln dürfen in unseren Gewässern.
11: Hinzu kommt, weil die Klärwerke oft nicht auf dem neuesten Stand sind, gelangen mehr Nährstoffe in die Flüsse.
12: Und das heißt, dass nicht nur die Sauerstoffkonzentration im Gewässer niedriger ist aufgrund der hohen Temperaturen, sondern dann auch noch dazu kommt, dass das Abwasser dazu führt, dass der Sauerstoffverbrauch noch höher ist, als das bei uns in den Gewässern ist.
11: Zurücklehnen kann sich Europa trotzdem nicht. Wolf von Tümpling hält vor allem anhaltende Trockenheitsphasen für eine große Gefahr.
12: Und es ist auch bei uns so, dass der Wasserverbrauch steigen wird. Das heißt also die Frage, wenn wir dann Trockenzeiten haben, dann möchte man aus dem Gewässer heraus oftmals dann auch noch eine landwirtschaftliche Bewässerung ermöglichen. Und wenn wir das tun, dann wird auch bei uns die Wassertemperatur überproportional steigen.
11: Der Grund? Bei niedrigen Pegeln erwärmen sich Flüsse viel schneller. Laut der neuen Studie können Hochwasser die Entwicklung zeitweise abmildern. Sie lassen den Sauerstoffgehalt wieder etwas ansteigen. Auch Talsperren und Stauseen haben einen Einfluss. Ist der Wasserstand hier niedrig, sinkt der Sauerstoffgehalt im Wasserfluss abwärts. Sind die Pegel dagegen hoch, verbessert das die Sauerstoffversorgung.
2: Durch die Klimaerwärmung sinkt der Sauerstoffgehalt in Flüssen weltweit. Das zeigt eine neue Studie aus China, über die Clemens Haug berichtet hat.

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1: Es ist 14 Uhr, die Nachrichten des Bayerischen Rundfunks mit Julia Cortis. Die Übersicht. Bentele muss um Chefposten bei VDK Bayern bangen. Dobrindt gedenkt Opfer der Vertreibung in Tschechien. Papst kritisiert Umweltverbrechen der Mafia in Süditalien. Das Wetter in Bayern meist sonnig, 25 bis 32 Grad. München. Im Sozialverband VDK Bayern gibt es, nach Informationen des Bayerischen Rundfunks, Bestrebungen, die Vorsitzende Verena Bentele von ihrem Posten abzuberufen. Hintergrund ist offenbar ein Streit darüber, wie Bentele den Sozialverband führen will. Die Vorstandsmitglieder, die das Abberufungsverfahren angestoßen haben, begründen das mit unüberbrückbaren Differenzen. In einem internen Schreiben, aus dem die Frankenpost zitiert, heißt es, Bentele habe den Plan, den VDK zu einem Zentralverband unter ihrer Führung umzugestalten. Sie selbst sagte dem BR, es gehe um eine Personalentscheidung, die sie nicht habe durchsetzen können. Bentele äußerte sich zuversichtlich, dass ihre Abberufung keine Mehrheit im Verband finden werde. Berlin. Bundespräsident Steinmeier hat das Grundgesetz als Garanten für Freiheit und Demokratie gewürdigt. Anlässlich des 77. Geburtstags der deutschen Verfassung rief das Staatsoberhaupt die Bürger gleichzeitig zu einem neuen Gemeinsinn auf. Alle könnten etwas für das Land tun oder füreinander da sein. Steinmeier wörtlich: Über das Mitmachen können wir als Gesellschaft so etwas wie eine demokratische Grunderfahrung machen und erleben, dass jeder von uns etwas bewirken kann. Steinmeier hat den Geburtstag des Grundgesetzes heuer zum sogenannten Ehrentag umgewidmet. Bundesweit werben Städte, Gemeinden, Initiativen, Unternehmen und Einzelpersonen unter dem Motto »Für dich, für uns, für alle, für das Ehrenamt«. Der Bundespräsident geht dabei mit gutem Beispiel voran und wird heute unter anderem ein Altenheim besuchen und auf einem Friedhof beim Gärtnern helfen. Pohorschelice. Rund 1300 Menschen aus Deutschland und Tschechien haben heute mit einem Versöhnungsmarsch der Opfer der Vertreibung nach dem Zweiten Weltkrieg gedacht. Auch Bundesinnenminister Dobrindt ist dafür ins Nachbarland gereist. An einem Massengrab nahe Brünn sagte er, diese Gräber seien Zeugen tiefen Leids. Und der CSU-Politiker betonte, die europäische Freundschaft sei das Bollwerk gegen jeden neuen Nationalismus. Überschattet wurde die Veranstaltung von vereinzelten Gegenprotesten. Die sudetendeutsche Landsmannschaft veranstaltete ihr Pfingsttreffen heuer erstmals in Tschechien. Tschechische Regierungsmitglieder blieben der Gedenkveranstaltung fern. Acerra. Der Papst hat die Umweltverbrechen der Mafia in Süditalien angeprangert. Konkret kritisierte Leo XIV. Die illegale Müllentsorgung in der Region Kampanien, durch die die Mafia riesige Gewinne gemacht habe. Gleichzeitig warf er Politik und Behörden vor, lange nichts dagegen getan zu haben. Das Oberhaupt der katholischen Kirche äußerte sich bei einem Besuch in Acerra nahe Neapel, das im sogenannten Land der Feuer liegt. Dort hatte die Mafia über Jahrzehnte Millionen Tonnen gefährlicher Abfälle verbrannt und damit Luft und Boden vergiftet. Wegen der ungewöhnlich hohen Krebsraten unter den Anwohnern wird das Gebiet auch als Todesdreieck bezeichnet. München. Auf den bayerischen Autobahnen ist der Start in die Pfingstferien ruhiger verlaufen als erwartet. Laut unserer Verkehrsredaktion gibt es selbst auf der A8 nach einer morgendlichen Spitze weitgehend fließenden Verkehr. Auf dem Weg von Bayern durch Österreich in den Süden erlebten Autofahrerinnen und Autofahrer aber wie erwartet lange Staus. Auf der Inntal- und der Brenner-Autobahn gab es in der Früh auf einer Strecke von knapp 30 Kilometern Stop-and-Go-Verkehr. Das Wetter in Bayern. Viel Sonne und wenige Wolken bei Nachmittagstemperaturen zwischen 25 und 32 Grad. In der Nacht oft sternenklar bei 17 bis 6 Grad. Morgen wieder meist freundlich, ab dem Nachmittag dann aber vereinzelt Schauer oder Hitzegewitter. An Pfingstmontag und am Dienstag wenig Änderung. Höchstwerte in den nächsten Tagen 25 bis 33 Grad. Soweit die Nachrichten. Es ist 14.05 Uhr. Der Blick auf die Straßen. A7 Ulm Richtung Füssen, zwischen Nersingen und Illertissen, Stau. Die A8 Stuttgart Richtung München ist zwischen Adelshausen und Odelshausen nach einem Fahrzeugbrand gesperrt. Es staut sich ab Dasing. A93 Rosenheim Richtung Kiefersfelden, zwischen Brandenburg und Kiefersfelden. 6 Kilometer Stau. und B11 Wolfratshausen Richtung Mittenwald. Zwischen Urfeld und Walchensee Stau. Soweit die Verkehrsübersicht.
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2: Mit Johannes Krause. Das DFB-Pokalfinale des FC Bayern gegen den VfB Stuttgart ist am Abend auch ein Familientreffen der Familie Hoeneß. Auf der einen Seite der Ehrenpräsident des FC Bayern, Uli Hoeneß, zwischen den Stühlen sein Bruder Dieter, der für beide Vereine gespielt hat, und dann Dieters Sohn Sebastian Hoeneß, der Stuttgarter Trainer. Der hat mit dem VfB letztes Jahr schon den goldenen DFB-Pokal in den Berliner Nachthimmel gestemmt.
3: Ich weiß nicht, wie schwer er ist. Er ist relativ schwer auf jeden Fall und ich kann dir sagen, es hat sehr viel Freude bereitet. Das war eines der schönsten Gefühle, das ich erlebt habe in meinem Sportlerleben und ich würde es sehr gerne wieder tun.
2: Der VfB Stuttgart möchte den Pokalerfolg des vergangenen Jahres wiederholen. Jens-Jörg Rieck hat auch Argumente, warum das klappen könnte.
4: Ja, okay, die Zahlen sehen nicht gut aus. In fast allen Statistiken liegen die Bayern vorn, aber der Titelverteidiger kann natürlich Pokal. Die Schwaben haben jetzt 11-mal in Folge gewonnen. Und die letzte Niederlage liegt schon fast mehr als 2 Jahre zurück. Dass VfB-Coach Sebastian Hoeneß, ein gebürtiger Münchner, der mit den kleinen Bayern als Trainer schon Drittligameister wurde, den FCB vielleicht jetzt schon ein bisschen besser versteht als viele andere Trainer und, da bin ich mir sicher, irgendwann auch mal beim Rekordmeister auf der Bank sitzen wird, ist ein weicher Faktor, genau wie diese ausgerechnet Momente, die es im Fußball immer wieder gibt. Es sind also ausgerechnet Mittelstädt und Fürich, die zwei ausgeboteten Nationalspieler, die 2 Tage nach ihrem WM aus bei einem Angriff über links für das entscheidende Finaltor der Schwaben sorgen. Es ist ausgerechnet ein Fehler des Ex-Stuttgarters Kimmich, vielleicht sogar eine frühe rote Karte, die das Spiel kippen lässt. Denn, und das ist natürlich das allerbeste Argument, hey, es ist Fußball, natürlich gewinnt der VfB.
2: Die Bayern sind nach 6 Jahren das erste Mal wieder im Pokalfinale und wollen nach der gewonnenen deutschen Meisterschaft nun das Double klar machen. André Siems.
5: Es spricht fast alles für den FC Bayern, der in dieser Saison den spektakulärsten Fußball in Deutschland spielt. Der Torrekord in der Bundesliga, der wurde geknackt. 122 Mal hat das Team von Trainer Vincent Kompany in der abgelaufenen Spielzeit getroffen. Das ist schon mal eine echte Hausmarke. 10 Mal haben die Münchner gegen die Stuttgarter im DFB-Pokal gespielt, nur einmal verloren. Das war 1989, sonst gab es für die Schwaben nur Pleiten. Auch die letzten Spiele gingen alle an die Bayern. Sieg im Franz-Beckenbauer-Cup. Und auch die beiden Bundesligaspiele waren eine klare Sache. 4:2 und ein sattes 5:0 für die Bayern beim VfB. Das sind alles Punkte, die zeigen, die Bayern sind heute der klare Favorit.
2: Der FC Bayern gegen den VfB Stuttgart. Anstoß im Berliner Olympiastadion ist um 20 Uhr und wir übertragen das Spiel dann live und in volle Länge hier im Radio. Finaltag ist heute beim Tennisturnier in Hamburg. In gut 20 Minuten beginnt das Endspiel im Einzel. Zu Ende ist schon das Finale im Doppel. Das hat das deutsche Duo Kevin Kravitz und Tim Pütz gewonnen. Ina Kast ist für uns am Platz. Ina, zum 3. Mal haben Kevin Kravitz und Tim Pütz das Sandplatzturnier in Hamburg gewonnen. Aber ein Spaziergang war das heute nicht, oder?
6: Genau, das Triple ist perfekt, kann man so sagen, für das deutsche Duo. Aber die französischen Gegner, die haben echt viel Gegenwehr geleistet. Der erste Satz ist mit 6:3 an Kravitz-Pütz gegangen. Im zweiten Satz dann bessere Ausgangslage für die Franzosen. Da haben sie mit 6:4 gewonnen. Und dann ging es in den entscheidenden Champions-Tiebreak. Da lag das deutsche Duo zuerst auch zurück. Und ich dachte schon, oh je, ob es was wird mit dem Triple oder nicht. Aber dann haben sie zurückgeschlagen, haben ganz knapp mit 10:8 im Champions-Tiebreak gewonnen. Und das waren richtig schöne Szenen dann auch bei der Siegerehrung, bei der Zeremonie, denn Kravitz und Pütz sind ja beide schon Väter, haben jeweils 2 Kinder und die waren dann hier mit auf der kleinen aufgebauten Tribüne und haben ihre Papas gefeiert.
2: Um 14.30 Uhr geht es dann los mit dem Finale im Einzel. Ignacio Busse gegen den US-Amerikaner Tommy Paul. Was ist da zu erwarten?
6: Ich glaube, dass es ein spannendes und ein gutes Finale werden wird, auch wenn es von der Weltrangliste her eine klare Sache zu sein scheint, zugunsten des Amerikaners Tommy Paul. Aber dieser Ignacio Busse, dieser Peruaner, der hat hier sich so in die Herzen gespielt von den Hamburger Zuschauern in dieser Woche, ist über die Qualifikation ins Hauptfeld gekommen, jetzt bis ins Finale vorgedrungen, steht zum ersten Mal überhaupt in einem Endspiel dieser Kategorie. Und für den Peruaner geht es ja auch um 400.000 Euro Preisgeld, sollte er das Turnier gewinnen, und 500 Weltranglistenpunkte. Also das ist ein besonderer Anreiz. bereits. Aber klar, diese 500 Weltranglistenpunkte und vor allem auch die Kohle will natürlich auch der US-Amerikaner Tommy Paul einsacken.
2: Und wir sind beim Tennis in Hamburg an diesem Nachmittag dann auch immer wieder live am Ball.
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7: Und das sind die gemeinsamen Informationen von BR24 und NDR Info mit Gabi Gerlach. Steuern, Arbeitsmarkt, Rente, Bürokratieabbau, überall dort soll reformiert werden, so plant es die schwarz-rote Bundesregierung und hat den Fahrplan dafür vor einiger Zeit beim Koalitionsausschuss festgelegt. Bis zur Sommerpause sollen die Pläne auf den Weg gebracht sein. Allerdings sind sich Union und SPD noch nicht einig, wie genau die Pläne dann umgesetzt werden sollen. Kanzler Merz hatte die SPD zuletzt mehrfach zur Kompromissbereitschaft aufgerufen. Deren Chef, der Bundesfinanzminister Lars Klingbeil, hat diese nun signalisiert, berichtet Ariane Dreisbach.
8: Wir sind bereit, aufeinander zuzugehen und die Blockaden in unserem Land zu überwinden. Das hat SPD-Chef Klingbeil der Rheinischen Post gesagt. Die Bundesregierung arbeite hart daran, die notwendigen Reformen voranzutreiben und das erfordere Kompromisse in der politischen Mitte. Für die SPD ist laut Klingbeil dabei entscheidend, dass es gerecht zugeht. Nur dann könnten Reformen erfolgreich sein. Wörtlich sagte der Finanzminister, wir müssen den Zusammenhalt stärken, nicht schwächen. Deshalb sei es auch so wichtig, dass Gewerkschaften und Arbeitgeberverbände beim Reformprozess mit am Tisch säßen. Klingbeil räumte ein, dass die Bundesregierung große Aufgaben vor sich habe, er plädierte aber für eine grundsätzliche Zuversicht. Deutschland habe immer wieder gezeigt, dass es sich aus schwierigen Phasen herausarbeiten könne. Während SPD-Chef Klingbeil auf Kompromisse in der Regierung setzt, kommen von Unionsfraktionschef Spahn andere Töne. Nach seinen Angaben scheint die jüngste Einigung von Union und SPD über eine Erhöhung des BAföGs schon wieder zu wackeln. Spahn sagte dem Münchner Merkur, dafür sei aus seiner Sicht zurzeit kein Geld da. Staatliche Leistungen wie BAföG, Bürgergeld, Wohngeld und Elterngeld könnten deshalb erst einmal nicht erhöht werden, so der CDU-Politiker. Das fehlende Wirtschaftswachstum mache sich immer mehr bemerkbar. Das schlage sich auch in den Sozialsystemen und im Haushalt nieder. Spahn sagte wörtlich, es bleibt bei dem einfachen Grundsatz. Man kann nur so viel Geld ausgeben, wie man einnimmt.
7: Immer wieder berichten wir über schwere Minenunglücke. Oft passieren sie in China. Jetzt wieder. Diesmal in einem Kohlebergwerk im Norden des Landes. Mit so vielen Toten wie lange nicht bei einer solchen Katastrophe. Laut chinesischen Staatsmedien kamen mindestens 90 Menschen ums Leben. Die meisten Opfer haben wohl giftiges Gas eingeatmet. Mehr dazu von Max Seib aus Peking.
9: Es ist das schwerste Minenunglück in China seit mehr als 10 Jahren. Gestern Abend kam es in einer Kohlemine nahe der Stadt Jiangxi im nördlichen Landesteil Shanxi zu einer Gasexplosion. Seither sind hunderte Rettungskräfte im Einsatz, versuchen Überlebende zu befreien und Tote zu bergen. Zu dem Zeitpunkt der Explosion waren laut Staatsmedien rund 250 Arbeiter unter Tage im Einsatz. Mehr als 100 Arbeiter sind nach Medienberichten ins Krankenhaus gebracht worden. Was die Gasexplosion verursacht hat, ist noch unklar. Laut der staatlichen Nachrichtenagentur Xinhua hätten die Kohlenmonoxidwerte in dem Bergwerk die Grenzwerte überschritten. Führungskräfte der Minenbetreiber seien festgenommen worden. Chinas Staats- und Parteichef Xi Jinping hatte den Staatsmedien dazu aufgerufen, alles zu tun, um die Verletzten zu versorgen und die Verantwortlichen zur Rechenschaft zu ziehen. Alle Regionen und Behörden müssten aus dem Unfall lernen und ihre Arbeitssicherheit untersuchen. Der Landesteil Shanxi, in dem sich die Mine befindet, gilt als Chinas wichtigster Standort der Kohleförderung. Immer wieder kommt es in der Volksrepublik zu schweren Unfällen in Bergwerken, oft wegen Sicherheitsmängeln. Erst im vergangenen Monat starben bei einem anderen Bergbauunglück in China 4 Menschen.
7: Die Rettungsarbeiten in der Mine in Shanxi dauern auch gut 20 Stunden nach der Explosion noch an. Morgen in 2 Wochen wird in Armenien ein neues Parlament gewählt. Der EU-freundliche Ministerpräsident Nikol Pashinyan will weiterregieren. Die südkaukasische Republik mit 3 Millionen Einwohnern emanzipiert sich mehr und mehr von ihrer einstigen Schutzmacht Russland und hat Anfang des Monats eine engere Partnerschaft mit der EU vereinbart. Dass Russland das missfällt, daraus macht der Kreml keinen Hehl und lässt das die Regierung in Erevan auch spüren, wie Lilia Becker für das ARD-Studio Moskau berichtet.
10: Moskau verschärft den Ton gegenüber Armenien, wirtschaftlich und diplomatisch. Seit dem 22. Mai dürfen armenische Blumen nicht mehr nach Russland eingeführt werden. Russland war bisher bei weitem der größte Abnehmer armenischer Schnittblumen. Auch eine Reihe alkoholischer Getränke sowie das Mineralwasser Jirmuk dürfen nicht mehr importiert werden. Kreml-Chef Putin nannte Armenien undankbar und forderte das Land auf, sich per Referendum zwischen der Eurasischen Wirtschaftsunion und der EU zu entscheiden. Und er zog eine Parallele zur Ukraine. Auch dort habe alles mit dem Streben Richtung EU angefangen. Beginn der erneuten Spannungen war der Besuch des ukrainischen Präsidenten Selenskyj in Jerewan vor rund 2 Wochen im Rahmen des ersten EU-Armenien-Gipfels.
7: Und mit dem Bericht über die Armenienwahl in 2 Wochen ist es 14.15 Uhr geworden.
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11: Mit Gia Arnzen. Steinmeier ruft zum Mitmachen auf. Die Demokratie brauche Menschen, die sich einmischten, sagte der Bundespräsident zum heutigen Tag des Grundgesetzes. Auf seine Initiative hin wird heute zugleich erstmals das Ehrenamt mit einem Ehrentag gewürdigt. Steinmeier will beim Mitmachtag mit gutem Beispiel vorangehen und beteiligt sich an Vorleseaktionen und Friedhofsarbeiten. Versöhnungsmarsch in Brünn erinnert an Opfer der Vertreibung. Insgesamt 1300 Menschen nahmen teil und erinnerten an die Vertreibung der deutschsprachigen Bevölkerung aus Mähren 1945. Der Marsch ist Teil des Sudetendeutschen Tages, der in diesem Jahr erstmals in Tschechien stattfindet. Bundesinnenminister Dobrindt betonte, es gehe nicht darum, Schuld gegeneinander aufzurechnen. Interner Streit beim Sozialverband VdK Bayern spitzt sich zu. Der Vorstand will die Vorsitzende Bentele nach BR-Informationen absetzen. Offenbar gibt es Widerstand gegen ihre Pläne, den VdK zu einem Zentralverband unter ihrer Führung umzugestalten. Nach Darstellung Benteles geht es darum, den Verband professioneller zu leiten. Bentele ist zugleich Vorsitzende des Landesverbandes und auf Bundesebene. Straßenbahnen in Düsseldorf stoßen frontal zusammen. Bei der Kollision wurden 27 Menschen verletzt, einige von ihnen schwer. Wie es zu dem Unfall kommen konnte, ist noch unklar. Der Verkehr wird laut Polizei großräumig umgeleitet. Deutsches Tennisduo holt sich Turniersieg in Hamburg. Beim Sandplatzturnier am Roten Baum setzten sich Kevin Krawitz und Tim Pütz im Finale in 3 Sätzen gegen Sadio Dumbia und Fabien Reboul aus Frankreich durch. Für die Deutschen ist es der 3. gemeinsame Titel in Hamburg.
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7: Noch immer gibt es in vielen Familien viele offene Fragen, was die NS-Vergangenheit angeht. War der Großvater Mitläufer, überzeugter Nationalsozialist, gar Täter? In der KZ-Gedenkstätte Neuengamme bei Hamburg helfen Rechercheseminare dabei, Antworten zu finden. Archivar Reimer Möller zeigt dort, wie sich Lebensläufe aus der Zeit des Nationalsozialismus rekonstruieren lassen. Karin Münster hat ihn bei seiner Arbeit begleitet.
12: Auf dem Schreibtisch von Reimer Möller stapeln sich Akten. Dokumente, Briefe, Fotos. Für den Archivar sind sie mehr als Papier. Sie sind Spuren der Vergangenheit. Mit ihrer Hilfe versucht Möller hier in der KZ-Gedenkstätte Neuengamme herauszufinden, ob Menschen während der NS-Zeit Täter waren oder nicht. Die Recherche beginnt mit einem alten Schwarz-Weiß-Foto. Die Ecken sind ausgefranst. Zu sehen ist ein junger Mann, Heinrich K. aus Dithmarschen. Reimer Möller betrachtet das Bild aufmerksam. Jede Information kann entscheidend sein. Denn er will klären, welche Rolle Heinrich K. im Nationalsozialismus spielte.
13: Man muss möglichst viele Informationen über den persönlichen Hintergrund bekommen. Und dann der erste Anhaltspunkt ist, wenn die Person zu Verbänden oder Einrichtungen gehört hat, die mit Verbrechen belastet sind oder so, dann ist die Wahrscheinlichkeit groß.
12: Möller recherchiert weiter, nutzt Unterlagen aus dem Bundesarchiv in Koblenz. Danach ist Heinrich K. bereits 1933 Mitglied der sogenannten Schutzstaffel SS, einer nationalsozialistischen Organisation.
13: Er ist dann hauptberuflicher Angestellter der allgemeinen SS geworden als Telefonvermittler. Und seinem Aufstieg in der allgemeinen SS hat es gedient, dass er ein Blasinstrument spielen konnte. Er ist dann rekrutiert worden für den Musikzug der SS von Dithmarschen.
12: Ein erstes Indiz. Weitere Unterlagen zeigen, Heinrich K. arbeitet später als Postwagenfahrer im KZ Neuengamme. Nach dem Krieg verurteilt ihn ein Gericht zu 2,5 Jahren Haft. In Neuengamme hatte er Minderjährige geschlagen. Im Fall von Heinrich K. gibt es viele Dokumente, die sein Handeln zur NS-Zeit belegen. Das ist laut Archivar Reimer Möller aber längst nicht immer der Fall.
13: Nein, man kommt da an seine Grenzen.

0: sich auch oft auf Grabsteinen.
1: Zum Beispiel Geburtsdatum und Sterbedatum. Und in diesem Fall steht dann noch der Status dabei, also Offizier ist abgekürzt.
0: Möller zeigt auf ein Foto eines Grabsteins. Darauf steht der Name eines Mannes und der Vorsatz Offizier. In diesem Fall war der Mann offenbar in der Waffen-SS. Um den Verdacht zu prüfen, gibt Möller die Daten online ein, bei der sogenannten Gräbersuche des Volksbunds Deutscher Kriegsgräberfürsorge. Das Ergebnis? Der Tote war Obersturmführer, also tatsächlich Mitglied der Waffen-SS.
1: Die Sachverhalte sind manchmal völlig klar und die Zugehörigkeit zu belasteten Truppenverbänden auch, aber das Einzelverschulden ist nicht genau nachweisbar.
0: Wer genau wann was getan hat, das bleibt manchmal offen. Aber Datenbanken können dabei helfen, NS-Biografien Stück für Stück zu rekonstruieren.
2: Recherchen zur Nazi-Vergangenheit der eigenen Angehörigen. Die KZ-Gedenkstätte Neuengamme bei Hamburg hilft weiter, wie Karin Münster berichtete. In der Türkei wird seit einiger Zeit gegen die größte Oppositionspartei, die CHP, ermittelt. Und da hat die Polizei nun insgesamt 13 Personen festgenommen. Hintergrund ist die Annullierung der Wahl eines neuen CHP-Vorsitzenden im Jahr 2023. In dieser Woche hatte ein Berufungsgericht den gesamten Wahlparteitag für ungültig erklärt und damit den amtierenden Parteichef Özgür Özel abgesetzt. Die Festnahmen stehen nun ebenfalls in Zusammenhang mit diesem Parteitag, wie Uwe Lüb berichtet.
3: Nach der Erklärung der Staatsanwaltschaft handelt es sich um 13 damalige Funktionäre der Partei und Delegierte aus verschiedenen Provinzen des Landes. Ihnen werden unter anderem Verstöße gegen das Parteiengesetz und Bestechlichkeit vorgeworfen. Am Donnerstagabend hat ein Berufungsgericht die Wahl des CHP-Vorsitzenden Özel Ende 23 für nichtig erklärt. Angeblich sind Delegierte bestochen worden, für Özel zu stimmen. Anhänger des unterlegenen früheren Vorsitzenden Kılıçdaroğlu haben daraufhin auf Annullierung der Wahl geklagt. Der Rechtsstreit geht zwar weiter, vorerst gilt aber das Urteil von Donnerstag, wonach Özel als Parteichef abgesetzt und Kılıçdaroğlu wieder eingesetzt wurde. Nach türkischen Medienberichten haben Özel und Kılıçdaroğlu telefoniert. Sie sollen verabredet haben, sobald wie möglich einen Parteitag der CHP einzuberufen. Auf dem würde dann voraussichtlich ein neuer Vorstand gewählt. Kritiker in der Türkei unterstellen der Regierung von Präsident Erdogan, die CHP als größte Oppositionspartei gezielt zu demontieren. Daher sei auch der Istanbuler Bürgermeister İmamoğlu mit Korruptionsvorwürfen überzogen und inhaftiert worden. İmamoğlu gilt als aussichtsreichster Herausforderer Erdogans bei einer Neuwahl. Nach Umfragen würden sich derzeit aber auch andere CHP-Kandidaten gegen den amtierenden Präsidenten durchsetzen. Laut Verfassung kann Erdogan nicht noch einmal regulär antreten. Das wäre nur im Fall einer vorgezogenen Neuwahl möglich. Nach Ansicht von Beobachtern ist eine vorgezogene Neuwahl infolge des Urteils gegen die CHP wahrscheinlicher geworden. Würde der wiedereingesetzte Kılıçdaroğlu noch einmal als Präsidentschaftskandidat antreten, hätte Erdogan voraussichtlich größere Chancen auf eine Wiederwahl, weil Kılıçdaroğlu als politisch blass und vielen als nicht wählbar gilt.
2: Festnahmen bei Ermittlungen gegen die größte Oppositionspartei in der Türkei. Uwe Lüb war das aus Istanbul. Vergrabener Müll, vergiftetes Land, zerstörte Familien. Über Jahrzehnte hat die Mafia in Süditalien illegal Abfall vergraben und verbrannt. Bis heute leiden Bewohner und Umwelt unter den Folgen. Papst Leo XIV. Hat bei seinem Besuch in der besonders betroffenen Stadt Acerra diese Umweltverbrechen angeprangert und auch, dass der italienische Staat so lange tatenlos zugesehen hat. Mehr von Anna Giordano.
4: Es ist ein Besuch mit Symbolkraft, ein Zeichen gegen Umweltkriminalität und das organisierte Verbrechen. In der Kathedrale von Acerra sagte der Papst, er sei gekommen, um die Tränen derjenigen aufzusammeln, die ihre Lieben verloren haben, getötet durch Umweltverschmutzung, die von skrupellosen Organisationen verursacht worden sei und die viel zu lange ungestraft blieb. Auch traf sich Leo XIV. In der Kathedrale mit betroffenen Familien, wechselte einige Worte mit ihnen. Auf der Piazza der Stadt wurde er anschließend von tausenden Gläubigen mit Jubelrufen begrüßt und hielt eine weitere Rede, in der er die Menschen aufrief, nicht in Resignation zu verharren, das sei nur der Nährboden für neue Illegalität. Stattdessen sollten sie Verantwortung übernehmen. Zugleich kritisierte er ein Wirtschaftsmodell, das nur Wachstum und Geld nacheifere, dabei aber Abfall, Verschwendung und Gift hinterlasse. Wörtlich sagte der Papst: Lernen wir also, auf andere Weise reich zu sein, aufmerksamer für Beziehungen,

0: entschlossener im Einsatz für das Gemeinwohl. In der Region, die auch Terra dei Fuochi, also Land der Feuer genannt wird, verbrennt die Mafia seit Jahrzehnten illegal giftigen Industriemüll, was unter anderem zu vermehrten Krebserkrankungen in der Bevölkerung führt.
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2: Viele US-Serien, die auch wir gerne anschauen, entstehen im sogenannten Writer's Room, dem Autorenzimmer. Dort werden gemeinsam Ideen entwickelt und Skripte so lange umgeschrieben, bis irgendwann die finale Version steht. Eine Kooperation mit klaren Regeln. Aber wie genau muss man sich das eigentlich vorstellen? Unsere Los Angeles-Korrespondentin Antje Sieb wollte es wissen und hat mit zwei Hollywood-Autorinnen gesprochen. Sarah Fain und Liz Craft schreiben schon seit Jahren zusammen. Serien für Studios wie Vampire Diaries oder The 100. Oder sie produzieren ihren eigenen Podcast, Happier in Hollywood. Im Writers Room kennen sie sich aus.
3: Usually it's just a big room with a conference table or sometimes two conference tables with chairs around the table where everyone sits. So it's sort of like having a business meeting, but it's creative.
4: Vorstellen müsse man sich das wie einen x-beliebigen Konferenzraum mit großem Tisch, Stühlen und Whiteboard, sagt Sarah. Also nicht sonderlich aufregend. Seit der Pandemie auch oft einfach virtuell auf Zoom, genauso wie wir uns gerade unterhalten. Das sei aber anstrengend. Persönlich sei besser.
3: Where you would just have a Zoom meeting for several hours a day and have the whiteboards were virtual. And it's not as good. It's better to be in person.
4: Am Anfang sitzen oft alle Autoren im Writers Room zusammen und einigen sich erstmal über den grundsätzlichen Plan. Die Geschichten, die man erzählen will, die Entwicklung der Personen und die Aufteilung der Staffel in einzelne Folgen, erklärt Liz.
3: Usually there's a time like at the very beginning of a season where everyone is in the room at once. So you have the big conversation at the beginning of the season and then you break everything down into episodes.
4: Das habe ich auch schon von anderen Autoren gehört, etwa von Dan Gilroy, der an der Star Wars-Serie Andor beteiligt war. Da ging es beim Planen zum Beispiel darum, wie man die einzelnen Geschichten über Millionen Lichtjahre hinweg miteinander verbindet. Was beim Schreiben echt Spaß macht, sagt Gilroy.
5: Well, yeah, that comes in the writer's room. That's plotting and outlining. And it's really fun to be in one place and then know you can cut 14 million light years away to another planet and you know somehow those stories are connected.
4: Wie die Zusammenarbeit im writer's room genau aussieht, das sei jedes Mal anders, ist Liz' Erfahrung. Mal schreien alle durcheinander, mal lässt man höflich ausreden. Das hänge auch mit am Chef, dem Showrunner. Denn im writer's room gibt es eine klare Hierarchie. Ganz oben steht der Showrunner, einer der Produzenten der Serie, der die Verantwortung hat. Und damit auch auf jeden Fall das letzte Wort. Selbst wenn sich alle anderen einig sind, der Showrunner entscheidet.
6: And you can have a whole room of people, 7 writers, love an idea, you know, talk it all out for 3 hours and then the showrunner can come in and just throw out the whole thing in 30 seconds. And that is not unusual.
4: Wer mehr Erfahrung hat, steht weiter oben in der Hierarchie als der Neuling, der gerade sein erstes Skript schreibt. Und auch wenn jeder eine eigene Episode hat und erstmal alleine losschreibt, alles wird hinterher besprochen, gerne auch mehrfach oder umgeschrieben. Für Ego ist im Writer's Room nicht so viel Platz, sagt Sarah. Denn die eigenen Ideen schaffen es nicht immer ins Endprodukt.
3: Ego is a hard thing in a writer's room. Ideally, the best idea wins all the time. And people release that sense of it has to be my idea.
4: Trotzdem sitzt sie manchmal vorm Fernseher und denkt sich, hey, das da war gerade mein Satz.
3: Oh, you do that sometimes, for sure. Yeah.
6: And you'll remember if you had a big idea, because the ego never totally goes away.
4: So viel Ego muss sein, grinst Liz. Am Ende sei es auch eine Typfrage, wie man mit Kritik umgehen kann, auch wenn früher mehr Leute mit Stühlen geworfen hätten. Aber beide sind sich ziemlich sicher, dass auch jetzt, in diesem Moment, irgendein Autor in Hollywood gerade vor Wut die Wände hochgeht.
6: But I'm sure somewhere in Hollywood right now, somebody is punching a wall, don't you think, Sarah?
3: Oh yes, very likely.
4: Aber oft komme irgendwann der Moment, wo sich die Magie des Writers Room auf einmal bemerkbar macht. Wenn man tagelang diskutiert hat, kaum vorangekommen ist und dann macht es plötzlich Klick. Alles ergibt sich wie von allein und die Folge ist innerhalb von einer Stunde fertig.
6: Everything comes together and you can figure out like a whole episode in, you know, an hour after banging your head against the wall for 3 days.
4: Und dann sei sie besser, als einer allein es hinbekommen hätte. An diesem Punkt anzukommen, das sei allerdings manchmal gar nicht so einfach.
2: Antje Sieb hat einen Writers Room besucht und sich angesehen, wie die Zusammenarbeit zwischen zwei langjährigen Drehbuchautorinnen funktioniert.
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7: Um 14.30 Uhr mit Julia Cortis. Bentele muss um Chefposten bei VdK Bayern bangen. Dobrindt gedenkt Opfer der Vertreibung in Tschechien. Papst kritisiert Umweltverbrechen der Mafia in Süditalien. Das Wetter in Bayern meist sonnig, 25 bis 32 Grad. München. Im Sozialverband VdK Bayern gibt es nach Informationen des Bayerischen Rundfunks Bestrebungen, die Vorsitzende Verena Bentele von ihrem Posten abzuberufen. Hintergrund ist offenbar ein Streit darüber, wie Bentele den Sozialverband führen will. Die Vorstandsmitglieder, die das Abberufungsverfahren angestoßen haben, begründen das mit unüberbrückbaren Differenzen. In einem internen Schreiben, aus dem die Frankenpost zitiert, heißt es, Bentele habe den Plan, den VdK zu einem Zentralverband unter ihrer Führung umzugestalten. Sie selbst sagte dem Bayerischen Rundfunk, es gehe um eine Personalentscheidung, die sie nicht habe durchsetzen können. Bentele äußerte sich zuversichtlich, dass ihre Abberufung keine Mehrheit im Verband finden werde. Berlin. Bundespräsident Steinmeier hat das Grundgesetz als Garanten für Freiheit und Demokratie gewürdigt. Anlässlich des 77. Geburtstags der deutschen Verfassung rief das Staatsoberhaupt die Bürger gleichzeitig zu einem neuen Gemeinsinn auf. Alle könnten etwas für das Land tun oder füreinander da sein. Steinmeier wörtlich: Über das Mitmachen können wir als Gesellschaft so etwas wie eine demokratische Grunderfahrung machen und erleben, dass jeder von uns etwas bewirken kann. Steinmeier hat den Geburtstag des Grundgesetzes heuer zum sogenannten Ehrentag umgewidmet. Bundesweit werben Städte, Gemeinden, Initiativen, Unternehmen und Einzelpersonen unter dem Motto »Für dich, für uns, für alle, für das Ehrenamt«. Der Bundespräsident geht dabei mit gutem Beispiel voran und wird heute unter anderem ein Altenheim besuchen und auf einem Friedhof beim Gärtnern helfen. Porhorschelitze. Rund 1300 Menschen aus Deutschland und Tschechien haben heute mit einem Versöhnungsmarsch der Opfer der Vertreibung nach dem Zweiten Weltkrieg gedacht. Auch Bundesinnenminister Dobrindt ist dafür ins Nachbarland gereist. An einem Massengrab nahe Brünn sagte er, diese Gräber seien Zeugen tiefen Leids. Und der CSU-Politiker betonte, die europäische Freundschaft sei das Bollwerk gegen jeden neuen Nationalismus. Überschattet wurde die Veranstaltung von vereinzelten Gegenprotesten. Die Sudetendeutsche Landsmannschaft veranstaltet ihr Pfingsttreffen heuer erstmals in Tschechien. Tschechische Regierungsmitglieder blieben der Gedenkveranstaltung fern. Acerra. Der Papst hat die Umweltverbrechen der Mafia in Süditalien angeprangert. Konkret kritisierte Leo XIV. Die illegale Müllentsorgung in der Region Kampanien, durch die die Mafia riesige Gewinne gemacht habe. Gleichzeitig warf er Politik und Behörden vor, lange nichts dagegen getan zu haben. Das Oberhaupt der katholischen Kirche äußerte sich bei einem Besuch in Acerra nahe Neapel, das im sogenannten Land der Feuer liegt. Dort hatte die Mafia über Jahrzehnte Millionen Tonnen gefährlicher Abfälle verbrannt und damit Luft und Boden vergiftet. Wegen der ungewöhnlich hohen Krebsraten unter den Anwohnern wird das Gebiet auch als Todesdreieck bezeichnet. München. Auf den bayerischen Autobahnen ist der Start in die Pfingstferien ruhiger verlaufen als erwartet. Laut unserer Verkehrsredaktion gibt es selbst auf der A8 nach einer morgendlichen Spitze weitgehend fließenden Verkehr. Auf dem Weg von Bayern durch Österreich in den Süden erlebten Autofahrerinnen und Autofahrer aber wie erwartet lange Staus. Auf der Inntal- und der Brenner-Autobahn gab es in der Früh auf einer Strecke von knapp 30 Kilometern Stop-and-Go-Verkehr. Das Wetter in Bayern: viel Sonne, wenige Wolken, bei Nachmittagstemperaturen zwischen 25 und 32 Grad, in der Nacht oft sternenklar bei 17 bis 6 Grad. Morgen wieder meist freundlich, ab dem Nachmittag dann vereinzelt Schauer oder Hitzegewitter. An Pfingstmontag und am Dienstag wenig Änderung, Höchstwerte in den nächsten Tagen 25 bis 33 Grad. Soweit die Nachrichten. Es ist gleich 14.35 Uhr und der Blick auf die Straßen. A8 Stuttgart Richtung München zwischen Dasing und Adelshausen Stau nach einem Unfall. Dort ist die Fahrbahn auf eine Spur verengt. Über eine Stunde wird es da länger dauern. A8 Salzburg Richtung München zwischen Bergen und Grabenstedt Sperre nach einem Unfall. A93 Rosenheim Richtung Kiefersfelden zwischen Brandenburg und Kiefersfelden Stau. Und B11 Wolfratshausen Richtung Mittenwald zwischen Urfeld und dem Walchensee ebenfalls Stau. Soweit die Verkehrsübersicht.
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8: Mit Michael Küster. 6 Jahre sind eine verdammt lange Zeit, vor allem wenn ein Verein wie der FC Bayern München währenddessen immer den anderen bei der Pokalfeier zuschauen muss. Die Münchner stehen am Abend gegen Stuttgart erstmals seitdem wieder im Endspiel. Trainer Vincent Kompany.
9: Wir waren so lange nicht mehr dabei, 6 Jahre. Ich habe meine erste FA Cup in England gewonnen, das war für 40 Jahre, dass die nichts gewonnen hatten. Und dementsprechend, das bleibt einfach eine historischer Moment, wenn man diese Pokal in die Luft stehen kann. Also das hat letztes Jahr Stuttgart gelungen und dieses Erfolgserlebnis möchten wir auch haben diese Saison. Wir wollen den wieder nach München bringen.
8: Ja, und verhindern möchte das natürlich der Titelverteidiger VfB Stuttgart. In der Bundesliga gab es zwischen diesen Clubs in der Saison tatsächlich 2 hohe Siege für die Bayern. Das spielt für VfB-Trainer Sebastian Hoeneß aber nur eine untergeordnete Rolle. Er hat nämlich schon einen genauen Plan für heute Abend.
10: Einfach mit sehr viel Überzeugung in jeder Spielphase, mit Mut und dadurch Momente kreieren, Spielverläufe kreieren und natürlich auch Phasen, in denen du daran festhalten musst, weil du ja durchhalten musst, ein Spiel wieder zu drehen, einen Moment zu kreieren und genau für diese Momente müssen wir richtig hart arbeiten und das im besten Sinne.
8: Stuttgart gegen die Bayern. Los geht's um 20 Uhr. Wir übertragen das Endspiel aus dem Berliner Olympiastadion live und in voller Länge bis zur Pokalübergabe. Schauen wir in die zweite Liga und da gab es heute Vormittag eine Meldung, mit der nicht viele Fans von Arminia Bielefeld wirklich gerechnet haben, denn die Ostwestfalen haben sich von Trainer Mitch Kniart getrennt. Jan-Philipp Molitor.
11: Das kann man durchaus als Überraschung bezeichnen. Nach einer turbulenten Saison mit der Rettung am letzten Spieltag ist also Schluss für den Coach. Die Entscheidung ist laut Vereinsangaben einvernehmlich. Sowohl Kniart als auch die Arminia betonten dabei die vertrauensvollen Gespräche, in denen beide eine nicht mehr deckungsgleiche Zukunftsplanung festgestellt haben. Kniart war 3 Jahre lang Trainer der Arminia, führte den Verein vom abstiegsbedrohten Drittligisten in seiner ersten Saison zum Zweitligaaufstieg und sensationell ins DFB-Pokalfinale in seiner zweiten Saison. Dementsprechend große Fußstapfen hinterlässt Kniart auf der Bielefelder Alm. Über seine Nachfolge gab der Verein noch nichts bekannt.
8: Der 1. FC Nürnberg ist mit seinem Trainer Miroslav Klose ganz zufrieden und der Club bastelt schon fleißig am Kader für die neue Spielzeit. Heute haben die Nürnberger den Griechen Ioannis Masouras verpflichtet. Der 29-jährige Abwehrspieler kommt aus Zypern von Meister Omonia Nicosia an dem Pfalzner Weiher. Das deutsche Davis Cup Tennis-Doppel Kevin Kravitz und Tim Pütz hat zum ersten Mal das Sandplatzturnier von Hamburg gewonnen. Im Finale gab es gegen ein Duo aus Frankreich einen Sieg nach 3 Sätzen. Jetzt im Moment steht am roten Baum das Einzelfinale an. Die ersten Aufschläge sind wahrscheinlich auch schon erfolgt. Ina Kast, Tommy Paul aus den USA gegen den Qualifikanten Ignacio Buse. Wie ist der Außenseiter aus Peru ins Match reingekommen?
12: Ja, tatsächlich spielen die sich gerade noch ein. Tommy Paul ist jetzt gerade vorne am Netz und macht noch ein paar Volleys. Ignacio Buse, der hat auch heute wieder seine Baseball-Cap, seine weiße falsch herum, also verkehrt herum. Tommy Paul dagegen hat sich entschieden, heute das Schild mal vorne zu tragen, denn es ist extrem sonnig in Hamburg. Ist ja deutschlandweit tolles Wetter, so als auch hier an der Elbe in der Hansestadt. Jetzt noch ein paar Überkopfbälle von Tommy Paul. Dann geht's hier gleich los in diesem Finale. Ist auch heute richtig gut besucht. Generell schon die ganze Woche war für die Turnierveranstalter durchaus erfreulich. Sie haben 75.000 Tickets verkauft. Das ist ein bisschen mehr als im vergangenen Jahr. Und klar, bei dem Wetter macht es natürlich noch mehr Spaß, als irgendwie im Nasskalten hier am Center Court zu sitzen. Ja, aber kommen wir mal zum Finale an sich, wie da die Ausgangslage ist. Ich glaube schon, dass Tommy Paul hier der Favorit ist. Nicht nur, weil er in der Weltrangliste besser dasteht, sondern weil er einfach auch schon mehr Erfahrung hat, weil er schon mal zum Beispiel ein Masters-Turnier auch gewonnen hat und weil er auch bei den großen Turnieren immer mal wieder zumindest ins Viertelfinale oder sowas gekommen ist. Für Ignacio Buse ist das alles völliges Neuland hier. Der Peruaner, 22 Jahre jung, mit deutschen Wurzeln. Sein Urgroßvater, hat er uns erzählt, wurde in einem Auswandererschiff in Richtung Südamerika geboren. Der Urgroßvater kam aus Norddeutschland. Also es ist ihm sehr wichtig, immer wieder zu betonen, dass er einen Bezug hier auch zu Deutschland hat. Damit hat er sich natürlich auch in die Herzen der Fans hier in Hamburg gespielt und gesprochen. Und ich bin mir sicher, dass die Mehrheit der Fans eher dem Außenseiter die Daumen drücken wird, dem Underdog. Aber es könnte auch ein sehr enges Match werden. Ignacio Buse wirklich bislang in der Form seines Lebens. Er hat im Vorfeld gesagt, das ist die schönste Woche meines Lebens jetzt schon. Das lässt er schon festhalten. Und egal, wie das heute ausgeht, er wird mit ganz viel Selbstvertrauen zu den French Open nach Paris reisen, die dann ja schon morgen beginnen.
8: Sind wir gespannt, wie es heute läuft. Wir sind natürlich immer wieder live am Tennisnetz in Hamburg mit dabei. Ina Kast war das live aus der Hansestadt.
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2: Das ist irre, gesagt hat das der Chef der Supermarktkette Rewe, Lionel Suk. Und damit die Preispolitik der großen Schokoladenkonzerne gemeint. Denn Schokolade ist in den vergangenen Jahren deutlich teurer geworden, auch wenn die Kakaopreise zuletzt eher sanken. Bäckereien suchen deshalb nach günstigeren Alternativen. Eine davon ist Choviva. 4 Jahre hat ein bayerisches Start-up daran gearbeitet. Mittlerweile findet es sich in Süßigkeiten in Supermärkten und Discountern. Aber Verbraucherschützer haben Bedenken. Mehr von Petra Dirks.
13: Christian Brück backt einen Kundenliebling. Den süßen Hefeteig verfeinert der Bäckermeister mit einer neuen Zutat.
14: Das werden Choviva-Brötchen.
13: Choviva, eine Schokoladenalternative aus Sonnenblumenkernen, die es mittlerweile in vielen Varianten gibt. Auch als Zutat für Bäckereibetriebe.
14: Die Schokopreise sind halt einfach noch hoch. Also man kennt Schokoladenalternativen, aber halt wesentlich schlechter. Und anfangs war ich sehr skeptisch, aber geschmacklich hat es mich einfach total überzeugt. Ich fand's mega.
13: Dem Bäckermeister war wichtig, dass seine Kunden wissen, was sie da essen. In seinem Laden klärt er auf und auf seinen Instagram- und Facebook-Accounts hat er Infovideos gepostet und einiges dafür eingesteckt.
14: Es gab wahnsinnig viele negative Kommentare von Leuten, die es noch nie probiert haben. Solche Sachen wie, da will sich der Bäcker dran bereichern, weil er billige Zutaten einsetzt. Ja, natürlich, ich möchte da Geld mit verdienen. Jeder möchte seine Arbeit bezahlt haben. Dass wir dann aber das Produkt halt auch günstiger anbieten, soweit wurde gar nicht geguckt.
13: Für die Süßwarenindustrie ist Choviva eine Alternative zur Schokolade. Das Münchner Startup Planet A Foods hatte vor 5 Jahren die Idee für Choviva, erzählt Gründer Maximilian Marquardt.
15: Unsere Mission ist, Genuss zukunftsfähig zu machen, also eine nachhaltige, lokale Alternative zur Schokolade anzubieten, also nicht gegen Schokolade, sondern mit Schokolade.
13: Denn der Kakaoanbau wird durch den Klimawandel immer schwieriger. Dürren, Überschwemmungen und Parasiten, explodierende Preise, Kinderarbeit, ein unsicherer Markt. All das macht Kakao zu einem kritischen Rohstoff. Jürgen Blum beschäftigt sich seit Jahrzehnten mit dem Kakaoanbau und setzt sich mit Vorträgen und Seminaren für nachhaltigen Anbau ein. Er sagt, eine Alternative ist dringend nötig.
16: Also ich sehe darin die Möglichkeit, so ein wenig den Druck herauszunehmen aus einer begrenzten Ressource, das ist der Kakao, und eben auch auf die sozialen Aspekte in den Ländern, denn wir haben den ökologischen Fußabdruck, wir haben die Entfernung.
13: Der Bedarf an Choviva in der Süßwarenindustrie ist riesig. Allein im vergangenen Jahr wurden laut dem Bundesverband der Süßwarenindustrie in Deutschland mehr als 1 Million Tonnen Schokoladenwaren produziert. Für den Experten Jürgen Blum ist der Kakao für industrielle Schokolade im Süßwarenregal aber nicht unbedingt in Massen nötig.
16: Eine klassische Milchschokolade ist in der Regel, wenn man sie im Supermarkt kauft, für mich keine Schokolade, denn der Zucker- und Fettanteil ist höher als der Kakaoanteil. Vor allen Dingen für die große Masse braucht es eine Lösung.
13: Choviva soll eine solche Lösung sein. Die Schokoladenalternative wird in Europa produziert, mit kurzen Lieferketten und somit klimafreundlicher als Schokolade.
15: Wir nehmen alte Produktionsprozesse, Fermentation und Röstung, die seit Jahrhunderten bekannt sind, und transformieren die in die Zukunft.
13: Über 140 Produkte gibt es mittlerweile mit Choviva. Die Verbraucherzentrale beobachtet die Entwicklung eher misstrauisch. Der Vorwurf, Choviva sei ein billiges Imitat und werde nicht ausreichend gekennzeichnet, erklärt Stefanie Wetzel vom Bundesverband.
17: Die Verbraucher müssen doch entscheiden können, was kaufe ich hier und möchte ich genau das haben. Und wenn man ihnen das nicht auf der Schauseite klar kommuniziert, dann kaufen sie unter Umständen was, was sie eigentlich gar nicht kaufen wollten.
15: Wir schreiben hier ganz bewusst drauf, mit einer kakaofreien Schokoladenalternative mit gemahlenen Sonnenblumenkerne. Wir setzen auf extrem hochwertige Rohstoffe. Wir nehmen eigentlich fast immer das teuerste und nachhaltigste, was wir kriegen können für das Produkt. Und das führt halt dazu, dass Choviva eben nicht die billigere Zutat ist.
13: Am Ende werden die Verbraucher das wohl an der Supermarktkasse entscheiden.
2: Teure Schokolade. Die Industrie sucht deshalb nach Alternativen. Petra Dirks hat sich einen Ersatzstoff angeschaut.

0: Gleich 14.45 Uhr.
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0: Mit Kia Arnsen. Steinmeier ruft zu neuem Gemeinsinn auf. Die Demokratie brauche Menschen, die sich einmischten, sagte der Bundespräsident zum heutigen Tag des Grundgesetzes. Auf seine Initiative hin wird heute zugleich erstmals das Ehrenamt mit einem Ehrentag gewürdigt. Steinmeier will beim Mitmachtag mit gutem Beispiel vorangehen und beteiligt sich an Vorleseraktionen und Friedhofsarbeiten. Zahlreiche Verbände forderten die Politik auf, mehr für das Ehrenamt zu tun und Bürokratie abzubauen. Wirtschaft fordert mehr Mut zu Reformen. Angesichts des Streits in der Bundesregierung wird die Stimmung in vielen Unternehmen aus Sicht des Industrieverbands BDI immer schlechter. Verbandschef Lösch nannte als Hauptprobleme hohe Energiekosten, Steuern und Bürokratie. Interner Streit beim VdK Bayern spitzt sich zu. Der Vorstand des Sozialverbands will die Vorsitzende Bentele nach BR-Informationen absetzen. Offenbar gibt es Widerstand gegen ihre Pläne, den VdK zu einem Zentralverband unter ihrer Führung umzugestalten. Nach Darstellung Benteles geht es darum, den Verband professioneller zu leiten. Bentele ist zugleich Vorsitzende des Landesverbandes und auf Bundesebene. Zugverkehr in Serbien steht vor Studentenprotesten still. Vor der Großkundgebung am Abend in der Hauptstadt Belgrad fahren im ganzen Land keine Züge. Eine Erklärung gibt es nicht. Die Regierung Vučić hatte schon früher an Tagen geplanter Proteste einen Zugstopp verhängt und mit anonymen Bombendrohungen begründet. Das gilt aber als vorgeschoben. Deutsches Tennisduo holt sich Turniersieg in Hamburg. Beim Sandplatzturnier am Roten Baum setzten sich Kevin Krawitz und Tim Pütz im Finale in 3 Sätzen gegen Sadio Dumbia und Fabien Reboul aus Frankreich durch. Für die Deutschen ist es der dritte gemeinsame Titel in Hamburg.
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2: Beim Sozialverband VdK Bayern gibt es also womöglich bald einen prominenten Personalwechsel. Der Vorstand will die Vorsitzende Verena Bentele abberufen. Grund dafür seien unüberbrückbare Differenzen, heißt es. Die Einzelheiten hat Nikolaus Nützel.
3: Es gebe völlig unterschiedliche Auffassungen darüber, wie der Sozialverband VdK Bayern zu führen sei, erklärt die Organisation. Deshalb sei ein Verfahren eingeleitet worden, um die Verbandsvorsitzende Verena Bentele von ihrem Posten abzuberufen. In einem internen Schreiben, aus dem die Zeitung Frankenpost zitiert, soll die Rede davon sein, Bentele habe den Plan, den VdK zu einem Zentralverband unter ihrer Führung umzugestalten. Sie habe deshalb versucht, die Geschäftsführung umzubauen, um interne Widerstände zu beseitigen. Der VdK Bayern wächst seit Jahren kontinuierlich und ist mit rund 850.000 Mitgliedern der mit Abstand stärkste Landesverband. Bundesweit hat der VdK knapp 2,4 Millionen Mitglieder. Die von Geburt an blinde ehemalige Spitzensportlerin Bentele leitet den VdK Bayern seit 2023. Seit 2018 ist sie bereits Präsidentin auf Bundesebene. Bentele wies die Vorwürfe gegenüber dem BR strikt zurück. Es gehe ihr darum, den Verband professionell zu leiten. Auslöser für den aktuellen Konflikt sei eine Personalentscheidung gewesen, die sie treffen wollte, die sie aber nicht habe durchsetzen können. Sie sei fest überzeugt, dass das Abberufungsverfahren, das 8 Vorstandsmitglieder angestoßen haben, im VdK Bayern insgesamt keine Mehrheit findet, sagte Bentele. Sie wolle sich weiter voll und ganz für die Interessen des VdK Bayern einsetzen. Ihr Posten als Präsidentin des VdK auf Bundesebene ist von dem Streit nicht direkt berührt.
2: Die Zugspitze ist bei Wanderern und Bergsteigern äußerst beliebt. Aber ein Kinderspiel ist der Auf- und Abstieg nicht. Erst recht nicht, dort zu klettern. Gestern ist ein junger Mann dabei tödlich verunglückt, meldet heute die Landespolizeidirektion Tirol. Er war mit einem Freund unterwegs, als er auf einem Schneefeld ausgerutscht und abgestürzt ist. Was bisher bekannt ist, hören Sie von unserem Polizeireporter Tobias Bünte.
4: Die beiden jungen Männer, ein 19-jähriger Deutscher aus dem Landkreis Paderborn sowie sein gleichaltriger ukrainischer Bergpartner, waren am Abend gegen 19.30 Uhr von der Talstation Ehrwald in Tirol aufgebrochen. Ihr Plan, den Gipfel der Zugspitze über den Klettersteig Stopselzieher zu erreichen, um dort den Sonnenaufgang zu erleben. Gegen 3 Uhr nachts befanden sich die beiden Kletterer etwa auf halber Strecke und mussten ein Schneefeld queren. Dabei rutschte der 19-jährige Deutsche aus und stürzte im extrem steilen und felsigen Gelände etwa 250 Meter ab. Dabei zog er sich tödliche Verletzungen zu. Sein 19-jähriger Begleiter, der hinter ihm ging, musste das Ganze mit ansehen, setzte aber sofort einen Notruf ab. Die alarmierten Rettungskräfte konnten den Abgestürzten jedoch nur noch tot bergen. Sein Leichnam wurde von einem Polizeihubschrauber ins Tal gebracht. Der 19-jährige Begleiter blieb unverletzt. Er wurde von der Bergrettung betreut und mittels eines Rettungshubschraubers ebenfalls ins Tal gebracht.
2: Nach dem Brand einer Schulsporthalle in der Nürnberger Südstadt sind die Löscharbeiten beendet. Die Feuerwehr hält aber noch Wache. Bis zum späten Abend werden Einsatzkräfte den Brandort immer wieder kontrollieren, hieß es auf BR-Nachfrage. Birgit Rosset mit einer ersten Bilanz des Feuers.
5: Das Dach der Turnhalle in der Wiesenstraße wurde durch das Feuer zerstört. Teile des Dachstuhls und des Giebels stürzten ein. Schule und Kinderhort auf dem Gelände sind laut Feuerwehr nicht betroffen. Am Vormittag normalisierte sich auch der Straßenbahnverkehr in der Stadt. Aus Sicherheitsgründen war am Freitagabend der Oberleitungsstrom im Bereich der Haltestelle Christuskirche abgestellt worden. Zeitweise konnte dort keine Straßenbahn mehr fahren. Bis zum Samstagvormittag kam es deshalb noch im gesamten Straßenbahnnetz zu Behinderungen. Das Feuer war am Freitagabend ausgebrochen. Die Ursache ist noch unklar. Der Kriminaldauerdienst sicherte noch am Abend vor Ort Spuren. Die Brandermittler kommen voraussichtlich am Dienstag.
2: Sie hatte einen Job, galt als integriert und wurde trotzdem nach Westafrika abgeschoben. Eine Küchenmitarbeiterin in Passau. Ihr Fall schlägt seit Wochen hohe Wellen. Denn eigentlich heißt es aus der Politik ja immer wieder, wer arbeitet, kann bleiben. Warum sieht die Praxis so oft anders aus? Julian von Löwis hat nachgefragt.
6: Rugiatu Kamara arbeitet seit gut 6 Jahren in der Küche des Wirtshauses Goldenes Schiff in Passau. Ihr Chef, Josef Wolf, beschreibt sie als zuverlässig, eingearbeitet, integriert. Eine Mitarbeiterin, auf die er sich verlassen kann. Ende April wird sie trotzdem abgeschoben nach Sierra Leone. Wolf ist fassungslos und macht seinem Ärger auf Instagram Luft.
7: Es ist eine absolute Frechheit, was da gerade passiert.
6: Das Video geht viral. Millionenfach wird es geklickt, auch weil der Fall eine politische Frage aufwirft. Wie passt so eine Abschiebung zur Linie, die auch Ministerpräsident Markus Söder immer wieder betont, zuletzt nach der CSU-Klausursitzung im Januar?
8: Wir haben eine klare Philosophie. Wer arbeitet, der bleibt hier und hat alle Perspektiven.
6: Bayerns Innenminister Herrmann betont, grundsätzlich wolle man gut integrierte Menschen mit Job im Land halten, aber nur, wenn die Voraussetzungen erfüllt sind.
9: Wir wollen in aller Regel in der Tat schauen, dass solche Personen, die gut integriert sind, ihren Arbeitsplatz haben, auch hier weiter zum Erfolg unseres Landes beitragen können. Aber eine der notwendigen Voraussetzungen ist in der Tat auch, dass die Identität geklärt sein muss.
6: Genau das ist das Problem. Rugiato Kamara hatte einen sogenannten Proxy-Pass. Das ist ein Pass, der nicht persönlich im Herkunftsland beantragt oder abgeholt wurde, sondern über Dritte. Die deutschen Behörden erkannten das Dokument als Identitätsnachweis aber nicht an. Aus Sicht von Wirt Josef Wolf war das Verfahren schwer durchschaubar.
10: Und es ist nicht der Beamte per se schuld. Das ist halt eine riesengroße Kette an vielen Leuten, die da mit reinspielen. Und es ist sehr undurchsichtig und das Problem ist für mich die fehlende Transparenz.
6: Innenminister Herrmann sieht auch Arbeitgeber in der Pflicht. Solche Verfahren kämen in der Regel nicht aus heiterem Himmel. Wenn ein Arbeitgeber jemanden unbedingt behalten wolle, müsse er sich rechtzeitig kümmern.
11: Das sind zum Teil mehrjährige Verfahren. Es ist bekannt, der Betreffende ist abgelehnt worden von dem zuständigen Bundesamt. Das Verwaltungsgericht hat negativ entschieden. Es liegt noch kein gültiger Pass vor. All das sind Dinge, die in der Regel dem Arbeitgeber bekannt sind. Dann muss er sich auch selber drum kümmern.
6: Wolf versucht genau das jetzt, allerdings nach der Abschiebung. Er will Rugiato Kamara über ein Arbeitsvisum zurückholen, aber die Hürden sind hoch. Nach der Abschiebung gilt eine Einreisesperre. Außerdem ist Kamara keine anerkannte Fachkraft, sondern Küchenhilfe. Und für Menschen über 45 gelten bei der Arbeitsmigration zusätzliche Anforderungen, etwa beim Mindestgehalt. Auch der Hotellerie- und Gastronomieverband DEHOGA in Bayern bestätigt auf BR-Anfrage, es seien Fälle bekannt, in denen Gastronomiebetriebe gut integrierte Beschäftigte durch Abschiebungen verloren hätten. Gerade kleine Wirtshäuser und Hotels arbeiteten ohnehin am Limit. Die Identitätsfeststellung ist oft zu kompliziert geregelt, sagen Arbeitsmarktforscher. In Fällen wie Kamara seien Herkunft, Alter und Identität ja bekannt. Man müsse nicht unbedingt Dokumente verlangen, die schwer zu beschaffen seien. Wirt Josef Wolf sammelt inzwischen Spenden, um die Versorgung seiner früheren Mitarbeiterin in Sierra Leone zu finanzieren.
2: Julian von Löwis hat den Fall einer Küchenmitarbeiterin aus Passau geschildert, der veranschaulicht, warum zum Teil auch Menschen mit festem Job abgeschoben werden. Scientology wird nach fast 30 Jahren als Gesamtorganisation nicht mehr vom Bundesamt für Verfassungsschutz beobachtet. Zur Begründung hieß es vor einer Woche, als es bekannt wurde, die Bewegung habe auf Bundesebene an Relevanz verloren. Anders bei uns in Bayern. Hier geht die Beobachtung durch die Behörde weiter. Das deutschlandweite Zentrum der Organisation sitzt in München. Markus Kaiser hat versucht, sich dort umzusehen.
12: Dianetikzentrum, herzlich willkommen, steht über der Tür des gelben Eckhauses in München-Schwabing. Auf Google Maps ist die Scientology-Zentrale als geöffnet markiert. Doch die Tür ist verschlossen. Jedoch dauert es nur einen Augenblick, bis mir eine junge Frau öffnet und mich in den Eingangsbereich führt. An der Wand hängt ein Bild von Scientology-Gründer L. Ron Hubbard. Dahinter geht es in einen beleuchteten Saal. Ich stelle mich als Mitarbeiter des BR vor. Es ist schön, dass ich vorbeischaue. Das Zentrum sei geöffnet, sagt die Frau an der Rezeption. Umschauen könne ich mich aber nur in Begleitung der Mitarbeiterin, die für die Presse zuständig ist. Die Frau ruft sie an und erfährt, dass sie gerade keine Zeit hat. Daraufhin werde ich freundlich zum Ausgang begleitet. Nach etwa 2 Minuten stehe ich wieder auf der Straße. Meine Fragen beantwortet Scientology später per E-Mail. Darin steht unter anderem:
13: Unsere Türen sind für alle interessierten Menschen geöffnet, die sich über unsere Religion und unsere sozialen Programme ehrlich informieren möchten.
12: Dass die Eingangstür nicht für jedermann geöffnet ist, kann man Scientology gerade nicht verdenken. Besonders in den USA machen sich junge Menschen einen Spaß daraus, mit Kamera und Livestream in Scientology-Gebäude einzudringen. Scientology Speedruns nennen sie das. Auch in Deutschland sollen sich schon mehrere hundert junge Menschen daran beteiligt haben. Das sagt zumindest Scientology selbst. Ist die Organisation, die einst als gefährlich wahrgenommen wurde, inzwischen so harmlos, dass sie zu einer Lachnummer im Internet geworden ist? Immerhin sagt sogar der deutsche Verfassungsschutz, dass Scientology in den letzten Jahren an Relevanz verloren habe, weswegen er die bundesweite Beobachtung eingestellt hat. Laut Bundesinnenministerium sind die Mitgliederzahlen bei Scientology von 5.500 im Jahr 2008 auf 3.500 im Jahr 2014 zurückgegangen. Laut Ministerium gab es in den 10 Jahren danach wieder einen leichten Anstieg um etwa 100 Mitglieder. Eigene Mitgliederzahlen nennt die Organisation auf BR-Anfrage nicht, schreibt lediglich:
13: Die von den Verfassungsschutzbehörden behaupteten Zahlen zur Anzahl der Mitglieder dienen alleine der Vermarktung einer vermeintlichen Erfolgsstatistik.
12: Ein Drittel der Scientologen, etwa 1.300, sitzt laut Verfassungsschutz in Bayern. Das deutschlandweite Zentrum der Organisation ist in München. Und der bayerische Verfassungsschutz beobachtet Scientology weiterhin. Die Organisation schreibt ihrerseits, dass es für die Ausübung der Scientology-Religion keine landesspezifischen Unterschiede gebe, die eine unterschiedliche Behandlung durch den Verfassungsschutz und den bayerischen Verfassungsschutz rechtfertigen würde. Des Weiteren schreibt sie, dass die 30-jährige Beobachtung durch den Verfassungsschutz maßgeblich auf kirchliche Sektenbeobachter zurückzuführen sei. Sie hätten ein Bedrohungsszenario erschaffen. Der damalige bayerische Innenminister und Mitglied der evangelischen Landessynode Günther Beckstein habe 1997 diese kirchlichen Bedrohungsszenarien in staatliches Handeln, also die Beobachtung durch den Verfassungsschutz, überführt. Der Sekten- und Weltanschauungsbeauftragte der evangelischen Landeskirche in Bayern, Matthias Pöhlmann, bleibt bei seiner Einschätzung. An der Gefahr, die von Scientology ausgehe, habe sich nichts verändert.
14: Scientology ist aus meiner Sicht eine totalitäre Organisation, die zutiefst auch antidemokratisch ist, weil sie eben nicht Scientologen elementare Grundrechte abspricht. Und hinzu kommt auch noch, dass eben Scientology jetzt keine Religionsgemeinschaft oder gar Kirche ist.
12: Scientology selbst nennt sich nach wie vor Kirche und sieht sich auch nicht als demokratiefeindlich. Auf BR-Anfrage verweist die Organisation auf ein Grundsatzpapier aus dem Jahr 2008. Dort heißt es, die Scientology-Kirche erkenne an, dass eine freiheitliche Demokratie aufbauend auf der Achtung und Einhaltung der Menschenrechte und der Rechtsstaatlichkeit die beste Staatsform sei.
2: Markus Kaiser war das über die Organisation Scientology, die in Bayern nach wie vor vom Verfassungsschutz beobachtet wird.
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15: Es ist 15 Uhr. Die Nachrichten des Bayerischen Rundfunks mit Julia Cortis. Die Übersicht. Interner Streit im Sozialverband VdK Bayern spitzt sich zu. Wirtschaft verlangt von Rentenkommission höheres Eintrittsalter. 19-Jähriger stirbt beim Aufstieg auf die Zugspitze. Das Wetter in Bayern meist sonnig und teils heiß. München. Beim Sozialverband VdK Bayern spitzt sich ein Konflikt zwischen Teilen des Vorstands und der Vorsitzenden Verena Bentele zu. Nach BR-Informationen wurde ein Verfahren zur Abberufung Benteles von ihrem Posten eingeleitet. Wie es von der Organisation heißt, gäbe es völlig unterschiedliche Auffassungen darüber, wie der Verband zu führen sei. Die Frankenpost berichtet über ein internes Schreiben, wonach Bentele den VdK zu einem Zentralverband unter ihrer Führung umgestalten wolle. Die Vorsitzende wies die Vorwürfe gegenüber dem BR zurück. Auslöser für den Streit sei eine Personalentscheidung gewesen, die sie treffen wollte, aber nicht habe durchsetzen können. Sie sei fest davon überzeugt, dass das Abberufungsverfahren im VdK Bayern insgesamt keine Mehrheit finde, so Bentele. Berlin. In der Diskussion über die geplante Rentenreform mahnt die Wirtschaft weitreichende Beschlüsse an. Arbeitgeberpräsident Dulger verlangte im Gespräch mit dem Redaktionsnetzwerk Deutschland ein höheres Renteneintrittsalter an. Dieses sei nicht beliebt, aber notwendig. Seiner Ansicht nach darf es auch nicht mehr so viele Anreize für die Frührente geben. Dulger warnte davor, Arbeitnehmer und Firmen durch weiter steigende Beiträge zur Rentenversicherung zu belasten. In rund 5 Wochen will die zuständige Regierungskommission ihre Vorschläge präsentieren. Ein Medienbericht von Donnerstag, dass sie für einen Renteneintritt mit 70 Jahren ist, wurde umgehend dementiert. Berlin. Zum Tag des Grundgesetzes hat Bundespräsident Steinmeier die Bürger dazu aufgerufen, sich für den Zusammenhalt einzusetzen. Demokratie brauche Arme und Beine, also Menschen, die sich einmischten, sagte Steinmeier. Auf seine Initiative hin wird heute zugleich erstmals das Ehrenamt gewürdigt und der 23. Mai zum Mitmachtag erklärt. Steinmeier geht mit gutem Beispiel voran. Nach einer Vorleseaktion an einer Berliner Bibliothek will er sich an Friedhofsarbeiten beteiligen und ein Seniorenheim besuchen. Die Deutsche Stiftung für Engagement und Ehrenamt ruft anlässlich des Ehrentags zum Bürokratieabbau auf. Ein durchschnittlicher Verein müsse jede Woche mehr als 6 Stunden für Verwaltungsaufgaben aufwenden, so die Kritik. Belgrad. Serbien hat vor den geplanten regierungskritischen Studentenprotesten den Zugverkehr im ganzen Land eingestellt. Die serbischen Eisenbahnen teilten in der Früh mit, dass bis auf Weiteres keine Züge mehr fahren. Eine Begründung dafür gab es nicht. Es ist bereits das 3. Mal, dass die Regierung von Präsident Vucic vor geplanten Protesten den Bahnverkehr stoppt. Am Abend soll es in der Hauptstadt Belgrad wieder eine Großkundgebung gegen Vucic geben. Kritiker werfen Regierung und Behörden Korruption und Schlamperei vor. Diese reagierten mit Gewalt gegen Demonstrierende und willkürlichen Verhaftungen. Ehrwald in Tirol. An der Zugspitze ist ein 19-Jähriger tödlich verunglückt. Wie die Tiroler Polizei mitteilte, ist der junge Mann aus dem Kreis Paderborn gestern Abend mit einem Bergpartner aufgebrochen, um auf dem Gipfel den Sonnenaufgang zu beobachten. Auf einem Schneefeld rutschte er mitten in der Nacht aus und stürzte 250 Meter in die Tiefe. Die alarmierten Rettungskräfte konnten ihn nur noch tot bergen. Das Wetter in Bayern. Weiterhin viel Sonne. Einige wenige Wolken, zwischen 25 Grad im Oberallgäu und bis zu 32 Grad am Untermain. In der Nacht oft sternenklar bei 17 bis 6 Grad. Morgen wieder meist freundlich, ab dem Nachmittag dann aber örtlich Regenschauer oder Hitzegewitter. Am Pfingstmontag sowie am Dienstag wenig Änderung. Die Nachmittagstemperaturen bewegen sich zwischen 25 und 33 Grad. Soweit die Nachrichten. Es ist gleich 15.05 Uhr. der Blick auf die Straßen. A6 Nürnberg Richtung Waidhaus, zwischen Altdorf-Leinburg und Ahlfeld 3 Kilometer Stau, A8 Stuttgart Richtung München, zwischen Dasing und Odelshausen 7 Kilometer Stau nach einem Unfall, dort ist die Fahrbahn auf eine Spur verengt, A8 München Richtung Salzburg, zwischen Felden und Bergen Stau und A8 Salzburg Richtung München, zwischen Bergen und Grabenstedt Sperre nach einem Unfall. Soweit die Verkehrsübersicht.
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16: Mit Johannes Krause. Die Saison im Fußball geht zu Ende, wie sie begonnen hat, mit einem Duell FC Bayern gegen den VfB Stuttgart. Zu Beginn der Saison der Supercup, heute Abend das DFB-Pokalfinale in Berlin. Und da trifft Bayern-Mittelfeldspieler Joshua Kimmich auf seinen Ex-Verein.
17: Also für mich so mein erster Verein neben meinem Dorfverein. Ich war früher als Kind eigentlich immer VfB-Fan, hab da immer mitgefiebert, dann 2007 zum VfB gewechselt, als der VfB gerade Meister wurde. Ich war tatsächlich, wann war das? Das war, glaube ich, 2007 war ich hier. Da war das Pokalfinale gegen Nürnberg, was der VfB verloren hat. Damals natürlich noch für den VfB mitgefiebert. Deswegen ist das schon sehr besonders für mich, das Spiel gegen meinen Ex-Club.
16: Kimmich wird wohl heute Abend als Bayern-Kapitän auflaufen, nachdem die Münchner auf Manuel Neuer verletzungsbedingt verzichten müssen. Deutscher Meister sind die Bayern schon, jetzt wollen sie mit dem Pokal das Double klar machen. Jakob Rüger.
18: Ja, man könnte ja meinen, als Rekordpokalsieger und Rekordmeister ist das einfach nur ein weiteres Endspiel für die Münchner, aber weit gefehlt. 6 Jahre standen sie nicht im Pokalfinale. Das ist für die Bayern wirklich eine Ewigkeit. Nach dem Halbfinalaus in der Champions League ist das Double als Ziel ausgerufen worden und bei der Münchner Meisterfeier war das Pokalfinale bereits ein großes Thema. Die Freude und der Ansporn sind groß. Nur 7 Münchner waren beim letzten Pokaltriumph 2020 mit dabei. Da hat der Titelverteidiger Stuttgart deutlich mehr Pokalfinalerfahrung als die favorisierten Bayern.
16: Der VfB Stuttgart ist mit Selbstvertrauen nach Berlin gereist. Die Mannschaft von Trainer Sebastian Hoeneß hat sich am letzten Bundesligaspieltag noch für die Champions League qualifiziert. Die Pokalbilanz spricht aber nicht für den VfB.
18: Jetzt müssen die, die es mit Stuttgart halten, ein bisschen stark sein. Nur eines von 10 Pokalduellen hat der VfB gewinnen können. Am Tag des Mauerfalls im November 1989 gab es im Neckarstadion ein klares 3:0, während zeitgleich in Berlin Ost und West auf den Straßen zueinander fanden. Stuttgart also der Außenseiter in diesem Endspiel und das ist eine ganz neue Rolle, denn die Schwaben holten ihre letzten beiden Pokaltitel jeweils gegen Drittligisten. 1997 gegen Energie Cottbus und letztes Jahr der Erfolg über Arminia Bielefeld und in beiden Endspielen war Stuttgart der klare Favorit und ist dieser Rolle am Ende dann auch gerecht geworden.
16: Der FC Bayern gegen den VfB Stuttgart. Anpfiff ist um 20 Uhr. Wir übertragen das Spiel live und in volle Länge hier im Radio. In der neuen Saison setzt Bremen auf Karl Hain als Nummer 1 im Tor. Werder zog nach eigenen Angaben die Kaufoption für den Nationaltorwart aus Estland, der beim FC Arsenal unter Vertrag war. Er absolvierte bisher 2 Punktspiele für Werder. Mio Backhaus verlässt dagegen den Verein, Michael Spindler.
19: Der SC Freiburg hat für die kommende Saison Torhüter Mio Backhaus verpflichtet. Der 22-Jährige wechselt für kolportierte 15 Millionen Euro und mit einem Vertrag bis 2031 von Werder Bremen in den Breisgau. Der Deutsch-Japaner Mio Backhaus ist in Mönchengladbach geboren, hat seine ersten Spiele jedoch für die Jugend von Kawasaki Frontale in Japan absolviert. Mit 14 wechselte er in die Jugendabteilung von Alemannia Aachen und danach zu Werder Bremen. Der U21-Nationaltorhüter gilt als großes Talent und kam in Bremen auf 32 Bundesliga-Einsätze. Freiburg hat sich damit auch für einen Abgang seines aktuellen Stammtorhüters Noah Atubolo gewappnet, bei dem über Wechselabsichten spekuliert wird.
16: Entscheidungen können heute in den Playoffs der Basketball-Bundesliga fallen. Bayern München und Bamberg können den Einzug ins Halbfinale perfekt machen, jeweils mit einem weiteren Sieg in ihren Serien. 3 Siege sind in der Best-of-5-Serie fürs Weiterkommen nötig. Bayern München führt in der Serie gegen Trier 2:0. Jetzt im dritten Spiel führen die Münchner auch zu Beginn des zweiten Viertels mit 38:24. Ab 16.30 Uhr spielt dann Bamberg in Ulm. Kevin Kravitz und Tim Pütz haben richtig viel Spaß in Hamburg Tennis zu spielen. Sie haben heute dort zum dritten Mal das Sandplatzturnier gewonnen. Ina Kast, wie viel Freude macht denn gerade das Finale im Einzel?
20: Das macht richtig viel Freude. So Finaltickets sind ja auch nicht günstig für die Zuschauer hier am Hamburger Roten Baum. Und bislang kommen sie da wirklich voll auf ihre Kosten. 26 Minuten sind gespielt und es steht erst 2-2 im ersten Satz. Heißt also, die Spiele gehen oft über Einstand, sind sehr eng und mich beschleicht so langsam das Gefühl, dass das wirklich ein sehr langes Finale heute werden könnte. Tommy Paul gegen Ignacio Buse. Tommy Paul ist der Favorit aus den USA und er hat bei diesem Turnier schon einen neuen Rekord aufgestellt. Stand nämlich gegen Thomas Echeverry. Das ist ein Argentinier. 3:33 auf dem Platz. So lange hat noch kein Match hier gedauert am Hamburger Roten Baum, seit 2007 die Zweisatzgewinnregel hier eingeführt wurde. Vielleicht macht das also auch heute wieder in einem Marathon-Match klar den Turniersieg. Aber Ignacio Buse aus Peru, der hat auch viel Gegenwehr hier zu bieten.
16: Und wir bleiben am Nachmittag auch weiterhin live am Ball beim Tennisturnier in Hamburg.
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21: Aktuelle Informationen an diesem Samstagnachmittag von BR24 und NDR Info. Im Studio ist Oliver Fritzl. Nach dem Zweiten Weltkrieg und der nationalsozialistischen Besatzung sind insgesamt rund 3 Millionen Sudetendeutsche aus der damaligen Tschechoslowakei vertrieben worden. Heute Vormittag haben Deutsche und Tschechen gemeinsam an die Opfer der Vertreibung erinnert, im Rahmen des Sudetendeutschen Tages. Es gab einen Gedenkakt in Tschechien und auch einen sogenannten Versöhnungsmarsch. Mit dabei Bundesinnenminister Dobrindt und unsere Reporterin Irene Essmann.
22: Es gehe nicht darum, Schuld gegeneinander aufzurechnen oder geschichtliche Zusammenhänge zu relativieren, so Bundesinnenminister Alexander Dobrindt vor rund 1300 Menschen in Pohorelice, zu Deutsch Porlitz, südlich von Brünn. An dem Ort, durch den der Brünner Todesmarsch führte, bei dem tausende deutsche Frauen, Männer und Kinder nach dem Zweiten Weltkrieg im Zuge der Vertreibung aus Mähren zu Tode kamen. Der CSU-Politiker reagierte damit indirekt auf die Erklärung der Regierungsfraktionen im tschechischen Parlament, die sich ausdrücklich gegen einen Sudetendeutschen Tag in Brünn gestellt hatten. Dobrindt beschwor in seiner Rede dagegen die gemeinsame europäische Identität und dankte den Initiativen in Tschechien, die sich für Versöhnung einsetzten.
23: Ich bin dankbar, dass wir füreinander einstehen, als Nachbarn, als Partner, als Freunde. Die europäische Freundschaft ist das Bollwerk gegen jeden neuen Nationalismus.
22: Bernd Posselt, Bundesvorsitzender der Sudetendeutschen Landsmannschaft, sagte unter großem Applaus, die Zukunft gehöre den Mutigen und Friedlichen und nicht den, Zitat, Idioten. Begleitet wurde das Gedenken von kleineren Protesten. Die Gegner des Sudetendeutschen Treffens auf tschechischem Boden hielten Transparente in die Höhe. Ihre Botschaft: Wir vergessen nicht. Die Sudetendeutschen seien die Nachfahren der Nationalsozialisten. Das Motto des 76. Sudetendeutschen Tages an diesem Wochenende lautet: Alles Leben ist Begegnung. Morgen wird Bayerns Ministerpräsident Markus Söder in Brünn erwartet.
21: In Zentralafrika steigt die Zahl der Menschen, die sich mit dem Ebola-Virus infiziert haben. Besonders betroffen ist ja die Demokratische Republik Kongo. Dort haben die Behörden bislang fast 750 Verdachtsfälle und auch 177 mutmaßliche Todesfälle registriert. Wie jetzt bekannt geworden ist, zählen 3 freiwillige Helfer des Roten Kreuzes zu den ersten bekannten Todesopfern. Sie hatten sich vermutlich bei der Beerdigung von Ebola-Infizierten angesteckt, ohne von dem Erreger gewusst zu haben. Über die Situation im Kongo berichtet Navina Kotor.
24: Der Ebola-Ausbruch bestimmt immer mehr den Alltag, vor allem im Osten des Landes. In Ituri, der am stärksten betroffenen Provinz, sind ab sofort Trauerfeiern verboten. Die Behörden haben angeordnet, dass Beerdigungen von Spezialisten durchgeführt werden müssen. Denn die Leichname von Ebola-Toten sind hoch ansteckend. An Versammlungen dürfen nicht mehr als 50 Menschen gleichzeitig teilnehmen. Um zur Fußball-Weltmeisterschaft reisen zu können, muss sich die kongolesische Nationalmannschaft nach dem Willen der US-Regierung für 21 Tage in Isolation begeben. Im Nachbarland Uganda gibt es mittlerweile 3 neue bestätigte Ebola-Fälle. Darunter sind 2 Personen, die Kontakt zu dem ersten Ebola-Patienten im Land hatten. Die aktuelle Epidemie wird von einer Variante des Ebola-Virus verursacht, gegen die es bislang weder einen Impfstoff noch eine gezielte Therapie gibt. Die Sterblichkeitsrate liegt bei 30-50%.
21: An der Côte d'Azur, da wird's richtig spannend heute Abend. Da gehen nämlich die internationalen Filmfestspiele von Cannes zu Ende. Und die Frage aller Fragen: Welcher Film gewinnt die Goldene Palme, also den Hauptpreis? Wer die größten Chancen darauf hat, sagt uns Bettina Dunkel.
25: Wenn heute Abend in Cannes die Goldene Palme verliehen wird, wird es spannend, denn einen klaren Favoriten gibt es nicht. Noch immer hoch im Kurs steht der frühe Kritikerliebling Vaterland, ein Thomas Mann Road Movie mit Hans Zischler und Sandra Hüller in den Hauptrollen. Aber selbst am letzten Wettbewerbstag traf man noch Journalisten, die sagten, sie hätten noch immer keinen Anwärter für den Hauptpreis gesehen, was auch daran liegen könnte, dass der Wettbewerb dieses Jahr sehr gedämpft wirkte. Filme, die die ganze Magie des Kinos feiern, also auch auf opulente Bilder und emotionale Inszenierung setzten, waren rar. Hier stach der spanische Beitrag La Bola Negra hervor, eine epische Hommage an den im spanischen Bürgerkrieg ermordeten Schriftsteller Federico Garcia Lorca. Noch weit gegenwärtiger und gesellschaftskritischer ist Minotaurus von Andrei Sviagintsev. Der im französischen Exil lebende Russe erzählt von einer Unternehmerfamilie, die als Spiegelbild der russischen Gesellschaft fungiert. Der Krieg gegen die Ukraine ist präsent, wird aber ausgeblendet. Gegen 21 Uhr steht fest, welcher der 22 Wettbewerbsbeiträge die Goldene Palme erhält.
21: Jetzt ist es 15.15 Uhr.
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0: Mit Kia Arnzen. Steinmeier ruft zu neuem Gemeinsinn auf. Die Demokratie brauche Menschen, die sich einmischten, sagte der Bundespräsident zum heutigen Tag des Grundgesetzes. Auf seine Initiative hin wird heute zugleich erstmals das Ehrenamt mit einem Ehrentag gewürdigt. Steinmeier will beim Mitmachtag mit gutem Beispiel vorangehen und beteiligt sich an Vorleseaktionen und Friedhofsarbeiten. Zahlreiche Verbände forderten die Politik auf, mehr für das Ehrenamt zu tun und Bürokratie abzubauen. Wirtschaft fordert mehr Mut zu Reformen. Angesichts des Streits in der Bundesregierung wird die Stimmung in vielen Unternehmen aus Sicht des Industrieverbands BDI immer schlechter. Verbandschef Lösch nannte als Hauptprobleme hohe Energiekosten, Steuern und Bürokratie. Frankreich verhängt Einreiseverbot gegen israelischen Polizeiminister Ben-Gvir. Das hat Außenminister Barrot bekannt gegeben. Gemeinsam mit seinem italienischen Amtskollegen forderte er die EU auf, ebenfalls Sanktionen gegen den rechtsextremen Minister zu verhängen. Ben-Gvir hatte zuletzt für Aufsehen gesorgt, als er Aktivisten der Gaza-Flottille erniedrigend behandelt und verhöhnt hat. ADAC verkündet Mitgliederrekord. Fast eine 500.000 Menschen sind dem Automobilclub im vergangenen Jahr neu beigetreten. Damit ist er auf 22,7 Millionen Mitglieder angewachsen, wie auf der Hauptversammlung in Speyer mitgeteilt wurde. Als weniger positiv schätzt der ADAC das Jahresergebnis ein und kündigte für 2027 höhere Beiträge an. Deutsches Tennisduo holt sich Turniersieg in Hamburg. Beim Sandplatzturnier am Roten Baum setzten sich Kevin Krawitz und Tim Pütz im Finale in drei Sätzen gegen Sadio Dumbia und Fabien Reboul aus Frankreich durch. Für die Deutschen ist es der dritte gemeinsame Titel in Hamburg.
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21: Jetzt geht's bei uns um das Hunter-Virus. Spätestens seit dem Ausbruch auf einem Kreuzfahrtschiff ist die Öffentlichkeit in Deutschland ja gewissermaßen sensibilisiert für dieses Thema. Nicht nur auf einem Schiff oder bei einer Veranstaltung kann man sich mit dem Virus infizieren, das kann auch zu Hause passieren, wie bei einer Lehrerin aus Waldbüttelbrunn in Unterfranken. Im Jahr 2021 war das. Damals hatten weder sie selbst noch die behandelnden Ärzte diese Krankheit auf dem Schirm. Erst ein Bluttest hat Klarheit gebracht. Jochen Wopser hat die heute 42-jährige Frau getroffen und sich erzählen lassen, wie das damals bei ihr abgelaufen ist.
3: Der Frühling, in dem sich Franziska Lutz mit dem Hunter-Virus infiziert, beginnt unspektakulär. Es ist Mai 2021. An dem Würzburger Gymnasium, wo Franziska Lutz unterrichtet, stehen die Abi-Prüfungen an. In der Freizeit treibt sie Sport, fährt Rad oder joggt im Wald. Dann beginnen die Beschwerden. Im Rückblick erinnert sich die heute 42-Jährige an leicht erhöhte Temperatur und diffuse Schmerzen.
4: So wechselnd komische Schmerzen, mal Kopfschmerzen, mal irgendwie Gliederschmerzen und eben so unglaublich abgeschlagen und schwach. Und das hat sich eben immer weiter gesteigert. Also ich konnte kaum ein Stockwerk hochsteigen in unserem Haus. Und ich dachte so, was ist los?
3: Franziska Lutz ging zu ihrer Hausärztin. Der damals übliche Corona-Test war negativ und die Ärztin tippte auf eine verschleppte Erkältung.
4: Dann war ich bei so einem Spezialisten, weil ich so eine Schilddrüsenerkrankung habe. Vielleicht stimmt da was nicht. Und der hat gesagt, nö, alles gut. Aber es hatte mir auch keiner Blut abgenommen oder so. Und dann bin ich halt wieder in die Schule, weil ich dachte, ja, also wenn ich nichts hab, war halt danach immer vollkommen fertig und dachte, das kann doch nicht sein irgendwie.
3: Der Ehemann von Franziska Lutz, Thomas Krönert, bekam aus der Nähe mit, wie sich seine Frau über fast 3 Wochen durch den Alltag schleppte.
5: Meine Frau kann ganz gut auch mal über den Schmerz drüber gehen. Deswegen ist es recht schwer einzuschätzen, wie gut oder schlecht es ihr tatsächlich geht. Und dann hat sich das dann aber verschlimmert und sie hat über Schmerzen im Rücken geklagt. Dann habe ich sie mal gefragt, ja, Rücken ist groß, wo am Rücken? Und dann hat sie gemeint, ja, so hier unten. Dann habe ich gemeint, ja, da, wo du hindeutest mit deinen beiden Händen, da sind die Nieren. Ich habe dann zu meiner Frau gesagt, gehst du einfach nochmal zur Hausärztin und lässt ein großes Blutbild machen.
3: Und nach der Blutabnahme ging es dann ganz schnell.
4: Am nächsten Morgen habe ich schon vor 8 Uhr früh so einen Anruf gehabt, ja, ihre Nierenwerte sind so ganz, ganz schlecht. Und dann war ich eben gleich bei diesem Nierenfacharzt, mache mal einen Hantavirentest und positiv so.
3: Was der Nierenspezialist aber vor allem diagnostizierte, die Nieren von Franziska Lutz waren auf das doppelte Volumen

0: Amerika vorkommen. Thomas Krönert bemerkte, wie es seiner Frau nach und nach besser ging.
1: Langsam, weil die Nieren brauchen halt einfach eine Zeit lang, um sich zu regenerieren. Und das hat dann schon ein paar Wochen gedauert, ja.
2: Das war Glück, glaube ich, dass mein Körper ziemlich schnell wieder die Kurve gekriegt hat.
0: Wo und wie sich Franziska Lutz das Hunter-Virus eingefangen hatte, das kann sie nur vermuten. Vielleicht beim Joggen durch einen Wald mit einer hohen Population an Rötelmäusen, dem Wirtstier, oder zu Hause bei der Gartenarbeit. Sicher ist, sie hat die Erkrankung ohne Spätfolgen überstanden. Und was für Franziska Lutz außerdem wichtig ist, sie will die Aufmerksamkeit für das Hunter-Virus erhöhen.
2: Weil ich mir einfach denke, wenn halt mehr Leute auf dem Schirm haben, dass es das gibt und wie sich das ungefähr zeigt, dass man dann halt vielleicht eher wenigstens mal in die Richtung denkt.
3: Jochen Wopser hat mit einer Frau aus dem Landkreis Würzburg gesprochen, die das Hunter-Virus überstanden hat. Der 81-jährige jüdische Koch und Restaurantbesitzer Uri Buri, trotz dem Nahostkonflikt in der nordisraelischen Hafenstadt Akko. In seinem Fischrestaurant arbeiten jüdische und arabische Köche seit Jahrzehnten Seite an Seite. Selbst ein extremistischer Brandanschlag konnte das gut eingespielte jüdisch-arabische Team nicht zerstören. Während muslimische Nachbarn damals halfen, die Flammen zu löschen, baute der Gastronom sein Lokal wieder auf. Julio Segador jetzt mit einem Beispiel aus Nordisrael. Das zeigt, dass auch zu Kriegszeiten Völkerverständigung im Alltag machbar ist.
4: Es geht hoch her in der kleinen Küche des Fischrestaurants Uri Buri in Akko. Es riecht intensiv nach frischem Koriander, Knoblauch und gegrilltem Fisch. Pfannen zischen auf offenen Flammen. Die Köche reichen sich ohne zu reden und perfekt aufeinander eingespielt die Zutaten. Und inmitten dieses produktiven Chaos steht Uri Buri, der Chef des gleichnamigen Lokals, mit seinem mächtigen weiß-grauen Rauschebart. Er beobachtet die Arbeit seiner Köche, korrigiert ab und an Kleinigkeiten und drapiert selbst sorgsam eine Vorspeise.
5: Das sind die Kaki, Basemon, Mascarpone, das ist rohe Schrimps, rote rohe Schrimps. Und jetzt machen wir Tubico-Fischeier drauf.
4: Es sind wenige, dafür aber exzellente Zutaten, die Uri Buri, der vor Jahrzehnten auch in Deutschland lebte, für seine Gerichte verwendet. Frische Fische und Meeresfrüchte, kombiniert mit orientalisch-arabischen Gewürzen. In dem Fischlokal in Akko, ganz im Norden Israels und direkt am Meer gelegen, verweben jüdische und arabische Einflüsse. Das Miteinander der jüdischen und arabischen Kultur zeigt sich bei Uri Buri in den Gerichten, aber auch in der Küche, wo israelische und arabische Köche Schulter an Schulter arbeiten, auch Küchenchef Ali Marin. Eine Zusammenarbeit wie hier ist selten. So etwas findet man hier in der Region nicht. Wir verstehen uns wunderbar untereinander. Uri Buri gilt als Friedenskoch von Akko, der das respektvolle Zusammenleben von Juden, Muslimen und Christen nicht nur einfordert, sondern im Alltag lebt.
6: Man kann zusammenleben mit Respekt ohne Liebe. Man kann nicht zusammenleben mit Liebe ohne Respekt. Und ich kann zu jeder Zeit den Imam anrufen und sagen, ich will dich sehen, oder beim Padre von der Kirche hier.
4: Dabei bleibt er ein unerschütterlicher Optimist. Als vor 5 Jahren im Zuge einer Eskalation im Gazastreifen der Konflikt eskalierte, kam es auch in der historisch gemischten jüdisch-muslimischen Stadt Akko zu bürgerkriegsähnlichen Zuständen. Arabische Extremisten zertrümmerten nachts die Glasfronten des Restaurants und legten gezielt Feuer, auch in seinem nahegelegenen Hotel. Hier starb ein Gast an den Folgen der Brandverletzungen. Uri Buri baute alles wieder auf und er behält bis heute den Glauben an die Verständigung.
6: Nicht, dass es leicht ist und nicht, dass mentalisch irgendwie eine leichte Sache ist, aber ich habe immer noch die Kraft und die Sucht zu zeigen, dass es doch geht und dass wir doch zusammenleben können und müssen.
4: Uri Buri hat keine klassische Kochausbildung. In jungen Jahren ging er lieber tauchen statt zur Schule und auf Weltreise. In seinem Lokal kocht er nach Gefühl. Der 81-jährige Israeli mit dem weiß-grauen Rauschebart ist ein kulinarischer Freigeist und ein Lebenskünstler, der den Optimismus zur Lebensmaxime erhoben hat.
6: Wenn einer ein Pessimist ist sein ganzes Leben und in dem letzten Tag seines Lebens erfährt, dass er falsch war, versaut ein ganzes Leben. Und wenn jemand ein Optimist war sein ganzes Leben und seinen letzten Tag erfährt, dass es falsch war, hat einen Tag versaut.
3: Julio Segador war das. Er hat im Norden Israels sein Restaurant besucht, das

0: Araber und Juden gemeinsam betreiben. Die Schönheit der bildenden Künste zu erleben, das ist für blinde Menschen oft unmöglich. Man kann die Kunstwerke zwar beschreiben, aber anfassen darf man viele Werke ja nicht. Ein Museum im italienischen Ancona reißt hier Barrieren ein. Es hat Kopien berühmter Skulpturen anfertigen lassen und zum Beispiel Michelangelos David für Blinde erlebbar zu machen. Die Idee für das Museum hatte ein Paar, Kunstliebhaber und selbst blind. Anna Giordano hat das Tastmuseum besucht.
1: Serena Stronatis Hände gleiten an der Skulpturengruppe aus Gips entlang. Sie befühlt zuerst die Köpfe der beiden Männer, die hier miteinander ringen, die gelockten Haare, anschließend die Gesichter, die angespannten Arme und Rücken. Monica Bernacchia, Angestellte des Museums, gibt ein paar Erklärungen zu dem ausgestellten Objekt. Das hier ist eine Gipskopie einer römischen Statue aus Marmor, die wiederum eine Kopie war. Das Original stammt aus dem 3. Jahrhundert vor Christus und war aus Bronze. Und der Kampf war ja damals eine olympische Disziplin. Die Kämpfer heißt die Skulpturengruppe. Das altgriechische Bronze-Original gibt es nicht mehr. Die Marmorversion aus dem 1. Jahrhundert nach Christus steht in den Uffizien in Florenz. Dort wird Serena Stronati sie aber niemals anschauen können. Sie ist von Geburt an blind. Im Museum Omero in Ancona hat sie die Möglichkeit, die Statue mit ihren Händen zu erfühlen, alle Details zu erfassen und so auch etwas über die Kunst der Antike zu lernen. Das, was ich hier sehr deutlich fühle, sind sicherlich diese herausgearbeiteten Körper. Also, wie soll man sagen, dass der Akzent sehr stark auf die Muskulatur gelegt wird. Ein Aspekt, der ja sehr wichtig war in der griechischen Kunst und vor allem bei der Darstellung männlicher Körper. Die Gipskopie der Kämpfer ist nur eine von vielen, die im Museum Omero in Ancona stehen. Die Sammlung umfasst über 200 Werke, von der Antike bis hin zu Designobjekten der Gegenwart. Alle dürfen angefasst werden. Darunter auch die Pietà von Michelangelo, gotische Skulpturen und Modelle bekannter Bauwerke, etwa der Kathedrale von Florenz und des Petersdoms. Dahinter steckt die Idee, Kunst auch für Blinde erlebbar zu machen. Das sagen Daniela Bottegoni und Aldo Grassini. Beide sind selbst blind und hatten vor über 40 Jahren die Idee zu dem Museum.
2: È nata, direi, quasi da una reazione un po' di rabbia, no?
1: Sie ist aus einer Reaktion der Wut geboren, denn wenn man eine Passion für Kunst hat, möchte man die Dinge sehen, wer sehen kann. Und wer nicht sehen kann, muss sie fühlen. Wir sehen Dinge, indem wir sie erfühlen. Und dann kommt immer dieses Schild, berühren verboten. Aldo Grassini berichtet von einer Reise mit seiner Ehefrau im Jahr 1985 nach Deutschland, die sehr prägend war und letztlich den Ausschlag für die Gründung des Museums gegeben hatte. Wir waren in Bayern, in Augsburg, dann haben wir einen Abstecher nach Bayreuth gemacht, also eine Reise an Orte der Kultur, bei der wir praktisch nichts anfassen durften und wir sind dann etwas deprimiert wieder nach Hause gekommen. Von der Idee zum Museum war es allerdings ein langer Weg. Nachdem sie jahrelang Anträge gestellt und Unterstützer gesucht hatten, eröffnete das Museum im Jahr 1993 und war zunächst in drei Räumen einer Grundschule untergebracht. Nach und nach wurde es größer, zog mehrmals um und liegt heute in einem historischen Gebäude am Hafen von Ancona. Mittlerweile ist es als staatliches Museum anerkannt, wird vom italienischen Kulturministerium gefördert und gilt als Modell für viele andere barrierefreie Museen weltweit.

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1: Um 15.30 Uhr die Nachrichten des Bayerischen Rundfunks mit Julia Cortis. Die Übersicht. Interner Streit im Sozialverband VdK Bayern spitzt sich zu. Wirtschaft verlangt von Rentenkommission höheres Eintrittsalter. 19-Jähriger stirbt beim Aufstieg auf die Zugspitze. Das Wetter in Bayern meist sonnig und teils heiß. München. Beim Sozialverband VdK Bayern spitzt sich ein Konflikt zwischen Teilen des Vorstands und der Vorsitzenden Verena Bentele zu. Nach BR-Informationen wurde ein Verfahren zur Abberufung Benteles von ihrem Posten eingeleitet. Wie es von der Organisation heißt, gäbe es völlig unterschiedliche Auffassungen darüber, wie der Verband zu führen sei. Die Frankenpost berichtet über ein internes Schreiben, wonach Bentele den VdK zu einem Zentralverband unter ihrer Führung umgestalten wolle. Die Vorsitzende wies die Vorwürfe gegenüber dem BR zurück. Auslöser für den Streit sei eine Personalentscheidung gewesen, die sie treffen wollte, aber nicht habe durchsetzen können. Sie sei fest davon überzeugt, dass das Abberufungsverfahren im VdK Bayern insgesamt keine Mehrheit finde. Berlin. In der Diskussion über die geplante Rentenreform mahnt die Wirtschaft weitreichende Beschlüsse an. Arbeitgeberpräsident Dulger verlangte im Gespräch mit dem Redaktionsnetzwerk Deutschland ein höheres Renteneintrittsalter an. Dieses sei nicht beliebt, aber notwendig. Seiner Ansicht nach darf es auch nicht mehr so viele Anreize für die Frührente geben. Dulger warnte davor, Arbeitnehmer und Firmen durch weiter steigende Beiträge zur Rentenversicherung zu belasten. In rund 5 Wochen will die zuständige Regierungskommission ihre Vorschläge präsentieren. Ein Medienbericht von Donnerstag, dass sie für einen Renteneintritt mit 70 Jahren ist, wurde umgehend dementiert. Berlin. Zum Tag des Grundgesetzes hat Bundespräsident Steinmeier die Bürger dazu aufgerufen, sich für den Zusammenhalt einzusetzen. Demokratie brauche Arme und Beine, also Menschen, die sich einmischten, sagte Steinmeier. Auf seine Initiative hin wird heute zugleich erstmals das Ehrenamt gewürdigt und der 23. Mai zum Mitmachtag erklärt. Steinmeier geht mit gutem Beispiel voran. Nach einer Vorleseaktion an einer Berliner Bibliothek will er sich an Friedhofsarbeiten beteiligen und ein Seniorenheim besuchen. Die Deutsche Stiftung für Engagement und Ehrenamt ruft anlässlich des Ehrentags zum Bürokratieabbau auf. Ein durchschnittlicher Verein müsse jede Woche mehr als 6 Stunden für Verwaltungsaufgaben aufwenden, so die Kritik. Belgrad. Serbien hat vor den geplanten regierungskritischen Studentenprotesten den Zugverkehr im ganzen Land eingestellt. Die serbischen Eisenbahnen teilten in der Früh mit, dass bis auf Weiteres keine Züge mehr fahren. Eine Begründung dafür gab es nicht. Es ist bereits das 3. Mal, dass die Regierung von Präsident Vucic vor geplanten Protesten den Bahnverkehr stoppt. Am Abend soll es in der Hauptstadt Belgrad wieder eine Großkundgebung gegen Vucic geben. Kritiker werfen Regierung und Behörden Korruption und Schlamperei vor. Diese reagierten mit Gewalt gegen Demonstrierende und willkürlichen Verhaftungen. Ehrwald in Tirol. An der Zugspitze ist ein 19-Jähriger tödlich verunglückt. Wie die Tiroler Polizei mitteilte, ist der junge Mann aus dem Kreis Paderborn gestern Abend mit einem Bergpartner aufgebrochen, um auf dem Gipfel den Sonnenaufgang zu beobachten. Auf einem Schneefeld rutschte er mitten in der Nacht aus und stürzte 250 Meter in die Tiefe. Die alarmierten Rettungskräfte konnten ihn nur noch tot bergen. Das Wetter in Bayern. Weiterhin viel Sonne, einige wenige Wolken, zwischen 25 Grad im Allgäu, im Oberallgäu und bis 32 Grad am Untermain. In der Nacht oft sternenklar bei 17 bis 6 Grad. Morgen wieder meist freundlich, ab dem Nachmittag dann aber örtlich Regenschauer oder Hitzegewitter. Am Pfingstmontag sowie am Dienstag wenig Änderung. Nachmittagstemperaturen zwischen 25 und 33 Grad. Soweit die Nachrichten, 15.34 Uhr. Und nun der Blick auf die Straßen. A7 Ulm Richtung Füssen zwischen Altenstadt an der Iller und dem Kreuz Memmingen stockender Verkehr. A8 Stuttgart Richtung München zwischen Dasing und Odelshausen. 6 Kilometer Stau nach einem Unfall. Dort ist die Fahrbahn auf eine Spur verengt. Und A8 Salzburg Richtung München zwischen Bergen und Grabenstedt. Sperre nach einem Unfall. Wir empfehlen, über die B306 bei Siegsdorf auszuweichen. Und noch die A96 Lindau Richtung München. Zwischen dem Tunnel Gräfelfing und Gräfelfing ein LKW-Unfall im Baustellenbereich. Soweit die Verkehrsübersicht.
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2: Mit Michael Küster. Für den FC Bayern ist der 23. Mai eigentlich ein sehr angenehmes Datum. Denn auf den Tag genau vor 25 Jahren haben die Münchner in Mailand die Champions League gewonnen. Und heute Abend stehen die Bayern wieder in einem Finale, nämlich im DFB-Pokal gegen den VfB Stuttgart. Und das wird ein Endspiel, in dem tatsächlich alles möglich ist. Jakob Rüger.
3: Auf das Wiedersehen mit dem DFB-Pokal im Olympiastadion hatte Stuttgarts Trainer Sebastian Hoeneß hingefiebert. Vor einem Jahr durfte er die goldene Trophäe als Pokalsieger in den Berliner Nachthimmel stemmen.
4: Es hat sehr viel Freude bereitet. Das war eines der schönsten Gefühle, die ich erlebt habe in meinem Sportlerleben. Und ich würde es sehr gerne wieder tun.
3: Doch die Ausgangslage hat sich verändert. Im letzten Jahr war der VfB gegen Drittligist Bielefeld der klare Favorit. Das ist dieses Mal anders.
5: Wir werden aus dem Gefühl heraus, sehr viel gewinnen zu können, agieren. Und das muss uns beflügeln, das muss uns Energie geben, das muss uns befreien. Das war letztes Jahr anders. Da war es rein von der Herangehensweise erstmal gefühlt ein bisschen komplizierter. Auch wenn jetzt natürlich der FC Bayern auf der anderen Seite steht, der natürlich einen vor sehr viele Aufgaben stellt. Aber rein mental, meine ich, ist es einfacher. Das Spiel wird sicher nicht einfach.
3: Als Underdog dürften die Schwaben die Sympathien der neutralen Zuschauer im ausverkauften Olympiastadion auf ihrer Seite haben. Kapitän Atakan Karasor gibt sich jedenfalls selbstbewusst.
6: Wir sind VfB Stuttgart. Wir brauchen uns nicht zu verstecken vor niemandem. Wir wissen, dass eine Mannschaft auf uns zukommt, die unglaublich stark ist, eine Weltmannschaft ist. Aber trotz allem haben wir auch gesehen, dass sie schlagbar sind.
3: Ein Sieg ist den Schwaben gegen die Bayern in dieser Saison aber noch nicht gelungen. Geht es nach Joshua Kimmich, darf das gern so bleiben. Die erste Pokalteilnahme seit 6 Jahren hat für den Rekordmeister einen sehr hohen Stellenwert.
7: Vor allem, wenn man sieht, jetzt in 11 Jahren, wie selten wir denn nur gewinnen konnten, wie lange wir jetzt auch nicht mehr im Finale waren. Deswegen weiß man das schon sehr zu schätzen, dass es ein Pokal ist, den man nicht mal so nebenher gewinnt.
3: Die Bayern müssen in Berlin auf den verletzten Nationaltorhüter Manuel Neuer verzichten. Das Ziel bleibt für Trainer Vincent Kompany dennoch klar.
8: Das bleibt einfach ein historischer Moment, wenn man diese Pokal in die Luft stehen kann. Also dieses Erfolgserlebnis möchten wir auch haben diese Saison.
3: Und sollte es klappen, dann darf Kompany den Pokal aber wohl nicht mit nach Hause nehmen. Die Meisterschale vergaß der Trainer zur Feier auf dem Marienplatz in der heimischen Küche. Seine Frau brachte sie noch rechtzeitig vorbei.
7: Ach so, ja, stimmt, da gibt's ja was. Den geben wir ihm nicht mal mit.
3: Sagt Joshua Kimmich, der den DFB-Pokal nur zu gern nach dem Spiel wiedersehen würde, um ihn in den Berliner Nachthimmel zu heben. Doch da hat der VfB Stuttgart noch ein Wörtchen mitzureden.
2: Anstoß im Berliner Olympiastadion ist um 20 Uhr. Wir sind hier im Programm live und in voller Länge mit dabei. Unterdessen basteln die Bundesligisten weiter fleißig an ihren Kadern für die neue Saison. Heute hat der SC Freiburg Torwart Mio Backhaus von Werder Bremen verpflichtet. Dennis Zastrow.
9: Medienberichten zufolge soll die Ablöse bei rund 15 Millionen Euro liegen. Backhaus spielte zuletzt seine erste komplette Bundesliga-Saison und kam auf 32 Einsätze für Werder. Der deutsch-japanische Torwart gilt als großes Talent, wurde bei Kawasaki Frontale in Japan ausgebildet, spielte später für Alemannia Aachen, Werder Bremen und den niederländischen Erstligisten FC Volendam. Nun ist er Stammtorhüter der deutschen U21-Nationalmannschaft. Freiburgs Sportvorstand Jochen Seyer lobt vor allem seine Ruhe und sein Entwicklungspotenzial.
2: Damit rein ins Tennisfinale am Hamburger Roten Baum. Da stehen sich im Moment der US-Amerikaner Tommy Paul und der Qualifikant Ignacio Busse aus Peru gegenüber. Ina Kast, wir sind immer noch im ersten Satz. Sag mal, was macht dieses Match denn eigentlich so spannend, so langwierig in diesem ersten Durchgang?
10: Ja, beide Spieler spielen eben sehr offensiv, suchen auch mal den Weg nach vorn ans Netz. Beide können schön Rückhand-Slice spielen, beide haben aber auch eine gute beidhändige Rückhand und können ein gutes Winkelspiel spielen. Also für die Zuschauer lohnt sich das auf jeden Fall und das freut mich auch, weil die Tickets hier teilweise eben auch nicht günstig sind. Manche Leute zahlen ja mehrere hundert Euro, um beim Endspiel dabei zu sein. Und dieser Tommy Paul, der Mr. Cool aus Amerika, wie er genannt wird auf der Tennistour, den lässt nicht so schnell aus dem Konzept bringen. Der führt jetzt in diesem Moment mit 6-5 im ersten Satz. Eine knappe Stunde ist jetzt gespielt, aber der Peruaner Ignacio Busse, der Außenseiter in diesem Endspiel, der hält wirklich gut dagegen. Ich habe nicht den Eindruck, dass er es irgendwie mit dem Nervenflattern zu tun bekommt. Ist ja sein erstes großes Finale überhaupt. Das ist schon was Besonderes für den 22-Jährigen, der die Meldefrist bei diesem Turnier verpasst hatte und deshalb über die Qualifikation erst hier ins Hauptfeld gekommen ist und sich dann bis ins Finale durchgespielt hat. Und Er hat jetzt diese Woche dann schon gesagt, das sei die beste Woche seines Lebens bislang. Und der Sieg heute in Hamburg wäre natürlich die Krönung für Ignacio Busse. Aber es ist ein weiter Weg. Jetzt liegt er 5-6 hinten im ersten Satz und muss dann gleich sein Aufschlagspiel unbedingt durchbringen.
2: Ina Kast war das live vom Tennis in Hamburg. Und bei der Eishockey-Weltmeisterschaft hofft Deutschland weiter aufs Viertelfinale. Dazu unbedingt nötig ist definitiv ein Sieg heute Abend gegen Österreich. Anfangsbulli ist um 20.20 Uhr.
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11: Aktuelle Informationen an diesem Samstagnachmittag von BR24 und NDR Info. Im Studio ist Oliver Fritzl. Schön, dass Sie auch dabei sind. Fast 200 Millionen alte Handys liegen laut dem Digitalverband Bitkom in deutschen Haushalten herum, ungenutzt. Würde man die aneinanderlegen, käme man einmal um die halbe Erdkugel. Dabei können viele der Geräte noch Geld bringen, wenn man sie verkauft. Gibt's ja jede Menge Online-Plattformen. Dort werden auch general überholte Handys zum Verkauf angeboten. Und das Geschäft brummt. Immer mehr Menschen kaufen sich hier gebrauchte Handys oder Tablets. Das schont nicht nur die Geldtasche, sondern auch die Umwelt. Worauf aber sollte ich beim Verkauf eines gebrauchten Gerätes achten? Das erklärt jetzt Katharina Bruns.
12: Alle 2 Jahre leistet sich der Deutsche im Durchschnitt ein neues Smartphone. Aber so neu sind die Smartphones dann doch nicht mehr. Denn der Trend geht zum Gebrauchten. Im letzten Juli war jedes 10. verkaufte Smartphone in der EU ein general überholtes Gerät. So die Analyse des Branchenverbands GFU. Das liegt nicht nur an den Preisen für Neuware. Immer mehr Menschen wollen auch nachhaltiger konsumieren. Dazu gehört auch, sein gebrauchtes Handy wieder zu verkaufen. Denn da stecken auch wertvolle Rohstoffe drin. Svenja, die nicht mit vollem Namen genannt werden will, hat ihr Handy vor einiger Zeit auf der Seite des Anbieters Backmarket gekauft und war zufrieden. Dennoch soll jetzt ein neues her und sie will ihr altes verkaufen.
13: Deswegen habe ich gedacht, das wäre eigentlich eine gute Möglichkeit, weil dann landet es auch nicht komplett im Müll, wird nochmal recycelt.
12: Ob Backmarket, Rebuy, Swappy oder Zox. Refurbished-Anbieter gibt es im Netz viele. Sie funktionieren alle nach einem ähnlichen Prinzip. Als Kunde gibt man Infos über den Zustand seines Geräts an. Dann bekommt man ein Angebot und schickt sein Handy per Post zum jeweiligen Anbieter. Dort wird das Handy genau geprüft. Stimmt alles, kriegt der Kunde den vereinbarten Preis. Das Verkaufen eines gebrauchten Handys ist damit nicht nur sehr bequem, sondern in der Regel auch sicher.
14: Dafür habe ich aber auch, dadurch, dass ich als Verbraucherin bei einem Unternehmer kaufe, meine Verbraucherrechte. Sprich Widerrufsrecht, Gewährleistungsrecht, was ich bei einer Privatperson in der Regel nicht oder nicht so einfach habe.
12: So Sonja Gurtat von der Verbraucherzentrale. Bei Svenjas Verkauf läuft nicht alles nach Plan. Laut Backmarket hat ihr Handy einen Schaden. Statt der vereinbarten 120 Euro erhält sie deswegen ein neues Angebot.
13: 21 Euro, das finde ich extrem wenig. Und da habe ich mich sehr geärgert, dass ich mir die Arbeit gemacht habe.
12: Svenja will das Angebot nicht annehmen und lässt sich das Handy kostenfrei zurückschicken. Das bieten die meisten Plattformen an. Doch im Briefkasten wartet eine böse Überraschung.
13: Das Gerät kam defekter, als ich es eingeschickt habe, zurück und auch in einem Zustand, dass ich es tatsächlich nicht mehr anschalten konnte.
12: Das darf so nicht passieren, denn der Anbieter muss das Gerät pfleglich behandeln. Passiert das nicht, können Betroffene Nachbesserung oder im Zweifel auch Schadensersatz verlangen. In diesem Fall hat Backmarket Svenja erstmal nach mehrmaliger Anfrage 39 Euro angeboten. Aber nach ARD-Presseanfrage hat das Unternehmen noch einmal nachgelegt und äußert sich wie folgt dazu.
15: Wird ein angepasstes Angebot abgelehnt, muss das Gerät fachgerecht in den dokumentierten Zustand versetzt und so zurückgesendet werden. Abweichungen von diesem Standard nehmen wir sehr ernst und gehen ihnen sorgfältig nach. Um den Fall fair und zügig abzuschließen, haben wir entschieden, der Verkäuferin den vollständigen Betrag gemäß dem ursprünglichen Angebot auszuzahlen.
12: So Backmarket in der Stellungnahme. Das zeigt, kommt ein Gerät in einem schlechteren Zustand zurück als vorher, sollte man das unbedingt reklamieren. Die Expertin für Verbraucherschutz, Sonja Guetat, rät deshalb nicht nur vor dem Kauf, auch beim Verkauf eines Handys.
14: Verschiedene Ankaufsportale vergleichen. Was bieten die da genau an? Wie sind da die Bedingungen? Zum Beispiel, wann bekomme ich das Geld ausbezahlt? Gebe ich das Gerät vielleicht nur in Kommission? Also kriege ich das Geld vielleicht erst, wenn es dann auch wirklich verkauft ist, oder kriege ich es sofort? Ich würde mir auch mal die Bewertungen angucken. Was sagen andere, die darüber schon was verkauft haben?
12: Bei der Suche nach dem richtigen Anbieter für den Verkauf oder Kauf können Praxistests und Preisvergleiche von Verbraucherportalen helfen. Und nicht vergessen vor dem Verkauf, alles löschen, sprich das Handy auf Werkseinstellungen zurückzusetzen. Ein Restrisiko bleibt, aber ein Second-Hand-Verkauf ist auf jeden Fall besser, als ein Handy in einer Schublade liegen zu lassen. Liegt es dort zu lange, bleibt nur der Weg in den Elektroschrott.
11: Immer mehr Menschen kaufen gebrauchte Smartphones. Katharina Bruns hat erklärt, was es dabei zu beachten gilt.

0: Jetzt ist es 15.45 Uhr.
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2: Mit Kia Arnsen. Steinmeier ruft zu neuem Gemeinsinn auf. Die Demokratie brauche Menschen, die sich einmischten, sagte der Bundespräsident zum heutigen Tag des Grundgesetzes. Auf seine Initiative hin wird heute zugleich erstmals das Ehrenamt mit einem Ehrentag gewürdigt. Steinmeier will beim Mitmachtag mit gutem Beispiel vorangehen und beteiligt sich an Vorleseaktionen und Friedhofsarbeiten. Zahlreiche Verbände forderten die Politik auf, mehr für das Ehrenamt zu tun und Bürokratie abzubauen. Wirtschaft fordert mehr Mut zu Reformen. Angesichts des Streits in der Bundesregierung wird die Stimmung in vielen Unternehmen aus Sicht des Industrieverbands BDI immer schlechter. Verbandschef Lösch nannte als Hauptprobleme hohe Energiekosten, Steuern und Bürokratie. Frankreich verhängt Einreiseverbot gegen israelischen Polizeiminister Ben-Gvir. Das hat Außenminister Barrot bekannt gegeben. Gemeinsam mit seinem italienischen Amtskollegen fordert er die EU auf, ebenfalls Sanktionen gegen den rechtsextremen Minister zu verhängen. Ben-Gvir hatte Aktivisten der Gaza-Flottille erniedrigend behandelt und verhöhnt. Türkische Justiz geht weiter gegen größte Oppositionspartei vor. Nach dem Absetzen der CHP-Führung hat die Staatsanwaltschaft in mehreren Provinzen 13 Parteimitglieder festnehmen lassen. Ihnen wird Bestechung und Geldwäsche im Zusammenhang mit dem CHP-Parteitag vor 3 Jahren vorgeworfen. Damals war Özgür Özel zum Vorsitzenden gewählt worden. Ein Gericht in Ankara hat die Wahl für ungültig erklärt. Kirchen rufen zum DFB-Pokalfinale zur Fairness auf. Bei einem ökumenischen Gottesdienst in Berlin hieß es, Liebe zum Sport führe die Menschen zusammen, Hass und Ausgrenzung widersprechen dem Geist Gottes. Am Abend spielen im Berliner Olympiastadion der FC Bayern und der VfB Stuttgart um den DFB-Pokal.
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0: In Schleswig-Holstein hat die Landesregierung auf den Lehrermangel in strukturschwachen Gebieten reagiert, wie zum Beispiel in Dithmarschen. Lehrerinnen und Lehrer müssen nach ihrem Referendariat erstmal an den Schulen arbeiten, an denen es zu wenige von ihnen gibt. Und zwar 3 Jahre lang. Erst danach dürfen sie an ihre Wunschschule wechseln. Dieses Austauschprogramm nennt sich Abordnung Plus. Und man kann sich vorstellen, es sorgt für viel Kritik. Thorsten Philips hat mit Lehrern, Eltern und der Bildungsministerin gesprochen.
3: Der Lehrermangel an einigen Schulen, besonders im Westen Schleswig-Holsteins, ist in den vergangenen Jahren so dramatisch angestiegen, dass die Landesregierung reagieren musste. Künftig sollen Lehrerinnen und Lehrer nach ihrem Referendariat erstmal 3 Jahre an Schulen arbeiten, an denen Lehrermangel herrscht. Erst später dürfen sie an ihre Wunschschule. Von den mehreren hundert Lehrerinnen und Lehrern, die jedes Jahr an den Schulen in Schleswig-Holstein eingestellt werden, haben sich rund 50 im ersten Jahr nach dem Programmstart für das Modell Abordnung Plus angemeldet. Für Bildungsministerin Dorit Stehnke von der schwarz-grünen Landesregierung ist das ein Erfolg.
4: Wir wissen ja, dass die Versorgung mit gut ausgebildeten Lehrkräften im Land sehr unterschiedlich ist. Und wir haben also damit die Möglichkeit, auch Schulstandorten Lehrkräfte für 3 Jahre zur Verfügung zu stellen, die eben bei den Lehrern im Moment nicht so gut nachgefragt sind.
3: Doch die Lehrerinnen und Lehrer sind teilweise unzufrieden mit dieser Verteilungsmethode der Landesregierung. Hinter vorgehaltener Hand erzählen sie, dass sie nach dem jahrelangen Studium in Kiel, Flensburg oder Lübeck erstmal froh sind, eine bezahlbare Wohnung zu haben. Außerdem wollen viele ihren Lebensmittelpunkt nicht aufgeben, auch nicht für 3 Jahre. Bernd Schauer, Geschäftsführer der Lehrergewerkschaft Erziehung und Wissenschaft, kurz GEW, kennt die Probleme.
5: Wo man sieht, dass das mit heißer Nadel gestrickt ist, ist natürlich, dass manche Kolleginnen und Kollegen von Schulen abgezogen werden, die dort eigentlich gut integriert sind, die auch gut unterrichten, wo die Klassen darauf setzen, dass die Kolleginnen dort bleiben, wo auch die Schule zufrieden ist, wo die Eltern zufrieden sind, dass die dann wegkommen, das ist unverständlich, zumal natürlich, das darf man auch nicht vergessen, wir haben diesen Lehrkräftemangel und die schlechten Situationen haben wir eigentlich landesweit. In anderen ist es nur besonders schlecht.
3: An beliebten Schulen, wie zum Beispiel der Geschwister-Prensky-Schule in Lübeck, herrscht Unmut. Den bekommt die Landesregierung jetzt in Form von Protestbriefen der Eltern zu spüren. Elternvertreter Nils Kagel sagt, dass der gesamte Kreiselternbeirat in Lübeck gegen Abordnung Plus protestiert.
6: Wir haben hier in Lübeck mehrere Schulen, die es betrifft. Das betrifft 5 Gymnasien, das betrifft die Emanuel-Geibel-Schule, die St. Jürgen-Schule und die Prenzky-Gemeinschaftsschule. All diese Schulen dürfen jetzt zwar Lehrkräfte anstellen, aber dann nicht mehr über sie verfügen. Quasi, wenn sie eine Lehrkraft einstellen, dann werden die ihnen 3 Jahre lang weggenommen. Und diese Lücke muss der Schulleiter dann füllen mit Vertretungslehrkräften. Die kann allerdings nur anstellen für 1 Jahr oder für 1/2 Jahr, je nachdem, wie die ausgebildet sind.
3: Auch der Landeselternbeirat Schleswig-Holstein kritisiert Abordnung Plus. Es sei schon schwierig genug für Schulen, die Lehrerinnen und Lehrer mit einer passenden Fächerkombination zu finden. Und wenn die gefundenen Lehrer dann erst woanders unterrichten müssen, sei das schlecht, so eine Vertreterin des Landeselternbeirates. Bildungsministerin Dorit Stehn kann die Kritik von den Schulen verstehen, die erstmal Lehrkräfte abgeben müssen.
4: Wir haben aber eben tatsächlich eine Verantwortung gegenüber dem gesamten Land. Wir müssen an dieser Stelle einfach ein bisschen solidarischer miteinander sein.
3: Die Unterschriftenaktion in Lübeck ist derzeit noch im Gange. Ob sie jedoch die Landesregierung in Kiel umstimmen wird, ist unklar.
0: Ein Austauschprogramm für Lehrer stößt in Schleswig-Holstein auf Kritik von vielen Seiten, wie Thorsten Phillips berichtete. Der britische Premierminister Starmer lehnt es ab, zurückzutreten. Er will im Amt bleiben und argumentiert, nur so könne er die Stabilität liefern, die er versprochen habe und die das Land brauche. Doch die Niederlage, die seine Labour-Partei bei den Regional- und Kommunalwahlen eingefahren hat, die ist längst nicht verdaut. Seitdem sieht sich Starmer mit Rücktrittsforderungen aus den eigenen Reihen konfrontiert. Und so langsam bringen sich Rivalen um die Position des Labour-Parteivorsitzenden in Position. Christoph Prössl aus dem ARD-Studio in London stellt sie vor.
7: In der vergangenen Woche war fast alles wie immer für Keir Starmer. Der britische Premier hielt ein Kabinettstreffen ab, trat im Parlament auf, telefonierte unter anderem mit dem ukrainischen Präsidenten Zelensky. Dass er gerade mitten in einem Machtkampf steht, danach sah es fast nicht aus. Keep calm and carry on heißt ein britisches Sprichwort. Ruhe bewahren und weitermachen. Nach diesem Motto handelt Starmer derzeit. Dabei positionierten sich in der vergangenen Woche gleich mehrere Kandidaten, um ihn möglicherweise an der Spitze der Partei und somit als Premier abzulösen, wegen der miesen Umfragewerte und der verlorenen Regional- und Kommunalwahl vor 2 Wochen. Doch nun ist klar, die Kontrahenten bringen sich in Position.
8: Andy Burnham, der Sympathieträger.
7: Andy Burnham ist seit 2017 Bürgermeister von Manchester. Er gilt als nahbar, guter Kommunikator und Redner. Gestern trat er in Makerfield auf, dort, wo er am 18. Juni einen Sitz im Unterhaus gewinnen will. Das ist die Voraussetzung, um gegen Keir Starmer anzutreten und den Parteivorsitz zu übernehmen.
9: Politics in this country, British politics, is tired. It needs a new script.
7: Die Politik in Großbritannien ist müde. Ein neues Skript ist nötig.
9: Write that script, and it's great that they're going to get that chance.
7: In den nächsten 4 Wochen würden die Menschen von Makerfield dieses Skript schreiben und das sei eine große Chance, sagte Burnham. Es ist eine absurde Situation, in der er steckt. Sein Wahlkampf ist auf diesen Wahlkreis gerichtet, in dem sie mehrheitlich für den Brexit gestimmt haben und in dem die rechtspopulistische Partei Reform UK deutlich zulegen konnte. Gleichzeitig richten sich natürlich alle Blicke auf ihn als möglichen neuen Premier. Burnham saß bereits im Unterhaus von 2001 bis 2017 und gilt als gemäßigter Linker.
8: Wes Streeting, der Stratege.
7: Wahrscheinlich war es Wes Streeting, der mit seinem Rücktritt als Gesundheitsminister alles ins Rollen brachte. Die Debatte, dass Labour in den Umfragen so mies dasteht, nur ein neuer Premier es richten kann. Auch Streeting will gegen Starmer antreten, aber er weiß, er ist längst nicht so beliebt wie Burnham. Innerhalb seiner Partei gilt er als großes Talent. Streeting ist in schwierigen Verhältnissen groß geworden. Die Eltern bezogen Sozialhilfe, die Großeltern saßen mehrfach im Gefängnis. In der vergangenen Woche setzte Streeting einige Akzente seiner Politik. Die Wohlstandsschere in diesem Land geht auseinander. Es gibt sehr unterschiedliche Chancen für Kinder und es gibt eine Lücke zwischen dem Einkommen aus Arbeit und dem aus Kapitalerträgen. Deswegen möchte Streeting eine Vermögenssteuer einführen. Das klingt sehr sozialdemokratisch und deutet darauf hin, dass Streeting die Partei zu ihren Grundwerten zurückführen möchte.
8: Angela Rayner, die Parteilinke.
7: Die Abgeordnete aus dem Norden Englands hebt sich deutlich von vielen anderen im politischen Betrieb in Westminster ab. Ihr Dialekt verrät, sie kommt aus Manchester. Sie war alleinerziehende Mutter, kein Teil des Establishments. Die 46-Jährige ist zurückhaltend mit großen Ankündigungen, hat aber deutlich gemacht, dass die Polizei die Ermittlungen in einer Steueraffäre gegen sie eingestellt hat. Das Signal sollte sein, jetzt ist der Weg frei für eine mögliche Kandidatur. Wegen einer Untersuchung in einer Steuersache war sie als stellvertretende Premierministerin zurückgetreten, hatte aber ihren Sitz im Unterhaus behalten. Vieles deutet darauf hin, dass nun zunächst die Nachwahl in Makerfield am 18. Juni abgewartet wird. Wenn Burnham gewinnt, dürfte er der Favorit im Rennen um den Parteivorsitz sein.
10: Mehrere Labour-Politiker bringen sich in Position und wollen den Premierminister Starmer als Parteivorsitzenden ablösen. Christoph Brössel hat aus London berichtet. Und da bleiben wir bei unserem nächsten Thema auch noch und gehen zur Frage Kunst oder Kitsch. An Gartenzwergen scheiden sich die Geister. Die traditionsreiche Chelsea Flower Show in London, die an diesem Wochenende zu Ende geht, hatte in ihren Statuten bisher ein strenges Verbot für Gartenzwerge stehen. Dieses Jahr hat es aber eine Ausnahme gegeben. Gartenzwerge sind für wohltätige Zwecke versteigert worden und es deutet sich ein Tabubruch an, mit prominenter Unterstützung. Aus London, Gabi Biesinger.
11: Dass Briten Angst haben vor Kitsch, ist ja eher ungewöhnlich.
12: Gnomes have long been considered the tackiest of garden ornaments.
11: Doch Gartenzwerge, Gnomes, waren verpönt, gar verboten auf der Chelsea Flower Show. Als geschmacklos verbannt in den seit 1927 geltenden Statuten. Trotzdem wurden immer wieder Zwerge heimlich aufs Gelände geschmuggelt.
12: Some gnomes have been known to sneak past security at the Chelsea Flower Show.
11: Und 2009 musste eine Gärtnerin ihren Glücksbringer-Zwerg aus ihrem preisgekrönten Garten per Anordnung entfernen.
12: An award-winning gardener was ordered to eject her lucky mascot.
11: Doch in diesem Jahr ist plötzlich alles anders.
13: The event has lifted its ban on garden gnomes.
11: Das Verbot wurde einmalig aufgehoben, um Spenden für eine Schulgartenkampagne zu sammeln. Die von Prominenten gestalteten Zwerge sollen versteigert werden.
14: Gnomes, painted by celebrities.
11: Die Zwerge waren sofort die Stars der Chelsea Flower Show. Kein Fernsehbericht oder Zeitungsartikel ohne Verweis auf die verschrobenen Beetwichtel.
15: Garden gnomes, the stars of this year's show.
11: Das öffentliche Echo ist geteilt.
16: Gnomes are back, and why not?
17: I personally don't like them.
18: If people like them in their garden, then surely the Chelsea Flower Show should allow them.
11: Gartenzwerge, warum nicht? Ich persönlich mag sie nicht. Wenn die Leute sie mögen, dann sollten sie erlaubt sein. Das meint auch eine Reihe von Prominenten, die nun an die Veranstalter der Chelsea Flower Show appellieren, das Verbot dauerhaft aufzuheben. Der Komiker und Musiker Bill Bailey kritisiert, die Zwerge seien zu Unrecht in Verruf geraten. Der Ursprung der Zwerge liegt im lateinischen Wort Gnomus, was so viel wie Erdbewohner bedeutet. Zwerge haben sich ihren Platz im Garten verdient. Auch Schauspielerin Judi Dench outet sich als Team Gartenzwerg.
19: I'm on the gnome side. You can't ban a gnome, can you?
11: Man darf sie nicht länger verbieten. Und wenn einer das Verbot tatsächlich langfristig kippen könnte, dann wäre es bestimmt dieser einflussreiche Mann, zu dessen Ehren ein eigenes Zwergmodell gestaltet wurde.
15: King Charles III Gnome.
11: Denn es wurde ruchbar, dass niemand anderes als Gartenfreund König Charles persönlich als treibende Kraft hinter der Lockerung der Zwergenpolitik stecken soll.
12: The King himself is the driving force behind this change in policy.
11: Und es kommt noch krasser. In seinem königlichen Garten auf dem Anwesen Highgrove soll Charles selbst einen Gartenzwerg beherbergen, allerdings versteckt in einem Baumstumpf.
20: There is a gnome actually at Highgrove hiding in one of the stumps.
11: Und das könnte bedeuten, dass die Briten sich darauf gefasst machen dürfen, dass Gartenzwerge künftig per königlicher Verordnung nicht länger geschmacklos sind.
12: By royal decree, gnomes are no longer naff.
10: Gabi Biesinger über die royale Rehabilitierung der britischen Gartenzwerge.

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1: Es ist 16 Uhr. Die Nachrichten des Bayerischen Rundfunks mit Julia Cortis. Die Übersicht. VdK Bayern steckt in Führungskrise. Nach Geisterfahrerunfall bei Grabenstedt gibt es Verletzte. Mitgliedschaft beim ADAC wird ab nächstem Jahr teurer. Das Wetter in Bayern. Meist sonnig und teils heiß. München. Der Sozialverband VdK Bayern hat offenbar eine handfeste Führungskrise. Nach Informationen des Bayerischen Rundfunks gibt es im Vorstand Bestrebungen, Verena Bentele als Vorsitzende des Landesverbands abzulösen. Wie es demnach heißt, gäbe es unterschiedliche Auffassungen darüber, wie die Organisation zu führen ist. Die Zeitung Frankenpost zitiert ein internes Schreiben, demzufolge Bentele den VdK zu einem Zentralverband unter ihrer Führung umgestalten will. Deshalb sei ein Verfahren eingeleitet worden, um sie von ihrem Posten abzuberufen. Gegenüber dem BR weist Bentele die Vorwürfe zurück. Auslöser für den Streit sei eine Personalentscheidung gewesen, die sie treffen wollte, die sie aber nicht habe durchsetzen können. Sie sei fest davon überzeugt, dass das Abberufungsverfahren, das 8 Vorstandsmitglieder angestoßen haben, im VdK Bayern insgesamt keine Mehrheit findet, so Bentele weiter. Pohorschelice. Rund 1300 Menschen aus Deutschland und Tschechien haben heute mit einem Versöhnungsmarsch der Opfer der Vertreibung nach dem Zweiten Weltkrieg gedacht. Auch Bundesinnenminister Dobrindt ist dafür ins Nachbarland gereist. An einem Massengrab nahe Brünn sagte er, diese Gräber seien Zeugen tiefen Leids. Und der CSU-Politiker betonte, die europäische Freundschaft sei das Bollwerk gegen jeden neuen Nationalismus. Überschattet wurde die Veranstaltung von vereinzelten Gegenprotesten. Die Sudetendeutsche Landsmannschaft veranstaltet ihr Pfingsttreffen heuer erstmals in Tschechien. Tschechische Regierungsmitglieder blieben der Gedenkveranstaltung fern. Paris. Frankreich hat ein Einreiseverbot gegen den israelischen Sicherheitsminister Ben-Gvir verhängt. Hintergrund ist ein Video, das der rechtsextreme Minister selbst veröffentlicht hat. Zu sehen sind festgenommene Aktivisten einer Gaza-Hilfsflotte, gefesselt und auf Knien, auf dem Deck eines Militärschiffs. Ben-Gvir wird gezeigt, wie er eine israelische Flagge schwenkt. Das Video hat für scharfe Kritik gesorgt, etwa aus Deutschland, den USA und der EU. Die Hilfsflotte war von der Türkei aus in Richtung Gazastreifen aufgebrochen, bevor sie von israelischen Streitkräften gestoppt wurde. Nach israelischen Angaben befanden sich 430 internationale Aktivisten an Bord. Traunstein. Auf der A8 Salzburg-München ist es zu einem schweren Unfall mit einem Falschfahrer gekommen. Nach Angaben der Polizei war das Fahrzeug am Nachmittag zwischen den Anschlussstellen Grabenstedt und Übersee entgegen der Fahrtrichtung unterwegs. Dann kollidierte der Falschfahrer mit mehreren Fahrzeugen. Den Angaben zufolge gibt es Verletzte. Wie viele genau, ist derzeit noch unklar. Die A8 in Richtung München ist in diesem Teil derzeit komplett gesperrt. Speyer. Die Mitgliedschaft beim ADAC wird ab kommendem Jahr teurer, wie der Allgemeine Deutsche Automobilclub anlässlich seiner Hauptversammlung in Speyer bekannt gab, steigen die Beiträge zum ersten Mal seit 6 Jahren, und zwar abhängig von der gewählten Mitgliedschaft um 10 bis 35 Euro pro Jahr. Die Anhebung begründet der ADAC mit den höheren Kosten, etwa für Energie und Personal. Zugleich meldet Europas größter Verein mit jetzt knapp 23 Millionen Mitgliedern einen neuen Rekord. Das Wetter in Bayern, weiterhin viel Sonne, nur einige wenige Wolken, zwischen 25 Grad im Oberallgäu und bis 32 Grad am Untermain. In der Nacht oft sternenklar bei 17 bis 6 Grad. Morgen wieder meist freundlich, ab dem Nachmittag dann aber örtlich Regenschauer oder Hitzegewitter. Am Pfingstmontag sowie am Dienstag wenig Änderung, Nachmittagstemperaturen zwischen 25 und 33 Grad. Soweit die Nachrichten. Es ist gleich 16.05 Uhr. Der Blick auf die Straßen. A7 Ulm Richtung Füssen, zwischen Altenstadt an der Iller und dem Kreuz Memmingen stockender Verkehr und A8 Stuttgart Richtung München. Zwischen Dasing und Odelshausen 6 Kilometer Stau nach einem Unfall. Dort ist die Fahrbahn auf eine Spur verengt. Soweit die Verkehrsübersicht.

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1: Mit Johannes Krause. Das DFB-Pokalfinale des FC Bayern gegen den VfB Stuttgart ist am Abend auch ein Familientreffen der Familie Hoeneß. Auf der einen Seite der Ehrenpräsident des FC Bayern, Uli Hoeneß, zwischen den Stühlen sein Bruder Dieter, der für beide Vereine gespielt hat, und dann Dieters Sohn, Sebastian Hoeneß, der Stuttgarter Trainer. Der hat mit dem VfB letztes Jahr schon den goldenen DFB-Pokal in den Berliner Nachthimmel gestemmt.
2: Ich weiß nicht, wie schwer er ist. Er ist relativ schwer auf jeden Fall. Und ich kann dir sagen, es hat sehr viel Freude bereitet. Das war eines der schönsten Gefühle, das ich erlebt habe in meinem Sportlerleben. Und ich würde es sehr gerne wieder tun.
1: Der VfB Stuttgart möchte den Pokalerfolg wiederholen. Die Bayern sind nach 6 Jahren das erste Mal wieder im Pokalfinale und wollen nach der gewonnenen deutschen Meisterschaft nun das Double klar machen. André Siems.
3: Es spricht fast alles für den FC Bayern, der in dieser Saison den spektakulärsten Fußball in Deutschland spielt. Der Torrekord in der Bundesliga, der wurde geknackt. 122 Mal hat das Team von Trainer Vincent Kompany in der abgelaufenen Spielzeit getroffen. Das ist schon mal eine echte Hausmarke. 10 Mal haben die Münchner gegen die Stuttgarter im DFB-Pokal gespielt, nur einmal verloren. Das war 1989, sonst gab es für die Schwaben nur Pleiten. Auch die letzten Spiele gingen alle an die Bayern. Sieg im Franz-Beckenbauer-Cup. Und auch die beiden Bundesligaspiele waren eine klare Sache. 4:2 und ein sattes 5:0 für die Bayern beim VfB. Das sind alles Punkte, die zeigen, die Bayern sind heute der klare Favorit.
1: Der FC Bayern gegen den VfB Stuttgart. Anstoß ist um 20 Uhr. Wir übertragen das Spiel dann live und in volle Länge hier im Radio. In der neuen Saison der Fußball-Bundesliga setzt Bremen auf Karl Hain als Nummer 1 im Tor. Werder zog nach eigenen Angaben die Kaufoption für den Nationaltorwart aus Estland, der beim FC Arsenal unter Vertrag war. Er absolvierte bisher 2 Punktspiele für Werder. Mio Backhaus dagegen verlässt den Verein. Michael Spindler.
4: Der SC Freiburg hat für die kommende Saison Torhüter Mio Backhaus verpflichtet. Der 22-Jährige wechselt für kolportierte 15 Millionen Euro und mit einem Vertrag bis 2031 von Werder Bremen in den Breisgau. Der Deutsch-Japaner Mio Backhaus ist in Mönchengladbach geboren, hat seine ersten Spiele jedoch für die Jugend von Kawasaki Frontale in Japan absolviert. Mit 14 wechselte er in die Jugendabteilung von Alemannia Aachen und danach zu Werder Bremen. Der U21-Nationaltorhüter gilt als großes Talent und kam in Bremen auf 32 Bundesliga-Einsätze. Freiburg hat sich damit auch für einen Abgang seines aktuellen Stammtorhüters Noah Atubolo gewappnet, bei dem über Wechselabsichten spekuliert wird.
1: Matchbälle haben Bayern München und Bamberg in den Playoffs der Basketball-Bundesliga. Sie können mit einem weiteren Sieg in ihren Serien jeweils das Halbfinale heute klar machen. Bayern München führt in der Serie gegen Trier mit 2:0 und jetzt im dritten Spiel im vierten Viertel sogar mit 86:56. 3 Siege sind in der Best-of-Five-Serie fürs Weiterkommen nötig. Ab 16.30 Uhr spielt dann Bamberg in Ulm. Die Bamberger führen in dieser Serie mit 2:0. Um Matchbälle geht's auch beim Tennisturnier in Hamburg. Im Doppel, da hat das deutsche Duo Kevin Kravitz und Tim Pütz heute gewonnen. Ina Kast, aber im Einzel, da sind wir vom Matchball noch etwas entfernt.
5: Ja, da sind wir sogar noch weit entfernt, würde ich mal voraussagen. Allein der erste Satz hat nämlich 1 Stunde und 13 Minuten gedauert und er ging letztlich an den Außenseiter, an den Peruaner Ignacio Buse. Der 22-Jährige, der hatte 3 Satzbälle im Tiebreak und den dritten Satzball hat er dann nutzen können. Aber das Match lebt weiter davon, dass es extrem spannend ist. Wir sehen tolle Ballwechsel. Beide Spieler spielen offensiv und mutig. Tommy Paul, der US-Amerikaner, der hier als Favorit in dieses Endspiel gegangen ist, führt jetzt im zweiten Satz mit 2:0, liegt also ein Break vorn und ich bin mir relativ sicher, dass wir einen dritten Satz sehen werden, wenn der Amerikaner dieses Break-Vorsprung hier halten kann. Jetzt kommt Buse aber wieder ganz mutig ans Netz nach vorne und drückt diesen Vorhand-Volley gekonnt ins Feld, macht also den Punkt, hat jetzt einen Spielball, um immerhin auf 1:2 aus seiner Sicht im zweiten Durchgang zu verkürzen. Bestes Wetter hier, fast schon sommerlich in Hamburg. Es ist ausverkauft heute, dieses Tennisstadion, was insgesamt 10.000 Zuschauer fasst. Ich sehe schon noch ein paar leere, freie Sitzschalen, aber die Turnierveranstalter haben gesagt, es wurden alle Tickets verkauft, die auf dem Markt waren. Dann müssen wir das auch mal glauben. So oder so ist aber eine richtig tolle Stimmung. Und ich habe schon den Eindruck, dass die Mehrheit der Tennisfans hier am Roten Baum dem Außenseiter aus Peru die Daumen drücken. Wenngleich Tommy Paul einfach auch sehr sehenswertes Tennis spielt und sicherlich auch das ein oder andere Tennisherz heute mit seinen tollen Schlägen hier schon überzeugen konnte.
1: Und wir bleiben am Ball, wie das Tennisturnier in Hamburg dann weitergeht.
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6: Aktuelle Informationen an diesem Samstagmittag von BR24 und NDR Info. Mein Name ist Oliver Fritzl. Schön, dass Sie dabei sind. Deutsche und Tschechen haben gemeinsam der Opfer der Vertreibung nach dem Zweiten Weltkrieg gedacht. Rund 1300 Menschen haben nach Angaben der Veranstalter an einem Versöhnungsmarsch teilgenommen, der am Ort eines Massengrabs rund 25 Kilometer südlich von Brünn begonnen hatte. Vorher hatte es einen Gedenkakt mit Kranzniederlegung gegeben, als Teil des Sudetendeutschen Tages, der an diesem Pfingstwochenende zum ersten Mal in Tschechien stattfindet. Irene Essmann hat mit Teilnehmern gesprochen.
7: Ich war schon oft hier, es berührt mich immer wieder.
8: Erzählt Dietmar Schmidt aus München. Er ist in Brünn geboren, 1939. Bei der Vertreibung der Deutschen aus Böhmen und Mähren war er gerade einmal 6 Jahre alt. Mit seinen 86 Jahren steht er nun wieder in Porzelice, zu Deutsch Porlitz, südlich von Brünn. Auf einer großen Wiese mit mehreren Kreuzen aus Stein. Sie weisen hin auf ein Massengrab für 890 Menschen, die beim berüchtigten Brünner Todesmarsch bei Hitze und ohne Wasser zu Tode kamen. Insgesamt waren es mehrere tausend deutsche Frauen, Männer und Kinder, die auf dem Weg von Brünn in Richtung Österreich starben.
7: Das sind ja Verwandte von meiner Mutter auch irgendwo hier in einem dieser Gräber.
8: Dietmar Schmidt musste damals auf einer anderen Route mit seiner Familie fliehen. Sein Bruder überlebte diesen Marsch, so wie tausende andere, nicht. Auch Jiri Kazettl hat sich einen Platz auf der großen Wiese gesucht, um der Opfer der Todesmärsche zu gedenken. Kazettl ist Historiker und zweiter Bürgermeister der Stadt Znaim, ebenfalls in Mähren.
9: Ich fühle es als Pflicht. Die Täter und Opfer sind auf beiden Seiten, das muss man betonen.
8: Das sehen nicht alle so. Etwa 2 Dutzend Frauen und Männer schwenken tschechische Fahnen und halten Plakate hoch. Wir vergessen nicht, steht auf einem Schild, das sich Hanna und Eveline umgehängt haben.
10: Ja, wir sagen, wir vergessen nicht, dass sie hier unsere Großvater und Großmutter getötet haben. Ja.
11: Wir haben gegen diese Landsmannschaft, weil wir fühlen das als Provokation.
12: Wovor haben Sie denn heute Angst?
11: Vom Krieg und dass wir unser Land verlieren.
8: Erst vor kurzem hat das tschechische Parlament mit den Stimmen der rechten Regierungsfraktionen gegen den Widerstand der Oppositionsparteien eine Erklärung verabschiedet. Darin hatten sie sich ausdrücklich gegen einen Sudetendeutschen Tag in Brünn gestellt. Der Vorwurf? Der Vernichtungskrieg der Nationalsozialisten werde damit relativiert. Beim Gedenken südlich von Brünn widersprach Bundesinnenminister Alexander Dobrindt, CSU, diesem Vorwurf, ohne dabei ausdrücklich auf die Resolution des tschechischen Parlaments einzugehen.
13: Meine Damen und Herren, wenn wir gemeinsam erinnern, tun wir es nicht, um Schuld gegeneinander aufzurechnen oder geschichtliche Zusammenhänge zu relativieren. Der Vertreibung ging eine nationalsozialistische Gewaltherrschaft voraus, der Terror des Krieges.
8: Der CSU-Politiker lobte die Initiatoren der Veranstaltung vom Dialogfestival Meeting Brno, bezeichnete sie als wahre Brückenbauer.
13: Die europäische Freundschaft ist das Bollwerk gegen jeden neuen Nationalismus.
8: Und Bernd Posselt, Bundesvorsitzender der Sudetendeutschen Landsmannschaft, rief unter großem Beifall dazu auf, sich mutig für Versöhnung einzusetzen.
14: Wir Sudetendeutschen und unsere vielen tschechischen Freunde, wir stehen an der Seite der Mutigen, danken ihnen und wenden uns gegen die Idioten. Die Idioten werden verschwinden, die Mutigen, die Friedlichen, denen gehört die Zukunft.
8: Auch der tschechische Historiker Jiri Kazettl applaudiert. Er nehme das Gedenken trotz der Proteste als einen großen Akt der Versöhnung wahr.
15: Oh, es ist fantastisch. Ja. Die Atmosphäre ist ganz, ganz unglaubbar. Ja.
8: Dietmar Schmidt, Sudetendeutscher und gebürtiger Brünner, ist ebenfalls zufrieden.
7: Es ist der größte Menschenauflauf, seit ich hier bei diesen Veranstaltungen bin. So viele Leute und auch so viele junge Leute waren es noch nie. Und das stimmt nicht eigentlich hoffnungsvoll, dass es in der Richtung weitergeht.
8: Angesprochen auf die Proteste schmunzelt Schmidt. Dank ihrer habe der Sudetendeutsche Tag viel mehr Aufmerksamkeit als sonst. Und damit sei vielen auch klar geworden,
7: dass wir noch viel mehr tun müssen, damit wir uns verständigen.
6: Irene Essmann berichtete über den Versöhnungsmarsch von Deutschen und Tschechen beim Sudetendeutschen Tag in Brünn.

0: 16.15 Uhr.
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2: Mit Kia Arnzen. Demokratie braucht laut Steinmeier aktive Bürger. Zum Jahrestag des Grundgesetzes fordert der Bundespräsident mehr gesellschaftliches Engagement. Auf seine Initiative hin wird heute zugleich erstmals das Ehrenamt mit einem Ehrentag gewürdigt. Steinmeier will beim Mitmachtag mit gutem Beispiel vorangehen und Gärtnern oder mit Senioren Karten spielen. Zahlreiche Verbände forderten die Politik auf, mehr für das Ehrenamt zu tun und Bürokratie abzubauen. Wirtschaft fordert mehr Mut zu Reformen. Angesichts des Streits in der Bundesregierung wird die Stimmung in vielen Unternehmen aus Sicht des Industrieverbands BDI immer schlechter. Verbandschef Lösch nannte als Hauptprobleme hohe Energiekosten, Steuern und Bürokratie. Frankreich verhängt Einreiseverbot gegen israelischen Polizeiminister Ben-Gvir. Das hat Außenminister Barrot bekannt gegeben. Gemeinsam mit seinem italienischen Amtskollegen fordert er die EU auf, ebenfalls Sanktionen gegen den rechtsextremen Minister zu verhängen. Ben-Gvir hatte Aktivisten der Gaza-Flottille erniedrigend behandelt und verhöhnt. Türkische Justiz geht weiter gegen größte Oppositionspartei vor. Nach dem Absetzen der CHP-Führung hat die Staatsanwaltschaft in mehreren Provinzen 13 Parteimitglieder festnehmen lassen. Ihnen wird Bestechung und Geldwäsche im Zusammenhang mit dem CHP-Parteitag vor 3 Jahren vorgeworfen. Damals war Özgür Özel zum Vorsitzenden gewählt worden. Ein Gericht in Ankara hat die Wahl für ungültig erklärt. ADAC verkündet Mitgliederrekord. Fast 500.000 Menschen sind dem Automobilclub im vergangenen Jahr neu beigetreten. Damit ist er auf 22,7 Millionen Mitglieder angewachsen, wie auf der Hauptversammlung in Speyer mitgeteilt wurde. Als weniger positiv schätzt der ADAC das Jahresergebnis ein und kündigte für 2027 höhere Beiträge an.
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0: Noch immer gibt es in vielen Familien offene Fragen zur NS-Zeit. War der Großvater Mitläufer, überzeugter Nationalsozialist oder sogar Täter? In der KZ-Gedenkstätte Neuengamme bei Hamburg helfen Rechercheseminare dabei, Antworten zu finden. Archivar Reimer Möller zeigt dort, wie sich Lebensläufe aus der Zeit des Nationalsozialismus rekonstruieren lassen. Karin Münster hat ihn bei seiner Arbeit begleitet.
3: Auf dem Schreibtisch von Reimer Möller stapeln sich Akten. Dokumente, Briefe, Fotos. Für den Archivar sind sie mehr als Papier. Sie sind Spuren der Vergangenheit. Mit ihrer Hilfe versucht Möller hier in der KZ-Gedenkstätte Neuengamme herauszufinden, ob Menschen während der NS-Zeit Täter waren oder nicht. Die Recherche beginnt mit einem alten Schwarz-Weiß-Foto. Die Ecken sind ausgefranst. Zu sehen ist ein junger Mann, Heinrich K. aus Dithmarschen. Reimer Möller betrachtet das Bild aufmerksam. Jede Information kann entscheidend sein. Denn er will klären, welche Rolle Heinrich K. im Nationalsozialismus spielte.
4: Man muss möglichst viele Informationen über den persönlichen Hintergrund bekommen. Und dann der erste Anhaltspunkt ist, wenn die Person zu Verbänden oder Einrichtungen gehört hat, die mit Verbrechen belastet sind oder so, dann ist die Wahrscheinlichkeit groß.
3: Möller recherchiert weiter, nutzt Unterlagen aus dem Bundesarchiv in Koblenz. Danach ist Heinrich K. bereits 1933 Mitglied der sogenannten Schutzstaffel SS, einer nationalsozialistischen Organisation.
4: Er ist dann hauptberuflicher Angestellter der allgemeinen SS geworden als Telefonvermittler. Und seinem Aufstieg in der allgemeinen SS hat es gedient, dass er ein Blasinstrument spielen konnte. Er ist dann rekrutiert worden für den Musikzug der SS von Dithmarschen.
3: Ein erstes Indiz. Weitere Unterlagen zeigen, Heinrich K. arbeitet später als Postwagenfahrer im KZ Neuengamme. Nach dem Krieg verurteilt ihn ein Gericht zu 2,5 Jahren Haft. In Neuengamme hatte er Minderjährige geschlagen. Im Fall von Heinrich K. gibt es viele Dokumente, die sein Handeln zur NS-Zeit belegen. Das ist laut Archivar Reimer Möller aber längst nicht immer der Fall.
4: Nein, man kommt da an seine Grenzen, selbstverständlich. Aber das ist ja auch kein Wunder. Also die Leute haben selber darüber nicht geredet und am Ende des Krieges wurde sowohl im Militär als auch bei der NSDAP und bei vielen anderen Organisationen der Befehl ausgegeben, sämtliche Dokumentationsunterlagen zu vernichten.
3: Immerhin, viele der noch verbliebenen Dokumente sind inzwischen in Online-Archiven und Registern aufgeführt. In der KZ-Gedenkstätte Neuengamme gibt es außerdem seit 2009 sogenannte Rechercheseminare. 2x im Jahr erklären Reimer Möller und sein Team, wie man selbst zur Nazi-Vergangenheit seiner Angehörigen forschen kann. Der erste Schritt, alle verfügbaren Informationen sammeln. Und die finden sich auch oft auf Grabsteinen.
4: Zum Beispiel Geburtsdatum und Sterbedatum. Und in diesem Fall steht dann noch der Status dabei, also Offizier ist abgekürzt.
3: Möller zeigt auf ein Foto eines Grabsteins. Darauf steht der Name eines Mannes und der Vorsatz Offizier. In diesem Fall war der Mann offenbar in der Waffen-SS. Um den Verdacht zu prüfen, gibt Möller die Daten online ein, bei der sogenannten Gräbersuche des Volksbunds Deutscher Kriegsgräberfürsorge. Das Ergebnis? Der Tote

0: Pariser Staatsanwaltschaft Mitte der Woche 16 Betreuer vorübergehend festgenommen. Bis auf 3 wurden jetzt allerdings alle wieder freigelassen. Eltern machen weiter mobil, die betroffenen Betreuer fühlen sich unter Generalverdacht. Mehr dazu aus Paris von Katrin Erdmann.
1: Wir sind wütend, wir wollen eine andere Politik. In Paris demonstrieren hunderte Schulbetreuer für mehr Anerkennung und gegen eine pauschale Vorverurteilung. Maxime Gorsa läuft auch mit. Ich habe mich krank schreiben lassen. Ich konnte einfach nicht mehr. Ich mache den Job seit 20 Jahren und das sicher nicht wegen des Geldes. Und dass wir jetzt ohne jeden geringsten Grund verdächtigt werden, pädophil zu sein, das ist schwer zu begreifen. Jungen und Mädchen in der Kita, der Grundschule oder im Hort während der Mittagszeit beaufsichtigen, sie in Randzeiten betreuen. Das übernehmen in Frankreich größtenteils ungelernte Betreuer in der Lebensmitte. Überwiegend Frauen, aber eben auch Männer. Und einige von ihnen sollen sich zum Teil über lange Zeit an den Kindern vergriffen haben. Im Radiosender France Info schildert eine Mutter, was ihrer 11-jährigen Tochter 2024 passiert ist. Der Betreuer sagte zu allen introvertierten Mädchen in der Schule, kann ich dir ein Geheimnis anvertrauen? Die Mädchen kamen dann näher. Meine Tochter berichtete von erzwungenen Umarmungen am Morgen, am Abend, Kitzeln unterm T-Shirt. Sie geht vor Gericht. Der Betreuer erhält Bewährung, muss aber 6 Monate eine Fußfessel tragen und darf nie wieder in dem Job arbeiten. Fälle wie diese kennt Anne zuhauf. Die Mutter zweier Kinder ist Mitbegründerin der Elterninitiative SOS Schulbetreuung. Sie sieht die Wurzel des Übels in einer Schulreform 2013. Durch weniger und veränderte Arbeitszeiten sei der Job unattraktiv geworden. Und so kamen immer mehr schlecht ausgebildete Betreuer. Die Zahl der Bewerber ging zurück und Pädokriminelle konnten in die Lücke springen. Allerdings gehe es nicht nur um sexuelle Übergriffe. Betreuer würden die Kinder anschreien, sie an den Haaren ziehen, den Arm ausrenken, sie einschüchtern oder sie im Dunkeln einsperren. Eric Leclerc vertritt mit seiner Gewerkschaft die Interessen der Schulbetreuerinnen und Betreuer. Auch er sieht die Entwicklung in der Branche kritisch. Allein in Paris seien 70% der 12.000 Schulbetreuer Zeitarbeiter, die einspringen, wo sie gerade gebraucht werden. Für eine Aufsicht beim Mittagessen bekommt man 20 Euro. Das macht 300 Euro im Monat. Ein Zeitarbeiter, der morgens, mittags, abends übernimmt, kommt auf etwa 1.000 Euro. Für den Gewerkschafter und die Elternvertreterin kann es auf Sicht deshalb nur eine Lösung geben. Der Beruf muss aufgewertet werden. Zeitarbeiter wurden bei geringstem Verdacht sofort entlassen, ohne sie auch nur einmal anzuhören, beklagt Gewerkschafter Leclerc. Nehmen Sie zum Beispiel einen Schulbetreuer, der sich bei einem Kind nach der Schwester erkundigt hat, die er von früher kannte. Er wurde sofort entlassen, weil sich ein Elternteil beschwert hatte. Dabei war er ein guter Betreuer. Lehrkräfte und andere Eltern hatten sich für seinen Verbleib eingesetzt. Aber er hatte keine Chance, eine Anschuldigung und tschüss, ohne Abfindung, ohne alles. Die Stadt Paris, wo bisher die meisten Fälle gemeldet wurden, hat 20 Millionen Euro unter anderem für eine bessere Ausbildung zugesagt. Das sei zwar gut, löse aber das aktuelle Problem nicht, beklagt an. Viele Eltern würden die Betreuer oft gar nicht kennen, ein Foto im Schulflur würde da helfen. Das ist jedoch aus Datenschutzgründen nicht durchsetzbar. Anne wirft schließlich auch noch eine gesellschaftliche Frage auf, dass französische Eltern im Organisationskorsett unter der Woche kaum Zeit für Gespräche mit ihren Kindern haben. Das sei in Deutschland besser, glaubt sie.
0: Frankreichs Schulbetreuer unter Missbrauchsverdacht. Das war ein Bericht von Katrin Erdmann.
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0: Viele beliebte US-Serien entstehen im Writers' Room. In diesem Autorenzimmer entwickeln Teams gemeinsam Ideen und schreiben Skripte so lange um, bis die finale Version steht. Dabei kooperieren sie nach klaren Regeln. Wie das genau abläuft, das wollte unsere Los Angeles-Korrespondentin Antje Sieb wissen. Sie hat mit Sarah Fain und Liz Craft gesprochen. Die beiden Hollywood-Autorinnen schreiben seit Jahren zusammen an Serien wie Vampire Diaries oder The 100 und hosten den Podcast Happier in Hollywood.
3: Usually it's just a big room with a conference table or sometimes two conference tables with chairs around the table where everyone sits. So it's sort of like having a business meeting, but it's creative.
4: Vorstellen müsse man sich das wie einen x-beliebigen Konferenzraum mit großem Tisch, Stühlen und Whiteboard, sagt Sarah. Also nicht sonderlich aufregend. Seit der Pandemie auch oft einfach virtuell auf Zoom, genauso wie wir uns gerade unterhalten. Das sei aber anstrengend. Persönlich sei besser.
3: Where you would just have a Zoom meeting for several hours a day and have the whiteboards were virtual.

0: And it's not as good. It's better to be in person.
1: Am Anfang sitzen oft alle Autoren im Writers Room zusammen und einigen sich erstmal über den grundsätzlichen Plan. Die Geschichten, die man erzählen will, die Entwicklung der Personen und die Aufteilung der Staffel in einzelne Folgen, erklärt Liz.
0: Usually there's a time like at the very beginning of a season where everyone is in the room at once. So you have the big conversation at the beginning of the season and then you break everything down into episodes.
1: Das habe ich auch schon von anderen Autoren gehört, etwa von Dan Gilroy, der an der Star Wars Serie Andor beteiligt war. Da ging es beim Planen zum Beispiel darum, wie man die einzelnen Geschichten über Millionen Lichtjahre hinweg miteinander verbindet. Was beim Schreiben echt Spaß macht, sagt Gilroy.
2: Well, yeah, that comes in the writer's room. That's plotting and outlining. And it's really fun to be in one place and then know you can cut 14 million light years away to another planet and you know somehow those stories are connected.
1: Wie die Zusammenarbeit im writer's room genau aussieht, das sei jedes Mal anders, ist Liz' Erfahrung. Mal schreien alle durcheinander, mal lässt man höflich ausreden. Das hänge auch mit am Chef, dem Showrunner. Denn im writer's room gibt es eine klare Hierarchie. Ganz oben steht der Showrunner, einer der Produzenten der Serie, der die Verantwortung hat. Und damit auch auf jeden Fall das letzte Wort. Selbst wenn sich alle anderen einig sind, der Showrunner entscheidet.
3: And you can have a whole room of people, 7 writers, love an idea, you know, talk it all out for 3 hours, and then the showrunner can come in and just throw out the whole thing in 30 seconds. And that is not unusual.
1: Wer mehr Erfahrung hat, steht weiter oben in der Hierarchie als der Neuling, der gerade sein erstes Skript schreibt. Und auch wenn jeder eine eigene Episode hat und erstmal alleine losschreibt, alles wird hinterher besprochen, gerne auch mehrfach oder umgeschrieben. Für Ego ist im Writer's Room nicht so viel Platz, sagt Sarah. Denn die eigenen Ideen schaffen es nicht immer ins Endprodukt.
0: Ego is a hard thing in a writer's room. Ideally, the best idea wins all the time. And people release that sense of it has to be my idea.
1: Trotzdem sitzt sie manchmal vorm Fernseher und denkt sich, hey, das da war gerade mein Satz.
0: Oh, you do that sometimes, for sure. Yeah.
3: And you'll remember if you had a big idea, because the ego never totally goes away.
1: So viel Ego muss sein, grinst Liz. Am Ende sei es auch eine Typfrage, wie man mit Kritik umgehen kann, auch wenn früher mehr Leute mit Stühlen geworfen hätten. Aber beide sind sich ziemlich sicher, dass auch jetzt, in diesem Moment, irgendein Autor in Hollywood gerade vor Wut die Wände hochgeht.
3: But I'm sure somewhere in Hollywood right now, somebody is punching a wall, don't you think, Sarah?
0: Oh yes, very likely.
1: Aber oft komme irgendwann der Moment, wo sich die Magie des Writer's Room auf einmal bemerkbar macht. Wenn man tagelang diskutiert hat, kaum vorangekommen ist und dann macht es plötzlich Klick. Alles ergibt sich wie von allein und die Folge ist innerhalb von einer Stunde fertig.
3: Everything comes together and you can figure out like a whole episode in, you know, an hour after banging your head against the wall for 3 days.
1: Und dann sei sie besser, als einer allein es hinbekommen hätte. An diesem Punkt anzukommen, das sei allerdings manchmal gar nicht so einfach.
4: Antje Sieb hat einen Writers Room besucht und sich angesehen, wie die Zusammenarbeit zwischen zwei langjährigen Drehbuchautorinnen funktioniert.

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1: 16.30 Uhr. Die Nachrichten des Bayerischen Rundfunks mit Julia Cortis. Die Übersicht. VdK Bayern steckt in Führungskrise. Nach Geisterfahrerunfall bei Grabenstedt gibt es Verletzte. Mitgliedschaft beim ADAC wird ab nächstem Jahr teurer. Das Wetter in Bayern. Meist sonnig und teils heiß. München. Der Sozialverband VdK Bayern hat offenbar eine handfeste Führungskrise. Nach Informationen des Bayerischen Rundfunks gibt es im Vorstand Bestrebungen, Verena Bentele als Vorsitzende des Landesverbandes abzulösen. Wie es demnach heißt, gäbe es unterschiedliche Auffassungen darüber, wie die Organisation zu führen ist. Die Zeitung Frankenpost zitiert ein internes Schreiben, demzufolge Bentele den VdK zu einem Zentralverband unter ihrer Führung umgestalten will. Deshalb sei ein Verfahren eingeleitet worden, um sie von ihrem Posten abzuberufen. Gegenüber dem BR weist Bentele die Vorwürfe zurück. Auslöser für den Streit sei eine Personalentscheidung gewesen, die sie treffen wollte, die sie aber nicht habe durchsetzen können. Sie sei fest überzeugt, dass das Abberufungsverfahren, das 8 Vorstandsmitglieder angestoßen haben, im VdK Bayern insgesamt keine Mehrheit findet, so Bentele weiter. Pohorschelice. Rund 1300 Menschen aus Deutschland und Tschechien haben heute mit einem Versöhnungsmarsch der Opfer der Vertreibung nach dem Zweiten Weltkrieg gedacht. Auch Bundesinnenminister Dobrindt ist dafür ins Nachbarland gereist. An einem Massengrab nahe Brünn sagte er, diese Gräber seien Zeugen tiefen Leids. Und der CSU-Politiker betonte, die europäische Freundschaft sei das Bollwerk gegen jeden neuen Nationalismus. Überschattet wurde die Veranstaltung von vereinzelten Gegenprotesten. Die sudetendeutsche Landsmannschaft veranstaltet ihr Pfingsttreffen heuer erstmals in Tschechien. Tschechische Regierungsmitglieder blieben der Gedenkveranstaltung fern. Paris. Frankreich hat ein Einreiseverbot gegen den israelischen Sicherheitsminister Ben-Gvir verhängt. Hintergrund ist ein Video, das der rechtsextreme Minister selbst veröffentlicht hat. Zu sehen sind festgenommene Aktivisten einer Gaza-Hilfsflotte, gefesselt und auf Knien auf dem Deck eines Militärschiffs. Ben-Gvir wird gezeigt, wie er eine israelische Flagge schwenkt. Das Video hat für scharfe Kritik gesorgt, etwa aus Deutschland, den USA und der EU. Die Hilfsflotte war von der Türkei aus in Richtung Gazastreifen aufgebrochen, bevor sie von israelischen Streitkräften gestoppt wurde. Nach israelischen Angaben befanden sich 430 internationale Aktivisten an Bord. Traunstein. Auf der A8 Salzburg München ist es zu einem schweren Unfall mit einem Falschfahrer gekommen. Nach Angaben der Polizei war das Fahrzeug am Nachmittag zwischen den Anschlussstellen Grabenstedt und Übersee entgegen der Fahrtrichtung unterwegs. Dann kollidierte der Falschfahrer mit mehreren Fahrzeugen. Den Angaben zufolge gibt es Verletzte. Wie viele genau, ist derzeit unklar. Die A8 in Richtung München ist in diesem Bereich derzeit komplett gesperrt. Speyer. Die Mitgliedschaft beim ADAC wird ab kommendem Jahr teurer. Wie der Allgemeine Deutsche Automobilclub anlässlich seiner Hauptversammlung in Speyer bekannt gab, steigen die Beiträge zum ersten Mal seit 6 Jahren, und zwar abhängig von der gewählten Mitgliedschaft, um 10 bis 35 Euro pro Jahr. Die Anhebung begründet der ADAC mit den höheren Kosten, etwa für Energie und Personal. Zugleich meldet Europas größter Verein mit jetzt knapp 23 Millionen Mitgliedern einen neuen Rekord. Das Wetter in Bayern. Weiterhin viel Sonne und nur einige wenige Wolken, zwischen 25 Grad im Oberallgäu und bis 32 Grad am Untermain. In der Nacht oft sternenklar bei 17 bis 6 Grad. Morgen wieder meist freundlich, ab dem Nachmittag dann aber örtlich Regenschauer oder Hitzegewitter. Am Pfingstmontag sowie am Dienstag wenig Änderung. Nachmittagstemperaturen zwischen 25 und 33 Grad. Soweit die Nachrichten und hier der Blick auf die Straßen. A3 Nürnberg Richtung Passau zwischen Laber und Nittendorf Sperre nach einem Unfall. Mit mehreren Fahrzeugen bitte halten Sie eine Rettungsgasse offen. Derzeit 2 Kilometer Stau. A8 Stuttgart Richtung München zwischen Günzburg und Burgau. Bergungsarbeiten auf 2 Spuren und weiter zwischen Dasing und Odelshausen 3 Kilometer Stau nach einem Unfall. Dort ist die Fahrbahn auf 1 Spur verengt. Soweit die Verkehrsübersicht.

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1: mit Michael Küster. Wir gehen gleich live ans Tennisnetz nach Hamburg zum Turnier am Roten Baum. Einzelfinale zwischen Tommy Paul und Ignacio Busse. Wer darf sich langsam schon auf den neu gestalteten Siegerpokal freuen, Ina Kast?
2: Lässt sich wirklich überhaupt nicht sagen. Es ist weiterhin total spannend. Zwei Stunden sind jetzt knapp gespielt. Der erste Satz ist ja im Tiebreak an Ignacio Busse aus Peru an den Außenseiter gegangen. Dann lief beim Peruaner nichts mehr zusammen. Er lag ganz schnell 0-4 hinten im zweiten Satz gegen den Favoriten Tommy Paul aus den USA. Und nach dem 0-4 im zweiten Satz steht es jetzt nur noch 2-4. Und in diesem Moment hat Ignacio Busse die Chance, immerhin auf 3-4 zu verkürzen, ist also dann doch wieder zurück in diesem zweiten Satz. Jetzt geschehen, denn die Rückhand von Tommy Paul, die landet weit hinten hinter der Grundlinie im Aus. Applaus des Hamburger Publikums. Also nur noch 3-4 aus Sicht von Ignacio Busse. Ja, ich glaube, der hat es vorhin wirklich dann ein bisschen mit den Nerven zu tun bekommen, als er den ersten Satz gewonnen hatte. Da hat er gespürt, ey, ich stehe hier vor meinem größten Erfolg der Karriere, bislang zumindest. Er ist ja erst 22 Jahre jung. Er hat noch nie ein Finale bei einem Turnier in dieser Kategorie gewonnen, geschweige denn gespielt. 500 Weltranglistenpunkte gibt es ja heute hier zu vergeben für den Turniersieger. Dazu 400.000 Euro Preisgeld. Noch lässt sich nicht sagen, wie es ausgeht. Vielleicht sehen wir einen entscheidenden dritten Satz.
1: Ina Kast war das live vom Tennis in Hamburg. Von der zweitgrößten Stadt Deutschlands jetzt in die größte. Denn in Berlin steigt heute Abend das DFB-Pokalfinale zwischen dem FC Bayern und dem Titelverteidiger VfB Stuttgart. Meine Kollegin Stefanie Batschik verfolgt das Treiben in der Hauptstadt bei bestem Sommerwetter. Steffi, ich könnte mir vorstellen, dass gute 3,5 Stunden jetzt vor dem Anstoß die Stimmung in beiden Fanlagern total gut ist, oder?
3: Ja, das Stadion hat geöffnet seit 16 Uhr und man merkt, die Fans, die stürmen hier rein. Also auf der einen Seite ganz in weiß die VfB-Anhänger, auf der anderen Seite in rot natürlich die Bayern-Fans. Und ich bin unterwegs gewesen in der Stadt, das ist ganz schön. Die Bayern-Fans sind ja überall verteilt gewesen und habe mich mal ein bisschen umgehört. Und sie waren recht entspannt mit Blick auf dieses Pokalfinale.
4: 3-0 Bayern, weil die überrollen werden.
5: Ich tippe tatsächlich 3-1. Ich denke, Stuttgart wird super nervös sein.
6: Ich sage 4-0, weil die Bayern einfach viel zu stark die Saison sind und die sind hungrig auf den Pokal, weil wir lange nicht mehr drin waren.
7: Wir haben doch sehen, was rauskommt. Wir wollen nicht überheblich sein.
3: Nicht überheblich sein, aber ich finde, sie können ja selbstbewusst rangehen. Also, wenn man so eine Saison gespielt hat, dann kann das Ziel ja nur lauten, am Ende, wenn man nach 6 Jahren wieder im Pokalfinale steht, den Pokal dann auch zu holen.
1: Du hast gerade schon angesprochen, die Bayern zum ersten Mal seit langer Zeit wieder im Finale, könnten mit einem Sieg das Double gewinnen. Welchen Eindruck hat auf dich Trainer Vincent Kompany gemacht?
3: Relativ entspannt. Also er hat auf der Pressekonferenz auch nochmal angesprochen, dass dieses Ziel, ins Finale zu kommen und den Pokal zu holen, bei den Spielern von Tag 1, also mit Beginn der Saison, präsent gewesen ist. Sie haben immer wieder darüber geredet. Wenn man ihn kennt, weiß man ja, er ist auf der einen Seite diplomatisch, aber er ist halt auch ein akribischer Arbeiter, ne? Der natürlich seine Mannschaft nach vorne pusht. Und er hat eine Sache gemacht, die mir ganz besonders gefallen hat. Manuel Neuer, der Kapitän, wird ja verletzungsbedingt nicht dabei sein. Er hat seinen Vertreter, Jonas Urbich, der heute im Tor stehen wird, stark geredet und gesagt, er hat das so gut gemacht. Er hat zweimal gegen die Stuttgarter in dieser Saison schon im Tor gestanden. Er hat sich entwickelt und er wird es super machen und man wird keinen Unterschied merken. Und ich finde, das sind diese kleinen Details, die es für mich den Unterschied ausmachen und mir auch zeigen, hey, die Bayern sind komplett bei sich.
1: Ja, aber trotzdem kennt Sebastian Hoeneß, der Trainer des VfB Stuttgart, natürlich das Gefühl, wie es ist, Pokalsieger zu werden und diesen Cup da in der Hand zu halten. Was spricht heute aus deiner Sicht für die Schwaben?
3: Na, der VfB Stuttgart weiß es eben, ist der Titelverteidiger, hat gegen die Bielefelder im vergangenen Jahr gewonnen. Sie haben auch eine richtig gute Saison gespielt, sich für die Champions League qualifiziert, nach den Bayern, die ja mit 122 Toren in der Bundesliga das Nonplusultra gewesen sind, mit 71 Treffern die zweittreffsicherste Mannschaft, mit Dennis Undav, einen vielversprechenden Mann, jetzt in den Nationalmannschaftskader geholt für die WM. Und ich habe mich natürlich auch bei den Stuttgart-Fans umgehört und du kannst dir nicht vorstellen, was die alles geben würden für einen Sieg heute.
8: Also gegen Bayern Pokalfinale gewinnen, crazy. Dafür würde ich alles geben. Mein Herz würde ich geben dafür.
9: Was würde ich geben? Was würdest du geben? Ein Tausender gleich.
10: Mein Bruder würde ich verkaufen für einen Pokalsieg.
3: Wird dir jetzt ein bisschen Angst und Bange, dass er dich verkaufen will?
10: Nee, eigentlich nicht. Heute nicht.
3: Nee, heute nicht. Also heute gibt man alles, sie sind bereit und die Stuttgarter sind auch mit der besten Aufstellung am Start, also haben keine Verletzten zu beklagen und ich glaube, das wird hier heute ein richtig spannendes, ein richtig gutes Duell. Allerdings muss man auch dazu sagen, Stuttgart hat bei 10 Aufeinandertreffen im Pokal nur ein einziges Mal gegen die Bayern gewinnen können und das war 1986 am Tag des Mauerfalls, also damals im Achtelfinale. Das ist schon ganz schön lange her.
1: Mal schauen, wie es heute läuft. Stefanie Batschig war das live aus Berlin. Ab 20 Uhr rollt dann der Ball im Olympiastadion. Wir sind hier im Programm live und in voller Länge dabei. Die Basketballer des FC Bayern stehen als erstes Team im Halbfinale zur deutschen Meisterschaft. Die Münchner haben auch das dritte Spiel gewonnen gegen Trier, heute auswärts mit 99-62. Nachziehen kann am späten Nachmittag auch Bamberg mit einem weiteren Erfolg in Ulm. Die Partie hat vor wenigen Augenblicken begonnen.
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11: Weiter geht's mit aktuellen Informationen von BR24 gemeinsam mit NDR Info. Ich bin Gabi Gerlach und begleite Sie durch den Nachmittag. Das ist irre, so hat der Chef der Supermarktkette Rewe, Lionel Suck, die Preispolitik der großen Schokoladenkonzerne kommentiert. Denn Schokolade ist in den vergangenen Jahren deutlich teurer geworden, auch wenn die Kakaopreise zuletzt eher gesunken waren. Eine günstigere Alternative ist Choviva. 4 Jahre hat ein bayerisches Start-up daran gearbeitet. Mittlerweile findet es sich in Süßigkeiten, in Supermärkten und Discountern. Aber Verbraucherschützer haben Bedenken. Petra Dirks berichtet.
12: Christian Brück backt einen Kundenliebling. Den süßen Hefeteig verfeinert der Bäckermeister mit einer neuen Zutat.
13: Das werden Choviva-Brötchen.
12: Choviva, eine Schokoladenalternative aus Sonnenblumenkernen, die es mittlerweile in vielen Varianten gibt. Auch als Zutat für Bäckereibetriebe.
13: Die Schokopreise sind halt einfach noch hoch. Also man kennt Schokoladenalternativen, aber halt wesentlich schlechter. Und anfangs war ich sehr skeptisch, aber geschmacklich hat es mich einfach total überzeugt. Ich fand es mega.
12: Dem Bäckermeister war wichtig, dass seine Kunden wissen, was sie da essen. In seinem Laden klärt er auf und auf seinen Instagram- und Facebook-Accounts hat er Infovideos gepostet und einiges dafür eingesteckt.
13: Es gab wahnsinnig, wahnsinnig viele negative Kommentare von Leuten, die es noch nie probiert haben. Solche Sachen wie, da will sich der Bäcker dran bereichern, weil er billige Zutaten einsetzt. Ja, natürlich, ich möchte da Geld mit verdienen. Jeder möchte seine Arbeit bezahlt haben. Dass wir dann aber das Produkt halt auch günstiger anbieten, soweit wurde gar nicht geguckt.
12: Für die Süßwarenindustrie ist Choviva eine Alternative zur Schokolade. Das Münchner Startup Planet A Foods hatte vor 5 Jahren die Idee für Choviva, erzählt Gründer Maximilian Marquardt.
14: Unsere Mission ist, Genuss zukunftsfähig zu machen, also eine nachhaltige, lokale Alternative zur Schokolade anzubieten, also nicht gegen Schokolade, sondern mit Schokolade.
12: Denn der Kakaoanbau wird durch den Klimawandel immer schwieriger. Dürren, Überschwemmungen und Parasiten, explodierende Preise, Kinderarbeit, ein unsicherer Markt. All das macht Kakao zu einem kritischen Rohstoff. Jürgen Blum beschäftigt sich seit Jahrzehnten mit dem Kakaoanbau und setzt sich mit Vorträgen und Seminaren für nachhaltigen Anbau ein. Er sagt, eine Alternative ist dringend nötig.
15: Also ich sehe darin die Möglichkeit, so ein wenig den Druck herauszunehmen aus einer begrenzten Ressource, das ist der Kakao, und eben auch auf die sozialen Aspekte in den Ländern, denn wir haben den ökologischen Fußabdruck, wir haben die Entfernung.
12: Der Bedarf an Choviva in der Süßwarenindustrie ist riesig. Allein im vergangenen Jahr wurden laut dem Bundesverband der Süßwarenindustrie in Deutschland mehr als 1 Million Tonnen Schokoladenwaren produziert. Für den Experten Jürgen Blum ist der Kakao für industrielle Schokolade im Süßwarenregal aber nicht unbedingt in Massen nötig.
15: Eine klassische Milchschokolade ist in der Regel, wenn man sie im Supermarkt kauft, für mich keine Schokolade, denn der Zucker- und Fettanteil ist höher als der Kakaoanteil. Vor allen Dingen für die große Masse braucht es eine Lösung.
12: Choviva soll eine solche Lösung sein. Die Schokoladenalternative wird in Europa produziert, mit kurzen Lieferketten und somit klimafreundlicher als Schokolade.
14: Wir nehmen alte Produktionsprozesse, Fermentation und Röstung, die seit Jahrhunderten bekannt sind, und transformieren die in die Zukunft.
12: Über 140 Produkte gibt es mittlerweile mit Choviva. Die Verbraucherzentrale beobachtet die Entwicklung eher misstrauisch. Der Vorwurf, Choviva sei ein billiges Imitat und werde nicht ausreichend gekennzeichnet, erklärt Stefanie Wetzel vom Bundesverband.
16: Die Verbraucher müssen doch entscheiden können, was kaufe ich hier und möchte ich genau das haben. Und wenn man ihnen das nicht auf der Schauseite klar kommuniziert, dann kaufen sie unter Umständen was, was sie eigentlich gar nicht kaufen wollten.
14: Wir schreiben hier ganz bewusst drauf, mit einer kakaofreien Schokoladenalternative mit gemahlenen Sonnenblumenkerne. Wir setzen auf extrem hochwertige Rohstoffe. Wir nehmen eigentlich fast immer das teuerste und nachhaltigste, was wir kriegen können für das Produkt. Und das führt halt dazu, dass Choviva eben nicht die billigere Zutat ist.
12: Am Ende werden die Verbraucher das wohl an der Supermarktkasse entscheiden.
11: Weil Schokolade so teuer geworden ist, sucht die Industrie nach Alternativen. Petra Dirks hat sich einen der Ersatzstoffe genauer angeschaut in diesem Beitrag.

0: 16.45 Uhr.
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0: Mit Kia Arnzen. Demokratie braucht laut Steinmeier aktive Bürger. Zum Jahrestag des Grundgesetzes fordert der Bundespräsident mehr gesellschaftliches Engagement. Auf seine Initiative hin wird heute zugleich erstmals das Ehrenamt mit einem Ehrentag gewürdigt. Steinmeier will beim Mitmachtag mit gutem Beispiel vorangehen und Gärtnern oder mit Senioren Karten spielen. Zahlreiche Verbände forderten die Politik auf, mehr für das Ehrenamt zu tun und Bürokratie abzubauen. Pflegekassen rechnen mit Milliardendefizit. Wie der Spitzenverband der gesetzlichen Krankenkassen mitteilt, liegt das Minus im ersten Quartal trotz eines Darlehens des Bundes bei 667 Millionen Euro. Im Lauf des Jahres könnte das Defizit bei 1 Milliarde liegen. Um die Not der Kassen zu lindern, arbeitet Gesundheitsministerin Warken an einer Pflegereform. Frankreich verhängt Einreiseverbot gegen israelischen Polizeiminister Ben-Gvir, das hat Außenminister Barrot bekannt gegeben, und das mit dem Umgang Ben-Gvirs mit Aktivisten der Gaza-Flottille begründet. Ein Video, in dem der Rechtsaußenpolitiker zwischen gefesselten Aktivisten umhergeht, hatte international für Empörung gesorgt. Barrot rief die EU auf, ebenfalls Sanktionen gegen den israelischen Minister zu verhängen. Zehntausende Spanier fordern Rücktritt von Regierungschef Sanchez. Auf einem Protestmarsch in Madrid beteiligten sich laut Organisatoren bis zu 80.000 Menschen. Hintergrund ist eine Reihe von Korruptionsskandalen, die die linke Regierung belasten. Vorwürfe gibt es auch gegen den früheren sozialistischen Regierungschef Zapatero. Kirchen rufen zum DFB-Finale zur Fairness auf. Bei einem ökumenischen Gottesdienst in Berlin hieß es, Liebe zum Sport führe die Menschen zusammen, Hass und Ausgrenzung widersprechen dem Geist Gottes. Am Abend kämpfen im Berliner Olympiastadion der FC Bayern und der VfB Stuttgart um den Pokal.
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2: Das Leben vieler Menschen ist eng getaktet. Job, Haushalt, Kinder, kranke Angehörige. Da suchen viele einen ruhigen Gegenpol. Handarbeit zum Beispiel. Kreativ sein und sich dabei prima entspannen. Techniken wie Stricken und Häkeln fördern die mentale Gesundheit. Das ist erwiesen. Und sie sind perfekt, um nach einem stressigen Arbeitstag einfach runterzukommen. Im oberbayerischen Freilassing nahe der Grenze zu Österreich können sich Strickbegeisterte nun auch ehrenamtlich einbringen für einen guten Zweck. Und zwar im Strickcafé Wolpertinger mit 2L wie Wolle, logisch. Laila Heine war dort.
3: Also die sind laut, kurz vor der Halber.
4: Mittwoch, kurz vor 17 Uhr. Gleich steht das nächste Treffen des Strickcafés Wolpertinger an. Sabine Oellerer hat es gegründet. Damit geht für die 59-jährige Freilassingerin ein Traum in Erfüllung.
3: Jahrzehntelang tue ich schon Handarbeiten, nähen, stricken, häkeln. Und habe mir dann immer gedacht, ja Mensch, wäre doch mal, wenn wir so einen Strickcafé hätten.
4: Heute treffen sie sich schon zum dritten Mal, um für die Neugeborenen im Klinikum Traunstein zu stricken.
5: Eins, zwei, drei, vier und mit der fünften darf ich stricken. Und ich habe jetzt genau zwei Nadeln in der Hand.
4: Sabine Schönberger ist Mitinitiatorin des Strickcafés.
6: Also ich überlege mir schon lange, dass ich was Soziales mache, was Ehrenamtliches. Und da so stricken für Babys, das finde ich super. Und mit jedem Set, was ich fertig habe, sehe ich ein Baby drin liegen.
4: Am anderen Tischende sitzt Strickcafé-Teilnehmerin Christine Hagenauer. Sie hat schon wieder ein paar neue Sets dabei.
7: So mit Pink und Bunt oder Rosa oder Blau oder das sind so ein bisschen herbstliche und ein bisschen grässerne Schuhe.
4: Christine Hagenauer hat damals bei der Geburt ihrer Kinder auch handgemachte Stricksocken bekommen.
7: Ich weiß, jetzt erinnert mich halt selber nur, dass ich mich damals im Krankenhaus so gefreut habe, wie ich die Socken gekriegt habe.
4: Die Frauen sind zwischen 26 und 94 Jahre alt. Berti Kronawitter, 81 Jahre alt, sieht viele Vorteile im Strickcafé.
8: Dass man einfach was Gutes tut und irgendwie beruhigt sein, dass man halt nicht bloß rumsitzt, sondern auch ein bisschen was Produktives tut.
4: Einmal hat das Strickcafé Wolpertinger schon 62 Sets bei der Geburtsstation des Klinikums Traunstein abgegeben. Gerade hat wieder ein Neugeborenes ein Set bekommen. Der kleine Ludwig schläft gerade ganz fest im Krankenhausbettchen neben seinen Eltern.
9: Das haben wir heute gekriegt, das Set. Total lieb. Und auch die Idee, dass die Frauen einfach das machen quasi, finde ich ganz eine tolle Sache.
10: total schön und ich bin direkt ein bisschen neidisch, muss ich sagen. Ich hätte auch gerne so eine.
4: Das nächste Ziel des Strickcafés Wolpertinger, sogenannte Herzkissen für Brustkrebspatientinnen ans Klinikum Traunstein zu spenden, sagt Sabine Oellerer. Sie würde sich außerdem noch über weitere Mitstrickerinnen freuen.
3: Was uns auch ganz viel helfen wird, wenn jetzt auch Leute jetzt nicht zum Strickcafé kommen können oder auch nicht wollen, das gibt es ja vielleicht auch, dass lieber auch für sich selber nadeln, dass die einfach, wenn sie Lust haben und auch gerne Handarbeiten, auch so Babysets machen mit einem Babymützchen, Babysöckchen. Also wir sind da wirklich dankbar für jedes Teil, was wir da kriegen. Und im Pfarrbüro dürfen sie es abgeben.
0: Gemeint ist das Pfarrheim St. Robert in Freilassing. Stricken für den guten Zweck im Strickcafé Wolpertinger. Leila Heine hat es ausprobiert. Klimaforscher haben das Worst-Case-Szenario zur Erderwärmung vor kurzem etwas nach unten korrigiert. Aber in den sozialen Medien klingt das dramatisch. Dort kursiert die Falschmeldung, der Weltklimarat gebe zu, dass seine eigene Prognose zum Klimawandel falsch gewesen sei. Auch US-Präsident Trump und die AfD sind auf das Thema aufgesprungen. Jennifer Siegler hat mit den Wissenschaftlern und dem Bundesumweltminister gesprochen und zeigt, hier wird Forschung falsch wiedergegeben und für politische Zwecke missbraucht.
11: Professor Elmar Kriegler forscht am Potsdam-Institut für Klimafolgenforschung zu Klimaszenarien. Eine wissenschaftliche Arbeit, an der er beteiligt war, sorgt gerade für viele Falschmeldungen bei Social Media. Unter anderem von US-Präsident Trump und rechtspopulistischen Influencern. Wird seine wissenschaftliche Arbeit missbraucht?
12: Ich würde so sagen, es wird zumindest missverstanden, vermutlich bewusst missverstanden.
11: Professor Kriegler gehört zu einer Gruppe Klimawissenschaftler, die Klimaszenarien entwickeln. Diese sollen dabei helfen, einzuschätzen, wie sich die Erderwärmung entwickeln könnte. Nun haben die Wissenschaftler die Szenarien angepasst an die aktuelle politische Realität.
12: Das Szenario ACP 8.5 war das Worst-Case-Szenario 2010 und dann auch noch 2015. Und jetzt, nach 10 Jahren Entwicklung von grüner Technologie und auch politischen Entscheidungen, es ist ja einiges an Klimapolitik dazugekommen, das Paris-Abkommen hat auch Wirkung gehabt, ist dieser Worst-Case so, und das ist die gute Nachricht, nicht mehr plausibel.
11: Das Worst-Case-Szenario wird also im nächsten Bericht des Weltklimarats keinen Temperaturanstieg um knapp 5 Grad bis zum Jahr 2100 mehr skizzieren, sondern nur noch einen Anstieg um 3,5 Grad. Trump, rechtspopulistische Influencer und auch die AfD werten dies als Eingeständnis, dass die Wissenschaft falsch lag. Niklas Höhne ist Gründer des New Climate Institutes, eines gemeinnützigen Forschungsinstituts. Was sagt er zu dieser Interpretation?
13: Ja, es ist aus meiner Sicht unverantwortlich und auch durchschaubar, dass hier Klimaleugner oder die extrem rechten Medien oder eben auch die Trump-Administration diesen Vorgang für ihre eigenen Zwecke missbrauchen. Also das finde ich extrem schwierig und macht mich auch geradezu wütend, muss ich sagen.
11: Denn bei den Szenarien geht es nicht um richtig oder falsch, sondern darum, mögliche Klimaveränderungen anschaulich zu machen.
13: Ja, das ist ein normaler wissenschaftlicher Vorgang. Man hat übrigens beides gemacht. Man hat das schlechteste Szenario weggenommen. Man hat aber auch das allerbeste Szenario weggenommen, weil das können wir nicht mehr erreichen, weil die globalen Emissionen inzwischen gestiegen sind.
11: Das spielt bei den Influencern Trump und der AfD aber keine Rolle. Ihr Vorwurf lautet, die Politik habe ihr Handeln an einem falschen, einem Horrorszenario ausgerichtet und daher unnötig Klimaschutz betrieben. Wir konfrontieren Bundesumweltminister Carsten Schneider mit diesem Vorwurf.
14: Nein, das stimmt nicht. Unsere Politik ist beruht auf dem Ziel, 2045 klimaneutral zu werden. Das Ziel ist, die Erderwärmung zu begrenzen auf 1,5 Grad. Das haben wir nicht allein im Griff in Deutschland, weil es geht ja um die ganze Welt. Wir sind derzeit bei einer Erderwärmung von 2,8 Grad. Und gerade uns in Europa trifft es überproportional bei den Veränderungen und auch den Auswirkungen.
11: Also kein Grund, die Klimaziele schleifen zu lassen, sagt Niklas Höhne vom New Climate Institute.
13: Also, dass es dieses Extremszenario jetzt nicht mehr gibt, heißt überhaupt nicht, dass die Wissenschaft irgendwie einen Fehler gemacht hat oder Hysterie verbreitet hat. Es heißt, dass Klimaschutz gewirkt hat. Und deswegen ärgert es mich auch, dass wir so unendlich viel Zeit verlieren mit so einer eigentlich völlig irrationalen Diskussion.
11: Während Trump und Co. in ihren Falschmeldungen also weniger Klimaschutz fordern, ist das Fazit der Wissenschaft ein ganz anderes. Klimaschutz hat gewirkt. Und wir brauchen mehr davon.
2: Jennifer Siegler hat über Falschmeldungen zum Weltklimarat berichtet, die im Netz kursieren. Der Klimawandel hat viele Facetten. Auch in den Flüssen unserer Erde ist er längst zu spüren. Ihr Sauerstoffgehalt sinkt durch die Klimaerwärmung messbar. Das zeigt eine neue Studie aus China. Dafür wurden Daten von über 21.000 Flüssen weltweit zusammengetragen und analysiert. Clemens Haug hat sich die Ergebnisse angeschaut und er erklärt, was die Entwicklung für deutsche Flüsse bedeutet.
15: Wärmeres Wasser bindet weniger Sauerstoff, zugleich fühlen sich Bakterien wohler. Und die verbrauchen mehr Sauerstoff, also sinkt sein Gehalt im Wasser stark ab. Inhaltlich ist das Ergebnis einer neuen Studie der Chinesischen Akademie der Wissenschaften also wenig überraschend. Demnach sind die Sauerstoffwerte in rund 80% der Flüsse weltweit abgesunken. Hauptgrund dafür ist die Klimaerwärmung. Das Problem ist lange bekannt, sagt Wolf von Tümpling, Leiter der Abteilung Gewässeranalytik am Helmholtz-Zentrum für Umweltforschung in Magdeburg.
16: Ich weiß, dass ich pro 1 Grad Wassertemperaturerhöhung ca. 0,2 Milligramm pro Liter Sauerstoff weniger habe, wenn ich eine 100%ige Sättigung habe.
15: Für Flüsse in Deutschland, wie den Oberlauf des Rheins, erwarten Forscher bis zum Ende des Jahrhunderts, dass die Wassertemperatur im Schnitt um 4 Grad ansteigen wird. Damit würde das Flusswasser im Schnitt etwa 0,8 Milligramm Sauerstoff pro Liter verlieren.
16: Alles in allem für normale Wetterverhältnisse aus meiner Sicht jetzt erstmal nicht dramatisch. Das ist nicht schön. Das Problem taucht dann auf, wenn wir besondere Bedingungen haben. Also wenn wir eine richtige Hitzewelle haben. Und die hatten wir 2018 im Oberrhein zum Beispiel. Und da kann es dann wirklich zu einem Fischsterben kommen, weil die Sauerstoffkonzentration auf der einen Seite bei den hohen Temperaturen eben schon geringer ist. Auf der anderen Seite führt das die hohe Wassertemperatur dazu, dass die biologische Aktivität dramatisch zunimmt.
15: Wenn es warm ist, fühlen sich Algen wohler und vermehren sich stark. Irgendwann sterben sie ab und verrotten dann am Grund des Gewässers. Dabei wird Sauerstoff verbraucht. Das kann dann für Fische sehr gefährlich werden. Allerdings gibt es hier noch Spielraum.
16: Also wir haben in der Tat wahrscheinlich das Glück, dass wir in einer gemäßigten Zone leben. Das heißt, wir haben niedrigere Wassertemperaturen. Das heißt, unsere Sauerstoffsättigung als solches liegt schon höher. Also wir sind in dem Bereich von 9 Milligramm. Fischkritisch sind 4 Milligramm und weniger, das heißt, wir haben einen Puffer von 5 Milligramm.
15: Gewässer in tropischen Klimazonen sind schon heute besonders stark betroffen. In Indien haben die Flüsse in den vergangenen 40 Jahren etwa 0,8 Milligramm Sauerstoff pro Liter verloren.
16: In dem Moment, wo ich sehr hohe Temperaturen habe, was in den Tropen ja der Fall ist, dann habe ich dort schon einen Bereich, wo ich bei einer Sättigung von 7,5 oder 7 Milligramm pro Liter nur bin. Das heißt, ich habe schon 2 Milligramm weniger Sauerstoff, die wir erstmal noch verstoffwechseln dürfen in unseren Gewässern.
15: Hinzu kommt, weil die Klärwerke oft nicht auf dem neuesten Stand sind, gelangen mehr Nährstoffe in die Flüsse.
16: Und das heißt, dass nicht nur die Sauerstoffkonzentration im Gewässer niedriger ist aufgrund der hohen Temperaturen, sondern dann auch noch dazu kommt, dass das Abwasser dazu führt, dass der Sauerstoffverbrauch noch höher ist, als das bei uns in den Gewässern ist.
15: Zurücklehnen kann sich Europa trotzdem nicht. Wolf von Tümpling hält vor allem anhaltende Trockenheitsphasen für eine große Gefahr.
16: Und es ist auch bei uns so, dass der Wasserverbrauch steigen wird. Das heißt also die Frage, wenn wir dann Trockenzeiten haben, dann möchte man aus dem Gewässer heraus oftmals dann auch noch eine landwirtschaftliche Bewässerung ermöglichen. Und wenn wir das tun, dann wird auch bei uns die Wassertemperatur überproportional steigen.
15: Der Grund? Bei niedrigen Pegeln erwärmen sich Flüsse viel schneller. Laut der neuen Studie können Hochwasser die Entwicklung zeitweise abmildern. Sie lassen den Sauerstoffgehalt wieder etwas ansteigen. Auch Talsperren und Stauseen haben einen Einfluss. Ist der Wasserstand hier niedrig, sinkt der Sauerstoffgehalt im Wasserfluss abwärts. Sind die Pegel dagegen hoch, verbessert das die Sauerstoffversorgung.
2: Durch die Klimaerwärmung sinkt der Sauerstoffgehalt in Flüssen weltweit, auch bei uns in Deutschland. Das zeigt eine neue Studie aus China. Clemens Haug hat sie ausgewertet und Experten dazu befragt.

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1: Es ist 17 Uhr. Die Nachrichten des Bayerischen Rundfunks mit Julia Cortis. Die Übersicht. Bentele soll als VdK-Bayern-Chefin offenbar abberufen werden. Selenskyj besteht auf EU-Vollmitgliedschaft. Steinmeier würdigt 77 Jahre Grundgesetz. Das Wetter in Bayern auch am Abend meist freundlich. München. Beim Sozialverband VdK Bayern spitzt sich ein Konflikt zwischen Teilen des Vorstands und der Vorsitzenden Verena Bentele zu. Nach BR-Informationen wurde ein Verfahren zur Abberufung Benteles von ihrem Posten eingeleitet. Wie es von der Organisation heißt, gäbe es völlig unterschiedliche Auffassungen darüber, wie der Verband zu führen sei. Die Frankenpost berichtet über ein internes Schreiben, wonach Bentele den VdK zu einem Zentralverband unter ihrer Führung umgestalten wolle. Die Vorsitzende wies die Vorwürfe gegenüber dem BR zurück. Auslöser für den Streit sei eine Personalentscheidung gewesen, die sie treffen wollte, aber nicht habe durchsetzen können. Sie sei fest davon überzeugt, dass das Abberufungsverfahren im VdK Bayern insgesamt keine Mehrheit finde, so Bentele. Kiew. Der ukrainische Präsident Selenskyj hält nichts von dem Vorschlag von Bundeskanzler Merz, der Ukraine den Status eines assoziierten Mitglieds der Europäischen Union zu verleihen. In einem Brief an die EU-Spitzen, der der deutschen Presseagentur vorliegt, heißt es, es wäre ungerecht für die Ukraine, in der Europäischen Union präsent zu sein, aber ohne Stimme zu bleiben. Europa müsse sich schneller bewegen und die Ukraine nicht in einem Warteraum halten, so Selenskyj. Merz hatte für die Ukraine einen Sonderstatus vorgeschlagen, weil ein schneller, vollständiger Beitritt aus seiner Sicht ausgeschlossen ist. In Berlin hieß es zu Selenskyjs Brief, dass die EU-Vollmitgliedschaft der Ukraine das Ziel bleibe. Jetzt gehe es vor allem darum, die Verhandlungskapitel zu eröffnen. Berlin. Bundespräsident Steinmeier hat das Grundgesetz als Garanten für Freiheit und Demokratie gewürdigt. Anlässlich des 77. Geburtstags der deutschen Verfassung rief das Staatsoberhaupt die Bürger gleichzeitig zu einem neuen Gemeinsinn auf. Alle könnten etwas für das Land tun oder füreinander da sein. Steinmeier wörtlich: Über das Mitmachen können wir als Gesellschaft so etwas wie eine demokratische Grunderfahrung machen und erleben, dass jeder von uns etwas bewirken kann. Steinmeier hat den Jahrestag des Grundgesetzes heuer umgewidmet zum sogenannten Ehrentag. Bundesweit werben Städte, Gemeinden, Initiativen, Unternehmen und Einzelpersonen für das Ehrenamt. Acerra. Der Papst hat die Umweltverbrechen der Mafia in Süditalien angeprangert. Konkret kritisierte Leo XIV. Die illegale Müllentsorgung in der Region Kampanien, durch die die Mafia riesige Gewinne gemacht habe. Gleichzeitig warf er Politik und Behörden vor, lange nichts dagegen getan zu haben. Das Oberhaupt der katholischen Kirche äußerte sich bei einem Besuch in Acerra nahe Neapel, das im sogenannten Land der Feuer liegt. Dort hatte die Mafia über Jahrzehnte Millionen Tonnen gefährlicher Abfälle verbrannt und damit Luft und Boden vergiftet. Nürnberg. Die Feuerwehr hat nach dem Brand einer Turnhalle die Löscharbeiten größtenteils beendet. Es bleibt aber eine Brandwache an der Grundschule in der Wiesenstraße. Sollten im Dach der Turnhalle noch Glutnester aufflammen. Das Feuer in Nürnberg war gestern Abend ausgebrochen. Schwarze Rauchwolken stiegen auf. Anwohner mussten Fenster und Türen geschlossen halten. Der Einsatzleiter kritisierte das Schaulustige, trotz Warnungen teils mit kleinen Kindern, nahe am Brandort im dichten Rauch standen. Über die Brandursache ist noch nichts bekannt. Das Wetter in Bayern. Auch am Abend meist freundlich und dabei recht warm, in der Nacht oft sternenklar bei 17 bis 6 Grad. Morgen wieder viel Sonne und ein paar Wolken, ab dem Nachmittag dann aber örtlich Regenschauer oder Hitzegewitter. Am Pfingstmontag sowie am Dienstag wenig Änderung, Höchstwerte zwischen 25 und 33 Grad. Soweit die Nachrichten, es ist 17.04 Uhr. Der Blick auf die Straßen. A3 Nürnberg Richtung Passau, zwischen Laber und Nittendorf, Sperre nach einem Unfall mit mehreren Fahrzeugen. Bitte halten Sie eine Rettungsgasse offen, aktuell 2 Kilometer Stau, die Polizei leitet den Verkehr an der Anschlussstelle Nittendorf ab. A8 Stuttgart Richtung München, zwischen Günzburg und Burgau, 2 Kilometer Stau wegen Bergungsarbeiten auf 2 Spuren. Und weiter zwischen Dasing und Odelshausen, 3 Kilometer Stau nach einem Unfall, dort ist die Fahrbahn auf 1 Spur verengt. Soweit die Verkehrsübersicht.

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1: Mit Johannes Krause. Manche Orte im Sport sind mehr als nur ein Stadion. Sie sind Speicher von Erinnerungen. So auch das Olympiastadion in Berlin. Seit 1985 wird dort jedes Jahr das Finale des DFB-Pokals ausgetragen. Einige Vereine haben in der Geschichte des Wettbewerbs den Pokal schon gewonnen. Der FC Bayern ist mit 20 Titeln der unangefochtene Rekordsieger. Allerdings waren die Münchner seit 6 Jahren nicht mehr im Finale. Heute Abend sind sie es wieder gegen den VfB Stuttgart. Und seit 3 Jahren feilt Sebastian Hoeneß an seinem VfB, hat im vergangenen Jahr den Pokal geholt und will diesen am Abend verteidigen gegen die Bayern. Jakob Rüger.
2: Auf das Wiedersehen mit dem DFB-Pokal im Olympiastadion hatte Stuttgarts Trainer Sebastian Hoeneß hingefiebert. Vor einem Jahr durfte er die goldene Trophäe als Pokalsieger in den Berliner Nachthimmel stemmen.
3: Es hat sehr viel Freude bereitet. Das war eines der schönsten Gefühle, die ich erlebt habe in meinem Sportlerleben, und ich würde es sehr gerne wieder tun.
2: Doch die Ausgangslage hat sich verändert. Im letzten Jahr war der VfB gegen Drittligist Bielefeld der klare Favorit. Das ist dieses Mal anders.
3: Wir werden aus dem Gefühl heraus, sehr viel gewinnen zu können, agieren. Und das muss uns beflügeln, das muss uns Energie geben, das muss uns befreien. Das war letztes Jahr anders. Da war es rein von der Herangehensweise erstmal gefühlt ein bisschen komplizierter. Auch wenn jetzt natürlich der FC Bayern auf der anderen Seite steht, der natürlich einen vor sehr viele Aufgaben stellt. Aber rein mental, meine ich, ist es einfacher. Das Spiel wird sicher nicht einfach.
2: Als Underdog dürften die Schwaben die Sympathien der neutralen Zuschauer im ausverkauften Olympiastadion auf ihrer Seite haben. Kapitän Atakan Karasor gibt sich jedenfalls selbstbewusst.
4: Wir sind VfB Stuttgart. Wir brauchen uns nicht zu verstecken vor niemandem. Wir wissen, dass eine Mannschaft auf uns zukommt, die unglaublich stark ist, eine Weltmannschaft ist. Aber trotz allem haben wir auch gesehen, dass sie schlagbar sind.
2: Ein Sieg ist den Schwaben gegen die Bayern in dieser Saison aber noch nicht gelungen. Geht es nach Joshua Kimmich, darf das gern so bleiben. Die erste Pokalteilnahme seit 6 Jahren hat für den Rekordmeister einen sehr hohen Stellenwert.
5: Vor allem, wenn man sieht, jetzt in 11 Jahren, wie selten wir denn nur gewinnen konnten, wie lange wir jetzt auch nicht mehr im Finale waren. Deswegen weiß man das schon sehr zu schätzen, dass es ein Pokal ist, den man nicht mal so nebenher gewinnt.
2: Die Bayern müssen in Berlin auf den verletzten Nationaltorhüter Manuel Neuer verzichten. Das Ziel bleibt für Trainer Vincent Kompany dennoch klar.
6: Das bleibt einfach eine historischer Moment, wenn man diese Pokal in die Luft stehen kann. Also dieses Erfolgserlebnis möchten wir auch haben diese Saison.
2: Und sollte es klappen, dann darf Kompany den Pokal aber wohl nicht mit nach Hause nehmen. Die Meisterschale vergaß der Trainer zur Feier auf dem Marienplatz in der heimischen Küche. Seine Frau brachte sie noch rechtzeitig vorbei.
5: Ach so, ja, stimmt, da gibt's ja was. Den geben wir ihm nicht mehr mit.
2: Sagt Joshua Kimmich, der den DFB-Pokal nur zu gern nach dem Spiel wiedersehen würde, um ihn in den Berliner Nachthimmel zu heben. Doch da hat der VfB Stuttgart noch ein Wörtchen mitzureden.
1: Das Finale im DFB-Pokal heute ab 20 Uhr. Wir übertragen das Duell zwischen Bayern und Stuttgart in voller Länge. Die Basketballer von Bayern München sind in der Bundesliga ins Playoff-Halbfinale eingezogen. Der Titelverteidiger hat auch die 3. Partie gegen Trier gewonnen, souverän mit 99-62, und setzte sich damit in der Best-of-Five-Serie durch. Auch Bamberg kann heute das Halbfinale klar machen mit einem Sieg in Ulm. Und da steht es 36-33 für Ulm im zweiten Viertel. In der Serie führen die Bamberger mit 2-0. Beim Tennisturnier in Hamburg waren Kevin Kravitz und Tim Pütz im Doppel heute erfolgreich. Sie haben zum 3. Mal das Sandplatzturnier gewonnen, im Finale gegen ein Duo aus Frankreich. Ina Kast, wie sieht's denn jetzt im Finale im Einzel aus?
7: Ja, es ist immer noch unglaublich spannend. Mittlerweile 2,5 Stunden gespielt und der 3. Satz hat gerade erst angefangen. Ignacio Buse, der Außenseiter aus Peru, der liegt mit 1-0 vorne. Aber Tommy Paul, der US-Amerikaner, der Favorit, der hat jetzt einen Spielball, um gleich auf 1-1 stellen zu können. Und ich freue mich vor allem für den 22-jährigen Peruaner, nachdem er im 2. Satz, den er dann auch verloren hat, einen Durchhänger hatte. Da lag er nämlich 0-4 zwischenzeitlich zurück. Ist er jetzt wieder voll da, spielt wieder richtig gutes Tennis und ist ganz nah dran, kratzt immer wieder am Break. Jetzt gerade hat er auch wieder den Punkt gemacht, beziehungsweise hat Paul zu einem Fehler gezwungen. Geht jetzt wieder über Einstand, hat schon einige Male jetzt Einstand in diesem Aufschlagspiel gegeben. Tommy Paul, der muss sich ganz schön strecken, auch wenn er natürlich der erfahrenere Spieler ist, der auch schon größere Turniere gewinnen konnte. Zumindest einmal ein 500er Turnier. Für Ignacio Buse ist das alles völliges Neuland. Der ist hier über die Qualifikation ins Hauptfeld gekommen, spielt jetzt heute ein richtig tolles Finale, und die knapp 10.000 Zuschauer hier im Tennisstadion am Roten Baum, die finden das natürlich richtig. richtig gut, dass es so eng zugeht.
1: Und wir bleiben bei diesem Match auch weiterhin am Ball.
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8: Und hier bekommen Sie aktuelle Informationen von BR24 gemeinsam mit NDR Info. Am Mikrofon ist Gabi Gerlach. Wir sind zuerst in Tschechien. Dort läuft seit heute der Sudetendeutsche Tag. Eine Premiere, denn normalerweise ist Schauplatz ja Deutschland und da meistens Bayern. Teile der Regierung in Prag und der Bevölkerung wollten das Treffen auch verhindern. Aber es findet statt übers Wochenende, begleitet von kleineren Protesten. Heute haben Deutsche und Tschechen gemeinsam der Opfer von Vertreibung nach dem Zweiten Weltkrieg gedacht, mit einem Versöhnungsmarsch nahe Brünn, an einem Ort, der für einen besonders brutalen Vertreibungsmarsch steht. Mit dabei waren Bundesinnenminister Dobrindt und unsere Reporterin Irene Essmann.
9: Es gehe nicht darum, Schuld gegeneinander aufzurechnen oder geschichtliche Zusammenhänge zu relativieren, so Bundesinnenminister Alexander Dobrindt vor rund 1300 Menschen in Pohorelice, zu Deutsch Porlitz, südlich von Brünn. An dem Ort, durch den der Brünner Todesmarsch führte, bei dem tausende deutsche Frauen, Männer und Kinder nach dem Zweiten Weltkrieg im Zuge der Vertreibung aus Mähren zu Tode kamen. Der CSU-Politiker reagierte damit indirekt auf die Erklärung der Regierungsfraktionen im tschechischen Parlament, die sich ausdrücklich gegen einen Sudetendeutschen Tag in Brünn gestellt hatten. Dobrindt beschwor in seiner Rede dagegen die gemeinsame europäische Identität und dankte den Initiativen in Tschechien, die sich für Versöhnung einsetzten.
10: Ich bin dankbar, dass wir füreinander einstehen, als Nachbarn, als Partner, als Freunde. Die europäische Freundschaft ist das Bollwerk gegen jeden neuen Nationalismus.
9: Bernd Posselt, Bundesvorsitzender der Sudetendeutschen Landsmannschaft, sagte unter großem Applaus, die Zukunft gehöre den Mutigen und Friedlichen und nicht den, Zitat, Idioten. Begleitet wurde das Gedenken von kleineren Protesten. Die Gegner des Sudetendeutschen Treffens auf tschechischem Boden hielten Transparente in die Höhe. Ihre Botschaft: Wir vergessen nicht. Die Sudetendeutschen seien die Nachfahren der Nationalsozialisten. Das Motto des 76. Sudetendeutschen Tages an diesem Wochenende lautet: Alles Leben ist Begegnung. Morgen wird Bayerns Ministerpräsident Markus Söder in Brünn erwartet.
8: Bundespräsident Steinmeier hat heute in Berlin-Neukölln in einem Gemeinschaftsgarten mit angepackt. Dort setzte er junge Zucchini-Pflanzen ins Hochbeet und erntete mit hochgekrempelten Ärmeln Spinat. Warum das alles? Weil das Grundgesetz heute 77 Jahre alt wird und Steinmeier aus diesem Anlass das Ehrenamt gewürdigt hat. Es sei das Rückgrat unserer Demokratie und müsse es bleiben. Lissy Kaufmann berichtet aus Berlin.
11: Bundespräsident Steinmeier fordert von den Menschen in Deutschland, sich aktiv für die Demokratie zu engagieren. Die freiheitliche demokratische Ordnung lebe vom Beitrag jedes Einzelnen und vom Engagement in der Gesellschaft, so Steinmeier. Das Grundgesetz sei zwar eine Errungenschaft, Demokratie sei aber keine Kopfsache. Steinmeier sagte wörtlich, Demokratie brauche Arme und Beine, also Menschen, die sich einmischten. Das Grundgesetz ist heute vor 77 Jahren verkündet worden. Steinmeier hat den Jahrestag zum Ehrentag ernannt. Deutschlandweit gibt es Mitmachaktionen, die für das Ehrenamt werben sollen.
8: Diesmal wird Ebola nicht in der Demokratischen Republik Kongo bleiben, hatten Helfer vor Ort kurz nach dem neuerlichen Ausbruch gewarnt. Die Eindämmung könnte lange dauern. Der seltene Erregertyp Bundibugyo hat auch das Nachbarland Uganda schon gestreift. Zu den ersten Toten im Kongo gehören drei freiwillige Helfer des Roten Kreuzes. Das hat die Föderation der Rotkreuz- und Rothalbmondgesellschaften in Genf heute mitgeteilt. Vermutlich haben sie Ebola-Infizierte beerdigt, ohne es zu wissen, also noch ehe die Identität des Erregers bekannt war. Navena Kotor aus dem ARD-Studio Nairobi.
12: Der Ebola-Ausbruch bestimmt immer mehr den Alltag, vor allem im Osten des Landes. In Ituri, der am stärksten betroffenen Provinz, sind ab sofort Trauerfeiern verboten. Die Behörden haben angeordnet, dass Beerdigungen von Spezialisten durchgeführt werden müssen. Denn die Leichname von Ebola-Toten sind hoch ansteckend. An Versammlungen dürfen nicht mehr als 50 Menschen gleichzeitig teilnehmen. Um zur Fußball-Weltmeisterschaft reisen zu können, muss sich die kongolesische Nationalmannschaft nach dem Willen der US-Regierung für 21 Tage in Isolation begeben. Im Nachbarland Uganda gibt es mittlerweile drei neue bestätigte Ebola-Fälle. Darunter sind zwei Personen, die Kontakt zu dem ersten Ebola-Patienten im Land hatten. Die aktuelle Epidemie wird von einer Variante des Ebola-Virus verursacht, gegen die es bislang weder einen Impfstoff noch eine gezielte Therapie gibt. Die Sterblichkeitsrate liegt bei 30-50%.
8: Gleich ist es 17.15 Uhr.
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13: Mit Kia Arnzen. Bundespräsident ruft Bürger zu mehr gesellschaftlichem Engagement auf. Nach den Worten Steinmeiers braucht Demokratie aktive Bürger. Das sagte er am Jahrestag des Grundgesetzes in Berlin. Auf seine Initiative hin wird heute zugleich das Ehrenamt gewürdigt. Steinmeier will beim Mitmachtag mit gutem Beispiel vorangehen und Gärtnern oder mit Senioren Karten spielen. Zahlreiche Verbände forderten die Politik auf, mehr für das Ehrenamt zu tun und Bürokratie abzubauen. Pflegekassen rechnen mit Milliardendefizit. Wie der Spitzenverband der gesetzlichen Krankenkassen mitteilt, liegt das Minus im ersten Quartal trotz eines Darlehens des Bundes bei 667 Millionen Euro. Im Lauf des Jahres könnte das Defizit bei 1 Milliarde liegen. Um die Not der Kassen zu lindern, arbeitet Gesundheitsministerin Warken an einer Pflegereform. Frankreich verhängt Einreiseverbot gegen israelischen Polizeiminister Ben-Gvir. Das hat Außenminister Barrot bekannt gegeben. Als Reaktion auf den Umgang Ben-Gvirs mit Aktivisten der Gaza-Flottille. Ein Video, in dem der Rechtsaußenpolitiker zwischen gefesselten Aktivisten umhergeht, hatte international für Empörung gesorgt. Barrot rief die EU auf, ebenfalls Sanktionen gegen Ben-Gvir zu verhängen. Zehntausende Spanier fordern Rücktritt von Regierungschef Sanchez. An einem Protestmarsch in Madrid beteiligten sich laut Organisatoren bis zu 80.000 Menschen. Hintergrund ist eine Reihe von Korruptionsskandalen, die die linke Regierung belasten. ADAC verkündet Mitgliederrekord. Fast 500.000 Menschen sind dem Automobilclub im vergangenen Jahr neu beigetreten. Damit ist er auf 22,7 Millionen Mitglieder angewachsen, wie auf der Hauptversammlung in Speyer mitgeteilt wurde. Als weniger positiv schätzt der ADAC das Jahresergebnis ein und kündigte für 2027 höhere Beiträge an.
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8: Ein Containerschiff durch die Schleuse in Brunsbüttel oder Kiel im Nordostseekanal zu navigieren, das ist Millimeterarbeit. Für Lotsinnen und Lotsen Alltag und Hochrisiko zugleich. Damit solche Situationen in Zukunft sicherer werden, trainieren Lotsen in Schleswig-Holstein jetzt in einer der größten Virtual-Reality-Schiffssimulationen Europas. Die Anlage wurde gerade offiziell in Betrieb genommen und Ben Armstrong war für uns dabei.
14: Auf dem Containerschiff Elbwave herrscht konzentrierte Routine. Voll beladen fährt der fast 152 Meter lange Frachter durch den Nordostseekanal Richtung Elbe und Hamburger Hafen. Doch vorher wartet in Brunsbüttel die Schleuse. Millimetergenaue Arbeit für Seelotse Tobias Boselmann. Seine Aufgabe, den Kapitän unterstützen und Gefahren früh erkennen.
15: Es sind die Fälle, wo es mal nicht nach Plan läuft, wo wir gerne ein paar mehr Reserven hätten, aber grundsätzlich sind wir alle entsprechend geschult und das Manöver verläuft in der Regel so, wie wir es uns ausgedacht haben.
14: Den Kanal kennt Boselmann auswendig. Trotzdem werden die Manöver anspruchsvoller, denn die Schiffe wachsen, die Wasserstraßen aber nicht.
15: Und dann kommt dazu, dass viele neue Schiffe speziell für den Kanal gebaut werden, auch mit diesem Design. Die haben die Aufbauten vorne, haben aber die maximalen Abmessungen. So, das heißt, wenn das Heck da mal weiter ausbricht als vorgesehen, dann ist das schnell Ende, man ist da schnell am Holz.
14: Damit Lotsinnen und Lotsen Situationen wie eine Schleuseneinfahrt besser trainieren können, haben die Lotsenbrüderschaften Nordostseekanal 1 und Elbe in Brunsbüttel eine neue VR-Simulationsanlage aufgebaut, also eine Virtual Reality-Anlage. Wer die Spezialbrille aufsetzt, landet mitten auf einer virtuellen Schiffsbrücke. Gesteuert wird per Sprachkommando. Im Simulator trainiert gerade Eike Wilms. Er ist stellvertretender Ältermann der Lotsenbrüderschaft NOK 1.
16: Maschine, stopp, Herr Kapitän. Herr Kapitän, ich werde jetzt einmal in die Backbord-Nock gehen und dann kommen die Kommandos von draußen einmal nach drinnen. Und Sie behalten die Manövrierelemente hier in der Mitte.
14: Die digitale Welt bildet den Nordostseekanal, die Kieler Förde und den Hamburger Hafen detailgetreu nach. Laut Wilms soll das die Sicherheit deutlich verbessern.
16: Das trägt definitiv zu einem höheren Sicherheitsstandard bei, weil wie bei allen Sachen im Leben nur Übung macht den Meister. Und wir werden das hier auch ganz exzessiv üben mit allen Kollegen, die den Hafenlotsendienst verrichten. Wird jeder mehrere Stunden erstmal im Simulator trainiert, bevor wir dann halt nach draußen gehen und die Schiffe dann in echt in die Schleuse fahren.
14: Die Daten stammen von Bundes- und Landeskatasterämtern. Rund 500.000 Euro kostet die Anlage. Sie soll aber nicht nur die Sicherheit erhöhen, sondern auch junge Menschen für den Beruf begeistern. Denn Nachwuchs fehlt auf Dauer, sagt Erik Dahlege, Präsident der Bundeslotsenkammer.
17: das, was man früher in der Praxis erlebt hat, erlebt man jetzt komprimiert am Simulator. Und auch die Ausbildungstiefe hat sich dadurch verändert. Wir können am Simulator die Dinge sehr viel detaillierter darstellen als im wirklichen Leben. Und wir können eben auch Erfahrungen, die man im wirklichen Leben in Jahren macht, innerhalb von Monaten den jungen Kollegen und Kolleginnen beibringen.
14: Bis Ende des Jahres soll auch die Flensburger Förde Teil der virtuellen Welt werden. Langfristig wünschen sich die Lotsen sogar eine komplett digitale, befahrbare deutsche Küste.
8: Training für Schiffslotsen per Virtual Reality. Ben Armstrong berichtete über die neue Anlage im schleswig-holsteinischen Brunsbüttel. In Bayern und Baden-Württemberg haben die Pfingstferien begonnen. In anderen Bundesländern stehen die Sommerferien vor der Tür. Wer nicht schon vor Monaten Flugtickets gebucht hat, dem könnte die Vorfreude auf ferne Städte, Strand und Meer bald vergehen. Die Energiekrise, befeuert durch den Konflikt im Golf, sorgt schon jetzt für hohe Preise. Dass Flüge ausfallen, kommt im Moment noch selten vor, kann im Sommer aber nicht ausgeschlossen werden. Katrin Schmidt berichtet, was auf Urlauber zukommt und wie die EU die Reiselust retten will.
18: Fliegen scheint plötzlich so teuer wie nie, und das ist wohl mehr als eine gefühlte Wahrheit.
19: Well, it sucks.
20: Sometimes we are forced to travel, and that's why.
18: Ja, das nervt wirklich. Man ist ja häufig auch aufs Fliegen angewiesen und

0: Lagerbestände angezapft werden. Die könnten aber auch ab einem gewissen Punkt leer laufen. Daher rührt die Warnung der EU-Kommission vor einer möglichen Knappheit und damit noch mehr Flugausfällen. Ob es so kommt oder nicht, für Flugreisende in Europa ist aber eines schon absehbar, sagt Silvia Maurer vom Europäischen Verbraucherverband BEUC im ARD-Europa-Podcast.eu.
1: Ja, vermutlich wird Reisen diesen Sommer schon teurer,
2: weil es so schlecht vorhersagbar ist, wie die Situation sich im Moment entwickelt.
0: Air France KLM zum Beispiel hat den Treibstoffzuschlag auf Langstreckenflüge erhöht von 50 auf 100 Euro. Bei kürzeren Strecken etwas weniger, fällt aber mehr ins Gewicht. Die Lufthansa wiederum streicht in diesem Sommer rund 20.000 Kurzstreckenflüge. Ähnlich wie andere Airlines, für die Kerosin bis zu 40% der Betriebskosten ausmacht. Und manche versuchen die Belastungen auch auf unlautere Weise weiterzugeben, wie etwa die spanische Airline Volotea. Die hat ihren Kunden kürzlich Zusatzrechnungen auf bereits bezahlte Tickets geschickt. Und damit die EU auf den Plan gerufen, Sprecherin Anna Kaiser-Itkonen.
3: Anyone selling air tickets must always display the final price that the passenger will pay.
0: Jede Airline muss den finalen Preis anzeigen und der muss bereits alle unvermeidbaren Steuern, Gebühren und Aufschläge enthalten. Nachträglich einen Kerosinzuschlag zu verlangen, das kann nicht gerechtfertigt werden.
3: It has been bought, cannot be justified.
0: Die Erhebung einer europäischen Mobilitäts-NGO ergibt aktuell, im groben Durchschnitt sind Langstreckenflüge ab Europa um gut 90 Euro teurer geworden seit Beginn des Iran-Kriegs. Umso wichtiger, jetzt die EU-weit festgelegten Rechte zu kennen, sagt Verbraucherschutzexpertin Maurer.
2: Wenn es Verspätungen gibt oder zu Flugausfällen kommt, dann hat der Verbraucher auch schon ein Recht auf Entschädigung. Und wenn ein Flug weniger als 14 Tage vorher abgesagt wird, dann muss der Verbraucher auch entschädigt werden, wenn keine Umbuchung oder sowas angeboten wurde.
0: Dies ist bereits europäisches Recht. Vieles andere versucht die EU gerade in einer neuen Passagierrichtlinie festzulegen. Sie soll unter anderem Entschädigungen für Kunden bei Flugverspätungen neu definieren und verbindliche Regeln schaffen für den aktuell großen Zankapfel Handgepäck. Denn auch die Lufthansa hat gerade angekündigt, eine Gebühr für Handgepäckskoffer erheben zu wollen. Im Juni könnte eine Einigung bei der EU-Passagierrichtlinie hier Klarheit schaffen. Bis dahin hält Verbraucherschutzexpertin Maurer nicht viel von zum Beispiel der Senkung der Luftverkehrssteuer in Deutschland.
2: Inwieweit es Sinn macht, jetzt kurzfristige Maßnahmen bei den Preisen zu machen, ähnlich wie zum Beispiel beim Sprit an der Tankstelle, das ist ein bisschen schwer abzuschätzen, weil es ist noch was anderes, ob man jeden Tag dringend mit dem Auto zur Arbeit fahren muss oder ob man eben einen Urlaub geplant hat, wo man den Preis ja tatsächlich sehen kann und man sagen kann, kann ich mir das Ticket jetzt leisten oder nicht? Oder nehme ich dieses Jahr mal den Zug und fahre in Deutschland, wo es auch sehr schön sein kann?
0: Dass diese Frage aktuell wieder häufiger gestellt wird, habe ja unter ökologischen Gesichtspunkten auch wiederum Vorteile.
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4: Wer bekommt die Goldene Palme? Heute ist letzter Tag beim Filmfestival von Cannes. 2 Wochen Kinokunstmarathon gehen zu Ende mit der Preisverleihung am Abend. 22 Filme waren im Wettbewerb, der in diesem Jahr nur langsam in die Gänge kam und der Jury die Gewinnerkür schwer machen dürfte. Bettina Dunkel berichtet aus Cannes.
6: Es gibt ihn einfach nicht, den klaren Favoriten für die Goldene Palme, die am Abend in Cannes im Rahmen der Abschlussgala verliehen wird. Klar, es gab den frühen Kritikerliebling Vaterland, das kluge und elegante Thomas Mann Road Movie von Pavel Pawlikowski. Aber selbst hier herrschte keine grundlegende Einigkeit. Eine Tendenz, die sich fortsetzen sollte. Selbst am letzten Wettbewerbstag traf man noch Journalisten, die sagten, sie hätten noch immer keinen Anwärter für den Hauptpreis gesehen. Was auch daran liegen könnte, dass der Wettbewerb dieses Jahr sehr gedämpft wird. Filme, die die ganze Magie des Kinos feiern, also auch auf opulente Bilder und emotionale Inszenierung setzten, waren rar. Hier stach der spanische Beitrag La Bola Negra hervor. Soldadito español. Das Regieduo Javier Calvo und Javier Ambrosi präsentierte mit seinem Melodrama eine epische Hommage an Federico García Lorca. Der homosexuelle Lyriker und Dramatiker wurde im spanischen Bürgerkrieg von rechtsnationalen Militärputschisten erschossen, angesiedelt auf 3 ineinander verschachtelten Zeitebenen in den Jahren 1932, 1937 und 2017, erzählt La Bola Negra von generationsübergreifender Homophobie und ist obendrein eine Abrechnung mit dem Faschismus. Die Bildsprache ist symbolisch

0: Aufgeladen und erinnert in ihrer lebensbejahenden Sentimentalität an Pedro Almodóvar, als dessen Zöglinge das Regieduo in Spanien gilt. Nach der Premiere am Donnerstagabend erhielten der queere Cast und das diverse Team weit über 16 Minuten tosenden Applaus. Die zu Tränen gerührten Regisseure widmeten ihren Film all jenen, die nie leben, lieben oder reden durften und positionierten sich mit einer kämpferischen Ansage für LGBTQ-Rechte.
1: So to everyone who thinks that we are gonna step back in our LGBT rights, I have bad news.
0: Geht es nach der französischen Presse, sollte das analytisch charakterzentrierte Drama Notre Salut die Goldene Palme erhalten. Auch der Franzose Emmanuel Maher rechnet mit der Vergangenheit seines Heimatlands ab und der seiner eigenen Familie. Denn Notre Salut basiert auf einem Briefwechsel seiner Großeltern und erzählt, wie sein Großvater zum Mitläufer des rechtsautoritären Vichy-Regimes wurde, das mit den Nationalsozialisten kollaborierte. Eine Vergangenheit, mit deren Verarbeitung sich Frankreich immer noch schwer tut und deren populistischer Widerhall in der Gegenwart nach der Premiere von Regisseur Emmanuel Maher kommentiert wurde mit den Worten: Nie wieder.
2: Ça va être difficile, merci. Et j'ai juste envie de dire: Plus jamais ça. Non, vraiment, plus jamais ça.
0: Noch weit gegenwärtiger und gesellschaftskritischer ist Minotaurus von Andrei Sviagintsev. Der im französischen Exil lebende Russe erzählt in seinem Remake des Chabrol-Thrillers Die untreue Frau von einer Unternehmerfamilie, die als Spiegelbild der russischen Gesellschaft fungiert. Der Krieg gegen die Ukraine ist präsent, wird von den besser Privilegierten aber ausgeblendet. Denn ihr Leben ist bestimmt von Egoismus und Doppelmoral und treibt die Filmhandlung in eine Spirale aus Korruption und Verbrechensvertuschung. Die Botschaft ist eindeutig und wird von der unterkühlten Inszenierung perfekt unterstrichen. Ob die Jury das auch so sieht und Minotaurus mit der Goldenen Palme auszeichnet, steht heute Abend fest.
3: Endspurt in Cannes, also am Abend wird die Goldene Palme verliehen. An wen die gehen könnte, darüber hat Bettina Dunkel berichtet. Und sobald klar ist, wer sie tatsächlich bekommen hat, hören Sie das hier im Programm.

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1: Um 17.30 Uhr mit Julia Cortis. Bentele soll als VdK-Bayern-Chefin offenbar abberufen werden. Selenskyj besteht auf EU-Vollmitgliedschaft. Steinmeier würdigt 77 Jahre Grundgesetz. Das Wetter in Bayern auch am Abend meist freundlich. München. Beim Sozialverband VdK Bayern spitzt sich ein Konflikt zwischen Teilen des Vorstands und der Vorsitzenden Verena Bentele zu. Nach BR-Informationen wurde ein Verfahren zur Abberufung Benteles von ihrem Posten eingeleitet. Wie es von der Organisation heißt, gäbe es völlig unterschiedliche Auffassungen darüber, wie der Verband zu führen sei. Die Frankenpost berichtet über ein internes Schreiben, wonach Bentele den VdK zu einem Zentralverband unter ihrer Führung umgestalten wolle. Die Vorsitzende wies die Vorwürfe gegenüber dem BR zurück. Auslöser für den Streit sei eine Personalentscheidung gewesen, die sie treffen wollte, aber nicht habe durchsetzen können. Sie sei fest davon überzeugt, dass das Abberufungsverfahren im VdK Bayern insgesamt keine Mehrheit finde, so Bentele. Kiew. Der ukrainische Präsident Selenskyj hält nichts von dem Vorschlag von Bundeskanzler Merz, der Ukraine den Status eines assoziierten Mitglieds der Europäischen Union zu verleihen. In einem Brief an die EU-Spitzen, der der deutschen Presseagentur vorliegt, heißt es, es wäre ungerecht für die Ukraine, in der Europäischen Union präsent zu sein, aber ohne Stimme zu bleiben. Europa müsse sich schneller bewegen und die Ukraine nicht in einem Warteraum halten, so Selenskyj. Merz hatte für die Ukraine einen Sonderstatus vorgeschlagen, weil ein schneller vollständiger Beitritt aus seiner Sicht ausgeschlossen ist. In Berlin hieß es zu Selenskyjs Brief, dass die EU-Vollmitgliedschaft der Ukraine das Ziel bleibe. Jetzt gehe es vor allem darum, die Verhandlungskapitel zu eröffnen. Berlin. Bundespräsident Steinmeier hat das Grundgesetz als Garanten für Freiheit und Demokratie gewürdigt. Anlässlich des 77. Geburtstags der deutschen Verfassung rief das Staatsoberhaupt die Bürger gleichzeitig zu einem neuen Gemeinsinn auf. Alle könnten etwas für das Land tun oder füreinander da sein. Steinmeier wörtlich: Über das Mitmachen können wir als Gesellschaft so etwas wie eine demokratische Grunderfahrung machen und erleben, dass jeder von uns etwas bewirken kann. Steinmeier hat den Jahrestag des Grundgesetzes heuer umgewidmet zum sogenannten Ehrentag. Bundesweit werben Städte, Gemeinden, Initiativen, Unternehmen und Einzelpersonen für das Ehrenamt. Acerra. Der Papst hat die Umweltverbrechen der Mafia in Süditalien angeprangert. Konkret kritisierte Leo XIV. Die illegale Müllentsorgung in der Region Kampanien, durch die die Mafia riesige Gewinne gemacht habe. Gleichzeitig warf er Politik und Behörden vor, lange nichts dagegen getan zu haben. Das Oberhaupt der katholischen Kirche äußerte sich bei einem Besuch in Acerra nähe Neapel, das im sogenannten Land der Feuer liegt. Dort hatte die Mafia über Jahrzehnte Millionen Tonnen gefährlicher Abfälle verbrannt und damit Luft und Boden vergiftet. Nürnberg. Die Feuerwehr hat nach dem Brand einer Turnhalle die Löscharbeiten größtenteils beendet. Es bleibt aber eine Brandwache an der Grundschule in der Wiesenstraße, sollten im Dach der Turnhalle noch Glutnester aufflammen. Das Feuer in Nürnberg war gestern Abend ausgebrochen. Schwarze Rauchwolken stiegen auf, Anwohner mussten Fenster und Türen geschlossen halten. Der Einsatzleiter kritisierte das Schaulustige, trotz Warnungen teils mit kleinen Kindern nahe am Brandort im dichten Rauch standen. Über die Brandursache ist noch nichts bekannt. Grabenstedt. Bei einem Unfall auf der A8 ist ein 89-jähriger Geisterfahrer ums Leben gekommen. 5 weitere Menschen wurden verletzt. Sie saßen in 2 Autos, die mit dem Falschfahrer bei Grabenstedt kollidierten. Die Polizei rechnet damit, dass die A8 in Richtung München noch für mehrere Stunden gesperrt bleiben muss. Derzeit wird der Verkehr großräumig umgeleitet. Das Wetter in Bayern, auch am Abend meist freundlich, recht warm, in der Nacht oft sternenklar bei 17 bis 6 Grad. Morgen wieder viel Sonne und ein paar Wolken, ab dem Nachmittag dann aber örtlich Regenschauer oder Hitzegewitter. Am Pfingstmontag sowie am Dienstag wenig Änderung. Soweit die Nachrichten, es ist 17.34 Uhr. Ein Blick auf die Straßen. A3 Passau Richtung Nürnberg. Zwischen Wiesenthal und Wörth an der Donau, Wiesent, ein Unfall. A3 Nürnberg Richtung Passau. Zwischen Laber und Sinzig ein Unfall mit mehreren Fahrzeugen. Derzeit ist die rechte Parallelfahrbahn wegen Bergungsarbeiten blockiert. A8 Stuttgart Richtung München. Zwischen Gunzburg und Burgau Bergungsarbeiten auf 2 Spuren und zwischen Dasing und Odelshausen 3 Kilometer stockender Verkehr nach einem Unfall. Und die B307 Gmund Richtung Vorderes. Zwischen Rottach-Egern und Wildbad Kreuth Sperre nach einem Unfall. Soweit die Verkehrsübersicht.
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2: Mit Edgar Endres noch knapp 2,5 Stunden bis zum großen Pokalfinale in Berlin im Olympiastadion wollen die Bayern ihre Saison zu einer Top-Saison veredeln. Voraussetzung wäre natürlich der Finalsieg im DFB-Pokal gegen den VfB Stuttgart. Für große Stimmung ist gesorgt. 74.000 sind live dabei, darunter natürlich auch viele Bayern-Fans bei bestem Wetter.
3: Ja, also ich habe ein gutes Gefühl, muss ich sagen.
4: Aufgeregt, weil ich bin das erste Mal in Berlin am Olympiastadion und habe das von meinem Enkel zum Geburtstag geschenkt bekommen.
5: Die Bayern sind toll, die sind top in Form und die werden absolut das Ding rocken.
6: Ein Fanmarsch jetzt mitgemacht und nach der Saison nach hier in Berlin zu sein, wir freuen uns drauf.
7: Die waren halt seit 6 Jahren nicht mehr im Endspiel, ne? Und die sind heiß da drauf, das merkt man halt. Ne?
8: Es wird ein sehr ausgeglichenes Spiel werden. Ich denke, es wird ein Unentschieden sein, es wird Verlängerung geben.
6: Also ich bin zum ersten Mal hier, habe das erste Mal Tickets gekriegt, für mich ist auf jeden Fall was Besonderes und ja, war richtig schön, das Wetter passt.
7: 3-0 Bayern, weil die überrollen werden.
9: Man hofft natürlich auf einen Sieg. Ich denke auch, dass das gelingen wird. Die Resultate der Saison sprechen dafür.
10: Ich tippe tatsächlich 3-1. Ich denke, Stuttgart wird super nervös sein.
11: Ich sage 4-0, weil die Bayern einfach viel zu stark die Saison sind und die sind hungrig auf den Pokal, weil wir lange nicht mehr drin waren.
4: Werden wir doch sehen, was rauskommt. Wir wollen nicht überheblich sein.
2: Tja, also erstmal abwarten, was da auf die Bayern heute zukommt, denn in München ist man gewarnt. Der letzte Pokalsieg liegt tatsächlich 6 Jahre zurück. Deshalb ist der Hunger groß. Jakob Rüger.
12: Ja, man könnte ja meinen, als Rekordpokalsieger und Rekordmeister ist das einfach nur ein weiteres Endspiel für die Münchner, aber weit gefehlt. 6 Jahre standen sie nicht im Pokalfinale. Das ist für die Bayern wirklich eine Ewigkeit. Nach dem Halbfinalaus in der Champions League ist das Double als Ziel ausgerufen worden. Und bei der Münchner Meisterfeier war das Pokalfinale bereits ein großes Thema. Die Freude und der Ansporn sind groß. Nur 7 Münchner waren beim letzten Pokaltriumph 2020 mit dabei. Da hat der Titelverteidiger Stuttgart deutlich mehr Pokalfinalerfahrung als die favorisierten Bayern.
2: Wir sind ab 20 Uhr live und komplett in Berlin dabei. Auch im Eishockey geht es um enorm viel bei der Weltmeisterschaft in der Schweiz. Für das deutsche Team gegen den Nachbarn aus Österreich muss nach dem gestrigen klaren Sieg gegen Ungarn nachgelegt werden, um die Mini-Mini-Chance aufs Viertelfinale noch zu wahren. Vor allem, weil heute Lettland überraschend die USA mit 4-2 schlagen konnte. Los geht's in Zürich um 20.20 Uhr. Burkhard Huber erklärt, welche Bedeutung das Match hat.
13: Ja, das ist natürlich ein Nervenspiel, weil es für beide Mannschaften letztendlich um den Einzug ins Viertelfinale gehen könnte, ohne dass das ein echtes Endspiel ist. Also auch die Letten mischen da ja noch mit. Die deutsche Mannschaft ist für mich leichter Favorit, zumindest auf dem Papier. Aber das Eishockey in und aus Österreich hat sich in den vergangenen Jahren wirklich beachtlich entwickelt. Bei der WM im vergangenen Jahr schaffte es Team Austria sogar sensationell bis ins Viertelfinale, nachdem das Land über viele Jahre hinweg eigentlich immer so eine Art Fahrstuhlmannschaft zwischen internationaler Erst- und Zweitklassigkeit gewesen ist. Die Österreicher haben schon 3 Spiele hier in Zürich glatt gewonnen, unter anderem gegen Lettland. Und sie haben deshalb den psychologischen Vorteil, dass ihnen 1 Punkt reichen würde, also ein Unentschieden nach 60 Minuten, um die Deutschen sicher hinter sich zu lassen.
2: In Hamburg steht ein Coburger beim Tennisturnier am Roten Baum im Doppel mal wieder ganz oben. Zum 3. Mal siegt Kevin Kravitz mit Partner Tim Pütz gegen die Franzosen Dumbia Reboul, heißt es nach einem dramatischen Dreisatzsieg 6-3, 4-6 und 10-8. Für Kravitz liegt das Geheimnis bei den Rahmenbedingungen in Hamburg.
14: Ich glaube, was es angenehm für uns macht jetzt mit 2 Kindern jeweils, dann das sind die Wege kurz und so. Also da ist eher so Training vormittags und nachmittags Familienprogramm. Also klar, deutsches Turnier. Wir kennen jetzt viele Leute hier und so. Und das ist ja einfach sehr, sehr familiär über viele Jahre jetzt schon.
2: Das Finale bei den Männern geht wohl an einen Überraschungssieger, an Ignacio Buse aus Peru. Der führt im 3. Satz gegen Tommy Paul aus den USA mit 5-1. Den 1. gewinnt Buse mit 7-6, den 2. Paul mit 6-4. In Würzburg läuft das bayerische Finale im Landespokal zwischen dem Regionalligisten Würzburger Kickers und dem Drittligisten 60 München. Beide Teams haben sich ja bereits für die erste Runde im DFB-Pokal im August qualifiziert. Trotzdem geht es natürlich auch um einen Pokal und ums Prestige. Zur Pause führen die Löwen durch einen Kopfballtreffer von Haugen mit 1-0. Und die Kickers wollen ja noch dahin, wo bereits die Löwen spielen, und zwar in die 3. Liga. Und da werden sie ab nächster Woche in 2 Relegationsspielen gegen Lok Leipzig bestehen müssen, um das Ziel zu erreichen. Bayerns Basketballer haben souverän das Halbfinale im Kampf um die deutsche Meisterschaft erreicht. In Trier siegt der Meister klar mit 99-62 und gewinnt die Serie Best of 5 mit 3-0. Aktuell spielen die Bamberger in Ulm. Sollten die Oberfranken gewinnen, wäre auch für Bamberg das Halbfinale klar. Zur Pause heißt es hier 47-47.
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15: Jetzt haben wir aktuelle Informationen jenseits des Sports für Sie. Wir, das sind BR24 und NDR Info. Am Mikrofon ist noch bis 18 Uhr Gabi Gerlach. Über den neuen Schufa-Score haben wir schon ein paar Mal berichtet. Transparenter, einfacher, fairer soll das Ganze ja werden. Weil Verbraucher ihren Score nun besser kontrollieren können, fallen zunehmend falsche Daten und falsch vergebene Punktzahlen auf. Das kann Probleme geben bei der Kreditvergabe. Vor allem für Jüngere ist das ein Ärgernis, sagen Verbraucherschützer. Doch man kann sich wehren. Mehr dazu von Timo Spicker.
16: Kim Schumacher ist 28 Jahre alt, Verwaltungsbeamtin in der Kämmerei einer Stadtverwaltung und sie ist sauer auf die Schufa. Was sie nämlich ärgert, ihr Schufa-Score, also die wichtige Aussage über ihre Kreditwürdigkeit, war immer hervorragend. Seit dem neuen Score, den es seit Mitte März gibt, ist sie aber nur noch gut.
17: Ich fühle mich vor allem diskriminiert durch den aktuellen Score und auch sehr ungerecht behandelt. Gerade im Hinblick darauf, dass ich zu keinem Zeitpunkt Ratenkredite hatte, dass ich zu keinem Zeitpunkt Zahlungsausfälle hatte. Und das zeigt einfach überhaupt nicht und spiegelt auch einfach nicht meine Bonität und ja meine Art und Weise, mit Geld umzugehen wieder.
16: Ob hervorragend oder eben nur gut, man könnte meinen, das spiele keine allzu große Rolle. Für die 28-Jährige schon.
17: Man darf nicht vergessen, dass wenn jetzt wirklich mal ein Hauskauf ansteht oder ein größerer Kredit, dass man dann durchaus auch schlechter Konditionen erhält oder gegebenenfalls auch einen Kredit gar nicht erhält.
16: Das Problem sieht Kim Schumacher im neuen Schufa-Score und wie er sich zusammensetzt. Nämlich aus 12 Kriterien, die unterschiedlich stark gewichtet werden. Maximal möglich sind 999 Punkte. Das wichtigste Kriterium: Zahlungsstörungen. Auch Anzahl und Status von Rahmen- und Ratenkrediten werden gezählt. Soweit so gut, sagt Kim Schumacher. Was sie aber nicht gut findet, auch das Alter ihres ältesten Bankvertrages oder das Alter ihrer Kredite spielen mit rein, genauso das Alter der aktuellen Adresse. Mit 28 Jahren aber könne das ja alles gar nicht alt sein.
17: Und wenn man, so wie ich, nicht 20 Jahre in der gleichen Wohnung leben kann, weil man eben noch jünger ist oder weil man so vernünftig war und keine Ratenkredite abschließt, dann ist man sehr schnell bei gut und auch schlechter, wenn es doof läuft.
16: Ist der neue Schufa-Score also für Jüngere diskriminierend und ungerecht? Schufa-Pressesprecherin Tanja Panhans weist den Vorwurf zurück, junge Menschen systematisch zu benachteiligen.
18: Der Score ist so ausgelegt, dass er auch das Thema Fairness absolut berücksichtigt. Zu jungen Leuten liegen halt in der Regel auch noch wenig Zahlungserfahrungen vor. Und diese sind halt wichtig, um eine Bonitätsprognose zu stellen.
16: Ein anderes Problem des neuen Schufa-Scores sind falsche Daten. Wolfgang Mehlen ist pensionierter Arzt. Er hat sich ein Schufa-Benutzerkonto angelegt und kontrolliert, welche Daten und Informationen die Schufa über ihn gespeichert hat. Und er hat gestaunt.
19: Das ist der älteste Bankvertrag. Der ist hier ab 15 Jahren. Ich habe aber Konten, die sind älter als 30 Jahre. Das würde sich im Score um 13 Punkte auswirken, zu meinen Gunsten. Davon weiß aber die Schufa nichts. Der größte Hammer ist aber die aktuelle Adresse.
16: Denn laut Schufa wohnt Wolfgang Mehlen seit 8 Jahren in seinem Haus. Tatsächlich aber sind es 42.
19: Das machen satte 40 Punkte im Score aus. Zu meinem Nachteil, versteht sich.
16: Wolfgang Mehlen ist kein Einzelfall, sagt die Verbraucherzentrale. Beschwerden über falsche Schufa-Daten hätten seit Einführung des neuen Scores zugenommen. Rechtsanwältin Christine Steffen hat regelmäßig mit solchen Fällen zu tun.
20: Wir erleben es in der Praxis immer wieder, dass die bei der Schufa gespeicherten Daten eben nicht korrekt sind, weil sie veraltet sind. Mal liegt eine Identitätsverwechslung vor oder es wurden Informationen eingemeldet, obwohl die Voraussetzungen dafür gar nicht vorgelegen haben.
16: Zum Beispiel eine offene Rechnung, die längst bezahlt ist. Falsche Daten, gleich schlechter Score. Deshalb rät die Verbraucherzentrale dringend dazu, die Daten regelmäßig zu prüfen. Das geht kostenlos, auch wenn es sperrig klingt, über die Datenkopie nach Artikel 15 Datenschutzgrundverordnung. Einfach anfordern auf der Website schufa.de über den Punkt Schufa-Datenkopie.
15: Vor allem junge Menschen sehen sich mit dem neuen Schufa-Score in ihren finanziellen Möglichkeiten eingeschränkt. Das war ein Beitrag von Timo Spicker.

0: 17.45 Uhr.
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0: Mit Kia Arnzen. Demokratie braucht laut Steinmeier aktive Bürger. Zum Jahrestag des Grundgesetzes fordert der Bundespräsident mehr gesellschaftliches Engagement. Auf seine Initiative hin wird heute zugleich erstmals das Ehrenamt mit einem Ehrentag gewürdigt. Steinmeier ging beim Mitmachtag mit gutem Beispiel voran und las Kindern etwas vor und half bei der Gartenarbeit. Am Abend will er eine Senioreneinrichtung besuchen. Zahlreiche Verbände forderten die Politik auf, mehr für das Ehrenamt zu tun und Bürokratie abzubauen. Pflegekassen rechnen mit Milliardendefizit. Wie der Spitzenverband der gesetzlichen Krankenkassen mitteilt, liegt das Minus im ersten Quartal trotz eines Darlehens des Bundes bei 667 Millionen Euro. Im Lauf des Jahres könnte das Defizit bei 1 Milliarde liegen. Um die Not der Kassen zu lindern, arbeitet Gesundheitsministerin Warken an einer Pflegereform. Frankreich verhängt Einreiseverbot gegen israelischen Polizeiminister Ben-Gvir. Das hat Außenminister Barrot bekannt gegeben und das mit dem Umgang Ben-Gvirs mit Aktivisten der Gaza-Flottille begründet. Ein Video, in dem der Rechtsaußenpolitiker zwischen gefesselten Aktivisten umhergeht, hatte international für Empörung gesorgt. Barrot rief die EU auf, ebenfalls Sanktionen gegen Ben-Gvir zu verhängen. Zehntausende Spanier fordern Rücktritt von Regierungschef Sanchez. An einem Protestmarsch in Madrid beteiligten sich laut Organisatoren bis zu 80.000 Menschen. Hintergrund ist eine Reihe von Korruptionsskandalen, die die linke Regierung belasten. Segelflugzeug stürzt auf A45 bei Olpe. Laut Polizei kam der Pilot ums Leben. Ein weiterer Insasse wurde schwer verletzt. Das Segelflugzeug war zum Start von einem Motorflugzeug gezogen worden. Kurz nach der Trennung kam es zum Absturz. Die Ursache ist noch unklar.
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2: Letzten Sommer war es, da hat Bundespräsident Steinmeier den Ehrentag ins Leben gerufen, um den Geburtstag des Grundgesetzes stärker im öffentlichen Bewusstsein zu verankern. Dieser Geburtstag ist heute am 23. Mai und für den Sozialverband VdK ein Anlass, sich bei allen Engagierten zu bedanken. Beim VdK Bayern wird das allerdings überschattet von internen Querelen rund um Chefin Verena Bentele. Mehr dazu von Nikolaus Nützel.
3: Es gebe völlig unterschiedliche Auffassungen darüber, wie der Sozialverband VdK Bayern zu führen sei, erklärt die Organisation. Deshalb sei ein Verfahren eingeleitet worden, um die Verbandsvorsitzende Verena Bentele von ihrem Posten abzuberufen. In einem internen Schreiben, aus dem die Zeitung Frankenpost zitiert, soll die Rede davon sein, Bentele habe den Plan, den VdK zu einem Zentralverband unter ihrer Führung umzugestalten. Sie habe deshalb versucht, die Geschäftsführung umzubauen, um interne Widerstände zu beseitigen. Der VdK Bayern wächst seit Jahren kontinuierlich und ist mit rund 850.000 Mitgliedern der mit Abstand stärkste Landesverband. Bundesweit hat der VdK knapp 2,4 Millionen Mitglieder. Die von Geburt an blinde ehemalige Spitzensportlerin Bentele leitet den VdK Bayern seit 2023. Seit 2018 ist sie bereits Präsidentin auf Bundesebene. Bentele wies die Vorwürfe gegenüber dem BR strikt zurück. Es gehe ihr darum, den Verband professionell zu leiten. Auslöser für den aktuellen Konflikt sei eine Personalentscheidung gewesen, die sie treffen wollte, die sie aber nicht habe durchsetzen können. Sie sei fest überzeugt, dass das Abberufungsverfahren, das 8 Vorstandsmitglieder angestoßen haben, im VdK Bayern insgesamt keine Mehrheit findet, sagte Bentele. Sie wolle sich weiter voll und ganz für die Interessen des VdK Bayern einsetzen. Ihr Posten als Präsidentin des VdK auf Bundesebene ist von dem Streit nicht direkt berührt.
2: Deutschland feiert also heute den Tag des Grundgesetzes und nicht nur der VdK. Viele Bündnisse in ganz Deutschland haben das zum Anlass genommen, für eine bunte, vielfältige Gesellschaft und für die Menschenwürde zu demonstrieren. Ob in Hamburg, Berlin, Nürnberg oder München. Eine zentrale Forderung lautet Verbot der AfD. Manuel Rauch war auf der Demo in München dabei.
4: Jetzt prüfen und demokratische Parteien, macht endlich euren Job, steht auf den Plakaten der Demonstrierenden. Sie haben sich auf dem Münchner Königsplatz versammelt und fordern ein Verbotsverfahren gegen die in Teilen als rechtsextrem eingestufte AfD. Einige haben Regenbogenfahnen mitgebracht oder halten Plakate. Andere versuchen, sich mit Regenschirmen vor der Sonne zu schützen. Die Stimmung ist friedlich, die ganz große Menschenmenge bleibt aber aus.
5: Anfang Urlaubszeit, das Wetter ist noch geil, dann natürlich wenig Leute Lust, auf eine Demo zu gehen. Und dann haben wir gesagt, ja, gerade erst recht.
6: Für mich ist es so offensichtlich, dass ich die Geschichte nicht wiederholen darf und dass wir aber auf dem allerbesten Weg sind, dass genau das passiert. Und dagegen muss man laut sein.
7: Ich bin Migrantin und ich fühlte mich total beschissen, als gesagt wurde, wir dürfen wieder nach Hause. Ich bin hier seit 68. Ich habe meinen Söhnen gesagt, liebevoll Servus, dann gehen wir alle zusammen.
4: Von den Veranstaltern heißt es, die AfD greife massiv die Menschenwürde an und stehe damit außerhalb der Verfassung. An anderen Parteien in Deutschland üben die Organisatoren scharfe Kritik. Zu oft würden sie Themen der AfD übernehmen, anstatt sich kritisch gegen die Partei zu stellen. Man müsse die AfD stoppen, bevor sie an die Macht komme und demokratische Institutionen unterwandern könne. Eine Überprüfung der Verfassungsmäßigkeit einer Partei durch das Bundesverfassungsgericht kann nur vom Bundestag, Bundesrat oder der Bundesregierung beantragt werden.
2: Und jetzt in ein Land, mit dem Deutschland seit 1992 gute Beziehungen pflegt, Armenien. Es wird EU-freundlich regiert von Ministerpräsident Pashinyan, der auch nochmal antritt bei der Parlamentswahl in 2 Wochen. Dass seine Regierung vor kurzem die Kooperation mit der Europäischen Union ausgebaut hat, das wird bei der einstigen Schutzmacht Russland nicht gern gesehen. Der Kreml lässt das die Politik in Erevan auch spüren, berichtet für das Studio Moskau Lilia Becker.
8: Moskau verschärft den Ton gegenüber Armenien, wirtschaftlich und diplomatisch. Seit dem 22. Mai dürfen armenische Blumen nicht mehr nach Russland eingeführt werden. Russland war bisher bei weitem der größte Abnehmer armenischer Schnittblumen. Auch eine Reihe alkoholischer Getränke sowie das Mineralwasser Jirmuk dürfen nicht mehr importiert werden. Kreml-Chef Putin nannte Armenien undankbar und forderte das Land auf, sich per Referendum zwischen der Eurasischen Wirtschaftsunion und der EU zu entscheiden. Und er zog eine Parallele zur Ukraine. Auch dort habe alles mit dem Streben Richtung EU angefangen. Beginn der erneuten Spannungen war der Besuch des ukrainischen Präsidenten Selenskyj in Jerewan vor rund 2 Wochen im Rahmen des ersten EU-Armenien-Gipfels.
2: Und wir bleiben in Armenien, denn morgen am Pfingstsonntag sammeln die katholischen Kirchen wieder Geld für Osteuropa. Diesmal eben für Hilfsprojekte in Armenien, das geografisch betrachtet zu Asien gehört, dessen Bewohner sich aber mehrheitlich Europa zugehörig fühlen, haben wir gerade gehört. Das hat historische und kulturelle Gründe. Antje Dächert über die Sammelaktion dieses Jahr.
9: Lieder kann man überall hin mitnehmen. Deshalb singt Anna Kachatrian alte armenische Wiegenlieder. Es sind Lieder aus ihrer Heimat Bergkarabach, das heute zu Aserbaidschan gehört. Sie klingen nach Sehnsucht, Trost und Zuversicht.
10: Wiegenlieder sind für viele Kinder ein erster Berührungspunkt mit der Kultur ihrer Vorfahren. Deshalb möchte ich sie weitergeben.
9: Anna ist 25 Jahre alt. Anfang der 2020er Jahre ist sie mit ihrer Familie aus der umkämpften Region Bergkarabach geflohen. Heute lebt sie in Jerewan, der Hauptstadt Armeniens. Und sie will an die Oper, nach Italien. Gerade hat Anna ihre Volksweisen in einer Aula der staatlichen Universität Jerewan aufgeführt. Sie hatte sie im Rahmen eines Kunst- und Kulturprojekts gesammelt und neu vertont. Zusammen mit ihr haben 20 weitere Nachwuchskünstlerinnen und Künstler aus Jerewan daran teilgenommen. Alle haben sie sich mit dem kulturellen Erbe Armeniens auseinandergesetzt.
11: The overall aim of this project.
10: Unser Projekt will junge Menschen stärken und sie dazu befähigen, sich über ihre Talente aktiv in unsere Zivilgesellschaft einzubringen.
9: Sagt Monika Saksian, Juristin und Direktorin der armenischen Menschenrechtsorganisation CASA, die das Projekt in Jerewan organisiert. Viele der Jugendlichen, betont Monika, stammen aus Familien, die 2023 nach dem Krieg mit Aserbaidschan Hals über Kopf aus Bergkarabach fliehen mussten, so wie Anna.
10: Seit dem Karabachkrieg 2020 und den Vertreibungen 2023 fällt es gerade jungen Armeniern sehr schwer, noch daran zu glauben, dass sie selbst ihre Zukunft gestalten können.
9: Doch junge Menschen, die sich engagieren, um die noch junge Demokratie Armeniens zu stärken und ihr Land weiterzuentwickeln, die werden in Armenien dringend gebraucht.
12: Anfang Juni stehen Wahlen an. Der amtierende Premierminister Nikol Paschinjan und seine demokratische Partei Zivilvertrag suchen eine stärkere Anbindung an die EU, auch um unabhängiger zu werden von Russland. Dafür ist die Integration der Karabach-Armenier grundlegend.
13: Die Zukunft braucht Mut. Junge Menschen, die kreativ werden, zeigen Mut, was zu gestalten. Und damit können sie einen Beitrag leisten.
12: Sagt Thomas Schwarz, Chef von Renovabis, des Osteuropa-Hilfswerks der katholischen Kirche mit Sitz in Freising bei München. Renovabis unterstützt das Kunstprojekt für junge Geflüchtete aus Bergkarabach finanziell. Armenien steht im Fokus der diesjährigen Pfingstaktion.
14: Unsere Arbeit, den Menschen dort zu helfen, ist eigentlich Friedensarbeit auch für uns. Und wenn wir dort helfen, dass die Menschen Mut haben, ihr Schicksal in die eigenen Hände zu nehmen und Zukunft zu gestalten, dann ist das für uns auch hilfreich, weil wir Austauschmöglichkeiten nicht nur wirtschaftlich, sondern auch kultureller Natur haben.
12: Für die 25-jährige Anna ist diese Möglichkeit zum Austausch schon ganz konkret geworden. Sie hatte sich für eine Meisterklasse an der Oper im italienischen Triest beworben und ist angenommen worden. Im Sommer soll es losgehen.
15: Ich kann da an einem Don Giovanni Opernprojekt teilnehmen und habe die Rolle der Donna Anna bekommen. Das ist der schwierigste Part. Ich bin wirklich sehr glücklich darüber.
16: Yes.
12: Anna ist überzeugt. Die armenischen Lieder, die sie für das Kulturprojekt aufgenommen hat, haben ihr das nötige Selbstbewusstsein und die Kraft für ihre Bewerbung gegeben.
17: Antje Dechert und Irene Essmann haben sich in Armenien die Hilfsprojekte von Renovabis angeschaut. Der Papst hält sich zurzeit in Acerra bei Neapel auf, einer buchstäblich vergifteten Gegend. Dort werden seit vielen Jahren unter freiem Himmel illegale Verbrennungsanlagen für gefährliche Abfälle betrieben, die häufig aus dem wohlhabenden Norden Italiens in den Süden gebracht und teils auch vergraben werden. Leo der 14. hat bei seinem Besuch von einer tödlichen Mischung aus undurchsichtigen Interessen und Gleichgültigkeit gegenüber dem Gemeinwohl gesprochen. Anna Giordano berichtet.
18: Es ist ein Besuch mit Symbolkraft, ein Zeichen gegen Umweltkriminalität und das organisierte Verbrechen. In der Kathedrale von Acerra sagte der Papst, er sei gekommen, um die Tränen derjenigen aufzusammeln, die ihre Lieben verloren haben, getötet durch Umweltverschmutzung, die von skrupellosen Organisationen verursacht worden sei und die viel zu lange ungestraft blieb. Auch traf sich Leo der 14. in der Kathedrale mit betroffenen Familien, wechselte einige Worte mit ihnen. Auf der Piazza der Stadt wurde er anschließend von tausenden Gläubigen mit Jubelrufen begrüßt und hielt eine weitere Rede, in der er die Menschen aufrief, nicht in Resignation zu verharren, das sei nur der Nährboden für neue Illegalität. Stattdessen sollten sie Verantwortung übernehmen. Zugleich kritisierte er ein Wirtschaftsmodell, das nur Wachstum und Geld nacheifere, dabei aber Abfallverschwendung und Gift hinterlasse. Wörtlich sagte der Papst, lernen wir also, auf andere Weise reich zu sein, aufmerksamer für Beziehungen, entschlossener im Einsatz für das Gemeinwohl. In der Region, die auch Terra dei Fuochi, also Land der Feuer genannt wird, verbrennt die Mafia seit Jahrzehnten illegal giftigen Industriemüll, was unter anderem zu vermehrten Krebserkrankungen in der Bevölkerung führt.
17: Ein 19-Jähriger wollte gemeinsam mit einem Freund mitten in der Nacht auf den höchsten Berg Deutschlands steigen. Jetzt ist er tot. Was auf der Zugspitze gestern genau passiert ist, hat unser Polizeireporter Tobias Bünde recherchiert.
19: Die beiden jungen Männer, ein 19-jähriger Deutscher aus dem Landkreis Paderborn sowie sein gleichaltriger ukrainischer Bergpartner, waren am Abend gegen 19.30 Uhr von der Talstation Ehrwald in Tirol aufgebrochen. Ihr Plan, den Gipfel der Zugspitze über den Klettersteig Stopselzieher zu erreichen, um dort den Sonnenaufgang zu erleben. Gegen 3 Uhr nachts befanden sich die beiden Kletterer etwa auf halber Strecke und mussten ein Schneefeld queren. Dabei rutschte der 19-jährige Deutsche aus und stürzte im extrem steilen und felsigen Gelände etwa 250 Meter ab. Dabei zog er sich tödliche Verletzungen zu. Sein 19-jähriger Begleiter, der hinter ihm ging, musste das Ganze mit ansehen, setzte aber sofort einen Notruf ab. Die alarmierten Rettungskräfte konnten den Abgestürzten jedoch nur noch tot bergen. Sein Leichnam wurde von einem Polizeihubschrauber ins Tal gebracht. Der 19-jährige Begleiter blieb unverletzt. Er wurde von der Bergrettung betreut und mittels eines Rettungshubschraubers ebenfalls ins Tal gebracht.

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1: 18 Uhr, die Nachrichten des Bayerischen Rundfunks mit Stefanie Müller. Die Übersicht: Pflegekassen befürchten Milliardendefizit. VdK Bayern wird von Führungskrise erschüttert. Zehntausende fordern Rücktritt der spanischen Regierung. Das Wetter in Bayern: am Abend freundlich und warm. Berlin. Der Spitzenverband der gesetzlichen Krankenversicherungen rechnet in diesem Jahr mit einem Defizit von 1 Milliarde Euro bei der Pflegeversicherung. Wie es in einer Mitteilung heißt, hat sich die Finanzlage seit Jahresanfang nach neuen Zahlen weiter verschlechtert. So habe die Pflegeversicherung im ersten Quartal ein Minus von über 660 Millionen Euro verzeichnet, obwohl sie gleichzeitig 800 Millionen aus einem Darlehen bekommen habe. Der Verband hatte vor rund 3 Monaten noch mit einem Überschuss von 400 Millionen Euro für das laufende Jahr gerechnet. Verbandchef Blatt sagte im Spiegel, die Bundesregierung müsse das Ruder in der Pflege jetzt herumreißen, sonst würden die Finanzprobleme im nächsten Jahr unbeherrschbar. München. Im Sozialverband VdK Bayern gibt es nach Informationen des Bayerischen Rundfunks Bestrebungen, die Vorsitzende Verena Bentele von ihrem Posten abzuberufen. Hintergrund ist offenbar ein Streit darüber, wie Bentele den Sozialverband führen will. Die Vorstandsmitglieder, die das Abberufungsverfahren angestoßen haben, begründen das mit unüberbrückbaren Differenzen. In einem internen Schreiben, aus dem die Frankenpost zitiert, heißt es, Bentele habe den Plan, den VdK zu einem Zentralverband unter ihrer Führung umzugestalten. Sie selbst sagte dem BR, es gehe um eine Personalentscheidung, die sie nicht habe durchsetzen können. Bentele äußerte sich zuversichtlich, dass ihre Abberufung keine Mehrheit im Verband finden werde. München. In der Landeshauptstadt haben heute laut Polizei rund 600 Menschen für ein Verbot der AfD demonstriert. Die Veranstalter waren vorab von 3000 Teilnehmern ausgegangen. Organisatorin Tanja Braun sagte dem BR, man müsse die AfD jetzt stoppen, bevor sie an die Macht komme und demokratische Institutionen unterwandere und auflöse. Zum Tag des Grundgesetzes hatte die Initiative Menschenwürde verteidigen, AfD-Verbot jetzt, bundesweit in mehr als 20 Städten zu Protesten aufgerufen. Neben der in München gab es in Bayern noch Demonstrationen in Nürnberg, Würzburg, Rosenheim, Mühldorf und Kempten. Madrid. In der spanischen Hauptstadt haben Zehntausende Menschen gegen die sozialistisch geführte Regierung von Ministerpräsident Sanchez demonstriert. Dazu aufgerufen hatten rechtsgerichtete Initiativen. Die Demonstranten forderten Sanchez zum Rücktritt auf. Einige Teilnehmer versuchten zudem, in den Wohnsitz des Regierungschefs einzudringen. Die Polizei nahm mehrere Personen fest. Die spanische Regierung hat mit einer Reihe von Korruptionsaffären zu kämpfen. Im Mittelpunkt steht dabei einer der Vorgänger von Sanchez, sein Parteifreund Zapatero. Ihm wird Geldwäsche und illegale Einflussnahme vorgeworfen. Zapatero bestreitet die Vorwürfe. Speyer. Die Mitgliedschaft beim ADAC wird ab kommendem Jahr teurer. Wie der Allgemeine Deutsche Automobilclub anlässlich seiner Hauptversammlung in Speyer bekannt gab, steigen die Beiträge zum ersten Mal seit 6 Jahren, und zwar abhängig von der gewählten Mitgliedschaft um 10 bis 35 Euro pro Jahr. Die Anhebung begründet der ADAC mit den höheren Kosten, etwa für Energie und Personal. Zugleich meldet Europas größter Verein mit jetzt knapp 23 Millionen Mitgliedern einen neuen Rekord. Trier. Der FC Bayern steht im Playoff-Halbfinale der Basketball-Bundesliga. Die Münchner gewannen auch das dritte Viertelfinalspiel gegen Aufsteiger Trier klar mit 99-62. Damit haben die Bayern die Serie Best of Five mit 3-0 für sich entschieden. Gegner im Halbfinale in einer Woche ist entweder Würzburg oder Bonn. Das Wetter in Bayern: auch am Abend meist freundlich und dabei recht warm, in der Nacht oft sternenklar bei 17 bis 6 Grad. Morgen wieder viel Sonne und ein paar Wolken, ab dem Nachmittag dann aber örtlich Regenschauer oder Hitzegewitter. Am Pfingstmontag sowie am Dienstag wenig Änderung, Höchstwerte zwischen 25 und 33 Grad. Es ist 18 Uhr und 4 Minuten. Und hier die Verkehrsmeldungen. A8 Stuttgart Richtung München zwischen Dasing und Odelshausen, 2 Kilometer Stau nach einem Unfall. Und B307 Gmund Richtung Vorderriss zwischen Rottach-Egern und Wildwaldkreuth, Sperre nach einem Unfall. Soweit die Verkehrsübersicht.

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1: Mit Oliver Fritzl einen schönen guten Abend. Nach dem Zweiten Weltkrieg und der nationalsozialistischen Besatzung sind insgesamt rund 3 Millionen Sudetendeutsche aus der damaligen Tschechoslowakei vertrieben worden. Heute Vormittag haben Deutsche und Tschechen gemeinsam an die Opfer der Vertreibung erinnert im Rahmen des Sudetendeutschen Tages. Es gab einen Gedenkakt und einen sogenannten Versöhnungsmarsch, an dem rund 1300 Menschen teilgenommen haben, nach Angaben der Veranstalter. Irene Essmann berichtet.
2: Ich war schon oft hier. Es berührt mich immer wieder.
3: Erzählt Dietmar Schmidt aus München. Er ist in Brünn geboren, 1939. Bei der Vertreibung der Deutschen aus Böhmen und Mähren war er gerade einmal 6 Jahre alt. Mit seinen 86 Jahren steht er nun wieder in Porzelice, zu Deutsch Porlitz, südlich von Brünn. Auf einer großen Wiese mit mehreren Kreuzen aus Stein. Sie weisen hin auf ein Massengrab für 890 Menschen, die beim berüchtigten Brünner Todesmarsch bei Hitze und ohne Wasser zu Tode kamen. Insgesamt waren es mehrere tausend deutsche Frauen, Männer und Kinder, die auf dem Weg von Brünn in Richtung Österreich starben.
2: Das sind ja Verwandte von meiner Mutter auch irgendwo hier in einem dieser Gräber.
3: Dietmar Schmidt musste damals auf einer anderen Route mit seiner Familie fliehen. Sein Bruder überlebte diesen Marsch, so wie tausende andere, nicht. Auch Jiri Kazettl hat sich einen Platz auf der großen Wiese gesucht, um der Opfer der Todesmärsche zu gedenken. Kazettl ist Historiker und zweiter Bürgermeister der Stadt Znaim, ebenfalls in Mähren.
4: Ich fühle es als Pflicht. Die Täter und Opfer sind auf beiden Seiten, das muss man betonen.
3: Das sehen nicht alle so. Etwa 2 Dutzend Frauen und Männer schwenken tschechische Fahnen und halten Plakate hoch. Wir vergessen nicht, steht auf einem Schild, das sich Hanna und Eveline umgehängt haben.
5: Ja, wir sagen, wir vergessen nicht, dass sie hier unsere Großvater und Großmutter getötet haben. Ja.
6: Wir haben gegen diese Landsmannschaft, weil wir fühlen das als Provokation.
7: Wovor haben Sie denn heute Angst?
6: Vom Krieg und dass wir unser Land verlieren.
3: Erst vor kurzem hat das tschechische Parlament mit den Stimmen der rechten Regierungsfraktionen gegen den Widerstand der Oppositionsparteien eine Erklärung verabschiedet. Darin hatten sie sich ausdrücklich gegen einen Sudetendeutschen Tag in Brünn gestellt. Der Vorwurf? Der Vernichtungskrieg der Nationalsozialisten werde damit relativiert. Beim Gedenken südlich von Brünn widersprach Bundesinnenminister Alexander Dobrindt, CSU, diesem Vorwurf, ohne dabei ausdrücklich auf die Resolution des tschechischen Parlaments einzugehen.
8: Meine Damen und Herren, wenn wir gemeinsam erinnern, tun wir es nicht, um Schuld gegeneinander aufzurechnen oder geschichtliche Zusammenhänge zu relativieren. Der Vertreibung gegen eine nationalsozialistische Gewaltherrschaft voraus, der Terror des Krieges.
3: Der CSU-Politiker lobte die Initiatoren der Veranstaltung vom Dialogfestival Meeting Brno, bezeichnete sie als wahre Brückenbauer.
8: Die europäische Freundschaft ist das Bollwerk gegen jeden neuen Nationalismus.
3: Und Bernd Posselt, Bundesvorsitzender der Sudetendeutschen Landsmannschaft, rief unter großem Beifall dazu auf, sich mutig für Versöhnung einzusetzen.
9: Wir Sudetendeutschen und unsere vielen tschechischen Freunde, wir stehen an der Seite der Mutigen, danken ihnen und wenden uns gegen die Idioten. Die Idioten werden verschwinden, die Mutigen, die Friedlichen, denen gehört die Zukunft.
3: Auch der tschechische Historiker Jiri Kazettl applaudiert. Er nehme das Gedenken trotz der Proteste als einen großen Akt der Versöhnung wahr.
10: Oh, es ist fantastisch. Ja. Die Atmosphäre ist ganz, ganz unglaubbar. Ja.
3: Dietmar Schmidt, Sudetendeutscher und gebürtiger Brünner, ist ebenfalls zufrieden.
2: Es ist der größte Menschenauflauf, seit ich hier bei diesen Veranstaltungen bin. So viele Leute und auch so viele junge Leute waren es noch nie. Und das stimmt nicht eigentlich hoffnungsvoll, dass es in der Richtung weitergeht.
3: Angesprochen auf die Proteste schmunzelt Schmidt. Dank ihrer habe der Sudetendeutsche Tag viel mehr Aufmerksamkeit als sonst. Und damit sei vielen auch klar geworden,
2: dass wir noch viel mehr tun müssen, damit wir uns verständigen.
1: Irene Essmann war das über den Versöhnungsmarsch von Deutschen und Tschechen beim Sudetendeutschen Tag in Brünn. In Zentralafrika steigt die Zahl der Menschen, die sich mit dem Ebola-Virus infiziert haben. Besonders betroffen ist ja die Demokratische Republik Kongo. Dort haben die Behörden bislang fast 750 Verdachtsfälle und auch 177 mutmaßliche Todesfälle registriert. Wie jetzt bekannt geworden ist, zählen 3 freiwillige Helfer des Roten Kreuzes zu den ersten bekannten Todesopfern. Sie hatten sich vermutlich bei der Beerdigung von Ebola-Infizierten angesteckt, ohne von deren Infektion zu wissen. Über die Situation im Kongo berichtet jetzt Navina Kotor.
11: Der Ebola-Ausbruch bestimmt immer mehr den Alltag, vor allem im Osten des Landes. In Ituri, der am stärksten betroffenen Provinz, sind ab sofort Trauerfeiern verboten. Die Behörden haben angeordnet, dass Beerdigungen von Spezialisten durchgeführt werden müssen. Denn die Leichname von Ebola-Toten sind hoch ansteckend. An Versammlungen dürfen nicht mehr als 50 Menschen gleichzeitig teilnehmen. Um zur Fußball-Weltmeisterschaft reisen zu können, muss sich die kongolesische Nationalmannschaft nach dem Willen der US-Regierung für 21 Tage in Isolation begeben. Im Nachbarland Uganda gibt es mittlerweile 3 neue bestätigte Ebola-Fälle. Darunter sind 2 Personen, die Kontakt zu dem ersten Ebola-Patienten im Land hatten. Die aktuelle Epidemie wird von einer Variante des Ebola-Virus verursacht, gegen die es bislang weder einen Impfstoff noch eine gezielte Therapie gibt. Die Sterblichkeitsrate liegt bei 30-50%.
1: In der spanischen Hauptstadt Madrid sind zehntausende Menschen auf die Straße gegangen, um gegen die Regierung und ihren Chef Sanchez zu demonstrieren. Eine kleine Gruppe von Demonstranten hat dabei versucht, die Absperrungen rund um den Wohnsitz des Ministerpräsidenten zu durchbrechen. Es hat mehrere Festnahmen gegeben. Hintergrund des Unmuts eine Reihe von Korruptionsskandalen, die die linke Regierung belasten. Aus Madrid, Julia Macher.
12: Mit Rufen wie "Das ist keine Regierung, das ist eine Mafia" und "Sanchez, geh nach Hause" haben nach Behördenangaben 40.000 Personen in Madrid den Rücktritt des sozialdemokratischen Regierungschefs Pedro Sanchez gefordert. Aufgerufen zu der Demonstration in der spanischen Hauptstadt hatte ein Zusammenschluss konservativer und rechter Initiativen. Auch Spitzenpolitiker der konservativen Volkspartei Partido Popular und der rechtsextremen Vox schlossen sich dem Protest an. Dabei ging es auch um Vorwürfe gegen den ehemaligen Regierungschef José Luis Rodríguez Zapatero. Der Nationale Gerichtshof von Spanien beschuldigt den sozialdemokratischen Politiker der Einflussnahme, Dokumentenfälschung und organisierter Kriminalität. Zapatero soll während der Corona-Pandemie bei der Rettung der kleinen spanischen Fluggesellschaft Plus Ultra seinen politischen Einfluss geltend gemacht und dafür erhaltene Kommissionen über ein Firmennetz verschleiert haben. Die Airline Plus Ultra fliegt vor allem Ziele in Südamerika an, darunter auch die venezolanische Hauptstadt Caracas. Die Korruptionsvorwürfe hatten im spanischen Parlament in der vergangenen Woche für erhitzte politische Debatten gesorgt. Am 2. Juni soll Zapatero vor dem Gerichtshof aussagen.
1: Und von Spanien jetzt nach Frankreich an die Côte d'Azur. Da wird's richtig spannend heute Abend. Die internationalen Filmfestspiele von Cannes gehen zu Ende. Schon bekannt ist, dass in diesem Jahr die Auszeichnung der Ehrenpalme an die Hollywood-Ikone Barbara Streisand geht. Wegen einer Knieverletzung kann sie nicht live dabei sein. Möglicherweise wird sie aber per Video zugeschaltet. Und dann ist da natürlich noch die Frage aller Fragen. Welcher Film gewinnt die Goldene Palme, den Hauptpreis? Wer die größten Chancen darauf hat, sagt uns Bettina Dunkel.
13: Wenn heute Abend in Cannes die Goldene Palme verliehen wird, wird es spannend, denn einen klaren Favoriten gibt es nicht. Noch immer hoch im Kurs steht der frühe Kritikerliebling Vaterland, ein Thomas Mann Road Movie mit Hans Zischler und Sandra Hüller in den Hauptrollen. Aber selbst am letzten Wettbewerbstag traf man noch Journalisten, die sagten, sie hätten noch immer keinen Anwärter für den Hauptpreis gesehen, was auch daran liegen könnte, dass der Wettbewerb dieses Jahr sehr gedämpft wirkte. Filme, die die ganze Magie des Kinos feiern, also auch auf opulente Bilder und emotionale Inszenierung setzten, waren rar. Hier stach der spanische Beitrag La Bola Negra hervor, eine epische Hommage an den im spanischen Bürgerkrieg ermordeten Schriftsteller Federico Garcia Lorca. Geht es nach der französischen Presse, sollte das Drama Notre Salut die Goldene Palme erhalten. Hier geht es um Mitläufertum während des Vichy-Regimes, das mit den Nationalsozialisten kollaborierte. Eine Vergangenheit, mit deren Verarbeitung sich Frankreich immer noch schwer tut und deren populistischer Widerhall in der Gegenwart nach der Premiere von Regisseur Emmanuel Mar kommentiert wurde mit den Worten "Nie wieder". Noch weit gegenwärtiger und gesellschaftskritischer ist Minotaurus von Andrei Sviagintsev. Der im französischen Exil lebende Russe erzählt von einer Unternehmerfamilie, die als Spiegelbild der russischen Gesellschaft fungiert. Der Krieg gegen die Ukraine ist präsent, wird aber ausgeblendet. Gegen 21 Uhr steht fest, welcher der 22 Wettbewerbsbeiträge die Goldene Palme erhält.

0: gleich 18.15 Uhr.
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2: Mit Kia Arnzen. Bundespräsident ruft Bürger zu mehr gesellschaftlichem Engagement auf. Nach den Worten Steinmeiers braucht Demokratie aktive Bürger. Das sagte er am Jahrestag des Grundgesetzes in Berlin. Auf seine Initiative hin wird heute zugleich das Ehrenamt gewürdigt. Steinmeier ging beim Mitmachtag mit gutem Beispiel voran und las Kindern etwas vor und half bei der Gartenarbeit. Zahlreiche Verbände forderten die Politik auf, mehr für das Ehrenamt zu tun und Bürokratie abzubauen. Pflegekassen rechnen mit Milliardendefizit. Wie der Spitzenverband der gesetzlichen Krankenkassen mitteilt, liegt das Minus im ersten Quartal trotz eines Darlehens des Bundes bei 667 Millionen Euro. Im Lauf des Jahres könnte das Defizit bei 1 Milliarde liegen. Um die Not der Kassen zu lindern, arbeitet Gesundheitsministerin Warken an einer Pflegereform. Frankreich verhängt Einreiseverbot gegen israelischen Polizeiminister Ben-Gvir. Das hat Außenminister Barrot bekannt gegeben und als Reaktion auf den Umgang Ben-Gvirs mit Aktivisten der Gaza-Flottille begründet. Ein Video, in dem der Rechtsaußenpolitiker zwischen gefesselten Aktivisten umhergeht, hatte international für Empörung gesorgt. Barrot rief die EU auf, ebenfalls Sanktionen gegen Ben-Gvir zu verhängen. USA und Iran melden Fortschritte bei Verhandlungen über Kriegsende. US-Außenminister Rubio sagte bei einem Besuch in Neu-Delhi, es werde weiterhin an einer Lösung gearbeitet. Möglicherweise werde sich die US-Regierung bereits in den kommenden Tagen dazu äußern. Auch der Sprecher des iranischen Außenministeriums, Bakai, sprach von einer Annäherung. Zehntausende Spanier fordern Rücktritt von Regierungschef Sanchez. An einem Protestmarsch in Madrid beteiligten sich laut Organisatoren bis zu 80.000 Menschen. Hintergrund ist eine Reihe von Korruptionsskandalen, die die linke Regierung belasten.
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0: In Schleswig-Holstein hat die Landesregierung auf den Lehrermangel in strukturschwachen Gebieten wie zum Beispiel in Dithmarschen reagiert. Lehrerinnen und Lehrer müssen nach ihrem Referendariat erstmal an den Schulen arbeiten, an denen es zu wenige Lehrer gibt. Und zwar 3 Jahre lang. Erst danach dürfen sie an ihre Wunschschule wechseln. Dieses Austauschprogramm nennt sich Abordnung Plus und, man kann es sich vorstellen, es sorgt für viel Kritik. Thorsten Philips hat mit Lehrern, Eltern und der Bildungsministerin gesprochen.
3: Der Lehrermangel an einigen Schulen, besonders im Westen Schleswig-Holsteins, ist in den vergangenen Jahren so dramatisch angestiegen, dass die Landesregierung reagieren musste. Künftig sollen Lehrerinnen und Lehrer nach ihrem Referendariat erstmal 3 Jahre an Schulen arbeiten, an denen Lehrermangel herrscht. Erst später dürfen sie an ihre Wunschschule. Von den mehreren hundert Lehrerinnen und Lehrern, die jedes Jahr an den Schulen in Schleswig-Holstein eingestellt werden, haben sich rund 50 im ersten Jahr nach dem Programmstart für das Modell Abordnung Plus angemeldet. Für Bildungsministerin Dorit Stehnke von der schwarz-grünen Landesregierung ist das ein Erfolg.
4: Wir wissen ja, dass die Versorgung mit gut ausgebildeten Lehrkräften im Land sehr unterschiedlich ist. Und wir haben also damit die Möglichkeit, auch Schulstandorten Lehrkräfte für 3 Jahre zur Verfügung zu stellen, die eben bei den Lehrern im Moment nicht so gut nachgefragt sind.
3: Doch die Lehrerinnen und Lehrer sind teilweise unzufrieden mit dieser Verteilungsmethode der Landesregierung. Hinter vorgehaltener Hand erzählen sie, dass sie nach dem jahrelangen Studium in Kiel, Flensburg oder Lübeck erstmal froh sind, eine bezahlbare Wohnung zu haben. Außerdem wollen viele ihren Lebensmittelpunkt nicht aufgeben, auch nicht für 3 Jahre. Bernd Schauer, Geschäftsführer der Lehrergewerkschaft Erziehung und Wissenschaft, kurz GEW, kennt die Probleme.
5: Wo man sieht, dass das mit heißer Nadel gestrickt ist, ist natürlich, dass manche Kolleginnen und Kollegen von Schulen abgezogen werden, die dort eigentlich gut integriert sind, die auch gut unterrichten, wo die Klassen darauf setzen, dass die Kolleginnen dort bleiben, wo auch die Schule zufrieden ist, wo die Eltern zufrieden sind, dass die dann wegkommen, das ist unverständlich. Zumal natürlich, das darf man auch nicht vergessen, wir haben diesen Lehrkräftemangel und die schlechten Situationen haben wir eigentlich landesweit. In anderen ist es nur besonders schlecht.
3: An beliebten Schulen, wie zum Beispiel der Geschwister-Prensky-Schule in Lübeck, herrscht Unmut. Den bekommt die Landesregierung jetzt in Form von Protestbriefen der Eltern zu spüren. Elternvertreter Nils Kagel sagt, dass der gesamte Kreiselternbeirat in Lübeck gegen Abordnung Plus protestiert.
6: Wir haben hier in Lübeck mehrere Schulen, die es betrifft. Das betrifft 5 Gymnasien, das betrifft die Emanuel-Geibel-Schule, die St. Jürgen-Schule und die Prenzky-Gemeinschaftsschule. All diese Schulen dürfen jetzt zwar Lehrkräfte anstellen, aber dann nicht mehr über sie verfügen. Quasi, wenn sie eine Lehrkraft einstellen, dann werden die ihnen 3 Jahre lang weggenommen. Und diese Lücke muss der Schulleiter dann füllen mit Vertretungslehrkräften. Die kann allerdings nur anstellen für ein Jahr oder für ein halbes Jahr, je nachdem, wie die ausgebildet sind.
3: Auch der Landeselternbeirat Schleswig-Holstein kritisiert Abordnung Plus. Es sei schon schwierig genug für Schulen, die Lehrerinnen und Lehrer mit einer passenden Fächerkombination zu finden. Und wenn die gefundenen Lehrer dann erst woanders unterrichten müssen, sei das schlecht, so eine Vertreterin des Landeselternbeirates. Bildungsministerin Dorit Stehn kann die Kritik von den Schulen verstehen, die erstmal Lehrkräfte abgeben müssen.
4: Wir haben aber eben tatsächlich eine Verantwortung gegenüber dem gesamten Land. Wir müssen an dieser Stelle einfach ein bisschen solidarischer miteinander sein.
3: Die Unterschriftenaktion in Lübeck ist derzeit noch im Gange. Ob sie jedoch die Landesregierung in Kiel umstimmen wird, ist unklar.
0: Ein Austauschprogramm für Lehrer stößt in Schleswig-Holstein auf Kritik von vielen Seiten. Das war ein Bericht von Thorsten Philips. In ganz Frankreich wird mindestens 100 Schulbetreuern vorgeworfen, Klein- und Grundschulkindern sexuelle Gewalt angetan zu haben. Zuletzt hatte die Pariser Staatsanwaltschaft Mitte der Woche 16 Betreuer vorübergehend festgenommen. Bis auf 3 wurden jetzt alle wieder freigelassen. Eltern machen weiter mobil, die betroffenen Betreuer fühlen sich unter Generalverdacht. Mehr dazu aus Paris von Katrin Erdmann.
7: Wir sind wütend, wir wollen eine andere Politik. In Paris demonstrieren hunderte Schulbetreuer für mehr Anerkennung und gegen eine pauschale Vorverurteilung. Maxime Gorsa läuft auch mit. Ich habe mich krank schreiben lassen. Ich konnte einfach nicht mehr. Ich mache den Job seit 20 Jahren und

0: Vielen introvertierten Mädchen in der Schule. Kann ich dir ein Geheimnis anvertrauen? Die Mädchen kamen dann näher. Meine Tochter berichtete von erzwungenen Umarmungen am Morgen, am Abend, Kitzeln unterm T-Shirt. Sie geht vor Gericht. Der Betreuer erhält Bewährung, muss aber 6 Monate eine Fußfessel tragen und darf nie wieder in dem Job arbeiten. Fälle wie diese kennt Ann zuhauf. Die Mutter zweier Kinder ist Mitbegründerin der Elterninitiative SOS Schulbetreuung. Sie sieht die Wurzel des Übels in einer Schulreform 2013. Durch weniger und veränderte Arbeitszeiten sei der Job unattraktiv geworden. Und so kamen immer mehr schlecht ausgebildete Betreuer. Die Zahl der Bewerber ging zurück und Pädokriminelle konnten in die Lücke springen. Allerdings gehe es nicht nur um sexuelle Übergriffe. Betreuer würden die Kinder anschreien, sie an den Haaren ziehen, den Arm ausrenken, sie einschüchtern oder sie im Dunkeln einsperren. Eric Leclerc vertritt mit seiner Gewerkschaft die Interessen der Schulbetreuerinnen und Betreuer. Auch er sieht die Entwicklung in der Branche kritisch. Allein in Paris seien 70% der 12.000 Schulbetreuer Zeitarbeiter, die einspringen, wo sie gerade gebraucht werden. Für eine Aufsicht beim Mittagessen bekommt man 20 Euro. Das macht 300 Euro im Monat. Ein Zeitarbeiter, der morgens, mittags, abends übernimmt, kommt auf etwa 1.000 Euro. Für den Gewerkschafter und die Elternvertreterin kann es auf Sicht deshalb nur eine Lösung geben. Der Beruf muss aufgewertet werden. Zeitarbeiter wurden bei geringstem Verdacht sofort entlassen, ohne sie auch nur einmal anzuhören, beklagt Gewerkschafter Leclerc. Nehmen Sie zum Beispiel einen Schulbetreuer, der sich bei einem Kind nach der Schwester erkundigt hat, die er von früher kannte. Er wurde sofort entlassen, weil sich ein Elternteil beschwert hatte. Dabei war er ein guter Betreuer. Lehrkräfte und andere Eltern hatten sich für seinen Verbleib eingesetzt. Aber er hatte keine Chance, eine Anschuldigung und tschüss, ohne Abfindung, ohne alles. Die Stadt Paris, wo bisher die meisten Fälle gemeldet wurden, hat 20 Millionen Euro unter anderem für eine bessere Ausbildung zugesagt. Das sei zwar gut, löse aber das aktuelle Problem nicht, beklagt Ann. Viele Eltern würden die Betreuer oft gar nicht kennen, ein Foto im Schulflur würde da helfen. Das ist jedoch aus Datenschutzgründen nicht durchsetzbar. Ann wirft schließlich auch noch eine gesellschaftliche Frage auf, dass französische Eltern im Organisationskorsett unter der Woche kaum Zeit für Gespräche mit ihren Kindern haben. Das sei in Deutschland besser, glaubt sie.
1: Frankreichs Schulbetreuer unter Missbrauchsverdacht. Katrin Ehrmann berichtete.
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1: Anfang 20 sein, das bedeutet Freiheit, Aufbruch und gefühlt unendliche Möglichkeiten. Zumindest bei uns. Im Irak sieht das komplett anders aus. Hier bedeutet jung sein ein Leben im Dauerkrisenmodus, geprägt von Krieg, Besatzung und Korruption. Doch die Gen Z in Bagdad will das nicht mehr einfach so hinnehmen. Für ihren Dokumentarfilm Immortals hat die Schweizer Regisseurin Maya Chumis 2 junge Menschen mitten in der irakischen Protestwelle begleitet. Julie Metzdorf hat den Film für uns gesehen.
3: Bagdad 2019. Auf dem Tahrirplatz herrscht Volksfeststimmung. Junge Menschen spielen Volleyball, Hip-Hopper und Breakdancer teilen sich die Beats. Gleich daneben ein Sitzstreik der irakischen Anwaltsgewerkschaft und das Banner einer Studentenvereinigung. Das Logo in der Mitte zeigt einen Bleistift in einer Faust. Cut. Bagdad 2022. Der Tahrirplatz ist ein Kreisverkehr. Außenautos, innen leere. Von Anfang an ist klar, dass Immortals nur das kurze Aufbäumen einer Hoffnung zeigt, eine Art Zeit des Erwachens. Und doch hat sich die Schweizer Regisseurin Maya Chumis dazu entschieden, diesen Film zu machen, weil schon die Erinnerung an die Hoffnung neue Hoffnung in sich birgt. Im Zentrum ihres Films stehen Milo und Khalili, 2 junge Menschen, die versuchen, in einem repressiven Alltag ihre Würde zu bewahren. Milo nimmt als feministische Aktivistin an den Protesten teil. Bei dieser Oktoberrevolution dabei gewesen zu sein, sei das Beste in ihrem Leben gewesen, erzählt sie, und die einzige Zeit ihres Lebens, in der sie sich sicher gefühlt habe und gut schlafen konnte. Milo ist keine Frau mit langen Haaren, feminine Kleidung ist auch nicht so ihres. Doch die Teilnahme an den Protesten muss sie teuer büßen. Ein ganzes Jahr lang wird sie von ihrer Familie eingesperrt. Ihre Bücher, Kleider und vor allem Ausweispapiere wurden verbrannt. Sie verbrannten nicht nur Dinge, sondern meine Identität, sagt sie im Film. Jetzt schleicht sie sich in den Sachen ihres Bruders aus dem Haus und erlebt so, wie es ist, sich als Mann durch die Welt zu bewegen. Der zweite Protagonist ist Khalili. Nach einer schwierigen Kindheit hat er das Filmen für sich entdeckt. Ein erster

0: Erfolg mit einem Werbevideo für Socken lässt ihn erleben, wie es ist, nicht übersehen zu werden, nur weil man vielleicht nicht der Stärkste ist. Er begleitet die Proteste auf dem Tahrirplatz mit der Kamera. Seine originalen Aufnahmen der Straßenschlachten sind heftig. Hetzjagden durch die Gassen, Schüsse und Tränengasgranaten durch die Kämpfer der Regierung, Tuk-Tuk-Fahrer, die Verwundete transportieren, aber auch Freudentaumel und Momente der Solidarität. Denn irgendwann liegt Khalili selbst getroffen am Boden. Das Besondere an Immortals ist die hybride Form des Films. Maya Chumi verbindet dokumentarisches Material mit nachgestellten Szenen, wobei es nicht um kleine nachgestellte Szenen geht, im Grunde ist der ganze Film nachgestellt. Das ist anfangs etwas verwirrend. Man weiß, dass es ein Dokumentarfilm ist, dass es Milo und Khalili, wenngleich vermutlich unter anderem Namen, wirklich gibt. Man hört ihre Stimmen, wie sie sehr persönlich und sehr eindringlich von ihren Gefühlen erzählen. Aber man sieht das alles in Kinoqualität. Beleuchtung, Bildkomposition, Ton, alles ist perfekt inszeniert und die Schauspielerinnen so gut, dass man immer wieder unsicher wird, was hier eigentlich echt ist und was nachgestellt. Immortals hat viele Stärken. Der Kampf der Protagonisten mit dem repressiven Alltag in einem schwankenden Staat und in umso festeren Familienstrukturen wird gut eingefangen. Manches bleibt aber zu vage. Historische und politische Fakten sind, gerade für ein jüngeres Publikum ohne Vorkenntnisse, zu spärlich gesät. Trotzdem, der Film nimmt die Zuschauer mit ins Innerste zweier junger Menschen aus dem Irak. Und das ist selten genug der Fall. Die politischen Machtkämpfe im Irak dauern an. Aber von einer freiheitlichen Gesellschaft, in der Milo und Khalili akzeptiert würden, wie sie sind, ist das Land weit entfernt.
1: Aufwachsen zwischen Protest und Hoffnung. Der Dokumentarfilm Immortals über die irakische Jugend läuft ab sofort im Programmkino.

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1: Um 18.30 Uhr mit Stefanie Müller. Über die Übersicht. Pflegekassen befürchten Milliardendefizit. VdK Bayern wird von Führungskrise erschüttert. Zehntausende fordern Rücktritt der spanischen Regierung. Das Wetter in Bayern am Abend freundlich und warm. Berlin. Der Spitzenverband der gesetzlichen Krankenversicherungen rechnet in diesem Jahr mit einem Defizit von 1 Milliarde Euro bei der Pflegeversicherung. Wie es in einer Mitteilung heißt, hat sich die Finanzlage seit Jahresanfang nach neuen Zahlen weiter verschlechtert. So habe die Pflegeversicherung im ersten Quartal ein Minus von über 660 Millionen Euro verzeichnet, obwohl sie gleichzeitig 800 Millionen aus einem Darlehen bekommen habe. Der Verband hatte vor rund 3 Monaten noch mit einem Überschuss von 400 Millionen Euro für das laufende Jahr gerechnet. Verbandchef Blatt sagte im Spiegel, die Bundesregierung müsse das Ruder in der Pflege jetzt herumreißen, sonst würden die Finanzprobleme im nächsten Jahr unbeherrschbar. München. Im Sozialverband VdK Bayern gibt es nach Informationen des Bayerischen Rundfunks Bestrebungen, die Vorsitzende Verena Bentele von ihrem Posten abzuberufen. Hintergrund ist offenbar ein Streit darüber, wie Bentele den Sozialverband führen will. Die Vorstandsmitglieder, die das Abberufungsverfahren angestoßen haben, begründen das mit unüberbrückbaren Differenzen. In einem internen Schreiben, aus dem die Frankenpost zitiert, heißt es, Bentele habe den Plan, den VdK zu einem Zentralverband unter ihrer Führung umzugestalten. Sie selbst sagte dem BR, es gehe um eine Personalentscheidung, die sie nicht habe durchsetzen können. Bentele äußerte sich zuversichtlich, dass ihre Abberufung keine Mehrheit im Verband finden werde. München. In der Landeshauptstadt haben heute laut Polizei rund 600 Menschen für ein Verbot der AfD demonstriert. Die Veranstalter waren vorab von 3000 Teilnehmern ausgegangen. Organisatorin Tanja Braun sagte dem BR, man müsse die AfD jetzt stoppen, bevor sie an die Macht komme und demokratische Institutionen unterwandere und auflöse. Zum Tag des Grundgesetzes hatte die Initiative Menschenwürde verteidigen, AfD-Verbot jetzt bundesweit in mehr als 20 Städten zu Protesten aufgerufen. Neben der in München gab es in Bayern noch Demonstrationen in Nürnberg, Würzburg, Rosenheim, Mühldorf und Kempten. Madrid. In der spanischen Hauptstadt haben zehntausende Menschen gegen die sozialistisch geführte Regierung von Ministerpräsident Sanchez demonstriert. Dazu aufgerufen hatten rechtsgerichtete Initiativen. Die Demonstranten forderten Sanchez zum Rücktritt auf. Einige Teilnehmer versuchten zudem, in den Wohnsitz des Regierungschefs einzudringen. Die Polizei nahm mehrere Personen fest. Die spanische Regierung hat mit einer Reihe von Korruptionsaffären zu kämpfen. Im Mittelpunkt steht dabei einer der Vorgänger von Sanchez, sein Parteifreund Zapatero. Ihm wird Geldwäsche und illegale Einflussnahme vorgeworfen. Zapatero bestreitet die Vorwürfe. Acerra. Der Papst hat die Umweltverbrechen der Mafia in Süditalien angeprangert. Konkret kritisierte Leo XIV. Die illegale Müllentsorgung in der Region Kampanien, durch die die Mafia riesige Gewinne gemacht habe. Gleichzeitig warf er Politik und Behörden vor, lange nichts dagegen getan zu haben. Das Oberhaupt der katholischen Kirche äußerte sich bei einem Besuch in Acerra nahe Neapel, das im sogenannten Land der Feuer liegt. Dort hatte die Mafia über Jahrzehnte Millionen Tonnen gefährlicher Abfälle verbrannt und damit Luft und Boden vergiftet. Speyer. Die Mitgliedschaft beim ADAC wird ab kommendem Jahr teurer. Wie der Allgemeine Deutsche Automobilclub anlässlich seiner Hauptversammlung in Speyer bekannt gab, steigen die Beiträge zum ersten Mal seit 6 Jahren, und zwar abhängig von der gewählten Mitgliedschaft um 10 bis 35 Euro pro Jahr. Die Anhebung begründet der ADAC mit den höheren Kosten etwa für Energie und Personal. Zugleich meldet Europas größter Verein mit jetzt knapp 23 Millionen Mitgliedern einen neuen Rekord. Das Wetter in Bayern, auch am Abend meist freundlich und dabei recht warm, in der Nacht oft sternenklar bei 17 bis 6 Grad. Morgen wieder viel Sonne und ein paar Wolken, ab dem Nachmittag dann aber örtlich Regenschauer oder Hitzegewitter. Am Pfingstmontag sowie am Dienstag wenig Änderung, Höchstwerte zwischen 25 und 33 Grad. Es ist 18 Uhr und 34 Minuten. Die Verkehrsmeldungen: A8 Stuttgart Richtung München zwischen Adelzhausen und Odelzhausen, 2 Kilometer Stau nach einem Unfall. Und B304 Wasserburg am Inn, Freilassing in beiden Richtungen zwischen Wimpersing und Stephanskirchen, ein Unfall. Soweit die Verkehrsübersicht.

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1: Mit Edgar Endres geht der Pokal mal wieder nach München zu den Bayern. Die Frage wird heute ab 20 Uhr im Berliner Olympiastadion im Endspiel gegen den VfB Stuttgart beantwortet. Auf dem Papier sind die Bayern Favorit, haben sie doch alle drei Pflichtspiele in der Saison gegen die Schwaben gewinnen können. Aber der VfB traut sich einiges zu. Jakob Rüger.
2: Auf das Wiedersehen mit dem DFB-Pokal im Olympiastadion hatte Stuttgarts Trainer Sebastian Hoeneß hingefiebert. Vor einem Jahr durfte er die goldene Trophäe als Pokalsieger in den Berliner Nachthimmel stemmen.
3: Es hat sehr viel Freude bereitet. Das war eines der schönsten Gefühle, die ich erlebt habe in meinem Sportlerleben, und ich würde es sehr gerne wieder tun.
2: Doch die Ausgangslage hat sich verändert. Im letzten Jahr war der VfB gegen Drittligist Bielefeld der klare Favorit. Das ist dieses Mal anders.
3: Wir werden aus dem Gefühl heraus, sehr viel gewinnen zu können, agieren. Und das muss uns beflügeln, das muss uns Energie geben, das muss uns befreien. Das war letztes Jahr anders. Da war es rein von der Herangehensweise erstmal gefühlt ein bisschen komplizierter. Auch wenn jetzt natürlich der FC Bayern auf der anderen Seite steht, der natürlich einen vor sehr viele Aufgaben stellt. Aber rein mental, meine ich, ist es einfacher. Das Spiel wird sicher nicht einfach.
2: Als Underdog dürften die Schwaben die Sympathien der neutralen Zuschauer im ausverkauften Olympiastadion auf ihrer Seite haben. Ein Sieg ist den Schwaben gegen die Bayern in dieser Saison aber noch nicht gelungen. Geht es nach Joshua Kimmich, darf das gern so bleiben. Die erste Pokalteilnahme seit 6 Jahren hat für den Rekordmeister einen sehr hohen Stellenwert.
4: Vor allem, wenn man sieht, jetzt in 11 Jahren, wie selten wir denn nur gewinnen konnten, wie lange wir jetzt auch nicht mehr im Finale waren. Deswegen weiß man das schon sehr zu schätzen, dass es ein Pokal ist, den man nicht mal so nebenher gewinnt.
2: Die Bayern müssen in Berlin auf den verletzten Nationaltorhüter Manuel Neuer verzichten. Das Ziel bleibt für Trainer Vincent Kompany dennoch klar.
5: Das bleibt einfach ein historischer Moment, wenn man diese Pokal in die Luft stehen kann. Also dieses Erfolgserlebnis möchten wir auch haben diese Saison.
1: Tja, und ab 20 Uhr sind wir dann live in Berlin dabei. Die Münchner Löwen haben überraschend den Landespokal in Bayern nicht geholt, denn Würzburg gewinnt das Finale der Regionalligist gegen die 60er im Elfmeterschießen mit 4:2. Nach 90 Minuten steht es 1:1. Bonka traf für Würzburg in der 90. Minute zum Ausgleich. In der ersten Halbzeit macht Haugen das 1:0 für die Löwen. Beide Mannschaften waren ja schon zuvor für die erste Runde im DFB-Pokal im August qualifiziert. Großer Finaltag beim Tennisturnier am Hamburger Rotenbaum. Ohne Alexander Zverev hatten die deutschen Männer im Einzel keine Chance. Die Gunst der Stunde nutzt ein junger Peruaner. Ina Kast.
6: Er ließ sich vor Freude mit dem Rücken auf den roten Sand von Hamburg fallen. Im bislang wichtigsten Match seiner Karriere hat der 22-jährige Peruaner Ignacio Buse genauso mutig und druckvoll gespielt wie in den Runden zuvor. Buse und sein favorisierter Gegner Tommy Paul aus den USA haben den Zuschauern im ausverkauften Tennisstadion am Roten Baum vor allem einen extrem spannenden ersten Satz geliefert. Die Entscheidung fiel erst nach 1:13 im Tiebreak, als Buse seinen dritten Satzball nutzen konnte. Im zweiten Durchgang war der Peruaner zwischenzeitlich völlig von der Rolle. Paul gewann mit 6:4. Im entscheidenden dritten Durchgang war Buse dann wieder voll da und schaffte es durch ein 6:3 nach mehr als 3 Stunden Spielzeit den Titel in Hamburg zu holen. Für den Turniersieg bekommt Buse eine für ihn noch nie dagewesene Summe an Preisgeld, mehr als 400.000 Euro. Obendrauf darf sich der Peruaner über 500 Weltranglistenpunkte freuen, die ihn nun auf Platz 31 der Tennis-Weltrangliste spülen. Im Doppelwettbewerb siegte zum dritten Mal das deutsche Duo Kevin Krawitz und Tim Pütz. Die beiden schlugen im Finale ein französisches Doppel und reisen nun mit viel Selbstvertrauen zu den French Open nach Paris.
1: Der Giro scheint vorentschieden zu sein, denn auf den schweren Bergetappen zeigt der Favorit aus Dänemark seine Klasse und holt sich heute das Trikot des Spitzenreiters Holger Gasker.
7: Jetzt fährt er also in Rosa, der große Favorit. Mit dem dritten Etappensieg bei der dritten schweren Bergankunft hat Jonas Vingegaard die mit 2,5 Minuten ziemlich deutliche Führung in der Gesamtwertung und damit das Spitzenreiter-Trikot übernommen. Auf der extrem schweren Etappe zwischen Naostertal und Mont Blanc-Massiv zeigte die Mannschaft des zweimaligen Tour de France-Siegers eine überragende Leistung und ebnete dem Dänen mit permanenter Tempoarbeit die Grundlage für den Soloerfolg. Knapp 5 Kilometer vor dem Ziel attackierte Jonas Vingegaard und diesmal fuhr er auch fast 1 Minute Vorsprung gegenüber dem Österreicher Felix Gall heraus. Dritter wurde der frühere Giro-Gesamtsieger Jai Hindley aus Australien. Er führt für die deutsche Red Bull-Mannschaft. Die bisherige Nummer 1 dieser Rundfahrt, Afonso Eulalio aus Portugal, verlor fast 3 Minuten und damit das rosa Trikot, bleibt aber in der Gesamtwertung noch Zweiter, hinter Jonas Vingegaard und vor Felix Gall.
1: Die Bayern und die Bamberger Basketballer stehen im Halbfinale um die deutsche Meisterschaft. Bayern gewinnt heute in Trier klar mit 99:62. Die Bamberger ebenfalls klar in Ulm mit 96:87.
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8: Mit Oliver Fritzl einen schönen guten Abend. Deutschlands Wirtschaft geht's gerade nicht gut. Vielerorts werden Leute entlassen. In großen Betrieben trifft das in der Regel zuerst Zeitarbeiterinnen und Zeitarbeiter. Also Menschen, die sich ein Betrieb von einer Zeitarbeitsfirma sozusagen ausgeliehen hat. Die Gesamtzahl der Zeitarbeitsbeschäftigten in Deutschland ist ohnehin so niedrig wie lange nicht. Seit einem Rekord von rund 1 Million Menschen vor 10 Jahren hat sich die Zahl inzwischen nahezu halbiert. Haben wir es also mit einer sterbenden Branche zu tun? Ralf Geißler hat sich das genauer angeschaut.
9: Heiko und Nando haben Arbeit, aber keinen festen Arbeitsplatz. Sie sind Zeitarbeiter. Heute werkeln sie in Erfurt, nächsten Monat woanders. Heiko hilft aktuell bei Schweißarbeiten aus.
10: Für einen Automobilzulieferer. Da werden Rohre hergestellt, gezogen, geschweißt. Für mich ist es ganz in Ordnung.
9: Auch Nando ist an die Autobranche verliehen.
11: Da gehe ich halt viele Bereiche durch. Mein Vorteil ist, ich kann da halt auch viel und das sehen die halt gerne. Ne? Und dann, also ich habe gute Abwechslung, sagen wir mal so.
9: Die beiden gehören zu einer schrumpfenden Gruppe unter den Berufstätigen. 2017 gab es in Deutschland noch mehr als 1 Million Zeitarbeiter. Heute sind es nicht einmal mehr 700.000. Christian Baumann vom Gesamtverband der Personaldienstleister sieht eine Ursache für den Rückgang in der Wirtschaftskrise. Die Unternehmen fragten seltener Personal an.
12: Und wenn man sich anschaut, wie hoch die Insolvenzen sind der Zeitarbeitsunternehmen in Deutschland, dann wird mir da tatsächlich etwas Angst und Bange, weil sie exponentiell gewachsen ist. Ich glaube, wir hatten jetzt im letzten Jahr 320 Insolvenzen von Zeitarbeitsunternehmen und das ist für uns wirklich richtig viel, weil die Branche ja auch nicht so riesengroß dann ist.
9: Trotzdem habe die Branche Zukunft, denkt Baumann und nennt ein Beispiel.
12: Wir wechseln jedes Jahr unsere Autos von Sommer auf Winterreifen. Das ist ein Zeitpunkt, da haben Werkstätten auf einmal unfassbar viel zu tun, aber auch nur für 8 Wochen. Man hält ja für 8 Wochen nicht 300% des Personalbestands vor. Das sind Einsatzbereiche, wo wir weiterhin unbedingt gefragt werden.
9: In den vergangenen Jahren hat sich Zeitarbeit verändert, auch aus politischen Gründen. So darf ein Zeitarbeiter nur noch maximal 18 Monate an ein und dieselbe Firma verliehen werden, sonst müsste er laut Gesetz zur Stammbelegschaft wechseln. Die Bezahlung hat sich verbessert. Auch in der Zeitarbeit gelten heute Tarifverträge, sagt Martin Biewen vom Institut für Angewandte Wirtschaftsforschung Tübingen.
13: Sodass, wenn man jetzt wirklich vergleichbare Personen und Tätigkeiten gegenüberstellt, man keinen Nachteil in der Bezahlung jetzt in der Zeitarbeit sehen kann. Sogar im Gegenteil, teilweise für wirklich vergleichbare Tätigkeiten gibt es einen leichten Vorteil dann für Personen, die in der Zeitarbeit arbeiten.
9: Das bestätigt sich in der Praxis. Heiko und Nando erzählen, dass sie bei manchen Einsätzen mehr verdienen als Stammbeschäftigte. Ihr gemeinsamer Chef ist Florian Meyer. Seine Firma GEAT gehört zu den großen Personaldienstleistern in Ostdeutschland. In Thüringen vermittelt niemand so viele Zeitarbeiter wie er.
14: Also mein Vater hat das Unternehmen gegründet vor 31 Jahren, damals aus einer Landesgesellschaft heraus.
9: Meyer sagt, die Branche sei ein Seismograph. Sie spüre zuerst, wenn es in der Wirtschaft nicht läuft. Dann lassen sich vor allem Niedrigqualifizierte schwer unterbringen, die wiederum oft bei Zeitarbeitsfirmen ihren Berufseinstieg finden. Meyer gibt mit seiner Firma auch vielen Geflüchteten eine Chance.
14: Wir bieten Beschäftigungschancen, Qualifizierungschancen in den Bereichen und sind stolz darauf, dass wir insgesamt sehr viele verschiedene Nationen bei uns vereinen können und auch kulturell damit gut umgehen können.
9: Viele versuchen aus der Zeitarbeit in einen regulären Job zu wechseln. Heiko war schon an 12 Firmen verliehen. Er findet die Abwechslung gut und will auch nach 17 Jahren Zeitarbeiter bleiben, als einer, der immer dann kommt, wenn es im Betrieb stressig wird.
8: Doch sinkt der Personalbedarf der Unternehmen etwa wegen der Wirtschaftskrise, dann bestellen die Firmen oft als erstes Zeitarbeiter ab. Auch deshalb hat die Branche gerade einen schwierigen Stand. Ralf Geißler berichtete.

0: 18.45 Uhr.
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2: Mit Gia Arnzen. Bundespräsident ruft Bürger zu mehr gesellschaftlichem Engagement auf. Nach den Worten Steinmeiers braucht Demokratie aktive Bürger. Das sagte er am Jahrestag des Grundgesetzes in Berlin. Auf seine Initiative hin wird heute zugleich das Ehrenamt gewürdigt. Steinmeier ging beim Mitmachtag mit gutem Beispiel voran und las Kindern etwas vor und half bei der Gartenarbeit. Zahlreiche Verbände forderten die Politik auf, mehr für das Ehrenamt zu tun und Bürokratie abzubauen. Pflegekassen rechnen mit Milliardendefizit. Wie der Spitzenverband der gesetzlichen Krankenkassen mitteilt, liegt das Minus im ersten Quartal trotz eines Darlehens des Bundes bei 667 Millionen Euro. Im Lauf des Jahres könnte das Defizit bei 1 Milliarde liegen. Um die Not der Kassen zu lindern, arbeitet Gesundheitsministerin Warken an einer Pflegereform. Frankreich verhängt Einreiseverbot gegen israelischen Polizeiminister Ben Gvir. Das hat Außenminister Barrot bekannt gegeben und es mit dem Umgang Ben Gvirs mit Aktivisten der Gaza-Flottille begründet. Ein Video, in dem der Rechtsaußenpolitiker zwischen gefesselten Aktivisten umhergeht, hatte international für Empörung gesorgt. Barrot rief die EU auf, ebenfalls Sanktionen gegen Ben Gvir zu verhängen. ADAC erhöht Mitgliedsbeiträge. Nach mehr als 6 Jahren steigen sie zu Beginn kommenden Jahres um 10 bis 35 Euro pro Jahr, je nach Mitgliedschaft. Auf der heutigen Jahreshauptversammlung wurde die Entscheidung mit stark gestiegenen Kosten, insbesondere für Energie, Personal, Ersatzteile sowie Abschlepp- und Werkstattleistungen begründet. Segelflugzeug stürzt auf A45 bei Olpe. Laut Polizei kam der Pilot ums Leben. Ein weiterer Insasse wurde schwer verletzt. Das Segelflugzeug war zum Start von einem Motorflugzeug gezogen worden. Kurz nach der Trennung kam es zum Absturz. Die Ursache ist noch unklar.
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0: Job, Haushalt, Familie und der ganz normale Alltagswahnsinn. Unser Leben ist oft extrem durchgetaktet. Kein Wunder, dass viele einen Gegenpol suchen, und zwar beim Handarbeiten. Stricken und Häkeln liegen voll im Trend, weil das monotone Arbeiten mit den Händen den Kopf nachweislich entspannt. In Freilassing in Oberbayern, da verbindet man das Angenehme jetzt mit dem Nützlichen. Im Strickcafé Wolpertinger nämlich wird für den guten Zweck gestrickt. Laila Heine hat sich dort mal umgeschaut.
3: Also die sind laufend zwei rüber.
4: Mittwoch, kurz vor 17 Uhr. Gleich steht das nächste Treffen des Strickcafés Wolpertinger an. Sabine Oellerer hat es gegründet. Damit geht für die 59-jährige Freilassingerin ein Traum in Erfüllung.
3: Jahrzehntelang tue ich schon Handarbeiten, nähen, stricken, häkeln. Und habe mir dann immer gedacht, ja Mensch, wäre doch mal, wenn wir so einen Strickkaffee hätten.
4: Heute treffen sie sich schon zum dritten Mal, um für die Neugeborenen im Klinikum Traunstein zu stricken.
5: 1, 2, 3, 4 und mit der 5. darf ich stricken. Und ich habe jetzt genau 2 Nadeln in der Hand.
4: Sabine Schönberger ist Mitinitiatorin des Strickcafés.
6: Also ich überlege mir schon lange, dass ich was Soziales mache, was Ehrenamtliches. Und da so Stricken für Babys, das finde ich super. Und mit jedem Set, was ich fertig habe, sehe ich ein Baby drin liegen.
4: Am anderen Tischende sitzt Strickcafé-Teilnehmerin Christine Hagenauer. Sie hat schon wieder ein paar neue Sets dabei.
7: So mit Pink und Bunt oder Rosa oder Blau. Oder das sind so ein bisschen herbstliche und ein bisschen grässerne Schuhe.
4: Christine Hagenauer hat damals bei der Geburt ihrer Kinder auch handgemachte Stricksocken bekommen.
7: Ich weiß, es erinnert mich halt selber nur, dass ich mich damals im Krankenhaus so gefreut habe, wie ich die Socken gekriegt habe.
4: Die Frauen sind zwischen 26 und 94 Jahre alt. Berti Kronawitter, 81 Jahre alt, sieht viele Vorteile im Strickcafé.
8: Dass man einfach was Gutes tut und irgendwie beruhigt sein, dass man halt nicht bloß rumsitzt, sondern auch ein bisschen was Produktives tut.
4: Einmal hat das Strickcafé Wolpertinger schon 62 Sets bei der Geburtsstation des Klinikums Traunstein abgegeben. Gerade hat wieder ein Neugeborenes ein Set bekommen. Der kleine Ludwig schläft gerade ganz fest im Krankenhausbettchen neben seinen Eltern.
9: Das haben wir heute gekriegt, das Set. Total lieb. Und auch die Idee, dass die Frauen einfach das machen quasi, finde ich ganz eine tolle Sache.
10: Das ist total schön und ich bin direkt ein bisschen neidisch, muss ich sagen. Ich hätte auch gerne so eine.
4: Das nächste Ziel des Strickcafés Wolpertinger, sogenannte Herzkissen für Brustkrebspatientinnen ans Klinikum Traunstein zu spenden, sagt Sabine Oellerer. Sie würde sich außerdem noch über weitere Mitstrickerinnen freuen.
3: Was uns auch ganz viel helfen dort, wenn jetzt auch Leute jetzt nicht zum Strickkaffee kommen können oder auch nicht wollen, das gibt's ja vielleicht auch, dass lieber auch für sich selber nadeln, dass die einfach, wenn sie Lust haben und auch gern Handarbeiten, auch so Babysets machen mit einem Babymützchen, Babysöckchen. Also wir sind da wirklich dankbar für jedes Teil, was wir da kriegen, und im Pfarrbüro dürfen sie es abgeben.
0: Gemeint ist das Pfarrheim St. Rupert in Freilassing. Stricken für den guten Zweck im Strickcafé Wolpertinger. Leila Heine berichtete. Der britische Premierminister Starmer lehnt es ab, zurückzutreten. Er will im Amt bleiben und argumentiert, nur so könne er die Stabilität liefern, die er versprochen habe und die das Land brauche. Doch die Niederlage, die seine Labour-Partei bei den Regional- und Kommunalwahlen erlitten hat, die ist längst nicht verdaut. Seitdem sieht sich Starmer mit Rücktrittsforderungen aus den eigenen Reihen konfrontiert. Und so langsam bringen sich Rivalen um die Position des Labour-Parteivorsitzes in Position. Christoph Prössl aus dem ARD-Studio in London stellt sie vor.
11: In der vergangenen Woche war fast alles wie immer für Keir Starmer. Der britische Premier hielt ein Kabinettstreffen ab, trat im Parlament auf, telefonierte unter anderem mit dem ukrainischen Präsidenten Selenskyj. Dass er gerade mitten in einem Machtkampf steht, danach sah es fast nicht aus. Keep calm and carry on heißt ein britisches Sprichwort. Ruhe bewahren und weitermachen. Nach diesem Motto handelt Starmer derzeit. Dabei positionierten sich in der vergangenen Woche gleich mehrere Kandidaten, um ihn möglicherweise an der Spitze der Partei und somit als Premier abzulösen, wegen der miesen Umfragewerte und der verlorenen Regional- und Kommunalwahl vor 2 Wochen. Doch nun ist klar, die Kontrahenten bringen sich in Position.
12: Andy Burnham, der Sympathieträger.
11: Andy Burnham ist seit 2017 Bürgermeister von Manchester. Er gilt als nahbar, guter Kommunikator und Redner. Gestern trat er in Makerfield auf, dort, wo er am 18. Juni einen Sitz im Unterhaus gewinnen will. Das ist die Voraussetzung, um gegen Keir Starmer anzutreten und den Parteivorsitz zu übernehmen.
13: Politics in this country, British politics, is tired. It needs a new script.
11: Die Politik in Großbritannien ist müde. Ein neues Skript ist nötig.
13: Write that script, and it's great that they're going to get that chance.
11: In den nächsten 4 Wochen würden die Menschen von Makerfield dieses Skript schreiben und das sei eine große Chance, sagte Burnham. Es ist eine absurde Situation, in der er steckt. Sein Wahlkampf ist auf diesen Wahlkreis gerichtet, in dem sie mehrheitlich für den Brexit gestimmt haben und in dem die rechtspopulistische Partei Reform UK deutlich zulegen konnte. Gleichzeitig richten sich natürlich alle Blicke auf ihn als möglichen neuen Premier. Burnham saß bereits im Unterhaus von 2001 bis 2017 und gilt als gemäßigter Linker.
12: Wes Streeting, der Stratege.
11: Wahrscheinlich war es Wes Streeting, der mit seinem Rücktritt als Gesundheitsminister alles ins Rollen brachte. Die Debatte, dass Labour in den Umfragen so mies dasteht, nur ein neuer Premier es richten kann. Auch Streeting will gegen Starmer antreten, aber er weiß, er ist längst nicht so beliebt wie Burnham. Innerhalb seiner Partei gilt er als großes Talent. Streeting ist in schwierigen Verhältnissen groß geworden. Die Eltern bezogen Sozialhilfe, die Großeltern saßen mehrfach im Gefängnis. In der vergangenen Woche setzte Streeting einige Akzente seiner Politik. Die Wohlstandsschere in diesem Land geht auseinander. Es gibt sehr unterschiedliche Chancen für Kinder und es gibt eine Lücke zwischen dem Einkommen aus Arbeit und dem aus Kapitalerträgen. Deswegen möchte Streeting eine Vermögenssteuer einführen. Das klingt sehr sozialdemokratisch und deutet darauf hin, dass Streeting die Partei zu ihren Grundwerten zurückführen möchte.
12: Angela Rayner, die Parteilinke.
11: Die Abgeordnete aus dem Norden Englands hebt sich deutlich von vielen anderen im politischen Betrieb in Westminster ab. Ihr Dialekt verrät, sie kommt aus Manchester. Sie war alleinerziehende Mutter, kein Teil des Establishments. Die 46-Jährige ist zurückhaltend mit großen Ankündigungen, hat aber deutlich gemacht, dass die Polizei die Ermittlungen in einer Steueraffäre gegen sie eingestellt hat. Das Signal sollte sein, jetzt ist der Weg frei für eine mögliche Kandidatur. Wegen einer Untersuchung in einer Steuersache war sie als stellvertretende Premierministerin zurückgetreten, hatte aber ihren Sitz im Unterhaus behalten. Vieles deutet darauf hin, dass nun zunächst die Nachwahl in Makerfield am 18. Juni abgewartet wird. Wenn Burnham gewinnt, dürfte er der Favorit im Rennen um den Parteivorsitz sein.
0: Mehrere Labour-Politiker bringen sich in Position und wollen den Premierminister Starmer als Parteivorsitzenden ablösen. Christoph Prössl hat aus London berichtet, wo wir auch noch für unser nächstes Thema bleiben. Und wir gehen zur Frage Kunst oder Kitsch. An Gartenzwergen scheiden sich die Geister. Die traditionsreiche Chelsea Flower Show in London, die an diesem Wochenende zu Ende geht, hatte in ihren Statuten bisher ein strenges Verbot für Gartenzwerge. Dieses Jahr hat es eine Ausnahme gegeben. Gartenzwerge sind für wohltätige Zwecke versteigert worden. Es deutet sich ein Tabubruch an mit prominenter Unterstützung. Aus London, Gabi Biesinger.
14: Dass Briten Angst haben vor Kitsch, ist ja eher ungewöhnlich.
15: Gnomes have long been considered the tackiest of garden ornaments.
14: Doch Gartenzwerge, Gnomes, waren verpönt, gar verboten auf der Chelsea Flower Show. Als geschmacklos verbannt in den seit 1927 geltenden Statuten. Trotzdem wurden immer wieder Zwerge heimlich aufs Gelände geschmuggelt.
15: Some gnomes have been known to sneak past security at the Chelsea Flower Show.
14: Und 2009 musste eine Gärtnerin ihren Glücksbringer-Zwerg aus ihrem preisgekrönten Garten per Anordnung entfernen.
15: An award-winning gardener was ordered to eject her lucky mascot.
14: Doch in diesem Jahr ist plötzlich alles anders.
16: The event has lifted its ban on garden gnomes.
14: Das Verbot wurde einmalig aufgehoben, um Spenden für eine Schulgartenkampagne zu sammeln. Die von Prominenten gestalteten Zwerge sollen versteigert werden.
17: Gnomes, painted by celebrities.
14: Die Zwerge waren sofort die Stars der Chelsea Flower Show. Kein Fernsehbericht oder Zeitungsartikel ohne Verweis auf die verschrobenen Beetwichtel.
18: Garden gnomes, the stars of this year's show.
14: Das öffentliche Echo ist geteilt.
19: Gnomes are back, and why not?
20: I personally don't like them.
21: If people like them in their garden, then surely the Chelsea Flower Show should allow them.
14: Gartenzwerge, warum nicht? Ich persönlich mag sie nicht. Wenn die Leute sie mögen, dann sollten sie erlaubt sein. Das meint auch eine Reihe von Prominenten, die nun an die Veranstalter der Chelsea Flower Show appellieren, das Verbot dauerhaft aufzuheben. Der Komiker und Musiker Bill Bailey kritisiert, die Zwerge seien zu Unrecht in Verruf geraten. Der Ursprung der Zwerge liegt im lateinischen Wort Gnomus, was so viel wie Erdbewohner bedeutet. Zwerge haben sich ihren Platz im Garten verdient. Auch Schauspielerin Judi Dench outet sich als Team Gartenzwerg.
22: I'm on the gnome side. You can't ban a gnome, can you?
14: Man darf sie nicht länger verbieten. Und wenn einer das Verbot tatsächlich langfristig kippen könnte, dann wäre es bestimmt dieser einflussreiche Mann, zu dessen Ehren ein eigenes Zwergmodell gestaltet wurde.
18: King Charles III Gnome.
14: Denn es wurde ruchbar, dass niemand anderes als Gartenfreund König Charles persönlich als treibende Kraft hinter der Lockerung der Zwergenpolitik stecken soll.
15: The King himself is the driving force behind this change in policy.
14: Und es kommt noch krasser. In seinem königlichen Garten auf dem Anwesen Highgrove soll Charles selbst ein Gartenzwerg beherbergen, allerdings versteckt in einem Baumstumpf.
23: There is a gnome actually at Highgrove hiding in one of the stumps.
14: Und das könnte bedeuten, dass die Briten sich darauf gefasst machen dürfen, dass Gartenzwerge künftig per königlicher Verordnung nicht länger geschmacklos sind.
15: By royal decree, gnomes are no longer naff.
0: Der Bericht von Gabi Biesinger über die royale Rehabilitierung der britischen Gartenzwerge.

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2: 19 Uhr, die Nachrichten mit Stefanie Müller. Berlin. Der Spitzenverband der gesetzlichen Krankenversicherung hat vor unbeherrschbaren Finanzproblemen bei der Pflegekasse gewarnt. Nach Angaben von Verbandchef Platt wird die Pflegeversicherung Ende des Jahres mit 4,2 Milliarden Euro beim Bund verschuldet sein. Wörtlich sagte Platt dem Spiegel, die Pflege in Deutschland lebt auf Pump. Für das laufende Jahr rechnet der GKV-Spitzenverband mit einem Defizit der Pflegekassen von 1 Milliarde Euro. Vor 3 Monaten hatte er noch einen Überschuss von 400 Millionen Euro erwartet. Den Finanzbedarf der Pflegeversicherung für das kommende Jahr beziffert der GKV-Spitzenverband auf 10 Milliarden Euro. Bundesgesundheitsministerin Warken hat eine Pflegereform angekündigt, um die Finanznot der Kassen zu lindern. Berlin. Bundespräsident Steinmeier hat das Grundgesetz als Garanten für Freiheit und Demokratie gewürdigt. Anlässlich des 77. Geburtstags der deutschen Verfassung rief der Staatsoberhaupt die Bürger gleichzeitig zu einem neuen Gemeinsinn auf. Alle könnten etwas für das Land tun oder füreinander da sein. Steinmeier wörtlich, über das Mitwachen können wir als Gesellschaft so etwas wie eine demokratische Grunderfahrung machen und erleben, dass jeder von uns etwas bewirken kann. Steinmeier hat den Jahrestag des Grundgesetzes heuer umgewidmet zum sogenannten Ehrentag. Bundesweit werben Städte, Gemeinden, Initiativen, Unternehmen und Einzelpersonen für das Ehrenamt. Kiew. Der ukrainische Präsident Selenskyj hat seine Forderung nach einer vollständigen EU-Mitgliedschaft seines Landes bekräftigt. In seiner täglichen Ansprache sagte er, ohne die Ukraine könne es kein vollwertiges europäisches Projekt geben. Und die Präsenz der Ukraine in der EU müsse ebenso vollständig verwirklicht werden, mit allen Rechten eines Mitglieds. Bundeskanzler Merz hatte zuletzt in einem Brief an die EU-Spitzen eine sogenannte assoziierte Mitgliedschaft für die Ukraine ins Spiel gebracht. Das Land würde zwar an Treffen der EU-Ministerräten und an EU-Gipfeln teilnehmen, dürfen, hätte aber kein Stimmrecht, so der Vorschlag des Kanzlers. Seit knapp 2 Jahren laufen die offiziellen Beitrittsverhandlungen der EU mit der Ukraine. Teheran. Der Iran und die USA nähern sich in ihren Bemühungen um ein Ende des Krieges offenbar an. So sprach das iranische Außenministerium von kleiner werdenden Differenzen, US-Außenminister Rubio von einigen Fortschritten, die es gegeben habe. Nach Angaben aus informierten Kreisen stehen beide Länder kurz davor, sich auf eine Absichtserklärung zum Ende des Krieges zu verständigen. Das erklärten 2 Regierungsvertreter aus der Nahostregion und ein westlicher Diplomat. Sie äußerten die Hoffnung, dass innerhalb von 48 Stunden eine Entscheidung darüber fallen könnte. Die Erklärung war von Pakistan eingebracht worden, das als Vermittler in dem Konflikt auftritt. Berlin. Ein Böschungsbrand behindert den Bahnverkehr zwischen Berlin und Leipzig. In Brandenburg musste der Streckenabschnitt zwischen Jüterbog und Ludwigsfelde gesperrt werden. Ein ICE nach Hamburg musste südlich von Berlin halten und nach Leipzig zurückkehren. Es kommt zu Verspätungen und vereinzelt auch zu Zugausfällen. Die Bahn führt den Brand auf eine heißgelaufene Achse eines Güterzugs zurück. Die Feuerwehr ist seit dem Nachmittag im Großeinsatz. Hamburg. Tennisprofi Ignacio Buse hat überraschend das ATP-Turnier am Roten Baum gewonnen. Im Finale besiegte der 22-jährige Qualifikant aus Peru den an Nummer 6 gesetzten US-Amerikaner Tommy Paul in 3 Sätzen. Mit dem Erfolg verbessert sich der Südamerikaner auf Platz 31 der Weltrangliste. Das Wetter in Deutschland. Nachts ist es oft sternenklar, die Tiefstwerte liegen je nach Höhenlage zwischen 18 und 6 Grad. Morgen wieder viel Sonne und meist trocken, im Osten vereinzelt Schauer möglich bei Werten von 18 bis 33 Grad. Es ist jetzt 19 Uhr und 4 Minuten.

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1: Im Studio ist Oliver Fritzl. Einen schönen guten Abend. Nach dem Zweiten Weltkrieg und der nationalsozialistischen Besatzung sind insgesamt rund 3 Millionen Sudetendeutsche aus der damaligen Tschechoslowakei vertrieben worden. Heute Vormittag haben Deutsche und Tschechen gemeinsam an die Opfer der Vertreibung erinnert, im Rahmen des Sudetendeutschen Tages. Es gab einen Gedenkakt und auch einen sogenannten Versöhnungsmarsch, an dem auch Bundesinnenminister Dobrindt teilgenommen hat. Irene Essmann berichtet.
2: Es gehe nicht darum, Schuld gegeneinander aufzurechnen oder geschichtliche Zusammenhänge zu relativieren, so Bundesinnenminister Alexander Dobrindt vor rund 1300 Menschen in Pohorelice, zu Deutsch Porlitz, südlich von Brünn. An dem Ort, durch den der Brünner Todesmarsch führte, bei dem tausende deutsche Frauen, Männer und Kinder nach dem Zweiten Weltkrieg im Zuge der Vertreibung aus Mähren zu Tode kamen. Der CSU-Politiker reagierte damit indirekt auf die Erklärung der Regierungsfraktionen im tschechischen Parlament, die sich ausdrücklich gegen einen Sudetendeutschen Tag in Brünn gestellt hatten. Dobrindt beschwor in seiner Rede dagegen die gemeinsame europäische Identität und dankte den Initiativen in Tschechien, die sich für Versöhnung einsetzten.
3: Ich bin dankbar, dass wir füreinander einstehen, als Nachbarn, als Partner, als Freunde. Die europäische Freundschaft ist das Bollwerk gegen jeden neuen Nationalismus.
2: Bernd Posselt, Bundesvorsitzender der Sudetendeutschen Landsmannschaft, sagte unter großem Applaus, die Zukunft gehöre den Mutigen und Friedlichen und nicht den, Zitat, Idioten. Begleitet wurde das Gedenken von kleineren Protesten. Die Gegner des Sudetendeutschen Treffens auf tschechischem Boden hielten Transparente in die Höhe. Ihre Botschaft: Wir vergessen nicht. Die Sudetendeutschen seien die Nachfahren der Nationalsozialisten. Das Motto des 76. Sudetendeutschen Tages an diesem Wochenende lautet: Alles Leben ist Begegnung. Morgen wird Bayerns Ministerpräsident Markus Söder in Brünn erwartet.
1: Jetzt nach Spanien. In der Hauptstadt Madrid sind zehntausende Menschen auf die Straße gegangen. Sie haben gegen die Regierung und ihren Chef Sanchez demonstriert. Eine kleine Gruppe von Demonstranten versuchte dabei auch, die Absperrungen rund um den Wohnsitz des Ministerpräsidenten zu durchbrechen. Es hat mehrere Festnahmen gegeben. Hintergrund des Unmuts: eine Reihe von Korruptionsskandalen, die die linke Regierung belasten. Aus Madrid berichtet Julia Macher.
4: Mit Rufen wie "Das ist keine Regierung, das ist eine Mafia" und "Sanchez, geh nach Hause" haben nach Behördenangaben 40.000 Personen in Madrid den Rücktritt des sozialdemokratischen Regierungschefs Pedro Sanchez gefordert. Aufgerufen zu der Demonstration in der spanischen Hauptstadt hatte ein Zusammenschluss konservativer und rechter Initiativen. Auch Spitzenpolitiker der konservativen Volkspartei Partido Popular und der rechtsextremen Vox schlossen sich dem Protest an. Dabei ging es auch um Vorwürfe gegen den ehemaligen Regierungschef José Luis Rodríguez Zapatero. Der Nationale Gerichtshof von Spanien beschuldigt den sozialdemokratischen Politiker der Einflussnahme, Dokumentenfälschung und organisierter Kriminalität. Zapatero soll während der Corona-Pandemie bei der Rettung der kleinen spanischen Fluggesellschaft Plus Ultra seinen politischen Einfluss geltend gemacht und dafür erhaltene Kommissionen über ein Firmennetz verschleiert haben. Die Airline Plus Ultra fliegt vor allem Ziele in Südamerika an, darunter auch die venezolanische Hauptstadt Caracas. Die Korruptionsvorwürfe hatten im spanischen Parlament in der vergangenen Woche für erhitzte politische Debatten gesorgt. Am 2. Juni soll Zapatero vor dem Gerichtshof aussagen.
1: In Zentralafrika steigt die Zahl der Menschen, die sich mit dem Ebola-Virus infiziert haben. Besonders betroffen ist die Demokratische Republik Kongo. Dort haben die Behörden bislang fast 750 Verdachtsfälle und 177 mutmaßliche Todesfälle registriert. Wie jetzt bekannt geworden ist, zählen 3 freiwillige Helfer des Roten Kreuzes zu den ersten bekannten Todesopfern. Sie hatten sich vermutlich bei der Beerdigung von Ebola-Infizierten angesteckt, ohne von deren Infizierung zu wissen. Über die Situation im Kongo berichtet Navina Kotor.
5: Der Ebola-Ausbruch bestimmt immer mehr den Alltag, vor allem im Osten des Landes. In Ituri, der am stärksten betroffenen Provinz, sind ab sofort Trauerfeiern verboten. Die Behörden haben angeordnet, dass Beerdigungen von Spezialisten durchgeführt werden müssen. Denn die Leichname von Ebola-Toten sind hoch ansteckend. An Versammlungen dürfen nicht mehr als 50 Menschen gleichzeitig teilnehmen. Um zur Fußball-Weltmeisterschaft reisen zu können, muss sich die kongolesische Nationalmannschaft nach dem Willen der US-Regierung für 21 Tage in Isolation begeben. Im Nachbarland Uganda gibt es mittlerweile 3 neue bestätigte Ebola-Fälle. Darunter sind 2 Personen, die Kontakt zu dem ersten Ebola-Patienten im Land hatten. Die aktuelle Epidemie wird von einer Variante des Ebola-Virus verursacht, gegen die es bislang weder einen Impfstoff noch eine gezielte Therapie gibt. Die Sterblichkeitsrate liegt bei 30-50%.
1: Der Süden macht den Anfang. In Bayern und Baden-Württemberg laufen die Pfingstferien und auch der Sommerurlaub für den Rest des Landes ist nicht mehr weit. Wer allerdings jetzt erst nach Flügen sucht, der kann beim Blick auf die Preise schon mal einen Schock bekommen. Die aktuelle Krise am Golf treibt die Treibstoffkosten massiv in die Höhe. Was bedeutet das für den Urlaub und wie versucht die EU gegenzusteuern? Katrin Schmidt berichtet aus Brüssel.
6: Fliegen scheint plötzlich so teuer wie nie und das ist wohl mehr als eine gefühlte Wahrheit.
7: Well, it sucks.
8: Sometimes we are forced to travel and that's why.
6: Ja, das nervt wirklich. Man ist ja häufig auch aufs Fliegen angewiesen und kann da nicht anders, als das zu akzeptieren.
7: I chose to drive over there.
6: Oder man steigt um aufs Auto, selbst wenn die Reise extrem lang wird dadurch.
7: From Belgium, because of the price.
8: Authorities can.
6: Außerdem finde ich, dass die Politik da Lösungen bereitstellen muss. Das ist ja keine Raketenwissenschaft.
8: Kind of rocket science.
6: Keine Raketenwissenschaft, aber dennoch eine komplexe Materie. Die EU-Kommission ist seit Wochen und Monaten in einer Art Alarmbereitschaft, denn knapp 30% des in Europa benötigten Kerosins kommen über die Straße von Hormus oder eben gerade nicht. Das führt aktuell zu enormen Preissteigerungen, aber noch nicht zur befürchteten Knappheit, weil mehr aus den USA importiert wird und europäische Lagerbestände angezapft werden. Die könnten aber auch ab einem gewissen Punkt leerlaufen. Daher rührt die Warnung der EU-Kommission vor einer möglichen Knappheit und damit noch mehr Flugausfällen. Ob es so kommt oder nicht, für Flugreisende in Europa ist aber eines schon absehbar, sagt Silvia Maurer vom Europäischen Verbraucherverband BEUC im ARD-Europa-Podcast.eu.
9: Ja, vermutlich wird Reisen diesen Sommer schon teurer,
10: weil es so schlecht vorhersagbar ist, wie die Situation sich im Moment entwickelt.
6: Air France KLM zum Beispiel hat den Treibstoffzuschlag auf Langstreckenflüge erhöht von 50 auf 100 Euro. Bei kürzeren Strecken etwas weniger, fällt aber mehr ins Gewicht. Die Lufthansa wiederum streicht in diesem Sommer rund 20.000 Kurzstreckenflüge. Ähnlich wie andere Airlines, für die Kerosin bis zu 40% der Betriebskosten ausmacht. Und manche versuchen die Belastungen auch auf unlautere Weise weiterzugeben, wie etwa die spanische Airline Volotea. Die hat ihren Kunden kürzlich Zusatzrechnungen auf bereits bezahlte Tickets geschickt. Und damit die EU auf den Plan gerufen, Sprecherin Anna Kaiser-Itkonen.
11: Anyone selling air tickets must always display the final price that the passenger will pay.
6: Jede Airline muss den finalen Preis anzeigen und der muss bereits alle unvermeidbaren Steuern, Gebühren und Aufschläge enthalten. Nachträglich einen Kerosinzuschlag zu verlangen, das kann nicht gerechtfertigt werden.
11: It has been bought, cannot be justified.
6: Die Erhebung einer europäischen Mobilitäts-NGO ergibt aktuell, im groben Durchschnitt sind Langstreckenflüge ab Europa um gut 90 Euro teurer geworden seit Beginn des Iran-Kriegs. Umso wichtiger, jetzt die EU-weit festgelegten Rechte zu kennen, sagt Verbraucherschutzexpertin Maurer.
10: Wenn es Verspätungen gibt oder zu Flugausfällen kommt, dann hat der Verbraucher auch schon ein Recht auf Entschädigung. Und wenn ein Flug weniger als 14 Tage vorher abgesagt wird, dann muss der Verbraucher auch entschädigt werden, wenn keine Umbuchung oder sowas angeboten wurde.
6: Dies ist bereits europäisches Recht. Vieles andere versucht die EU gerade in einer neuen Passagierrichtlinie festzulegen. Sie soll unter anderem Entschädigungen für Kunden bei Flugverspätungen neu definieren und verbindliche Regeln schaffen für den aktuell großen Zankapfel Handgepäck. Denn auch die Lufthansa hat gerade angekündigt, eine Gebühr für Handgepäckskoffer erheben zu wollen. Im Juni könnte eine Einigung bei der EU-Passagierrichtlinie hier Klarheit schaffen.
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0: gleich 19.15 Uhr.
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2: Mit Kia Arnzen. Bundespräsident ruft Bürger zu mehr gesellschaftlichem Engagement auf. Nach den Worten Steinmeiers braucht Demokratie aktive Bürger. Das sagte er am Jahrestag des Grundgesetzes in Berlin. Auf seine Initiative hin wird heute zugleich das Ehrenamt gewürdigt. Steinmeier ging beim Mitmachtag mit gutem Beispiel voran, las Kindern etwas vor und half bei der Gartenarbeit. Zahlreiche Verbände forderten die Politik auf, mehr für das Ehrenamt zu tun und Bürokratie abzubauen. Pflegekassen rechnen mit Milliardendefizit. Wie der Spitzenverband der gesetzlichen Krankenkassen mitteilt, liegt das Minus im ersten Quartal trotz eines Darlehens des Bundes bei 667 Millionen Euro. Im Lauf des Jahres könnte das Defizit bei 1 Milliarde liegen. Um die Not der Kassen zu lindern, arbeitet Gesundheitsministerin Warken an einer Pflegereform. USA und Iran melden Fortschritte bei Verhandlungen über Kriegsende. US-Außenminister Rubio sagte bei einem Besuch in Neu-Delhi, es werde weiterhin an einer Lösung gearbeitet. Möglicherweise werde sich die US-Regierung bereits in den kommenden Tagen dazu äußern. Auch der Sprecher des iranischen Außenministeriums, Bakai, sprach von einer Annäherung. Frankreich verhängt Einreiseverbot gegen israelischen Polizeiminister Ben-Gvir. Das hat Außenminister Barrot bekannt gegeben und dies mit dem Umgang Ben-Gvirs mit Aktivisten der Gaza-Flottille begründet. Ein Video, in dem der Rechtsaußenpolitiker zwischen gefesselten Aktivisten umhergeht, hatte international für Empörung gesorgt. Barrot rief die EU auf, ebenfalls Sanktionen gegen Ben-Gvir zu verhängen. Betagter Geisterfahrer kommt bei Unfall auf A8 ums Leben. Nach Angaben der Polizei war der 89-Jährige im Landkreis Traunstein in Bayern auf der Autobahn in falscher Richtung unterwegs. Dabei kollidierte er mit 2 anderen Fahrzeugen. 5 Menschen wurden verletzt. Der Falschfahrer starb noch am Unfallort.
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0: Generationen verbinden, Perspektiven schaffen. So lautet das Motto des diesjährigen Heimattags der Siebenbürger Sachsen in Denkelsbühl. Mit einem großen Trachtenumzug wird morgen an die Gemeinschaft der deutschen Minderheit in Rumänien erinnert, die sich aus dem Moselraum kommend nördlich der Karpaten schon im Mittelalter angesiedelt hatte. Und für die nach dem Zweiten Weltkrieg und der Enteignung die Aussiedlung nach Deutschland die einzige Möglichkeit war. Vieles ist erhalten von den alten Traditionen und das sind nicht nur die Trachten. Schon heute wurde ein riesiger Striezel gebacken, ein geflochtener Hefezopf, das Festtagsgebäck der Siedler in Transsilvanien. Es sollte der größte der Welt werden. Laura Nadler hat sich das angesehen.
3: Knapp 2 Stunden haben die Ehrenamtlichen der siebenbürgischen Projektgruppe Haferland unter freiem Himmel am 10 Meter langen Baumstriezel gebacken, unter den Augen von mehreren 100 Zuschauern, die sich in der Altstadt von Dinkelsbühl versammelt hatten. Dabei wurde das süße Hefegebäck zuerst sorgfältig geknetet, dann spiralförmig um eine Backrolle gewickelt, mit Zucker bestreut und am Ende über heißen Kohlen gebacken, lediglich an den beiden Enden abgestützt. Den Weltrekordversuch haben die Ehrenamtlichen trotz 2 kleiner Löcher im Teig gemeistert. Projektgruppenleiter Werner Kloß zeigt sich dennoch ein bisschen kritisch.
4: Wahrscheinlich spielt aber auch das Wetter eine ganz, ganz wichtige Rolle. Es ist im Moment zu warm für Hefegebäck. Hefegebäck ist sehr empfindlich und wenn es zu warm ist, dann besteht die Möglichkeit, dass uns das ein oder andere Stück abreißt. Aber wir haben 2 Baumstriezel gebacken. Einer sehr gut, der zweite auch gut, aber aufgrund der Witterung, weil es zu warm war, hat sich das ein oder andere Stück gelöst.
3: Am Ende des Backmarathons am Samstagmittag wurde der Baumstriezel stückchenweise gegen eine Spende unter den vielen Schaulustigen verteilt. Am Sonntag um 10.30 Uhr geht es weiter mit dem nächsten Höhepunkt. Der traditionelle Trachtenumzug mit 3000 Teilnehmenden zieht durch die Altstadt.
0: Das Feuer in einer Schulturnhalle in der Nürnberger Südstadt, das ist gelöscht. Die Feuerwehr ist nun noch mit der Brandwache beschäftigt. Bis zum späten Abend werden immer wieder Einsatzkräfte den Brandort kontrollieren, hieß es auf Nachfrage unserer Redaktion. Auch Straßenbahnen fahren wieder planmäßig. Birgit Rossiert berichtet.
5: Das Dach der Turnhalle in der Wiesenstraße wurde durch das Feuer zerstört. Teile des Dachstuhls und des Giebels stürzten ein. Schule und Kinderhort auf dem Gelände sind laut Feuerwehr nicht betroffen. Am Vormittag normalisierte sich auch der Straßenbahnverkehr in der Stadt. Aus Sicherheitsgründen war am Freitagabend der Oberleitungsstrom im Bereich der Haltestelle Christuskirche abgestellt worden. Zeitweise konnte dort keine Straßenbahn mehr fahren. Bis zum Samstagvormittag kam es deshalb noch im gesamten Straßenbahnnetz zu Behinderungen. Das Feuer war am Freitagabend ausgebrochen. Die Ursache ist noch unklar. Der Kriminaldauerdienst sicherte noch am Abend vor Ort Spuren. Die Brandermittler kommen voraussichtlich am Dienstag.
0: Scientology steht nicht mehr unter der planmäßigen Beobachtung des Bundesamtes für Verfassungsschutz. Zur Begründung heißt es, die Organisation habe auf Bundesebene an Relevanz verloren. Anders in Bayern, hier geht die Beobachtung weiter. Das deutschlandweite Zentrum der Organisation sitzt in München. Markus Kaiser hat versucht, sich dort umzusehen.
6: Dianetikzentrum, herzlich willkommen, steht über der Tür des gelben Eckhauses in München-Schwabing. Auf Google Maps ist die Scientology-Zentrale als geöffnet markiert. Doch die Tür ist verschlossen. Jedoch dauert es nur einen Augenblick, bis mir eine junge Frau öffnet und mich in den Eingangsbereich führt. An der Wand hängt ein Bild von Scientology-Gründer L. Ron Hubbard. Dahinter geht es in einen beleuchteten Saal. Ich stelle mich als Mitarbeiter des BR vor. Es ist schön, dass ich vorbeischaue. Das Zentrum sei geöffnet, sagt die Frau an der Rezeption. Umschauen könne ich mich aber nur in Begleitung der Mitarbeiterin, die für die Presse zuständig ist. Die Frau ruft sie an und erfährt, dass sie gerade keine Zeit hat. Daraufhin werde ich freundlich zum Ausgang begleitet. Nach etwa 2 Minuten stehe ich wieder auf der Straße. Meine Fragen beantwortet Scientology später per E-Mail. Darin steht unter anderem:
7: Unsere Türen sind für alle interessierten Menschen geöffnet, die sich über unsere Religion und unsere sozialen Programme ehrlich informieren möchten.
6: Dass die Eingangstür nicht für jedermann geöffnet ist, kann man Scientology gerade nicht verdenken. Besonders in den USA machen sich junge Menschen einen Spaß daraus, mit Kamera und Livestream in Scientology-Gebäude einzudringen. Scientology Speedruns nennen sie das. Auch in Deutschland sollen sich schon mehrere hundert junge Menschen daran beteiligt haben. Das sagt zumindest Scientology selbst. Ist die Organisation, die einst als gefährlich wahrgenommen wurde, inzwischen so harmlos, dass sie zu einer Lachnummer im Internet geworden ist? Immerhin sagt sogar der deutsche Verfassungsschutz, dass Scientology in den letzten Jahren an Relevanz verloren habe, weswegen er die bundesweite Beobachtung eingestellt hat. Laut Bundesinnenministerium sind die Mitgliederzahlen bei Scientology von 5.500 im Jahr 2008 auf 3.500 im Jahr 2014 zurückgegangen. Laut Ministerium gab es in den 10 Jahren danach wieder einen Leid.

0: durch den Verfassungsschutz und den bayerischen Verfassungsschutz rechtfertigen würde. Des Weiteren schreibt sie, dass die 30-jährige Beobachtung durch den Verfassungsschutz maßgeblich auf kirchliche Sektenbeobachter zurückzuführen sei. Sie hätten ein Bedrohungsszenario erschaffen. Der damalige bayerische Innenminister und Mitglied der evangelischen Landessynode Günther Beckstein habe 1997 diese kirchlichen Bedrohungsszenarien in staatliches Handeln, also die Beobachtung durch den Verfassungsschutz, überführt. Der Sekten- und Weltanschauungsbeauftragte der evangelischen Landeskirche in Bayern, Matthias Pöhlmann, bleibt bei seiner Einschätzung. An der Gefahr, die von Scientology ausgehe, habe sich nichts verändert.
1: Scientology ist aus meiner Sicht eine totalitäre Organisation, die zutiefst auch antidemokratisch ist, weil sie eben Nicht-Scientologen elementare Grundrechte abspricht. Und hinzu kommt auch noch, dass eben Scientology jetzt keine Religionsgemeinschaft oder gar Kirche ist.
0: Scientology selbst nennt sich nach wie vor Kirche und sieht sich auch nicht als demokratiefeindlich. Auf BR-Anfrage verweist die Organisation auf ein Grundsatzpapier aus dem Jahr 2008. Dort heißt es, die Scientology-Kirche erkenne an, dass eine freiheitliche Demokratie aufbauend auf der Achtung und Einhaltung der Menschenrechte und der Rechtsstaatlichkeit die beste Staatsform sei.
2: Markus Kaiser über die Organisation Scientology. In Bayern wird sie noch vom Verfassungsschutz beobachtet.
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2: Gerade mal Anfang 20 war Frédéric Chopin, als er seine beiden Klavierkonzerte geschrieben hat, seine ersten beiden. Das Klavier war für ihn Zeit seines Lebens die absolute Hauptrolle und sein verträumter, intimer Stil fasziniert bis heute. Ein riesiger Fan ist auch Christian Zacharias, der langjährige Chefdirigent des Kammerorchesters in Lausanne. Vor über 20 Jahren hat er mit Chopin erste Konzerte eingespielt. Diese absolute Kultaufnahme ist jetzt neu erschienen und für Finn Gessert unser Klassikalbum der Woche.
4: Am Anfang von Frédéric Chopins erstem Klavierkonzert in E-Moll gehört die Bühne noch ganz dem Orchester. Viel Rampenlicht ist Streichern, Bläsern und Schlagwerk aber nicht vergönnt. Denn nach 138 Takten tritt das Klavier auf den Plan. Selbstbewusst füllt es die im anfänglichen Tutti vorgestellten Themen mit Leben, umspielt sie und entwickelt sie weiter. Ab diesem Einsatz ist und bleibt das Klavier die Hauptfigur. Ab und zu tritt das Orchester in den dialogischen Austausch mit dem Solisten, meist untermalt es seine virtuosen Kunststücke aber nur. Chopin war eben ein Piano-Ultra, durch und durch. Nicht ein einziges Werk hat er komponiert, in dem sein Instrument keine zentrale Rolle spielt. Klanglich perfekt austariert ist dieses ungleiche Zusammenspiel bei Christian Zacharias und dem Orchestre de Chambre de Lausanne. Sie haben die beiden Klavierkonzerte von Chopin schon 2003 und 2004 eingespielt. Diese Aufnahmen hat das Label MDG jetzt erneut veröffentlicht, mit verbessertem Klang auf Super Audio CD. Das Miteinander von Solist und Ensemble kommt in der Einspielung kammermusikalisch transparent und vollkommen natürlich daher. Das mag an der ausgeklügelten Klanggestaltung liegen, aber nicht nur. Beim Zuhören merkt man schnell, diese Musikerinnen und Musiker sind ein eingespieltes Team. Christian Zacharias begegnet den pianistischen Ansprüchen der beiden Klavierkonzerte mit innerer Ruhe. Gelassen nimmt er die vielen dekorativen Läufe, feinsinnig lässt er Chopins lyrische Melodien perlen, ohne dabei eine Note zu verschlucken. Die Glanzstücke bei ihm sind aber die Mittelsätze. Chopin selbst schrieb über das träumerische, nocturnhafte Larghetto seines E-Moll-Konzerts: Es soll den Eindruck eines liebevollen Orts erwecken, der in uns tausend süße Erinnerungen wachruft. Es ist wie eine Träumerei in einer süßen, beglänzten Frühlingsnacht. Mit ruhiger, präzise, kontrollierter Hingabe entlockt Zacharias den Tasten die Emotionen, die Chopin hier eingeschrieben hat. Man freut sich auf jede Wiederkehr der Melodien mit wieder anderen, detailverliebt getupften Ornamenten.

Als Chopin seine beiden Klavierkonzerte komponiert hat, war er keine 20 Jahre alt. Sie bildeten den fulminanten Abschluss seiner Zeit in Polen, das er kurz darauf verließ, um ganz Europa mit seiner Musik zu erobern. Nicht nur Belcanto-Gesang und Frühlingsnächte kommen darin zum Klingen, sondern auch Chopins Liebe zu seiner Heimat. Die dazu passend an polnische Krakowiak-Tänze angelehnten Schlusssätze beider Konzerte spielt Zacharias scheinbar mühelos. Beim Hören muss man keinen Gedanken darüber verlieren, wie technisch anspruchsvoll sie sind, sondern kann sich einfach mitreißen lassen.

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1: Um 19.30 Uhr mit Stefanie Müller. Pflegekassen steuern offenbar auf Milliardendefizit zu. Selenskyj beharrt auf vollwertiger EU-Mitgliedschaft der Ukraine. Iran und USA nähern sich offenbar an. Das Wetter in Bayern, nachts klar und Abkühlung bis auf 6 Grad. Berlin. Der Spitzenverband der gesetzlichen Krankenversicherung hat vor unbeherrschbaren Finanzproblemen der Pflegekassen gewarnt. Nach Angaben von Verbandchef Blatt wird die Pflegeversicherung Ende des Jahres mit 4,2 Milliarden Euro beim Bund verschuldet sein. Wörtlich sagte Blatt dem Spiegel, die Pflege in Deutschland lebt auf Pump. Für das laufende Jahr rechnet der GKV-Spitzenverband mit einem Defizit der Pflegekassen von 1 Milliarde Euro. Vor 3 Monaten hatte er noch einen Überschuss von 400 Millionen Euro erwartet. Den Finanzbedarf der Pflegeversicherung für das kommende Jahr beziffert der GKV-Spitzenverband auf 10 Milliarden Euro. Bundesgesundheitsministerin Warken hat eine Pflegereform angekündigt, um die Finanznot der Kassen zu lindern. Berlin. Bundespräsident Steinmeier hat das Grundgesetz als Garanten für Freiheit und Demokratie gewürdigt. Anlässlich des 77. Geburtstags der deutschen Verfassung rief das Staatsoberhaupt die Bürger gleichzeitig zu einem neuen Gemeinsinn auf. Alle könnten etwas für das Land tun oder füreinander da sein. Steinmeier wörtlich, über das Mitmachen können wir als Gesellschaft so etwas wie eine demokratische Grunderfahrung machen und erleben, dass jeder von uns etwas bewirken kann. Steinmeier hat den Jahrestag des Grundgesetzes heuer umgewidmet zum sogenannten Ehrentag. Bundesweit werben Städte, Gemeinden, Initiativen, Unternehmen und Einzelpersonen für das Ehrenamt. Kiew. Der ukrainische Präsident Selenskyj hat seine Forderung nach einer vollständigen EU-Mitgliedschaft seines Landes bekräftigt. In seiner täglichen Ansprache sagte er, ohne die Ukraine könne es kein vollwertiges europäisches Projekt geben. Und die Präsenz der Ukraine in der EU müsse ebenso vollständig verwirklicht werden, mit allen Rechten eines Mitglieds. Bundeskanzler Merz hatte zuletzt in einem Brief an die EU-Spitzen eine sogenannte assoziierte Mitgliedschaft für die Ukraine ins Spiel gebracht. Das Land würde zwar an Treffen der EU-Ministerräte und an EU-Gipfeln teilnehmen dürfen, hätte aber kein Stimmrecht, so der Vorschlag des Kanzlers. Seit knapp 2 Jahren laufen die offiziellen Beitrittsverhandlungen der EU mit der Ukraine. Teheran. Der Iran und die USA nähern sich in ihren Bemühungen um ein Ende des Krieges offenbar an. So sprach das iranische Außenministerium von kleiner werdenden Differenzen, US-Außenminister Rubio von einigen Fortschritten, die es gegeben habe. Nach Angaben aus informierten Kreisen stehen beide Länder kurz davor, sich auf eine Absichtserklärung zum Ende des Krieges zu verständigen. Das erklärten 2 Regierungsvertreter aus der Nahostregion und ein westlicher Diplomat. Sie äußerten die Hoffnung, dass innerhalb von 48 Stunden eine Entscheidung darüber fallen könnte. Die Erklärung war von Pakistan eingebracht worden, das als Vermittler in dem Konflikt auftritt. Frankreich hat ein Einreiseverbot gegen den israelischen Polizeiminister Ben-Gvir verhängt. Das hat Außenminister Barrot bekannt gegeben und dies mit dem Umgang Ben-Gvirs mit den Aktivisten der Gaza-Hilfsflotte begründet. Ein Video, in dem der Rechtsaußenpolitiker zwischen gefesselten Aktivisten umhergeht, hatte international für Empörung gesorgt. Barrot rief die EU auf, ebenfalls Sanktionen gegen Ben-Gvir zu verhängen. Berlin. Ein Böschungsbrand behindert den Bahnverkehr zwischen Berlin und Leipzig. In Brandenburg musste der Streckenabschnitt zwischen Jüterbog und Ludwigsfelde gesperrt werden. Ein ICE nach Hamburg musste südlich von Berlin halten und nach Leipzig zurückkehren. Es kommt zu Verspätungen und vereinzelt auch zu Zugausfällen. Die Bahn führt den Brand auf eine heißgelaufene Achse eines Güterzugs zurück. Die Feuerwehr ist seit dem Nachmittag im Großeinsatz. Das Wetter in Bayern? Auch am Abend meist freundlich und dabei recht warm. In der Nacht oft sternenklar bei 17 bis 6 Grad. Morgen wieder viel Sonne und ein paar Wolken. Ab dem Nachmittag dann aber örtlich Regenschauer oder Hitzegewitter. Am Pfingstmontag sowie am Dienstag wenig Änderung. Höchstwerte zwischen 25 und 33 Grad. Es ist 19 Uhr und gleich 35 Minuten. Und hier noch ein Blick auf die Straßen. A8 Salzburg Richtung München zwischen Neukirchen und Traunstein, Siegsdorf Ost, 3 Kilometer Stau. Soweit die Verkehrsübersicht.

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1: Mit Edgar Endres. Das Brodeln im Hitzekessel Berliner Olympiastadion dürfte bereits zu spüren sein, vor dem Pokalfinale ab 20 Uhr. Bayern gegen Stuttgart, das klingt nach einem richtig guten Endspiel. Und für uns heute Abend live am Mikro sind meine Kollegen Jens-Jörg Rieck und André Siems. Die Bayern sind sicherlich auf dem Papier Favoriten. André, auch ohne Torwart Manuel Neuer, wie lässt denn Vincent Kompany seine Elf spielen?
2: Eigentlich ist es fast die erste Kabelle, oder was heißt fast? Eigentlich ist es die erste Kabelle, wenn wir mal so ein bisschen auf die Zukunft gucken. Manuel Neuer nicht dabei, die Wade der Nation muss noch aussetzen, deswegen Jonas Urbich im Kasten, das war klar. Links außen heute Leimer dabei, Innenverteidiger Tah, Upamecano, rechts außen Stanisic, dann die Doppelsechs wie erwartet mit Pavlovic und Kimmich und dann kommt sie, die Creme de la Creme. Links außen der Sprinter und Goalgetter Luis Diaz im Zentrum, Jamal Musiala auf der Zehnerposition, rechts draußen Ulisse und vorne ist Harry Kane, der bislang im DFB-Pokal, seit er bei den Bayern ist, noch nie verloren hat. In den Spielen, in denen die Bayern ausgeschieden sind, war er nicht auf dem Platz.
1: Jens-Jörg, du bist ja Kenner der Schwaben. Was glaubst du nach den Ergebnissen der Saison? Wie will Trainer Sebastian Hoeneß den Pokal verteidigen?
3: Ja, sie versuchen es mit ein bisschen mehr Tempo. Also viele hatten erwartet, dass Carazor, immerhin der Kapitän der Mannschaft, heute zurückkommt. Aber sie haben Chema, den jungen Spanier, auf der Doppelsechs gelassen, neben Stiller. Vielleicht kein schlechter Kniff. Und sie müssen, da bin ich gespannt, jetzt gucken, ob sie bei der Dreierkette bleiben. Vielleicht sogar mit einer Viererkette spielen. Ansonsten wäre Mittelstädt eine Position weiter vorn. Und Führig noch davor, die Spitze, also mit Dreien gleich, mit Undavdemirovic und Führig in jedem Fall. Das ist natürlich auch eine gute Mannschaft. Es ist sicherlich nicht die Qualität der Bayern, aber es ist ein großes Endspiel, da gebe ich dir total recht.
1: Die Bayern sind große Spiele gewohnt, trotzdem liegt der letzte Erfolg einige Jahre im Pokal zurück. Ist das, André, eine Zusatzmotivation für die Elf um Harry Kane?
2: Ja, absolut. Man hat das schon gemerkt nach dem Halbfinale gegen Bayer Leverkusen, als eigentlich so gut wie alle da so auf den Knoll zusammengesprungen sind und Manuel Neuer immer wieder ja rausgerufen hat. Das war so eine Art Befreiung, endlich mal wieder ein Finale zu spielen. Nach 6 Jahren, als man zuletzt gegen Leverkusen gewonnen hat und den Pokal nach oben recken durfte. Vincent Kompany ist normalerweise immer einer, der eher sich zurückhält, so ein bisschen um den heißen Brei rumredet. Ich hab Bock auf einen Sieg, hat er bei der Abschlusspressekonferenz gesagt. Und seit der Pokal losgeht, spricht die Mannschaft eigentlich über nichts anderes als über diesen DFB-Pokal, immer wenn es in Richtung eines Spiels im Pokal gegangen ist. Also auch das zeigt, wie wichtig das heute ist. Es wäre mit Sicherheit eine sehr gute Saison, wenn die Münchner das mit dem Double und dem Halbfinale in der Champions League abschließen würden. Ansonsten wäre es halt dann nur unter Anführungszeichen die deutsche Meisterschaft. Ein verlorenes Finale und ein verlorenes Halbfinale.
1: JJ, noch ein kurzer Satz. Stimmung in Berlin immer gut. Wie sind denn die Fanblöcke verteilt?
3: Es ist 50-50 angesagt hier im Berliner Westen. Die linke Kurve, das Marathontor, ganz in weiß. Und dort, wo die Hertha sonst ist in der Ostkurve, da, wo die Sonne noch reinscheint, alles in Rot. Aber es ist wirklich halbe-halbe, würde ich sagen, beim Südgipfel hier im Berliner Westen in Charlottenburg.
1: Danke euch beiden. Um kurz vor 20 Uhr sind wir wieder live beim Pokalendspiel Bayern gegen Stuttgart in Berlin dabei. Jetzt geht's nach Zürich ab 20.20 Uhr für die deutsche Mannschaft. Ein wichtiges Spiel bei der WM gegen Österreich. Es geht vielleicht noch ums Viertelfinale, aber Burkhard Hube, ist der mentale Schock nach dem 4:2 der Letten gegen die USA riesig?
4: Ja, ich glaube, dass das schon zu spüren ist. Vielleicht nicht bei jedem Spieler, aber natürlich hatten sie alle hochgerechnet und gedacht, naja, die Letten, die holen ja nicht mehr genügend Punkte. Und dann denkst du ausgerechnet gegen die USA. Und jetzt können also sowohl Österreich, die USA und Lettland, die Deutschen, quasi nachher noch abhängen. Es gibt noch so ein paar theoretische Hintertürchen, aber die will ich euch jetzt allen ersparen. Man merkt es auch bei den deutschen Fans hier, die natürlich an diesem Wochenende auch nochmal voller Vorfreude nach Zürich gekommen sind. Und die lächeln auch schon so ein bisschen gequält und sagen sich, naja, irgendwie war es auch zu erwarten, dass diese WM kein gutes Ende nimmt für die deutsche Mannschaft. Es fing schon struppig an, zwischendurch zeichnete sich eine leichte Besserung ab, aber man muss festhalten, die deutsche Eishockey-Nationalmannschaft ist bei dieser Weltmeisterschaft einfach zu spät in Fahrt gekommen und kann deshalb wahrscheinlich relativ früh wieder die Rückfahrt antreten.
1: Vielen Dank, Burkhard, für diese kurzen Eindrücke aus Zürich. Die Basketballer aus Bamberg und Bayern stehen im Halbfinale um die deutsche Meisterschaft. Beide Teams haben ihre Playoff-Serien gegen Bonn und Trier mit 3:0 gewonnen. Die Bayern siegen in Trier mit 99:62, Bamberg in Ulm mit 96:87. Und George Russell im Mercedes gewinnt das Sprintrennen beim Großen Preis von Kanada in Montreal in der Formel 1. Zweiter wird Weltmeister Lando Norris im McLaren.
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5: Im Studio ist Oliver Fritzl. Einen schönen guten Abend. Fast 200 Millionen alte Handys liegen laut dem Digitalverband Bitkom in deutschen Haushalten herum. Ungenutzt. Würde man die aneinanderlegen, dann käme man einmal um die halbe Erdkugel. Dabei können viele der Geräte noch Geld bringen, wenn man sie verkauft. Zum Beispiel auf Online-Plattformen. Da gibt's ja jede Menge. Da werden dann auch general überholte Handys zum Verkauf angeboten. Und das Geschäft brummt. Immer mehr Menschen kaufen sich hier gebrauchte Handys oder Tablets. Das schont nicht nur den Geldbeutel, sondern auch die Umwelt. Worauf aber sollte ich beim Kauf eines gebrauchten Geräts achten? Das erklärt uns jetzt Katharina Bruns.
6: Alle 2 Jahre leistet sich der Deutsche im Durchschnitt ein neues Smartphone. Aber so neu sind die Smartphones dann doch nicht mehr. Denn der Trend geht zum Gebrauchten. Im letzten Juli war jedes 10. verkaufte Smartphone in der EU ein general überholtes Gerät. So die Analyse des Branchenverbands GFU. Das liegt nicht nur an den Preisen für Neuware. Immer mehr Menschen wollen auch nachhaltiger konsumieren. Dazu gehört auch, sein gebrauchtes Handy wieder zu verkaufen. Denn da stecken auch wertvolle Rohstoffe drin. Svenja, die nicht mit vollem Namen genannt werden will, hat ihr Handy vor einiger Zeit auf der Seite des Anbieters Backmarket gekauft und war zufrieden. Dennoch soll jetzt ein neues her und sie will ihr altes verkaufen.
7: Deswegen habe ich gedacht, das wäre eigentlich eine gute Möglichkeit, weil dann landet es auch nicht komplett im Müll, wird nochmal recycelt.
6: Ob Backmarket, Rebuy, Swappy oder Zox. Refurbished-Anbieter gibt es im Netz viele. Sie funktionieren alle nach einem ähnlichen Prinzip. Als Kunde gibt man Infos über den Zustand seines Geräts an. Dann bekommt man ein Angebot und schickt sein Handy per Post zum jeweiligen Anbieter. Dort wird das Handy genau geprüft. Stimmt alles, kriegt der Kunde den vereinbarten Preis. Das Verkaufen eines gebrauchten Handys ist damit nicht nur sehr bequem, sondern in der Regel auch sicher.
8: Dafür habe ich aber auch, dadurch, dass ich als Verbraucherin bei einem Unternehmer kaufe, meine Verbraucherrechte. Sprich Widerrufsrecht, Gewährleistungsrecht, was ich bei einer Privatperson in der Regel nicht oder nicht so einfach habe.
6: So Sonja Gurtat von der Verbraucherzentrale. Bei Svenjas Verkauf läuft nicht alles nach Plan. Laut Backmarket hat ihr Handy einen Schaden. Statt der vereinbarten 120 Euro erhält sie deswegen ein neues Angebot.
7: 21 Euro, das finde ich extrem wenig. Und da habe ich mich sehr geärgert, dass ich mir die Arbeit gemacht habe.
6: Svenja will das Angebot nicht annehmen und lässt sich das Handy kostenfrei zurückschicken. Das bieten die meisten Plattformen an. Doch im Briefkasten wartet eine böse Überraschung.
7: Das Gerät kam defekter, als ich es eingeschickt habe, zurück und auch in einem Zustand, dass ich es tatsächlich nicht mehr anschalten konnte.
6: Das darf so nicht passieren, denn der Anbieter muss das Gerät pfleglich behandeln. Passiert das nicht, können Betroffene Nachbesserungen oder im Zweifel auch Schadensersatz verlangen. In diesem Fall hat Backmarket Svenja erstmal nach mehrmaliger Anfrage 39 Euro angeboten. Aber nach ARD-Presseanfrage hat das Unternehmen noch einmal nachgelegt und äußert sich wie folgt dazu.
9: Wird ein angepasstes Angebot abgelehnt, muss das Gerät fachgerecht in den dokumentierten Zustand versetzt und so zurückgesendet werden. Abweichungen von diesem Standard nehmen wir sehr ernst und gehen ihnen sorgfältig nach. Um den Fall fair und zügig abzuschließen, haben wir entschieden, der Verkäuferin den vollständigen Betrag gemäß dem ursprünglichen Angebot auszuzahlen.
6: So Backmarket in der Stellungnahme. Das zeigt, kommt ein Gerät in einem schlechteren Zustand zurück als vorher, sollte man das unbedingt reklamieren. Die Expertin für Verbraucherschutz, Sonja Guetat, rät deshalb nicht nur vor dem Kauf, auch beim Verkauf eines Handys.
8: Verschiedene Ankaufsportale vergleichen. Was bieten die da genau an? Wie sind da die Bedingungen? Zum Beispiel, wann bekomme ich das Geld ausbezahlt? Gebe ich das Gerät vielleicht nur in Kommission? Also kriege ich das Geld vielleicht erst, wenn es dann auch wirklich verkauft ist, oder kriege ich es sofort? Ich würde mir auch mal die Bewertungen angucken. Was sagen andere, die darüber schon was verkauft haben?
6: Bei der Suche nach dem richtigen Anbieter für den Verkauf oder Kauf können Praxistests und Preisvergleiche von Verbraucherportalen helfen. Und nicht vergessen vor dem Verkauf, alles löschen, sprich das Handy auf Werkseinstellungen zurückzusetzen. Ein Restrisiko bleibt, aber ein Second-Hand-Verkauf ist auf jeden Fall besser, als ein Handy in einer Schublade liegen zu lassen. Liegt es dort zu lange, bleibt nur der Weg in den Elektroschrott.
5: Immer mehr Menschen kaufen gebrauchte Smartphones. Katharina Bruns hat uns erklärt, was man dabei beachten sollte.

0: 19.45 Uhr.
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2: Mit Kia Arnzen. Bundespräsident ruft Bürger zu mehr gesellschaftlichem Engagement auf. Nach den Worten Steinmeiers braucht Demokratie aktive Bürger. Das sagte er am Jahrestag des Grundgesetzes in Berlin. Auf seine Initiative hin wird heute zugleich das Ehrenamt gewürdigt. Steinmeier ging beim Mitmachtag mit gutem Beispiel voran und las Kindern etwas vor und half bei der Gartenarbeit. Zahlreiche Verbände forderten die Politik auf, mehr für das Ehrenamt zu tun und Bürokratie abzubauen. Pflegekassen rechnen mit Milliardendefizit. Wie der Spitzenverband der gesetzlichen Krankenkassen mitteilt, liegt das Minus im ersten Quartal, trotz eines Darlehens des Bundes, bei 667 Millionen Euro. Im Lauf des Jahres könnte das Defizit bei 1 Milliarde liegen. Um die Not der Kassen zu lindern, arbeitet Gesundheitsministerin Warken an einer Pflegereform. USA und Iran nähern sich offenbar an. Nach Angaben des iranischen Außenministeriums werden die Differenzen kleiner. US-Außenminister Rubio sprach von Fortschritten und dass, so wörtlich, die Chance bestehe, dass man später am Tag, am nächsten Tag oder in einigen Tagen etwas mitteilen könne. Frankreich verhängt Einreiseverbot gegen israelischen Polizeiminister Ben Gvir. Das hat Außenminister Barrot bekannt gegeben und das mit dem Umgang Ben Gvirs mit Aktivisten der Gaza-Flottille begründet. Ein Video, in dem der Rechtsaußenpolitiker zwischen gefesselten Aktivisten umhergeht, hatte international für Empörung gesorgt. Barrot rief die EU auf, ebenfalls Sanktionen gegen Ben Gvir zu verhängen. ADAC erhöht Mitgliedsbeiträge. Nach mehr als 6 Jahren steigen sie zu Beginn kommenden Jahres um 10 bis 35 Euro pro Jahr, je nach Mitgliedschaft. Auf der heutigen Jahreshauptversammlung wurde die Entscheidung mit stark gestiegenen Kosten, insbesondere für Energie, Personal, Ersatzteile sowie Abschlepp- und Werkstattleistungen, begründet.
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0: In vielen Familien gibt's noch immer offene Fragen zur NS-Zeit. War der Großvater Mitläufer, überzeugter Nationalsozialist oder sogar Täter? In der KZ-Gedenkstätte Neuengamme bei Hamburg, da helfen Rechercheseminare dabei, Antworten zu finden. Archivar Reimer Möller zeigt dort, wie sich Lebensläufe aus der Zeit des Nationalsozialismus rekonstruieren lassen. Karin Münster hat ihn bei seiner Arbeit begleitet.
3: Auf dem Schreibtisch von Reimer Möller stapeln sich Akten. Dokumente, Briefe, Fotos. Für den Archivar sind sie mehr als Papier. Sie sind Spuren der Vergangenheit. Mit ihrer Hilfe versucht Möller hier in der KZ-Gedenkstätte Neuengamme herauszufinden, ob Menschen während der NS-Zeit Täter waren oder nicht. Die Recherche beginnt mit einem alten Schwarz-Weiß-Foto. Die Ecken sind ausgefranst. Zu sehen ist ein junger Mann, Heinrich K. aus Dithmarschen. Reimer Möller betrachtet das Bild aufmerksam. Jede Information kann entscheidend sein. Denn er will klären, welche Rolle Heinrich K. im Nationalsozialismus spielte.
4: Man muss möglichst viele Informationen über den persönlichen Hintergrund bekommen. Und dann der erste Anhaltspunkt ist, wenn die Person zu Verbänden oder Einrichtungen gehört hat, die mit Verbrechen belastet sind oder so, dann ist die Wahrscheinlichkeit groß.
3: Möller recherchiert weiter, nutzt Unterlagen aus dem Bundesarchiv in Koblenz. Danach ist Heinrich K. bereits 1933 Mitglied der sogenannten Schutzstaffel SS, einer nationalsozialistischen Organisation.
4: Er ist dann hauptberuflicher Angestellter der allgemeinen SS geworden als Telefonvermittler. Und seinem Aufstieg in der allgemeinen SS hat es gedient, dass er ein Blasinstrument spielen konnte. Er ist dann rekrutiert worden für den Musikzug der SS von Dithmarschen.
3: Ein erstes Indiz. Weitere Unterlagen zeigen, Heinrich K. arbeitet später als Postwagenfahrer im KZ Neuengamme. Nach dem Krieg verurteilt ihn ein Gericht zu 2,5 Jahren Haft. In Neuengamme hatte er Minderjährige geschlagen. Im Fall von Heinrich K. gibt es viele Dokumente, die sein Handeln zur NS-Zeit belegen. Das ist laut Archivar Reimer Möller aber längst nicht immer der Fall.
4: Nein, man kommt da an seine Grenzen, selbstverständlich. Aber das ist ja auch kein Wunder. Also die Leute haben selber darüber nicht geredet und am Ende des Krieges wurde sowohl im Militär als auch bei der NSDAP und bei vielen anderen Organisationen der Befehl ausgegeben, sämtliche Dokumentationsunterlagen zu vernichten.
3: Immerhin, viele der noch verbliebenen Dokumente sind inzwischen in Online-Archiven und Registern aufgeführt. In der KZ-Gedenkstätte Neuengamme gibt es außerdem seit 2009 sogenannte Rechercheseminare. Zweimal im Jahr erklären Reimer Möller und sein Team, wie man selbst zur Nazi-Vergangenheit seiner Angehörigen forschen kann. Der erste Schritt: alle verfügbaren Informationen sammeln. Und die finden sich auch oft auf Grabsteinen.
4: Zum Beispiel Geburtsdatum und Sterbedatum. Und in diesem Fall steht dann noch der Status dabei, also Offizier ist abgekürzt.
3: Möller zeigt auf ein Foto eines Grabsteins. Darauf steht der Name eines Mannes und der Vorsatz Offizier. In diesem Fall war der Mann offenbar in der Waffen-SS. Um den Verdacht zu prüfen, gibt Möller die Daten online ein, bei der sogenannten Gräbersuche des Volksbunds Deutscher Kriegsgräberfürsorge. Das Ergebnis: der Tote war Obersturmführer, also tatsächlich Mitglied der Waffen-SS.
4: Die Sachverhalte sind manchmal völlig klar und die Zugehörigkeit zu belasteten Truppenverbänden auch, aber das Einzelverschulden ist nicht genau nachweisbar.
3: Wer genau wann was getan hat, das bleibt manchmal offen. Aber Datenbanken können dabei helfen, NS-Biografien Stück für Stück zu rekonstruieren.
0: Recherchen zur Nazi-Vergangenheit der eigenen Angehörigen. Die KZ-Gedenkstätte Neuengamme bei Hamburg hilft weiter, wie Karen Münster berichtete. Ob mit Wärmepumpe, Fernwärme oder doch noch mit Gas. Wie wir in Deutschland unsere Häuser und Wohnungen in den kommenden Jahrzehnten warm bekommen, ist politisch umstritten. Die Regierung Merz hatte gleich zum Amtsantritt angekündigt, das Heizungsgesetz der Vorgängerregierung abzuschaffen. Vergangene Woche wurde nun das neue Gebäudemodernisierungsgesetz im Kabinett beschlossen. Es macht den Einbau neuer Gasheizungen wieder leichter. Für diejenigen, die die Wärmeversorgung der Zukunft planen, etwa bei den Stadtwerken und Energieversorgern, ist das eine schwierige Situation. Inka Zimmermann berichtet.
5: In der Leipziger Südvorstadt wird das Fernwärmenetz ausgebaut und erneuert. Die eine Hälfte der Fichtestraße ist offen, die andere ist Rangierfläche für den Bagger. Hier werden isolierte Rohre verlegt mit knapp einem halben Meter Durchmesser.
6: Weil das ja warmes Wasser ist, was darin fließt, ne? Im Winter bis zu 115 Grad, die wir hier drin haben. Und deswegen sind das schon ganz schöne Oschis, die man hier sieht, ne? Das ist nicht sowas, was man mal so nebenbei in den Bürgersteig verlegt.
5: Hartwig Kallhöfer ist Chefstratege der Leipziger Stadtwerke. Er plant, wie die Stadt in den kommenden Jahrzehnten mit Wärme versorgt werden kann. Ungefähr die Hälfte der Haushalte könnte an ein klimafreundliches Fernwärmenetz angeschlossen werden. Aber Fernwärme rentiert sich nur, wenn es ausreichend Abnehmer gibt.
6: Das ist so ein bisschen jetzt diese Besonderheit auch wieder dieses Fernwärmethemas. Jeder einzelne Eigentümer, jede Eigentümergemeinschaft, jede Wohnungsgesellschaft, denen die Gebäude gehören, müssen für sich eine Entscheidung treffen, ich will an das Fernwärmenetz dran. Und müssen auch aktiv sagen, ich will das.
5: Wenn 70% der Haushalte in einem Viertel sich für Fernwärme entschieden haben, wird das Netz gebaut. Aktuell sind viele Eigentümer aber eher zögerlich und warten erst einmal ab.
6: Die Leute wissen nicht, ob sie tatsächlich in die Fernwärme wechseln sollen, weil dieses Gebäudemodernisierungsgesetz, wie es jetzt dasteht und wie es auch in der Presse kolportiert wird, ja suggeriert, Gas kann ich für Ewigzeiten noch benutzen. Das ist es aber eben nicht.
5: Heizen mit Gas wird in den kommenden Jahrzehnten teurer. Und ein entscheidender Punkt im neuen Gesetz: Vermieter sollen künftig an den Kosten für fossile Heizungen beteiligt werden, und zwar zur Hälfte. Markus Fritz vom Fraunhofer Institut für System- und Innovationsforschung, ISI, erklärt, was das bedeuten würde.
7: Wir haben das tatsächlich so ein bisschen exemplarisch auch mal durchgerechnet für so eine 70 Quadratmeter Wohnung, also typischer Mehrfamilienbestand, den es in Deutschland einfach viel gibt. Und haben uns das für das Jahr 2035 angeschaut, dann würden das so circa um die 100 Euro pro Monat sein, diese Gesamtkosten, würde also bedeuten, 50 Euro müssten dann die VermieterInnen zahlen, also insgesamt circa 600 Euro im Jahr. Wie gesagt, für eine 70 Quadratmeter Wohnung, wenn man jetzt sagt, das ist ein 10-Parteien-Haus, Mehrfamilienhaus, was jemandem gehört, dann sind es schon 6.000 Euro im Jahr und da muss... Genau, sich dann natürlich jede Person die Frage stellen, möchte ich das tun, möchte ich das nicht tun?
5: Diese 600 Euro müsste der Vermieter laut Gebäudemodernisierungsgesetz allerdings für alle Mieter einzeln zahlen. Bei 10 Mietern wären es schon 6.000 Euro Zusatzkosten für den Betrieb einer Gasheizung. Eine massive Sanktionierung fossiler Heizungen, die viele Vermieter dann doch zum Einbau einer neuen Heizung zwingen wird. Für Energieversorger wie die Leipziger Stadtwerke bleibt es ein Balanceakt, ständig neue Gesetze zum Heizen mit den eigenen Plänen in Einklang zu bringen. Aber für Planer Hartwig Kallhöfer ist klar, der Zug in Richtung klimaneutrales Heizen ist nicht mehr aufzuhalten.
6: Wir sind seit 5 Jahren am Bauen an verschiedenen Aktivitäten. Hier bauen wir auch schon in die Straße rein. Und für uns läuft dieser Zug. Der Zug hat angefangen zu rollen und er lässt sich aus unserer Sicht jetzt auch nicht mehr aufhalten. Da kann jedes schlecht gemachte Gesetz um die Ecke kommen. Unser Zug wird weiterrollen.
5: Für Deutschlands Klimaziele ist das vermutlich eine gute Nachricht. Der Beitrag des neuen Gebäudeenergiegesetzes zu den Klimazielen wird allerdings geringer ausfallen als nötig, so die Einschätzung vieler Experten.
0: Die Stadtwerke hadern mit dem Gebäudemodernisierungsgesetz, das das Bundeskabinett beschlossen hat. Das war ein Bericht von Inka Zimmermann. Tödlicher Bergunfall an der Zugspitze. Ein junger Mann ist gestern früh mit einem Freund dort unterwegs gewesen, als er auf einem Schneefeld ausgerutscht und abgestürzt ist. Das berichtet heute die Landespolizeidirektion Tirol. Tobias Bönte mit den Einzelheiten.
8: Die beiden jungen Männer, ein 19-jähriger Deutscher aus dem Landkreis Paderborn sowie sein gleichaltriger ukrainischer Bergpartner, waren am Abend gegen 19.30 Uhr von der Talstation Ehrwald in Tirol aufgebrochen. Ihr Plan, den Gipfel der Zugspitze über den Klettersteig Stopselzieher zu erreichen, um dort den Sonnenaufgang zu erleben. Gegen 3 Uhr nachts befanden sich die beiden Kletterer etwa auf halber Strecke und mussten ein Schneefeld queren. Dabei rutschte der 19-jährige Deutsche aus und stürzte im extrem steilen und felsigen Gelände etwa 250 Meter ab. Dabei zog er sich tödliche Verletzungen zu. Sein 19-jähriger Begleiter, der hinter ihm ging, musste das Ganze mit ansehen, setzte aber sofort einen Notruf ab. Die alarmierten Rettungskräfte konnten den Abgestürzten jedoch nur noch tot bergen. Sein Leichnam wurde von einem Polizeihubschrauber ins Tal gebracht. Der 19-jährige Begleiter blieb unverletzt. Er wurde von der Bergrettung betreut und mittels eines Rettungshubschraubers ebenfalls ins Tal gebracht.

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1: Mit Edgar Endres im Studio und mit dem Blick nach Berlin. Es brodelt, es kocht. Berlin wartet auf das große Finale. FC Bayern München gegen den VfB Stuttgart. Ausverkauftes Olympiastadion. Temperaturen nahe an der 30-Grad-Marke. Und der FC Bayern München natürlich favorisiert gegen den VfB Stuttgart. Schon aufgrund dieser enormen Offensive. 122 Saisontore in der Fußball-Bundesliga. 3 Pflichtspielsiege gegen den VfB Stuttgart. Auch den Supercup im letzten Sommer gewonnen. Aber der VfB Stuttgart hat viel vor. Im letzten Jahr war man Pokalsieger, da natürlich gegen die Bielefelder Arminia klar favorisiert. Also, was kann schiefgehen aus Sicht der Bayern? Vielleicht die Torwartfrage mit Jonas Urbich, heute für Manuel Neuer. Reporter heute im Olympiastadion bei super Voraussetzungen sind für uns im Stadion Jens-Jörg Rieck und André Siems.
2: Wenn die Sonne über dem Berliner Olympiastadion scheint, wenn die S-Bahnen in Berlin ziemlich rappelvoll sind, wo es keine Fliege mehr reinpasst und laut gesungen wird, wenn rechts komplett rot ist, links komplett weiß und trotzdem zusammen gefeiert wird und vor einem Spiel die deutsche Nationalhymne erklingt. Genau, dann ist heute hier ein absoluter Gänsehautabend, nämlich das DFB-Pokalfinale FC Bayern München gegen den VfB Stuttgart. Und damit Servus und Hallo, rein geht's ins Berliner Olympiastadion zum großen Finale. 2 Mannschaften, die sich über die Liga, über die Champions League qualifiziert haben. Der deutsche Rekordpokalsieger, der deutsche Meister und der Titelverteidiger auf der anderen Seite. Also ich glaube, viel mehr geht eigentlich nicht. Und beide Fans haben wenigstens das, was ich gesehen habe, Jens-Jörg Rieck, fair miteinander gefeiert und die Stimmung ist ausgelassen, oder?
3: Willkommen zum großen Finale, dem Südgipfel. Ein Zwei-Farben-Spiel, muss man sagen. Auf der einen Seite beim Marathontor, da sind die Schwaben, alles in Weiß. Auch die Mannschaft in Weiß mit dem roten Brustring. Und auf der anderen Seite alles in Rot in der Hertha-Kurve, der Ostkurve. Da, wo die Sonne noch zumindest den Oberrang erreicht und das Ganze in ein goldenes Licht taucht. Und die Bayern komplett in Rot. Rote Stutzen, rote Hose, rote Trikots. Und André hat es richtig gesagt. Es war für ein großes Finale entsprechend auch eine wirklich gute Stimmung auf dem Weg hierher. Kein Stress, kein Ärger. S-Bahn hätte ein bisschen leerer sein können. Aber egal, so sind wir gleich richtig hineingefahren hier in den Berliner Westen, hier ans Westend in Charlottenburg, wo jetzt die VfB-Fans auf- und abhüpfen. Denn jetzt geht's los.
2: Zurück zu Urbich, der im Tor ist für Manuel Neuer, der leichte Wadenprobleme hat, wie hieß es. Es gab eine Abstimmung von Seiten des FC Bayern München und Julian Nagelsmann vom DFB. Und dann hieß es, nee, wir riskieren besser nichts in Richtung Weltmeisterschaft. Die Schwaben kommen über die rechte Seite mit Leveling. Sind schon eine 20 Meter Diagonale zum Tor von Jonas Urbich im Zweikampf. Jetzt erst einmal gegen Stanisic, wird dann angespielt, geht über die Grundlinie. Gleich die erste Standardsituation, während der Block der Bayern gezündelt wird. Schon die erste Pyro ist gezündet worden. Es gibt die Ecke jetzt aber allerdings für den VfB Stuttgart von der rechten Seite, nachdem Leveling da einmal kurz den Spurt angezogen hatte, Stanisic aber den linken Fuß noch rausbekommen hatte und die mögliche Hereingabe schön blocken konnte. Maxim Mittelstädt, normalerweise kommt er über links, jetzt ist er rechts schon da, hat sich die Kugel bereitgelegt, liegt schon da, schaut nochmal in die Mitte rein, Dennis Undav sehe ich, der könnte zum Beispiel in eine gute Schussposition kommen. Demirovic vorne natürlich auch mit dabei, Mittelstädt hält oder hebt den Arm, kommt mit links, kommt der Ball jetzt rein, Kopfball, nicht gut gedeckt, direkt in die Aufnahme, bereiten Arme von Jonas Urbich, Kopfball kam von Dennis Undav. Also, nach einer Minute, Jens-Jörg, gleich das erste kleine Ausrufezeichen vom VfB.
3: Ja, eröffnet von einem Berliner, Maxi Mittelstädt, eine von vielen besonderen Beziehungen beim VfB hier zur Hauptstadt an diesem Abend. Wir haben immer noch so 25, 26 Grad. Es ist ein fantastischer Abend für ein Finale. Ein wolkenloser Himmel und das erste kleine Foul und die erste Chance für den Referee. Sven Jablonski, den Bremer, der seit 2017 in der Bundesliga ist, hier sein erstes ganz großes Finale begleitet. Dazwischen zu gehen, geht also weiter mit Ballbesitz. Die Bayern bauen auf über Kimmich zurück zu Urbich und dann wird es hier gleich wahrscheinlich auf die linke Seite rausgehen. Urbich ganz in so einem hellen Grün spielend, jetzt mit dem langen Schlag in die Spitze hinein. Ball wird verlängert von Pavlovic und dann herausgeschlagen von Cema. Cema statt Karasor, das ist eine der erstaunlichen Änderungen beim VfB. So haben sie zuletzt gespielt, aber alle hatten Karasor, den Kapitän, eigentlich auf dem Zettel. Heute spielt er nicht, sitzt erstmal draußen in der Aufstellung, wenn man das mit dem letzten Spieltag vergleicht. Achtung, Urbich wird angelaufen. Nur ein Neuer, nämlich Rakes, der für Nati in die Mannschaft gekommen ist. Nächstes Foul im Mittelfeld. Musiala wird umgerumpelt vom Abwehrboss mit dem Rauschebart von Chabot und deswegen gibt es Freistoß für die Bayern. Aber André, das ist noch eine Szene, wo wir nicht die Stimme heben müssen. Wir sind im Mittelkreis.
2: Ah, es gab auch so eine kleine Knackwatsche noch gegen Ulisse, der von rechts in die Mitte reingegangen ist. Also da hat es hinten auch schon gewackelt bei den Knochen am Hals. Das war nicht so richtig schön. Und deswegen hat er sich auch in Richtung Jablonski da umgedreht und gesagt, Schiedsrichter, was ist los? Gibt es dafür nicht eine gelbe Karte? Nö, nichts gewesen. Freistoß der Bayern. Kimmich direkt an den rechten Knickrand des 16-Meter-Raums. Ulisse wollte dann reinlaufen, hat den Ball aber nicht mehr bekommen. Über Nübel geht schon wieder nach vorne. Abgefangen von Musiala. Das Ganze in den Mittelkreis rein, von hinten nachgeschoben, Tah auf die linke Position, rüber 7 Meter von der Mittellinie entfernt, wieder in die eigene Hälfte zu Pavlovic, Pavlovic wieder zum Innenverteidiger Tah, parallel zur Mittellinie, weiter auf Upamecano, lässt Führig erstmal ins Leere laufen, verteilt den Ball dann auf den rechten Flügel rüber zu Conny Leimer, Conny Leimer versucht den Doppelpass zu spielen mit Ulisse, geht aber auf Nummer sicher nochmal zurück zu Upamecano und er haut das Stoppschild rein, hat aber auch ein bisschen was vom Rasen erwischt, Jens Jörg, also das war nicht so richtig und gerade ein Klops wieder von Obich nach vorne, Undav ins Zentrum auf Führig, könnte es sich drehen und schießen, das Ganze aus 16 Metern. Stiller! Ja, hat aus 20 Metern probiert. Das war aber eher eine Bogenlampe. So wäre ich ein Möbelstück, dann wäre ich eine Lampe aus den 70ern. So richtig schön gebogen. Gibt es auch diesen Hit, der geht in Richtung Südkurve, wo die Bayern-Fans sind. Aber kleiner Klops von Jonas Obich. Musste nicht rausschlagen oder Pass spielen. Ging flach nach vorne. Und da wissen wir, JJ, das ist nie gut.
3: Ja, und der ist abgefangen worden. Das war sehr gefährlich. Glück für die Bayern in dieser Situation. Blick zur Uhr. 4 Minuten gerade mal rum. Und immer wieder diese langen Schläge in Richtung Dreierkette. So spielt der VfB da hinten. Nämlich mit Rakes, Chabot und Hendricks, dem Niederländer, der jetzt auf seiner Seite, auf der linken, gerade Besuch bekommt von Ulisse, dem Mann mit dem Zöpfchen. Dann zurück bei den Bayern. Im Moment bis auf einen alle in der Hälfte drin, wo ich sage, schieben die Stuttgarter nach, kommen mit Führig und Mittelstädter drüben auf der Seite, den beiden ausgeboteten Nationalspielern. Hendricks hatte mit ausgeholfen und der Ball geht ins Seitenhaus, gibt also Einwurf für die Bayern. Na, vielleicht 10 Meter in der Hälfte der Stuttgarter drin und der Ball geht erst einmal zurück in die Defensivreihe, wird wieder neu aufgebaut. Tah könnte die nächste Station sein, kriegt aber den Ball erstmal nicht. Angelaufen das Ganze von Führig, der mit viel Tempo natürlich in der Lage ist, da irgendwie immer Chaos zu stiften. Deswegen jetzt erstmal vorsichtig. Obacht bei den Bayern, wieder zurück zu Urbich. Der hat viel zu tun hier in den ersten Minuten.
2: Ja, und der wird natürlich auch vom Torwarttrainer des FC Bayern München so geschult, dass er möglichst schnell versucht, den Ball in Richtung Mittelfeld immer wieder zu boxieren. Ähnlich wie Manuel Neuer. Soll also auch ausgebildet werden zu so einem kleinen Mini-Libero, so wie das Manuel Neuer ja, wie soll man sagen, mehr oder weniger perfektioniert hat, das neue Torwartspiel. Urbich weit schon tief rein ins Halbfeld des VfB Stuttgart. Leimer wäre am rechten Flügel frei gewesen. Über Umwege kommt er in die Hälfte des FC Bayern erstmal wieder zurück. Dann verliert Pavlovic den Ball. Dann wollten sie schon wieder kommen, die Stuttgarter, über Angelo Stiller, bleiben aber erstmal hängen. Harry Kane in der eigenen Hälfte spielt den Ball rechts raus. Dann ist noch ein Stuttgarter, glaube ich, dran gewesen mit dem Fuß. Einwurf für die Bayern, 7 Meter von der Mittellinie schon entfernt. Harry Kane hat den Ball aufgenommen. Guckt nochmal, Jablonski sagt, kann ausgeführt werden. Ganz weit hinten, Michael Ulisse, 4 Meter von der Mittellinie entfernt, ins Zentrum auf Pavlovic. Kurz abtropfen lassen, wieder auf Ulisse. Der dribbelt sich jetzt rein in den Mittelkreis. Halblinks kommt schon Jonathan Tah mit, geht über die Mittellinie jetzt drüber. Am linken Flügel wartet schon Luis Diaz, könnte gleich angespielt werden. Aber der Versuch, jetzt durch die Dreierkette hindurchzuspielen in Richtung Musiala, ist aber nicht geglückt. Bleibt erstmal hängen und dann verliert auch Leimer den Ball. Umschaltmöglichkeit über links außen. Mittelstädt hat den Ball mit dem Kopf schon runter, läuft die linke Außenlinie entlang. Das Ganze 30 Meter zum Tor. Die Bayern haben sich erstmal, Jens-Jörg, hinten schon wieder ein bisschen sortiert. Aber Stuttgart richtig frech, gefällt mir gut.
3: Ja, machen das gut. Die Jungs mit dem roten Brustring, so spielen sie heute auch. Weiße Trikots, weiße Hosen, weiße Stutzen. Ball raus auf die rechte Seite. Angriff läuft über Undav in die Mitte, aber die und Demirovic, der gestartet war, wird in letzter Sekunde von Tah noch gestört. Aber es gibt den nächsten Standard für die Stuttgarter, beziehungsweise Gelegenheit auf der rechten Seite, vielleicht 1-2 Meter neben der Eckfahne, da ist der Ball rausgegangen, jetzt einzuwerfen. Leveling wird das Ganze besorgen, der ja am Donnerstag auch gute Post bekommen hat, nämlich, dass er nach Nordamerika, in den USA, nach Kanada fahren darf und bei der Nationalmannschaft dabei ist. Der Ball ist noch in den Händen des Außenbahnflitzers. Wir haben in der Kurve beim Marathontor so leichten Nebel von den Stuttgarter Pyros, aber ansonsten besten Blick auf diese Flanke, die mit links hereingeschlagen wird, hoch in Richtung Führich, der aber unter dem Ball durchtaucht und ihn jetzt an Leimer versucht vorbei zu boxieren. Im Moment die zwei noch im Clinch, Ball erstmal weitergeleitet zum Mittelstädt. Immer noch der VfB im Ballbesitz, alle in der Hälfte bei den Bayern. Die Weißen drücken, die Roten stehen hinten drin. Im Moment keine Chance, an den Ball zu kommen für die Bayern. Neuaufbau läuft über die Zentrale, über Jaquez, den Steilerpass auf Schema, den jungen, erst 21-jährigen Spanier. Und dann geht es nochmal raus zu Führich. Jetzt fängt er an zu dribbeln, nimmt Tempo auf und wird den Ball wahrscheinlich jetzt direkt abschießen. Und dann gibt es die Gelegenheit für Demirovic, weil der Ball nochmal auftrumpft, der André, hätte gefährlich werden können und sich so gedreht hat. Ganz knifflig, aber Obig mit der 40 und nicht Manuel Neuer mit der 1 steht im Tor und hat den Ball heruntergenommen.
2: Manuel Neuer 40, Obig hat die 40, ja. Aber ihm gehört die Zukunft, wenn er weiterhin so verdammt gut hält, wie er das in dieser Saison gemacht hat. 14 Spiele in der Bundesliga, 3 in der Champions League und 2 im DFB-Pokal, heute hier Nummer 3 und sein erstes Finale. Sollte er den Titel holen, davon sind wir noch ganz weit entfernt, wäre es natürlich auch für ihn heute hier was ganz Besonderes. Ball ist schon wieder bei Obig im 16er, halb rechts rausgespielt auf Upamecano, dreht sich um die eigene Achse, spielt in den Fünfer wieder zurück auf Obig. Tah bietet sich jetzt am rechten Knick des 16-Meter-Raums an, aber Obig spielt erstmal steil nach vorne in Richtung Mittelkreis. Über Umwege kommt er dann zu Conny Leimer. Der hat bislang noch nicht ein Duell gewonnen, verliert gerade wieder gegen Angelo Stiller. Führe ich jetzt im Zentrum ganz links raus auf Unterpfund auf dem 16er drinnen, nochmal durchgesteckt. Schuss und ans Außennetz geht der Ball ran. Riesengelegenheit. Maxi Mittelstädt, der da mitgelaufen ist, allerdings spitzer Winkel. Und dann schießt er mit links ans Außennetz ran. Urbich hatte allerdings das kurze Eck auch zugemacht. Also wäre auch sein Ding gewesen, den Ball da noch runter zu pflücken. Muss er aber nicht mehr machen. Holten sich jetzt in aller Ruhe. Guckt auch in Richtung Jonathan Tah. JJ, als wenn er da sagen wollen würde, Freunde, ich weiß, heute 30 Grad, war so ein richtig schönes Eisschlägwetter. Vielleicht ein kleiner Käsekuchen und ein Kaffee. Aber Freunde, wir spielen hier DFB-Pokal. Könnt doch nicht sowas zulassen. Hey, die filetieren uns hinten gerade in der Viererkette. Mitte, links, rechts, sie machen, was wir wollen. Und ihr steht da und sagt, schöne Atmosphäre. Das ist nicht der FC Bayern, den ich erwartet hätte, ja, hier in der Anfangsviertelstunde beim Stande von 0:0.
3: Die 74.000, die hier in der Arena drin sind, im Olympiastadion, die kennen natürlich beide Teams. Aber wenn man Gast wäre und überraschenderweise ein Ticket bekommen hätte, was nahezu absolut unmöglich ist, würde man sagen, was die einen, das ist der Rekordmeister, das ist das Team, das 20 Mal diesen Pokal gewonnen hat und die so souverän durch die Meisterschaft gegangen sind, inklusive Torrekord von 122 Treffern. Nein, die Anfangsphase gehört denen, die hier als Außenseiter gelten, den Männern in Weiß. Vom Neckar, aus dem Lände, der VfB ist besser gestartet. Tore gibt es noch keine, exakt 10 Minuten durch. Angriff gegen Ulisse, Spiel läuft weiter, wollte ich sagen. Aber am Ende gibt es nach dem Einsatz hier von Henrichs, der hat, glaube ich, gestempelt, gibt es dann auch den deutlichen Hinweis, José Mourinho haben wir hier in der Arena, Donnerwetter. Gibt es irgendeine Veränderung auf der Trainerposition? Die beiden saßen noch relativ fest im Sattel. Sebastian Hoeneß und Vincent Kompany, oder?
2: Ich mag diesen Mourinho. Weißt du was? Der weiß ganz genau, beide spielen nächstes Jahr Champions League. Sowohl der VfB als auch die Bayern. Und ich bin wahrscheinlich der neue Trainer bei Real Madrid. Gucke mir doch gleich mal an, wie die beiden hier spielen. Und man weiß ja nie, wenn irgendwann Kompany hier nicht den Titel holt, München ist ja alles möglich, dann würde er bereitstehen. Nee, Spaß beiseite natürlich. Kompany macht einen riesen Job und steht auch schon unten mit der schwarzen, so eine Art Jogginghose, weißes T-Shirt und ist nicht so zufrieden mit den ersten 11 Minuten beim Spielstand von 0:0. Sieht aber, dass die Bayern jetzt mal über Musiala vom Zentrum auf rechts in Richtung Flügel rübergehen und dann versuchen mal ins Halbfeld von VfB Stuttgart reinzukommen. Dann wird er aber erst einmal gestellt. Einwurf für die Bayern schnell ausgeführt. Hinten, da ist Ulisse. Ulisse versucht jetzt steil nach vorne mal vorbei an der Dreierkette Harry Kane zu schicken und auch Alexander Nübel muss mal zubeißen und zu greifen, ist rausgekommen, greift dann auf Höhe des Elfmeterpunktes zu. Also von den Münchnern kommt statisch eigentlich sehr, sehr wenig. Sie sind sozusagen mehr oder weniger sehr festgefahren im Mittelfeld. Sie können ihren Druck noch nicht entfalten, ihre Schnelligkeit noch nicht. Und vor allen Dingen die Zauberer, die Magier. Circus Roncalli ist noch nicht richtig in der Stadt. Mit Luis Diaz, mit Musiala, mit Olise und auch Harry Kane hat noch nicht einen verwertbaren Ball bekommen. Die Bayern müssen neu aufbauen. In der Viererabwehrkette tief in der eigenen Hälfte drinnen. Luis Diaz nach hinten gekommen. Drei Stuttgarter gleich da. Ball geht über die linke Außenlinie. Einwurf für den FC Bayern München. Und einer tobt immer noch an der Seitenlinie. Und das ist Vincent Kompany. Und was macht der Hoeneß, JJ?
3: Der schaut sich das Ganze mit vielen, vielen Gesten an und sieht jetzt einen guten Angriff für die Bayern. Kein Abseits, könnte was werden. Stanisic lässt sich viel Zeit. Harry Kane hat den Ball. Schuss! Erster Abschluss für die Bayern. Kommt aber doch die Fahne da drüben auf der linken Seite vom Assistenten. Das ist Eduard Beitinger, der gewunken hat. Und es ist Abseits und es gab auch noch einen Foul. Deswegen haben wir hier die Spielunterbrechung. Und wenn André das hohe Loblied auf Kompany gesungen hat, dann gilt das natürlich auch für den Trainer der Stuttgarter, der die Mannschaft ja auf dem letzten Tabellenplatz übernommen hat, hat sie dann über die Relegation gegen den HSV, das muss man sich immer noch mal vergegenwärtigen, erst wieder hier hingeführt, dann gab es einen zweiten Platz, dann gab es die Champions League, im letzten Jahr den Pokalerfolg und jetzt schon wieder die Champions League, sicher mit Platz 4. Deswegen war der Samstag, der vergangene, eben auch entscheidend, gibt auch ordentlich Moneten, 40 Millionen allein dieser Wettbewerb wert. Insofern ist das hier heute nur noch so ein Add-on, noch ein Zusatz für die Stuttgarter, aber sie spielen so, als ob sie das Ganze auf ihre Seite biegen wollen. Und das ist auch die einzige Möglichkeit, gegen die Bayern hier ordentlich dagegen zu halten, wenn man selber mit richtig Schmackes in die Zweikämpfe geht, wenn man selber in der Lage ist, das Spiel zu gestalten. Und das machen sie hier in dieser ersten knapp Viertelstunde. Wir haben jetzt 14 Minuten durch. Für mich sogar ein Tick besser. Im Hintergrund vielleicht für euch zu hören, der Hinweis, dass das Abfackeln doch sein gelassen werden soll. Bitte, bitte an diesem ersten wirklich wunderschönen Sommertag des Jahres 2026, an diesem 23. Mai hier in Berlin.
2: Olise in der Hälfte des FC Bayern, dreht sich um 180 Grad, muss jetzt mal ins Dribbling auch reingehen, bleibt erst einmal hängen, aber auch Kimmich hat den Ball aufgenommen, ist jetzt im zentralen Mittelfeld nochmal zurückgespielt in Richtung 16-Meter-Raumkante. Am linken Flügel wartet Stanisic, spielt Spalt nach vorne auf Luis Diaz, Pavlovic ist gewesen. Pavlovic wollte mit dem Kopf dann Diaz einsetzen, aber es ist immer wieder ein Stuttgarter zur Stelle, in dem Fall Rakes zurück auf Nübel und über Nübel geht es dann schnell nach vorne, aber da war keiner da. Führig nicht, Undaf nicht und rechts Leveling sowieso nicht. Wenn das geht, dann eigentlich sehr viel über Leveling, über die rechte Seite. Maxi Mittelstädt rennt auch immer mit nach vorne und Führig sowieso ständiger Unruheherd. Der Mann, der versucht auch immer wieder Urbich unter Druck zu setzen. Jetzt mal Upamecano, Mittelkreis, schon über die Mittellinie rübergegangen. Das Ganze im Zentrum, rechts draußen ist Olise, hat den Ball aufgenommen. Diagonale zum Tor, 16 Meter, schon am Knick des Strafraums, spielt jetzt rein und auf Höhe der Grundlinie. Da ist noch Musiala mit großen Schritten, aber Ball ist schon über die Auslinie gegangen, deswegen wird es einen Abstoß geben im Fünfer des VfB Stuttgart. Das war mal so ein bisschen zumindest schnörkellos gespielt, über Olise dann schnell nach vorne, genauso wie man sich das vorstellt, aber es ist ein Innenverteidiger gewesen, nämlich Dayot Upamecano, der dann mal ganz viel Platz gehabt hat, Briefmarke auf dem Ball und ab dafür ging es mal schnell nach vorne. Dann hat sich Olise angeboten und Musiala ist noch mitgestartet, da hatten sie die Fünferkette kurz mal ins Leere geschickt und da waren zwei dann nicht so richtig im Bilde, aber letzten Endes der Ball dann von Olise ein bisschen zu ungenau. Ich gucke wieder drauf, 15 Minuten sind durch auf der Uhr, es steht nach wie vor 0-0. Wir haben eine Chance gehabt für den VfB Stuttgart, zweite Minute nach einer Ecke, Kopfball von Undaf, Urbich entschärft, ist aufs kurze Eck gegangen. Ansonsten noch nicht so viel passiert, noch ein Schuss von Mittelstädt, aber auch da war der Winkel zu spitz. Der VfB Stuttgart jetzt Höhe der Mittellinie. Was machen die Stuttgarter denn richtig gut, JJ?
3: Sie sind gegen den Ball bissiger als die Bayern und sie haben auch einen klaren Plan mit dem Ball. Also in beiden Phasen, sowohl in der Verteidigung als auch in der Offensive, Achtung, Ausrufezeichen, der VfB im Moment in diesem Finale das bessere Team. Aber Blick zur Anzeigetafel, da steht natürlich 0-0, nichts entschieden hier in Berlin. Wir suchen den Pokalsieger, den 83. deutschen Pokalsieger. Die Bayern kommen, der Ball geht zu Diaz, einem von den drei Ausrufezeichen, die sie da vorne haben mit Kane, mit Olise und dahinter Musiala auf der 10. Ballbesitz, Undaf, nicht weggepfiffen worden. Gute Chance zum Schuss von Mittelstädt. Und dann muss Obich runter und bringt den Ball noch gerade um den Pfosten rum. Super schöner Schuss, große Entfernung, waren bestimmt 20 Meter mit seinem starken linken Fuß. Der gebürtige Berliner der Versuch von Stanisic, den Ball noch zu blocken, scheitert und dann mit der linken Hand. Das war eine Riesenchance, André.
2: Und das war auch super gehalten. Der Ball hoppelt nämlich noch unmittelbar vor der Torlinie auf. Und Urbich macht sich lang und länger. Der hätte exakt neben den Torpfosten reingeparkt oder wäre reingeparkt, der Ball. Aber Urbich kommt noch mit den Fingern dran. Jetzt Ecke, Mittelstädt, diesmal an den langen Pfosten getreten. Dann geht er an allen vorbei und über die Außenlinie bzw. über die Grundlinie. Deswegen wieder Abstoß vom 5-Meter- oder aus dem 5-Meter-Raum des FC Bayern München, nachdem Jeff Chabot auch mit nach vorne gekommen ist, der Abwehrriese des VfB Stuttgart. Also, super Schuss von Mittelstädt. JJ hat es gesagt, aus 20 Metern. Super Parade allerdings auch von Urbich. Und das sind genau die Dinger, die natürlich auch die Verantwortlichen des FC Bayern München sehen wollen, dass er solche Bälle dann auch entschärft. Abschlag, Urbich, rein in die Hälfte. Das VfB Stuttgart, Chabot schon wieder ins Halbfeld des FC Bayern München. Und dann versuchen sie sich mal spielerisch zu befreien. Jetzt mal über rechts, über Ulisse, der meistens gleich gedoppelt wird. Dreht sich um 80 Grad, spielt die linke Außenlinie entlang auf Upamecano. Rückpass in den 16er zu Urbich. Urbich auf den linken Flügel. Na, nicht ganz so gut getreten gewesen, aber Pavlovic konnte ihn gerade noch so aufnehmen. Wieder zurück in den Fünfer zu Urbich. Der bekommt einiges zu tun. Also Lothar Matthäus, der so hier 10 Meter von uns als Experte von einer TV-Anstalt neben uns sitzt, der wird sich denken, also ich früher als Libero, ich habe auch nicht weniger zu tun bekommen. Urbich immer wieder ins Spiel komplett mit eingebunden, genauso wie Manuel Neuer, nicht nur zu seiner besten Zeit, sondern auch jetzt, wo er wieder die Nummer 1 ist bei der deutschen Fußballnationalmannschaft für dieses WM-Turnier. Ball wieder in der Innenverteidigung des FC Bayern München, Undav gegen Upamecano, kann sich nicht durchsetzen, über Tar geht es nach vorne, die Bayern oft nur zweiter Sieger, jetzt mal Luis Diaz, der sich am linken Flügel durchgesetzt hat, über die Mittellinie schon drüber ist, dann spielt er direkt an die Mittellinie ran auf Ulisse. Ulisse wollte ihn dann wieder schicken, dass er da mal links außen ein bisschen durchstartet, ist ihm aber nicht gelungen, er zu weit nach vorne geschossen und dementsprechend kein Problem auch für Rakes, der Doppelpass spielt mit dem VfB-Torwart, mit Alexander Nübel. Was gelingt dem Bayern deiner Meinung nach momentan beim Spielstand von 0:0 nicht?
3: Sie gewinnen zu wenig Zweikämpfe. Der Verein für Bewegungsspiele hat die Mehrzahl der direkten Duelle für sich, hat den besseren Plan in dieser Anfangsphase, André. Und deswegen stressen sie die Bayern. Achtung, Fehler, Chance für die Bayern nach dieser kurzen Kopfballzurückgabe von Chabot. Wir können die Stimme schon wieder senken, denn sie sind nachgerückt. Aber Ulisse ist im 16er drin, legt auf, Chipball zu Kane, aber der kriegt nicht richtig den Kopf dahinter. Harry King Kane, der so unglaubliche Superstürmer, dieser Monumentalstürmer, der zum dritten Mal in Folge sich die Torjägerkrone geholt hat, aber mit dem Ball konnte er wenig anfangen. Aber das ist symptomatisch. Es sind jetzt 20 Minuten durch. Der VfB Stuttgart, ihr, sie, hören richtig. Die Stuttgarter sind die bessere Mannschaft hier im Pokalfinale. Es wurde ja viel darüber geredet, dass diese drei Spiele relativ klanglos weggegangen sind. Ein 5:0, ein 4:2 in der Liga, der Supercup auch noch verloren, 1:2. Aber hier und heute, und da zählt's in Sachen Pokal, sind sie besser drin. Der Titelverteidiger mit dem besseren Start, auch wenn der Ball jetzt keinen richtigen Druck entwickeln konnte in dieser Phase. Immer noch goldenes Licht über dem Olympiastadion. Es ist eine wirklich super schöne Atmosphäre. Es ist fast so ein brasilianischer Sommerabend hier zu diesem Pokalfinale, wo ausgerechnet der Rekordmeister noch nicht die richtigen Vibes hat.
2: 0:0, nach wie vor 20 Minuten durch. Stuttgart schiebt erst einmal wieder an, aus der eigenen Hälfte heraus, bleibt aber jetzt hängen. Die Bayern schalten um, linke Seite, Luis Diaz, das Ganze ist 20 Meter zum Tor. Und jetzt geht er ins Zentrum rein, von hinten hilft Conny Leimer, aber der wird gar nicht erst angespielt. Es ist ein ständiges Hin und Her und wirklich, ich möchte fast sagen, beide Mannschaften nicht nur auf Augenhöhe, sondern JJ hat es gesagt, der VfB phasenweise besser. Warum? Weil sie die Spieler des FC Bayern doppeln. Kostet natürlich auch wahnsinnig viel Kraft. Schauen wir mal, wie lange sie das durchhalten können. Harry Kane jetzt schon im Mittelkreis, rechts auf dem Flügel, mit dem Versuch, Ulisse ins Spiel mal reinzubringen. Kompany wedelt wild mit den Armen, sieht, dass Pavlovic den Ball links jetzt über die Mittellinie rüberspielt, an die linke Außenlinie vom Flügel. Da ist mit dem Bauernspitz nochmal Luis Diaz auf Pavlovic, der ins Zentrum auf Musiala nimmt, nochmal Harry Kane mit 35 Meter zum Tor, Ballverteilung auf den rechten, die rechte Außenbahn rüber. Da ist Ulisse, rennt vorbei am 16 Meter Raum, legt sich den Ball auf links, Flanke nach innen rein. Harry Kane, Kopfball! Ja, da war noch der Innenverteidiger da, Chabot, aber der kommt dann nicht ran mehr gegen Harry Kane. Er kann sich im Kopfball durchsetzen, bald allerdings über das Tor drüber. Nübel greift ebenfalls noch daneben und Chabot scheint eine Kleinigkeit da mitbekommen zu haben. Schiedsrichter Jablonski ist auch beim Kane, der das super gemacht hat. Onübel, der so einen kleinen Freifahrtschein da hatte, kurz mal ins Leere gegriffen. Erinnert mich immer so ein bisschen, weil mein 5-jähriger Sohn sagt, Papa, kriege ich ein Eis? Und dann wühlt er so im oberen Gefrierfach rum und ich sage, du weißt doch, ja, bist du heute frech gewesen, gibt kein Eis. Und zweitens ist keins da. So war das so ein bisschen jetzt bei Nübel, mal ins Leere reingegriffen. Spiel ist übrigens unterbrochen, deswegen hier eine kleine Anekdote mal. Chabot liegt unten und Harry Kane ist der Mann, der auch ordentlich eins auf die Socken kriegt momentan.
3: Ja, aber so ein Eis muss drin sein, finde ich.
2: Ja.
3: Also da musst du großzügiger sein.
2: Aber du bist auch schon Opa, weißt du? Du musst großzügig sein.
3: Aber nicht großzügig sind die Stuttgarter in der Defensive. Die lassen nichts zu. Bislang haben sie die Bayern hier super im Griff. 23 Minuten sind durch. Im Moment Austausch zwischen Stiller, der als Sechser ganz entscheidend ist und der auch von Julian

0: 10, 20 Meter oberhalb des Ringes über dieser wunderschönen Arena, die so viele große Spiele gesehen hat. Übrigens ja auch, weil wir gerade über Harry Kane geredet haben, ein Finale, das Harry Kane mal verloren hat mit den Engländern, das EM-Finale. Jetzt sind wir wieder auf der Wiese, denn jetzt läuft das Spiel. Schema bringt die Ball nach vorne zu Demirovic, der im Clinch, aber dann kommt vom Mittelstreck der Ball nochmal nach vorne. Undav wird nach unten gerungen. In diesem Fall von Upamecano, das Spiel läuft weiter und die Proteste prallen am Bremer Referee ab.
1: 0:0 nach wie vor, das war für mich tatsächlich ein Foul, das man hätte pfeifen können. Tah gegen Undav, er hat ein bisschen zu theatralisch ist das angegangen. Das war so eine Judo-Rolle, aber eher weißer Gürtel, gelber Gürtel, vielmehr ist das nicht gewesen. Da kommt eher der Lehrer und sagt, da musst du noch mal ein bisschen üben. Und ich glaube, das hat Sven Jablonski dann auch moniert. Führig wird links angespielt, ist schon drinnen im Strafraum der Bayern, aber Conny Leimer dann doch noch mit dem Spitz in Richtung Urbich. Urbich den Ball dann auch schon aufgenommen und wartet noch, wird erstmal nicht angelaufen. Ja, schiebt jetzt den Ball so in Richtung Elfmeterpunkt. Guck mal wieder auf die Uhr, 24 Minuten sind durch. Das sind definitiv nicht die Spektakel-Bayern, die wir aus der Champions League gewohnt sind. Gegen Paris, gegen Real Madrid oder gegen, ja, auch Paris in der Ligaphase, als sie die erste Halbzeit ja komplett dominiert hatten. Ulisse komplett rausgenommen. Erst einmal Harry Kane, meistens gedoppelt. Luis Diaz nicht existent. Und somit hast du halt dann mal, wenn du noch einen schwachen Musiala drin hast, der zwar viel läuft, aber wenig bewirken kann, vorne so gut wie keine Offensivpower. Die Bayern aus der eigenen Hälfte in den Mittelkreis. Nachdem Ulisse mal von rechts in die Mitte reingelaufen war, kam. Über Ulisse geht es dann auf Leimer raus, der wieder zurück auf Ulisse, geht dann auf der halbrechten Position zurück in die eigene Hälfte, spielt in die Innenverteidigung den Ball zu Upamecano, der mit der Flanke links raus zu Tah. Tah mit dem Zuspiel ins Zentrum zu Pavlovic, der nimmt nochmal Upamecano mit. Halbrechts, es wird immer noch kräftig gezündelt. Irgendwie ganz viel Pyro. Mehr in der Seite oder auf der Seite des FC Bayern München, vereinzelt auch im VfB Stuttgart. Ja, eins kapiere ich nicht, Jens-Jörg. Es ist doch wirklich wahnsinnig heiß gewesen heute die ganze Zeit. Wollen Sie sich die Platte auch noch abfackeln oder wieso sind die Kerzen hier an?
0: Ja, es ist Folklore bei großen Spielen. Leider gefährliche Folklore. Der Ball, der segelt drüben ins Haus. Aber ich schaue mal kurz zur Uhr. Wir haben jetzt 26 Minuten durch. Nach wie vor. Wundert euch nicht an den Empfangsgeräten, sind die Stuttgarter das bessere Team. Sie gewinnen die Mehrzahl der Zweikämpfe, sie haben die besseren Ideen, sie sind spritziger, gehen mit großer Chuzpe hier in die Duelle und haben immer wieder ihre Gelegenheiten. Den Bayern fehlt im Moment noch so wirklich ein Zugriff auf diese Partie. Sie sind nicht drin, das ist überraschend. Inzwischen kam auch die Nachricht von unten, ich hatte ja ein bisschen im Vorfeld über Karasor spekuliert, den Kapitän, der war angeschlagen, hat die letzten zwei Wochen nicht ganz so gut mittrainieren können in der Mannschaft von Sebastian Hoeneß und deswegen spielt Schema an der Seite. Vielleicht ein bisschen kurzer Blick, weil der Ball gerade vor Urbich liegt. Blick auf das Line-Up hier, auf die Startaufstellung der Stuttgarter Dreierkette hinten. Dann die Doppelsechs mit Schema und Stiller. Die Außenbahnen werden dann bekleidet von Mittelstädt und Leveling. Und noch dafür Führig, Demirovic und eben Undav, der beste Torschütze der Schwaben. Jetzt ist aber erstmal die Defensive gefragt und die bringt den Ball gut herüber. Aber Achtung, Ball geklaut von den Bayern, von Leimer, bringt ihn jetzt in die Mitte, könnte weitergegeben werden, aber auch das verteidigen sie wieder gut. Abgelaufen das Ganze, auf der anderen Seite Demirovic zu Führig, Führig startet, ein Weißer gegen 1, 2, 3, 4, 5, Rote, Führig, Schuss und dann ist Urbich unten. Ja, Donnerwetter! Dürfen die das denn überhaupt gegen den Rekordmeister?
1: Das ist eine Majestätsbeleidigung. Sowas aber auch. Die Lederhose, da ist ja vorne schon das Fach offen, das man normalerweise sonst nur öffnet, wenn man wirklich mehr oder weniger kurz die Hose voll hat und mal woanders hin muss. Aber die Bayern sind mehr am Lamentieren und am Schimpfen. Und die Lederhose hängt erstmal auf Halbmast. Und Uli Hoeneß, der auf der Ehrentribüne sitzt, oder im VIP-Bereich besser gesagt, der hat so gute Laune wie ich, wenn der Nachbar in der Früh um 8 am Sonntag zum Bohren anfängt. Also das ist tatsächlich momentan nichts. Und wer gedacht hat, dass der VfB Stuttgart heute hier klein beigeben würde, nee, gar nicht. Und das erst recht nicht nach den letzten Ergebnissen. Man hat daraus gelernt und das ist heute hier ein ganz anderer Schnack als das, was man in der Liga gesehen hat. Angelo Stiller schon wieder aus 27 Metern, links am Knick Führig, im 16er drinnen. Führig geht in Richtung Grundlinie, Chip in die Mitte, dann Kopfballabwehr erst einmal von Kimmich wieder raus aus der Box, vor die Füße von Führig. Der lässt Leimer erstmal ins Leere, spielt dann ins Zentrum Mittelstädt mit der Flanke und auf Kopfball und die Bayern kriegen es so halbwegs geklärt. Aber an der Kante des 16-Meter-Raums rechts ist Leveling, der hat den Ball schon wieder aufgenommen und egal

0: was die Münchner versuchen. Sie kommen nicht durch. Jetzt mit vereinten Kräften haben sie es mal geschafft. Und jetzt ist Luis Diaz da, aber sie sind zu wenig aufgerückt. Harry Kane im Mittelfeld dreht sich im Mittelkreis um die eigene Hälfte, aber hinten schon wieder fünf Stuttgarter da. Blitzsauber hinten schon wieder stehen sie. Jetzt Musiala mit dem Versuch, mal die Fünferkette ein bisschen auseinanderzunehmen. Luis Diaz zieht von links nach innen, bleibt dann Stiller hängen, der schon wieder steil nach vorne auf Undav. Ein ständiges Hin und Her und die Bayern mehr mit dem Verteidigen als mit den Offensivaktionen beschäftigt. Und das ist nie ein gutes Zeichen. Gerade diese 1-gegen-1-Duelle, dieses 1-gegen-1-Pressing, das die Bayern in dieser Saison so herausragend gut zelebriert und umgesetzt haben. Das klappt diesmal gar nicht und fällt ihnen aufgrund der sehr guten Zweikampfbilanz des VfB um die Ohren. Stuttgarter mit mehr Torschüssen nach 24 Minuten. 5 Torschüsse haben sie jetzt schon abgegeben. Das ist mehr als Leverkusen in den kompletten 90 Minuten im Halbfinale. Schon wieder linke Seite, Mittelstädt ins Zentrum rein, aber niemand da gewesen. Mittelstädt hat ganz viel Platz links außen. Der kommt viel zu leicht durch. Leimer heute mit keinem guten Stellungsspiel und weiß, was mir auch nicht gefällt, JJ. Das ist Ulisse. Hilft zwar hinten mit, verteidigt es aber nicht schon davor so gut weg. Deswegen kriegt teilweise Leimer gleich 2 VfB Stuttgart-Spieler gegen sich.
1: Ja, jetzt hat er es deswegen versucht, weil du geschimpft hast. Ulisse hat diesen Angriff jetzt nach vorn getragen. Stanisic ist der Nächste. Dann könnte der Ball von Diaz schon im 16er herüber geschippt werden. Geschossen direkt. Ja, der alte Schlawiner aus Kolumbien. Geschossen, oben hier unten. Gute Szene für die Bayern, war knifflig. Hat man nicht gleich gesehen. Nübel war unten natürlich und hat den Ball aufgenommen in dieser Situation. Blick zur Uhr, 20.30 Uhr in Berlin, der deutschen Hauptstadt. Es läuft der Südgipfel. Es steht 0-0, der VfB Stuttgart. Immer wieder mit Sabotage gegen die Bayern, die nichts nach vorne richtig zustande kriegen. Ja, diesen Schuss jetzt hier von Diaz haben wir gerade geschildert. Aber insgesamt, wenn man gesehen hat, wie die durch die Meisterschaft gegangen sind, 122 Tore gemacht haben, historischer Torrekord für das Team, dann haben sie diesen Sachverständigen da im 16er, den unglaublichen Kane, aber der kriegt keine Bälle, nee. André. Also das hilft ja nichts, wenn du so einen XXL-Top-Top-Top-Stürmer da vorne hast, wie Pep Guardiola sagen würde, wenn der keinen Ball hat. Dann ist der Schaden, den er beim VfB anrichten kann, auch sehr übersichtlich. Jetzt mit viel Gemütlichkeit, sage ich mal, vorgetragen ein Angriff. Da werden sich die Stuttgarter freuen, dass das so schön langsam geht.
0: Versuch's mal mit Gemütlichkeit, hieß es einst schon im Dschungelbuch. Bei Balu dem Bär, genau so sieht's aus. Spielstand 0-0, halbe Stunde durch. Stuttgart macht die Musik. Die Bayern gucken, dass sie sich irgendwie befreien und vor allen Dingen mal Zugriff auf dieses Spiel bekommen. Nicht falsch verstehen, es ist nicht so, dass der VfB brutalst drückend überlegend wäre, aber der VfB hat mehr Ballbesitz und vor allen Dingen auch die größeren Aktionen. 2 Chancen haben sie schon gehabt, Mittelstädt mit 2 und einmal noch ein Kopfball von Undav. Das ist so eine Halbchance gewesen. Die Bayern versuchen nach wie vor, den Stuttgartern ein bisschen das Spiel aufzuzwingen, aber diese Fünferkette, an der reiben sie sich immer wieder auf. Jetzt gerade wieder Pyro in der Kurve des VfB. Die Bayern haben kurz mal Ruhe gegeben, jetzt also die andere Seite. Andere Seite ist das Stichwort auch für die Bayern, die mal über Leimer jetzt rechts rausspielen, direkt an die rechte Außenlinie zu Ulisse, der im Zweikampf versucht, sich da jetzt durchzusetzen, rennt schon vorbei am 16-Meter-Raum, wird aber gleich erstmal gestellt von Hendricks, dreht sich dann um 180 Grad, spielt dann nochmal nach hinten, wird dann auch gefoult, schaut in Richtung Schiedsrichterassistent, Vorteil, aber die Bayern sind aufgerückt mit Tah, mit Ausnahme von Urbich, alle jetzt im Halbfeld drinnen des VfB Stuttgart. Musiala versucht ins Dribbling zu gehen aus 20 Metern, dann ist er am zweiten vorbei, links draußen ist Stanisic, 3 gegen Musiala, im Zentrum ist Harry Kane, Schuss abgefeuert, geblockt allerdings, die Bayern setzen nochmal nach aus 20 Metern. Und dann Chris Führig, rechts raus aus Lebelinge. Jabot sitzt in der Höhe des Fünfers, scheint da wieder einen Pressball abbekommen zu haben. Und jetzt geht die wilde Fahrt ab am rechten Flügel über Lebeling, bleibt allerdings gegen Stanisic hängen. Der spielt zurück zu Urbich, der wieder auf. Oh, Stanisic, nicht gut von Urbich und auch nicht gut antizipiert von Stanisic, der den Ball nicht kontrollieren kann. Also heute geht ganz, ganz viel schief. Auf Seiten der Bayern, Kugel geht über die Außenlinie, Einwurf für den VfB Stuttgart, 33 Minuten durch, 0-0 nach wie vor. Ja, wir haben schon eigentlich sehr viel analysiert, was klappt bei den Bayern nicht, was macht Stuttgart gut. Man sieht es auch an den Trainern, hängender Kopf so ein bisschen bei Kompany, aufrechte Haltung dagegen bei Sebastian Hoeneß. Jetzt frage ich mal dumm, was fehlt dem Spiel außer am Tor?
1: Ja, auf Seiten der Bayern fehlt ihm enorm viel. Das ist auch die Körpersprache. Ja. Also die Sonne lugt hier noch in die Arena hinein. 20.33 Uhr, 33. Minute, Spielstand 0-0. Und Klärchen, wie die Berliner sagen würden, wird sich auch wundern und sagen, was ist denn da los mit den Bayern? Das ist ja eine Körpersprache, die teilweise erschreckend ist, wenn man sieht, mit welcher Präsenz sie teilweise in dieser Saison nicht nur in der Liga, auch in der Champions League unterwegs waren. Nichts davon zu sehen. Der VfB, ich sag's ganz deutlich, hat den Bayern hier bislang den Schneid abgekauft. Die haben hier teilweise richtig das Fracksausen da. Das war ja bei einigen Szenen in der Defensive zu sehen. Und ich bin mal gespannt jetzt auf diesen Eckball von einem, der sich hier in diesem Stadion auch sehr gut auskennt, von Maxi Mittelstädt. Denn er wird jetzt gleich dran sein. André, los.
0: Bis es soweit ist, würde ich dich noch gern fragen, haben die Bayern zu viel Druck? Meinst du, da malt es schon oben im Kopf so nach dem Motto, Mensch, wenn wir den Titel nicht holen, dann ist es ja nur eine Durchschnittssaison gewesen?
1: Also ob sie an den Titel jetzt schon denken, das weiß ich nicht. Aber sie spüren natürlich, dass in jedem Zweikampf sie gedoppelt werden, dass die ihnen hier sowas auf den Senkel gehen, dass das schwer ist. Achtung, die Ecke kommt hereingeflogen und Obig mit einer Faust so ein bisschen hinter dem Kopf bringt er ihn dann noch raus, den Ball gut gemacht. Chance wäre da für einen Überfall der Bayern. Der läuft jetzt, aber ist nur einer unterwegs und sofort sind sie wieder da, die Schwaben. Mann, was machen die für ein gutes Spiel.
0: Ja, super. Und dann sofort von Hendricks, der guckt, also guckt sofort in Richtung Kurve des VfB Stuttgart, reißt beide Arme nach rum und sagt, kommt los, feuert uns noch ein bisschen mehr an, nachdem Musiala da davor gestellt worden ist. Ansonsten wäre er durch gewesen, aber hat er natürlich super gemacht, doch der Hendricks, wie da ganz, ganz schnell dran gewesen ist. Jetzt schon wieder die Bayern mit Olise. Zwei Mann sofort wieder an Olise dran. Das Ganze so 5 Meter von der Mittellinie entfernt. Ball ist schon wieder in der Hälfte des FC Bayern München. Auf der eigenen Seite der Versuch jetzt mal an die Mittellinie ranzuspielen. Luis Diaz ist dann gestellt worden von hinten, aber auch ziemlich hart reingegangen von Jaquez. Schiedsrichter Jablonski fährt eine sehr großzügige Linie, muss man sagen. Aber jetzt geht er zu Jaquez hin und sagt, mein Freund, das war jetzt zweimal so ein bisschen Bud Spencer, Terrace hin, Wild West. Das machen wir jetzt nicht mehr. Als nächstes geben wir mal freundlich die Hand. Und wenn du das nicht machst, dann gibt es auf jeden Fall die gelbe Karte. Jaquez, der jetzt schon da 2-3 Mal wirklich hart gegen den Gegenspieler des FC Bayern reingegangen ist und sich auch nicht hätte beschweren können, wenn er dafür jetzt den Karton gesehen hätte. 0-0 nach wie vor. Klare Spielvorteile für den VfB. Freistoß von Kimmich ausgeführt. Musiala lässt sich so ein bisschen raustrudeln an die linke Außenlinie zu Diaz. Diaz wird gezupft von der Lebeling und zu Boden gerissen. Vorteil allerdings für die Bayern. Also Luis Diaz, wenn er sich heute auszieht und seinen Körper so untersucht, diese blauen kleinen Punkte, JJ, sind keine Zecken, sondern das ist das, was er heute abgekriegt hat auf die Socken.
1: Und auch keine fußballtypischen Tätowierungen. Angriff läuft für die Bayern mit Leimer, dem Österreicher, der da entlang tanzt. Alle Feldspieler jetzt drin beim VfB. Wir sind in der Kurve, wo die Stuttgarter Fans immer noch für ordentlich Nebel sorgen. Die Sonne verschwindet langsam im Westen, hier hinter dem Rang. Jetzt der Schuss! Und eine große Parade von Nübel bei diesem Hieb von Stanisic. Nächste Gelegenheit für die Bayern. Nochmal in den 16er hinein und dann geklärt. Also, jetzt wird dieses Finale langsam auch ein bisschen mehr Pari-Pari. Die Bayern haben, man glaubt es nicht, eine halbe Stunde gebraucht, bis Diaz seinen ersten Abschluss hatte gegen Nübel. Und jetzt sind sie mal mit einer guten Schuss-Situation da gewesen. Aus der Distanz kommen jetzt mit Olise, der Spieler der Saison in der Bundesliga, hatte noch wenig Szenen, vielleicht jetzt, nee, jetzt spielt er den Ball erstmal zurück. Alle Bayern fast am und im 16er, herausgeköpft von Chabot, dem Türsteher zum Glück da hinten in der Mitte, der nochmal aufgeräumt hat. Stanisic sammelt den Ball wieder ein, gibt ihn zu Kimmich, dem ehemaligen Stuttgarter, war mal VfB-Fan, der war hier 2007, als die Stuttgarter gegen Nürnberg das Pokalfinale nach der Meisterschaft verloren haben, als Fan in der Arena. Heute ist er mit dabei, wenn seine Bayern hier um den Titel, den 21. im DFB-Pokal kämpfen. Im Moment, Blick zur Uhr, noch 8 Minuten in der ersten Halbzeit, nichts entschieden. Spielstand 0-0, aber der nächste große Hochgeschwindigkeitsangriff läuft, der Stuttgarter.
0: Über den linken Flügel, Führig vorbei am 16-Meter-Raum, gleich auf Höhe der Eckfahne, dreht sie um 180 Grad, nimmt doch mal Mittelstädt mit, Mittelstädt ins Zentrum rein, und da verpasst. Und dann ist von hinten, ja genau, Harry Kane da putzt aus, links raus auf die Mittellinie, direkt dran gespielt, da ist schon Luis Diaz. Diaz muss allerdings verzögern, weil die Bayern zu wenig schnell aufgerückt waren, hat zu viel Zeit gekostet. ist über Stanisic, geht es auf Pavlovic, der lässt kurz abtropfen auf Kimmich, der ist so circa 8 Meter von der Mittellinie entfernt. Stanisic halb links, dann ganz links draußen. Da ist schon Diaz wieder auf Pavlovic, durch den Mittelkreis hindurch, auf den aufgerückten Upamecano. Kriege ich immer so einen kleinen Herzinfarkt, wenn der den Ball annimmt. Der springt immer nach oben. Das ist so, als wenn wie so ein kleiner junger Welpe der Ball gegen Upamecano, als wenn er spielen möchte. Aber die Stuttgarter lauern schon, weil sie wissen, er kriegt den halt dann nicht richtig unter Kontrolle. Steil nach vorne, dann der Versuch über Kimmich mal was zu erledigen. Kimmich kann den Ball aber nicht behaupten. Der geht dann über die Grundlinie drüber und es gibt einen Abschlag vor Nübel. Es gibt die nächste Durchsage schon, dass wieder nicht gezündet werden soll. Also wie gesagt, ich mag das ja auch gerne, wenn die Kerzen angezündet werden, aber am liebsten zu Weihnachten oder in der Vorweihnachtszeit oder wenn es richtig schön draußen kalt ist. Da
1: musst du noch ein bisschen warten.
0: Ich wollte gerade sagen, jetzt freuen wir uns erstmal. Das ist erstmal Spargelzeit und nach Spargelzeit kommt der Sommer, ja. wie ich das immer schön gelernt habe. So, 0:0, 38 Minuten sind durch und ich sag's einfach, so ein paar Törchen, die würden gut tun, wenn ich auf meine Statistikzettel gucke. Mensch, bei den beiden bisherigen Endspielduellen sind insgesamt 12 Tore gefallen bei Bayern gegen den VfB Stuttgart. Momentan noch gar nichts, aber ich bin mir sehr sicher, es fallen heute welche, denn es muss so kommen.
1: Verrückt, du bist ein Regelkundler.
0: Ja, so bin
1: und
0: ich.
1: An die beiden Finals haben die Stuttgarter keine guten Erinnerungen, denn die gingen beide verloren gegen die Bayern. Ich habe, während du geredet hast, André, immer so ein bisschen auf Chabot geguckt, der schon Probleme hatte. Jeltsch hat sich schon warm gemacht und das wäre natürlich schon ein Einschnitt für den VfB, wenn der Abwehrboss, und das ist er ganz unbestritten, raus muss. Aber Moment, Ferndiagnose von Dr. JJ, sieht es wieder ein bisschen besser aus. Aber Achtung, sie kommen. Die Bayern bringen den Ball da nicht in die Zentrale hinein, sondern Schema war unten als Bahnschranke und pflügt den Ball da irgendwie heraus. Der hoch aufgeschossene Spanier, der aus der zweiten Mannschaft von Real kam. Der Ball ist bei den Bayern. Die werden schon wieder angelaufen, haben schon wieder Probleme, denn die Stuttgarter sind da. Jetzt ist Chabot da vorn sogar mit dabei. Raquez hier und Leveling auf der rechten Seite machen die Bahn zu für Luis Diaz. Der muss sich erstmal den Ball holen. Den kriegt er jetzt von der Auswechselbank der Stuttgarter und gibt ihn weiter zu Stanisic. Also heute all jene dabei. Olise, Pavlovic, Stanisic, die zuletzt im Ligaspiel gefehlt haben gegen die Kölner. Heute sind sie mit dabei, aber gegen die Kölner. Das 5:1 ist von diesem 0:0 weit entfernt. Denn hier ist ein anderer Gegner da, der ein anderes Format hat. Der VfB Stuttgart.
0: Ja. 5 Minuten sind es noch in der ersten Halbzeit. Noch keine Tore. Upamecano treibt den Ball nach vorne. Versucht jetzt mit den nächsten Offensivbemühungen mal was Zählbares rausspringen zu lassen. Linker Flügel. Da ist schon Luis Diaz. Versucht ins Zentrum zu gehen. Von hinten aber schon wieder angelaufen gewesen. Auch von der Leveling. Dann versuchen sie es über 2-3 Stationen. Aber immer ist noch ein Fuß dazwischen. Und Ulisse hat so langsam die Faxen dicke. Sagt der Schema. Der tritt mir hinten schon die kompletten Schuhe kaputt. Und mir juckt schon langsam an der Achillessehne. Conny Leimer geht ebenfalls hin zu Sven Jablonski und sagt, ja, so eine schöne, lockere Linie ist ja ganz gut, vor allen Dingen in so einem lockeren Sommertag wie heute, aber es geht einfach nicht. Mir gefällt diese Geste von Ulisse, der zeigt nämlich immer wieder die Sense an, diese René-Igita-Sense, weißt du noch, 1990 gegen Kamerun, wo er von hinten Schnappi gemacht hat und ihn rasieren wollte. Das war jetzt nicht ganz so stark von Schema, aber er bearbeitet ihn natürlich schon so, aber genauso musst du es machen. Erinnere mich auch dran, bei Messi hat man auch immer gesagt, du musst den laufend bespielen. Der darf keine Freude haben an der Partie. Nur so kannst du den stoppen. Und ich glaube, bei Ulisse, du hast es gesagt schon, der Spieler der Bundesliga 2026 oder 25-26 in der Saison, den kannst du sonst gar nicht anders stoppen. So, JJ, jetzt noch 3,5 Minuten, Freistoß für die Bayern und Kimmich steht bereit.
1: Stehkonvent ist beendet. Übrigens die Regel, dass nur der Kapitän mit dem Referee reden kann, haben sie irgendwie auch alle vergessen und haben dem Bremer ordentlich die Ohren vollgesungen. Ball kommt als Schippball in die 16er. Die Chance ist da für Kane. Und wie haben sie den denn noch irgendwie da vom Ball wegbekommen? Das war schon im 5-Meter-Raum. Knifflige Szene. Harry Kane ist im Strafraum da. In jedem Pokalspiel der Saison bislang hat er getroffen. Es ist sein erstes großes Pokalfinale. Er hat nicht nur hier mit den Engländern, mit seiner Nationalmannschaft, das EM-Finale verloren. Er hat auch in England, war er bei Tottenham, nie ein FA Cup oder Liga Cup Pokalfinale gewinnen können. War zweimal drin gegen Chelsea unter anderem. Dieses Duell dann verloren. Ball kommt von den Bayern. Schlechtes Spiel von Leimer. Diaz muss flitzen, kann ihn noch einsammeln, aber der liegt dann bereit für Raquez. So ein bisschen wie auf dem Serviertablett. Und diese Rettungsaktion hat eigentlich gar nichts gebracht, aber es war wieder eine weitere gute Aktion der Stuttgarter. Also unter dem Strich, wir haben gleich Halbzeit und dann kommt ja das große Reporterfazit. Halten wir fest, der VfB macht einen richtig guten Job in diesem Finale, aber die zwei, drei Chancen, die jetzt da waren, nach einer halben Stunde begann es mit Diaz, dann dieser Stanisic-Schieb. Was für ein Schuss und was für eine Parade von Nübel und gerade auch das Ding mit Kane, das war gefährlich. Also die Bayern sind jetzt auch da.
0: Aber egal was kommt, das große Reporterfazit zur Halbzeit ist immer meine Lieblingsrubrik, sage ich ganz ehrlich.
1: Ja? Also da, okay, freue ich mich auch drauf.
0: Na, super, dann sind wir ja schon zu zweit.
1: Da bereite ich schon was vor.
0: 2 Minuten sind es noch, 0-0. Die Bayern haben den Ball in der Innenverteidigung mit Upamecano, läuft nach vorne, leicht angelaufen von Chris Führig im Mittelkreis. Ist Pavlovic, lässt abtropfen, nochmal auf Ulisse, halb rechts auf Conny Leimer. Kein gutes Spiel, nicht auffällig gewesen, die komplette erste Halbzeit. Harry Kane ganz anders, aber das hat heute so ein bisschen was von, sie nannten ihn Mücke, Bud Spencer in dieser Klamauk-Filme aus den 90ern, glaube ich, ist es gewesen, oder aus den 80ern, so wie der heute hierher genommen wird. Aber auch das muss man sagen, starker Körpereinsatz vom VfB, aber immer wieder auch fair, gerade auch wieder, als Luis Diaz geschickt wurde, der sich das Trikot hochgenommen hat und dann geguckt hat und davor schon Musiala, den sie zusammen sozusagen links und rechts in den Schwitzkasten genommen haben und der dann so einen kleinen Purzelbaum in der Luft gemacht hat. Also die Bayern kriegen heute nicht nur die ordentlich 1 auf die Socken, sondern die Stuttgarter zeigen, ihr wollt also dieses 1-1-Spiel beherrschen. Ganz im Gegenteil, wir sind heute diejenigen, die euch das zeigen. Abstoß vom 5-Meter-Raum der Stuttgarter. Nübel hat sich den Ball schon bereitgelegt, wird jetzt gleich schießen, wartet noch ein bisschen ab, Verzögerung. Jetzt kommt der Ball hoch und weit schon rein in die Hälfte des FC Bayern München, allerdings auch an allen vorbei und über die linke Außenlinie. Letzte Minute läuft, glaubst du noch an Tor?
1: In dieser ersten Halbzeit? Ja. Nee, glaube ich nicht. Ich bin auch eigentlich damit vollkommen einverstanden, weil ich freue mich schon auf die zweite, jetzt schon, weil ich finde, es hat selten Spiele gegeben in dieser Saison. Ja, der große FC Augsburg hat natürlich gegen die Bayern gewonnen, das ist klar. Das war eine Niederlage und dann gab es in der Champions League eine gegen Arsenal und eine gegen PSG. Aber das, liebe Freunde des Rundenleders, das war's dann aber auch schon in dieser Saison für die Rekord-Bayern. Und hier und heute haben sie mal richtig Stress. Die Stuttgarter machen das glänzend. Achtung, Olixe hat den Ball, ist an der Mittellinie, aber nichts da mit Tempo und Hurra-Digams, sondern erst einmal zurück zu Leimer, dann zu Kane. Der hat die Nase wirklich voll, wie André gesagt hat. Es kommt vorne nichts an, was soll der Mist? Dann laufe ich nach hinten und hole mir den Ball. Dann fehlt er natürlich überraschenderweise jetzt vorne. Im Moment Kane, letzter Mann. Achtung, Kane, letzter Mann bei den Bayern. Jetzt ist der Ball aber auf der linken Seite da drüben gelandet bei Musiala, der noch nicht bei 100% ist, André. Das ist ganz klar, dem fehlt noch ordentlich was. Eines der Problemfelder der Bayern an diesem heutigen Tag, an diesem 23. Mai. Achtung, Wetterbericht. Sonne ist gerade verschwunden und wir haben einen Kupferglanz jetzt dahinter dem Marathontor und die Stuttgarter Fans singen einen Tick lauter, denn sie merken, hier und heute geht vielleicht was für sie. Aber erst einmal die Bayern mit Ballbesitz. Wir sind über die offizielle Spielzeit drüber, 40 Sekunden. Hast du gesehen, was angezeigt wurde?
0: Ja, eine Minute angezeigt, das heißt, gesagt. Gleich wird es vorbei sein.
1: Ja.
0: Ist jetzt noch ein Foulspiel, da liegt noch einer, Upamecano nämlich, im Halbfeld des FC Bayern München. Sven Jablonski hat schon die Pfeife im Mund. Wir haben noch 24 Grad, JJ hat gesagt, die Sonne ist schon untergegangen. So ein bisschen Spritz-Aperol-Vibes, die hier durchs Münchner, durchs Berliner Olympiastadion durchgehen. Die Münchner sind noch nicht diejenigen, die auf jeden Fall hier so ein bisschen Sundowner-Stimmung verbreiten. Es sind eher die Stuttgarter. Die erste Halbzeit ist vorbei und es steht torlos zwischen Bayern und Stuttgart 0-0.
2: Tja, wer hätte das gedacht? Der FC Bayern München tut sich verdammt schwer gegen starke Stuttgarter. Das waren André Siems und Jens-Jörg Rieck. Wir sind um 21 Uhr wieder live zurück.
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4: Heute aus dem Studio von BR24 in München. Am Mikrofon ist Iris Hertle. Halbzeitpause im DFB-Pokalfinale. Zeit, auf die aktuellen Themen zu schauen an diesem Samstagabend. Das traditionelle Pfingsttreffen der Sudetendeutschen findet in diesem Jahr erstmals in Tschechien statt, und zwar in Brünn. Deutsche und Tschechen gedenken gemeinsam der Opfer der Vertreibung nach dem Zweiten Weltkrieg. Unter anderem mit einem sogenannten Versöhnungsmarsch, an dem auch Bundesinnenminister Dobrindt teilgenommen hat. Irene Essmann berichtet.
5: Es gehe nicht darum, Schuld gegeneinander aufzurechnen oder geschichtliche Zusammenhänge zu relativieren, so Bundesinnenminister Alexander Dobrindt vor rund 1300 Menschen in Pohorelice, zu Deutsch Porlitz, südlich von Brünn. An dem Ort, durch den der Brünner Todesmarsch führte, bei dem tausende deutsche Frauen, Männer und Kinder nach dem Zweiten Weltkrieg im Zuge der Vertreibung aus Mähren zu Tode kamen. Der CSU-Politiker reagierte damit indirekt auf die Erklärung der Regierungsfraktionen im tschechischen Parlament, die sich ausdrücklich gegen einen Sudetendeutschen Tag in Brünn gestellt hatten. Dobrindt beschwor in seiner Rede dagegen die gemeinsame europäische Identität und dankte den Initiativen in Tschechien, die sich für Versöhnung einsetzten.
6: Ich bin dankbar, dass wir füreinander einstehen, als Nachbarn, als Partner, als Freunde. Die europäische Freundschaft ist das Bollwerk gegen jeden neuen Nationalismus.
5: Bernd Posselt, Bundesvorsitzender der Sudetendeutschen Landsmannschaft, sagte unter großem Applaus, die Zukunft gehöre den Mutigen und Friedlichen und nicht den, Zitat, Idioten. Begleitet wurde das Gedenken von kleineren Protesten. Die Gegner des Sudetendeutschen Treffens auf tschechischem Boden hielten Transparente in die Höhe. Ihre Botschaft: Wir vergessen nicht. Die Sudetendeutschen seien die Nachfahren der Nationalsozialisten. Das Motto des 76. Sudetendeutschen Tages an diesem Wochenende lautet: Alles Leben ist Begegnung. Morgen wird Bayerns Ministerpräsident Markus Söder in Brünn erwartet.
7: Deutschland hat heute den Tag des Grundgesetzes gefeiert. Organisationen in ganz Deutschland haben diesen Tag zum Anlass genommen, für eine bunte, vielfältige Gesellschaft und für die Menschenwürde zu demonstrieren. Ob in Hamburg, Berlin, Nürnberg oder München. Eine zentrale Forderung lautete: die AfD verbieten. Manuel Rauch war bei der Demo in München dabei.
8: Jetzt prüfen. Und demokratische Parteien, macht endlich euren Job, steht auf den Plakaten der Demonstrierenden. Sie haben sich auf dem Münchner Königsplatz versammelt und fordern ein Verbotsverfahren gegen die in Teilen als rechtsextrem eingestufte AfD. Einige haben Regenbogenfahnen mitgebracht oder halten Plakate, andere versuchen sich mit Regenschirmen vor der Sonne zu schützen. Die Stimmung ist friedlich, die ganz große Menschenmenge bleibt aber aus.
9: Anfang Urlaubszeit, das Wetter ist noch geil, da haben natürlich wenig Leute Lust, auf eine Demo zu gehen, und dann haben wir gesagt, ja, gerade erst recht.
10: Für mich ist es so offensichtlich, dass ich die Geschichte nicht wiederholen darf und dass wir aber auf dem allerbesten Weg sind, dass genau das passiert, und dagegen muss man laut sein.
11: Ich bin Migrantin und ich fühlte mich total beschissen, als gesagt wurde, wir dürfen wieder nach Hause. Ich bin hier seit 68. Ich habe meinen Söhnen gesagt, liebevoll Servus, dann gehen wir alle zusammen.
8: Von den Veranstaltern heißt es, die AfD greife massiv die Menschenwürde an und stehe damit außerhalb der Verfassung. An anderen Parteien in Deutschland üben die Organisatoren scharfe Kritik. Zu oft würden sie Themen der AfD übernehmen, anstatt sich kritisch gegen die Partei zu stellen. Man müsse die AfD stoppen, bevor sie an die Macht komme und demokratische Institutionen unterwandern könne. Eine Überprüfung der Verfassungsmäßigkeit einer Partei durch das Bundesverfassungsgericht kann nur vom Bundestag, Bundesrat oder der Bundesregierung beantragt werden.
7: Proteste gab es heute auch in der spanischen Hauptstadt Madrid. Zehntausende Menschen gingen auf die Straße, um gegen Ministerpräsident Sanchez und seine Regierung zu demonstrieren. Eine kleine Gruppe von Demonstranten versuchte dabei auch, die Absperrungen rund um Sanchez' Wohnsitz zu durchbrechen. Es gab mehrere Festnahmen. Hintergrund des Unmuts: eine Reihe von Korruptionsskandalen, die die linke Regierung belasten. Aus Madrid, Julia Macher.
12: Mit Rufen wie "Das ist keine Regierung, das ist eine Mafia" und "Sanchez, geh nach Hause" haben nach Behördenangaben 40.000 Personen in Madrid den Rücktritt des sozialdemokratischen Regierungschefs Pedro Sanchez gefordert. Aufgerufen zu der Demonstration in der spanischen Hauptstadt hatte ein Zusammenschluss konservativer und rechter Initiativen. Auch Spitzenpolitiker der konservativen Volkspartei Partido Popular und der rechtsextremen Vox schlossen sich dem Protest an. Dabei ging es auch um Vorwürfe gegen den ehemaligen Regierungschef José Luis Rodríguez Zapatero. Der Nationale Gerichtshof von Spanien beschuldigt den sozialdemokratischen Politiker der Einflussnahme, Dokumentenfälschung und organisierter Kriminalität. Zapatero soll während der Corona-Pandemie bei der Rettung der kleinen spanischen Fluggesellschaft Plus Ultra seinen politischen Einfluss geltend gemacht und dafür erhaltene Kommissionen über ein Firmennetz verschleiert haben. Die Airline Plus Ultra fliegt vor allem Ziele in Südamerika an, darunter auch die venezolanische Hauptstadt Caracas. Die Korruptionsvorwürfe hatten im spanischen Parlament in der vergangenen Woche für erhitzte politische Debatten gesorgt. Am 2. Juni soll Zapatero vor dem Gerichtshof aussagen.
7: In der Türkei geht Präsident Erdogan weiter mit harter Hand gegen die größte Oppositionspartei des Landes, die CHP, vor. Jetzt sind 13 Parteimitglieder in mehreren Provinzen festgenommen worden. Ihnen wird vorgeworfen, sich in die Wahl der CHP-Führung Ende 2023 eingemischt zu haben. In dieser Woche nun hat ein Berufungsgericht den gesamten Wahlparteitag für ungültig erklärt und damit den amtierenden Parteichef Özel abgesetzt. Uwe Lüb berichtet.
13: Nach der Erklärung der Staatsanwaltschaft handelt es sich um 13 damalige Funktionäre der Partei und Delegierte aus verschiedenen Provinzen des Landes. Ihnen werden unter anderem Verstöße gegen das Parteiengesetz und Bestechlichkeit vorgeworfen. Am Donnerstagabend hat ein Berufungsgericht die Wahl des CHP-Vorsitzenden Özel Ende 23 für nichtig erklärt. Angeblich sind Delegierte bestochen worden, für Özel zu stimmen. Anhänger des unterlegenen früheren Vorsitzenden Kılıçdaroğlu haben daraufhin auf Annullierung der Wahl geklagt. Der Rechtsstreit geht zwar weiter, vorerst gilt aber das Urteil von Donnerstag, wonach Özel als Parteichef abgesetzt und Kılıçdaroğlu wieder eingesetzt wurde. Nach türkischen Medienberichten haben Özel und Kılıçdaroğlu telefoniert. Sie sollen verabredet haben, so bald wie möglich einen Parteitag der CHP einzuberufen. Auf dem würde dann voraussichtlich ein neuer Vorstand gewählt. Kritiker in der Türkei unterstellen der Regierung von Präsident Erdogan, die CHP als größte Oppositionspartei gezielt zu demontieren. Daher sei auch der Istanbuler Bürgermeister İmamoğlu mit Korruptionsvorwürfen überzogen und inhaftiert worden. İmamoğlu gilt als aussichtsreichster Herausforderer Erdogans bei einer Neuwahl. Nach Umfragen würden sich derzeit aber auch andere CHP-Kandidaten gegen den amtierenden Präsidenten durchsetzen. Laut Verfassung kann Erdogan nicht noch einmal regulär antreten. Das wäre nur im Fall einer vorgezogenen Neuwahl möglich. Nach Ansicht von Beobachtern ist eine vorgezogene Neuwahl infolge des Urteils gegen die CHP wahrscheinlicher geworden. Würde der wiedereingesetzte Kılıçdaroğlu noch einmal als Präsidentschaftskandidat antreten, hätte Erdogan voraussichtlich größere Chancen auf eine Wiederwahl, weil Kılıçdaroğlu als politisch blass und vielen als nicht wählbar gilt.
7: Vergrabener Müll, vergiftete Böden, zerstörte Familien. Über Jahrzehnte hat die Mafia in Süditalien illegal Abfall entsorgt, auf Kosten der Umwelt und der Gesundheit der Menschen, die dort leben. Nun hat Papst Leo XIV. Die Region besucht und in der besonders betroffenen Stadt Acera diese Umweltverbrechen angeprangert, ebenso wie die lange Tatenlosigkeit des italienischen Staates. Mehr von Anna Giordano.
14: Es ist ein Besuch mit Symbolkraft, ein Zeichen gegen Umweltkriminalität und das organisierte Verbrechen. In der Kathedrale von Acerra sagte der Papst, er sei gekommen, um die Tränen derjenigen aufzusammeln, die ihre Lieben verloren haben, getötet durch Umweltverschmutzung, die von skrupellosen Organisationen verursacht worden sei und die viel zu lange ungestraft blieb. Auch traf sich Leo XIV. In der Kathedrale mit betroffenen Familien, wechselte einige Worte mit ihnen. Auf der Piazza der Stadt wurde er anschließend von tausenden Gläubigen mit Jubelrufen begrüßt und hielt eine weitere Rede, in der er die Menschen aufrief, nicht in Resignation zu verharren, das sei nur der Nährboden für neue Illegalität. Stattdessen sollten sie Verantwortung übernehmen. Zugleich kritisierte er ein Wirtschaftsmodell, das nur Wachstum und Geld nacheifere, dabei aber Abfall, Verschwendung und Gift hinterlasse. Wörtlich sagte der Papst, lernen wir also, auf andere Weise reich zu sein, aufmerksamer für Beziehungen, entschlossener im Einsatz für das Gemeinwohl. In der Region, die auch Terra dei Fuochi, also Land der Feuer genannt wird, verbrennt die Mafia seit Jahrzehnten illegal giftigen Industriemüll, was unter anderem zu vermehrten Krebserkrankungen in der Bevölkerung führt.
7: Und damit nach Bayern. Der Berg ruft, heißt es seit 2 Tagen wieder in Erlangen. Da wird nämlich die Bergkirchweih gefeiert, eines der größten Volksfeste im Freistaat. Und entsprechend feuchtfröhlich geht's dort zu. Allerdings sollen die Kapellen in den Festzelten, nach dem Willen der Stadt, auf den ein oder anderen Gassenhauer verzichten. Dann nämlich, wenn das Lied sexistisch und frauenfeindlich ist. 12 Titel stehen auf einer Liste der Stadt, darunter auch der Riesenerfolg der Spider-Murphy-Gang, Skandal im Sperrbezirk. Aus Erlangen, Julia Hoffmann.
15: Die Stadt Erlangen betont, dass es keine Verbotsliste sei. Vielmehr sollten die Festwirte für frauenfeindliche, sexistische oder gewaltverherrlichende Texte sensibilisiert werden, damit die Bergkirchweih ein sicheres, respektvolles und fröhliches Fest für alle bleibe. Bereits vor 2 Jahren war der Klassiker L'amour toujours, der zur Kulthymne der politisch rechten Szene aufgestiegen war, als unliebsames Lied benannt worden. Festwirte und Musiker hatten sich geeinigt, es nicht mehr zu spielen. Für das Donaulied, das Anspielungen auf eine mögliche Vergewaltigung enthält, gab es bereits 2021 einen entsprechenden Stadtratsbeschluss. Unter den nun 12 aufgezählten Titeln ist auch der 1980er-Jahre-Hitskandal im Sperrbezirk von der Spider-Murphy-Gang, neben Liedern wie Laila oder 10 nackte Friseusen. Kritik kommt von verschiedensten Seiten. Die Landes-FDP spricht von kuriosen Blacklisting. Die Junge Union Erlangen wertet die Liste als skurrile Pseudozensur der Erlanger Gleichstellungsstelle.
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2: Mit Edgar Endres im Studio und natürlich mit dem Blick nach Berlin. Ein bisschen ungläubiges Staunen bei vielen Experten, bei den Fans. Der FC Bayern München tut sich enorm schwer im Pokalfinale gegen starke Stuttgarter. 0:0 zur Pause, es gab ganz wenige Chancen. Und das, obwohl der FC Bayern München ja seit 2020 diesen Pokal nicht mehr gewinnen konnte und die Saison bisher ja so überragend lief. Aber der VfB Stuttgart hat ja schon im Vorfeld gesagt, wir werden uns vor diesen Bayern auf keinen Fall verstecken, obwohl wir ja in der Saison 3 Pflichtspiele gegen die Münchner verloren haben und 2 sogar ziemlich deutlich in der Fußball-Bundesliga. Die zweite Halbzeit wird gleich angepfiffen werden in Berlin. Wir sind alle gespannt, ob das Ganze in 90 Minuten entschieden wird oder tatsächlich vielleicht sogar noch in die Verlängerung geht. Reporter im Berliner Olympiastadion heute Abend für Sie sind André Siems und Jens Jörgrig.
1: Hallo, hier ist Berlin. Wir melden uns zurück. Im Hintergrund noch Musik. Es ist Pause bei diesem Spiel, was die Klammer bildet für die Saison 25-26. Ging ja im August los mit dem Supercup. Da gab es ein 2:1 der Bayern gegen die Stuttgarter. Heute das letzte Spiel dieser Saison 25-26. Und ich darf nicht zu viel verraten, wenn ihr dabei wart in der ersten Halbzeit, dann habt ihr gehört, dass die Stuttgarter den Bayern, dem Favoriten, so muss man sagen, André, hier richtig Probleme bereitet haben. Das 0:0 geht sehr, sehr in Ordnung.
0: Absolut. Sie hatten mehr vom Spiel. Der VfB mit 2 dicken Chancen von Mittelstädt. Dazu noch ein Kopfball von Undav gleich in der 2. Minute aufs kurze Eck, wo Urbich gewesen ist. Urbich immer wieder auch im Zentrum. Es ist nicht so, dass er sich super da bislang beweisen musste, aber er hat schon einen Schuss super pariert. Das war ein Weitschuss von Mittelstädt aus 20 Metern. Der wäre aus Sicht des Schützen rechts unten direkt neben dem Pfosten reingegangen. Hat sich super lang gemacht. 1,88 Meter ist er ja groß. Der Ball gerade noch so um den Torpfosten rumgelenkt. Bei den Bayern dagegen nur 2 Chancen. Diaz und ein Weitschuss von Stanisic, den Nübel sehr gut pariert hat. Also man kann jetzt sagen, so leichtes Übergewicht für den VfB, was die Chancen angegangen ist. Aber vor allen Dingen so das spielerische Element, JJ, das hat mir sehr gut gefallen, weil der VfB fast gefühlt alle Zweikämpfe gewinnt gegen die Bayern und vor allem die Zauberer rausnimmt. Olise, gar kein Stich. Vorne Kane kriegt keine Bälle. Warum? Weil er meistens hinten in der eigenen Hälfte ist. Und Luis Diaz am linken Flügel ebenfalls meistens gedoppelt. Und somit ist er in der Show nicht drinnen. Und das mögen die Bayern gar nicht. Und deswegen sieht man auch unten, machen sich gerade Tom Bischoff und Lenny Kahl ein bisschen warm. Kahl natürlich auch so ein kleiner Wusler und Dribbler auch dabei bei der Weltmeisterschaft in den USA, berufen von Julian Nagelsmann. Also es wäre auch noch einer, den du bringen kannst. Aber ich war auf jeden Fall verwundert, dass die Bayern so gespielt haben, wie sie gespielt haben.
1: Ja, insgesamt das Spiel mit dem Ball, ja eine der großen Stärken der Bayern. Die stärkste Mannschaft in der zurückliegenden Ligasaison über all die Spieltage hinweg. Sie waren vom ersten bis zum letzten Spieltag Erste in der Tabelle der Fußball-Bundesliga. Haben diesen Meistertitel hochverdient gewonnen. Aber hier und heute haben ihnen die Stuttgarter mit nicht immer pazifistischer Gegenwehr den Schneid wirklich abgekauft, weil sie gut gedoppelt haben, weil sie den einen Schritt mehr gegangen sind in vielen Situationen, weil sie auch, ja, ich sag's so, Unterschiedsspieler hatten. Mittelstädt sicherlich angefressen, hier zurück in seiner Stadt ohne WM-Ticket, zeigt dem Bundestrainer, der ja hier mit dabei ist. Nagelsmann gehört zu den vielen, vielen Gästen. Es ist verdammt nochmal das 83. Pokalfinale und die VIP-Tribüne ist natürlich voll. Im Hintergrund sind unsere Kollegen gerade hier neben uns beim Interview mit Joachim Löw, dem Weltmeistertrainer von 2014. Und der wird auch sagen, so kann es gehen. Der kommt ja aus dem Ländle. Wahrscheinlich hat er so ein kleines Auge auch auf die Stuttgarter. Auch wenn er als Breisgauer natürlich, sagen wir mal, naja, mit den Gelbfüßlern, die sie untereinander sagen, nicht so viel anfangen kann. Aber es ist trotzdem immer noch ein großes Spiel, weil es von einer Entscheidung weit weg ist, was wir uns mehr wünschen würden. Wir sind Radiokommentatoren, André. Wir wollen natürlich mehr Schüsse auf die Buden, dann hast du noch mehr Alarm. Aber insgesamt ist es, weil es ausgeglichen ist, jetzt schon eine Freude zu sagen, geht gleich wieder los. Dann sollen sie den Laden mal rocken.
0: Weißt du, was mir 43 Minuten lang, weil 2 Minuten war er noch nicht eingeblendet, durch den Kopf gegangen ist heute?
1: Der Pokal?
0: Nee. Was wird wohl José Mourinho als Halbzeitfazit hier sagen? Denn tatsächlich, Mourinho ist im Stadion. Und ich glaube tatsächlich, der sitzt irgendwo unter den Zuschauern, hat so ein dickes Käppi an. Und der war jetzt nicht irgendwo auf der VIP-Tribüne, wenigstens habe ich das jetzt nicht so empfunden. Außenrum relativ normale Leute gewesen, Bayern-Trikot, Stuttgart-Trikot. Was meinst du, was wir dir für einen Eindruck heute hier bekommen haben?
1: Er wird sagen, Hauptsache wir kriegen nicht die Stuttgarter in der K.O.-Phase.
0: Ja, auf jeden Fall glaube ich, würde er sich sagen, ich hätte nicht gedacht, dass die Bayern sich so hinten reindrängen lassen und dass den Stuttgartern so gelingt, die Superstars aus dem Spiel zu nehmen. Die Bayern kommen jetzt gerade wieder aufs Feld drauf. Luis Diaz ist der Erste gewesen und Company, der auch nicht jetzt unbedingt das Grinsen gepachtet hatte in den ersten 45 Minuten, ist auch schon wieder da. Stuttgart wartet noch ein bisschen, bin gespannt, wann es den ersten Wechsel geben wird. Lennart Kahl, das kann ich jetzt schon verraten, wird heute nicht im Pink kommen, sondern auch ganz brav in den roten Trikots. Also das könnte heute hier noch ein Spektakel werden. Und natürlich, eins darf nicht fehlen auf Seiten der Fans, der Protest gegen den DFB.
1: Ja, alles dürfen wir nicht vorlesen, was da steht, weil es um die Zeit zwar der Jugendschutz schon durch ist wahrscheinlich, aber sie sind nicht einverstanden mit der Politik des DFB. Das ist die Kurzzusammenfassung dessen, was da in vielen Transparenten im Moment auf der Leinwand oder auf den Leinwänden zu lesen ist. Vielleicht nochmal der Hinweis, weil wir auch in der Halbzeitshow darüber geredet haben, so ein bisschen. Es ist Relegationszeit. Verdammt nochmal, der VfB hat vor 3 Jahren noch in der Relegation gesteckt. Also auch nochmal ein Sonderlob für Sebastian Hoeneß. Ich habe in den Gesprächen im Vorfeld dieses Pokalfinales oft gesagt, der wird irgendwann mal Bayern-Trainer. Im Moment sind die Bayern natürlich so glücklich, dass sie diesen Kompanie gefunden haben, der aus Burnley kam, mit denen aufgestiegen ist in die Premier League. Ein sehr schlauer Move, den im Juli 24 zu holen. Aber Sebastian Hoeneß ist vielleicht heute auf dem Wege. Nichts gegen das Pokalfinale des vergangenen Jahres mit dem Erfolg gegen Bielefeld. Champions League jetzt schon wieder gesichert. Zum 2. Mal von einer Mannschaft, die in der Relegation stand. Wenn sie das hier gewinnen, das wäre ein dickes ja. Ausrufezeichen.
0: Ein riesen Ausrufezeichen. 45 Minuten noch Zeit, das Ganze in der regulären Zeit zu erledigen. Jetzt ist der Anpfiff für den 2. Durchgang. Oder es geht in die Verlängerung und anschließend dann ins Elfmeterschießen. Die Bayern mit der ersten Kerze auf den Kopf von Jabot. Der Türsteher, wie ihn Cedric genannt hat, ist also auch wieder dabei und wird nicht durch Jeltsch dann ersetzt werden. Erstmal zumindest hat er auch einiges abbekommen und die Stuttgarter versuchen schon wieder aufzubauen. Links draußen Chris Führig vorbei an Conny Leimer. Ich habe es schon gesagt, wirklich überhaupt nicht präsent gewesen und vor allen Dingen auch mit wenig Spielidee. Im ersten Durchgang dann der Versuch, den Ball jetzt ins Zentrum reinzuspielen. Dann gab es allerdings einen Schlag auf den Fuß, ich glaube von Jamal Musiala, der ihn da ordentlich gefällt hat. Musiala, der auch sauer gewesen ist, konnte sein sehr gutes 1-1, das er vor seiner schweren Verletzung gegen Paris Saint-Germain, gegen Gigio Donnarumma sich da abgeholt hat, heute bislang überhaupt nicht durchsetzen. Und ja, da fehlt noch einiges. Wenn viele sagen, er ist schon wieder auf einem guten Weg, das ist er. Wir sind froh, dass er gesund ist. Wir sind froh, dass er dabei ist bei der Nationalmannschaft. Aber wir dieses die Bälle um die Schneestange drehen, das gelingt noch nicht. Freistoß Stuttgart. Achtung, Ball jetzt auf Höhe des Elfmeterpunktes. Leimer mit der Bogenlampe erstmal raus aus dem 16-Meter-Raum. Und die Stuttgarter setzen immer wieder nach und machen das JJ bislang sehr, sehr gut.
1: Haben die Bayern in der eigenen Hälfte so ein bisschen festgetackert. Da drüben schon wieder mit Leveling der nächste Angriff. Gut gemacht, aber Ball im Seitenhaus. Also Gelegenheit einzuwerfen für die Bayern, die jetzt mal selber das machen müssen, was sie in dieser Saison so oft erfolgreich getan haben. Das Spiel mit dem eigenen Ball. Aber es fehlt wirklich ein Plan, ob dieser Widerstandsfähigkeit der Stuttgarter den Ball ins letzte Drittel gefährlich hineinzubringen. Wir wollen nicht zu früh. In der ersten Halbzeit ist es definitiv als Urteil fix. In dieser zweiten Halbzeit hadern mit dem Rekordmeister, aber schauen uns diesen Angriff jetzt sehr gern an und sehen Ulisse, der nimmt Fahrt auf. Ulisse im Duell vorbei an Henrichs. Jetzt hat er vielleicht freie Bahn, könnte schießen, legt den Ball nochmal auf Kenab, der geht zu Boden. Ball läuft aber weiter, die Stuttgarter bringen ihn erstmal raus aus dem 16er. Dann kommt Leveling zu Hilfe, weggepfiffen das Ganze. Und es gibt, nachdem Hendricks da am Boden liegt, Chabot am Boden liegt, die nächste Gelegenheit per Freistoß aus dem eigenen 16er für die Schwaben wieder zu eröffnen. Gibt nochmal diese Situation. Das war einer dieser Momente, als es den langen, langen Weg gab. Und am Ende ist es dann, als viele Füße wie beim Wochenmarkt am Samstag, wenn alle nach den Erdbeeren anstehen, da durcheinander trampeln, dann ist es dieser eine Crash zu viel und es geht weiter mit Ballbesitz für die Stuttgarter im eigenen 16er.
0: War übrigens kein Elfmeter für Harry Kane. Kane hat kurz reklamiert, aber wirklich nur ganz, ganz kurz. Aber ist überhaupt nicht berührt worden. Außenrum waren drei Stuttgarter. Das war tatsächlich so ein bisschen Gruppenkuscheln. Aber keiner hat ihn dann berührt. Also das war eher so Reden ohne anzufassen. Genauso wie sich das auch gehört. Aber Sven Jablonski ist derjenige, der das Guckrohr rausgeguckt hat und geschaut hat. Nee, alles gut. Und dementsprechend bleibt sie erst einmal beim 0:0 und kein Elfmeter für die Bayern. Zu Recht auch. Linke Seite, Aufbau. Hendricks nochmal zurück in Nübel im 16-Meter-Raum. Hat sehr wenig zu tun bekommen. Diesen einen Schuss von Stanisic hat er sehr gut entschärft. Dann fällt er auf den Popo. Rasen ist ja noch ein bisschen gewässert worden. Ist also ausgerutscht. Stuttgarter trotzdem im Nachsetzen mit dem zweiten Ball. Leveling, rechter Flügel, schön durchgesetzt. Vorbei an der 16-Meter-Raumkante. Und dann fliegt der Ball, weil er nicht mehr richtig kontrollieren kann. Überreicht über die Querlatte des FC Bayern München Tor hinweg. Kurz nochmal nachgeguckt von Urbich, der 22 Jahre alt ist, der als vierter Torwart dabei ist, nicht gemeldet, aber als Trainingstorwart darf er mitfahren in die USA. Gehört ihm die Zukunft beim FC Bayern, was glaubst du?
1: Das glaube ich schon, allein aus biologischen Gründen, 22 gegen 40 und die Wade zwickt im Moment bei Manu, also das ist natürlich eine Perspektive und er hat seinen Job, es ist das 20. Pflichtspiel in dieser Saison, immer gut gemacht, gleich hat er vielleicht das nächste große Problem, gab ein, zwei Szenen, eine definitiv in der ersten Halbzeit, wo diese Nervosität auch bei ihm zu spüren war. Achtung, die Schwaben kommen, aber Demirovic steht da hinten im Abseits rum, geht deswegen gar nicht erst zum Ball hin. Deswegen können die Bayern jetzt in der eigenen Hälfte eröffnen. Und wieder, André, sehen wir Kane in einer Zone, in der eigentlich gar nicht sozusagen sein Hauptarbeitsbereich ist. Der ist immer da hinten und versucht, die Bälle nach vorn zu schleppen. Und wieder, Schema in diesem Fall, gewinnen sie diese Zweikämpfe im Mittelfeld. Das ist einer der Schlüssel für die Schwaben. Stiller und Schema räumen alles ab. Jetzt kommen sie mit Chabot. Achtung, Angriff läuft mit Undav. 3-2. Ball geht heraus zu Demirovic und den spielt er schlampig. Sonst wäre das eine richtig gute Chance.
0: Demirovic hat den Ball aber noch behauptet. Nochmal in den Rückraum auf Angelo Stiller. Führt den Ball jetzt mit links nochmal weit nach hinten. In Richtung Schema. Schema wieder auf den rechten Flügel zu Leveling. Könnte jetzt vorbeilaufen am 16-Meter-Raum. Täuscht dann an. Höhe der Grundlinie. Sagen gleich, was im Hintergrund los ist, wenn es da so laut ist. Denn beide Fanreihen haben jetzt Silvester ausgerufen, Leute. Hier. Also das ist keine Pyro mehr. Das ist tatsächlich ein Feuerwerk. Es ist so viel Pyro, wie ich selbst noch nie gesehen habe. Und ich war schon in Athen, JJ. Und da gibt es den sogenannten Ring of Fire bei AEK. Außenrum, da brennt alles. Aber das ist tatsächlich etwas, das habe ich in Deutschland so noch nicht gesehen, fast alles komplett rot, Nordkurve, Südkurve, haben sich die Bayern abgesprochen und das Schlimme für uns beide ist, das legt sich gleich auf die Stimmbänder und dann sind wir nur noch am Rumjapsen und am Husten. Sven Jablonski hat das Spiel jetzt erst einmal kurz unterbrochen, dachte ich, nee, Ball ist über die linke Außenlinie gegangen, Einwurf für die Stuttgarter, er lässt weiter und der arme Stadionsprecher, ich weiß nicht, wie oft er das schon durchgesagt hat, dass hier nicht mehr gezündelt werden darf, aber das interessiert keinen. Rückpass zu Urbich, weiter Abschlag bleibt hier beim 0:0 und die Lampen sind an.
1: Herrschaftszeiten, ist das viel Feuerwerk und wir halten mal fest, die Bayern haben die bessere Ware gekauft, denn die brennt immer noch, während bei den Stuttgartern schon alles runtergebrannt ist.
0: Die haben per Temu noch eingekauft.
1: Die haben hier auch eine echte Choreo gehabt. Also diese Feuerpunkte waren in exakten Abstand gesetzt. Es war wie eines dieser Netze, was es in den Supermärkten gibt, mit verschiedenen Lampen. Ein einziges Feuermeer, jetzt natürlich gewechselt in dunklen, grauen Rauch in beiden Kurven. Nur die beiden Haupttribünen hier, wo wir sitzen, auf der Haupttribüne, wo die ansonsten natürlich ganz wichtigen Leute sitzen, außer uns. Und drüben auf der anderen Seite haben noch freien Blick. Die beiden Fankurven sehen also schlecht. Aber im Moment gibt es auch nicht so viel zu sehen. 6. Minute, es steht 0:0 in Berlin. Es ist der 23. Mai, das Pokalfinale, der Südgipfel. Die Stuttgarter besser gestartet, sind auch jetzt in dieser zweiten Halbzeit das aktivere Team. Man höre und staune. Ulisse mit dem Ball am Fuß. Kommt nicht vorbei. Wieder geklaut von den Stuttgartern. Die kommen mit Mittelstädt. Ganz stark von Mittelstädt. Dann führe ich die beiden nicht zur WM nominierten. Nagelsmann wird sich sagen, was habe ich da gemacht? Das sind die zwei frechsten am heutigen Tage. Und dann, Und das war eben eine parallele, André, zur Szene auf der anderen Seite mit Lebeling, der, nachdem er das Ding da vorbeigesammelt hat, den Kopf in den Nacken fallen ließ und gesagt hat, oh Mann, was bin ich für ein Depp, gab es jetzt diese Szene. Schön gespielt, Zeit gehabt für eine gute Flanke, aber in Richtung Potsdam geprügelt.
0: Das ist nie gut, Richtung Potsdam, wenigstens nicht, wenn man ein DFB-Pokalfinale spielt und der Ball eigentlich irgendwo ins Tor rein soll. 0:0, 52 Minuten durch, die Stuttgarter rechts mit Leveling und die Bayern nur noch am Verteidigen. Upamecano springt einmal nach oben, versucht den Ball zu behaupten, halb rechts rüber zu Leimer. Leimer führt ihn jetzt mit dem rechten Fuß am rechten Flügel. Isolisse hat den Ball schon aufgenommen, müsste jetzt über die Mittellinie rübergehen, aber stoppt nochmal ab, nimmt ein bisschen Tempo raus, dann geht's in Richtung Upamecano. Upamecano steil nach vorne in Richtung Mittellinie zu Pavlovic. Stimmt, Mensch, der Pavlovic, der ist ja auch noch dabei. Sehr defensiv ausgerichtet, wie alles. Übrigens, Kimmich haben wir auch so gut wie nicht erwähnt in den ersten 45 Minuten. Warum? Weil er heute nicht derjenige ist, der das Spiel leitet, der
1: kein
0: das Spiel
1: Faktor,
0: führt.
1: Wirklich.
0: Überhaupt nicht. Und vor allen Dingen auch keine guten Flanken schlägt. Warum? Der Ball kommt gar nicht an. Es spielt sich alles fast nur über die Flügel, über die Außenbahnen an. Und da sind die anderen, die den Ton angeben und heute hier so ein bisschen die Fäden ziehen. Und die kommen vom VfB Stuttgart und die sind in weiß gekleidet und haben den roten Strich in der Mitte. Bayern baut auf. Upamecano, der einmal so einen schönen Sprint in den ersten 45 Minuten angezogen hat, wird aber erst einmal gestellt von Führich, bekommt den Ball aber trotzdem ins Zentrum zu Musiala, rechts draußen. Da ist Ulisse. Ulisse aber nur den Stehgeiger. Es sieht, wie Upamecano jetzt aber ihn mal dann doch ins Zentrum bringt und dann wird er umgerissen von Führich. Führich bekommt die gelbe Karte. Ich glaube, die erste, oder?
1: Ja,
0: in dem ganzen
1: erste,
0: Spiel.
1: Erste
0: hat es euch gegeben. Zeigt, wie fair das Ganze auch ist. Bleibt also jetzt erstmal hier beim 0:0. 54 Minuten sind gespielt. Oh je, und meine Stimmbänder funken nach oben. Was ist denn schon wieder los? Die Silvesterkracher kratzen, mein lieber Freund.
1: Ja, man sieht auf der linken Seite Richtung Marathontor fast nichts mehr. Dichter Nebel jetzt da unten. Offenbar die Sicht noch gut. Ulisse kommt über die rechte Seite, kann den Ball jetzt hereinbringen. Gute Reingabe. Tor! Und es ist Harry King. Die Bayern führen, Jamir Sanz, die einen spielen, die anderen treffen.
0: Harry Kane und es sind die zwei Superstars gewesen im Zusammenspiel und nein, nicht schon wieder Pyro, aber bleiben wir erst einmal beim Tor. Während die Bayern-Spieler jetzt gerade Richtung Südkurve rennen und sich da richtig schön abklatschen, sind die Stuttgarter komplett bedient, vor allen Dingen Chris Führich, der mit seinem Foulspiel im Prinzip das erst so richtig eingeleitet hatte. Freistoß für die Bayern. Kimmich an den rechten Flügel raus zu Ulisse. Ulisse hat sehr viel Platz, die Stuttgarter nicht richtig postiert. Fast auf Höhe der Grundlinie. Flanke in die Mitte rein und dann Schema, der zu weit wegsteht von Harry Kane. Der kann sich die Hecke aussuchen. Kane steht alleine kurz vorm 5-Meter-Raum. Kopfball links unten rein. Keine Chance für Nübel. 1:0 für die Bayern. Ein richtig perfekt und schön vorgetragener Angriff des FC Bayern sorgt dafür, dass die Wasserflasche fliegt bei Vincent Kompany. Beide Fäuste werden kräftig da einmal durchgeschüttelt. Und vor allen Dingen geht es nach oben mit zwei Zeigefingern. Harry Kane, der bislang in dieser Saison in jedem Spiel getroffen hat. Und wenn er auf Platz war, haben die Bayern kein DFB-Pokalspiel verloren. 1:0 also für die Münchner. Schema nicht gut gestanden. Rechts draußen plötzlich Ulisse mit zu viel Platz. Und das Ganze, und das tut mir leid, JJ, weil er wirklich sehr, sehr gut war. Bislang das komplette Spiel, ausgerechnet Chris Führich mit diesem dummen Fehler, als er dieses Foulspiel da gezogen hatte. Kimmich mit dem Freistoß rechts auf Ulisse, Flanke Kane, Kopfballtor 1:0.
1: Ja, André, gehe ich mit, aber bei Führich war es eben auch so und das war Teil dieses Plans bei den Stuttgartern, dass sie eben mit enormem Aufwand die Bayern bespielt haben. Sie haben immer gedoppelt, das kostet Kraft und jetzt hast du gesehen, jetzt fehlte ihm die Power, diesen Ulisse einzufangen und dann hat er gesagt, da ziehe ich lieber da 7-8 Meter hinter der Mittellinie die gelbe, beziehungsweise diesen Freistoß und riskiere das, als dass er mir weggeht. Also es war ein sehr nachvollziehbares Foul und insofern war das der Ausgangspunkt, während hier im Hintergrund, André, es mittlerweile so schlecht ist von der Sicht, dass das Ganze auch unterbrochen wird.
0: Und deswegen können wir über diese Szene noch reden. Ich verstehe deine Argumentation und sie ist absolut plausibel. Bleibe aber bei einem Punkt. Ich glaube nicht, dass wenn er ihn nicht gezogen hätte, dass es zu einem Tor geführt hätte. Warum? Weil sie hinten eigentlich relativ gut postiert waren. Da standen bei den Stuttgartern 4 Mann hinten. Die hätten das wegverteidigt, auch wenn er durchgegangen wäre. Aber nein, er zieht ihn. Damit fällt erstmal so ein bisschen Anspannung ab. Du weißt, okay, wir können uns vielleicht nochmal hinten neu sortieren. So, der Kimmich steht da. Und der Kimmich hat aber schon im Auge rechts gesehen, dass am rechten Flügel draußen der Olise völlig frei war. Und dann hat das Ganze da seinen Lauf genommen. Ist natürlich jetzt schade, dass das Spiel unterbrochen ist. Und mein Gott, ich bin überhaupt kein Pyro-Fan. Ich weiß, viele Fans sagen, das gehört ins Stadion. Und ich weiß auch viele, die werden das gerade feiern und sagen, Mensch, hier sind überall die Kerzen angegangen. Ist ja sensationell alles. Und da musst du dabei gewesen sein. Ich mag es nicht, wenn bei mir der Hals kratzt. Ich mag es nicht, wenn ein Spiel unterbrochen wird wegen so einem Blödsinn. Und ich bin überhaupt kein Fan davon. Und ich frage mich auch mal, wie kannst du das hier reinbringen? Ganz ehrlich, da kommt ja nicht Rumpelstilzchen mit dem LKW und sagt, Freunde, ich lade mal hinten was ab. Das sind ja säckeweise Pyrotechnik, die da reingekriegt haben.
1: Ja, die Älteren werden noch die toten Augen von London kennen, den Nebel an der Themse, die Schwarz-Weiß-Filme. So ist das jetzt. Wir hatten einen wunderschönen Frühsommertag, den schönsten Tag wahrscheinlich dieses Jahres. Jetzt sieht's ja aus wie im November.
0: Ja.
1: Es war November, als die Stuttgarter zum einzigen Mal gegen die Bayern gewannen, 1989. Das sind jetzt die Geschichten vom Opa, aber jetzt zurück auf den Platz. Es ist natürlich auch Teil der Geschichte dieses Tores, dass sie den Mann, der die industrielle Torproduktion wirklich versinnbildlicht wie kein zweiter. Dieser Kane ist ja wirklich eine Sensation, eine Naturgewalt, dass sie den jetzt aber auch in dieser Situation, ich habe gerade auf der Wiederholung, wir haben einen Fernseher hier, dankenswerterweise, im Nebel umso besser, dass sie den jetzt auch sehr, sehr blank hatten da im 5-Meter-Raum. Das ist natürlich ein Risiko, was du nie eingehen darfst. Und er hatte selten einen Kopfball, den er so leicht hereinbringen konnte wie diesen zum 1-0. So steht es jetzt. Ich habe leider nicht auf die Uhr geguckt, André. Wir werden ordentlich drauf bekommen, wann die Unterbrechung war. Okay, es war ja im Prinzip seit der 55. Minute nichts. Und es geht jetzt auch gar nicht weiter, weil sie immer noch Reserven haben. Also dieses Jahr, liebe Kinder, Silvester fällt aus. Weil es wurde alles in dieser Nacht hier in Berlin verfeuert.
0: Ja, es ist wirklich so. Das ist schlimm. Die Knallfrösche sind noch frei. Also ganz schnell hin zum Discounter und noch die letzten Knallfrösche holen. Weil wenn Bayern-Fans oder Stuttgart-Fans da sind, die sind nämlich auch Ratzeputze, dann auch ganz schnell weg.
1: Gibt nur Bleigießen dieses Silvester.
0: Bleigießen, genau. Ein bisschen Gesellschaftsspiele. Mau, mau und Mensch, ärgere nicht, komm mal. Machen, aber das war es dann auch.
1: Cool, Kreis.
0: Wir müssen ein bisschen Galgenhumor hier walten lassen, denn tatsächlich ist auch sehr lustig, übrigens, Michael Olise ist erstmal an die Auswechselbank gegangen, hat da Platz genommen, hat ein bisschen mit Lenny Kahl diskutiert und hat gesagt, du, was ist denn hier los eigentlich bei euch? Ist das oft so hier in Deutschland, dass so viel gezündet wird? Bin jetzt ja auch schon ein bisschen dabei, aber sowas habe ich noch nicht gesehen und Sven Jablonski hat die Pfeife im Mund, pfeift jetzt wieder an. Weiß nicht, ich glaube, er muss ja irgendwann wieder anpfeifen, es wird ja nicht besser und die lernen ja auch nicht raus und die haben ja noch säckerweise das Zeug dabei, das muss ja, darf ja nicht mal mit nach Hause kommen, das ist ja nicht gut, der Wagen hängt ja nach hinten runter, ist ja nicht gut für die Achse. So, Spiel läuft wieder, Bayern im Ballbesitz, 0-0 das Ganze und Michael Olise, der den Pass gegeben hat zum 1-0 für den FC Bayern München in der 55. Minute, der spielt erstmal zurück zu Jonas Urbich, JJ.
1: Ja, ich musste gerade an den großen Lukas Podolski denken, der ja in diesen Tagen zurückgetreten ist vom internationalen Fußball. Aber Achtung, im Nebel da drüben tut sich was. Gar nichts zu erkennen. Es müsste Diaz sein. Der im 16er Schuss. Gehalten nach Schuss. Drüber, aber es war abseits. Zum Glück. Denn das war eine Riesenszene für Leimer, der den Ball aus nächster Nähe 7-8 Metern drüber semmelt. Also Angriff über die linke Seite der Beine. Jetzt haben sie natürlich ordentlich Platz. Und dann fast an der weißen Kreidelinie des 5-Meter-Raums kommt der Ball zum Österreicher. Und der kann, weil er abgewehrt von Nübel irgendwie vor ihm nochmal auftrumpft, nicht so richtig hinter dem Ball. Und dann saust der Ball in Richtung Bayern-Kurve. Wir haben immer noch dicken Nebel hier in der Arena. Spiel jetzt wieder unterbrochen, gibt drüben auch eine Verletzung. Da komme ich mal jetzt zu der Geschichte zurück, weil das Spiel unterbrochen ist. Das war die Geschichte von Lukas Podolski. Erinnert euch, der große Nationalspieler, auch Weltmeister mit den Deutschen. Er hat mal gesagt, so ist Fußball. Es gewinnt der Bessere. Manchmal gewinnt der Bessere. Das wäre heute wieder ein Beispiel, dass nicht alle Weisheiten von den großen Fußball-Koryphäen hier funktionieren. Denn ich bleibe dabei, jetzt ist eine Stunde durch. Insgesamt unter dem Strich war in diesem Spiel, in diesem Pokalfinale, der VfB Stuttgart die bessere Mannschaft. Aber in dieser einen Situation haben die Bayern all ihre Klasse gezeigt mit dem zurzeit mit einem der besten Torjäger der Welt, mit Harry Kane, dem Engländer, den werden wir bei der WM auch wiedersehen, und machen hier das einzige Tor dieses Finales. Im Moment haben sie alle Karten in der Hand. Verrückt.
0: Ja, so schnell kann es gehen. Bayern ist eine absolute Top-Mannschaft und dann reicht es ab und zu, auch wenn du wirklich die erste richtig nahezu hundertprozentige Chance dann auch verwertest. Flanke war natürlich super und ich glaube, zu diesem Tor braucht man nicht mehr sagen, du hast es schon gesagt, selten ist Harry Kane so alleingelassen gewesen und direkt am 5-Meter-Raum weiß er ganz genau, was er mit dem Ball auch machen muss. Er hat in England kein Pokalfinale gewonnen, es wäre also für ihn das erste, auch das hat Jens Jörg euch und Ihnen schon erzählt gehabt, Spiel ist immer noch unterbrochen. Sven Jablonski ist bei demjenigen, der behandelt wird, gerade auf dem Feld. Das ist der Abwehrspieler Jaquez, der sich da wehgetan hat, humpelt jetzt erst einmal raus, wird gestützt vom medizinischen Personal. Jeff Chabot ist da ebenfalls bei ihm, noch ein kleiner Klaps hinten raus auf dem Popo. Weiß nicht, ob es für ihn weitergehen wird. Sieht tatsächlich nicht so gut aus, wenn ich jetzt mal das Gesicht so interpretiere, seine Gestik und Mimik. Genauso ist es auch. Er muss erst einmal raus oder er geht raus und Finn Jell

0: Getafeln mit dem Hinweis, um den sich leider niemand schert, bitte verzichten Sie auf das Anzünden von Pyrotechnik. Sie gefährden sich und andere. Da dürfen wir festhalten, dieser Hinweis hat nicht funktioniert. Im Gegenteil, Spiel läuft aber wieder.
1: Und die Bayern schwärmen schon wieder aus, sind links draußen mit Luis Diaz. Das Ganze so 20 Meter zum Tor, dreht sich um die eigene Achse, spielt nochmal den Rückraum rein. Ich kann leider nicht sagen, wer es ist. Ist auf jeden Fall ein Roter, auf jeden Fall ein Spieler des FC Bayern München. Upamecano rechts, 5 Meter von der Mittellinie entfernt, an der rechten Außenlinie. Da klebt auch schon Leimer, hinten wartet Tah, ist durch den Mittelkreis durchgegangen, spielt nochmal halb links rüber in Richtung Stanisic, wieder auf Tata, parallel zur 16er Linie auf Upamecano, wird angelaufen von Führig, steil nach vorne auf Olise, aber auch der von hinten sehr, sehr schnell, wie das Schema gemacht hat und ihm da im Prinzip fast überhaupt keinen Raum gegeben hat. Gut gemacht, das machen sie wirklich klasse, die Stuttgarter. Auch Demirovic, der selten zwar hinten aushilft, aber wenn, dann ist er auch zur Stelle da, hat noch bislang nicht so viel zeigen können auf Seiten des VfB Stuttgart. Und jetzt wird es gleich einen Einwurf geben für die Bayern. Rechte Seite, 4 Meter zur Mittellinie entfernt. Conny Leimer, für mich auch tatsächlich eine Performance von ihm, die ich so noch nicht gesehen habe in dieser Saison. Komisch, warum er heute seine PS, die er sonst ja wirklich zweifelsohne hat, überhaupt nicht auf den Platz bekommt. Rückpass zu Urbig. Urbig wieder links raus. Stanisic die linke Außenlinie entlang gespielt mit dem Pass nach vorne in Richtung Musiala. Bleibt aber erst einmal hängen und dann die Stuttgarter mit dem Umschaltspiel. Versuchen jetzt erstmal über die Mittellinie rüber zu gehen. Dann spielen sie in die Innenverteidigung rein über Chabot. Halb links raus zu Hendricks. Hendricks noch einmal in den eigenen 16er zu Nübel. 1:0 sind die Bayern vorne. Harry Kane hat zugeschlagen in der 55. Und die Stuttgarter JJ, die müssen sich erstmal schütteln.
0: Ja, die müssen sich erstmal schütteln. Immer noch dichter Nebel hier in der Arena. Angriff auf der von uns am weitesten entfernten Seite, drüben links. Hier unten mittlerweile auf der Auswechselbank Platz genommen. Jaques Jelch, der 19-Jährige, drin im Spiel. Spiel läuft für die Bayern, die jetzt natürlich besser drin sind. Und nach diesem 1:0, wir haben das ja geschildert, mit Leimer eigentlich die 100%ige hatten, auf 2:0 zu erhöhen, dann wäre hier die Sache schon.
1: War ja abseits.
0: Ja, die Sache natürlich schon deutlich komplizierter geworden für den VfB. Es steht nur 1:0. 21 Minuten in der zweiten Halbzeit sind gespielt. Im Nebel von Berlin, der von der Pyrotechnik her rührt, geht der Ball bei den Stuttgartern über Undav und dann mit einem Schlag von Mittelstädt nach vorne, aber nicht weit. Die Bayern setzen sich jetzt mehr fest in der Hälfte des VfB. Da drüben sind wir auf der Abwehrseite links gelandet. Das muss dann Mittelstädt sein. Dann Führig. Wir gehen von den Positionen aus, die Spieler sonst haben. Aber es sind auch wirklich die gerade genannten. Und die Bayern kommen jetzt, haben den Ball mit Kane behaupten können. Der wollte ihn rüber stupsen zu Olise, kriegt aber von hinten noch so einen kleinen Kontakt. In der asiatischen Kampfkunst gibt es bestimmt irgendeinen Begriff dafür, für diesen Tritt. So ein Okigoshi oder irgendwas.
1: Ja, Okigoshi ist Judo.
0: Ah, ja, ist ja Judo. Ja. Aber ist asiatische Kampfkunst.
1: Und so einen kleinen Osotogari in der Richtung.
0: Ach, so ein Osotogari, das wollte ich doch sagen.
1: Das weiß man doch,
0: Mensch. Das weiß man doch. Also weiter mit dir. Gürtelträger.
1: Also gibt eine Juko eine kleine Wertung, allenfalls für den VfB Stuttgart. Also sie brauchen eine große Wertung, sie brauchen nämlich ein Tor. 67 Minuten sind durch, 1:0 sind die Bayern vorne. Stuttgart, wenn ich jetzt so drauf gucke, in der zweiten Halbzeit, ja, immer noch ganz nah dran an den Gegenspielern in 1:1. Aber was die Schüsse aufs Tor angeht, die Bayern mit 2:0 vorne. Also haben sich deutlich gesteigert, wenn wir jetzt nur mal die Schüsse auf den Kasten nehmen. Da sind die Münchner dann doch die tonangebende Mannschaft. Einwurf wieder für die Mannschaft von Trainer Vincent Kompany, der an der Seitenauslinie steht und jetzt den nächsten Angriff seiner Mannschaft zieht über Kimmich. Kimmich ins Zentrum rein, muss aber nochmal hinten rumgehen, fast schon auf Höhe der Mittellinie, in den Mittelkreis reingegangen von Upamecano. Halb links draußen wäre auch noch Stanisic gewesen. Rückpass erstmal zu Urbig, der weit rausgekommen ist, in neuer Manier aus seinem Kasten. Umschaltspiel der Bayern links draußen auf Luis Diaz, läuft vorbei am Strafraum, ist gleich auf Höhe der Grundlinie. Zieht jetzt rein in den Strafraum, müsste den Pass ins Mittel, in die Mitte reinbekommen. Kommen über Musiala. Musiala tänzelt an der 16er Linie. Schuss! Und dann geht er doch weit am rechten Kreuzweg vorbei. Musiala, der nicht so einen richtigen Bums und nicht die PS in diesen Schuss reinbekommt. Ball geht deswegen ganz gemütlich so in Sundowner Stimmung am Kreuzweg vorbei und rauscht in Richtung Südkurve, da wo die Bayern ihren Banner aufgestellt haben. Links das Banner dagegen des VfB Stuttgart. Ist ein bisschen leiser geworden. Cannstatter Kurve steht ganz groß drüber. Südkurve München 1972 auf der anderen Seite. Die Bayern-Fans sind oben auf und jetzt, wo ich sage, sind auch die Stuttgart-Fans wieder da, wo sie sehen, dass Leveling sich den Ball geschnappt hat nach einem Fehler von Stanisic ins Zentrum rein und dann der Versuch mit Undav, mit dem Außenriss wieder Leveling reinzubringen in die Show, der bleibt aber erst einmal hängen. 78

0: Und 60 Minuten sind durch. Ganz so weit sind wir noch nicht. Wir haben noch nicht die Vorspultaste gedrückt. 1-0 Bayern.
1: Ja, wir sind im Play. Wir sind aktuell beim Stand von 1-0 für die Bayern. 69 Minuten sind hier auf der Uhr. Exakt jetzt in dieser Sekunde erreicht. Und der Ball geht da drüben ins Aus. Die Stuttgarter wollen eine Ecke, gibt aber keine Ecke. Gibt Tor ab für, in diesem Fall für die Mannschaft der Bayern, die jetzt wieder aufbauen werden. Die, und das ist ein deutlicher Unterschied zur ersten Halbzeit, natürlich mit diesem Tor und den jetzt sich ergebenden Räumen, das Ganze in ein völlig anderes Pokalspiel verwandelt haben. Sie sind wieder zurück, die Bayern. Das dürfen wir festhalten in dieser Partie. Das ist keine Überraschung. Sollte es so sein, dass der VfB an diesem Wochenende hier aus dem Nordosten der Republik nur einen Pokal mitnimmt, wollte ich gerade noch erzählen, denn gestern haben sie mit der U19 immerhin gegen Wolfsburg gewonnen. Also einen Pokal haben sie schon sicher, von dem anderen sind sie im Moment ein Stück entfernt. Nicht nur, weil sie 0-1 hinten liegen, sondern weil die Bayern jetzt Bayern-Dinge machen und jetzt so spielen, wie wir es oft kennen. Aber der Ball von Kane war schlampig und er hat Glück, dass er da so einen Raketensprinter hat mit Olise, dem Turbo-Rasenmäher, der rechts... Sehr eindrucksvoll. Macht ein Tänzchen über den Ball, ohne dass der Ball auch nur den Platz verlassen hätte. Und nach dieser Tanzeinlage, die weder vor noch zurückgehen, aber natürlich sehr wertvoll war, ist der Ball jetzt weiter in den Bayern rein. Und er läuft anders, André. Er läuft jetzt anders.
0: Er hat mich so ein bisschen wirklich an 1990 Roger Millar Kamerun erinnert. Der hat das ähnlich gemacht. Also der ist der Stuttgarter Spieler auch gar nicht hingegangen. Guckt ihn an, so nach dem Motto, was willst du denn eigentlich jetzt? Willst du bei mir vorbeigehen oder willst du tanzen? Ja. Tanzen kannst du ein paar Meter weiter.
1: Wenn du Hut hingelegt hätte er was reinwerfen können.
0: Ja, aber wirklich, genau so sieht es aus. 1-0 Bayern vorne und die Münchner schon wieder mit dem nächsten Druck, den sie versuchen da aufzubauen. 10 Meter von der Mittellinie entfernt. Rückpass erstmal in die Innenverteidigung. Rechts draußen an der Außenbahn ist schon wieder auf Höhe der Mittellinie. Ulis hat den Ball aufgenommen, dreht sich um 180 Grad, führt die Kugel jetzt mit links. Dann kommt der Flachpass auf Leimer, der ins Zentrum rein, weiter auf Diaz, der von links in die Mitte reingelaufen kam. Musiala ist deswegen links draußen. Pavlovic hat den Ball aufgenommen, durch den Mittelkreis hindurch auf Kimmich. Kimmich verteilt ganz rechts raus in Richtung Ulisse. Ulisse, 25 Meter Diagonale zum Tor, führt jetzt mit links, läuft vorbei am Strafraum, wollte in Richtung Knick des 16ers gehen, aber kommt dann erstmal nicht an Chris Führig vorbei. Abgelaufen, Führig mit dem Schlag nach vorne in der Hoffnung, dass Angelo Stiller ihn vielleicht bekommt, aber die Bayern haben die Kugel schon wieder zurückerobert. Langsam wird es tatsächlich mehr und mehr ein Bayern-Spiel. Das war so ein bisschen der Party-Downer, dieses 1-0 für den VfB Stuttgart, der sie noch nicht richtig geschüttelt hat und die Bayern versuchen gleich nachzusetzen, um hier vielleicht zur Entscheidung zu kommen. Nach 71,5 Minuten steht es immer noch 1-0 durch den Treffer von Harry Kane. Was muss der VfB jetzt machen?
1: Ja, er bräuchte natürlich den Zaubertrank von Miraculix, denn ich spüre bis hier oben und das Dach dieser riesigen Scheibe im Olympiastadion, dass diese Power, die sie gehabt haben, natürlich den Energietank ziemlich leer gemacht hat. Man merkt es jetzt richtig, dieser zusätzliche Schritt, den sie in der ersten Halbzeit immer gegangen sind, beim Doppeln, beim Nerven, beim Draufgehen in die 1-gegen-1-Duelle, der ist jetzt nicht mehr da. Sie haben diesen einen Meter eben nicht mehr und der Meterplatz reicht den Bayern mit großer Ballsicherheit dann selber was Gutes zu machen. Aber jetzt kommt Demirovic. Der hat ja schon zweimal hier im Pokalfinale mitmachen dürfen. Einmal mit den Freiburgern, damals auch einen Elfmeter versemmelt und einmal mit den Stuttgartern im vergangenen Jahr hier gefeiert. Und er würde gern nochmal feiern, aber im Moment sind es mit Blick auf die Uhr, wir haben noch 17 Minuten zu spielen und natürlich, André, werden wir eine dicke Extra-Time da drauf kriegen. Also vielleicht ist es noch eine knappe halbe Stunde, aber das ist nicht unendlich viel Zeit. Sie brauchen jetzt eine Aktion, sie brauchen ein Tor. Der Ball ist bei Chabot, der köpft ihn in den Himmel. Diaz ist sozusagen im Tanz mit ihm, geht dann herüber zu Leveling, der mit einer Kerze hoch, 10 Meter hoch, der Kopfball dann als Sandwich zwischen dem hinzugehalten Kane und Diaz. In der nächsten Aktion wird Schema da abgeräumt, der junge Spanier, der ein gutes Spiel macht. Und es geht mit Freistoß weiter für die Schwaben in der eigenen Hälfte.
0: Ich bin auf jeden Fall überzeugt, all diejenigen, die gedacht haben, der VfB Stuttgart ist hier heute in diesem DFB-Pokalfinale definitiv der kleinere Frosch am Teich. Der wird sich jetzt sagen, nee, ehrlich gesagt nicht. Vor allen Dingen nicht nach den ersten 45 Minuten. Zweite Hälfte verschiebt sich das Ganze jetzt mehr und mehr in Richtung des FC Bayern München. Aber trotzdem, die Stuttgarter versuchen sich mit allem, was sie haben, dagegen zu werfen. Jetzt auch gerade bei einem Foulspiel, ich glaube sogar von Joshua Kimmich eher, nachdem Angelo Stiller dann gefallen ist. Zwei Bayern-Spieler, Musiala auch noch dabei gewesen und Stiller liegt dann unten. Kimmich Ja, Kimmich hat dann das Foul zugesprochen bekommen, hätte man aber auch andersrum pfeifen können. Stiller ist tatsächlich da ziemlich erzürnt gewesen, schaut in Richtung Schiedsrichter Jablonski und hätte es natürlich gern andersrum gehabt, während schon wieder die nächste Pyrotechnik gezündet wird. Ich habe es gesagt, wenn Sie mit einem Linienbus heute jemanden gesehen haben, der in Richtung Olympiastadion gefahren ist und die Fenster verdunkelt waren, da waren keine Menschen drin. Da war alles drin, was Feuerwerkskörper auch nur so hergeben. Und Urbich wird jetzt angespielt, müssen wir gucken, ist im 16er, rutscht ein bisschen weg, als er den Ball trifft, trudelt auf die rechte Seite vor die Füße von Ulisse und dann der Ball immer noch hoch. Ulisse im zweiten Anlauf. 360 Grad gedreht, wird angelaufen von Führig, Rückpass rein in den 5-Meter-Raum, hoppelt so ein bisschen, Achtung, aber gut runtergestopft von Urbich. Jetzt über die linke Seite, da ist Stanisic. Stanisic hat ihn gerade noch so von der Außenlinie weggekratzt. Dann geht's über Musiala ins Zentrum, Abpraller von Leimer rechts am Flügel. Da tänzelt Ulisse, aufgenommen und dann der Versuch mal, die Dreierkette schön zu überlaufen, nachdem Diaz von links ins Zentrum einfach mal reingelaufen war, aber der kommt nicht mehr ran. 1-0, Viertelstunde noch offiziell, aber 10, 12 Minuten werden da locker noch draufgelegt werden, vielleicht sogar 15 jetzt, Jörg.
1: Gibt es heute die erste Niederlage nach 11 erfolgreichen Pokalspielen für den VfB? Die letzte gab es vor mehr als 2 Jahren gegen Leverkusen. Im Februar war das gewesen. 1-2-3. Achtung, der VfB kommt mit Führig, der nach wie vor neben Mittelstädt hier auf der stärkeren linken Seite zu den Aktivposten bei den Schwaben gehört. Sehr elegant von Mittelstädt der Ball durchgelassen. Führig hat ihn, alle Feldspieler drin. Ball kommt hinein, Kopfball ist da und setzt auf und geht dann knapp am Tor vorbei vom Spanier. Schema war es gewesen. Wieder die Proteste, dass da noch ein Bayer dran gewesen soll. Aber seht's uns nach, es ist dicker Nebel. Ich habe keine Ahnung, ob dem so war. Es war auf jeden Fall ein Zweikampf nach dieser Hereingabe von Führig. Und dann gab es von der Innenverteidigung der Bayern natürlich den Kontakt. Und es gibt Tor ab für die Stuttgarter. Und es gibt den ersten Wechsel bei den Bayern.
0: Jamal Musiala geht raus und Lennart Kahl kommt neu rein. Musiala, der weite Wege gegangen ist, viel gelaufen ist, der immer wieder sich angeboten hat, aber dem auch sehr wenig gelungen ist. Man merkt es auch an seinem Gesicht, ist nicht zufrieden mit seiner eigenen Leistung. Klatscht jetzt ab mit Trainer Vincent Kompany und Lennart Kahl kommt rein. Ich bin tatsächlich gespannt. Hättest du ihn mitgenommen zum erweiterten Kader oder allgemein zur Fußball-Weltmeisterschaft oder ist dieser 18-Jährige mit so ein paar sporadischen Einsätzen einfach noch ein bisschen zu jung und Said Elmaler wäre der Richtige gewesen?
1: Also ich finde seine Chuzpe schon beeindruckend. Er hat anders als Said Elmaler, über den man natürlich diskutieren kann, kann es auch über Ginter anstelle von Rüdiger diskutieren, ja, beispielsweise. Aber bei ihm ist dieses besondere Momentum immer da gewesen und er hat vor allen Dingen, was du in diesen großen Spielen brauchst, eben einfach auch die Chuzpe. Der scheißt sich nichts, ja, wie die in Bayern sagen würden, wahrscheinlich, du wirst es bestätigen, und geht in die Zweikämpfe, macht Alarm, macht unerwartete Dinge. Insofern finde ich seine Nominierung absolut nachvollziehbar. Jetzt hier in dieser Partie, in der die Bayern mehr und mehr, und das ist ganz deutlich, jetzt hier den Laden übernehmen, den Ball mit Leimer im Moment in den Händen haben, direkt vor der Bank von Kompany, der jetzt natürlich logischerweise ein bisschen mehr Zeit hat. Einwurf soll in Richtung Kane gehen, aber dann landet der Ball bei Schema. Kahl mit dem ersten pfiffigen Kontakt gegen den Spanier, wollte den Ball ins Tor ausbringen, das hat er geschafft, ihn angespielt, steht 1-0, Blick zur Uhr, 78. Minute hier in diesem vernebelten Pokalendspiel in Berlin im Südgipfel, der sich anfühlt wie ein Südgipfel, wenn der Föhnwind kommt irgendwie und der Schnee taut im Moment, man guckt ins Grau der Alpen und sieht wenig, aber rote und weiße Punkte sehen wir noch.
0: Mensch, die Zugspitze habe ich mir anders vorgestellt. Naja, also 1-0 für die Bayern, 12 Minuten offiziell, wir haben schon gesagt, 12, 15 Minuten werden aufgrund der Unterbrechungen nochmal draufgelegt werden. Jetzt gibt es einen Wechsel noch beim VfB Stuttgart. Es verabschiedet sich Chris Führig, der rausgeht und es kommt neu rein. Bilal El Khanous, ebenfalls einer, der einen super Schuss hat und vor allen Dingen auch ein gefährlicher Dribbler. Also auf der einen Seite Lenny Kahl, auf der anderen Seite jetzt El Khanous. Bin mal gespannt, wer von den beiden eventuell dem Spiel mehr den Stempel aufdrückt und vor allen Dingen auch auf welcher Position gleich Lennart Karl spielt. Denn, wie gesagt, auf der Zehner ist ja einer rausgegangen. Oh, jetzt rufe ich aber erstmal weit, weit draußen von seinem Strafraum. 10 Meter nämlich. Und dann haut er den Ball weit in Richtung Strafraum rein. Das war VfB Stuttgart, wo Nübel den Ball runtergepflückt hat. Also ist Lennart Karl jetzt eher so auf der Zehnerposition oder an seiner Angestammten. Das ist ja normalerweise rechts draußen. Aber da ist ja Flügelflitzer Ulisse. Ich denke mal tatsächlich, dass Vincent Kompany jetzt auch mal auf der Zehn ausprobieren wird. Und das ist auch ganz interessant für Julian Nagelsmann, weil wenn er sieht, Mensch, der Karl, der kann ja sogar auf der Zehn wirbeln, dann ist das ja ebenfalls noch eine gute Alternative für die deutsche Fußballnationalmannschaft. 74.000 sind da, sagt gerade der Stadionsprecher durch. Endlich kann er mal was anderes sagen, außer machen Sie bitte die Bengalos aus. Und dementsprechend natürlich alles ausverkauft. Rückpass, Urbich wieder rechts raus auf Ulisse. Ulisse müsste jetzt Upamecano mitnehmen. Nochmal kurz abtropfen lassen wieder auf Ulisse. Upamecano hat jetzt mal ganz viel Platz. Rechts draußen, kann jetzt mal Fahrt aufnehmen. Sehr gut gemacht. Schon geht der wilde Tanz los im Zentrum. Mit Harry Kane könnte aus der Distanz schießen. Schuss, Latte! Abpraller kommt zurück nochmal zu Harry Kane. Links auf Diaz. Diaz schon im Strafraum drinnen. Spielt jetzt ins Zentrum. Druck von Harry Kane, Schuss, Tor für die Bayern, Doppelpack, Harry Kane, 80. 2:0 für die Bayern und die Lampen gehen wieder an in der Südkurve. Oder anders gesagt, die Bengalos, ist das denn Wahnsinn? Zuerst hat er den Ball, dann haut er so aus ca. 15 Metern drauf. Dann wackelt einmal kräftig die Querlatte durch, die hat Kopfschmerzen, Ball kommt über Umwege wieder zurück zu Harry Kane. Und dann im Fallen schon, den trifft er doch gar nicht richtig. Nochmal der Schuss, flach rechts unten rein und Nübel kann wieder nichts machen. Warum? Weil der Ball so unglaublich viel Druck dahinter hat. Und wer ist derjenige, der wieder für Harry Kane zugeordnet war und der wieder ein Stückchen zu spät war? Zum zweiten Mal der Spanier Chema, der da hätte dran sein müssen an Kane, aber ist natürlich auch bitter. Also zuerst links auf Diaz, Diaz im 16-Meter-Raum, nochmal quer auf Harry Kane. Dann dreht er sich um 180 Grad, dreht ein kleines Schleifchen um Chema rum. Der liegt auf dem Popo und der Ball ist drinnen im Tor des VfB.
1: Der Typ ist einfach eine Sensation. Das ganze Portfolio eines Weltklasse-Stürmers. Es war ja sein Lattenknaller gewesen. Dann geht er rein in den 16er, ob draußen im 16er oder egal. Er ist überall eine glatte Eins und bestätigt das mit seinem zweiten Tor. Hat er gerade am letzten Spieltag der Bundesliga, man höre und staune, seinen 11. Dreierpack gemacht. Er hat dreimal in Folge, das muss man sich mal vergegenwärtigen, dreimal in Folge die Torjägerkanone gewonnen mit 36 Toren. Das ist so unglaublich, wie der hier abliefert. Der ist jeden Penny, jeden Cent wert. Ein Sensations-, ein Unterschiedsspieler bringt die Bayern auf Kurs zum 21. Pokaltitel. Harry Kane, thank you. Und der nächste Angriff läuft schon. Aber jetzt wird er von Chabot ein bisschen untergegraben.
0: Ja, dafür muss er aber eigentlich die gelbe Karte bekommen. Ja, ist auch so, gelbe Karte für Chabot. Denn linke Seite werden die Bayern ja schon wieder durch gewesen. Ja. Diaz ist gestartet und Kane hätte den Ball nur noch rüberlegen müssen. Dann hätte Diaz auch noch eine richtig gute Chance gehabt, hier auf 3:0 für die Bayern zu erhöhen. Gelbe Karte also für Jeff Chabot. Müssen wir auch nochmal sagen, sehr, sehr fair die komplette Partie heute hier von beiden Mannschaften geführt. Sie wollen es spielerisch lösen und nicht mit unfairen Mitteln, auch wenn einige Zweikämpfe des VfB Stuttgart vor allen Dingen in der ersten Halbzeit so ein bisschen an der Grenze gewesen sind. Aber in der zweiten ist das Spiel auch ein bisschen gekippt. Nicht nur ein bisschen, es ist komplett gekippt. 82 Minuten sind hier durch. Die Bayern führen mit 2:0, inzwischen auch mit viel mehr Ballbesitz. Und sie gewinnen jetzt auch die Zweikämpfe. Das, was Jens-Jörg Krieg gesagt hat, das ist eingetroffen. Nämlich, es fehlt einfach jetzt ein bisschen Benzin im Tank. Auf Seiten des VfB hat man auch an Chris Führig gemerkt, Stuttgarter sind oftmals nur zweiter Sieger, kommen nicht hinterher. Und dass die Bayern wirklich eine Wahnsinnsbooster haben, das haben sie in der Champions League schon bewiesen. Nicht nur gegen Real Madrid. Auch Real hat hinten einfach nicht mehr die Kraft gehabt, da dagegen zu halten gegen die Bayern. Genauso auch gegen Paris. Die Bayern sind einfach, vor allen Dingen was die Konditionen angeht und natürlich auch das Technische, eine der besten Mannschaften in Europa, mit Sicherheit eine der Top-4-Mannschaften. Jetzt liegt einer im Mittelkreis. Hast du erkannt, wer es ist?
1: Das ist Demirovic, glaube ich.
0: Demirovic, ja, genau.
1: Ja. Und das ist ja irgendwie, André, du hast sie viel häufiger gesehen als ich, eine Spezialdisziplin der Bayern geworden, Rückstände aufholen oder beziehungsweise Spiele, wir hatten ja 0-0, in diesem Fall war es kein Rückstand, Spiele dann nochmal in den letzten Zügen zu drehen. Ich denke an das 4-3 gegen die Mainzer, da waren sie schon 0-3 hinten und sind dann noch da. Und in diesem Spiel, obwohl es 0-0 auf der Anzeigetafel stand, war es am Ende so, dass sie einen riesen Comeback hatten in dieser Partie. Und einmal mehr, dank Harry Kane, dem Doppelpacker, gerade große Auswechselarie. Es gibt ja diese Slots dafür. Den nutzen die Stuttgarter und bringen jetzt ja alles, was sie noch haben in Sachen Offensive.
0: Nati ist neu reingekommen und mit Thiago Tomasch, das sind die zwei Wechsel auf Seiten des VfB Stuttgart. Demirovic dagegen hat jetzt den Platz verlassen, genauso auch Cema, der zweimal da nicht gut ausgesehen hat gegen Harry Kane. Aber wie willst du den Kerl, diesen Tanker, tatsächlich verteidigen? Dieser eine Schuss, der schon an die Querlatte rangedonnert hatte, den hast du bis hier oben gehört. Und dann haben halt einfach ein paar auch aufgehört zu Fußball spielen. Und Luis Diaz hat das klasse gemacht, indem er dann Harry Kane nochmal eingesetzt hat. Und dann dreht er sich auch super genau an Schema vorbei. Auch noch wirklich richtig filigran und hämmert den Ball dann rein. Tah, jetzt erst einmal wieder in der Hälfte des FC Bayern München. Erstmal über die linke Außenlinie drüber. Einwurf für den VfB Stuttgart. Es ist ruhig geworden in der Stuttgarter Kurve. Da, wo das Marathontor ist, ganz anders in der Südkurve, wo das Plakat hängt, Südkurve München 1972, wo die Fahnen geschwenkt werden und wo man sich, glaube ich, jetzt auch relativ sicher ist, dass sie das nach Hause bringen werden. Zu sicher sollten sie sich allerdings nicht sein, denn auch wenn es offiziell nur noch 6 Minuten sind, man darf sich da nicht blenden lassen, 12 bis 15 werden da auf jeden Fall noch aufgrund dieser ganzen Pyro-Show noch einmal draufgelegt werden. Der VfB Stuttgart jetzt nochmal zurückgespielt. Über Jelsch geht's dann zu Nübel. Nübelball aufgenommen. Ist jetzt auf Höhe der 16-Meter-Raumkante. Dann steil rein schon wieder auf die Seite des FC Bayern München. Aber auch in den Strafraum zu Jonas Urbich, der heute bislang alles richtig gemacht hat. Die Bälle, die auf seinen Kasten gekommen sind, hat er entschärft. Vor allen Dingen den von Mittelstädt in der 17. Minute. Und der trischt den Ball schon wieder rein auf die Seite des VfB Stuttgart. Luis Diaz noch nicht so richtig in Topform heute. Muss aber auch nicht sein, sind die anderen, die heute hier geglänzt haben in diesem Spiel. Vor allen Dingen natürlich allen voran Harry Kane, bin mir sicher, Spieler des Spiels am Ende dieser Partie. Über Tah geht's links raus zu Stanisic, der nimmt noch einmal Upamecano mit. Upamecano jetzt in Richtung der Mittellinie. Vereinten Kräften behaupten die Bayern den Ball, weil, und das machen die Stuttgarter wirklich super, immer noch versuchen, ganz nah dran zu sein an den Gegenspielern, um die Bayern hier phasenweise zu doppeln oder dann doch zu einem Fehler zu zwingen, wo sie dann nochmal ein Umschaltspiel einlösen können. Also bleibt hier beim 2-0 der Ball in Richtung Kasten von Nübel, geht ins Leere.
1: Ja, und hier meldet sich wieder die Wetterstation Charlottenburg. Der Nebel, der gerade verzogen ist, wird gleich wieder dichter werden. Denn Überraschung, die Stuttgarter Fans haben noch 1, 2, 3, 4, 5, 6, 7, 8, 9, 10, 12 Fackeln da drüben angezündet, die rot lodern in der Kurve. Aber leider ist dieses Lodern, wir wollen ja ein spannendes Pokalfinale haben, nicht auf dem Platz zu sehen. Und Überraschung, es gibt eine Durchsage. Ich glaube, es ist die 25. Ist es wirklich verboten, dass man hier Pyro anmacht? Ich glaube, ja, oder?
0: Er sagt es zumindest und ich glaube, er hat schon den dritten Kamillentee mit heißem Honig inzwischen drin. Ja, also weil gefühlt hat er mehr Durchsagen gesagt, als wir hier geredet haben in den inzwischen 86 Minuten. Das ist schon wirklich
1: eine Vollreportage in Sachen Anti-Pyro. Aber die Stuttgarter kommen und das sieht jetzt gut aus. Über 3-4 Stationen sind schon drin in der Hälfte. Über die rechte Seite mit Thiago Thomas. Ball kommt in die Mitte hinein, aber bevor er bei UNDAF ankommen soll. Wer ist denn verdammt da hinten? Dieser unglaubliche Harry Kane buddelt den da drüben wieder aus. Er ist eine Sensation. Also wer noch irgendwie, der Mourinho hat ja wahrscheinlich dann bald wieder viel Geld, wer noch irgendwie $3 hat für die Champions League, die Stuttgarter werden im kommenden Jahr allein durch die Eintrittsprämie 40 Millionen Euro machen. Da ist also einiges möglich. Den müsst ihr kaufen, die Bayern werden sagen. Den müssen wir behalten. Er hat dieses Pokalfinale wahrscheinlich entschieden, denn es sind nur noch 2 Minuten und Karl startet zu einer Reise ins Ungewisse.
0: Aber Ulisse hat aus der Reise ins Ungewisse das Ticket erstmal abgestempelt und sitzt im Flugzeug. Ball aufgenommen, ins Zentrum rein, zu Kimmich. Kimmich halb rechts rüber. Genau, Harry Kane. Harry Kane immer noch im Mittelfeld. Harry Kane auf Höhe des 16-Meter-Raums. Rechts im Strafraum drinnen. Da ist jetzt schon Ulisse, dreht sich um den eigenen Ball rum. Wartet noch, Leimer kommt mit. Müsste ihn bekommen. Erstmal wieder zu Kimmich. Kimmich rechts raus an die 16er Kante. Zu Ulisse. Ulisse in Richtung Leimer. Leimer Verlängerung des Strafraums dann direkt. Spielt nochmal zurück zu Ulisse. 25 Meter sind es zum Tor. Pavlovic ist auch noch mit dabei bei diesem munteren Dreieckspielchen. Und dann drinnen im Mittelkreis. Ja, die Bayern machen jetzt alles richtig. Da sind Diaz gewesen, dann Harry Kane ebenfalls rechts draußen. Wartet Ulisse steil nach vorne in Richtung Stanisic, der von links nach rechts rübergegangen ist. Bayern ruschieren jetzt auch wahnsinnig viel. Hinten aber die Stuttgarter verteidigen erst noch mal Jeltsch sehr gut. Der drischt ihn aber direkt vor die Füße von Kimmich. Verteilt schon wieder rechts raus auf Ulisse ins Zentrum rein. Zu Harry Kane nimmt noch Ulisse mit. Ulisse aus 16 Metern Schuss knapp am rechten Torpfosten vorbei. Jetzt kombinieren die Bayern, wie sie wollen, legen sich die Stuttgarter zurecht, die wirklich komplett schlapp und matt sind. Da geht so gut wie nichts mehr. Pavlovic geht raus und die letzten Minuten darf auch noch Leon Goretzka rein. Finde ich sehr, sehr gut von Vincent Kompany, dass er ihn auch noch bringt. Goretzka, der so lange Zeit dem FC Bayern München immer loyal gegenübergetreten ist, auch immer loyal gewesen ist, wenn er auf der Bank war, nie gemurrt und gemeckert hat. Er darf auch noch mitmachen. Sein letztes Finale für den FC Bayern München wird er kräftig umarmt von seinen Mitspielern. Und die Bayern also jetzt mit Goretzka für Pavlovic könnte noch ein bisschen offensiver werden. Jetzt.
1: Ja, und absolut. Bei Goretzka gehe ich mit. Großer, verdienstvoller Spieler. Thomas Tuchel hat das seinerzeit ein bisschen anders gesehen. Aber es sind auch für ihn 7 Meisterschaften, 2 Pokalsieger in Champions League zusammengekommen. Box-to-Box-Spieler von der einen Seite zur anderen. Von einem unterschätzt, aber wie ich finde, ein wirklich wichtiger Spieler. Aber der wichtigste Spieler, das haben wir, glaube ich, ganz deutlich gesagt in diesem Finale, hieß einmal mehr Harry Kane, der hier den ganz deutlichen Unterschied ausgemacht hat. Nicht nur, weil er die 2 Tore geschossen hat für die Bayern und sie damit hier auf den Weg in Richtung Pokalsieg gebracht hat. Er ist auch immer wieder präsent, holt sich die Bälle, eröffnet das Spiel. Es ist, und die Bayern hatten viele, viele große Stürmer. 7 Minuten Nachspielzeit, einer der größten, die je für Bayern gespielt haben. Und nach der Hereingabe von Ulisse mit dem Außenriss gibt's ohne Diskussion, Mittelstädt war es, glaube ich, gewesen, den Elfmeter für die Bayern. Den schnippelt er mit links rein. Er springt in diesen Ball. Ich glaube, unstrittig die Szene, oder André?
0: Ja, absolut. Ist ein Handspiel gewesen mit dem Außenriss. Und dann ist die Hand da von Mittelstädt. Dann dreht er nicht. Stiller ist es gewesen. Stiller haut den Ball in Basketballmanier nach unten. Und dementsprechend also muss es Elfmeter geben für den FC Bayern München. Harry Kane wird seinen Hattrick machen. Und das ist ein lupenreiner, sollte er jetzt treffen. Und Angelo Stiller ist natürlich komplett bedient. Pustet dann noch einmal kräftig durch, schaut nach oben in den Berliner Nachthimmel und wird sich sagen, Mensch, hat doch so gut begonnen. Wir haben doch so klasse gespielt in den ersten 45 Minuten und dann ist ihnen das Spiel komplett entglitten. Warum? Weil sie die Puste nicht mehr gehabt haben, die Kondition gefehlt hat und die Bayern dann irgendwann Bayern-Dinge gemacht haben und das Bayern-Spiel den Stuttgartern aufgedrückt. Harry Kane gegen Alexander Nübel. 3, 4, 5, 6, 7 Schritte sind's. Kane guckt, Ball ist freigegeben, schaut, atmet 2, dreimal durch, Blick in Richtung Nübel, Tippelschritte, rechts unten, Tor! 3:0 für den FC Bayern München, das war's. Das Ding ist heute hier und jetzt durch. Und in diesen 7 Minuten, klar, kann noch ein Fußballwunder passieren, aber ich persönlich glaube nicht mehr dran. Torwart Nübel hat die Ecke gehabt, aber der war so platziert und mit so viel Wumms dahinter. Keine Chance, also ein paar kleine Tippelschritte, flach rechts unten rein. 3:0 in der 90. Harry Kane. Und wenn Sie jetzt gerade erst eingeschaltet haben und sich fragen, ey, wer ist denn eigentlich der Spieler des Spiels? 3:0 für die Bayern. Gab es da irgendjemanden, JJ, der heute rausgestochen hat? Was würdest du dem sagen?
1: Ja, die werden bestimmt noch überlegen.
0: Ja.
1: Nein, Harry Kane. Harry Kane gegen den VfB Stuttgart. King Kane macht 3 Buden. Es ist der 12. Dreierpack für ihn. Er ist eine Sensation, eine Naturgewalt. Und alle 74.000 werden sagen, die hier heute dabei waren an diesem 23. Mai. Wir haben einen der Größten der Großen gesehen. Ich hatte ja eingangs, als diese Szene, dieser Schnippelball von Olise kam, genau damit angefangen und wollte sagen, die Bayern hatten so viele Große. Müller und Weiß, der Gott weiß, die da vorne die Buden gemacht haben. Elber und weiß ich nicht, wer alles da gespielt hat. Namen vom Fußball-Olymp. Aber man muss wirklich sagen, der Typ, der hat sein Denkmal längst verdient an der Isar.
0: Ja, absolut. Tatsächlich, der ist, wie du gesagt hast, einmalig. Und darf übrigens ist auch gerade im Gespräch mit Angelo Stiller. Es tut mir leid, wenn ich mich zwischendurch mal so ein bisschen räuspere. Aber ist tatsächlich die Stimme so kurz davor, ein bisschen flöten zu gehen. Ich sehe übrigens Tom Bischoff, der auch noch gleich reinkommt. Rafa Guerrero ebenfalls wird auch noch ein paar Minuten bekommen auf Seiten des FC Bayern München. Und wer ist da noch unten mit dabei? Ah, kann ich jetzt noch nicht richtig erkennen. Aber auf jeden Fall zwei Auswechslungen wird es geben. Ach, Hiroki Ito, also auch noch ein Abwehrspieler. Ich denke mal, Guerrero sowieso kriegt keinen neuen Vertrag, wird sich verabschieden. Genauso auch sogenannte Farewell-Story heute für Leon Goretzka. Der ist ja schon drauf. Tom Bischoff gehört die Zukunft möglicherweise. Und für Ito könnte es auch das letzte Spiel für den FC Bayern München sein. Ich sage es mal, es gibt so Gerüchte, dass er ein Verkaufskandidat ist. Die Münchner wollen ja gerne Gordon kaufen von Newcastle United. Da braucht man ganz viel Geld, wenn man für die Offensive noch mehr reinpumpen will und wenn man noch eine bessere Offensive haben möchte und noch einen Backup für Luis Diaz. Und es geht Leimer raus, es geht Stanisic raus und ich glaube, Olise wird auch den Platz verlassen. Das sind also die drei, die sich jetzt verabschieden hier. Es war nicht das Super-Duper-Spiel oder Top-Top-Top-Spiel, um mit Pep das zu sagen, von Olise. Aber er ist halt dann da, wenn du ihn brauchst. Und er macht halt dann diese unmöglichen Dinge. Er macht das 1-0 mit einer klasse Flanke auf Kane. Er holt den Elfmeter raus. Und was oftmals so gelangweilt ein bisschen aussieht, das ist halt dann doch ganz, ganz viel Genie und ein riesen, riesen Fußballer, dieser Michael Olise. Conny Leimer kann ebenfalls jubeln und strahlen. Es ist nicht sein Glanzspiel gewesen. Dafür gibt es heute keine Palatschinken, um es mal auf Österreichisch zu sagen. Aber ich denke, eine Sektdusche danach, so sieht es nämlich momentan aus, auf jeden Fall. Wir sind schon drinnen in der Nachspielzeit. Bayern vorne, JJ mit 3-0.
1: Ja, und die Stimmung ist natürlich besser, deutlich besser als beim letzten Pokalsieg der Bayern. Da war leider gerade die Corona-Zeit, da waren 700 Zuschauer hier. Da hätten wir beide besser gucken können, weil es da keinen Nebel gegeben hat. Heute gab es 74.000 und 3 Tore von Harry Kane zu bestaunen. Wir sind deutlich in der Nachspielzeit. 5 der 7 Minuten sind vorüber. Die Bayern haben den Ball. Und jetzt gibt es unglaublich viele Kurzpässe, so als ob sie für jeden Einzelnen bezahlt würden. Hin und her geht der Ball über Bischoff, soll da drüben und Guerrero wieder neu gestartet werden. Gab zwischendurch aber nochmal einen Foul für Mittelstädt, der für mich bei den Bayern, bei den Stuttgartern natürlich einer der auffälligsten war, hat heute ein klasse Finale gespielt. Aber hier wird er den Erfolg des Vorjahres mit seinem Team vom Roten Brustring nicht wiederholen können. Natürlich wird längst bei den Bayern schon die Musik in Richtung Oktave höher und Meister und Pokalsieger, alle Lieder, die zum Repertoire gehören, heruntergesungen, während die Stuttgarter jetzt den Ball auch nicht mehr wirklich nach vorne kriegen.
0: Ist es ein Fehler gewesen? 2 Minuten haben wir noch, Mittelstädt und Führich nicht mitzunehmen oder zumindest einen von den beiden mitzunehmen zur Weltmeisterschaft von Nagelsmann?
1: Ja, er hat ja ganz klar begründet, bei Führich war es wirklich ein Härtefall, das glaube ich ihm da auf dieser linken Seite. Und bei Mittelstädt war es eben so, als da muss ich ihm recht geben, ich habe den VfB oft gesehen, er hatte natürlich ein richtiges Leistungsloch im Herbst gehabt. Aus dem hat er sich jetzt wieder rausgearbeitet. Man kann sagen, Pech, zu spät.
0: So, haben wir das auch noch abgearbeitet. Wir haben noch, wenn ich auf die Uhr gucke, 30 Sekunden offiziell noch. Da müsste hier Schluss sein. Jonas Urbig deutet nochmal an. Kommt alle nach vorne, liebe Freunde. Hier hinten haben wir nichts zu suchen. Ich trete den Ball und schlage ihn noch einmal ab. Und dann wird vielleicht Sven Jablonski auch gleich hier die Pfeife in den Mund nehmen und abpfeifen. Der FC Bayern München führt mit 3-0. Lupenreiner Hattrick von dem Mann, der heute wieder mal gezeigt hat, dass er einer der Besten ist oder vielleicht sogar der Beste auf dem Platz. Jetzt ist nämlich Schluss. Harry Kane! Der Harry Kane schießt die Bayern zum nächsten Titel. 21. Pokal-Endspielsieg für den FC Bayern München. Das ist absoluter Wahnsinn im 25. Double für den FC Bayern München. Pyro wird natürlich wieder angemacht. Das lassen wir mal weg. Die Bayern liegen sich in den Armen. Faire Verlierer, auch der VfB Stuttgart klatscht da gleich mit den Münchnern ab. Es hat nach 45 Minuten nicht danach ausgesehen, wo die Stuttgarter bärenstark gewesen sind. Die zweite Halbzeit ging dann an die Bayern und vor allen Dingen an die Zauberer. Und einer war der Superstar, nämlich Harry Kane mit 3 Toren. Also, Bayern gewinnt mit 3:0 gegen Stuttgart und ist DFB-Pokalsieger.
2: Das waren André Siems und Jens-Jörg Krieg vom Pokalfinale des FC Bayern München gegen den VfB Stuttgart. Die Bayern, die gehört zum 21. Mal Pokalsieger. Mann des Abends heute, Harry Kane mit 3 Toren.

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1: Um 22 Uhr mit Gisela Former. Die gesetzlichen Krankenkassen warnen vor einem Milliardendefizit in der Pflege. Demnach hat sich die Finanzlage seit Jahresanfang noch einmal deutlich verschlechtert. Aus der Nachrichtenredaktion Simone Kienzle.
2: Laut dem GKV-Spitzenverband gab es im ersten Quartal in der Pflegeversicherung ein Minus von fast 670 Millionen Euro. Bis Ende des Jahres droht demnach ein Defizit von 4,2 Milliarden Euro. Bei der Pflegeversicherung brenne die Hütte, sagte Verbandschef Blatt dem Spiegel. Die Politik müsse jetzt das Ruder herumreißen, sonst würden die Finanzprobleme im kommenden Jahr unbeherrschbar. Bundesgesundheitsministerin Warken hat angekündigt, noch vor der Sommerpause den Entwurf für eine Pflegereform vorzulegen. Es wird befürchtet, dass Pflegebedürftige dann mehr selbst zahlen müssen.
1: Der Iran und die USA nähern sich in ihren Bemühungen um ein Ende des Krieges offenbar an. Sowohl Washington als auch Teheran sprechen von Fortschritten bei den Gesprächen über ein Ende des Konflikts. US-Außenminister Rubio erklärte bei einem Besuch in Neu-Delhi, es werde weiter an einer Lösung gearbeitet. Möglicherweise äußert sich die US-Regierung schon in den kommenden Tagen genauer dazu. Auch der Vermittler Pakistan meldete positive Signale. Nach dem Cyberangriff auf einen Krankenhausdienstleister gehen Insider nach Informationen von NDR 90,3 davon aus, dass es sich um einen Erpressungsfall handelt. Hacker hatten im April Daten von Patienten zahlreicher Kliniken erbeutet, darunter auch von Häusern aus Norddeutschland. Aus der Nachrichtenredaktion Marius Zickri.
3: Alleine beim UKSH, dem Universitätsklinikum Schleswig-Holstein, sind rund 9000 Menschen von der Attacke betroffen. Am Hamburger UKE sind es mehr als 5000. Dabei handelt es sich offenbar ausschließlich um Privatpatienten und Selbstzahler. Die Hacker haben vor allem Namen und Adressen abgreifen können, teilweise aber auch Diagnosen und detaillierte Angaben über den Gesundheitszustand von Patientinnen und Patienten. Ziel des Cyberangriffs waren Krankenhäuser in ganz Deutschland. So haben etwa auch Kliniken aus NRW, dem Saarland und Rheinland Pfalz Angriffe auf die Daten ihrer Patienten gemeldet.
1: Bayern München hat das Double aus Meisterschaft und Pokalsieg perfekt gemacht. Der Rekordmeister besiegte im Pokalfinale den VfB Stuttgart mit 3:0. Alle drei Tore für die Münchner erzielte Harry Kane. Die Bayern haben damit bereits das 21. Mal den DFB-Pokal gewonnen. Der VfB verpasste damit ein Jahr nach dem Triumph gegen Arminia Bielefeld die erfolgreiche Titelverteidigung. Das waren die Nachrichten. Das Wetter in Deutschland. In der Nacht trocken, im Norden vereinzelt Schauer, Tiefstwerte 17 bis 8 Grad. Morgen sonnig und trocken, 26 bis 34 Grad, im Norden kühler. Am Montag viel Sonne, 19 bis 34 Grad und Dienstag sonnig, im Norden vereinzelt Schauer oder Gewitter, 18 bis 34 Grad. Es ist gleich 22.03 Uhr.
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4: Oh, Entschuldigung, da muss ich eigentlich gerade noch den Verkehr machen. Da war ich etwas schnell. Ich starte noch einmal das Verkehrsbett. Oder ich mach's trocken, genau. Die A2 Hannover Richtung Berlin ist zwischen Ziesar und Wollin wegen Reinigungsarbeiten gesperrt. Die A7 Würzburg Richtung Ulm ist zwischen Kitzingen und Marktbreit wegen eines Großbrandes gesperrt. Die A23 Hamburg Richtung Heide ist zwischen Eidelstedt und Pinneberg Süd wegen Bauarbeiten gesperrt. Die A27 Walsrode Richtung Bremen ist zwischen Achim Nord und Bremer Kreuz nach einem Unfall gesperrt. Die A40 Duisburg Richtung Essen ist zwischen Kreuz Duisburg und Kreuz Kaiserberg bis Dienstagmorgen gesperrt. Die A44 Düsseldorf Essen ist zwischen Kreuz Düsseldorf Nord und Ratingen Schwarzbach bis Dienstagmorgen in beiden Richtungen gesperrt. Die A52 Mahl Richtung Gelsenkirchen ist zwischen Gelsenkirchen Buhr West und dem Übergang zur B224 nach einem Unfall gesperrt. Und zuletzt die A67 Mannheim Richtung Darmstadt ist zwischen Viernheimer Dreieck und Lorsch wegen einer Baustelle bis Dienstag 5 Uhr früh gesperrt. Die Umleitung führt ab dem Kreuz Mannheim über die A656 zum Kreuz Heidelberg, von dort weiter über die A5 in Richtung Frankfurt. Und damit herzlich willkommen in der ARD-Infonacht. Die kommt aus dem Studio von NDR Info in Hamburg. Mein Name ist Konstanze Nastarowitz. Schön, dass Sie dabei sind. Heute, an diesem Wochenende, ist es 77 Jahre her, dass das Grundgesetz unterzeichnet wurde. Es ist vor 77 Jahren in dem Bewusstsein geschrieben worden, dass man sich davor schützen müsse, erneut in extreme Situationen abzugleiten, wie die, die man gerade mit dem Ersten und Zweiten Weltkrieg erlebt hatte. Vor der Unterzeichnung hatte der sogenannte Parlamentarische Rat lange darüber beraten, als eine sogenannte verfassungsgebende Versammlung, bestehend aus 61 Männern und, auch das ein Zeichen der Zeit, 4 Frauen. Am 23. Mai 1949 war es dann soweit und das Grundgesetz trat in Kraft. Es regelt seitdem unser Zusammenleben, setzt die Leitplanken unserer Demokratie. Entlang dieser Verfassung wird die Gesetzgebung ausgerichtet und geprüft. Maximilian Steinbeiß, der ist Jurist, Journalist und Schriftsteller und Host des Verfassungsblogs, der verfassungsrechtliche und politische Fragen behandelt. Und er hat das Buch Die Deutschen und ihre Verfassung geschrieben. Meine WDR-Kollegin Andrea Oster hat mit ihm gesprochen. Zunächst ging es darum, ob die, die das Grundgesetz damals ausgearbeitet haben, einen guten Job gemacht haben.
5: Also das Grundgesetz hält jetzt, wie ihr sagt, eben seit 77 Jahren den Raum dafür offen, dass sich in der Bundesrepublik unterschiedliche Menschen, also mit unterschiedlichen Ethnien, unterschiedlichen politischen Interessen, als Freie und Gleiche begegnen können und ihre öffentlichen Angelegenheiten gemeinsam regeln können. Und das ist in diesen immer autoritäreren Zeiten immer klarer, dass jedes Jahr, in dem dieser Zustand länger andauert, einen absoluten Grund zum Feiern ist. Ja.
6: Die Gesellschaft hat sich in diesen 77 Jahren verändert. Hat sich die Verfassung irgendwie mitverändert?
5: Die Verfassung hat sich sehr wohl mitverändert. Die Verfassung hat auch eine Geschichte. Also die Geschichte der Bundesrepublik spiegelt sich in weiten Teilen in der Geschichte des Grundgesetzes. Und es hat sich auch vom Text her verändert. Es gab eine ganze Reihe von Verfassungsänderungen, zuletzt die zur Stärkung der Resilienz des Bundesverfassungsgerichtes, um das weniger wahrscheinlich zu machen, dass im Fall einer autoritären Regierung dann das Bundesverfassungsgericht gekapert werden kann.
6: Das wurde ja damals noch unter dem Eindruck des Zweiten Weltkrieges geschrieben und auch unter dem Eindruck der faschistischen Nazi-Diktatur. Jetzt ändern sich die Zeiten gerade wieder so ein bisschen. Neurechte und auch neofaschistische Parteien haben wieder mehr Zulauf, auch in Deutschland. Wie verhält sich das Grundgesetz dazu?
5: Also das Grundgesetz ist zunächst auch einfach im Fokus dieser Entwicklungen selber. Wir sehen das seit fast 20 Jahren jetzt, dass in Deutschland und in Europa und eigentlich überall auf der Welt der autoritäre Populismus immer mehr an Terrain gewinnt. Also die Vorstellung, dass vorgelagert vor der demokratischen Verfassung sowas wie ein mit sich selbst identisches Volk existiert und dass Demokratie eigentlich nur bedeutet, dass dieses wahre Volk in Anführungszeichen die Macht ausübt im Land und niemand sonst. Und diese Vorstellung ist mit Demokratie und Rechtsstaatlichkeit und Menschenrechten und überhaupt mit allem, wofür das Grundgesetz steht, schlechthin unvereinbar. Und jetzt sind wir auch in Deutschland in einer Situation, dass schon in wenigen Monaten in zwei Bundesländern eine Partei mit solchen Vorstellungen, nämlich die AfD, in die Macht gelangen könnte. Und auch im restlichen Parteienspektrum wird immer offener und immer unbekümmerter mit identitären Vorstellungen davon hantiert, wer ein richtiger Deutscher ist und wer nicht. Also das Grundgesetz ist in akuter Gefahr im Augenblick. Und deswegen geht es um mehr denn je darum, wie diese Gefahr bewältigt. Und
6: Warum ist das Grundgesetz in Gefahr? Weil das Grundgesetz ist ja da. Man könnte auch sagen, das Grundgesetz ist jetzt akut gefordert. Oder sehen Sie eine Attacke auch auf das Grundgesetz selbst? Das ist ja nicht so einfach.
5: Naja, also das Grundgesetz sieht vor, bestimmte Verfahren und Mechanismen sich selber gegen solche Entwicklungen des Verfassungsmissbrauchs zu identitären völkischen Zwecken zu schützen. Und eins davon haben Sie erwähnt, das ist das Parteiverbotsverfahren. Darüber wird jetzt seit vielen Jahren mehr oder weniger erfolglos gestritten und diskutiert. Und das fehlt aber an dem politischen Willen, diese Verfahren in Gang zu setzen. Und das halte ich für extrem bedauerlich.
6: Aber was hat das Grundgesetz damit zu tun? Weil das regelt ja ganz genau, wann eine Partei verboten werden darf oder nicht.
5: Das Grundgesetz kann sich nicht selber schützen. Das müssen wir tun. Das Grundgesetz ist nur eine Verfassung. Das Grundgesetz ist ein Regelwerk, ein Gesetz im Grunde. Und wenn dieses Gesetz und die Institutionen und die Verfahren, die dieses Gesetz bereitstellt, politisch missbraucht werden, dann kann sich dieses Gesetz selber dagegen nicht schützen. Am Ende kommt es auf den politischen Willen an, was man mit sich machen lassen will und was nicht.
6: Herr Steinbeiß, es werden sehr viele politische Konflikte vor dem Bundesverfassungsgericht, das ja über das Grundgesetz wacht, ausgetragen. Konflikte, die eigentlich im Parlament ausgehandelt werden müssten. Ist das ein Problem?
5: Ja, das würde ich schon für ein Problem halten. Also das Maß an Verlagerung von eigentlich politischen Entscheidungsfragen hin in die rechtliche Sphäre, und damit auf das Bundesverfassungsgericht, dass man sozusagen sagt, wir überlassen am Ende die Entscheidung, was gilt und was nicht in diesem Land, einem gerichtlichen Verfahren, glaube ich, ist schon auch ein Versagen der politischen Kräfte im Parlament, die eigentlich die Verantwortung dafür tragen, diese Entscheidungen zu fällen. Und das sehen wir auch schon seit vielen Jahrzehnten.
4: Einschätzungen anlässlich des 77. Geburtstags des Grundgesetzes vom Juristen, Journalisten und Schriftsteller Maximilian Steinbeiß. Ein Cyberangriff auf einen Servicedienstleister, der für mehrere Krankenhäuser in Deutschland Abrechnungen übernimmt, der besorgt momentan auch Patientinnen und Patienten. Offenbar wurden sensible Daten von ihnen gestohlen. Davon betroffen waren gleich mehrere Kliniken in Deutschland, unter anderem auch das Universitätsklinikum Hamburg-Eppendorf. Jörn Strelapol von NDR 90,3 hat nun von einem Insider erfahren, dass dahinter offenbar eine Erpressung steckt. Er berichtet über die Auswirkungen des Datenklaus in Hamburg.
7: Es handelt sich um ein gängiges Geschäftsmodell von Cyberkriminellen, berichtet der Insider dem NDR. Auch in diesem Fall ging es demnach um den Deal Daten gegen Geld. Abgesehen hatten es die Kriminellen auf ein Serviceunternehmen, das für viele Universitätskliniken in Deutschland die Abrechnungen für Privatpatienten und Selbstzahler übernimmt. Allein beim Hamburger Universitätsklinikum Eppendorf waren nach offiziellen Angaben mehr als 5000 Patienten betroffen. In einer schriftlichen Stellungnahme des UKE hieß es, dass Experten es für unwahrscheinlich halten, dass diese Daten veröffentlicht werden. Auch der Insider, mit dem der NDR sprechen konnte, rechnet nicht damit. Er geht fest davon aus, dass den Cyberkriminellen das verlangte Geld gezahlt wurde und diese im Gegenzug die Daten gelöscht haben. Darauf beruhe schließlich ihr Geschäftsmodell. Auch andere Insider berichten von ähnlich gelagerten Fällen im Gesundheitsbereich. Die Kriminellen dürften gerade hier leichtes Spiel haben, weil kaum etwas sensibler ist als Patientendaten.

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1: Seit dieser Woche können Privatkäufer die E-Auto-Prämie beantragen. Und das Interesse an dem staatlichen Zuschuss ist enorm. Schon in den ersten Tagen sind tausende Anträge auf dem extra eingerichteten Portal registriert worden. Dabei bräuchte es mancherorts diesen staatlichen Zuschuss eigentlich gar nicht, weil hier die Elektromobilität bereits mobiler Alltag ist. Zum Beispiel in Thüringen. Sven Kochale ist zu einem Autohaus gefahren und hat sich E-Mobilität im ländlichen Raum erklären lassen.
2: Dingelstädt liegt inmitten einer malerischen Landschaft. Zwischen weiten Feldern und sanften Hügeln betreibt Katharina Günther ihr Autohaus.
3: Also im Eichsfeld ist das Thema Elektromobilität definitiv angekommen. Das merkt man an den Zulassungszahlen und an den Fahrzeugen, die umherfahren mit dem E-Kennzeichen.
2: Das Autohaus hat ihr Vater nach der Wende aufgebaut. Damals ging es praktisch nur um Verbrenner. Doch inzwischen würden sich die meisten Fragen um das E-Auto drehen, erklärt die Geschäftsführerin.
3: Also es ist ein wahnsinniger Boom. Also wir verkaufen jeden Tag mindestens 2-3 Elektrofahrzeuge. Und der Absatz, der ist enorm für uns. Man merkt richtig, dass gerade jetzt, wo die Förderung beschlossen wurde, da denken die Leute, die kriegen keine Autos mehr.
2: Der Hof des Autohauses ist voll. Jede Lücke ist besetzt mit einem E-Auto. Seit die staatliche Prämie beantragt werden kann, ist der Terminkalender von Verkaufsberater Benedikt Diele noch voller.
4: Also angedeutet hat sich schon, allein durch die Erhöhung der Spritpreise. Aber jetzt, wo die Elektroförderung greifbar ist mit der Einreichung der Anträge, merkt man schon, dass noch mal mehr Nachfrage da ist.
2: Das hängt auch damit zusammen, dass im ländlich geprägten Eichsfeld viele Eigenheime stehen und sich die Besitzer schon vor Jahren entschieden haben, in die Sonnenenergie zu investieren. Mit dem E-Auto würden sie jetzt den nächsten Schritt gehen, erklärt Autohauschefin Katharina Günther.
3: Die Infrastruktur ist sehr gut ausgebaut. Die Kunden haben überwiegend Photovoltaik auf dem Dach und wollen natürlich ihren eigenen Strom, den sie produzieren, auch nutzen.
2: Nur etwas mehr Zeit sollten die Kunden jetzt mitbringen, rät die Unternehmerin. Weniger wegen der Technik im E-Auto, sondern wegen der vielen Fragen zur neuen Förderung und Finanzierung.
1: Sven Kochale berichtete. Ja, was verbinden Sie mit McDonald's, der Fastfood-Kette mit dem großen gelben M? Da gehen die Meinungen sicher auseinander, aber Kulturzentrum und Begegnungsstätte würde wohl den wenigsten einfallen. Doch tatsächlich ist aus einer McDonald's-Filiale am nördlichen Rand von Marseille genau das geworden. L'après M, also auf Deutsch nach dem M, nennen die Betreiber diesen Ort, an dem Nachbarn aus den sozial wenig privilegierten nördlichen Quartiers der Großstadt zusammenkommen. Caroline Dila war in Marseille und hat sich die Geschichte dieses besonderen Schnellrestaurants erzählen lassen.
5: Auf die etwas rostige Rutsche hat jemand einen Drachen und eine Rakete gemalt. Die blaue und rosa Farbe der Steinmauern blättert hier und da ab. Aber die Energie des Ortes ist spürbar, sobald man die Terrasse des Après-M betritt.
6: Bonjour, je m'appelle Kamel Guémary.
5: Kamel Guémary empfängt in seiner Heterotopie, wie er das Après-M nennt. Der Philosoph Michel Foucault hat damit abgrenzbare Räume bezeichnet, die außerhalb allgemeiner gesellschaftlicher Normen ticken und funktionieren.
6: L'un des fondateurs du monde d'après, comment on souhaiterait le voir, le réaliser, et à travers une hétérotopie. Donc, bienvenue à l'Après-M.
5: Fast eine halbe Stunde redet er ohne Pause über den ehemaligen McDonald's, der heute Après-M heißt.
6: Moi, quand je suis rentré, j'avais 16 ans et demi, en 98, j'ai réalisé une partie de mon rêve.
5: Als ich 1998 hier angefangen habe, war ich 16 Jahre alt und habe mir einen Teil meines Traums erfüllt. Den Kühlschrank meiner Mutter zu füllen mit meinem ersten Gehalt. Für mich war das, wow, ich arbeite jetzt und versuche, unsere Lebensbedingungen zu verbessern. Obwohl ich erst 16 war und früh die Schule geschmissen habe. Hier habe ich eine zweite Familie gefunden, die mir beigebracht hat, im Team zu arbeiten, dank der ich wieder Vertrauen zu mir selbst gewonnen habe. Und das ist sehr wichtig. Kamel stieg vom Hilfsarbeiter zum Filialmanager auf und wurde Gewerkschafter, um bessere Arbeitsbedingungen für seine Kollegen rauszuholen. McDonald's-Mitarbeitende auch in anderen Städten in Frankreich zogen mit. Nach jahrelanger Auseinandersetzung machte McDonald's schließlich 2019 seine Filiale dicht. Doch Kamel und seine Mitstreiter weigerten sich zu gehen. Als während des Covid-Lockdowns plötzlich viele Menschen vom einen auf den anderen Tag ohne Einkommen dastanden, wurde aus dem ehemaligen Fastfood-Tempel eine Verteilstelle für Lebensmittelspenden.
6: Donc à travers le Covid, il y a eu ce fameux 2019 liquidation.
5: Nachdem die Filiale 2019 abgewickelt wurde, war ich der Einzige, der noch die Schlüssel hatte. Während der Pandemie habe ich mit anderen Angestellten und Bewohnern aus dem Viertel wieder aufgemacht. Viele Menschen hatten einen leeren Kühlschrank. Obdachlose wurden von der Straße oder aus Geschäften weggetrieben. Menschen ohne geregelten Aufenthaltsstatus wussten auch nicht mehr, wie sie sich ernähren, wie sie klarkommen sollten. So sind wir zu einer der größten Verteilplattformen für Nahrungsmittel im gesamten Departement Bouches-du-Rhône geworden.
6: Donc on était l'une des plus grosses plateformes de distribution alimentaire des Bouches-du-Rhône.
5: Heute ist das Après-M eine Mischung aus Schnellrestaurant, Kulturzentrum und Sozialprojekt, das den Jugendlichen aus dem Viertel neue Chancen eröffnen soll. Hinter dem ehemaligen Drive-In, in einer Art Nebengebäude aus Baucontainern mit einer kleinen Küche, wird gekocht, geschnippelt, diskutiert. Der Geruch nach Thunfisch und gekochten Eiern liegt in der Luft. Als Vorspeise gibt's Nudelsalat, dazu ein Sandwich. Als Snack gibt's Madeleines und Obst zum Nachtisch.
7: Des Madeleines, si je dis pas n'importe quoi. Et en guise de dessert, on a des fruits.
5: Sagt Jasmine Bourrega von der Organisation Solicité. Sie und ihre Mitstreiter bereiten gerade Mahlzeiten für Obdachlose vor, die sie am Abend verteilen wollen und können dafür die Räume des Après-M nutzen. Kamels Projekt ist eine Art Knotenpunkt geworden. Es hat viele Organisationen aus Marseille zusammengebracht. Das ist über die Essensausgabetour entstanden, die wir heute Abend planen. Sie haben uns dafür ihre Räume zur Verfügung gestellt. Wir hatten auch viel von Après-M gehört. Was sie machen, ist sehr interessant. Die Arbeit mit den Jugendlichen, die Wiedereingliederung in den Job. Aber auch das Verteilen der Essenspakete. Aber die Verbindung ist wirklich durch unsere konkrete Aktion hier entstanden. Wir freuen uns, mit ihnen zu arbeiten.
7: Et voilà, on est content de travailler avec eux.
5: Es liegt zugegeben viel Pathos in der Aussage, dass Kamel Guimari mit dem Après-M ein Symbol des Kapitalismus ins Gegenteil verwandelt hat. Er selbst muss schmunzeln, wenn andere es so ausdrücken.
6: Et nous, on a juste simplement pratiqué l'art de la lutte.
5: Wir haben uns in der Kunst des Kämpfens geübt und unseren Kampf künstlerisch umgesetzt. Schauen Sie nur die Farben. Das hier ist ein symbolischer Ort und wir haben ihn dank der Farben verwandelt. Aus dem D haben wir ein P gemacht, aus dem N ein R, aus dem A ein E. Und so haben wir das Après-M geschaffen. Vielleicht mag diese konkrete Utopie von außen etwas angekratzt aussehen. Mit den etwas ausgeblichenen Farben und dem leicht bröckelnden Putz. Im Innern ist das Après-M und das, wofür Kamel Guimaris Projekt steht, vollkommen intakt.
1: Das Hunter-Virus. Spätestens seit dem kürzlichen Ausbruch auf dem Kreuzfahrtschiff Hondius ist die Öffentlichkeit in Deutschland ja sensibilisiert für diese Krankheit. Aber nicht nur auf diesem Schiff haben sich Menschen mit dem Virus angesteckt. Das kann auch zu Hause passieren, wie bei einer Lehrerin aus Waldbüttelbrunn bei Würzburg im Jahr 2021. Damals hatten weder sie selbst noch die behandelnden Ärzte diese Krankheit auf dem Schirm. Erst ein Bluttest brachte die Infektion ans Licht. Jochen Wupser hat die heute 42-jährige Frau getroffen und sich erzählen lassen, wie das damals bei ihr genau abgelaufen ist.
8: Der Frühling, in dem sich Franziska Lutz mit dem Hunter-Virus infiziert, beginnt unspektakulär. Es ist Mai 2021. An dem Würzburger Gymnasium, wo Franziska Lutz unterrichtet, stehen die Abi-Prüfungen an. In der Freizeit treibt sie Sport, fährt Rad oder joggt im Wald. Dann beginnen die Beschwerden. Im Rückblick erinnert sich die heute 42-Jährige an leicht erhöhte Temperatur und diffuse Schmerzen.
9: So wechselnd komische Schmerzen, mal Kopfschmerzen, mal irgendwie Gliederschmerzen und eben so unglaublich abgeschlagen und schwach. Und das hat sich eben immer weiter gesteigert. Also ich konnte kaum ein Stockwerk hochsteigen in unserem Haus. Und ich dachte so, was ist los?
8: Franziska Lutz ging zu ihrer Hausärztin. Der damals übliche Corona-Test war negativ und die Ärztin tippte auf eine verschleppte Erkältung.
9: Dann war ich bei so einem Spezialisten, weil ich so eine Schilddrüsenerkrankung habe. Vielleicht stimmt da was nicht. Und der hat gesagt, nö, alles gut. Aber es hatte mir auch keiner Blut abgenommen oder so. Und dann bin ich halt wieder in die Schule, weil ich dachte, ja, also wenn ich nichts hab, war halt danach immer vollkommen fertig und dachte, das kann doch nicht sein irgendwie.
8: Der Ehemann von Franziska Lutz, Thomas Grönert, bekam aus der Nähe mit, wie sich seine Frau über fast 3 Wochen durch den Alltag schleppte.
10: Meine Frau kann ganz gut auch mal über den Schmerz drüber gehen. Deswegen ist es recht schwer einzuschätzen, wie gut oder schlecht es ihr tatsächlich geht. Und dann hat sich das dann aber verschlimmert und sie hat über Schmerzen im Rücken geklagt. Dann habe ich sie mal gefragt, ja, Rücken ist groß, wo am Rücken? Und dann hat sie gemeint, ja, so hier unten. Dann habe ich gemeint, ja, da, wo du hindeutest mit deinen beiden Händen, da sind die Nieren. Ich habe dann zu meiner Frau gesagt, gehst du einfach nochmal zur Hausärztin und lässt ein großes Blutbild machen.
8: Und nach der Blutabnahme ging es dann ganz schnell.
9: Am nächsten Morgen habe ich schon vor 8 Uhr früh einen Anruf gehabt, ja, ihre Nierenwerte sind so ganz, ganz schlecht. Und dann war ich eben gleich bei diesem Nierenfacharzt, mach mal einen Hantavirentest und positiv so.
8: Was der Nierenspezialist aber vor allem diagnostizierte, die Nieren von Franziska Lutz waren auf das doppelte Volumen angeschwollen und funktionierten kaum noch.
9: Also sie haben nur noch zu 9% funktioniert, beide zusammengenommen. Und dann hat er gemeint, aber wahrscheinlich ist der Tiefpunkt der Krankheit schon überschritten. Es sieht jetzt so aus, als ob sich ihr Körper da alleine rauswurstelt. Und wenn sie aber regelmäßig kommen und es dann schlechter wird, müssen sie nicht an die Dialyse. Das ist auch so ganz, also strikte Anweisung, mich ruhig zu verhalten und so.
8: Das heißt 4 Wochen Bettruhe bis auf die täglichen Kontrolltermine beim Nierenarzt. Der Verlauf der Erkrankung war vergleichsweise mild, der Virustyp weniger aggressiv als bei anderen Hunterstämmen, wie sie zum Beispiel in Südamerika vorkommen. Thomas Grönert bemerkte, wie es seiner Frau nach und nach besser ging.
10: Langsam, weil die Nieren brauchen halt einfach eine Zeit lang, um sich zu regenerieren. Und das hat dann schon ein paar Wochen gedauert, ja.
9: Das war Glück, glaube ich, dass mein Körper ziemlich schnell wieder die Kurve gekriegt hat.
8: Wo und wie sich Franziska Lutz das Hantavirus eingefangen hatte, das kann sie nur vermuten. Vielleicht beim Joggen durch einen Wald mit einer hohen Population an Rötelmäusen, dem Wirtstier, oder zu Hause bei der Gartenarbeit. Sicher ist, sie hat die Erkrankung ohne Spätfolgen überstanden. Und was für Franziska Lutz außerdem wichtig ist, sie will die Aufmerksamkeit für das Hantavirus erhöhen.
9: Weil ich mir einfach denke, wenn halt mehr Leute auf dem Schirm haben, dass es das gibt und wie sich das ungefähr zeigt, dass man dann halt vielleicht eher wenigstens mal in die Richtung denkt.
1: Sagt diese Frau aus dem Landkreis Würzburg, die sich hierzulande mit dem Hantavirus infiziert hat. Jochen Wobser hat mit ihr gesprochen.

0: komplett an den VfB Stuttgart gegangen, der bissiger, galliger war und vor allen Dingen auch die besseren Chancen hatte. Dreimal insgesamt Kopfball Undav, zweimal Mittelstädt, mit einem 0:0 ging es in die Pause. Dann zweite Halbzeit, der VfB nicht mehr ganz so spritzig. Die Bayern übernahmen mehr und mehr das Tempo und vor allen Dingen auch die Kontrolle des Spiels. Dreimal am Ende hat Harry Kane getroffen, lupenreiner Hattrick. Er ist der Spieler des Spiels gewesen, der FC Bayern München holt also das Double und feiert am Ende den Sieg gegen den VfB Stuttgart und ist DFB-Pokalsieger.
1: Apropos Pokal, in 21 Landespokal-Endspielen wurden am heutigen Finaltag der Amateure die restlichen Teilnehmer für die erste Pokalrunde der kommenden Saison ermittelt. Alle Ergebnisse finden Sie auf sportschau.de. Die deutsche Nationalspielerin Jule Brandt hat mit ihrem Team das Endspiel der Champions League verloren. Eine Halbzeit lang konnte Lyon gut mithalten. Im zweiten Durchgang erzielte der FC Barcelona dann 4:0 Tore. Es war das vierte Finale zwischen den beiden europäischen Schwergewichten. 2019 und 22 hatte Lyon gewonnen, 2024 Barca. Europa League-Finalist SC Freiburg hat Mio Backhaus verpflichtet. Der U21-Nationaltorhüter kommt vom Bundesliga-Konkurrenten Werder Bremen. Über die Vertragsinhalte machten beide Clubs keine Angaben. Laut Medienberichten beträgt die Ablösesumme 15 Millionen Euro. Das wäre ein Rekord für Freiburg. Basketball-Bundesligist FC Bayern München hat das Playoff-Halbfinale erreicht. Der Titelverteidiger gewann auch die dritte Partie gegen Trier, souverän mit 99:62 und setzte sich damit in der Best-of-Five-Serie durch. Auch die Baskets Bamberg siegten gegen Vizemeister Ulm per Sweep. Nach zwei knappen Erfolgen in eigener Halle gewannen die Franken auswärts mit 96:87. Die deutsche Eishockey-Nationalmannschaft hatte sich bei der Weltmeisterschaft in der Schweiz gegen Ungarn zuletzt Selbstvertrauen geholt. Dank eines 6:2-Sieges. Bis dahin war es nicht allzu gut gelaufen. Dieser 6:2-Erfolg war der erste bei dieser Weltmeisterschaft und der war immens wichtig für die Moral des Teams. Heute stehen die Deutschen gegen Österreich auf dem Eis. Es steht 5:2 kurz vor Schluss. Burkhard Hupe ist unser Reporter in Zürich.
2: Und mit Tiffels und mit Seider natürlich auch und Tiffels überlegt schon wieder, was ist das nächste Kabinettstückchen, was wir hier zeigen können im Powerplay. Michael ist auf der rechten Seite, der eben gerade schon den Pfosten getroffen hat. Jetzt muss Tiffels schnell abziehen, denn von der Strafbahn kommt der Nickel zurück. Den hat er nicht kommen sehen und ist da auch nicht entsprechend gewarnt worden. In seinem Rücken kam Nickel aufs Eis gestürzt und hat ihn im Puck stibitzt und um ein Haar einen gefährlichen Konter eingeleitet, aber eben nur um ein Haar. Jetzt Deutschland auf der Suche nach der nächsten Formation in Überzahl. Jetzt sind die Dauerbrenner im Powerplay erstmal auf die Bank gebeten worden und Deutschland baut auf, kommt mit Garanke. Das ist auch einer, der im Powerplay gefährlich sein kann, der den ersten Powerplay überhaupt in diesem Turnier erzielt hat und der sich jetzt vergeblich streckt, eine Scheibe erstmal nicht offensiv halten kann, aber zum Glück wird ihm da ein bisschen geholfen. Deutschland wird aber gut rausgearbeitet von den Österreichern, immer wieder in Richtung Bande. Jetzt leitet Hüttl den Schuss ein, abgefälscht an den Pfosten. Nächste Chance für die deutsche Mannschaft. Und jetzt könnte es dann doch noch ein ziemliches Debakel geben für Österreich. Immerhin kann sich Team Austria befreien. Und die Strafe gegen den Kapitän Peter Schneider läuft jetzt langsam ab. Es sind noch 10 Sekunden. Deutschland führt mit 5:2, 6,5 Minuten vor dem.
1: Bereits morgen Abend trifft das deutsche Team dann gegen Großbritannien.
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5: Um 22:30 Uhr mit Gisela Former. Die finanzielle Situation der Pflegeversicherung hat sich seit Jahresanfang weiter verschlechtert.

0: Das teilte der Spitzenverband der gesetzlichen Krankenversicherungen mit. Aus der Nachrichtenredaktion Inken Henkel.
1: Nach neuen Zahlen verzeichnet die Pflegeversicherung im ersten Quartal ein Minus von knapp 670 Millionen Euro. Und das, obwohl sie gleichzeitig 800 Millionen Euro aus einem Darlehen bekommen habe. Fürs ganze Jahr rechnet der Verband der Krankenversicherungen mit einem Defizit von 4,2 Milliarden Euro. Die Politik müsse jetzt das Ruder herumreißen, sagte der Chef der gesetzlichen Krankenversicherungen Blatt dem Spiegel. Sonst würden die Probleme nächstes Jahr unbeherrschbar. Bundesgesundheitsministerin Warken will noch vor der Sommerpause einen Gesetzentwurf für eine Pflegereform vorlegen.
0: Die Deutsche Industrie- und Handelskammer hat ihre Konjunkturprognose für dieses Jahr mehr als halbiert. Wie die Welt am Sonntag berichtet, geht die DEHK nur noch von einem Wirtschaftswachstum von 0,3% aus. Zu Jahresbeginn hatte der Verband noch ein Plus von 1% vorhergesagt. Mit der neuen Prognose liegt die Industrie- und Handelskammer noch einmal deutlich unter dem Wert aus dem Frühjahrsgutachten der führenden deutschen Wirtschaftsinstitute. Zur Begründung verwies DEHK-Geschäftsführerin Melnikow auf den Irankrieg. In Kalifornien versuchen Einsatzkräfte weiterhin, die Explosion eines Tanks mit giftigen Chemikalien zu verhindern. Südlich von Los Angeles mussten 40.000 Menschen ihre Häuser verlassen. Aus Los Angeles, Antje Sieb.
2: Man versuche, den Tank zu kühlen. Bisher steige aber die Temperatur im Inneren weiter an, teilte die Einsatzleitung mit. Es könne nach Einschätzung von Experten weiterhin zu einer Explosion mit erheblicher Brandgefahr und Entwicklung von giftigen Gasen kommen. Schon seit Donnerstag gibt es Probleme mit den Lagertanks eines Luft- und Raumfahrtunternehmens. Große Mengen von Methylmetacrylat, einer giftigen Chemikalie, begannen sich in einer chemischen Kettenreaktion aufzuheizen. Diese Reaktion lässt sich normalerweise auch wieder stoppen. Bei dem betroffenen Tank sei das wegen beschädigter Ventile aber nicht möglich gewesen, so die Einsatzleitung.
0: Bei den Filmfestspielen in Cannes hat der rumänische Regisseur Cristian Mungiu den Hauptpreis, die Goldene Palme, bekommen. Im Mittelpunkt seines Films mit dem Titel Fjord steht ein gläubiges rumänisch-norwegisches Ehepaar, das unter Verdacht gerät, eines seiner Kinder zu misshandeln. Die deutsche Regisseurin Valeska Griesebach ist für ihren Film Das geträumte Abenteuer mit dem Preis der Jury ausgezeichnet worden. Griesebach erzählt in ihrem Film von einer Archäologin, die in einer bulgarischen Grenzstadt an einer Ausgrabungsstätte arbeitet. Und das Wetter in Deutschland. In der Nacht trocken, im Norden vereinzelt Schauer, bei Tiefstwerten von 17 bis 8 Grad. Morgen sonnig und trocken, Höchstwerte 26 bis 34 Grad, im Norden wird es kühler. Am Montag viel Sonne, 19 bis 34 Grad und auch am Dienstag sonnig, im Norden vereinzelt Schauer oder Gewitter, bei maximal 18 bis 34 Grad. Das waren die Nachrichten.
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4: Die A2 Hannover Richtung Berlin ist zwischen Ziesar und Wollin wegen Reinigungsarbeiten gesperrt. Die A7 Würzburg Richtung Ulm ist zwischen Kitzingen und Marktbreit wegen eines Großbandes gesperrt. Die A23 Hamburg Richtung Heide ist zwischen Eidelstedt und Pinneberg Süd wegen Bauarbeiten bis Dienstag 5 Uhr gesperrt. Die Umleitung führt ab Hamburg-Eidelstedt über die B4 bis Pinneberg-Mitte oder weicht großräumig über die A7 aus. Die A27 Walsrode Richtung Bremen ist zwischen Achim Nord und Bremer Kreuz nach einem Unfall gesperrt. Die A40 Duisburg Richtung Essen ist zwischen Kreuz Duisburg und Kreuz Kaiserberg bis Dienstagmorgen gesperrt. Die A44 Düsseldorf-Essen ist zwischen Kreuz Düsseldorf-Nord und Ratingen-Schwarzbach bis Dienstagmorgen in beiden Richtungen gesperrt. Die A52 Mahl Richtung Gelsenkirchen ist zwischen Gelsenkirchen-Buer-West und dem Übergang zur B224 nach einem Unfall gesperrt. Und die A67 Mannheim Richtung Darmstadt ist zwischen Viernheimer Dreieck und Lorsch wegen einer Baustelle bis Dienstag 5 Uhr gesperrt. Die Umleitung, die führt ab dem Kreuz Mannheim über die A656 zum Kreuz Heidelberg, von dort weiter über die A5 in Richtung Frankfurt. Ihnen weiterhin eine gute Fahrt.
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4: Mit Konstanze Nastarowitz. Hallo. Ja, wer in den kommenden Monaten einen Sommerurlaub plant, der sitzt momentan angesichts der Weltlage vermutlich auf heißen Kohlen. Werden die Flüge teurer? Kommt es zu Flugausfällen? Kurzum, wie chaotisch und vor allem wie teuer wird es diesen Sommer durch die Energiekrise? Unsere Kolleginnen aus dem Studio Brüssel, Katrin Schmidt und Sabrina Fritz, die sind im Podcast.eu der Frage nachgegangen, was auf Flugreisende in Europa zukommt. Sie wollen wissen, wie die EU die Reisefreude retten will. Als externen Gast haben Sie Silvia Maurer dabei, die ist vom Europäischen Verbraucherschutzverband BEUC.
5: Sabrina, vielleicht müssen wir erstmal so anfangen. Wir haben ja auch wirklich im Europa-Podcast schon ein paar Mal drüber gesprochen. Energiepreise natürlich allgemein rasant gestiegen seit Beginn des Iran-Kriegs und Europa versucht das vor allem an der Tankstelle irgendwie abzufedern. Aber wir schauen jetzt mal wirklich speziell aufs Fliegen. Das ist ja wohl ureigens europäisch, weil die allermeisten Flüge, die hier starten, sind innereuropäische Flüge. Und ja, vielleicht auch deshalb, die EU-Kommission hat das einfach wirklich schon lange jetzt zum Thema gemacht, ne?
6: Ja, ganz genau. Also sie hat immer mal wieder gesagt, sie wird die Kerosinstände kontrollieren. Und also ich muss sagen, für mich ist es wirklich ein bisschen unübersichtlich, die ganze Lage. Insofern bin ich froh, dass wir da jetzt mal drüber reden. Vielleicht bleiben wir mal einfach bei der nackten Tatsache, die Straße von Hormuz ist, Stand jetzt, wenn wir drüber sprechen, immer noch zu. Und das heißt, da kommt so rund 30% des Kerosinbedarfs einfach nicht in Europa an. Jetzt habe ich das Gefühl, so Öl oder Kerosin ist so wie Wasser. Also wenn der eine Weg nicht funktioniert, gibt es irgendwie einen anderen. Also noch wird geflogen. Das heißt, es ist genug irgendwie da, aber es ist eben teurer. Und das, glaube ich, so wie genug Benzin da ist, ist auch genug Kerosin da, aber einfach zu einem höheren Preis. Das ist einfach mal das eine, was wir als Verbraucher schlucken müssen.
5: Ja, aber wobei, du hast wahrscheinlich recht, indem du sagst, irgendwie kriegt man immer noch irgendwo Kerosin her und sei es noch so teuer. Das führt aber ja aktuell schon, wir gucken gleich auf all die Beispiele dazu, dass auch viele Fluggesellschaften halt manche Flüge auch einfach streichen, weil sie sagen, zu dem Preis rechnet sich das nicht, was wir hier sonst so anbieten. Also insofern gibt es doch eine Knappheit auch an Flügen dann letztendlich.
6: Genau, also eben, dass man umgebucht wird, das ist natürlich dann auch sehr unschön.
5: Immer häufiger vor. Aber warum überhaupt diese Sommerknappheit so am Horizont hier immer wieder aufpoppt und auch, wir sprechen gleich drüber, die EU da ja darauf hinarbeitet, die irgendwie zu vermeiden, ist eben, dass man sagt, okay, 30% des Kerosins kommen aktuell nicht durch die Straße von Hormuz, man muss irgendwie umdisponieren, man kauft mehr in den USA ein und man geht halt vor allem an die Lagerbestände. Ja. Und das ist so ein bisschen die Alarmglocke, weil man sagt, okay, wenn die mal leer sind und selbst wenn dann irgendwann die Straße von Hormuz wieder offen sein sollte, wir wissen es nicht, ne, dauert es über einen Monat, bis man die Bestände wieder auffüllen kann. Insofern ist das immer so der Horizont, der im Sommer, wer weiß, ob es reicht. Ne? Das gründet das sozusagen.
6: Und die EU, die kann ja oft so koordinieren. Ne? Also sie schaut jetzt, in welchem Land ist vielleicht noch besonders viel Kerosin da, wo ist es weniger. Sie hat den Fluggesellschaften bestimmte Flexibilisierungsmöglichkeiten eingeräumt, sage ich jetzt mal. Also man darf mit ein bisschen mehr Treibstoff an Bord fliegen, damit man nicht irgendwo teuer nachtanken muss. Also da gibt es so ein paar Tricks, die Fluggesellschaften auch angemahnt haben. Das ist ihnen jetzt sozusagen eingeräumt worden. Aber unterm Strich bleibt einfach, dass die Fluggesellschaften die Ticketpreise erhöhen. Und da haben wir ja auch Beispiele. Also ich sag mal 50 Euro hier KLM, wenn man fliegt, Langstreckenflüge bis zu 100 Euro teurer. Also ja, das merkt man natürlich, wenn du da zu zweit oder mit der Familie fliegst, dann ist natürlich gleich mal so eine Urlaubsreise ein paar hundert Euro teurer.
5: Ja. Das sind so ein paar Beispiele. Wir werden das ja auch oft gefragt, wenn wir drüber reden auf den ARD-Wellen. Ja, wie ist denn das europäisch? Wie viel teurer ist denn das geworden? Es gibt natürlich jetzt nicht die eine große Zahl, aber es gibt auch von der European Federation for Transport zum Beispiel, so heißt die Stelle, so eine Schätzung, die sagt, ja, seit Kriegsausbruch, also Iran-Krieg, 90 Euro im Schnitt. Ne, das ist jetzt ein ganz grober Schnitt. Die Langstrecken teurer geworden. Pro Nase sind es eigentlich 30 Euro mehr an Treibstoffkosten, die Airlines so kalkulieren, ne, einfach um sich so anzunähern. Das ist natürlich.
6: Ja. Man muss natürlich sagen, es ist ein bisschen halt wie beim Tanken. Also ich habe jetzt gerade mal gelesen, dass zum Beispiel Ryanair 80% seiner Kerosinbestände schon abgesichert hat für diesen Sommer. Mhm. Aber natürlich sagen die auch, naja, aber wir wissen ja nicht, für welchen Preis müssen wir dann vielleicht im August oder September nachtanken, ja, oder nachkaufen. Und da, klar, füllt man natürlich dann auch das Konto auf. Also ich meine, das ganze Thema Preisbildung an der Tankstelle, aber natürlich auch bei den Flugtickets, Tickets ist für mich sehr intransparent. Aber klar, es ist natürlich schon logisch, wenn weniger Treibstoff und Kerosin kommt, dann hat das Auswirkungen. Mhm. Ist ja irgendwie logisch.
5: Aber wir fragen uns natürlich auch vor allem, was bedeutet es für alle konkret, die reisen wollen, die was planen, die auch den Sommerurlaub noch nicht gebucht haben. Da merken wir eben, du hast Air France KLM zitiert, das ist jetzt nur ein Beispiel, die schon mal sagen, okay, ist mal 50 Euro per se mehr. Die Lufthansa, die 20.000 Flüge streicht, mit denen hast du auch gesprochen, kommen wir gleich drauf. Und dann kam aber auch noch, da fand ich lustig, da hat die EU wirklich schnell reagiert, da gab es in Spanien noch einen ganz anderen Fall. Ne?
6: Genau, da haben die nämlich versucht, nachträglich nochmal auf den Ticketpreis ein paar Euro draufzulegen, ja, so um die knapp 10 Euro. Und da hat die EU eigentlich gesagt, das ist eigentlich nicht okay. Also man kann eigentlich nicht nachträglich jetzt nochmal eine Rechnung schicken und sagen, ja, tut uns leid, jetzt müsst ihr nochmal nachzahlen. So einfach ist es dann zum Glück nicht.
5: Ja, das ist wirklich ein Fall gewesen und dann hat es auch nicht lange gedauert. Da haben wir hier mittags im Briefing, das die Kommission immer abhält, Folgendes gehört.
7: Anyone selling air tickets must always display the final price that the passenger will pay. This includes all unavoidable and foreseeable taxes, fees and charges. High fuel prices are entirely foreseeable. Adding a fuel surcharge to a ticket after it has been bought cannot be justified.
5: Also das nur mal, um auch wirklich zu illustrieren, das war die zuständige Sprecherin Anna Kaiser der Kommission. Dieses Thema ist hier wirklich angekommen und bewegt die EU. Und ganz interessant ist eben, das ist längst nicht das Einzige. Und es ist ja wirklich wichtig zu wissen, jetzt auch für alle, die vorhaben zu fliegen, was europäisch geregelt ist an Rechten. Deswegen sprechen wir heute drüber. Es kommt auch noch eine Passagierrichtlinie ins Spiel, die ist in der Pipeline. Hören wir auch gleich mehr. Aber ich hatte die Gelegenheit mit Silvia Maurer, wir haben sie eingangs schon gehört, vom Europäischen Verbraucherschutzverband BEUG, zu sprechen. Und ich habe sie wirklich auch noch mal nach ihrer Einschätzung gefragt. Dieses am Horizont im Sommer, kommt das dicke Ende noch? Wie sieht sie das mit all ihrer Expertise? Auf was müssen wir uns die nächsten Monate einstellen?
8: Also ich denke, dass Verreisen in diesem Sommer halt tatsächlich vermutlich komplizierter wird für die Leute. Vor allen Dingen, wenn man mit dem Flugzeug unterwegs ist, weil es so schlecht vorhersagbar ist, wie die Situation sich im Moment entwickelt. Und natürlich hat die EU auch klargestellt, dass die Verbraucherrechte, die Passagierrechte weiterhin auch in einer Krise gelten. Das heißt natürlich auch, wenn es Verspätungen gibt oder zu Flugausfällen kommt, dann hat der Verbraucher auch schon ein Recht auf Entschädigung. Und wenn ein Flug weniger als 14 Tage vorher abgesagt wird, dann muss der Verbraucher auch entschädigt werden, wenn keine Umbuchung oder sowas angeboten wurde.
5: Haben Sie denn Daten, mit denen Sie in der Europäischen Verbraucherzentrale operieren, was alles da schon vorgefallen ist oder wie viel teurer auch die Flüge aktuell sind? Von was gehen Sie aus?
8: Das ist sehr schwierig, weil der Markt doch sehr komplex ist. Aber was natürlich in der Situation sehr, sehr wichtig ist, ist, dass beispielsweise auch die Regulierungsbehörden sich diese Preissteigerung angucken und dass das transparent gemacht wird, weil der Verbraucher kann das überhaupt nicht nachvollziehen. Sind das wirklich Preissteigerungen, weil die Weltmärkte im Moment Stress ausgesetzt sind oder sind da auch Mitnahmeeffekte beispielsweise? Also an der Autotankstelle war es ja dann schon so, dass die Preise so schnell hochgegangen sind und so stark, dass man gesagt hat, naja, die haben ja eigentlich noch Vorräte, warum muss der Verbraucher jetzt schon zahlen? Und da gibt es natürlich schon Überlegungen, gibt es hier Mitnahmeeffekte und deshalb ist es ganz wichtig, dass die Regulierungsbehörden hier die Preistransparenz schaffen, aber dass natürlich auch die rechtlichen Regelungen eingehalten werden, in dem Sinne, dass bei Flugpreisen natürlich auch alle Elemente ausgewiesen werden müssen und dass hier die Fluggesellschaften auch nicht versuchen.

0: hergehen und sagen, dass man so einen extra Ticketpreis noch nachträglich fordert, wenn das Ticket schon gebucht und gezahlt wurde. Das geht nicht. Aber bei manchen Sachen muss man dann auch aufpassen. Also es kann natürlich sein, wenn es jetzt tatsächlich eine Situation gibt, wo einfach kein Kerosin an lokalen Flughafen verfügbar wäre, dann kann eine Fluggesellschaft natürlich schon außergewöhnliche Umstände erklären und dann würde der Flug tatsächlich auch nicht stattfinden. Der Verbraucher würde dann nur das Geld vom Ticket wiederbekommen, aber auch keine Entschädigung. Mhm. Wie gesagt, bei dem Handgepäck muss man im Moment noch ein bisschen genau hinschauen selbst, was im Ticketpreis inklusive ist und nicht. Und dann sollte man vielleicht auch die Flugreisen genau vergleichen. Was vielleicht auch noch ein bisschen wichtig ist diesen Sommer, ist tatsächlich, sich genau die Beförderungsbedingungen anzugucken und welche Rechte man hat auf der Vertragsgrundlage, was man mit der Fluggesellschaft abschließt. Aber die EU-Verbraucherrechte, die kann man auch...
1: Also zum Beispiel, was meinen Sie damit?
0: Naja, es gibt ja durchaus Unterschiede in dem, wie die Fluggesellschaften ihre Geschäftsbedingungen gestalten beispielsweise. Und die kann man sich ja auch anschauen. Aber die Fluggastrechte, die gelten EU-weit. Und Verbraucher, die da auch irgendwie Abweichungen feststellen oder Probleme haben, ihr Geld zu bekommen, die sollten das auf jeden Fall den Verbraucherzentralen mitteilen oder auch anderen Stellen, die zur Streitschlichtung in dem Bereich beitragen, weil es natürlich auch sehr wichtig ist, dass die Verbraucher ihr Geld wiederbekommen, gerade in der jetzigen Situation, wo alle nicht Geld übrig haben oder Geld zu verlieren haben. Und da sollte man auch nicht zu schnell aufgeben, wenn es da zu Problemen kommt, sondern wirklich dranbleiben, dass man da auch Entschädigung bekommt.
1: Also soweit Silvia Maurer vom Europäischen Verbraucherschutzverband. Werden wir gleich noch ein bisschen mehr von ihr hören, vorausgeblickt, was die EU noch vorhat. Aber das ist ja natürlich erstmal jetzt viel Interessantes drin. Sabrina, wenn wir uns die Airlines so anhören zurzeit, sagen die, die wollen auch von Panik auch nichts wissen und sagen, nee, wir sind im Prinzip gut im Soll mit Kerosinausstattung drum und dran. Aber ganz interessant, sie hat das angesprochen und sie hat diskreterweise den Namen auch nicht erwähnt, hat das vom Handgepäck gesprochen. Etwas, was uns hier auch sehr bewegt hat, weil alle fragen, geht das denn nach EU-Recht?
2: Genau.
1: Weil es ist nicht irgendwer aus deutscher Sicht, sondern du hast bei der Lufthansa angerufen, um zu fragen,
2: genau,
1: was los ist.
2: Ja. Ja, es ist die Lufthansa, die jetzt eben auch, wie wir das ja auch von den sogenannten Billigfliegern kennen, einen, wie die Lufthansa sagt, neuen Tarif eingeführt hat, der unten anfängt. Und das ist eben auch das Berühmte, dass du eben nur ein kleines Gepäck mitnehmen darfst, was eben unter den Sitz passen muss. Ja. Also die Lufthansa sagt, naja, wenn man morgens nur so einen Business-Flug hat, ne, nur so eine kleine Aktentasche, dann muss man dafür nicht zahlen. Gut, jetzt ist natürlich die Frage, und das haben wir ja gerade gehört, parallel plant ja die EU eine neue Reiserichtlinie, wo sie eben eigentlich genau das Gegenteil festlegen will, nämlich, dass sie sagt, okay, die Airlines müssen sicherstellen, dass ich so eine Art Grundgepäck, also sie sagt jetzt 10 Kilo, die EU sagt 7 Kilo, mitnehmen kann in den Flieger, kostenlos und eine kleine Tasche, wo halt Handy und Geldbeutel drin sind. So. Und jetzt kann man sich vorstellen, die Billig-Airlines, also Ryanair, EasyJet, wie sie alle heißen, die schimpfen brutal auf die EU und sagen, das ist verrückt und das wollen wir nicht und so weiter. Und die Lufthansa, die jetzt gerade das eingeführt hat, bin ich auch mal gespannt. Also die hat mir gesagt, wir beobachten das jetzt und klar, wenn diese Richtlinie kommt, dann muss sie ihre jetzt aktuelle Entscheidung auch wieder anpassen.
3: Und ich unterbreche den Podcast für eine Verkehrsmeldung. Vorsicht bitte auf der A4 Erfurt-Kirchheimer Dreieck zwischen Friedewald und Bad Hersfeld. Personen werfen Steine auf die Fahrbahn. Und nun weiter mit dem Podcast.eu zum Thema Flugreisen in Europa.
2: Also da muss man wirklich nochmal gucken mit dem Handgepäck. Da kann sich noch was tun, aber wir kennen das natürlich auch, da wird jetzt in der EU verhandelt. Alle Lobbyisten sind da jetzt, glaube ich, aufgeschreckt und schauen, was es da für eine Regelung gibt.
1: Weil du sagst, Aktentaschen ist natürlich süß, weil man sich ja vorstellen kann, dass betroffen sind dann wirklich auch ja viel mehr Flüge als nur die Lufthansa-Flüge, ne? Brussels Airlines, Swiss, Austrian Airlines.
2: Absolut.
1: Da sind jetzt nicht nur Geschäftsreisende morgens um 7:30 auf dem Flieger, die einen Business-Termin haben und abends wieder nach Hause fliegen. Aber gut, nach dem, was du erzählt hast, halten wir fest, aktuell darf sie das offensichtlich, weil diese Passagierrichtlinie noch nicht fertig ist. Und das ist natürlich auch wieder ein typisches EU-Ding. Da wird seit 13 Jahren dran rumgestrickt, geht immer rauf und runter. Und es ist jetzt gerade nicht einfacher geworden, sozusagen Verbraucherrechte dort auch eher progressiv zu erweitern. Also da geht es ja auch um Sachen, ab wie viel Stunden Verspätung gibt es schon Entschädigung und solche Sachen neben dem Koffer auch. Und da wollte man eigentlich viel für die Verbraucher rausholen. Aber du sagst, die Lobbyisten, die sagen natürlich erst in dieser Zeit, wir darben alle.
2: Ne? In dieser Zeit, und wir sehen es ja auch, in Deutschland hat man jetzt gerade diese Luftverkehrssteuer abgeschafft. Ja, also
1: Flugticketabgabe, ne?
2: Flugticketabgabe hatten wir, glaube ich, auch gar nicht mehr auf dem Schirm, dass das sogar im Koalitionsvertrag, also schon als wir gar nicht so eine Krise hatten, festgelegt wurde. okay. Mhm. Genau, also da hat man jetzt auch natürlich, kam den Fluggesellschaften jetzt schon auch wieder ein Stück entgegen und damit ja müssen die jetzt einfach da weniger Abgaben zahlen.
1: Mhm. Hoch umstritten, weil zum Teil geht es ja um 6, 10, 12 ja. Euro, wo jetzt natürlich auch manche Kunden schon sagen, gut, was soll jetzt ja. das bringen? Aber letztendlich, was würdest du sagen, ist ja auch wieder ein Zeichen dafür, ich meine, Deutschland kann sich dann offensichtlich noch leisten, das aus dem Steuerbudget irgendwie zu regulieren, aber es ist auch ein Zeichen dafür, dass natürlich man auch Angst hat irgendwo insgesamt, dass es manchen Fluggesellschaften wirklich schlecht geht. Also musste ja schon mal staatlich unterstützt werden, sehr, sehr viele. Ne? Also das ruft das Erinnerungen stimmt. wach.
2: Ja, vermutlich. Ruft Erinnerungen an Corona-Zeiten oder auch Ukraine-Krieg, klar. Aber ja, man denkt halt auch, klar, Kleinvieh macht dann Mist. Bei jedem Ticket ein paar Euro ist natürlich dann wahrscheinlich auch für so eine Fluggesellschaft kommt einiges zusammen. Andererseits, ob sich jetzt die Regierung das so leisten kann. Ja, wir sehen ja auch, wie da jeder Euro umgedreht wird. Ich habe jetzt gerade noch mal gelesen, bei den Niederländern soll das erst im nächsten Jahr eingeführt werden. Ne? Also die zum Beispiel die
1: Flugticketabgabe.
2: Die planen jetzt wieder so eine Flugticketabgabe. Also ich will noch mal sagen, wir reden jetzt vor allem ums Geld, aber es gibt natürlich auch viele Menschen, die jetzt einfach nicht fliegen wollen, weil ihnen das zu unsicher ist. Ja, gut, jetzt ist, habe ich gelesen, die Reisewarnung für Dubai und so ist wieder aufgehoben. Aber viele sagen, ich will jetzt nicht in diese Region fliegen. Ja, also ich glaube, die Flüge nach Asien sind nach wie vor noch sehr, sehr teuer. Also es hat ja auch so ein, ja, bei manchen eben auch so ein bisschen nicht nur das Geld deswegen, sondern auch, ja, wenn man jetzt wirklich eine Fernreise machen, wenn irgendwas passiert, kommt man zurück. Also da spielt vieles eine Rolle und ja. Gewinner könnte natürlich dann auch Europa sein oder das Umfeld, dass man dann...
1: Kommen wir gleich noch drauf, genau. Ja, also das heißt, natürlich ist es auch ein Szenario, was den Fluggesellschaften irgendwie ja über denen schwebt. Und deswegen habe ich Silvia Maurer gefragt, wir erinnern uns, 2020 sind eben auch einige Airlines vom Markt verschwunden, weil es ihnen so schlecht ging. Also Stichwort Corona, da hängen ja auch die Thomas Cook-Insolvenz mit drin, einige andere. Würde sie mit solchen Entwicklungen, sieht sie das in Insolvenzen, die jetzt auch zu befürchten stehen, wo dann im Zweifel vielleicht auch wieder die Gäste so ein bisschen im Regen stehen, wenn sie schon gebucht haben?
0: Ja, absolut, genau. Selbst wenn das jetzt im Juni noch beschlossen werden sollte und die Gesetzgeber sich darauf einigen könnten, heißt es das nicht, dass es sofort in Kraft tritt. Und das wäre natürlich dann kurzfristig keine Lösung. Aber es ist eben ein Punkt, wo ich denke, dass man aus der Vergangenheit lernen muss, weil die Verbraucher die Schäden hatten. Es schädigt die Wirtschaft und es ist auch unfairer Wettbewerb und man kann nicht die Verbraucher nur absichern bei den Pauschalreisen. Was ja da auch noch hinzukommt, ist, dass man bei Pauschalreisen oftmals nur eine Anzahlung leisten muss und dann kurz vor Reiseantritt eben den Rest überweist. Und wenn man sich selber eine Flugreise kauft, muss man sofort in Vorleistung treten, stellt hier das Kapital für die Fluggesellschaften zur Verfügung. Mit dem Geld können sie in der Zwischenzeit auch noch wirtschaften. Und das ist einfach unfair dem Verbraucher gegenüber.
1: Was würden Sie sich denn wünschen, was man jetzt auch noch macht, um auf die nächsten Monate für Verbraucherinnen und Verbraucher das einigermaßen erträglich zu gestalten? Wir reden in diesen Tagen zum Beispiel in Deutschland viel darüber, dass man diese Ticketsteuer, die irgendwie auch noch nicht so lange am Werk ist, jetzt streichen wolle. Halten Sie was von solchen nationalen Maßnahmen oder würden Sie da, gerade wir gucken natürlich mit der europäischen Brille drauf hier in Brüssel, würden Sie da ganz anders rangehen, wenn man dem Verbraucher was Gutes tun möchte?
0: Ich denke, es ist sehr wichtig, dass man europaweit tatsächlich die Maßnahmen koordiniert, selbst wenn sie im Zuständigkeitsbereich der Mitgliedstaaten liegen, weil wir ja auch wollen, dass Verbraucher in Europa gleiche Rechte und Möglichkeiten haben, egal wo sie leben. Und sie erwarten ja auch was von Europa. Von daher finde ich das schon sehr wichtig, wenn man da zusammenarbeitet.
1: Ja. Und sie fliegen ja auch mindestens in Europa rum, selten nur innerländisch.
0: Sie fliegen sehr oft in Europa. Und das wäre so ein wichtiger Punkt, dass die Mitgliedstaaten sich da absprechen. Aber wir haben das so verstanden, dass die EU-Kommission auch mit den Mitgliedstaaten in ständigem Kontakt ist. Inwieweit es Sinn macht, jetzt kurzfristige Maßnahmen bei den Preisen zu machen, ähnlich wie zum Beispiel beim Sprit an der Tankstelle, das ist ein bisschen schwer abzuschätzen, weil es ist noch was anderes, ob man jeden Tag dringend mit dem Auto zur Arbeit fahren muss oder ob man eben einen Urlaub geplant hat, wo man den Preis ja tatsächlich sehen kann und man sagen kann, kann ich mir das Ticket jetzt leisten oder nicht? Oder nehme ich dieses Jahr mal den Zug und fahre in Deutschland, wo es auch sehr schön sein kann? Das muss eben jeder für sich selber entscheiden. Ich glaube, man kann nicht überall Preise regulieren, weil der Markt natürlich auch auf bestimmte Faktoren einfach reagiert.
1: Also soweit Silvia Maurer. Vielen Dank an dieser Stelle. Sabrina, sie lädt natürlich nochmal ein gutes Stichwort auch auf oder gibt uns nochmal ein gutes Stichwort, sagt natürlich auch, sie guckt mit der europäischen Brille drauf und sagt, das muss natürlich einheitlich sein. Genauso wie wir es beim Tankrabatt irgendwie diskutiert haben. Es bringt ja nichts, wenn wir Tanktourismus fördern und so weiter und so fort. Und da hat die EU ja auch an einer anderen Stelle jetzt gerade den Ball aufgenommen und sagt, ja, ja, einheitlich ist unser Stichwort.
2: Genau.
1: Bahnverkehr. Bahnverkehr. Der ist ja auch zu zerklüftet. Soll es aber bald nicht mehr sein, wenn es noch
2: also One Ticket für Europa, also dass man viel einfacher ein Ticket buchen kann und dann damit dann eben auch unterschiedliche europäische Bahnen buchen oder nutzen kann, dass man, wenn Verspätung ist oder sonst irgendwas, einheitliche Regeln hat. Also ist noch nicht durch, aber hat die EU auf die Schiene gebracht. Du erlaubst mir diesen kleinen verbalen Ausrutscher. Also, das ist in der Pipeline und das wäre natürlich schon auch eine Option, wobei natürlich auch, muss man auch fairerweise sagen, Bahnfahren schon auch immer noch sehr teuer ist.
1: Genau. Ne? Also das würde auch nichts an den Preisen ändern, aber du hast den Komfort, dass wenn du beispielsweise auf die App der Deutschen Bahn gehst, eigentlich durchbuchen können solltest bis nach Süditalien und dann nicht bei der italienischen Bahn noch das dritte Ticket in der Reihe kaufen
2: musst. Das wäre auf jeden Fall ein Vorteil. Warum, mal ganz ehrlich, immer noch zum Teil fliegen so viel billiger ist als Bahnfahren. Also so ganz klar ist mir das immer noch nicht. Aber wir kennen ja immer noch die Fälle, wo wirklich du für 50, 60, 70 Euro in Europa fliegen kannst. Aber gut,
1: da haben wir wieder den Punkt, überall ist auch was Gutes drin. Das fand ich auch ganz interessant. Wir haben uns ja in Zaventem umgehört bei den Leuten, haben ja eingangs ein paar gehört, die auch sagten, natürlich stellt das auch vielleicht manchmal noch mal ein bisschen drängender die Frage, ob der Flug wirklich nötig ist oder auch nicht.
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3: In unseren heutigen Mediathekentipps, da geht's um eine berühmte Sexualforscherin und um eine deutsche Serie, die nichts von Verniedlichung und Klischees hält. Katja Esbach mit den Tipps.
5: Geburten in Filmen und Serien gehen ja oft so. Die schwangere Frau bekommt unvermittelt Wehen, gern auch einen Blasensprung, schreit überrascht auf, stöhnt und presst und zack, geschafft. Ganz anders in der ZDF-Serie Push.
6: Und los, sehr gut, machst du es, sehr gut.
5: Völlig klischeefrei und wirklich überwältigend wird hier von der unfassbaren Kraftanstrengung Geburt, von kämpfenden Müttern und vor allem von begleitenden Hebammen erzählt. Im Mittelpunkt stehen Anna, Nalan und Greta, drei Hebammen im Dauerstress, die keine Zeit zum Durchatmen haben.
7: Zu der Gebärenden, die gerade mit Wehen angerufen hat, sage ich dann auch, nee, du, das passt mir jetzt gerade nicht. Ja, ich muss mich ein bisschen mehr abgrenzen. Ruf doch übermorgen nochmal an, oder wie?
5: Im ZDF-Streaming-Portal können jetzt alle 10 Folgen der zweiten Staffel Push angesehen werden. Dort steht auch die komplette erste Staffel der Serie.
8: Wer ist Cher Haidt? Die Kindheit unterbrochen durch drei Scheidungen. Sexologin, Sozialforscherin und sogar Kulturhistorikerin. Ihre Recherchen haben sie zu einer Bestseller-Autorin gemacht.
5: 1976 sorgte erst in den USA, später weltweit, ein Buch für Furore und Diskussionen. Der Haidt-Report. Mit ihm revolutionierte seine Autorin Cher Haidt den Blick auf die weibliche Sexualität. Und da Fragen dazu in den 70er Jahren sehr schambehaftet waren, hatte Cher Haidt eine Idee.
9: Dann begann ich, Fragebögen an Frauen im ganzen Land zu verteilen. Ich verschickte ganze Stapel und schaltete Anzeigen in Zeitschriften.
5: Die tausenden anonymisierten Fragebögen bildeten die Grundlage für das Buch. Die Dokumentation Mythos weibliche Lust, Cher Haidt und ihr Sexreport erzählt die Lebensgeschichte der Sexualforscherin und zeigt damalige Kulturkämpfe, die den heutigen gar nicht so unähnlich sind. Bis zum 15. August zu streamen bei Arte TV.
3: Und das war Katja Esbach mit den Mediathekstipps.

In Tschechien, da findet momentan der jährliche Sudetendeutsche Tag statt, allerdings auch begleitet von Protesten und Demonstrationen. Gleich nach den Nachrichten schauen wir genauer auf diese Veranstaltung und sprechen mit unserer Korrespondentin Marianne Allweis darüber, was dort gerade passiert.

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1: Um 23 Uhr mit Gisela Former. Bayern München hat das Double aus Meisterschaft und Pokalsieg perfekt gemacht. Der Rekordmeister besiegte im Pokalfinale den VfB Stuttgart mit 3:0. Aus München André Siems.
2: Es hat lange nicht danach ausgesehen, dass die Bayern hier mit 3:0 gewinnen würden, denn die erste Halbzeit ist komplett an den VfB Stuttgart gegangen, der bissiger, galliger war und vor allen Dingen auch die besseren Chancen hatte. Dreimal insgesamt Kopfball Undav, zweimal Mittelstädt, mit einem 0:0 ging es in die Pause. Dann zweite Halbzeit, dreimal am Ende hat Harry Kane getroffen, lupenreiner Hattrick. Er ist der Spieler des Spiels gewesen. Der FC Bayern München holt also das Double und feiert am Ende den Sieg gegen den VfB Stuttgart.
1: Die gesetzlichen Krankenkassen warnen vor einem Milliardendefizit in der Pflege. Demnach hat sich die Finanzlage seit Jahresanfang noch einmal deutlich verschlechtert. Aus der Nachrichtenredaktion Simone Kienzle.
3: Laut dem GKV-Spitzenverband gab es im ersten Quartal in der Pflegeversicherung ein Minus von fast 670 Millionen Euro. Bis Ende des Jahres droht demnach ein Defizit von 4,2 Milliarden Euro. Bei der Pflegeversicherung brenne die Hütte, sagte Verbandschef Blatt dem Spiegel. Die Politik müsse jetzt das Ruder herumreißen, sonst würden die Finanzprobleme im kommenden Jahr unbeherrschbar. Bundesgesundheitsministerin Warken hat angekündigt, noch vor der Sommerpause den Entwurf für eine Pflegereform vorzulegen. Es wird befürchtet, dass Pflegebedürftige dann mehr selbst zahlen müssen.
1: Der Iran und die USA nähern sich in ihren Bemühungen um ein Ende des Krieges offenbar an. Sowohl Washington als auch Teheran sprechen von Fortschritten bei den Gesprächen über ein Ende des Konflikts. US-Außenminister Rubio erklärte bei einem Besuch in Neu-Delhi, es werde weiter an einer Lösung gearbeitet. Möglicherweise äußert sich die US-Regierung schon in den kommenden Tagen genauer dazu. Auch der Vermittler Pakistan meldete positive Signale. Der deutschen Eishockey-Nationalmannschaft droht bei der Weltmeisterschaft in der Schweiz das Aus. Im 6. Vorrundenspiel hat die Mannschaft von Bundestrainer Kreis zwar mit 6:2 gegen Österreich gewonnen, da aber zuvor Lettland die USA mit 4:2 besiegte, ist die Auswahl des deutschen Eishockeybundes auf Schützenhilfe der Konkurrenten angewiesen. Zudem ist ein Sieg gegen Großbritannien am Montag Pflicht. Das waren die Nachrichten. Das Wetter in Deutschland. In der Nacht trocken, im Norden kann es vereinzelt Schauer geben. Die Temperaturen gehen auf 17 bis 8 Grad zurück. Morgen sonnig und trocken, Höchstwerte 26 bis 34 Grad. Im Norden wird es kühler. Am Pfingstmontag viel Sonne, die Temperaturen klettern auf 19 bis 34 Grad. Und am Dienstag wird es auch sonnig. Im Norden gibt's vereinzelt Schauer oder Gewitter bei maximal 18 bis 34 Grad. Es ist gleich 23.03 Uhr.
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4: Und da beginnen wir mit einer Warnmeldung. Vorsicht bitte auf der A4 Erfurt-Kirchheimer Dreieck zwischen Friedewald und Bad Hersfeld. Personen werfen Steine auf die Fahrbahn. Die A1 Münster Richtung Dortmund ist zwischen Werne und Bergkamen nach einem Unfall gesperrt. Die A2 Hannover Richtung Berlin ist zwischen Ziesar und Wollin wegen Reinigungsarbeiten gesperrt. Die A23 Hamburg Richtung Heide ist zwischen Eidelstedt und Pinneberg Süd wegen Bauarbeiten bis Dienstag 5 Uhr gesperrt. Die Umleitung führt ab Hamburg-Eidelstedt über die B4 bis Pinneberg Mitte oder weicht großräumig über die A7 aus. Die A27 Walsrode Richtung Bremen ist zwischen Achim Nord und Bremer Kreuz nach einem Unfall gesperrt. Die A40 Duisburg Richtung Essen ist zwischen Kreuz Duisburg und Kreuz Kaiserberg bis Dienstagmorgen gesperrt. Die A44 Düsseldorf-Essen ist zwischen Kreuz Düsseldorf-Nord und Ratingen-Schwarzbach bis Dienstagmorgen in beiden Richtungen gesperrt. Die A52 Mahl Richtung Gelsenkirchen ist zwischen Gelsenkirchen-Buer-West und dem Übergang zur B224 nach einem Unfall gesperrt. Und zuletzt noch die A67 Mannheim Richtung Darmstadt ist zwischen Viernheimer Dreieck und Lorsch wegen einer Baustelle bis Dienstag 5 Uhr gesperrt. Die Umleitung, die führt ab dem Kreuz Mannheim über die A656 zum Kreuz Heidelberg, von dort weiter über die A5 in Richtung Frankfurt. Und Ihnen nun weiterhin eine gute Fahrt.
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4: Und die kommt aus dem Studio von NDR Info in Hamburg. Ich bin Konstanze Nastarowitz. Schön, dass Sie zuhören. Erstmals seit dem Zweiten Weltkrieg findet der jährliche Sudetendeutsche Tag in diesem Jahr in Tschechien statt. Die aus dem heutigen Tschechien vertriebenen Sudetendeutschen feiern das Fest allerdings auch im Schatten von Demonstrationen. Immer wieder versammeln sich Menschen, um gegen den Tag der Sudetendeutschen zu protestieren. Einige Politiker hatten dagegen mobil gemacht. Unsere Korrespondentin Marianne Allweis, die war vor Ort in Brünn und hat mir erzählt, wie sie den Tag erlebt hat.
5: Es gab immer wieder kleinere Proteste. Es gab aber auch ganz viele Begegnungen in der Stadt, einen langen Tisch der Begegnungen. Da sind Vertriebene, auch wirklich von der älteren Generation, Menschen, die wieder hier waren, dabei gewesen, die sehr froh waren, die zum Teil Tränen in den Augen hatten, als die Volkstanzgruppen alte Lieder gespielt haben und als sie sich dann mit diesen Menschen, Tschechen, auch auf Deutsch zum Teil unterhalten konnten. Also da ist es wirklich zu Begegnungen gekommen. Es gab aber auch ein sehr buntes Programm, also viel Tanz, viel Musik, viel Kultur, aber auch viel Raum für Begegnungen in dem Messegelände. Da waren tschechische Vereine, sudetendeutsche Vereine, deutsch-tschechische Vereine, die sich da vorgestellt haben, die miteinander diskutiert haben. Und ein ganz wichtiger Teil des Sudetendeutschen Tages, das war auch das Gedenken an die Verbrechen der Nazizeit, an die Opfer des Holocaust und an die Menschen, die eben unter der folgenden Vertreibung gelitten haben.
4: Woran genau entzünden sich denn die Proteste? Was für ein Problem haben die Protestierenden mit dem Sudetendeutschen Tag in Tschechien?
5: Es gab jetzt in den vergangenen Tagen immer wieder kleinere Protestaktionen, und zwar von Protestgruppen, die auch sonst solche Veranstaltungen machen, wenn in Brünn mal wieder ein deutsch-tschechischer Versöhnungsmarsch stattfindet, wie das schon in dieser Stadt seit mehreren Jahren der Fall ist. Das sind vor allem Gruppen vom rechten oder vom linken Rand. Und denen geht es in erster Linie darum, dass sie noch nicht abgeschlossen haben mit der Geschichte des Zweiten Weltkrieges. Da waren Sachen zu hören wie die, dass die Nazis eben den Krieg angefangen haben, die Tschechoslowakei besetzt haben. Einige haben auch erzählt, dass ihre Familien wirklich darunter gelitten haben und dass sie deshalb einfach noch nicht vergeben können. Es sind aber auch auf der anderen Seite ganz starke Desinformationskampagnen in Umfeld gesetzt worden, dass die Sudetendeutschen die Benesch-Dekrete aufheben wollten, also die Grundlage der Vertreibungen, oder dass sie Eigentum zurückfordern könnten. Und das wurde wirklich ganz gezielt gestreut, vor allem von extremistischen rechtsnationalen Politikern wie dem Parlamentspräsidenten Tomio Okamura. Der war es, der auch aus diesen kleinen Protesten, mit denen die Organisatoren immer gerechnet hatten, weil sie die schon kannten, weil sie diese Gruppen schon kennen, der aus diesem eine ganz große politische, angestachelte Debatte gemacht hat und der auch durch das Parlament mit Unterstützung der anderen Regierungsparteien eine Resolution durchgeboxt hat, die diesen Sudetendeutschen Tag ablehnt.
4: Vielleicht lohnt an der Stelle auch noch mal ein kurzer Blick zurück. Was genau ist denn diese besondere Geschichte der Sudetendeutschen, die da jetzt auch im Mittelpunkt steht?
5: Das war am Samstag ganz interessant, weil 3 Millionen Sudetendeutsche ungefähr vertrieben worden sind nach dem Ende des Zweiten Weltkriegs. Die Nazis hatten ja die Sudetengebiete zuerst, die Randgebiete der damaligen Tschechoslowakei besetzt und dann ein Jahr später auch die Tschechei, wie es damals hieß, eine Schreckensherrschaft errichtet, den Zweiten Weltkrieg angezettelt. Wie wir alle wissen, es sind sehr, sehr viele Menschen auch im Holocaust umgekommen aus der damaligen Tschechoslowakei. Und die Deutschen wurden nach dem Krieg dann kollektiv dafür vertrieben und mussten ihre Häuser verlassen, ihre Heimat verlassen. Einer der größten und brutalsten Vertreibungsmärsche, der fand im Mai 1945 aus Brünn statt, der zweitgrößten Stadt in Tschechien. Die war sehr stark deutsch geprägt und dabei sind mehrere tausend Menschen gestorben. Das waren vor allem Ältere, das waren Kinder, das waren Frauen, die damals vertrieben worden sind. Aber in Brünn gibt es schon seit Jahren Gedenk- und Versöhnungsaktionen. Angestoßen hat die 2006, 2007 ein einzelner Germanistikstudent, der diesen Marsch wieder gegangen ist, der die Geschichte aufarbeiten wollte, weil durch die Jahre des Sozialismus viele dieser Geschichten lange ein Tabu waren und viele Menschen auch in Brünn nichts von der deutschen Vergangenheit wussten, geschweige denn eben von diesen Vertreibungen und von den zum Teil eben auch gewaltsamen Exzessen.
4: Welche Bedeutung hat denn dann diese Veranstaltung auch für die deutsch-tschechischen Beziehungen? Es haben sich ja auch mehrere deutsche Politiker angekündigt.
5: Am Samstag war Bundesinnenminister Alexander Dobrindt vor Ort und der hat von einem historischen Ereignis gesprochen, eben vor dem Hintergrund der deutschen Schuld, die der Auslöser war für diese brutale Vertreibungen. Und er hat vor allem den tschechischen Organisatoren dieses Sudetendeutschen Tages in Brünn gedankt. Das ist das Festival Meeting Brünnor. Das gibt es seit 2016. 2015 hat sich nämlich Brünn als erste Stadt in ganz Tschechien für die Vertreibung der Deutschen entschuldigt. Also wirklich ein einmaliger Versöhnungsakt. Die haben die Hand ausgereicht. Daraus ist ein ganz großes Festival entstanden, eben immer um das Datum dieser Vertreibungen im Mai. Und dieses Festival war es auch, die Sudetendeutschen dann zum ersten Mal eingeladen haben, die sich schon lange kennen, lange Vertrauen aufgebaut haben und die gesagt haben, dass es vielleicht jetzt 81 Jahre nach dem Ende des Zweiten Weltkriegs wäre, ein guter Zeitpunkt, noch einen weiteren Schritt zu gehen in dieser langen Reihe der vielen Versöhnungsgesten, die Deutschland und Tschechien schon gemeinsam gegangen sind. Und daraufhin sind die Sudetendeutschen dann eben für ihren Pfingsttag zu Gast in Brünn gewesen.
4: Einschätzungen und Eindrücke unserer Korrespondentin Marianne Allweis anlässlich des Treffens der Sudetendeutschen in Tschechien. Der britische Premier Keir Starmer lehnt es ab, zu gehen. Er will auch nach dem Wahldebakel seiner Labour-Partei im Amt bleiben und argumentiert, nur so könne er die Stabilität liefern, die er versprochen hat und die das Land braucht. Doch die Klatsche, die sich die Labour-Partei bei den Regional- und Kommunalwahlen eingefangen hat, die wirkt nach. Unser London-Korrespondent Christoph Prössel hat sich mal genauer angesehen, welche Rivalen sich aktuell in Stellung bringen und wie gefährlich sie Keir Starmer werden könnten.
6: In der vergangenen Woche war fast alles wie immer für Keir Starmer. Der britische Premier hielt ein Kabinettstreffen ab, trat im Parlament auf, telefonierte unter anderem mit dem ukrainischen Präsidenten Selenskyj. Dass er gerade mitten in einem Machtkampf steht, danach sah es fast nicht aus. Keep calm and carry on heißt ein britisches Sprichwort. Ruhe bewahren und weitermachen. Nach diesem Motto handelt Starmer derzeit. Dabei positionierten sich in der vergangenen Woche gleich mehrere Kandidaten, um ihn möglicherweise an der Spitze der Partei und somit als Premier abzulösen, wegen der miesen Umfragewerte und der verlorenen Regional- und Kommunalwahl vor 2 Wochen. Doch nun ist klar, die Kontrahenten bringen sich in Position.
7: Andy Burnham, der Sympathieträger.
6: Andy Burnham ist seit 2017 Bürgermeister von Manchester. Er gilt als nahbar, guter Kommunikator und Redner. Gestern trat er in Makerfield auf, dort, wo er am 18. Juni einen Sitz im Unterhaus gewinnen will. Das ist die Voraussetzung, um gegen Keir Starmer anzutreten und den Parteivorsitz zu übernehmen.
8: Politics in this country, British politics, is tired.
6: Die Politik in Großbritannien ist müde. Ein neues Skript ist nötig. In den nächsten 4 Wochen würden die Menschen von Makerfield dieses Skript schreiben. Und das sei eine große Chance, sagte Burnham. Es ist eine absurde Situation, in der er steckt. Sein Wahlkampf ist auf diesen Wahlkreis gerichtet, in dem sie mehrheitlich für den Brexit gestimmt haben und in dem die rechtspopulistische Partei Reform UK deutlich zulegen konnte. Gleichzeitig richten sich natürlich alle Blicke auf ihn als möglichen neuen Premier. Burnham saß bereits im Unterhaus von 2001 bis 2017 und gilt als gemäßigter Linker.
7: Wes Streeting, der Stratege.
6: Wahrscheinlich war es Wes Streeting, der mit seinem Rücktritt als Gesundheitsminister alles ins Rollen brachte. Die Debatte, dass Labour in den Umfragen so mies dasteht, nur ein neuer Premier es richten kann. Auch Streeting will gegen Starmer antreten, aber er weiß, er ist längst nicht so beliebt wie Burnham. Innerhalb seiner Partei gilt er als großes Talent. Streeting ist in schwierigen Verhältnissen groß geworden. Die Eltern bezogen Sozialhilfe, die Großeltern saßen mehrfach im Gefängnis. In der vergangenen Woche setzte Streeting einige Akzente seiner Politik.
9: The wealth gap in this country has widened.
6: Die Wohlstandsschere in diesem Land geht auseinander. Es gibt sehr unterschiedliche Chancen für Kinder und es gibt eine Lücke zwischen dem Einkommen aus Arbeit und dem aus Kapitalerträgen. Deswegen möchte Streeting eine Vermögenssteuer einführen. Das klingt sehr sozialdemokratisch und deutet darauf hin, dass Streeting die Partei zu ihren Grundwerten zurückführen möchte.
7: Angela Rayner, die Parteilinke.
6: Die Abgeordnete aus dem Norden Englands hebt sich deutlich von vielen anderen im politischen Betrieb in Westminster ab. Ihr Dialekt verrät, sie kommt aus Manchester. Sie war alleinerziehende Mutter, kein Teil des Establishments. Die 46-Jährige ist zurückhaltend mit großen Ankündigungen, hat aber deutlich gemacht, dass die Polizei die Ermittlungen in einer Steueraffäre gegen sie eingestellt hat. Das Signal sollte sein, jetzt ist der Weg frei für eine mögliche Kandidatur. Wegen einer Untersuchung in einer Steuer Sache war sie als stellvertretende Premierministerin zurückgetreten, hatte aber ihren Sitz im Unterhaus behalten. Vieles deutet darauf hin, dass nun zunächst die Nachwahl in Makerfield am 18. Juni abgewartet wird. Wenn Burnham gewinnt, dürfte er der Favorit im Rennen um den Parteivorsitz sein.
4: Christoph Prössel war das mit einem Bericht aus London. Die Zeit, es ist jetzt 23.15 Uhr.
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4: Beim Flug in den Urlaub bekommen wir das gar nicht richtig mit. Aber in bestimmten Gebieten, in Zypern zum Beispiel oder im Nahen Osten oder in Skandinavien, da werden Flugzeuge von außen attackiert. Das GPS-Signal fällt einfach aus oder es zeigt komplett falsche Werte an. Spoofing nennt man das und ARD-Wissenschaftsredakteur Stefan Tröntle hat sich mal angeschaut, wie sich Piloten auf derartige Störungen vorbereiten.
10: So klingt es, wenn die Navigationssignale für Verkehrsflugzeuge angegriffen werden. Es gibt nur einen kleinen Hinweiston und eine Warnmeldung im Cockpit. Dann müssen die Piloten reagieren. Wizz Air ist eine große Fluglinie mit Schwerpunkt Osteuropa und betreibt in Budapest ein eigenes hochmodernes Trainingscenter. Die Ungarn sind inzwischen unfreiwillig Experten für solche Störungen, weil ihre Basis näher an der Ukraine liegt. Das Thema betrifft zwar alle, aber keine Fluglinie redet gerne darüber. Nur Wizz Air zeigt zum ersten Mal überhaupt im Cockpit-Simulator, wie sich Spoofing für Piloten anfühlt und was die dagegen machen können. Sicherheitskapitän Akos Petisch demonstriert das bei einem virtuellen Flug nach Zypern.
11: Wir sehen, dass sich unsere Karte ganz leicht nach links bewegt. Aus diesem Grund nimmt unser Flugzeug an, dass wir uns rechts von der freigegebenen Flugroute befinden. Deswegen fliegen wir eine leichte Linkskurve, obwohl wir festgelegt haben, dass wir eigentlich geradeaus fliegen sollten. Das ist ein typisches Symptom von Spoofing. Wir nennen das Map Shift. Diese Kartenverschiebung verändert die Position des Flugzeugs so, dass das automatische Flugsteuerungssystem nicht mehr genau weiß, wie es reagieren soll.
10: Ursache? Falsche GPS-Daten, die aus Israel und Syrien Richtung Zypern strahlen. In solchen Fällen schalten die Piloten das GPS-System einfach aus. Die Maschine fliegt mit Trägheitsnavigation und Signalen von Funkfeuern weiter, so sicher, wie das früher auch der Fall war. Meistens reagieren die Piloten sogar schon vorher, denn inzwischen haben sie sehr genaue Karten der Regionen, in denen GPS-Störungen vorkommen. Wichtig ist das Training, sagt Akos Petisch.
11: Wir führen für unsere Piloten ein umfassendes Training durch und legen dabei großen Wert auf ihre Weiterbildung. Wir erklären ihnen den Hintergrund, geben ihnen Material, damit sie verstehen, warum es äußerst wichtig ist, die vorgegebenen Verfahren und Richtlinien konsequent anzuwenden, um die schlimmstmöglichen Folgen von GPS-Störungen zu vermeiden.
10: Das handhaben die meisten Fluglinien so. Vor allem müssen die Cockpit-Crews immer wieder die Daten der unterschiedlichen Navigationssysteme vergleichen, sagt auch Niklas Ahrens von der Vereinigung Cockpit.
12: Was wir momentan sehen, ist, dass wir gewisse Hotspots in Regionen dieser Welt haben, wo wir davon ausgehen können, dass GPS-Signale nicht zuverlässig sind. Das ist in diesem Fall gar nicht so schlecht, weil wir diese Regionen kennen. Generell muss man sagen, ist ein GPS oder das GPS-Signal nicht fälschungssicher und auch nicht störsicher. Das heißt, ein gesundes Misstrauen ist in jedem Falle ratsam.
10: Weil bei der GPS-Konstruktion in den 80er Jahren Fälschungen noch keine große Rolle gespielt haben. Die Frage ist, ob und wie die Angriffe von außen die Satellitennavigation insgesamt beschädigen. Eine technische Abhilfe gibt es nicht. Noch nicht. Aber das Deutsche Zentrum für Luft- und Raumfahrt entwickelt gerade eine Antenne für Flugzeuge, die die Störsignale unterdrückt. So konstruiert, dass man sie in alle aktuellen Systeme integrieren kann.
13: Diese Systeme haben den Vorteil, dass sie den Schutz gegen die Störung auf physikalischer Ebene erreichen. Das heißt also, es wird die Tatsache ausgenutzt, dass Nutzsignale und Störsignale aus unterschiedlichen Richtungen kommen. Für jemanden, der bewusst stören möchte, ist das wahnsinnig schwer nachzubilden.
10: Sagt Professor Michael Meurer, weil Satellitensignale eben von oben kommen und Störsignale von unten. Die Piloten können die Satellitennavigation damit einfach weiter nutzen. Theoretisch ist die Antenne sogar schon jetzt einsetzbar. Aber bis Piloten ihre Passagiere wieder ganz ungestört in den Urlaub fliegen können, dauert es noch ein bisschen. Die Zulassungsverfahren sind aufwendig. Natürlich der Sicherheit wegen.
4: Das lange Pfingstwochenende ist gestartet. Das sonnige Wetter, das zieht ganz sicher auch viele Menschen an die Küsten Norddeutschlands. Und damit läuft in Schleswig-Holstein die Tourismussaison jetzt richtig an. Wie voll es tatsächlich wird und ob die Menschen beim Urlaub gerade vorsichtiger buchen, darüber hat mein NDR-Kollege Tim Behrendonk mit Stefan Borgmann, dem Geschäftsführer der Tourismusagentur Schleswig-Holstein, gesprochen. Und ihn zunächst gefragt, wird es in den Touristenhochburgen an diesem langen Wochenende denn nun rappelvoll oder gibt es doch noch mehr Freibetten als gedacht?
14: Na, die Auslastung liegt nach Rücksprache mit den Orten zwischen 75% und 95%. Das ist in der Vorsaison also ein guter Wert, der auch sich deckt mit den Vorjahren. Aber es gibt wie immer noch gute Plätze für jeden zu haben.
15: 2025, muss man sagen, war ein Rekordjahr für den Tourismus in Schleswig-Holstein. Fast 10 Millionen Gäste sind gekommen. In diesem Jahr wirkte der Start ja ein bisschen zurückhaltender, würde ich mal sagen. Wieso ging es da nicht so erfolgreich weiter wie bisher?
14: Naja, es läuft eigentlich immer alles auf das gleiche Thema hinaus, steigende Preise. Jetzt durch die Iran-Krise war vor allem das Thema Benzinpreise und auch die Unsicherheit, wo geht es noch hin, ein wichtiger Grund, weswegen Leute gezögert haben. Wir stellen aber auch fest, dass immer spontaner gebucht wird. Also es wird jetzt gerade bei so einem Pfingstwochenende abgewartet, ob es wirklich schön und warm wird. Und dann wird erst gebucht. Das ist ein Trend, der sich über die letzten Jahre abzeichnet.
15: Haben Sie eine Erklärung dafür, warum viele Menschen offenbar kurzfristiger buchen, vorsichtiger buchen?
14: Ja, zum einen das Thema Geld. Also wenn ich jetzt sehe, steigt jetzt der Benzinpreis noch ins Unermessliche oder greift vielleicht irgendeine Aktion der Bundesregierung, wie jetzt der Benzinpreisdeckel oder eine Ermäßigung. Oder eben auch ganz konkret, dann fahre ich wirklich ja oder nein, wie sieht es bei mir aus mit der Familie. Das sind wirklich entscheidende Punkte. Aber auch immer noch dieses, ich bin spontan, ich kann im Internet jeden Preis abrufen. Ich kann auch noch mal mir ein Reiseziel aussuchen, entweder Mecklenburg-Vorpommern oder Schleswig-Holstein oder vielleicht doch Holland. Das ist super flexibel geworden und damit müssen wir leider leben.
15: Was hat das für Auswirkungen?
14: Unsicherheiten auch bei den Gastgebern und der Branche. Das heißt also, normalerweise würde man sagen, Pfingsten ist immer bisher ein gesetztes Wochenende gewesen, wo die Saison beginnt, wo viele Leute da sind und sich die Industrie darauf freut. Aber durch das veränderte Verhalten der Gäste kann man nicht mehr davon ausgehen, dass es noch so ist, wie es gewesen ist.
15: Die Menschen spüren ja, dass Schleswig-Holstein konkurriert, unter anderem mit günstigen Mittelmeerangeboten zum Beispiel. Wie groß spüren Sie diesen Druck eigentlich?
14: Wenn man sich die Ergebnisse der Reiseanalyse anguckt, dann ist es so, dass die Deutschen immer mehr ins Ausland fahren. Tatsächlich alle vermeintlichen Trends wie Coolcation lassen sich überhaupt nicht ablesen. Das heißt, selbst im heißen Sommer wird nach Griechenland oder nach Mallorca gefahren. Aber Schleswig-Holstein darf sich darüber freuen, dass wir aktuell bei den deutschen Urlaubern, die 5 Tage im Jahr in Urlaub fahren und auch länger, auf Platz 1 steht. Das heißt also, da machen wir schon sehr viel richtig, sowohl an Nord-Ostsee als auch im Binnenland. Also sind wir also sehr beliebt. Wir haben auch gerade nochmal festgestellt, dass wir auch gerade bei der Zielgruppe Reisen mit Kindern, also Eltern mit Kindern, aber auch Großeltern mit Kindern auch mittlerweile auf Platz 1 sind. Und das sind Themen, denen wir uns annehmen müssen, bei denen wir versuchen müssen, bei den Gästen zu punkten. Und dann sind auch entsprechend die Betten voll.
15: Zum Schluss ganz praktisch, apropos volle Betten. Wer jetzt noch Lust hat, loszufahren nach Schleswig-Holstein, aber noch nichts gebucht hat, wo lohnt sich das Suchen heute noch?
14: In allen Lagen, also Nordostsee, aber auch Binnenland. Also wir haben ganz tolle Reiseanlässe wie Veranstaltungen, Sprottentage oder Nordseewochen auf Helgoland. Also es gibt noch ganz viele tolle Events, die man besuchen kann. Auch im Binnenland gibt es tolle Fernradwege, die gerade für großen Boom gesorgt haben. Also wer Lust hat, setzt sich ins Auto oder in die Bahn und fährt gerne hoch zu uns.
4: Sagt Stefan Borgmann von der Tourismusagentur Schleswig-Holstein. Vielleicht haben Sie bei der Anmoderation dieses Beitrags jetzt auch gleich einen fiesen Geruch in der Nase oder ein eindrückliches Bild im Kopf. Es geht um Schultoiletten und deren desaströsen Zustand. Daran erinnert sich wohl jeder und jede noch aus der eigenen Schulzeit oder kennt die Toiletten jetzt wieder von den eigenen Kindern. Übler Gestank, vollgeschmierte Wände, kaputte Klobrillen. Schultoiletten sind selten ein hygienischer Ort, an dem man sich gern aufhält. In dieser Woche wurde nun ein kostenloses Hilfsportal gestartet. Das heißt, Toiletten machen Schule und bietet den Schulen und ihren Schülerinnen und Schülern konkrete Tipps und kostenloses Material, um die Situation zu verbessern. Juliane Kowalik war bei der Vorstellung des bundesweit einzigartigen Portals an der Rüttli-Schule in Berlin-Neukölln dabei.
16: Die Vorsitzende des Landesschülerausschusses, Jennifer Rosin, geht in die 12. Klasse und kennt das Thema aus ihrer Oberschule in Charlottenburg-Wilmersdorf. Im Sommer stinken die Toiletten jedes Jahr besonders doll. Nicht selten sind ganze Anlagen wegen Vandalismus gesperrt.
17: Ich kenne Schulen, da kommt jeden Sommer das Wasser einmal von den Toiletten hoch und dann steht halt einfach ein Stockwerk mal unter Wasser. Das ist schrecklich. Und jedes Mal, wenn neue Leute dabei sind, sprechen sie jedes Mal die Toiletten an, weil es halt einfach das Thema ist, was natürlich alle verbindet. Wir haben jetzt auch einen Bericht gehört von einer Schule in Neukölln, dass die Reinigungskräfte dort einfach nicht mehr reinigen, weil es einfach für sie auch ein unzunehmbarer Zustand ist. Aber für die SchülerInnen ist es natürlich noch viel schlimmer.
16: Eine Studie des Vereins German Toilet Organization zeigt, dass fast jedes zweite Schulkind weniger isst oder trinkt, um den Toilettengang zu vermeiden. Das Hilfsportal Toiletten machen Schule soll diese Lage jetzt verbessern. 15 Jahre lang hat das Team Wissen und Erfahrung an Schulen gesammelt. Herausgekommen ist ein interaktiver, kostenloser Leitfaden. In 4 Schritten können die Schüler ihre Toiletten

0: kostenlose Menstruationsprodukte für alle Mädchen organisiert. Täglich erreichen Projektleiterin Xoll viele E-Mails von verzweifelten Schülern und Lehrern, die von unhaltbaren Zuständen berichten. Berlin sei wegen der Überbelegung vieler Schulen im besonderen Maße betroffen. Jährlich ehrt der Verein German Toilet Organization bundesweit Schulen, die besonders eindrücklich die Atmosphäre in den Sanitäranlagen verbessert haben.
1: Können wir ein Pflanzenkonzept einsetzen? Es gibt Schulen, die haben so ein Disco-Licht in der Schultoilette eingesetzt. Die haben Radios installiert. Die haben wirklich auch gestaltet und verziert. Und dann aber auch ganz konkret umgesetzt Verantwortungsroutinen, dass Schülerinnen und Schüler zum Beispiel klassenweise einmal die Woche einen Toilettencheck machen, mit dem Hausmeister oder der Hausmeisterin zusammenzuarbeiten und wirklich aktiv einbezogen werden und beteiligt werden.
0: Die konkrete Einbindung und Eigenverantwortung der Schülerschaft sei der Schlüssel gegen Vandalismus und damit der beste Weg, damit Schultoiletten nicht mehr als Ort des Ekels wahrgenommen werden, den man lieber meidet.
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3: Mit Tom Gerntke und mit dem Doublegewinn des deutschen Fußballrekordmeisters FC Bayern München. Das Team von Trainer Vincent Kompany besiegte im Pokalfinale den VfB Stuttgart mit 3:0 und holte nach der Meisterschale zum Abschluss der Saison nun auch noch den Pott. Und das wieder einmal dank Torjäger Harry Kane. Der Engländer traf gleich dreimal. Anerkennung selbst vom Gegner, von Stuttgart-Stürmer Dennis Undav.
4: Der Mann trifft, wie er will. Und ich glaube, in so einem Spiel darfst du ihn nicht aus den Augen lassen und dann macht er die Dinge halt eiskalt. Wir können stolz sein, wir haben lange mitgehalten, wir haben es lange eklig gemacht. Aber ja, wie gesagt, stolz sein. Gibt Schlimmeres, als gegen Bayern zu verlieren.
3: Stolz und Anerkennung also beim Verlierer, beim VfB Stuttgart. Stolz aber natürlich auch beim Sieger, bei Bayerns Kapitän Joshua Kimmich.
5: Jeder war sehr, sehr glücklich, dass wir endlich mal wieder in Berlin waren. Wir selber wollten natürlich unbedingt das Ding gewinnen. Natürlich für uns selbst, für unsere Familien, aber auch für den Club, weil das schon was sehr, sehr Besonderes ist und man merkt, dass gerade in dieser Saison eine sehr positive Dynamik entstanden ist und deswegen war es für uns auch wichtig, ein bisschen was zurückzugeben.
3: Und Pokalendspiele, die gab es auch zuvor schon beim Tag der Amateure. Eine Übersicht über alle Ergebnisse, darunter einige Überraschungen, finden Sie online auf sportschau.de. Und genau dort gibt es dann auch einen ausführlichen Artikel zum Traineraus von Mitch Kniert bei Fußball-Zweitligist Arminia Bielefeld. Denn nach drei sehr erfolgreichen Jahren, unter anderem mit der Teilnahme am Pokalfinale im vergangenen Jahr, gehen der Verein und Kniert nun getrennte Wege. Das Ganze sei einvernehmlich entschieden worden, heißt es. Aktuell läuft die Eishockey-Weltmeisterschaft und die deutsche Nationalmannschaft ist fürs Weiterkommen auf Schützenhilfe angewiesen. Und das trotz des 6:2-Siegs gegen Österreich, Burkhard Hupe.
6: Das war ein überzeugender Auftritt der deutschen Eishockey-Nationalmannschaft, dieser 6:2-Erfolg gegen Österreich. Vermutlich kommt er zu spät, um das Viertelfinale noch zu erreichen. Aber vor knapp 10.000 Zuschauern hatten die Deutschen nach einem komplizierten Beginn in diesem Spiel am Ende alles sicher unter Kontrolle. Lukas Reichel erzielte einen Hattrick und wurde zum besten Spieler des Spiels gewählt. Außerdem Josh Szymanski aus der ersten Reihe noch erfolgreich. Manuel Widra, der Angreifer aus Berlin. Und ganz am Ende traf auch noch Alexander Ehl ins verwaiste österreichische Tor. Die Österreicher nur im ersten Drittel und zu Beginn des zweiten Drittels ein Gegner auf Augenhöhe. Danach wurden sie von Deutschland nach Strich und Faden dominiert und so gewinnt Deutschland auch in dieser Höhe verdient mit 6:2.
3: Und wir schauen zum Radsport, genauer gesagt zum Giro d'Italia, denn dort ist ein alter Bekannter wieder ganz vorne in der Gesamtwertung, Holger Gerska.
7: Jetzt fährt er also in Rosa, der große Favorit. Mit dem dritten Etappensieg bei der dritten schweren Bergankunft hat Jonas Vingegaard die mit 2,5 Minuten ziemlich deutliche Führung in der Gesamtwertung und damit das Spitzenreiter-Trikot übernommen. Auf der extrem schweren Etappe zwischen Aostatal und Mont Blanc-Massiv zeigte die Mannschaft des zweimaligen Tour de France-Siegers eine überragende Leistung und ebnete dem Dänen mit permanenter Tempoarbeit die Grundlage für den Soloerfolg. Knapp 5 Kilometer vor dem Ziel attackierte Jonas Vingegaard und diesmal fuhr er auch fast eine Minute Vorsprung gegenüber dem Österreicher Felix Gall heraus. Dritter wurde der frühere Giro-Gesamtsieger Jai Hindley aus Australien. Er führt für die deutsche Red Bull-Mannschaft. Die bisherige Nummer 1 dieser Rundfahrt, Afonso Eulalio aus Portugal, verlor fast 3 Minuten und damit das rosa Trikot, bleibt aber in der Gesamtwertung noch Zweiter hinter Jonas Vingegaard und vor Felix Gall.
3: Während beim Radsport also alles beim Alten ist, gab es beim Tennis in Hamburg eine faustdicke Überraschung. Der Peruaner Ignacio Buse gewann das ATP-Turnier am traditionsreichen Roten Baum und das als

0: als Qualifikant. Der 22-Jährige bezwang im Endspiel den an Nummer 6 gesetzten US-Amerikaner Tommy Paul und feierte damit bei seinem ersten ATP-Finale gleich mal den allerersten Titel.
1: Und das war der Sport in der ARD-Infonacht.
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3: Um 23.31 Uhr mit Gabriela Kühne. Die finanzielle Situation der Pflegeversicherung hat sich seit Jahresanfang weiter verschlechtert. Das teilte der Spitzenverband der gesetzlichen Krankenversicherungen mit. Aus der Nachrichtenredaktion Inken Henkel.
4: Nach neuen Zahlen verzeichnet die Pflegeversicherung im ersten Quartal ein Minus von knapp 670 Millionen Euro. Und das, obwohl sie gleichzeitig 800 Millionen Euro aus einem Darlehen bekommen habe. Fürs ganze Jahr rechnet der Verband der Krankenversicherungen mit einem Defizit von 4,2 Milliarden Euro. Die Politik müsse jetzt das Ruder herumreißen, sagte der Chef der gesetzlichen Krankenversicherungen Blatt dem Spiegel. Sonst würden die Probleme nächstes Jahr unbeherrschbar. Bundesgesundheitsministerin Warken will noch vor der Sommerpause einen Gesetzentwurf für eine Pflegereform vorlegen.
3: Die Deutsche Industrie- und Handelskammer hat ihre Konjunkturprognose für dieses Jahr mehr als halbiert. Wie die Welt am Sonntag berichtet, geht die DIHK nur noch von einem Wirtschaftswachstum von 0,3% aus. Zu Jahresbeginn hatte der Verband noch ein Plus von 1% vorhergesagt. Mit der neuen Prognose liegt die Industrie- und Handelskammer noch einmal deutlich unter dem Wert aus dem Frühjahrsgutachten der führenden deutschen Wirtschaftsindustrie. Zur Begründung verwies DIHK Geschäftsführerin Melnikow auf den Irankrieg. In Kalifornien versuchen Einsatzkräfte weiterhin, die Explosion eines Tanks mit giftigen Chemikalien zu verhindern. Südlich von Los Angeles mussten 40.000 Menschen ihre Häuser verlassen. Aus Los Angeles, Antje Sieb.
5: Man versuche, den Tank zu kühlen. Bisher steige aber die Temperatur im Inneren weiter an, teilte die Einsatzleitung mit. Es könne nach Einschätzung von Experten weiterhin zu einer Explosion mit erheblicher Brandgefahr und Entwicklung von giftigen Gasen kommen. Schon seit Donnerstag gibt es Probleme mit den Lagertanks eines Luft- und Raumfahrtunternehmens. Große Mengen von Methylmetacrylat, einer giftigen Chemikalie, begannen sich in einer chemischen Kettenreaktion aufzuheizen. Diese Reaktion lässt sich normalerweise auch wieder stoppen. Bei dem betroffenen Tank sei das wegen beschädigter Ventile aber nicht möglich gewesen, so die Einsatzleitung.
3: Auf den Filmfestspielen in Cannes hat der rumänische Regisseur Cristian Mungiu den Hauptpreis Die Goldene Palme bekommen. Im Mittelpunkt seines Films mit dem Titel Fjord steht ein gläubiges rumänisch-norwegisches Ehepaar, das unter Verdacht gerät, eines seiner Kinder zu misshandeln. Die deutsche Regisseurin Valeska Griesebach ist für ihren Film Das geträumte Abenteuer mit dem Preis der Jury ausgezeichnet worden. Griesebach erzählt in ihrem Film von einer Archäologin, die in einer bulgarischen Grenzstadt an einer Ausgrabungsstätte arbeitet. Das Wetter in Deutschland. In der Nacht trocken, im Norden vereinzelt Schauer, Tiefstwerte 17 bis 8 Grad. Morgen sonnig und trocken, Höchstwerte 26 bis 34 Grad, im Norden kühler. Am Montag viel Sonne bei 19 bis 34 Grad. Das waren die Nachrichten.
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1: Die A2 Hannover Richtung Berlin ist zwischen Ziesar und Wollin wegen Reinigungsarbeiten gesperrt. Die A27 Walsrode Richtung Bremen ist zwischen Achim Nord und Bremer Kreuz nach einem Unfall gesperrt. Die A52 Mahl Richtung Gelsenkirchen ist zwischen Gelsenkirchen-Buer West und dem Übergang zur B224 nach einem Unfall gesperrt. Und die A620 Saarlouis Richtung Saarbrücken wird in Höhe Saarbrücken-St. Anual vom 24. Mai Mitternacht bis 27. Mai 9 Uhr gesperrt. Die Ableitung über die Ausfahrt Saarbrücken-St. Anual, Auffahren an selbiger Anschlussstelle auf BA620 wieder möglich. Und Ihnen nun weiterhin eine gute Fahrt.
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1: Mit Konstanze Nastarowitz. Hallo. Manara liegt ganz im Norden Israels, direkt an der Grenzlinie zum Libanon. Von hier, da kann man einerseits drüben von der israelischen Armee zerstörte Ortschaften sehen, aber auch im Ort selber wurde schwer
6: Auch der Ort selber wurde schwer getroffen. Immer wieder hatten Hisbollah-Kämpfer nach dem 7. Oktober 2023 auf Manara gefeuert. Zahlreiche Häuser sind zerstört worden. Und trotzdem versuchen sie hier so etwas wie Normalität. Menschen sind wieder zurückgekehrt, der Kindergarten hat wieder geöffnet und auch der Supermarkt. Ein Ortsbesuch von Jan-Christoph Kitzler.
7: Yochai Wolfin führt durch den Kibbutz Manara direkt an der Grenze zum Libanon. Dort, wo wir unterwegs sind, hat man eine schöne Aussicht nach drüben und das hat die Häuser hier zu gefährlichen Orten gemacht. Jetzt hört man hier manchmal Maschinengewehr und manchmal das Feuer der israelischen Artillerie. Wolfin ist so eine Art Manager der Kibbutz-Gemeinschaft. Er zeigt ein Haus, dessen oberes Stockwerk völlig zerstört ist. Durch ein großes Loch, das ein Geschoss gerissen hat, blicken wir in die Landschaft.
8: This house was hit by an anti-tank missile.
7: Das Haus wurde von einer Panzerabwehrwaffe getroffen und zerstört. Als das passiert ist, hat hier niemand gewohnt, denn wir wurden im Oktober 2023 evakuiert. Aber der Traum von jemandem, der hier gelebt hat, ist verschwunden. Alle Panzerabwehrraketen wurden aus dem Dorf abgefeuert, das wir da drüben sehen, aus Mais al-Jabal. Drüben in Mais al-Jabal kann man viele Häuser sehen, die dem Erdboden gleichgemacht sind. Die israelische Armee ist dabei, den Südlibanon flächendeckend zu zerstören. Yochai Wolfin hat dafür Verständnis. Schließlich wurden aus dem Dorf drüben rund 250 Panzerabwehrraketen auf Manara abgefeuert, sagt er. Mehrmals am Tag gibt es hier immer noch Alarm, wie in vielen anderen Orten im Norden Israels. Dabei gilt zurzeit eigentlich eine Waffenruhe, die noch einmal bis Ende Juni verlängert wurde. Sarit Zahavi, die für das Alma Center die gegenseitigen Angriffe dokumentiert, hält rein gar nichts von dem Begriff.
9: There is no ceasefire.
7: Es gibt keine Waffenruhe. Allein in diesem Monat hatten wir hunderte Angriffe der israelischen Armee gegen die Hisbollah im Libanon und hunderte Angriffe der Hisbollah auf Israel und israelische Soldaten im Libanon. Die Waffenruhe gibt es nur in Beirut und Tel Aviv. Und das ist eine sehr problematische Situation, denn es gibt im Norden kein normales Leben. Und wir haben aufgehört, die Hisbollah zu schwächen. Die Hisbollah hatte gleich nach dem Beginn des Iran-Krieges mit den Angriffen auf Israel begonnen. Seit einiger Zeit setzt die Miliz neuartige Drohnen ein, die Israels Truppen bedrohen, die in den Südlibanon einmarschiert sind. Auch für die Menschen in Manara sind die Drohnen eine Qual. Und doch ist Moran Korlan Wasabli zurückgekommen. Die junge Mutter hat zwei kleine Kinder. 1,5 Jahre war ihre Familie evakuiert, hat an verschiedenen Orten gelebt. Jetzt ist sie wieder hier in ihrem Haus. Es ist eine Entscheidung, im Kibbutz Manara zu leben. Ich bin hier geboren und aufgewachsen. Ich kenne nichts anderes. Auch wenn wir jetzt in einer Waffenruhe sind, die keine ist. Wir sind voll im Krieg. Wir schlafen nachts nicht. Es gibt Drohnen. Wir hören die Soldaten 24 Stunden am Tag. Aber wir fühlen uns sicher, denn wir haben uns dafür entschieden, uns sicher zu fühlen.
9: We feel safe because we decided to feel safe.
7: In dem Teil Manaras, wo die vielen Geschosse aus dem Libanon eingeschlagen sind, steht das, was vom Haus ihrer Mutter übrig ist. Da gab es 3 Treffer. Es ist völlig zerstört. Mit ihren Kindern geht sie nicht dorthin. Moran will nicht, dass sie das sehen. Manara wurde 1943 gegründet. Da gab es den Staat Israel noch nicht und auch nicht die Hisbollah drüben im Libanon. Und wenn man Moran Korlan Wasabli zuhört, dann scheint es, als würde der alte Gründergeist weiterleben.
9: Whoever decides to live in a kibbutz on the border.
7: Wer immer in einem Kibbutz an der Grenze Israels lebt, sei es im Norden oder im Süden, der hat eine zionistische Seite und das Gefühl, wenn wir hier nicht leben, dann kommen unsere Feinde und übernehmen diesen schönen Ort. Es ist also eine Mission.
9: So it's a mission.
7: So leben sie hier im Norden Israels mit der Bedrohung und hoffen, dass es der israelischen Armee gelingt, die Hisbollah-Miliz zurückzudrängen und zu schwächen. Und drüben im Südlibanon sind rund 600.000 Menschen geflohen, ihre Dörfer werden zerstört und auch dort glaubt man nicht an die Waffenruhe.
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6: Und da blickt jetzt Heidi Radwilas zurück auf die wirtschaftlichen Entwicklungen dieser Woche.
10: Ob es im Iran-Krieg doch eine Annäherung geben könnte und ob die Blockade der für den Welthandel wichtigen Straße von Hormuz doch bald Geschichte sein könnte, das beschäftigte diese Woche auch in Deutschland viele Unternehmen und die Finanzmärkte. Neue Konjunkturdaten zeichneten diese Woche ein gemischtes Bild für die deutsche Wirtschaft. Immerhin, das Statistische Bundesamt hat bestätigt, dass die Wirtschaft hierzulande im ersten Quartal leicht gewachsen ist, um 0,3% gegenüber dem Vorjahresquartal. Aber gleichzeitig hat die EU-Kommission nach deutschen Wirtschaftsforschungsinstituten und nach der Bundesregierung die Wachstumsprognose für Deutschland für dieses Jahr zusammengestrichen. Genauer gesagt halbiert auf plus 0,6%. Grund sind unter anderem massiv gestiegene Öl- und Gaspreise und fragile Lieferketten als Folge des Iran-Kriegs. Holger Schmieding, Chefvolkswirt bei der Berenberg-Bank, macht sich keine Illusionen.
11: Solange die Straße von Hormuz geschlossen ist, ist die deutsche Wirtschaft in der Stagflation mit einem Risiko, das von Monat zu Monat zunimmt, dass da auch eine Rezession draus werden kann.
10: Was manche überrascht hat, die Konsumstimmung bei den Verbrauchern und die Stimmung in den deutschen Unternehmen hat sich trotz der geopolitischen Probleme im Mai zumindest etwas verbessert. Jörg Krämer, Chefvolkswirt der Commerzbank, meint, man könne hier nicht von Zuversicht bei Verbrauchern und Unternehmen sprechen, sondern von weniger Pessimismus. Mit Blick auf den IFO-Geschäftsklimaindex sagt er,
12: denn wir haben auch beim IFO-Geschäftsklima einen Einbruch gesehen, zweimal in Folge. Und jetzt eine ganz leichte Gegenbewegung, eine ganz leichte Erholung. Aber der Trend bei wichtigen Stimmungsindikatoren bei den Unternehmen in der Industrie weist immer noch nach unten.
10: Was darauf hindeute, dass die deutsche Wirtschaft im zweiten Quartal schrumpfe.
12: Und dieses Plus von 0,3% im ersten Quartal war ein Ausreißer.
10: Erstaunlich ist, trotz der Bedrohung durch die Sperrung der Straße von Hormus hält sich der deutsche Aktienmarkt auf relativ hohem Niveau, auch wenn es Schwankungen gibt. Offenbar überwiegt bisher die Hoffnung, dass es eine baldige Lösung des Konflikts geben könnte. Darauf hoffen und warten die Anleger allerdings bereits seit fast zwei Monaten.
13: Vielleicht haben Investoren hierzulande oder generell auch in Europa die eigentlichen Auswirkungen noch so gar nicht wirklich erfasst, was da auf uns zukommen könnte.
10: Meint Timo Emden von Emden Research. Vielleicht glaubt er, sei dieses Risiko noch nicht eingepreist, noch nicht drin im Markt.
13: Und das bedeutet im Umkehrschluss natürlich, wenn es heute noch nicht drin ist, könnte es aber morgen passieren.
10: Oder demnächst. Und dann müsste unter anderem der deutsche Aktienindex womöglich doch einen deutlichen Rücksetzer verkraften. Diese Börsenwoche hat der DAX mit 24.889 Punkten beendet. Gegenüber dem Vortag ein Plus von 1,2%.
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6: Die EU funktioniert, ist aber auch blockiert, sagt die Politikwissenschaftlerin Funda Tekin, Direktorin des Instituts für europäische Politik in Berlin. Für die Zukunft, da brauche es Reformen, um die Handlungsfähigkeit zu erhalten. Trotz allem ist Funda Tekin auch optimistisch. Meine WDR-Kollegin Judith Schulte-Loh hat für das Format Denk ich an Europa mit ihr gesprochen. Zuerst wollte sie von ihr wissen, wie es ihrer Meinung nach um die europäische Idee steht.
14: Und das ist natürlich eine kurze Frage, aber so einfach dann vielleicht doch nicht zu beantworten. Also ich glaube, die europäische Idee und auch wirklich die Gemeinsamkeit ist noch vorhanden. Wir müssen nur darauf achten, dass wir sie auch jetzt richtig in die Zukunft denken und auch entsprechend gestalten. Weil so ein bisschen die ganzen Vorteile der europäischen Integration sind auch in letzter Zeit zumindest in der öffentlichen Debatte so ein bisschen in den Hintergrund getreten.
15: Man hat aber auch das Gefühl, dass es schwieriger geworden ist. Also die einzelnen Interessen, also die Interessen einzelner Staaten, die sind irgendwie größer geworden. Und das, was gemeinsam ist, eben nicht. Das ist schwierig, alles unter einen Hut zu bringen.
14: In der Tat. Also ich sehe, wenn ich auf Europa sehe, denke ich immer an das Motto in Vielfalt geeint. Und das bedeutet natürlich keine Gleichschaltung der Mitgliedstaaten, aber es bedeutet ein gemeinsames Gestalten. Und das erfordert eben auch, die gemeinsame Vorstellung von Europa zu haben. Und wir sehen jetzt natürlich in einigen Mitgliedstaaten, aber auch hier in Deutschland, dass der sogenannte permissive Konsens, das Was bedeutet, dass sozusagen die europäische Idee als solche als gut empfunden wird. Das heißt, man ist proeuropäisch. Man kann sich so ein bisschen über die Details der Ausgestaltung dann vielleicht auch streiten, aber man ist erstmal für Europa und das, was Europa macht, ist schon gut. Und das fängt an zu bröckeln, auch hier in Deutschland.
15: Was man sehen kann, weil ja auch irgendwie der internationale Druck zugenommen hat, also auf die EU, die Mitgliedstaaten, durch den Krieg in der Ukraine, im Nahen Osten und Zollpolitik des amerikanischen Präsidenten, Handelsstreit mit China, also die Liste wird immer länger, die Druck ausübt. Was bedeutet das? Wie damit umgehen?
14: Das bedeutet natürlich, also erstmal in den Mitgliedstaaten sieht man, dass es zum Teil einen Rückschritt auf nationale Interessen bedeutet. Aber eigentlich bedeutet bedeutet das, dass wir uns jetzt auf Europa besinnen müssen und dann versuchen müssen, bestimmte Politikbereiche auch zu stärken. Ja, das heißt insbesondere Sicherheit und Verteidigung. Das war immer etwas, wo die EU mehr intergouvernemental zusammengearbeitet hat, das Einstimmigkeitsprinzip herrscht. Und jetzt muss man tatsächlich gucken, wie man mit der NATO gemeinsam so die europäische Sicherheitsordnung dann auch strukturieren kann.
15: Wie bewerten Sie denn, was bisher passiert? Also der Weg hat ja schon begonnen. Also das Thema ist ja schon längst auf dem Tisch. Mehr in Sicherheit, Verteidigung zu investieren, das wird gemacht von einzelnen Staaten mehr, die auch vorangehen müssen. Wie ist der Anfang jetzt? Wie bewerten Sie das?
14: Also es ist zumindest, dass das Bewusstsein da ist, dass es passieren muss, ist gut. Wir haben aber noch einen langen Weg. Und ich glaube, was da auch jetzt zu sehen ist, ist, dass vieles dann doch tatsächlich wieder über differenzierte Formate funktioniert. Also die Koalition der Willigen für die Ukraine, das Weimarer Dreieck. Also dass man da tatsächlich verschiedene Gruppen von Mitgliedstaaten hat. Auch Deutschland hat ja vielleicht sogar den größten Anteil des Umdenkens gemacht. Die Zeitenwende ist da natürlich hervorzuheben. Aber hier ist auch wirklich hervorzuheben, dass auch Deutschland darauf achten muss, die Stärkung der Verteidigungsfähigkeit europäisch zu denken. Und da sind wir vielleicht noch nicht so.
15: Was heißt, da sind wir vielleicht nicht so? Was könnte anders besser gemacht werden?
14: Also zum Beispiel jetzt zu sagen, wir wollen die stärkste europäische Armee aufbauen. Das ist natürlich erstmal gut und zu begrüßen. Aber trotzdem muss man dann eben in Strukturen denken, wie man das entsprechend einbetten kann und auch gemeinsam machen kann. Das heißt dann auch den Dialog mit anderen und Allianzen mit anderen Mitgliedstaaten auch zusammen.
15: Dann muss man natürlich auch ignorieren, dass es immer so eine Art Sperrfeuer aus den USA kommt. Dann kündigt Donald Trump an für die NATO, wir werden die 5000 Soldaten aus Deutschland abziehen. Und dann kommt überraschend, wir werden sie aber vielleicht in Polen stationieren, weil mit denen verstehe ich mich gerade gut. Was macht man damit?
14: Ich glaube, da muss man sagen, ich glaube, was Trump angeht, muss man versuchen, eine Gelassenheit irgendwie zu entwickeln. Und natürlich sind das so diese, wie Sie sagen, diese Störfeuer, die da kommen. Für mich ist es so ein bisschen, Trump vielleicht an die Seite zu setzen und dann trotzdem zu denken, wir müssen als Europa, egal was Trump macht, wir müssen eh unsere Verteidigungsfähigkeit stärken.
15: Das Thema handlungsfähig oder Handlungsfähigkeit würde ich gerne nochmal vertiefen. Sie haben vorhin schon gesagt, also wir haben das einstimmig Prinzip, gucken wir vielleicht auch nochmal drauf, aber die Koalition der Willigen. Dann gibt es ja auch die Initiative der Finanzminister, also sich zusammenzuschließen, die E7 oder, ne? Ja. Also da bilden sich schon kleine andere Entscheidungszentren vielleicht, die was können? Ein Turbo sein, ein Beschleuniger sein? Wie schätzen Sie das ein?
14: Das hängt so ein bisschen davon ab, wie es ausstrukturiert wird. Wenn wir vielleicht mal zurückgehen und sehen, was es auch schon an ähnlichen Formaten gegeben hat, da ist der Schengen-Raum ein ganz gutes Beispiel. Mhm. Ne? Der grenzenloser Raum, was auch erstmal mit, ich glaube, 5 Mitgliedstaaten angefangen hat und dann sich langsam erweitert hat und jetzt sogar auch Mitgliedstaaten und Nicht-Mitgliedstaaten umfasst. Das bedeutet aber, man muss gucken, dass es auch in den Verträgen irgendwo noch verankert ist, dass man eine Legitimation auch hat. Das heißt, man muss eben gucken, andere Staaten mitzunehmen, eben nicht exklusiv zu sein.
15: Mitnehmen ist immer ein Stichwort und auch ein schwieriges, denn wir sehen ja in den Prozessen, dass manche sich eben nicht mehr mitgenommen fühlen und auch sagen, dann kommen die wieder daher und dominieren. Andere wiederum sagen, ja gut, lass die vorangehen und das können wir zusammen machen. Also wie gewichtig ist das?
14: Na, ich glaube letztendlich muss man schon den Mut haben, voranzuschreiten, weil wenn man nicht voranschreitet, passiert ja auch nichts. Ne? Also ich glaube, man kann eben nicht darauf warten, dass Ungarn eine Wahl hat und dann hoffentlich irgendwie die Entscheidung nicht mehr blockiert und mitschreitet, sondern es ist schon so, dass man dann eben in diesen Gruppierungen lösungsorientiert arbeiten kann. Und gerade die Koalition der Willigen hat ja ein ganz klares Ziel. Und eben die Unterstützung der Ukraine. Und dann muss man eben gucken, was dann später passiert, wenn es dann wieder aufgelöst wird.
15: Das ist die E6 sind das übrigens, die Finanzminister. Ja. 6. Deutschland und Frankreich haben es angestoßen und 6 sind es insgesamt. Jetzt haben wir aber mehrere Probleme. Von außen haben wir vorhin schon angesprochen. Wir haben aber vielleicht auch Probleme im Inneren. Also ein Rechtsruck ist nicht zu übersehen. Und wir werden auch demnächst wieder Wahlen haben im nächsten Jahr in Frankreich und in Polen. Wie schauen Sie darauf?
14: Mit großer Sorge. Also ich sage, wir haben jetzt ein sogenanntes Window of Opportunity, ne, die Möglichkeiten, etwas vielleicht dann auch noch gemeinsam zu gestalten bis Anfang nächsten Jahres, weil Spanien wählt, Frankreich wählt, Polen wählt im nächsten Jahr. Aber wir haben auch hier in Deutschland ja die Landtagswahlen, die einen Trend setzen werden. Und auch auf der Bundesebene ist die Alternative für Deutschland eben auch jetzt aktuell stärkste Kraft oder zumindest gleich auf mit der CDU. Und das ist natürlich dieser allgemeine Rechtsruck und auch der Ruck, also der Anstieg der extremen Rechten, das ist natürlich etwas, was auch den Diskurs über Europa verändert. Die Strategie ist weniger jetzt diese ganzen Austritte, Frexit, Dexit, wie das alles irgendwie genannt wird, sondern die Strategie ist eher, uns nützt Europa ja noch, aber wir wollen Europa umgestalten und dann eher einen loseren Zusammenschluss strukturieren. Und
15: das was nicht ist mehr die Union ist.
14: Was dann nicht mehr die Union wäre, die wir jetzt haben. Also das ist zumindest deren Bild von Europa. Und das ist natürlich etwas, was nicht unbedingt zukunftsfähig ist.
15: Das heißt, der Handlungsdruck dagegen zu setzen ist eigentlich ausgesprochen groß.
14: Der ist sehr groß, ja.
15: Sehen Sie den? Also wir haben die Formate angesprochen. Ne? Einstimmigkeitsprinzip haben wir halt noch. Also werden wir auch nicht so schnell los, denke ich mal. Das ist erstmal ein Einstimmigkeitsprinzip, oder? Ich sehe Sie.
14: Naja, also wir brauchen keine Vertragsänderung, um die Einstimmigkeit abzuschaffen. Wir brauchen aber Einstimmigkeit, um die qualifizierte Mehrheitsentscheidung
15: zu sein. Das versteht ja kein Mensch mehr.
14: Nein, also es gibt halt sogenannte Passerellklauseln im Vertrag, wo man dann entscheiden kann, die Entscheidungsfindung mit qualifizierter Mehrheitsentscheidung zu machen. Mhm. Das müssen aber alle Mitgliedstaaten gemeinsam sozusagen entscheiden. Und wenn da eben ein Staat nicht mitzieht, dann wird es schwierig.
15: Also wer sind die entscheidenden Treiber für diese Handlungsfähigkeit? Wo sehen Sie die aktuell?
14: Von den Mitgliedstaaten, meinen Sie? Ich glaube, dass natürlich Deutschland und Frankreich immer so dieser Integrationsmotor war. Es war 2023 gab es auch die sogenannte deutsch-französische Expertinnengruppe zu institutionellen Reformen. Mhm. Ich war Mitglied dabei. Das heißt, da haben wir uns schon Gedanken gemacht, was kann man mit Vertragsänderungen machen? Wozu braucht es keine? Was muss überhaupt gemacht werden, um die Handlungsfähigkeit zu stärken? Und da geht eben vieles auch bereits schon innerhalb der Verträge. Deswegen aber für mich ist so dieses Abstimmungsmodus das eine. Viel wichtiger für mich ist auch die Rechtsstaatlichkeitskonditionalität in den Griff zu bekommen. Ich meine, bei Ungarn, die Wahlen haben jetzt den Trend so ein bisschen umgekehrt und wir hoffen, dass Ungarn jetzt wieder zurück zur Rechtsstaatlichkeit gelangt. Aber wir haben lange gesehen, dass wir keinerlei Mittel hatten, das tatsächlich einzufordern. Das ist am Ende übers Geld, hat es dann funktioniert. Mhm. Und wenn man jetzt auch sieht, dass auch Deutschland gemeinsam mit anderen Mitgliedstaaten gerade jetzt auch vorgeschlagen hat, im neuen mehrjährigen Finanzrahmen die Konditionalität für Rechtsstaatlichkeit zu stärken, dann ist das natürlich etwas, was man dann auch versucht, in den Griff zu bekommen. Mhm. Weil wenn uns diese Basis wegbröckelt, dann haben wir das Problem.
15: Sie sind Deutsch-Türkin, in Kassel aufgewachsen. Hat das Ihren Blick auf die EU beeinflusst?
14: Ich glaube natürlich schon, weil ich nämlich schon von ganz klein auf immer eher das Gefühl hatte, ich bin deutsch, ich bin türkisch, aber vor allem bin ich europäisch. Das war schon das, was für mich wichtig war. Und dann natürlich auch schon in der Schulzeit dann zu lernen, das war dann Ende der 90er, wo das gerade darum ging, kriegt die Türkei die Beitrittsperspektive oder nicht. Da habe ich natürlich mit großem Interesse dieses verfolgt.
15: Aber der Punkt ist, wenn wir Türkei als Stichwort nehmen und die europäische Integration ist ja ein Schwerpunkt Ihrer Arbeit. Also Beitritt Türkei in weite Ferne. Und wenn man auf das schaut, was diese Woche auch nochmal wieder passiert ist, dann muss man leider auch irgendwann den Kopf schütteln fast. Und die Frage ist, wie geht es weiter? Also ich meine, das türkische Gericht hat die Absetzung des Vorsitzenden der größten Oppositionspartei, der CHP, Özil angeordnet. Bürgermeister der Opposition sind in Haft. Eine liberale Universität wurde jetzt geschlossen. Also die Liste wird immer länger. Da kann man nicht von Rechtsstaatlichkeit mehr sprechen, oder?
14: Das ist wirklich sehr schwierig. Und wir haben an meinem Institut in der Tat gerade auch einen Rechtsstaatlichkeitsresilienzindex veröffentlicht, wo man einfach sieht, dass die Türkei wirklich abgeschlagen hinten liegt. Und da jetzt den Hebel umzudrehen, ist wirklich schwierig. Ich finde aber, dass man zumindest die Beitrittsperspektive, sie ist ja schon lange eingefroren, die kann auch erstmal da im Gefrierfach bleiben. Nur wenn wir sie jetzt ganz abschaffen, dann haben wir diesen Anker der Verbindung der Türkei Richtung Europa ganz gekappt.
15: Südosteuropa, da gibt's auch Beitrittskandidaten. Also welche Erweiterungen sind aus Ihrer Sicht Sicht, wenn man das vielleicht nochmal versucht, konkreter zu fassen, richtig wichtig?
14: Also ich glaube, aus sicherheitspolitischen Gründen steht natürlich gerade die Ukraine im Fokus. Mhm. Ich glaube, der Westbalkan ist etwas, wo wir eben auch für Stabilität sorgen können durch eine Erweiterung. Es ist natürlich auch jetzt über den Binnenmarkt, an jedes weitere Mitgliedsland stärkt natürlich auch den Binnenmarkt, weil es diesen größer macht. Das halte ich für wichtig und ich halte es auch aus einem ganz einfachen Grund für wichtig, weil dieser Prozess sehr, sehr lange schon existiert und das Versprechen ist gegeben worden. Jetzt muss es irgendwann auch mal umgesetzt werden.
6: Sagt die Politikwissenschaftlerin Funda Tekin, Direktorin des Instituts für europäische Politik in Berlin.
2: Kultur.
6: Das Skript für viele US-Serien, das entsteht im sogenannten Writers Room. Mehrere Autoren entwickeln zusammen Ideen und Drehbücher werden dort immer wieder umgeschrieben, bis die Endversion steht. Aber wer schreibt eigentlich was und wie funktioniert die Zusammenarbeit? Antje Sieb hat mit Hollywood-Autorinnen und Autoren gesprochen.
16: Sarah Fain und Liz Kraft schreiben schon seit Jahren zusammen und produzieren Serien für Studios wie Vampire Diaries oder The 100. Oder ihren eigenen Podcast, Happier in Hollywood. Im Writers Room kennen sie sich deshalb aus.
17: Usually it's just a big room with a conference table.
16: Vorstellen müsse man sich das wie einen x-beliebigen Konferenzraum mit großem Tisch, Stühlen und Whiteboard, sagt Sarah. Also nicht sonderlich aufregend. Am Anfang sitzen oft alle Autoren im Writers Room zusammen und einigen sich erstmal über den grundsätzlichen Plan. Die Geschichten, die man erzählen will, die Entwicklung der Personen und die Aufteilung der Staffel in einzelne Folgen, erklärt Liz.
17: Usually there's a time like at the very beginning of a season where everyone is in the room at once. So you have the big conversation at the beginning of the season and then you break everything down into episodes.
16: Wie das genau abläuft, sei jedes Mal anders. Mal schreien alle durcheinander, mal lässt man höflich ausreden. Das hänge auch mit am Chef, dem Showrunner. Denn im Writers Room gibt's eine klare Hierarchie. Ganz oben steht der Showrunner, einer der Produzenten der Serie, der die Verantwortung hat. Und damit auch auf jeden Fall das letzte Wort. Selbst wenn sich alle anderen einig sind, der Showrunner entscheidet.
18: And you can have a whole room of people, 7 writers, love an idea, you know, talk it all out for 3 hours, and then the showrunner can come in and just throw out the whole thing in 30 seconds. And that is not unusual.
16: Wer mehr Erfahrung hat, steht weiter oben in der Hierarchie als der Neuling, der gerade sein erstes Skript schreibt. Und auch wenn jeder eine eigene Episode hat und erstmal alleine losschreibt, alles wird hinterher besprochen, gerne auch mehrfach oder umgeschrieben. Für Ego ist im Writers Room nicht so viel Platz, sagt Sarah, denn die eigenen Ideen schaffen es nicht immer ins Endprodukt.
17: Ego is a hard thing in a writer's room.
16: Trotzdem sitzt sie manchmal vorm Fernseher und denkt sich, hey, das da war gerade mein Satz.
17: Oh, you do that sometimes, for sure. Yeah.
18: And you'll remember if you had a big idea, because the ego never totally goes away.
16: So viel Ego muss sein, grinst Liz. Am Ende sei es auch eine Typfrage, wie man mit Kritik umgehen kann. Auch wenn früher mehr Leute mit Stühlen geworfen hätten. Aber beide sind sich ziemlich sicher, dass auch jetzt, in diesem Moment, irgendein Autor in Hollywood gerade vor Wut die Wände hochgeht.
18: But I'm sure somewhere in Hollywood right now, somebody is punching a wall, don't you think, Sarah?
17: Oh yes, it's very likely.
16: Aber oft komme irgendwann der Moment, wo sich die Magie des Writers Room auf einmal bemerkbar macht. Wenn man tagelang diskutiert hat, kaum vorangekommen ist und dann macht es plötzlich Klick. Alles ergibt sich wie von allein und die Folge ist innerhalb von einer Stunde fertig.
18: Everything comes together and you can figure out like a whole episode in, you know, an hour.
16: Und dann sei sie besser, als einer allein es hinbekommen hätte. An diesem Punkt anzukommen, das sei allerdings manchmal gar nicht so einfach.

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1: Um 0 Uhr mit Gabriela Kühne. Der FC Bayern München hat zum 21. Mal den DFB-Pokal gewonnen und das Double perfekt gemacht. Der deutsche Fußballmeister besiegte Titelverteidiger VfB Stuttgart mit 3:0. Aus der Sportredaktion Tom Gerntke.
2: Mann des Spiels war Bayerns Torjäger Harry Kane. Der Engländer traf gleich dreimal und gewann so zum ersten Mal in seiner Karriere ein großes Finale. Dabei war der Gegner aus Stuttgart über weite Teile der Partie klar spielbestimmt, mutig, engagiert und hatte die besseren Tormöglichkeiten. Die klare Leistungssteigerung der Bayern in der zweiten Halbzeit machte am Ende den Unterschied aus. Für die Bayern ist es der erste Pokalsieg seit 6 Jahren. Stuttgart beendet die Saison ohne Titel.
1: Die gesetzlichen Krankenkassen warnen vor einem Milliardendefizit in der Pflege. Demnach hat sich die Finanzlage seit Jahresanfang noch einmal deutlich verschlechtert. Aus der Nachrichtenredaktion Simone Kienzle.
3: Laut dem GKV-Spitzenverband gab es im ersten Quartal in der Pflegeversicherung ein Minus von fast 670 Millionen Euro. Bis Ende des Jahres droht demnach ein Defizit von 4,2 Milliarden Euro. Bei der Pflegeversicherung brenne die Hütte, sagte Verbandschef Blatt dem Spiegel. Die Politik müsse jetzt das Ruder herumreißen, sonst würden die Finanzprobleme im kommenden Jahr unbeherrschbar. Bundesgesundheitsministerin Warken hat angekündigt, noch vor der Sommerpause den Entwurf für eine Pflegereform vorzulegen. Es wird befürchtet, dass Pflegebedürftige dann mehr selbst zahlen müssen.
1: In den Verhandlungen über ein Ende des Kriegs gibt es Anzeichen für eine Annäherung zwischen der USA und dem Iran. US-Präsident Trump zufolge ist ein Rahmenabkommen weitgehend ausgehandelt. Letzte Einzelheiten würden derzeit besprochen und sollen in Kürze bekannt gegeben werden. Ein Bestandteil der Vereinbarung sei, dass die Straße von Hormuz wieder geöffnet werde. Trump hat nach eigenen Angaben mit mehreren Staats- und Regierungschefs im Nahen Osten telefoniert und auch mit dem israelischen Ministerpräsidenten Netanyahu gesprochen. Auch Teheran erklärte, es zeichneten sich kleiner werdende Differenzen ab. Der deutschen Eishockeynationalmannschaft droht bei der Weltmeisterschaft in der Schweiz das Aus. Im 6. Vorrundenspiel hat das Team von Bundestrainer Kreis zwar mit 6:2 gegen Österreich gewonnen, da aber zuvor Lettland die USA mit 4:2 besiegte, ist die Auswahl des Deutschen Eishockeybundes auf Schützenhilfe der Konkurrenten angewiesen. Zudem ist ein Sieg gegen Großbritannien am Montag Pflicht. Das waren die Nachrichten. Das Wetter in Deutschland. Es ist trocken, im Norden vereinzelt Schauer, Tiefstwerte 17 bis 8 Grad. Am Tage sonnig, Höchstwerte 26 bis 34 Grad, im Norden kühler. Am Montag viel Sonne, 19 bis 34 Grad. Die Zeit, es ist 0:03 Uhr.
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4: Die A2 Hannover Richtung Berlin ist zwischen Ziesar und Wollin wegen Reinigungsarbeiten gesperrt. Die A23 Hamburg Richtung Heide ist zwischen Eidelstedt und Pinneberg Süd wegen Bauarbeiten bis Dienstag 5 Uhr gesperrt. Die Umleitung führt ab Hamburg-Eidelstedt über die B4 bis Pinneberg Mitte oder weicht großräumig über die A7 aus. Die A27 Walsrode Richtung Bremen ist zwischen Achim Nord und Bremer Kreuz nach einem Unfall gesperrt. Die A40 Duisburg Richtung Essen ist zwischen Kreuz Duisburg und Kreuz Kaiserberg bis Dienstagmorgen gesperrt. Die A44 Düsseldorf-Essen ist zwischen Kreuz Düsseldorf-Nord und Ratingen-Schwarzbach bis Dienstagmorgen in beiden Richtungen gesperrt. Die A52 Mahl Richtung Gelsenkirchen ist zwischen Gelsenkirchen-Buer-West und dem Übergang zur B224 nach einem Unfall gesperrt. Die A67 Mannheim Richtung Darmstadt ist zwischen Viernheimer Dreieck und Lorsch wegen einer Baustelle bis Dienstag 5 Uhr gesperrt. Umleitung ab dem Kreuz Mannheim über die A656 zum Kreuz Heidelberg, von dort weiter über die A5 in Richtung Frankfurt. Die A620 Saarlouis Richtung Saarbrücken ist in Höhe Saarbrücken-St. Anua bis Mittwoch ca. 9 Uhr gesperrt. Und zuletzt die B42 Koblenz-Bonn ist zwischen B256 und Neuwied nach einem Unfall in beiden Richtungen gesperrt. Ihnen weiterhin eine gute Fahrt.
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4: Und die kommt aus dem Studio von NDR Info in Hamburg. Mein Name ist Konstanze Nastarowitsch. Schön, dass Sie dabei sind. An diesem Wochenende, da ist es 77 Jahre her, dass das Grundgesetz unterzeichnet wurde. Es ist vor 77 Jahren in dem Bewusstsein geschrieben worden, dass man sich davor schützen müsse, erneut in extreme Situationen abzugleiten. Wie die, die man gerade mit dem Ersten und Zweiten Weltkrieg erlebt hatte. Vor der Unterzeichnung, da hatte der sogenannte Parlamentarische Rat lange darüber beraten, als eine sogenannte verfassungsgebende Versammlung, bestehend aus 61 Männern und, auch das ein Zeichen der Zeit, 4 Frauen. Am 23. Mai 1949, da war es dann soweit und das Grundgesetz trat in Kraft. Damit war auch die Bundesrepublik Deutschland gegründet. Das Grundgesetz regelt seitdem unser Zusammenleben, setzt die Leitplanken unserer Demokratie. Und entlang dieser Verfassung wird die Gesetzgebung ausgerichtet und geprüft. Maximilian Steinbeiß, der ist Jurist, Journalist und Schriftsteller und Host des Verfassungsblogs, der verfassungsrechtliche und politische Fragen behandelt. Meine WDR-Kollegin Andrea Oster, die hat mit ihm gesprochen. Zunächst ging es darum, ob die, die das Grundgesetz damals ausgearbeitet haben, einen guten Job gemacht haben.
5: Also das Grundgesetz hält jetzt, wie ihr sagt, eben seit 77 Jahren den Raum dafür offen, dass sich in der Bundesrepublik unterschiedliche Menschen, also mit unterschiedlichen Ethnien, unterschiedlichen politischen Interessen, als freie und gleiche begegnen können und ihre öffentlichen Angelegenheiten gemeinsam regeln können. Und das ist in diesen immer autoritäreren Zeiten immer klarer, dass jedes Jahr, in dem dieser Zustand länger andauert, einen absoluten Grund zum Feiern ist. Ja.
6: Die Gesellschaft hat sich in diesen 77 Jahren verändert. Hat sich die Verfassung irgendwie mitverändert?
5: Die Verfassung hat sich sehr wohl mitverändert. Die Verfassung hat auch eine Geschichte. Also die Geschichte der Bundesrepublik spiegelt sich in weiten Teilen in der Geschichte des Grundgesetzes. Und es hat sich auch vom Text her verändert. Es gab eine ganze Reihe von Verfassungsänderungen, zuletzt die zur Stärkung der Resilienz des Bundesverfassungsgerichtes, um das weniger wahrscheinlich zu machen, dass im Fall einer autoritären Regierung dann das Bundesverfassungsgericht gekapert werden kann.
6: Das wurde ja damals noch unter dem Eindruck des Zweiten Weltkrieges geschrieben und auch unter dem Eindruck der faschistischen Nazi-Diktatur. Jetzt ändern sich die Zeiten gerade wieder so ein bisschen. Neurechte und auch neofaschistische Parteien haben wieder mehr Zulauf, auch in Deutschland. Wie verhält sich das Grundgesetz dazu?
5: Also das Grundgesetz ist zunächst auch einfach im Fokus dieser Entwicklungen selber. Wir sehen das seit fast 20 Jahren jetzt, dass in Deutschland und in Europa und eigentlich überall auf der Welt der autoritäre Populismus immer mehr an Terrain gewinnt. Also die Vorstellung, dass vorgelagert vor der demokratischen Verfassung sowas wie ein mit sich selbst identisches Volk existiert und dass Demokratie eigentlich nur bedeutet, dass dieses wahre Volk in Anführungszeichen die Macht ausübt im Land und niemand sonst. Und diese Vorstellung ist mit Demokratie und Rechtsstaatlichkeit und Menschenrechten und überhaupt mit allem, wofür das Grundgesetz steht, schlechthin unvereinbar. Und jetzt sind wir auch in Deutschland in der Situation, dass schon in wenigen Monaten in zwei Bundesländern eine Partei mit solchen Vorstellungen, nämlich die AfD, in die Macht gelangen könnte. Und auch im restlichen Parteienspektrum wird immer offener und immer unbekümmerter mit identitären Vorstellungen davon hantiert, wer ein richtiger Deutscher ist und wer nicht. Also das Grundgesetz ist in akuter Gefahr im Augenblick. Und deswegen geht es um mehr denn je darum, wie diese Gefahr bewältigt. Und
6: Aber warum ist das Grundgesetz in Gefahr? Weil das Grundgesetz ist ja da. Man könnte auch sagen, das Grundgesetz ist jetzt akut gefordert. Oder sehen Sie eine Attacke auch auf das Grundgesetz selbst? Das ist ja nicht so einfach.
5: Naja, also das Grundgesetz sieht vor, bestimmte Verfahren und Mechanismen sich selber gegen solche Entwicklungen des Verfassungsmissbrauchs zu identitären völkischen Zwecken zu schützen. Und eins davon haben Sie erwähnt, das ist das Parteiverbotsverfahren. Darüber wird jetzt seit vielen Jahren mehr oder weniger erfolglos gestritten und diskutiert. Und das fehlt aber an dem politischen Willen, diese Verfahren in Gang zu setzen. Und das halte ich für extrem bedauerlich.
6: Aber was hat das Grundgesetz damit zu tun? Weil das regelt ja ganz genau, wann eine Partei verboten werden darf oder nicht.
5: Das Grundgesetz kann sich nicht selber schützen. Das müssen wir tun. Das Grundgesetz ist nur eine Verfassung. Das Grundgesetz ist ein Regelwerk, ein Gesetz im Grunde. Und wenn dieses Gesetz und die Institutionen und die Verfahren, die dieses Gesetz bereitstellt, politisch missbraucht werden, dann kann sich dieses Gesetz selber dagegen nicht schützen. Am Ende kommt es auf den politischen Willen an, was man mit sich machen lassen will und was nicht.
6: Herr Steinbeiß, es werden sehr viele politische Konflikte vor dem Bundesverfassungsgericht, das ja über das Grundgesetz wacht, ausgetragen. Konflikte, die eigentlich im Parlament ausgehandelt werden müssten. Ist das ein Problem?
5: Ja, das würde ich schon für ein Problem halten. Also das Maß an Verlagerung von eigentlich politischen Entscheidungsfragen hin in die rechtliche Sphäre und damit auf das Bundesverfassungsgericht, dass man sozusagen sagt, wir überlassen am Ende die Entscheidung, was gilt und was nicht in diesem Land, einem gerichtlichen Verfahren. Glaube ich, ist schon auch ein Versagen der politischen Kräfte im Parlament, die eigentlich die Verantwortung dafür tragen, diese Entscheidungen zu fällen. Und das sehen wir auch schon seit vielen Jahrzehnten.
4: Einschätzungen anlässlich des 77. Geburtstags des Grundgesetzes vom Juristen, Journalisten und Schriftsteller Maximilian Steinbeiß. Seit dieser Woche können Privatkäufer die E-Auto-Prämie beantragen. Und das Interesse an dem staatlichen Zuschuss ist enorm. Schon in den ersten Tagen sind tausende Anträge auf dem extra eingerichteten Portal registriert worden. Dabei bräuchte es mancherorts diesen staatlichen Zuschuss eigentlich gar nicht, weil hier die Elektromobilität bereits mobiler Alltag ist. Zum Beispiel in Thüringen. Sven Kochale ist zu einem Autohaus gefahren und hat sich E-Mobilität im ländlichen Raum erklären lassen.
7: Dingelstädt liegt inmitten einer malerischen Landschaft. Zwischen weiten Feldern und sanften Hügeln betreibt Katharina Günther ihr Autohaus.
8: Also im Eichsfeld ist das Thema Elektromobilität definitiv angekommen. Das merkt man an den Zulassungszahlen und an den Fahrzeugen, die umherfahren mit dem E-Kennzeichen.
7: Das Autohaus hat ihr Vater nach der Wende aufgebaut. Damals ging es praktisch nur um Verbrenner. Doch inzwischen würden sich die meisten Fragen um das E-Auto drehen, erklärt die Geschäftsführerin.
8: Also es ist ein wahnsinniger Boom. Also wir verkaufen jeden Tag mindestens zwei, drei Elektrofahrzeuge. Und der Absatz, der ist enorm für uns. Man merkt richtig, dass gerade jetzt, wo die Förderung beschlossen wurde, da denken die Leute, die kriegen keine Autos mehr.
7: Der Hof des Autohauses ist voll. Jede Lücke ist besetzt mit einem E-Auto. Seit die staatliche Prämie beantragt werden kann, ist der Terminkalender von Verkaufsberater Benedikt Diele noch voller.
9: Also angedeutet hat sich schon, allein durch die Erhöhung der Spritpreise. Aber jetzt, wo die Elektroförderung greifbar ist mit der Einreichung der Anträge, merkt man schon, dass noch mal mehr Nachfrage da ist.
7: Das hängt auch damit zusammen, dass im ländlich geprägten Eichsfeld viele Eigenheime stehen und sich die Besitzer schon vor Jahren entschieden haben, in die Sonnenenergie zu investieren. Mit dem E-Auto würden sie jetzt den nächsten Schritt gehen, erklärt Autohauschefin Katharina Günther.
8: Die Infrastruktur ist sehr gut ausgebaut. Die Kunden haben überwiegend Photovoltaik auf dem Dach und wollen natürlich ihren eigenen Strom, den sie produzieren, auch nutzen.
7: Nur etwas mehr Zeit sollten die Kunden jetzt mitbringen, rät die Unternehmerin. Weniger wegen der Technik im E-Auto, sondern wegen der vielen Fragen zur neuen Förderung und Finanzierung.
4: Sven Kochale berichtete. Die Zeit, es ist 0:12 Uhr.
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4: Also ich weiß ja nicht, wie es Ihnen heute ging, aber ich habe mich sehr gefreut über die warmen Temperaturen, über die Sonne und den ersten Eiskaffee der Saison. Aber hier in Hamburg, da war es eben angenehm warm, noch nicht mal 30 Grad. Unsere Korrespondentin in Neu-Delhi wiederum, die erlebt da gerade ganz andere Temperaturen. Seit Wochen kämpft Indien mit einer Hitzewelle. 38 Grad sind dort längst eher die Regel als die Ausnahme. Wer selbst schon mal in Indien war, der weiß, wer Glück und vor allem auch Geld hat, der verbringt dann viel Zeit in gut klimatisierten Innenräumen. Unsere Korrespondentin Franziska Amler hat dagegen mal die Menschen getroffen, die sich nicht so leicht ins Kühle zurückziehen können. Und davon gibt's viele in Indien.
10: Ghulam Mustafa tritt mit voller Kraft in die Pedale. Gekonnt manövriert er seine Fahrradrikscha durch die Enggassen der Altstadt von Delhi. Auf die Fahrgäste wirkt die Geschwindigkeit gemütlich. Doch für den 44-Jährigen ist es Schwerstarbeit. Langsames Anfahren, ständiges Ausweichen, Bremsen, wieder antreten – purer Muskeleinsatz. Und das bei praller Sonne und Temperaturen von mehr als 40 Grad. Doch der vierfache Familienvater sagt, er habe keine andere Wahl.
11: Was ist für uns arme Leute schon der Unterschied zwischen Sommer und Winter? Wenn wir Schatten finden, setzen wir uns darunter. Wenn wir eine Fahrt bekommen, fahren wir los. Ansonsten sitzen wir einfach da. Was sollen wir machen? Wir müssen Geld für unsere Kinder verdienen.
10: Tagelöhner wie er, die gezwungen sind, im Freien zu arbeiten, sind der brutalen Hitze schutzlos ausgeliefert. Die Folge: Dehydrierung, Erschöpfung und Krankheit. 2024 erlitten laut offiziellen Zahlen mehr als 48.000 Menschen in Indien mutmaßlich einen Hitzeschlag. 161 Fälle endeten tödlich. Die Dunkelziffer liegt vermutlich weitaus höher. Gerade erst wurden in Delhis Nachbarstadt Uttar Pradesh glühend heiße 47,6 Grad gemessen. Für die Bewohner eine Qual. Viele Wohnungen haben keine Klimaanlage und Energie wird immer teurer. Aber Ati Kosla vom Think Tank Climate Trends betonte kürzlich, nicht nur Geld entscheide über den Zugang zu Kühlung, das Klima selbst setzt Grenzen.
12: Die Nachttemperaturen sinken nicht unter 31 Grad. Das bedeutet, dass der Körper über 6 bis 8 Monate hinweg keine ausreichende Erholung findet. Das ist ein großes Problem. Wenn Menschen keine Erholung finden und der Körper nicht abkühlen kann, werden hohe Nachttemperaturen in Indien zunehmend zu einem stillen Killer.
10: Und die Uhr tickt. Hitzewellen werden durch den Klimawandel in Indien immer intensiver. Die derzeitigen sehr hohen Sommertemperaturen haben auch die Diskussion in der Hauptstadt angeheizt. Erst vor wenigen Tagen haben Gesundheitsexperten, Stadtplaner, Umweltschützer und städtische Behörden gemeinsam über Lösungen diskutiert. Die Forderung: stärkere Hitzeschutzpläne der Regierung. Die hat reagiert. Von einem provisorischen Zeltdach aus, nahe einer U-Bahn-Station, lächeln Premierminister Modi und Delhis Regierungschefin Rekha Gupta von einem großen Banner aus auf die Besucher herab. Es ist der Eingang der sogenannten Cooling Zone, der Abkühlzone. Sie ist Teil des Hitzeschutzplans der Stadt. Drin suchen Arbeiter wie Mohit auf einfachen Stühlen Schutz vor der drückenden Hitze draußen. Das Angebot werde gut angenommen, erzählt Usma, die sich um Besucher wie Mohit kümmert.
13: Viele Menschen kommen hierher, etwa 700 bis 800 pro Tag, vielleicht auch mehr. Die Menschen ruhen sich hier kurz aus und gehen dann wieder. Auch Touristen kommen und ganz normale Bürger, Verkäufer, Rikscha-Fahrer und Händler.
10: Neben den sogenannten Cooling Zones hat die Regierung auch hunderte Gesundheitszentren besser ausgestattet, spezielle Kühlräume in Krankenhäusern eingeführt sowie das Netz aus Trinkwasserstellen in der ganzen Stadt ausgebaut. Alles nur ein Tropfen auf den im wahrsten Sinne des Wortes heißen Stein, sagen Kritiker. Sie fordern langfristige Maßnahmen wie mehr Grünflächen oder eine bessere Gebäudeisolierung. Denn die Folgen sind bereits jetzt enorm. Experten schätzen, dass durch Hitze jedes Jahr umgerechnet rund 245 Milliarden Euro an Arbeitsleistung verloren gehen. Am stärksten betroffen sind jedoch die Ärmsten der Armen. Auch Gulam muss morgen wieder auf seine Fahrradrikscha steigen, selbst wenn das Thermometer locker über 40 Grad anzeigt. Für umgerechnet nur etwa 5 Euro am Tag, um irgendwie über die Runden zu kommen. Trotz der unerbittlichen Hitze.
14: Franziska Amler war das aus Neu-Delhi. Was verbinden Sie mit McDonald's, der Fastfood-Kette mit dem großen gelben M? Da gehen die Meinungen ja jetzt sicher auseinander, aber Kulturzentrum und Begegnungsstätte würde wohl den wenigsten einfallen. Doch tatsächlich ist aus einer McDonald's-Filiale am nördlichen Rand von Marseille genau das geworden. L'Après-M, also auf Deutsch nach dem M, nennen die Betreiber diesen Ort, an dem Nachbarn aus den sozial wenig privilegierten nördlichen Quartiers der Großstadt zusammenkommen. Caroline Dula war in Marseille und hat sich die Geschichte dieses besonderen Schnellrestaurants erzählen lassen.
15: Auf die etwas rostige Rutsche hat jemand einen Drachen und eine Rakete gemalt. Die blaue und rosa Farbe der Steinmauern blättert hier und da ab. Aber die Energie des Ortes ist spürbar, sobald man die Terrasse des Après-M betritt.
16: Bonjour, je m'appelle Kamel Guémary.
15: Kamel Guémary empfängt in seiner Heterotopie, wie er das Après-M nennt. Der Philosoph Michel Foucault hat damit abgrenzbare Räume bezeichnet, die außerhalb allgemeiner gesellschaftlicher Normen ticken und funktionieren.
16: L'un des fondateurs du monde d'après, comment on souhaiterait le voir, le réaliser, et à travers une hétérotopie, donc bienvenue à l'après-M.
15: Fast eine halbe Stunde redet er ohne Pause über den ehemaligen McDonald's, der heute Après-M heißt.
16: Moi, quand je suis rentré, j'avais 16 ans et demi en 98, j'ai réalisé une partie de mon rêve.
15: Als ich 1998 hier angefangen habe, war ich 16 Jahre alt und habe mir einen Teil meines Traums erfüllt: den Kühlschrank meiner Mutter zu füllen mit meinem ersten Gehalt. Für mich war das: wow, ich arbeite jetzt und versuche, unsere Lebensbedingungen zu verbessern. Obwohl ich erst 16 war und früh die Schule geschmissen habe. Hier habe ich eine zweite Familie gefunden, die mir beigebracht hat, im Team zu arbeiten, dank der ich wieder Vertrauen zu mir selbst gewonnen habe. Und das ist sehr wichtig. Kamel stieg vom Hilfsarbeiter zum Filialmanager auf und wurde Gewerkschafter, um bessere Arbeitsbedingungen für seine Kollegen rauszuholen. McDonald's-Mitarbeitende auch in anderen Städten in Frankreich zogen mit. Nach jahrelanger Auseinandersetzung machte McDonald's schließlich 2019 seine Filiale dicht. Doch Kamel und seine Mitstreiter weigerten sich zu gehen. Als während des Covid-Lockdowns plötzlich viele Menschen vom einen auf den anderen Tag ohne Einkommen dastanden, wurde aus dem ehemaligen Fastfood-Tempel eine Verteilstelle für Lebensmittelspenden.
16: Donc à travers le Covid, il y a eu ce fameux 2019 Liquidation.
15: Nachdem die Filiale 2019 abgewickelt wurde, war ich der Einzige, der noch die Schlüssel hatte. Während der Pandemie habe ich mit anderen Angestellten und Bewohnern aus dem Viertel wieder aufgemacht. Viele Menschen hatten einen leeren Kühlschrank. Obdachlose wurden von der Straße oder aus Geschäften weggetrieben. Menschen ohne geregelten Aufenthaltsstatus wussten auch nicht mehr, wie sie sich ernähren, wie sie klarkommen sollten. So sind wir zu einer der größten Verteilplattformen für Nahrungsmittel im gesamten Departement Bouches-du-Rhône geworden.
16: Donc on était l'une des plus grosses plateformes de distribution alimentaire des Bouches-du-Rhône.
15: Heute ist das APREM eine Mischung aus Schnellrestaurant, Kulturzentrum und Sozialprojekt, das den Jugendlichen aus dem Viertel neue Chancen eröffnen soll. Hinter dem ehemaligen Drive-In, in einer Art Nebengebäude aus Baucontainern mit einer kleinen Küche, wird gekocht, geschnippelt, diskutiert. Der Geruch nach Thunfisch und gekochten Eiern liegt in der Luft. Als Vorspeise gibt's Nudelsalat, dazu ein Sandwich. Als Snack gibt's Madeleines und Obst zum Nachtisch.
17: Des madeleines, si je dis pas n'importe quoi. Et en guise de dessert, on a des fruits.
15: Sagt Jasmin Borega von der Organisation Solicité. Sie und ihre Mitstreiter bereiten gerade Mahlzeiten für Obdachlose vor, die sie am Abend verteilen wollen und können dafür die Räume des APREM nutzen. Kamels Projekt ist eine Art Knotenpunkt geworden. Es hat viele Organisationen aus Marseille zusammengebracht.
17: Ça s'est créé grâce à cette marode qu'on est en train de faire aujourd'hui.
15: Das ist über die Essensausgabetour entstanden, die wir heute Abend planen. Sie haben uns dafür ihre Räume zur Verfügung gestellt. Wir hatten auch viel von APREM gehört. Was sie machen, ist sehr interessant. Die Arbeit mit den Jugendlichen, die Wiedereingliederung in den Job, aber auch das Verteilen der Essenspakete. Aber die Verbindung ist wirklich durch unsere konkrete Aktion hier entstanden. Wir freuen uns, mit ihnen zu arbeiten.
17: Et voilà, on est content de travailler avec eux.
15: Es liegt zugegeben viel Pathos in der Aussage, dass Kamel Guimari mit dem APREM ein Symbol des Kapitalismus ins Gegenteil verwandelt hat. Er selbst muss schmunzeln, wenn andere es so ausdrücken.
16: Et nous, on a juste simplement pratiqué l'art de la lutte.
15: Wir haben uns in der Kunst des Kämpfens geübt und unseren Kampf künstlerisch umgesetzt. Schauen Sie nur die Farben. Das hier ist ein symbolischer Ort und wir haben ihn dank der Farben verwandelt. Aus dem D haben wir ein P gemacht, aus dem N ein R, aus dem A ein E. Und so haben wir das APREM geschaffen. Vielleicht mag diese konkrete Utopie von außen etwas angekratzt aussehen. Mit den etwas ausgeblichenen Farben und dem leicht bröckelnden Putz. Im Innern ist das APREM und das, wofür Kamel Guimaris Projekt steht, vollkommen intakt.
18: Caroline Dulat berichtete. Sie wiegen kaum so viel wie eine Euro-Münze, haben Ohren, die fast so lang sind wie ihr ganzer Körper, und sie sind lautlose Jäger in der Nacht. Graue Langohren gehören zu den vielleicht kuriosesten Fledermausarten in Deutschland. Aber weil immer mehr Insekten sterben und alte Gebäude saniert werden, droht die Art unbemerkt aus den Dörfern zu verschwinden. Jetzt im Frühling entscheidet sich, wie sich die Population entwickelt. Christian Altmaier hat sich mit zwei Naturschützerinnen auf Spurensuche begeben.
19: Eine kleine Dorfkirche an der Mosel am frühen Abend. Zwei Tierschützerinnen vom NABU suchen mit Ferngläsern das Dach des Gotteshauses ab. Sie halten Ausschau nach Fledermäusen und Öffnungen, durch die sie rein- und rausfliegen können. Der Blick von Martin Traufler bleibt an einer Nische in der Wand hängen.
20: Viele Kirchen schließen ihre Öffnungen und dann kommen die Fledermäuse entweder nicht mehr raus oder auch schon gar nicht mehr rein. Also ich war letztes Jahr tatsächlich hier und ich habe damals 5 Tiere beobachten können. Auch ein graues Langohr, was ich sehr gut versteckt hatte, aber was ich dann doch identifizieren konnte. Ich erwarte mir eigentlich, dass wir dasselbe vorfinden wie letztes Jahr, dass wir zumindest ein paar Tiere finden.
19: Dazu müssen die Tierschützer an diesem Tag mehrere enge Treppen steigen und durch eine Luke in den Dachstuhl der Kirche krabbeln. Oben angekommen, macht Anna Wurm schon mal eine erste Entdeckung, die ihr Mut macht.
21: Hier sehen wir jetzt Fledermauskot. Man erkennt, das ist so eine längliche Form. Und dieses Glänzige, das kommt von dem Chitinpanzer von Insekten. Also Fledermäuse ernähren sich ja von Insekten. Und dieses Chitin ist das, was so schimmert.
19: Die beiden Frauen klettern über große Holzbalken.
20: Kommst du drüber?
19: Dann schleichen sie vorsichtig weiter und versuchen dabei keinen Lärm zu machen, um die empfindlichen Langohren nicht zu stören. Doch es ist trotzdem schwer, sie zu erkennen.
2: Die sind ein bisschen größer als eine Streichholzschachtel. So. Also die sind schon klein. Und normalerweise erkennt man die sehr gut an den riesigen Ohren. Aber wenn die schlafen, dann klappen die sie ein. Dann sieht man die kaum. Dann sieht man vielleicht ein bisschen Fell. Also wir schauen schon genau hin. Also jeden Schlitz, jede Ritze, die wir sehen, da schaue ich auch rein.
19: Traufler hat aber schon eine Vermutung, wo sie sich verbergen. In der hintersten, dunkelsten Ecke des Dachstuhls. Gut 10 Minuten lang starren die Frauen an die Decke, versuchen irgendwas in der Finsternis auszumachen. Dann plötzlich sieht Martin Traufler etwas.
2: Also das war gerade grandios. Also ich habe gerade zwei Tiere gesehen, zwei graue Langohren, und die hingen zusammen. Die haben mich dann in dem Moment angeguckt und sind dann aufgeflogen.
19: Unmöglich zu erkennen, wohin sie geflattert sind. So schnell ist das gegangen. Die Naturschützerinnen suchen das Dach noch eine Weile ab, finden aber keine weiteren Tiere. Was nicht unbedingt heißt, dass sich zwischen den Balken nicht noch mehr verstecken. Am Ende trägt Martin Traufler dann die zwei grauen Langohren in ihren Dokumentationsbogen ein.
2: Letztes Jahr hatte ich nur Einzeltiere gesehen. Das heißt, es können theoretisch auch Männchen gewesen sein. Dieses Jahr haben wir halt 2 oder vielleicht sogar 3 Weibchen zusammen. Das heißt, es gibt Nachwuchs, und das ist eigentlich dann doch also eine sehr gute Nachricht.
19: Vielleicht gibt es dann im nächsten Jahr schon wieder mehr graue Langohren an der Mosel. Die gefährdete Art könnte den Nachwuchs dringend gebrauchen.
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0: in die Pause. Dann zweite Halbzeit, der VfB nicht mehr ganz so spritzig. Die Bayern übernahmen mehr und mehr das Tempo und vor allen Dingen auch die Kontrolle des Spiels. Dreimal am Ende hat Harry Kane getroffen. Lupenreiner Hattrick. Er ist der Spieler des Spiels gewesen, der FC Bayern München. Holt also das Double und feiert am Ende den Sieg gegen den VfB Stuttgart und ist DFB-Pokalsieger.
1: Apropos Pokal, in 21 Landespokal-Endspielen wurden am gestrigen Finaltag der Amateure die restlichen Teilnehmer für die erste Pokalrunde der kommenden Saison ermittelt. Alle Ergebnisse finden Sie auf sportschau.de. Die deutsche Nationalspielerin Jule Brandt hat mit ihrem Team das Endspiel der Champions League verloren. Nach der ersten Halbzeit hatte es zwischen Lyon und dem FC Barcelona unentschieden 0:0 gestanden. Am Ende gewann Barça mit 4:0. Der deutschen Eishockey-Nationalmannschaft droht bei der Weltmeisterschaft in der Schweiz das frühe Aus. Das Team von Trainer Harold Kreis gewann zwar gegen Österreich mit 6:2, für das Weiterkommen ist das DEB-Team aber auf Schützenhilfe angewiesen, denn Lettland hatte zuvor überraschend die USA besiegt. Die deutsche Mannschaft muss nun auf Patzer Lettlands gegen die Außenseiter Großbritannien und Ungarn hoffen. Es gibt zwar rechnerisch weitere Möglichkeiten für ein Weiterkommen, die sind aber äußerst unwahrscheinlich. Dem Vize-Weltmeister von 2023 droht damit das dritte enttäuschende Turnier in Folge, nach dem frühen Ausscheiden bei der WM im vergangenen Jahr und dem Viertelfinalaus bei Olympia im Februar. Auf dem Circuit Gilles Villeneuve fand am Abend das Qualifying für den Großen Preis von Kanada statt. Lena Bergmann weiß, wer in Montreal von der Pole Position startet.
2: Mercedes hat die erste Startreihe auch in Montreal fest im Griff. Auf seiner letzten Qualifying-Runde verwies George Russell seinen Teamkollegen und WM-Spitzenreiter Kimi Antonelli noch auf Platz 2. Der Brite, der Stunden zuvor bereits den Sprint gewonnen hatte, startet somit das dritte Jahr in Folge von der Pole Position in den Grand Prix. Lando Norris landete ein Zehntel hinter den beiden Silberpfeilen und bewies, dass die Konkurrenz vor allem in Form von McLaren näher ranrückt. Audi-Pilot Nico Hülkenberg scheiterte als Elfter erneut knapp an den Top Ten. Die Favoritenrolle für das Rennen, das am Sonntag um 22 Uhr deutscher Zeit beginnt, gehört weiterhin Mercedes. Laut Wettervorhersage könnte aber auch Regen zum Faktor werden.
1: Basketball-Bundesligist FC Bayern München hat das Playoff-Halbfinale erreicht. Der Titelverteidiger gewann auch die dritte Partie gegen Trier souverän mit 99:62 und setzte sich damit in der Best-of-Five-Serie durch. Auch die Baskets Bamberg siegten gegen Vizemeister Ulm per Sweep. Nach zwei knappen Erfolgen in eigener Halle gewannen die Franken auswärts mit 96:87. Wetzlar hat im Kampf gegen den Abstieg aus der Handball-Bundesliga einen wichtigen Sieg gefeiert. Die Hessen schlugen Erlangen mit 29:26. Gummersbach besiegte unterdessen das abstiegsbedrohte Team aus Minden 32:22.
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5: Um 0.30 Uhr mit Gabriela Kühne. Die finanzielle Situation der Pflegeversicherung hat sich seit Jahresanfang weiter verschlechtert. Das teilte der Spitzenverband der gesetzlichen Krankenversicherungen mit. Aus der Nachrichtenredaktion Inken Henkel.
6: Nach neuen Zahlen verzeichnet die Pflegeversicherung im ersten Quartal ein Minus von knapp 670 Millionen Euro. Und das, obwohl sie gleichzeitig 800 Millionen Euro aus einem Darlehen bekommen habe. Fürs ganze Jahr rechnet der Verband der Krankenversicherungen mit einem Defizit von 4,2 Milliarden Euro. Die Politik müsse jetzt das Ruder herumreißen, sagte der Chef der gesetzlichen Krankenversicherungen Blatt dem Spiegel. Sonst würden die Probleme nächstes Jahr unbeherrschbar. Bundesgesundheitsministerin Warken will noch vor der Sommerpause einen Gesetzentwurf für eine Pflegereform vorlegen.
5: Die USA und der Iran haben sich in den Verhandlungen über ein Ende des Kriegs offenbar angenähert. US-Präsident Trump zufolge ist ein Rahmenabkommen weitgehend abgesteckt worden. Allerdings müssten letzte Details noch geklärt werden, so Trump auf seiner Internetplattform. Er habe hierzu mit Vertretern mehrerer Länder telefoniert, etwa mit Saudi-Arabien, der Türkei und mit Israels Ministerpräsident Netanyahu. Laut dem US-Präsident soll die für den Handel so wichtige Straße von Hormuz dann wieder geöffnet werden. Die

0: Iranische Nachrichtenagentur Fars berichtet hingegen, die Wasserstraße bleibe unter iranischer Verwaltung. In der Stadt Stabobilsk im russisch besetzten Gebiet Luhansk sind die Bergungsarbeiten nach einem Drohnenangriff abgeschlossen. Die Zahl der Toten, die aus den Trümmern des attackierten Wohnheims für Schüler geborgen wurden, ist laut Behörden auf 21 gestiegen. Bei dem Angriff vom Freitag sind außerdem auch mehr als 40 Menschen verletzt worden. Russland hatte erklärt, das Wohnheim sei von ukrainischen Drohnen getroffen worden. Präsident Putin sprach von einem terroristischen Angriff und kündigte Vergeltung an. Aus der Ukraine hieß es hingegen, man habe ein Militärhauptquartier bombardiert. Auf den Filmfestspielen in Cannes hat der rumänische Regisseur Cristian Mungiu den Hauptpreis, die Goldene Palme, bekommen. Im Mittelpunkt seines Films mit dem Titel Fjord steht ein gläubiges rumänisch-norwegisches Ehepaar, das unter Verdacht gerät, eines seiner Kinder zu misshandeln. Die deutsche Regisseurin Valeska Griesebach ist für ihren Film Das geträumte Abenteuer mit dem Preis der Jury ausgezeichnet worden. Griesebach erzählt in ihrem Film von einer Archäologin, die in einer bulgarischen Grenzstadt an einer Ausgrabungsstätte arbeitet. Das Wetter in Deutschland. Es ist trocken, im Norden vereinzelt Schauer, Tiefstwerte 17 bis 8 Grad. Am Tage sonnig, Höchstwerte 26 bis 34 Grad, im Norden kühler. Am Montag viel Sonne, 19 bis 34 Grad. Das waren die Nachrichten.
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2: Die A1 Köln Richtung Dortmund ist zwischen Kreuz Köln Nord und Köln Niel nach einem Unfall gesperrt. Die Umleitung führt über die A57. Die A2 Hannover Richtung Berlin ist zwischen Ziesar und Wollin wegen Reinigungsarbeiten gesperrt. Die A23 Hamburg Richtung Heide ist zwischen Eidelstedt und Pinneberg Süd wegen Bauarbeiten bis Dienstag 5 Uhr gesperrt. Die Umleitung führt ab Hamburg-Eidelstedt über die B4 bis Pinneberg Mitte oder weicht großräumig über die A7 aus. Die A27 Walsrode Richtung Bremen ist zwischen Achim Nord und Bremer Kreuz nach einem Unfall gesperrt. Die A40 Duisburg Richtung Essen ist zwischen Kreuz Duisburg und Kreuz Kaiserberg bis Dienstagmorgen gesperrt. Die A44 Düsseldorf-Essen ist zwischen Kreuz Düsseldorf-Nord und Ratingen-Schwarzbach bis Dienstagmorgen in beiden Richtungen gesperrt. Die A52 Mahl Richtung Gelsenkirchen ist zwischen Gelsenkirchen-Buer-West und dem Übergang zur B224 nach einem Unfall gesperrt. Die A67 Mannheim Richtung Darmstadt ist zwischen Viernheimer Dreieck und Lorsch wegen einer Baustelle bis Dienstag 5 Uhr gesperrt. Die Umleitung ab dem Kreuz Mannheim über die A656 zum Kreuz Heidelberg, von dort weiter über die A5 in Richtung Frankfurt. Und zuletzt die A620 Saarlouis Richtung Saarbrücken ist in Höhe Saarbrücken-St. Anual bis Mittwoch ca. 9 Uhr gesperrt. Die Umleitung führt über die Ausfahrt St. Anual und im Anschluss über die Einfahrt der A620. Kommen Sie weiterhin gut durch die Nacht.
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2: Mit Konstanze Nastarowitz. Hallo. Der stellvertretende Bundesvorsitzende der FDP, Wolfgang Kubicki, ist jetzt 74 Jahre alt. Und eigentlich wollte er ja aufhören, behauptet er. Aber dann hat er sich am Ostersonntag doch entschieden, seine Partei wieder auferstehen zu lassen, nachdem der Kanzler sie für politisch tot erklärt hat. Im ARD-Interview der Woche erzählt Kubicki, wie er als künftiger Parteichef die FDP retten will, warum er nichts von der Brandmauer hält, auch mit AfD-Vertretern spricht und was der Kanzler sagt, wenn er mal anruft. Das Gespräch hat Hauptstadtkorrespondentin Lissy Kaufmann in Kiel mit ihm geführt. Sie wollte zunächst von Kubicki wissen, ob man ihn als Messias der FDP bezeichnen soll.
3: Ich glaube, das wäre etwas übertrieben, aber da Sie auf die Ostergeschichte ansprechen, Friedrich Merz hat das ja unmittelbar vor Ostern kommuniziert, die FDP sei tot, und ich habe geantwortet, man kann sehen, auch die Christen kennen die Ostergeschichte nicht, denn die Wiederauferstehung ist Ostersonntag. Und ich habe bei vielen Nachfragen, wie ich mich hier entscheide, immer wieder gesagt, das ist ein Prozess und der ist Ostersonntag abgeschlossen, darauf könnt ihr euch verlassen, und so ist es auch gekommen.
4: Nehmen Sie uns doch mal mit in Ihre Gedankenwelt oder auch in Ihr Seelenleben in dieser Zeit Anfang April diesen Jahres. Es ist ja die Zeit nach zwei erneuten Niederlagen der FDP, nach den Landtagswahlen in Baden-Württemberg, dem eigentlichen Stammland der FDP, und Rheinland-Pfalz. Aus beiden Landtagen sind Sie rausgeflogen. Und dann sitzen Sie Wolfgang Kubicki, 74 Jahre, auf Mallorca, machen gerade Urlaub und dann schließen Sie mit dieser Idee endlich ab, jetzt packe ich es dann doch, ohne mich läuft es nicht, diese Partei braucht mich jetzt. Was ist da passiert?
3: Also wir sind am Wahlsonntag Rheinland-Pfalz, meine Frau und ich, nach Mallorca geflogen, weil wir über Ostern auf Mallorca sein wollten. Das ist traditionell bei uns so. Und ich hatte bei den Ergebnissen, die mich wirklich beeindruckt haben, also nicht nur, dass wir in Baden-Württemberg rausgeflogen sind, schlimm genug, sondern dass wir in Rheinland-Pfalz aus der Regierung auf etwas über 2% gekommen sind bei Wählerzustimmung, hatte ich mir gesagt, das war's jetzt, du bist noch für ein weiteres Jahr gewählt und im nächsten Jahr, im Mai, sagst du, du kandidierst nicht wieder und dann schließt du deine Geschichte bei den Freien Demokraten ab. Wir waren essen, trinken und dann sah ich mir morgens im Fernsehen die wunderbare Erklärung von Friedrich Merz, die FDP sei tot und man muss auf die FDP gar keine politische Rücksicht mehr nehmen, die kommt auch nicht wieder. Und dann habe ich mir gedacht, das wiederhole ich jetzt nicht, aber ich habe mir gedacht, das werden wir dir mal zeigen. Und dann hat meine Frau mitbekommen, wie es viele Telefonate gab und WhatsApp-Nachrichten und Mails von vielen Parteifreunden. Wolfgang, du musst das jetzt machen, du musst das übernehmen. Und ich war noch nicht so weit. Und dann hat mich Peter Carstensen hier aus Schleswig-Holstein, der ehemalige Ministerpräsident, angerufen und gesagt, Wolfgang, der Einzige, die Partei retten kann, bist du. Wir brauchen auch als Union eine starke FDP. Schau dir mal an, was in Berlin passiert, wirtschaftspolitisch. Nicht? Wir brauchen diese Kraft. Da habe ich gesagt, Peter, du bist ein lustiges Kerlchen, du gehst mit deiner Frau Sandra, die im Deutschen Bundestag sitzt, in Berlin, in Grunewald, schön Wein trinken und ich soll jetzt hier sozusagen den Rest meines Lebens damit zubringen, der FDP wieder auf die Beine zu helfen. Dann gab es noch ein Voting von Christian Lindner und das war nicht der letzte Tropfen, sondern meine Frau hat gemerkt, dass es in mir die ganze Zeit arbeitet. Und sie hat mitbekommen, weil wir uns so lange und gut kennen, dass es mir doch ein Anliegen war, die FDP, die ich seit 55 Jahren angehöre, meine politische Heimat nicht einfach so dahinsterben zu lassen. Dann hat sie zu mir gesagt, ich will dir mal eins sagen, wenn ich jetzt sagen würde, du machst es nicht, dann machst du es nicht, das weiß ich, aber dann würdest du dir dauernd Zeit deines Lebens den Vorwurf machen, du hast es nicht mal versucht. Und dann mach es doch einfach.
4: Aber eigentlich muss es doch schon vor dem Ostersonntag in Ihnen rumort haben, diese Idee. Weil schon letztes Jahr nach dem Rauswurf aus dem Bundestag Sie mal ganz kurz gezuckt haben. Hätten Sie es nicht einfach vor einem Jahr schon machen können, dann hätte man sich dieses Jahr, das die FDP nicht vorangebracht hat, eigentlich erspart.
3: Ja, Sie müssen sehen, wir sind aus dem Deutschen Bundestag rausgewählt worden. Ich musste auch mein Leben wieder anders organisieren. Und selbstverständlich hatte ich auch, wie jetzt auch immer, mein Alter im Auge. Und gesagt, du bist 55 Jahre dabei, du hast 7-mal erfolgreich Landtagswahlen geführt in Schleswig-Holstein, du hast sie hier in die Regierung zurückgeführt, du hast eigentlich alles getan, was du tun konntest. Und mit Christian Dürr, das war auch wirklich meine Einschätzung, haben wir jemanden, der es auch kann.
4: Aber offensichtlich ja nicht, sonst würden Sie jetzt nicht übernehmen.
3: Ja, also ich übernehme deshalb, weil die Partei offensichtlich mit der Führungsspitze vollständig unzufrieden war. Und wenn wir nicht zurückgetreten wären, alle insgesamt, wenn wir uns also weiter durchgeschleppt hätten bis zum nächsten Jahr, dann wäre es nach meiner Einschätzung so gewesen, wären die Freien Demokraten bei Meinungsumfragen bei dem Strich oder bei Sonstiges geblieben, denn hätten sich daraus nicht erholt. Und wir haben jetzt auch noch 3 Landtagswahlen in Deutschlands Osten vor uns und 4 im nächsten Jahr. Und jede verlorene Wahl stärkt das Narrativ, eine Stimme für die FDP sei verloren. Weshalb man dringend dazu beitragen muss, die Freien Demokraten zunächst wahrnehmbar zu machen, dann mit Themen die Menschen zu überzeugen, bei den Meinungsumfragen wieder über 5% zu kommen und die nächsten Wahlen erfolgreich zu bestreiten.
4: Warum braucht man denn jetzt Sie? Wo sind denn die anderen jungen, frechen, lauten, auffälligen FDP-Politiker? Warum hat man das nicht geschafft, die aufzubauen?
3: Ja, also es ist eine wahnsinnige Idee zu glauben, dass ein Bundesvorsitzender eine andere aufbauen kann, wenn die es nicht wollen. Also man muss die schon selbst anstrengen und sich profilieren.
4: Dann ist die Frage, warum wollte keiner über die ganzen Jahre
3: hinweg? Ja, die Frage müssen Sie denjenigen stellen, die sich da jetzt auch komplett aus dem politischen Geschäft zurückgenommen haben. Ich rede von Johannes Vogel, der jetzt auch nicht mehr wieder kandidiert, weil er sagt, er hat keine Zeit mehr für die FDP. Er ist jetzt bei einer Fluggesellschaft. Ich rede von Konstantin Kuhle, der sich erst jetzt auch orientieren muss, beispielsweise bei der Frage, wie er denn seinen Lebensunterhalt bestreiten kann. Also er ist zwar Anwalt, aber ich kann aus eigener Erfahrung sagen, sie beschäftigen niemand, der mehr kostet, als er einbringt. Aber meine Aufgabe, wenn ich denn gewählt werden sollte, wovon ich ausgehe und was ich wirklich hoffe, wird sein, die guten Kräfte, die wir haben, ich könnte Ihnen jetzt ein paar Namen nennen, wirklich zu motivieren.
4: Nennen Sie doch mal ein paar Namen.
3: Linda Teuteberg, Martin Hagen, dem muss ich eher bremsen, als dass ich ihn anleiten muss.
4: Martin Hagen soll Ihr Generalsekretär werden.
3: Susanne Seehofer, Nicole Büttner wird dabei bleiben auf meinen Wunsch hin, weil wir im Bereich der Zukunftstechnologien KI keine bessere haben in der Partei, die auch wirken kann nach außen, die auch schon ein Standing hat. Maria Westphal aus Köln ist für mich unabdingbar. Und so geht es weiter. Also wir haben die ganze Jens Teutrine, der Mann, der wirklich sich in Renten- und Arbeitsmarktpolitik auskennt, wie kann es weiter. Das werden die Persönlichkeiten sein, denen ich auch regelmäßig dann mitteile. Ich mache auch Kontrollen. Ich gucke auch, wie, ob ihr in 4 Wochen tatsächlich, wie häufig ihr irgendwo erschienen seid, wie häufig ihr eingeladen worden seid bei Verbänden, Organisationen. Das geht nicht alles nur bei mir, sondern eure Aufgabe steht darin, dieses eine Jahr zu nutzen, euch deutlich bekannter zu machen und damit auch das Profil der FDP zu bestimmen.
4: Welche Rolle soll denn Henning Höhne spielen? Das war ja der Alternativkandidat, der auch angetreten war, der jetzt aber vor einer Woche gesagt hat, er macht das nicht. Soll er eine herausragende Rolle als Stellvertreter spielen? Er ist im Moment Landeschef der FDP in Nordrhein-Westfalen, dort dann auch Spitzenkandidat für die Wahl im kommenden Jahr.
3: Ja, wir haben das, also wir sind ja beide stellvertretende Bundesvorsitzende. Es wird sich für ihn nichts Wesentliches verändern. Und er hat per se eine herausragende Rolle, weil er der Vorsitzende des größten Landesverbandes der FDP ist. Und weil er Spitzenkandidat zur Landtagswahl NRW werden wird, also es ist unstreitig. Und weil selbstverständlich auch an den Spitzenkandidaten jeweils der Erfolg oder der Misserfolg bei Wahlen hängt. Ich habe das große Glück, dass die zweite große Wahl im nächsten Jahr in Schleswig-Holstein stattfindet und der hier amtierende Landes- und Fraktionsvorsitzende, der Spitzenkandidat am 14. wird, auch Mitglied des Präsidiums ist. Und wir werden uns, das darauf haben wir uns verständigt, eng abstimmen, weil es darauf ankommt, nicht nur die Partei zu motivieren, geschlossen nach außen wieder kämpferisch aufzutreten, sondern weil es auch darauf ankommt, im politischen Kontext zu den Themen, die gerade aktuell sind, auch das Entsprechende zu sagen.
4: Wenn man sich in der Partei umhört, sagen ja die meisten, wäre es jetzt zu einer Kampfabstimmung gekommen, dann hätte Henning Höhne das eh nicht geschafft. Gab es da zwischen Ihnen Absprachen? Haben Sie zu ihm gesagt, pass mal auf, du schaffst das nicht?
3: Nein, ich würde niemandem anders sagen, ne, du kannst dich jetzt vom Acker machen, weil du es nicht schaffst, weil ich aus eigener Erfahrung weiß, dass diese Einschätzung gelegentlich nicht stimmt. Als ich 2013 das erste Mal ins Präsidium gewählt wurde, habe ich kandidiert gemeinsam mit den Bundesministern Dirk Niebel und Daniel Bahr. Und mir ist immer wieder gesagt worden, Wolfgang, zieh deine Kandidatur zurück, du hast keine Chance gegen die beiden. Und am Ende wurde ich mit 2/3 Mehrheit gewählt.
4: Aber er hat ja jetzt zurückgezogen und viele in der Partei sind auch etwas frustriert darüber, dass es jetzt in dieser Partei, die doch so für den Wettbewerb steht, keinen Wettbewerb geben wird.
3: Ja, dafür bin ich nicht zuständig. Also jeder Kandidat entscheidet selbst, wo er kandidiert und warum er kandidiert. Aber eins ist auch klar, Henning Höhne soll Spitzenkandidat werden. Der muss sich stärker noch konzentrieren auf Nordrhein-Westfalen. Und die spannende Frage, die er für sich selbst hat beantworten müssen, kann ich die Doppelbelastung Nordrhein-Westfalen und Bund schaffen? Kann ich es schaffen, die Bundes-FDP wieder so aufzurichten, ohne meine Aktivitäten in Nordrhein-Westfalen zu vernachlässigen, sodass es funktioniert für beide? Und er ist offensichtlich, es gab keine Absprachen, er ist offensichtlich für sich selbst zu der Erkenntnis gekommen, dass es doch Sinn macht, gemeinsam Kubicki im Bund und Höhne vorwiegend in Nordrhein-Westfalen, aber nicht nur, den Wiederaufstieg der FDP zu begleiten. Wir haben uns zwar unmittelbar vor dem Kandidaten-Hearing in Berlin getroffen, was nicht unüblich ist, wenn man weiß, am nächsten Morgen macht man gemeinsam eine Sitzung, sondern dass man sich vorher abends trifft. Wir haben uns über alle Möglichkeiten unterhalten und er hat mir dann gesagt, er wird Montag mir seine Entscheidung mitteilen, was er denn machen wird. Ich habe gesagt, ich habe gar kein Problem damit, wir können doch bald ja kandidieren. Das ist ja auch nicht schlecht. Und er hat am Montag dann entschieden, es wäre sinnvoller, wir würden in der Kombination Kubicki-Vogelsang und er als Stellvertreter antreten.
4: Und kurz danach kriegen Sie einen Anruf von Kanzler Friedrich Merz, der Ihnen gratuliert. Wie gut ist eigentlich Ihr Draht zum Kanzler?
3: Naja, Friedrich Merz und ich, wir kennen uns seit 2005 auch relativ gut. Wir sind gemeinsam im Ritterkonvent des Ordens wieder in tierischen Ernst in Aachen. Wir treffen uns gelegentlich. Das hat etwas nachgelassen in der Zeit, in der er Bundeskanzler wurde. Aber ich fand das schon witzig, dass er sich bei mir gemeldet hat mit dem einleitenden Satz, hier ist der Eierarsch. Und da habe ich gesagt, du hast ja wirklich immer noch Humor, ne? Also insofern ist ja gut. Und dann habe ich gesagt, du weißt, das ist keine persönliche Beleidigung. Und dann sagt er, das ist bei mir aber so angekommen. Und dann habe ich gesagt, so war es nicht gemeint. Ich verspreche dir, dass sich sowas nicht wiederholen wird, obwohl ich in der Sache ganz hart mit dir und der Union umgehen werde.
4: Sprechen Sie inhaltlich?
3: Wenig, also momentan wenig, aber ich will das jetzt, ich will unser Gespräch auch nicht wiedergeben, aber er hat mir zum Teil sein Leid geklagt, was ich nachvollziehen konnte aus unserer Koalition.
4: Haben Sie denn mit ihm eher Mitleid oder auch ein bisschen Schadenfreude?
3: Ja, Mitleid ist keine Kategorie in der Politik. Ich wundere mich über die Art und Weise, wie Friedrich Merz als Bundeskanzler auftritt. Es ein Kontrastprogramm zu dem, was er gemacht hat, als er Oppositionsführer war im Deutschen Bundestag. Ich wundere mich über die Politik und ich wundere mich mittlerweile auch über die Union, weil ich mir nie aber vorstellen können, nicht, dass man die eigenen Leute noch feiert bei der Union, wenn man 22% hat oder halb so stark ist wie die AfD oder die AfD eine höhere Kompetenzzuweisung hat als die Union. Also, dass sich da nicht mehr Unmut breit macht, dass sich da nicht die Überlegung breit macht, wir müssen was ändern, um wieder stärker zu werden, das wundert mich.
4: Aber, was macht er
3: aber
4: falsch,
3: aber er hat so gewollt. Also Friedrich Merz hat so gewollt. Was macht er falsch? Ich meine, er könnte sich jetzt fragen, was können die Sozialdemokraten machen? Wenn er tatsächlich mal von seiner richtigen Kompetenz Gebrauch macht und sagt, wir machen das so, haben die Sozialdemokraten folgende Möglichkeiten. Sie machen mit oder sie steigen aus der Regierung aus. Wenn sie aus der Regierung aussteigen, verlieren sie ihre Ministerposten. Die letzten Möglichkeiten öffentlich wahrnehmbar zu kommunizieren und eine SPD, die bei 12% ist, kann nicht in einen Wahlkampf gehen. Womit denn eigentlich? Insofern ist die Position von Friedrich Merz eigentlich stärker, als er sie ausspielt.
4: Das ist ja so ein bisschen aber, was die FDP auch versucht
3: aber das
4: hat,
3: ist, das ist, zu bleiben. Das ist nun nicht, ja, in der Koalition ist es gelegentlich so, wenn sie das Gefühl haben, es läuft in die falsche Richtung, macht es keinen Sinn, das zu unterstützen, sondern macht es eher Sinn zu sagen, machen wir nicht. Aber noch einmal, ich bin nicht dafür da, das Seelenleben der CDU zu analysieren. Ich bin nicht dazu da, die Union stärker zu machen. Ich bin nicht dazu da, dazu beizutragen, dass Friedrich Merz als der größte Kanzler aller Zeiten in die Geschichte eingeht, sondern Aufgabe besteht darin, die FDP möglichst stark zu
4: glauben
3: machen.
4: Glauben Sie, dass er durchhält, dass die Koalition durchhält?
3: Ich meine, alle Leute sagen, die können das eigentlich nicht, weil die inneren Widersprüche so stark sind, dass es irgendwann platzt. Man kann das ja jetzt sehen, dass der Parlamentskreis Mittelstand, Herr von Stetten schon erklärt hat, es gibt bestimmte Sachen, die machen wir einfach nicht mit. Damit ist die Mehrheit der Koalition verloren. Aber ich wüsste jetzt nicht, wenn es denn auseinandergeht, womit denn Union und SPD vor die Wählerinnen und Wähler treten wollen. Mit der Erklärung, wählt uns und wir machen dann so weiter, weil solange die Brandmauer besteht, es keine Alternative für die Union gibt, entweder mit den Sozialdemokraten oder mit den Grünen gemeinsam zu regieren. Und das ist etwas, was tief in die Seele der Unionswähler hineinreicht, was die eigentlich nicht wollen. Und deshalb glaube ich, sie werden notgedrungen, ist schlecht fürs Land, aber notgedrungen werden die bis 2029 zusammenbleiben, in der Hoffnung, dass nur irgendwann irgendwas gelingt oder der liebe Gott ein Einsehen hat oder eine äußere Einwirkung, eine äußere Krise sie dazu befähigt, dann doch wieder Mehrheiten zu erringen bei Wahlen.
4: Als ehemaliger Bundestagsvizepräsident haben Sie ja auch noch ein Büro in Berlin und sind damit ja eigentlich sehr nah dran. Sind Sie da noch sehr oft? Führen Sie da Gespräche mit den Leuten im Bundestag? Und wenn ja, wie ist die Stimmung?
3: Ja, ich bin während der Sitzungswochen bin ich drei Tage in Berlin, weil dort alle dann zusammenkommen. Ich führe dann eine ganze Reihe von Gesprächen. Die Stimmung in Berlin ist insgesamt nicht sehr gut, und zwar bei allen nicht sehr gut.
4: Schlechter als während der Ampel?
3: Ja, nicht wegen der Politik schlechter als wegen der Ampel, sondern weil alle mit großen Kinderaugen das Erstarken der AfD sehen und nicht mehr wissen, was man dagegen tun soll. Offensichtlich hat die Form der Ausgrenzung der AfD nicht geschadet, sondern ihr eher genützt. Und wenn wir sehen, dass bei den Umfragen in den Landtagen von Sachsen und Sachsen-Anhalt die AfD über 40% ist, jetzt in Sachsen bei 42%, die Union bei 21%, dann muss man sich mit der Frage beschäftigen, ob die bisherige Herangehensweise an die AfD die richtige war oder nicht geändert werden muss. Also es gibt eine gewisse Ratlosigkeit im politischen Spektrum. Es gibt eine Ratlosigkeit hinsichtlich der Tatsache, dass immer mehr Menschen die Problemlösungskompetenz von Parteien der Mitte schlicht und ergreifend nicht mehr für gegeben halten. Ich hätte mir nie vorstellen können, dass es in Deutschland mal eine Mehrheit der Bevölkerung gibt, die der AfD die größte Kompetenz zutrauen, mit Problemen fertig zu werden. Das ist ein Menetekel eigentlich, weil deren Angebote ja nicht dazu beitragen, Probleme zu lösen. Und deshalb wundert mich das. Das ist aber eher eine Verzweiflung als Reaktion auf Union, SPD, Bündnis 90 Grüne und FDP. Und es wird mittlerweile auch zu einem Demokratieproblem. Also in der Union ist die Stimmung auf Null, nicht weil sie sehen, dass vieles von dem, was sie erwartet haben und erhofft haben, an Fortschritten auch, was die wirtschaftliche Entlastung angeht, was sie im Wahlkampf vertreten haben, was danach eigentlich propagiert worden ist, nicht umgesetzt, nicht eingelöst wird. Und die Abgeordneten kommen alle nach Hause und kriegen dann, wie wir früher in der Ampel, rechts und links auf die Ohren, weil die Menschen zu Hause nicht mehr verstehen, was in Berlin abläuft.
4: Sie sind ja gegen die Brandmauer. Würde das denn anders laufen, ohne ständig über die Brandmauer zu reden und sie hochzuziehen?
3: Ja, ich weiß nicht, wer diese Brandmauer erfunden hat. Sie steht nicht in der Verfassung. Es gibt auch kein Gesetz zur Brandmauer. Es gibt kein Gesetz, in dem steht, mit der AfD darf man nicht reden. Oder überall, wo Veranstaltungen stattfinden, AfD-Vertreter da ist, geht kein Demokrat hin. Was ja
4: Sie reden mit der AfD?
3: Ich rede auf Veranstaltungen auch dort, wo AfD-Vertreter sind.
4: AfD-Vertretern?
3: Ja, ich rede auch mit AfD-Vertretern. Das musste ich auch schon in meiner Zeit als Bundestagsvizepräsident. weil ich finde, die Auseinandersetzung in der Sache macht die Sache viel klarer als die dauernde Ausgrenzung, die es der AfD erlaubt, in der Sache gar nicht Position beziehen zu müssen. Und wenn es die Auseinandersetzung nicht gibt mit den demokratischen Kräften, wie sollen die Menschen eine eigene Einschätzung finden, eine eigene Entscheidung treffen können? Also, ich treffe mich da übrigens interessanterweise mit meinem früheren Landtagskollegen, jetzt Bundestagsabgeordneten Ralf Stegner, der die gleiche Auffassung vertritt, der sagt, Demokraten, SPD, auch allgemein bekannt als die fleischgewordene Fröhlichkeit der SPD, aber der genau wie ich sagt, wir nehmen an Podiumsdiskussionen teil, auch wenn AfD-Vertreter da sind. Warum denn nicht? Also entweder wir sind stark genug, die vom Podium zu hauen, oder wir haben es nicht anders verdient. Aber die Tatsache, wir diskutieren gar nicht über das, was sie da sagen. Wir lassen das einfach so im Raum stehen. Das macht die stärker und uns schwächer. Und man kann an Schleswig-Holstein sehen, dass es ja funktionieren kann. Wir sind ein Landtag, in dem es die AfD nicht gibt bisher. Das wird wahrscheinlich sich ändern. Aber hier hat die Auseinandersetzung immer zwischen Sozialdemokraten und uns, also stehe ich noch mir dazu geführt, dass die AfD keine Luft hatte, keinen Raum hatte, weil wir über alle Themen sehr kontrovers diskutiert haben und nicht das Gefühl entstanden ist, da wird was unter den Teppich gekehrt oder etwas kann nicht angesprochen werden.
4: Also mit der AfD reden, keine Brandmauer. Wie sieht's aus mit
3: Abgrenzung statt Ausgrenzung, das ist mein Motto. Ich habe ein wunderschönes Motto jetzt auch für den Landtagswahlkampf in Sachsen-Anhalt. Wenn ich nur die Alternative habe zwischen Volksfront oder völkischer Front, dann braucht man eine starke Kraft der Freiheit in der Mitte zwischen allen Beteiligten.
4: Und die wollen sie sein. Es gibt jetzt aber ja auch schon Kritik oder zumindest die Angst innerhalb ihrer Partei, dass unter ihrer Führung so ein kleiner Rechtsruck innerhalb der FDP stattfinden könnte, vor allen Dingen mit Blick auf ihren designierten Generalsekretär Martin Hagen, der ja im Moment noch arbeitet für einen Think Tank, Republik 21, bürgerlicher, aber vielleicht auch eher rechtsstehender Think Tank. Stört Sie diese Angst? Versuchen Sie, die zu mindern?
3: Also, dass unsere politischen Konkurrenten damit operieren, Kubicki sei ein Rechtspopulist oder was auch immer, kann ich verstehen, dass Medien die FDP nie gemocht haben und gerne wollen, dass sie nicht wieder eine entscheidende politische Kraft wird. Ich kann verstehen, dass das passiert. Dass es aus den eigenen Reihen kommt, wundert mich ein bisschen, weil meine eigene Vita das genaue Gegenteil ausweist. Und auch hier muss ich wieder Ralf Stegner, der im Rahmen seiner Möglichkeiten wirklich herausragendes zu mir gesagt hat, zitieren. Der erklärt hat, Kubicki ist kein Rechtspopulist. Das kann er aus eigener Erfahrung sagen. Und vor allen Dingen, diese Aussage fand ich viel schöner, wenn es mehr Menschen wie Kubicki auch in anderen Parteien gäbe, dann wäre die AfD deutlich kleiner. Damit meint er natürlich auch sich und auch andere. Aber ich wundere mich schon und es ärgert mich ein bisschen, weil diejenigen, die es innerhalb der Partei propagieren, damit ihre eigene Bedeutung in der Partei oder sozusagen ihre eigenen Möglichkeiten auch gewählt zu werden, unterstützen wollen. Dass Marie-Agnes Strack-Zimmermann unter meiner Führung vor Rechtspopulismus warnt, vom Weg nach rechts, finde ich deshalb besonders bemerkenswert, weil sie ja zu denjenigen gehört, die sich damit gerühmt hat, die meisten Strafanzeigen erstattet zu haben bei Meinungsäußerungen. Und wenn das jetzt urplötzlich links ist, dass man Strafanzeigen bei Meinungsäußerungen erstattet, dann bin ich gerne ein Rechter.
4: Also Wolfgang Kubicki, kein Rechtspopulist, aber vor Populismus scheuen Sie ja nicht zurück. Es ist ja auch was, was Sie in Ihrem Buch schreiben, dass die FDP keine Angst haben sollte, des Populismus geziemt zu werden.
3: Ja, also die Klassifizierung nimmt immer Menschen vor. Also für mich ist entscheidend, nicht gewinnen wir Wählerinnen und Wähler. Für mich ist nicht entscheidend, ob unsere politischen Konkurrenten von Union, SPD und Grünen uns lieben mögen oder uns wertschätzen. Sie sollen Respekt haben, möglicherweise auch Furcht und Angst, denn wir konkurrieren ja im Wählermarkt immer um die gleichen Personen. Und entscheidend, das Gewicht einer Partei bemisst sich nicht daran, was sie formuliert und wie glücklich sie sich in sich selbst fühlt, sondern das Gewicht einer Partei bemisst sich daran, was sie am Wahltag an Zustimmung erhält. Und manche verlieren das aus den Augen. Ich habe auch in meiner eigenen Partei Menschen, die glauben, ein liberaler Debattierclub, das sei die richtige Partei. Ich glaube das eher nicht, denn Menschen, die sich bei uns organisieren, wollen auch Erfolg. Und der Erfolg bemisst sich tatsächlich an den Wahlabenden bei der Zustimmung.
4: Und Ihr Erfolg misst sich ja doch daran, dass Sie selber eher mal auf Krawall setzen oder auf deftige Worte und somit auch den Weg in die Öffentlichkeit finden und Gehör finden und auffallen und bekannt sind als einer der Letzten in der FDP, als einer, den man wirklich noch erkennt auf der Straße und im Fernsehen.
3: Ja, das ist etwas, was mir die Menschen tatsächlich auch mal wieder sagen. Ich bin einer der wenigen in der Kubicki, der noch eine klare Worte findet, der eine klare Sprache spricht, der eine klare Position hat. Solche Menschen wie beispielsweise auch Wolfgang Bosbach gibt es in der Politik viel zu wenige. Wir haben uns angewöhnt, mit einem unglaublichen Politiker sprechen, mit so einer Agentursprache, die Menschen zu beglücken. Und das finden die mittlerweile eklig. Also egal, wo ich hinkomme, egal bei welcher Veranstaltung, kommt immer der einleitende Satz, den ich mittlerweile wirklich hasse. Hier kommt der Mann, der Klartext spricht. Ich kann mit dem Begriff Klartext schon nichts mehr anfangen. Aber es liegt vielleicht auch an meiner Profession als Anwalt. Sie müssen in einer Hauptverhandlung, wenn Sie Strafverteidiger sind, das Gericht und die Schöffen überzeugen. Und das machen Sie nicht, wenn Sie mit einer Sprache sprechen, die von den meisten Menschen gar nicht mehr so richtig verstanden wird.
4: Was können wir denn jetzt von Ihnen dann erwarten? Werden wir Sie wieder viel in Talkshows sehen? Ist das so ein bisschen das Ziel, wieder mehr in der Öffentlichkeit aufzutreten?
3: Ja, das Ziel ist tatsächlich zunächst einmal in der Öffentlichkeit aufzutreten, weil eine Partei, die nicht wahrnehmbar ist, kann auch keine Themen transportieren. Wie sollen die Leute sich denn für die FDP entscheiden, wenn sie uns gar nicht sehen oder gar nicht hören? Und wie sollen sie sich zu bestimmten politischen Positionen verhalten, wenn sie die gar nicht erreichen? Selbstverständlich wird mein öffentlicher Auftritt wichtig sein für die Freien Demokraten. Und ich habe das mal gefragt, warum ich zu bestimmten Talkshows eingeladen werde. Und dann, man fragt sich das ja selbst, also auch in Zeiten, in denen die Freien Demokraten gar keine Rolle mehr spielten, wurde ich eingeladen. Und dann war die Antwort immer wieder, weil dann die Einschaltquoten steigen. Und das liegt wahrscheinlich daran, nicht, dass ich entweder einen lustigen Eindruck vermittle oder das anspreche, was die Leute auch in ihrem Kopf haben, nur nicht so formulieren können wie ich. Sie müssen sehen, das ist jetzt keine Anmaßung. 80% der Menschen haben nicht meinen Sprachraum, haben nicht mein Vokabular, können nicht so geschliffen formulieren, aber sie haben trotzdem eine Meinung. Und sie sollen sich nicht dafür schämen, dass sie das nicht so geschliffen ausdrücken können wie Friedrich Merz oder Wolfgang Kubicki, sondern sie sollen ihre Meinung einfach sagen, weil die Meinungsfreiheit eine tragende Grundsäule unseres Gemeinwesens ist, ist nicht von mir trotzdem gut, ist vom Bundesverfassungsgericht. Da, wo die Meinungsfreiheit nicht mehr existiert, gibt es auch keine Freiheit und keine Demokratie.
4: Sie sorgen sich um die Meinungsfreiheit in Deutschland?
3: Ja, ich sorge mich deshalb, also es kommt nicht darauf an, 50% der Menschen in Deutschland glauben, dass es nicht mehr mit rechten Dingen zugeht. 70% in Deutschlands Osten, die sind etwas sensibler, weil sie noch diktatorische Erfahrungen haben. Aber wenn sie heute für eine Meinungsäußerung mit einer falschen Begriffswahl in die rechte Ecke gestellt werden, wenn ihnen erklärt wird, wir haben ihren Arbeitgeber angeschrieben, ob er sie noch beschäftigen soll, wenn sie in einer Talkshow sitzen und erklären, die Brandmauer ist für einen Eimer und anschließend gibt es Boykottaufrufe für sie, dann haben wir eine Ebene erreicht, wo viele Menschen das Gefühl haben, es läuft in die falsche Richtung und das müssen wir wirklich ändern. Denn wenn das so weitergeht, dann werden wir sprachlos miteinander. Und das ist das Schlimmste überhaupt, wenn in einer Gesellschaft nicht mehr diskutiert wird, wenn das Argument nicht mehr zählt, sondern nur die Haltung, dann ist das wie bei einem Hefeteig. Der geht irgendwann auf und dann platzt die Veranstaltung. Und dann wachen wir auf und hat die AfD irgendwann die absolute Mehrheit. Was wirklich schlimm wäre. Das wäre so ein Punkt, wo ich mir überlegen würde, doch den Rest meines Lebens auf Mallorca zu verbringen.
4: Sie haben ja selber gesagt, Sie sind nicht die Zukunft der Partei. Da müssen dann irgendwann andere kommen. Wenn wir jetzt mal auf das Jahr 2029 blicken, nächste Bundestagswahl, wenn Schwarz-Rot so lange durchhält, wo sehen wir dann Sie? Im Bundestag oder auf Mallorca?
3: Diese Frage werden wir entscheiden, wenn es soweit ist. Ich bin Anhänger eines alten indianischen Sprichwortes. Das lautet wie folgt, und das ist wirklich eine Lebensweisheit. Mach dir keine Gedanken darüber, was du auf der anderen Seite des Ufers machen willst, bevor du nicht weißt, wie du über den Fluss kommst. Also das Erste ist, die FDP wieder wahrnehmbar und stärker zu machen. Alles Weitere sehen wir dann. Aber die Wahrscheinlichkeit, dass ich 2029 die FDP in den Bundestagswahlkampf führe, wenn es dann soweit ist, ist deutlich geringer als die Wahrscheinlichkeit, dass ich auf Mallorca bin.
2: Wolfgang Kubicki war das im ARD-Interview der Woche. 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
1: Um 1 Uhr mit Gabriela Kühne. Die gesetzlichen Krankenkassen warnen vor einem Milliardendefizit in der Pflege. Demnach hat sich die Finanzlage seit Jahresanfang noch einmal deutlich verschlechtert. Aus der Nachrichtenredaktion Simone Kienzle.
2: Laut dem GKV-Spitzenverband gab es im 1. Quartal in der Pflegeversicherung ein Minus von fast 670 Millionen Euro. Bis Ende des Jahres droht demnach ein Defizit von 4,2 Milliarden Euro. Bei der Pflegeversicherung brenne die Hütte, sagte Verbandschef Blatt dem Spiegel. Die Politik müsse jetzt das Ruder herumreißen, sonst würden die Finanzprobleme im kommenden Jahr unbeherrschbar. Bundesgesundheitsministerin Warken hat angekündigt, noch vor der Sommerpause den Entwurf für eine Pflegereform vorzulegen. Es wird befürchtet, dass Pflegebedürftige dann mehr selbst zahlen müssen.
1: In den Verhandlungen über ein Ende des Kriegs gibt es Anzeichen für eine Annäherung zwischen der USA und dem Iran. US-Präsident Trump zufolge ist ein Rahmenabkommen weitgehend ausgehandelt. Letzte Einzelheiten würden derzeit besprochen und sollen in Kürze bekannt gegeben werden. Ein Bestandteil der Vereinbarung sei, dass die Straße von Hormuz wieder geöffnet werde. Trump hat nach eigenen Angaben mit mehreren Staats- und Regierungschefs im Nahen Osten telefoniert und auch mit dem israelischen Ministerpräsident Netanjahu gesprochen. Auch Teheran erklärte, es zeichneten sich kleiner werdende Differenzen ab. Der FC Bayern München hat zum 21. Mal den DFB-Pokal gewonnen und das Double perfekt gemacht. Der deutsche Fußballmeister besiegte Titelverteidiger VfB Stuttgart mit 3:0. Aus der Sportredaktion Tom Gernke.
3: Mann des Spiels war Bayerns Torjäger Harry Kane. Der Engländer traf gleich 3-mal und gewann so zum 1. Mal in seiner Karriere ein großes Finale. Dabei war der Gegner aus Stuttgart über weite Teile der Partie klar spielbestimmt, mutig, engagiert und hatte die besseren Tormöglichkeiten. Die klare Leistungssteigerung der Bayern in der 2. Halbzeit machte am Ende den Unterschied aus. Für die Bayern ist es der 1. Pokalsieg seit 6 Jahren. Stuttgart beendet die Saison ohne Titel.
1: Der deutschen Eishockey-Nationalmannschaft droht bei der Weltmeisterschaft in der Schweiz das Aus. Im 6. Vorrundenspiel hat das Team von Bundestrainer Kreis zwar mit 6:2 gegen Österreich gewonnen, da aber zuvor Lettland die USA mit 4:2 besiegte, ist die Auswahl des Deutschen Eishockeybundes auf Schützenhilfe der Konkurrenten angewiesen. Zudem ist ein Sieg gegen Großbritannien am Montag Pflicht. Das waren die Nachrichten. Das Wetter in Deutschland. Es ist trocken, im Norden vereinzelt Schauer, Tiefstwerte 17 bis 8 Grad. Am Tage sonnig, Höchstwerte 26 bis 34 Grad, im Norden kühler. Am Montag viel Sonne, 19 bis 34 Grad, am Dienstag sonnig, im Norden vereinzelt Schauer oder Gewitter. Es ist 1:03 Uhr.
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4: Die A2 Hannover Richtung Berlin ist zwischen Ziesar und Wollin wegen Reinigungsarbeiten gesperrt. Die A23 Hamburg Richtung Heide ist zwischen Eidelstedt und Pinneberg Süd wegen Bauarbeiten bis Dienstag 5 Uhr gesperrt. Die Umleitung führt ab Hamburg-Eidelstedt über die B4 bis Pinneberg Mitte oder weicht großräumig über die A7 aus. Die A40 Duisburg Richtung Essen ist zwischen Kreuz Duisburg und Kreuz Kaiserberg bis Dienstagmorgen gesperrt. Die A44 Düsseldorf-Essen ist zwischen Kreuz Düsseldorf-Nord und Ratingen-Schwarzbach bis Dienstagmorgen in beiden Richtungen gesperrt. Die A52 Mahl Richtung Gelsenkirchen ist zwischen Gelsenkirchen-Buer-West und dem Übergang zur B224 nach einem Unfall gesperrt. Die A67 Mannheim Richtung Darmstadt ist zwischen Viernheimer Dreieck und Lorsch wegen einer Baustelle bis Dienstag 5 Uhr gesperrt. Die Umleitung, die führt ab dem Kreuz Mannheim über die A656 zum Kreuz Heidelberg, von dort weiter über die A5 in Richtung Frankfurt. Und zuletzt noch die A620 Saarlouis Richtung Saarbrücken ist in Höhe Saarbrücken-St. Anual bis Mittwoch ca. 9 Uhr gesperrt. Die Umleitung führt über die Ausfahrt St. Anual und im Anschluss über die Einfahrt der A620. Ihnen weiterhin eine gute Fahrt.
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4: Und die kommt aus dem Studio von NDR Info in Hamburg. Ich bin Konstanze Nastarowitz. Schön, dass Sie zuhören. Erstmals seit dem Zweiten Weltkrieg findet der jährliche Sudetendeutsche Tag in diesem Jahr in Tschechien statt. Die aus dem heutigen Tschechien vertriebenen Sudetendeutschen feiern das Fest allerdings auch im Schatten von Demonstrationen. Immer wieder versammeln sich Menschen, um gegen den Tag der Sudetendeutschen zu protestieren. Einige Politiker hatten dagegen mobil gemacht. Unsere Korrespondentin Marianne Allweis war vor Ort in Brünn und hat mir erzählt, wie sie den Tag erlebt hat.
5: Es gab immer wieder kleinere Proteste. Es gab aber auch ganz viele Begegnungen in der Stadt, einen langen Tisch der Begegnungen. Da sind Vertriebene, auch wirklich von der älteren Generation, Menschen, die wieder hier waren, dabei gewesen, die sehr froh waren, die zum Teil Tränen in den Augen hatten, als die Volkstanzgruppen alte Lieder gespielt haben und als sie sich dann mit diesen Menschen, Tschechen, auch auf Deutsch zum Teil unterhalten konnten. Also da ist es wirklich zu Begegnungen gekommen. Es gab aber auch ein sehr buntes Programm, also viel Tanz, viel Musik, viel Kultur, aber auch viel Raum für Begegnungen in dem Messegelände. Da waren tschechische Vereine, sudetendeutsche Vereine, deutsch-tschechische Vereine, die sich da vorgestellt haben, die miteinander diskutiert haben. Und ein ganz wichtiger Teil des Sudetendeutschen Tages, das war auch das Gedenken an die Verbrechen der Nazizeit, an die Opfer des Holocaust und an die Menschen, die eben unter der folgenden Vertreibung gelitten haben.
4: Woran genau entzünden sich denn die Proteste? Was für ein Problem haben die Protestierenden mit dem Sudetendeutschen Tag in Tschechien?
5: Es gab jetzt in den vergangenen Tagen immer wieder kleinere Protestaktionen, und zwar von Protestgruppen, die auch sonst solche Veranstaltungen machen, wenn in Brünn mal wieder ein deutsch-tschechischer Versöhnungsmarsch stattfindet, wie das schon in dieser Stadt seit mehreren Jahren der Fall ist. Das sind vor allem Gruppen vom rechten oder vom linken Rand. Und denen geht es in erster Linie darum, dass sie noch nicht abgeschlossen haben mit der Geschichte des Zweiten Weltkrieges. Da waren Sachen zu hören wie die, dass die Nazis eben den Krieg angefangen haben, die Tschechoslowakei besetzt haben. Einige haben auch erzählt, dass ihre Familien wirklich darunter gelitten haben und dass sie deshalb einfach noch nicht vergeben können. Es sind aber auch auf der anderen Seite ganz starke Desinformationskampagnen in Umfeld gesetzt worden, dass die Sudetendeutschen die Benesch-Dekrete aufheben wollten, also die Grundlage der Vertreibungen, oder dass sie Eigentum zurückfordern könnten. Und das wurde wirklich ganz gezielt gestreut, vor allem von extremistischen rechtsnationalen Politikern wie dem Parlamentspräsidenten Tomio Okamura. Der war es, der auch aus diesen kleinen Protesten, mit denen die Organisatoren immer gerechnet hatten, weil sie die schon kannten, weil sie diese Gruppen schon kennen, der aus diesem eine ganz große politische, angestachelte Debatte gemacht hat und der auch durch das Parlament mit Unterstützung der anderen Regierungsparteien eine Resolution durchgeboxt hat, die diesen Sudetendeutschen Tag ablehnt.
4: Vielleicht lohnt an der Stelle auch noch mal ein kurzer Blick zurück. Was genau ist denn diese besondere Geschichte der Sudetendeutschen, die da jetzt auch im Mittelpunkt steht?
5: Das war am Samstag ganz interessant, weil 3 Millionen Sudetendeutsche ungefähr vertrieben worden sind nach dem Ende des Zweiten Weltkriegs. Die Nazis hatten ja die Sudetengebiete zuerst, die Randgebiete der damaligen Tschechoslowakei besetzt und dann ein Jahr später auch die Tschechei, wie es damals hieß, eine Schreckensherrschaft errichtet, den Zweiten Weltkrieg angezettelt. Wie wir alle wissen, es sind sehr, sehr viele Menschen auch im Holocaust umgekommen aus der damaligen Tschechoslowakei. Und die Deutschen wurden nach dem Krieg dann kollektiv dafür vertrieben und mussten ihre Häuser verlassen, ihre Heimat verlassen. Einer der größten und brutalsten Vertreibungsmärsche, der fand im Mai 1945 aus Brünn statt, der zweitgrößten Stadt in Tschechien. Die war sehr stark deutsch geprägt und dabei sind mehrere tausend Menschen gestorben. Das waren vor allem Ältere, das waren Kinder, das waren Frauen, die damals vertrieben worden sind. Aber in Brünn gibt es schon seit Jahren Gedenk- und Versöhnungsaktionen. Angestoßen hat die 2006, 2007 ein einzelner Germanistikstudent, der diesen Marsch wieder gegangen ist, der die Geschichte aufarbeiten wollte, weil durch die Jahre des Sozialismus viele dieser Geschichten lange ein Tabu waren und viele Menschen auch in Brünn nichts von der deutschen Vergangenheit wussten, geschweige denn eben von diesen Vertreibungen und von den zum Teil eben auch gewaltsamen Exzessen.
4: Welche Bedeutung hat denn dann diese Veranstaltung auch für die deutsch-tschechischen Beziehungen? Es haben sich ja auch mehrere deutsche Politiker angekündigt.
5: Am Samstag war Bundesinnenminister Alexander Dobrindt vor Ort und der hat von einem historischen Ereignis gesprochen, eben vor dem Hintergrund der deutschen Schuld, die der Auslöser war für diese brutale Vertreibungen. Und er hat vor allem den tschechischen Organisatoren dieses Sudetendeutschen Tages in Brünn gedankt. Das ist das Festival Meeting Brno. Das gibt es seit 2016. 2015 hat sich nämlich Brünn als erste Stadt in ganz Tschechien für die Vertreibung der Deutschen entschuldigt. Also wirklich ein einmaliger Versöhnungsakt. Die haben die Hand ausgereicht. Daraus ist ein ganz großes Festival entstanden, eben immer um das Datum dieser Vertreibungen im Mai. Und dieses Festival war es auch, die Sudetendeutschen dann zum ersten Mal eingeladen haben, die sich schon lange kennen, lange Vertrauen aufgebaut haben und die gesagt haben, dass es vielleicht jetzt 81 Jahre nach dem Ende des Zweiten Weltkriegs wäre, ein guter Zeitpunkt, noch einen weiteren Schritt zu gehen in dieser langen Reihe der vielen Versöhnungsgesten, die Deutschland und Tschechien schon gemeinsam gegangen sind. Und daraufhin sind die Sudetendeutschen dann eben für ihren Pfingsttag zu Gast in Brünn gewesen.
4: Einschätzungen unserer Korrespondentin Marianne Allweis anlässlich des Treffens der Sudetendeutschen in Tschechien. Der britische Premier Keir Starmer lehnt es ab, zu gehen. Er will auch nach dem Wahldebakel seiner Labour-Partei im Amt bleiben und argumentiert, nur so könne er die Stabilität liefern, die er versprochen hat und die das Land braucht. Doch die Klatsche, die sich die Labour-Partei bei den Regional- und Kommunalwahlen eingefangen hat, wirkt nach. Unser London-Korrespondent Christoph Prössel hat sich mal genauer angesehen, welche Rivalen sich aktuell schon in Stellung bringen und wie gefährlich sie Keir Starmer werden könnten.
6: In der vergangenen Woche war fast alles wie immer für Keir Starmer. Der britische Premier hielt ein Kabinettstreffen ab, trat im Parlament auf, telefonierte unter anderem mit dem ukrainischen Präsidenten Selenskyj. Dass er gerade mitten in einem Machtkampf steht, danach sah es fast nicht aus. Keep calm and carry on heißt ein britisches Sprichwort. Ruhe bewahren und weitermachen. Nach diesem Motto handelt Starmer derzeit. Dabei positionierten sich in der vergangenen Woche gleich mehrere Kandidaten, um ihn möglicherweise an der Spitze der Partei und somit als Premier abzulösen, wegen der miesen Umfragewerte und der verlorenen Regional- und Kommunalwahl vor zwei Wochen. Doch nun ist klar, die Kontrahenten bringen sich in Position.
7: Andy Burnham, der Sympathieträger.
6: Andy Burnham ist seit 2017 Bürgermeister von Manchester. Er gilt als nahbar, guter Kommunikator und Redner. Gestern trat er in Makerfield auf, dort, wo er am 18. Juni einen Sitz im Unterhaus gewinnen will. Das ist die Voraussetzung, um gegen Keir Starmer anzutreten und den Parteivorsitz zu übernehmen.
8: Politics in this country, British politics, is tired.
6: Die Politik in Großbritannien ist müde. Ein neues Skript ist nötig. In den nächsten vier Wochen würden die Menschen von Makerfield dieses Skript schreiben und das sei eine große Chance, sagte Burnham. Es ist eine absurde Situation, in der er steckt. Sein Wahlkampf ist auf diesen Wahlkreis gerichtet, in dem sie mehrheitlich für den Brexit gestimmt haben und in dem die rechtspopulistische Partei Reform UK deutlich zulegen konnte. Gleichzeitig richten sich natürlich alle Blicke auf ihn als möglichen neuen Premier. Burnham saß bereits im Unterhaus von 2001 bis 2017 und gilt als gemäßigter Linker.
7: Wes Streeting, der Stratege.
6: Wahrscheinlich war es Wes Streeting, der mit seinem Rücktritt als Gesundheitsminister alles ins Rollen brachte. Die Debatte, dass Labour in den Umfragen so mies dasteht, nur ein neuer Premier es richten kann. Auch Streeting will gegen Starmer antreten, aber er weiß, er ist längst nicht so beliebt wie Burnham. Innerhalb seiner Partei gilt er als großes Talent. Streeting ist in schwierigen Verhältnissen groß geworden. Die Eltern bezogen Sozialhilfe, die Großeltern saßen mehrfach im Gefängnis. In der vergangenen Woche setzte Streeting einige Akzente seiner Politik.
9: The wealth gap in this country has widened.
6: Die Wohlstandsschere in diesem Land geht auseinander. Es gibt sehr unterschiedliche Chancen für Kinder und es gibt eine Lücke zwischen dem Einkommen aus Arbeit und dem aus Kapitalerträgen. Deswegen möchte Streeting eine Vermögenssteuer einführen. Das klingt sehr sozialdemokratisch und deutet darauf hin, dass Streeting die Partei zu ihren Grundwerten zurückführen möchte.
7: Angela Rayner, die Partei Linke.
6: Die Abgeordnete aus dem Norden Englands hebt sich deutlich von vielen anderen im politischen Betrieb in Westminster ab. Ihr Dialekt verrät, sie kommt aus Manchester. Sie war alleinerziehende Mutter, kein Teil des Establishments. Die 46-Jährige ist zurückhaltend mit großen Ankündigungen, hat aber deutlich gemacht, dass die Polizei die Ermittlungen in einer Steueraffäre gegen sie eingestellt hat. Das Signal sollte sein, jetzt ist der Weg frei für eine mögliche Kandidatur. Wegen einer Untersuchung in einer Steuersache war sie als stellvertretende Premierministerin zurückgetreten, hatte aber ihren Sitz im Unterhaus behalten. Vieles deutet darauf hin, dass nun zunächst die Nachwahl in Makerfield am 18. Juni abgewartet wird. Wenn Burnham gewinnt, dürfte er der Favorit im Rennen um den Parteivorsitz sein.
4: Christoph Prössel war das aus London. Die Zeit, es ist 1.14 Uhr.
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4: Beim Flug in den Urlaub bekommen wir das gar nicht mit. Aber in bestimmten Gebieten, in Zypern zum Beispiel oder im Nahen Osten oder in Skandinavien, da werden Flugzeuge von außen attackiert. Das GPS-Signal fällt einfach aus oder es zeigt komplett falsche Werte an. Spoofing nennt man das und ARD-Wissenschaftsredakteur Stefan Tröndle hat sich mal angeschaut, wie sich Piloten auf derartige Störungen vorbereiten.
10: So klingt es, wenn die Navigationssignale für Verkehrsflugzeuge angegriffen werden. Es gibt nur einen kleinen Hinweiston und eine Warnmeldung im Cockpit. Dann müssen die Piloten reagieren. Wizz Air ist eine große Fluglinie mit Schwerpunkt Osteuropa und betreibt in Budapest ein eigenes hochmodernes Trainingscenter. Die Ungarn sind inzwischen unfreiwillig Experten für solche Störungen, weil ihre Basis näher an der Ukraine liegt. Das Thema betrifft zwar alle, aber keine Fluglinie redet gerne darüber. Nur Wizz Air zeigt zum ersten Mal überhaupt im Cockpit-Simulator, wie sich Spoofing für Piloten anfühlt und was die dagegen machen können. Sicherheitskapitän Akos Petic demonstriert das bei einem virtuellen Flug nach Zypern.
11: Wir sehen, dass sich unsere Karte ganz leicht nach links bewegt. Aus diesem Grund nimmt unser Flugzeug an, dass wir uns rechts von der freigegebenen Flugroute befinden. Deswegen fliegen wir eine leichte Linkskurve, obwohl wir festgelegt haben, dass wir eigentlich geradeaus fliegen sollten. Das ist ein typisches Symptom von Spoofing. Wir nennen das Mapshift. Diese Kartenverschiebung verändert die Position des Flugzeugs so, dass das automatische Flugsteuerungssystem nicht mehr genau weiß, wie es reagieren soll.
10: Ursache? Falsche GPS-Daten, die aus Israel und Syrien Richtung Zypern strahlen. In solchen Fällen schalten die Piloten das GPS-System einfach aus. Die Maschine fliegt mit Trägheitsnavigation und Signalen von Funkfeuern weiter, so sicher, wie das früher auch der Fall war. Meistens reagieren die Piloten sogar schon vorher, denn inzwischen haben sie sehr genaue Karten der Regionen, in denen GPS-Störungen vorkommen. Wichtig ist das Training, sagt Akos Petic.
11: Wir führen für unsere Piloten ein umfassendes Training durch und legen dabei großen Wert auf ihre Weiterbildung. Wir erklären ihnen den Hintergrund, geben ihnen Material, damit sie verstehen, warum es äußerst wichtig ist, die vorgegebenen Verfahren und Richtlinien konsequent anzuwenden, um die schlimmstmöglichen Folgen von GPS-Störungen zu vermeiden.
10: Das handhaben die meisten Fluglinien so. Vor allem müssen die Cockpit-Crews immer wieder die Daten der unterschiedlichen Navigationssysteme vergleichen, sagt auch Niklas Ahrens von der Vereinigung Cockpit.
12: Was wir momentan sehen, ist, dass wir gewisse Hotspots in Regionen dieser Welt haben, wo wir davon ausgehen können, dass GPS-Signale nicht zuverlässig sind. Das ist in diesem Fall gar nicht so schlecht, weil wir diese Regionen kennen. Generell muss man sagen, ist ein GPS oder das GPS-Signal nicht fälschungssicher und auch nicht störsicher. Das heißt, ein gesundes Misstrauen ist in jedem Fall ratsam.
10: Weil bei der GPS-Konstruktion in den 80er Jahren Fälschungen noch keine große Rolle gespielt haben. Die Frage ist, ob und wie die Angriffe von außen die Satellitennavigation insgesamt beschädigen. Eine technische Abhilfe gibt es nicht. Noch nicht. Aber das Deutsche Zentrum für Luft- und Raumfahrt entwickelt gerade eine Antenne für Flugzeuge, die die Störsignale unterdrückt. So konstruiert, dass man sie in alle aktuellen Systeme integrieren kann.
13: Diese Systeme haben den Vorteil, dass sie den Schutz gegen die Störung auf physikalischer Ebene erreichen. Das heißt also, es wird die Tatsache ausgenutzt, dass Nutzsignale und Störsignale aus unterschiedlichen Richtungen kommen. Für jemanden, der bewusst stören möchte, ist das wahnsinnig schwer nachzubilden.
10: Sagt Professor Michael Meurer, weil Satellitensignale eben von oben kommen und Störsignale von unten. Die Piloten können die Satellitennavigation damit einfach weiter nutzen. Theoretisch ist die Antenne sogar schon jetzt einsetzbar. Aber Bis Piloten ihre Passagiere wieder ganz ungestört in den Urlaub fliegen können, dauert es noch ein bisschen. Die Zulassungsverfahren sind aufwendig. Natürlich der Sicherheit wegen.
4: Am heutigen Pfingstsonntag sammeln die katholischen Kirchen traditionell Geld für Osteuropa. Diesmal für Hilfsprojekte in Armenien. Organisiert wird das von Renovabis, dem Osteuropa-Hilfswerk der katholischen Kirche, mit Sitz im bayerischen Freising. Das diesjährige Empfängerland für die Spenden, Armenien, liegt zwar rein geografisch betrachtet schon in Asien, die meisten Menschen fühlen sich aber Europa zugehörig, aus historischen und kulturellen Gründen. Über eines dieser Hilfsprojekte vor Ort berichtet Antje Dechert. Und ihre Entdeckungsreise, die beginnt musikalisch.
14: Lieder kann man überall hin mitnehmen. Deshalb singt Anna Katschatrian alte armenische Wiegenlieder. Es sind Lieder aus ihrer Heimat Bergkarabach, das heute zu Aserbaidschan gehört. Sie klingen nach Sehnsucht, Trost und Zuversicht. Wiegenlieder sind für viele Kinder ein erster Berührungspunkt mit der Kultur ihrer Vorfahren. Deshalb möchte ich sie weitergeben. Recognize Armenian culture
4: like this way. Anna ist 25 Jahre alt. Anfang der 2020er Jahre ist sie mit ihrer Familie aus der umkämpften Region Bergkarabach geflohen. Heute lebt sie in Jerewan, der Hauptstadt Armeniens. Und sie will an die Oper, nach Italien. Gerade hat Anna ihre Volksweisen in einer Aula der staatlichen Universität Jerewan aufgeführt. Sie hatte sie im Rahmen eines Kunst- und Kulturprojekts gesammelt und neu vertont. Zusammen mit ihr haben 20 weitere Nachwuchskünstlerinnen und Künstler aus Jerewan daran teilgenommen. Alle haben sie sich mit dem kulturellen Erbe Armeniens auseinandergesetzt. The overall aim
15: of this project. Unser Projekt will junge Menschen stärken und sie dazu befähigen, sich über ihre Talente aktiv in unsere Zivilgesellschaft einzubringen.
4: Sagt Monika Saksian, Juristin und Direktorin der armenischen Menschenrechtsorganisation CASA, die das Projekt in Jerewan organisiert. Viele der Jugendlichen, betont Monika, stammen aus Familien, die 2023 nach dem Krieg mit Aserbaidschan Hals über Kopf aus Bergkarabach fliehen mussten, so wie Anna.
15: Seit dem Karabachkrieg 2020 und den Vertreibungen 2023 fällt es gerade jungen Armeniern sehr schwer, noch daran zu glauben, dass sie selbst ihre Zukunft gestalten können.
4: Doch junge Menschen, die sich engagieren, um die noch junge Demokratie Armeniens zu stärken und ihr Land weiterzuentwickeln, die werden in Armenien dringend gebraucht. Anfang Juni stehen Wahlen an. Der amtierende Premierminister Nikol Paschinyan und seine demokratische Partei Zivilvertrag suchen eine stärkere Anbindung an die EU, auch um unabhängiger zu werden von Russland. Dafür ist die Integration der Karabach-Armenier grundlegend.
16: Die Zukunft braucht Mut. Junge Menschen, die kreativ werden, zeigen Mut, was zu gestalten. Und damit können sie einen Beitrag leisten.
4: Sagt Thomas Schwarz, Chef von Renovabis, des Osteuropa-Hilfswerks der katholischen Kirche mit Sitz in Freising bei München. Renovabis unterstützt das Kunstprojekt für junge Geflüchtete aus Bergkarabach finanziell.
17: Unsere Arbeit, den Menschen dort zu helfen, ist eigentlich Friedensarbeit auch für uns. Und wenn wir dort helfen, dass die Menschen Mut haben, ihr Schicksal in die eigenen Hände zu nehmen.
4: Für die 25-jährige Anna ist diese Möglichkeit zum Austausch schon ganz konkret geworden. Sie hatte sich für eine Meisterklasse an der Oper im italienischen Triest beworben und ist angenommen worden. Im Sommer soll es losgehen.
15: Ich kann da an einem Don Giovanni Opernprojekt teilnehmen und habe die Rolle der Donna Anna bekommen. Das ist der schwierigste Part. Ich bin wirklich sehr glücklich darüber. Yes.
4: Anna ist überzeugt. Die armenischen Lieder, die sie für das Kulturprojekt aufgenommen hat, haben ihr das nötige Selbstbewusstsein und die Kraft für ihre Bewerbung gegeben.
1: Die Pfingstspendenaktion der katholischen Kirche kommt in diesem Jahr Armenien zugute. Antje Dechert berichtete.
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1: Jedes Jahr ist der ESC, wie er mittlerweile heißt, ja ein ziemliches Großereignis, so ja auch vor einer Woche. Los ging's mit dem Wettbewerb heute, vor genau 70 Jahren. Da fand im schweizerischen Lugano der erste Grand Prix Eurovision de la Chanson statt. Dirk Böhling über die bewegte Geschichte des ESC.
18: Große Karrieren. Merci, Merci.
10: Echte Welthits. Und auch ein paar deutsche musikalische Glücksmomente.
19: Ein bisschen Frieden, ein bisschen Sonne.
10: All das hätten wir ohne diesen Schlagerwettbewerb vielleicht nicht erlebt, der zunächst noch einen Namen trug, den hierzulande nur Französisch-Lehrkräfte richtig aussprechen konnten.
20: Grand Prix Eurovision de la Chanson.
10: 1956. Der Zweite Weltkrieg ist etwas mehr als 10 Jahre vorbei. Und mit Blick auf ein möglichst geeintes Europa herrscht Aufbruchstimmung auch in ein musikalisches Miteinander. Der Weltrundfunkverein war der European Broadcasting Union, kurz EBU, gewichen, in der Fernsehformate aus verschiedenen Ländern Europas gezeigt werden. So findet die Krönung der englischen Königin Elizabeth und die Fußball-Weltmeisterschaft 1954 den Weg auch auf deutsche Mattscheiben. Und Mitte der 50er Jahre entsteht die Idee für einen europäischen Liederwettstreit, der anders als die Schlagerfestivals von Sanremo und Baden-Baden ganz auf das Medium Fernsehen zugeschnitten sein soll. Es ist nicht weniger als die Geburtsstunde des größten Musikwettbewerbs der Welt, was da in Lugano über die Bühne geht.
21: Eccoci giunti alla finale europea dei concorsi della canzone.
10: Sieben Nationen, nämlich Belgien, Frankreich, die Niederlande, Luxemburg, Italien, die Bundesrepublik und Gastgeber Schweiz, singen gegeneinander an. Deutschland schickt Walter Andreas Schwarz und Freddy Quinn ins Schlagerrennen.
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10: Welchen Platz sich der Wiener Wahlhamburger ersungen hat, ist nicht überliefert, da nur der Siegertitel bekannt gegeben wird. Der kommt von der Schweizerin Lys Assia und heißt bezeichnenderweise Refrain. Der Rest ist Musikgeschichte. Da gab es totalen Nonsens. Neben gefeierten Triumphen und sogar einen mittlerweile im Ruhestand befindlichen Mr. ESC.
23: Peter Ober.
24: Das ist ja komisch. Ich meine, man macht 30, 35 Jahre Radio, ja, und für den Song Contest ist man bekannt.
10: Heute bringen finanzielle Erwartungen, politische Neutralität und der Umgang mit umstrittenen Beiträgen den ESC immer öfter unter Druck. Aber

0: nun auch noch den Pott. Und das wieder einmal dank Torjäger Harry Kane. Der Engländer traf gleich dreimal. Anerkennung selbst vom Gegner, von Stuttgart-Stürmer Dennis Undaff.
1: Der Mann trifft, wie er will. Und ich glaube, in so einem Spiel darf sie ihn nicht aus den Augen lassen. Und dann macht er die Dinge halt eiskalt. Wir können stolz sein, wir haben lange mitgehalten, wir haben es lange eklig gemacht. Aber ja, wie gesagt, stolz sein. Gibt Schlimmeres, als gegen Bayern zu verlieren.
0: Stolz und Anerkennung also beim Verlierer, beim VfB Stuttgart. Stolz aber natürlich auch beim Sieger, bei Bayerns Kapitän Joshua Kimmich.
2: Jeder war sehr, sehr glücklich, dass wir endlich mal wieder in Berlin waren. Wir selber wollten natürlich unbedingt das Ding gewinnen. Natürlich für uns selbst, für unsere Familien, aber auch für den Club. Weil das schon was sehr, sehr Besonderes ist. Und man merkt, dass gerade in dieser Saison eine sehr positive Dynamik entstanden ist. Und deswegen war es für uns auch wichtig, ein bisschen was zurückzugeben.
0: Und Pokalendspiele, die gab es auch zuvor schon beim Tag der Amateure. Eine Übersicht über alle Ergebnisse, darunter einige Überraschungen, finden Sie online auf sportschau.de. Und genau dort gibt es dann auch einen ausführlichen Artikel zum Traineraus von Mitch Kniert bei Fußball-Zweitligist Arminia Bielefeld. Denn nach drei sehr erfolgreichen Jahren, unter anderem mit der Teilnahme am Pokalfinale im vergangenen Jahr, gehen der Verein und Kniert nun getrennte Wege. Das Ganze sei einvernehmlich entschieden worden, heißt es. Aktuell läuft die Eishockey-Weltmeisterschaft und die deutsche Nationalmannschaft ist fürs Weiterkommen auf Schützenhilfe angewiesen. Und das trotz des 6:2-Siegs gegen Österreich, Burkhard-Huppe.
3: Das war ein überzeugender Auftritt der deutschen Eishockey-Nationalmannschaft, dieser 6:2-Erfolg gegen Österreich. Vermutlich kommt er zu spät, um das Viertelfinale noch zu erreichen. Aber vor knapp 10.000 Zuschauern hatten die Deutschen nach einem komplizierten Beginn in diesem Spiel am Ende alles sicher unter Kontrolle. Lukas Reichel erzielte einen Hattrick und wurde zum besten Spieler des Spiels gewählt. Außerdem Josh Szymanski aus der ersten Reihe noch erfolgreich. Manuel Widra, der Angreifer aus Berlin. Und ganz am Ende traf auch noch Alexander Ehl ins verwaiste österreichische Tor. Die Österreicher nur im ersten Drittel und zu Beginn des zweiten Drittels ein Gegner auf Augenhöhe. Danach wurden sie von Deutschland nach Strich und Faden dominiert und so gewinnt Deutschland auch in dieser Höhe verdient mit 6:2.
0: Und wir schauen zum Radsport, genauer gesagt zum Giro d'Italia, denn dort ist ein alter Bekannter wieder ganz vorne in der Gesamtwertung, Holger Gerska.
4: Jetzt fährt er also in Rosa, der große Favorit. Mit dem dritten Etappensieg bei der dritten schweren Bergankunft hat Jonas Vingegaard die mit 2,5 Minuten ziemlich deutliche Führung in der Gesamtwertung und damit das Spitzenreiter-Trikot übernommen. Auf der extrem schweren Etappe zwischen Aostatal und Mont Blanc-Massiv zeigte die Mannschaft des zweimaligen Tour de France-Siegers eine überragende Leistung und ebnete dem Dänen mit permanenter Tempoarbeit die Grundlage für den Soloerfolg. Knapp 5 Kilometer vor dem Ziel attackierte Jonas Vingegaard und diesmal fuhr er auch fast 1 Minute Vorsprung gegenüber dem Österreicher Felix Gall heraus. Dritter wurde der frühere Giro-Gesamtsieger Jai Hindley aus Australien. Er führt für die deutsche Red Bull-Mannschaft. Die bisherige Nummer 1 dieser Rundfahrt, Afonso Eulalio aus Portugal, verlor fast 3 Minuten und damit das rosa Trikot, bleibt aber in der Gesamtwertung noch Zweiter. Hinter Jonas Vingegaard und vor Felix Gall.
0: Während beim Radsport also alles beim Alten ist, gab es beim Tennis in Hamburg eine faustdicke Überraschung. Der Peruaner Ignacio Buse gewann das ATP-Turnier am traditionsreichen Roten Baum und das als Qualifikant. Der 22-Jährige bezwang im Endspiel den an Nummer 6 gesetzten US-Amerikaner Tommy Paul und feierte damit bei seinem ersten ATP-Finale gleich mal den allerersten Titel.
5: Und das war der Sport in der ARD-Infonacht mit Tom Gernke.
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7: Um 1.31 Uhr mit Gabriela Kühne. Die finanzielle Situation der Pflegeversicherung hat sich seit Jahresanfang weiter verschlechtert. Das teilte der Spitzenverband der gesetzlichen Krankenversicherungen mit. Aus der Nachrichtenredaktion Inken Henkel.
8: Nach neuen Zahlen verzeichnet die Pflegeversicherung im ersten Quartal ein Minus von knapp 670 Millionen Euro. Und das, obwohl sie gleichzeitig 800 Millionen Euro aus einem Darlehen bekommen habe. Fürs ganze Jahr rechnet der Verband der Krankenversicherungen mit einem Defizit von 4,2 Milliarden Euro. Die Politik müsse jetzt das Ruder herumreißen, sagte der Chef der gesetzlichen Krankenversicherungen Blatt dem Spiegel. Sonst würden die Probleme nächstes Jahr unbeherrschbar. Bundesgesundheitsministerin Warken will noch vor der Sommerpause einen Gesetzentwurf für eine Pflegereform vorlegen.
7: Nahe dem Weißen Haus in Washington sind nach Angaben von US-Sicherheitsbehörden Schüsse gefallen. Der für den Schutz des Präsidenten zuständige Secret Service teilte mit, man gehe Berichten über Schüsse an der 17. Straße und

0: der Pennsylvania Avenue nach. Einsatzkräfte seien vor Ort, um die Meldungen zu überprüfen. FBI-Chef Pettle schrieb auf der Plattform X, Beamte der Bundespolizei unterstützten den Secret Service. US-Präsident Trump hält sich nach Medienberichten derzeit im Weißen Haus seinem Amtssitz auf. Dort hatte er unter anderem Gespräche über ein mögliches Ende des Iran-Kriegs geführt. Und dabei haben sich die USA und der Iran offenbar angenähert. US-Präsident Trump zufolge ist ein Rahmenabkommen weitgehend abgesteckt worden. Allerdings müssten letzte Details noch geklärt werden, so Trump auf seiner Internetplattform. Laut dem US-Präsident soll die für den Handel so wichtige Straße von Hormuz dann wieder geöffnet werden. Die iranische Nachrichtenagentur Fars berichtete hingegen, die Wasserstraße bleibe unter iranischer Verwaltung. Die Goldene Palme für den besten Film geht in diesem Jahr an den rumänischen Regisseur Cristian Mungiu für sein Drama Fjord. Die Filmfestspiele von Cannes brachten am Abend außerdem eine Überraschung für den einzigen deutschen Beitrag. Aus Cannes, Jan Tussing.
1: Valeska Griesebach wurde bei der Abschlussveranstaltung der diesjährigen Filmfestspiele von Cannes mit dem Preis der Jury für ihren Film Das geträumte Abenteuer ausgezeichnet. Die in Berlin lebende Regisseurin erzählt darin die Geschichte einer bulgarischen Frau an der Grenze zur Türkei, die einem Freund hilft, der in die Fänge der Mafia gerät. Cristian Mungiu wurde für sein in Norwegen spielendes Drama Fjord mit dem Hauptpreis für den besten Film ausgezeichnet. Es ist bereits die zweite Goldene Palme für den rumänischen Regisseur.
0: Das Wetter in Deutschland. Es ist trocken, im Norden vereinzelt Schauer, Tiefstwerte 17 bis 8 Grad. Am Tage sonnig, Höchstwerte 26 bis 34 Grad, im Norden kühler. Am Montag viel Sonne bei 19 bis 34 Grad. Das waren die Nachrichten.
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3: Die A2 Hannover Richtung Berlin ist zwischen Ziesa und Wollin wegen Reinigungsarbeiten gesperrt. Die A8 München Richtung Salzburg ist zwischen Irschenberg und Bad Aibling wegen Bergungsarbeiten gesperrt. Die A23 Hamburg Richtung Heide ist zwischen Eidelstedt und Pinneberg Süd wegen Bauarbeiten bis Dienstag 5 Uhr gesperrt. Die Umleitung führt ab Hamburg-Eidelstedt über die B4 bis Pinneberg Mitte oder weicht großräumig über die A7 ab. Die A40 Duisburg Richtung Essen ist zwischen Kreuz Duisburg und Kreuz Kaiserberg bis Dienstagmorgen gesperrt. Die A44 Düsseldorf-Essen ist zwischen Kreuz Düsseldorf-Nord und Ratingen-Schwarzbach bis Dienstagmorgen in beiden Richtungen gesperrt. Die A52 Mahl Richtung Gelsenkirchen ist zwischen Gelsenkirchen-Buer-West und dem Übergang zur B224 nach einem Unfall gesperrt. Die A67 Mannheim Richtung Darmstadt ist zwischen Vierenheimer Dreieck und Lorsch wegen einer Baustelle bis Dienstag 5 Uhr gesperrt. Die Umleitung ab dem Kreuz Mannheim über die A656 zum Kreuz Heidelberg, von dort weiter über die A5 in Richtung Frankfurt. Und zuletzt noch die A620 Saarlouis Richtung Saarbrücken ist in Höhe Saarbrücken-St. Anual bis Mittwoch ca. 9 Uhr gesperrt. Die Umleitung führt über die Ausfahrt St. Anual und im Anschluss über die Einfahrt der A620. Ihnen weiterhin eine gute Fahrt.
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3: Mit Konstanze Nastarowitz. Hallo. Aktuell lohnt sich eine Solaranlage auf dem Dach ja doppelt. Man produziert günstig Strom und man bekommt eine garantierte Einspeisevergütung. Diese Förderung will die Bundesregierung aber streichen. Im SWR-Podcast Plus Minus gehen Anna Planken und David Alf diese Woche der Frage nach, für wen es sich lohnt, sich jetzt noch schnell eine Solaranlage aufs Dach zu schrauben. Und sie klären, ob Wirtschaftsministerin Reiche recht hat, wenn sie sagt, dass sich ein Solardach auch ohne staatliche Förderung lohnt.
4: In meinem näheren familiären Umfeld, da vergehen bei so Familienfeiern, ich würde sagen schätzungsweise keine 10 Minuten, ohne dass nicht irgendwer sein Handy rausholt und dann mit irgendjemandem so tuschelt und das Display so zeigt und sagt, guck mal hier, meine PV-Anlage gerade zu Hause, was die da an Strom produziert.
5: Oh, das ist schrecklich, ne? Es nervt alle, die nichts damit anfangen können. Ist aber natürlich für die, die sowas auf dem Dach haben, echt ein aktuelles Doppelplus. Du produzierst eigenen Strom, übrigens für einen Bruchteil von dem, was du sonst bei deinem Stromanbieter bezahlst. Und wenn du noch was übrig hast, dann verkaufst du den Strom auch noch an alle anderen.
4: Das ist echt cool, ne? Also alles, was du nicht selbst brauchst, kann ins öffentliche Stromnetz eingespeist werden und dafür gibt's Geld. Einspeisevergütung nennt sich das. Das ist eine staatliche Förderung für privat erzeugten Solarstrom. Reich wird man damit jetzt klassisch nicht, aber so ein paar tausend Euro kommen über die Jahre zusammen.
5: Noch, denn genau diese Förderung will die Bundeswirtschaftsministerin streichen. Nicht für alle privaten Solaranlagen, sondern nur für neue, also für die, die ab 2027 in Betrieb genommen werden. 2027, boah, das ist ja direkt vor der Tür und das ist eben diese Zahl, die da im Entwurf für eine Novelle des Erneuerbare-Energien-Gesetzes steht. Das hat das Bundeswirtschaftsministerium vorgelegt und das soll alles jetzt gerade mit den Ministerien abgestimmt werden. Aber 2027 ist jetzt ja nicht mehr wirklich lange hin.
4: Nee, und alle, die sich ab 2027 dann eine Solaranlage aufs Dach bauen, bekommen diese Förderung möglicherweise nicht mehr. Bundeswirtschaftsministerin Reiche findet, eine Solaranlage rechne sich auch ganz ohne zusätzliches Geld vom Staat.
6: Die Kombination aus Aufdach-PV und Batterie wird jetzt schon durch die Kunden nachgefragt. Optimiert braucht es dafür keine Förderung.
4: Der Energieexperte vom Online-Portal Finanztipp, Benjamin Weigel, der sieht es anders.
7: Ich würde schon sagen, dass man ein bisschen Zeitdruck hat, weil nach allem, was wir bei Finanztipp auch durchgerechnet haben, wird sich eine PV-Anlage unter den Bedingungen, die jetzt gerade im Raum stehen für 27, deutlich schwerer rentieren für den Privathaushalt.
5: Wer hat jetzt recht? Braucht man die staatlichen Zuschüsse, damit sich so eine PV-Anlage rechnet? Oder lohnt es sich tatsächlich auch, den Strom vom eigenen Dach direkt an der Strombörse zu verticken, das selber zu machen? Das klären wir jetzt.
4: Im Moment kann man sagen, in ganz vielen Fällen rechnet sich eine Solaranlage. Unter anderem, weil es diese Einspeisevergütung gibt und sich die Kosten über die Jahre eben verlässlich wieder einspielen, also amortisieren. Um auszurechnen, ob eine PV-Anlage Sinn macht, sortieren wir jetzt mal ein paar Zahlen.
5: Ja, und damit fangen wir jetzt mit dem fettesten Batzen an, denn so eine Solaranlage, die kostet auch echt einen fetten Batzen, ne? Laut dem Online-Portal Finanztipp liegt der Preis für eine Anlage in der Größe, die man so für ein Einfamilienhaus braucht, bei bis zu 16.000 Euro. Aber je nach Komponenten und Anbieter gibt's auch mega große Unterschiede.
4: Sinnvoll ist es auf jeden Fall, auch in zusätzlichen Speicher zu investieren, also in eine Batterie. Laut ADAC kostet ein Komplettpaket aus Solaranlage und Speicher inklusive Montage so zwischen 10.000 und 22.000 Euro netto. Ähnlich rechnen auch die Experten von Finanztipp.
5: Ja, und wenn man das Geld jetzt reingesteckt hat, dann kann man mindestens 20 Jahre lang selbst Strom produzieren.
4: So, wir haben gesagt, bis zu 22.000 Euro netto. All in all, was bekommen wir denn für so ein Invest? Wir bekommen einen super niedrigen Strompreis als Gegenleistung. Also, wenn man alle Kosten für eine Solaranlage zusammenzählt und mit einer Lebensdauer von 20 Jahren für die Anlage rechnet, dann produziert man die Kilowattstunde Strom mit der eigenen Anlage für etwa 10 Cent. Das zeigen Berechnungen des Fraunhofer Instituts für Solare Energiesysteme. 10 Cent.
5: Das ist ein Sensationspreis. Es wird ein bisschen teurer, müssen wir ehrlicherweise sagen, für die Kilowattstunde, wenn man sich jetzt noch, du hast gerade von einer Batterie gesprochen, wenn man sich so einen Batteriespeicher noch zusätzlich anschafft. Und trotzdem kostet der Solarstrom auch so vom Dach nur einen Bruchteil von dem, was man sonst so seinem Stromanbieter zahlen müsste, wenn man den Strom einfach so kauft. Laut Statistischem Bundesamt haben Privathaushalte in Deutschland in der zweiten Jahreshälfte 2025 im Schnitt mehr als 40 Cent pro Kilowattstunde bezahlt. Das ist also schon ein ganz anderer Schnack. Wir sehen ganz deutlich, Solarstrom ist billiger und über die Jahre läppert sich die Ersparnis ganz schön zusammen, meint Benjamin Weigel von Finanztipp.
7: Das summiert sich dann eben auf 20 Jahre auf eine sehr, sehr hohe Summe, auf dem weit fünfstelligen Bereich, was ich dann an Stromkosten einsparen kann.
4: Fünfstellig, das heißt 10.000 Euro und mehr. Finanztipp hat ausgerechnet, dass sich eine Solaranlage schon ab einem Stromverbrauch von 3.000 Kilowattstunden im Jahr rechnen kann. Wer mehr Strom verbraucht, profitiert schneller.
7: Je höher der Strombedarf ist, desto eher kann sich auch eine PV-Anlage abzahlen, also rentiert sich dann wirklich auch auf dem eigenen Zuhause.
4: Also schaut mal in eure Abrechnung vom letzten Jahr, wie hoch euer Stromverbrauch ist, dann habt ihr mal so eine Hausnummer. Grob zur Einordnung, wer zu viert in einem Haus wohnt, verbraucht typischerweise ungefähr 4.000 Kilowattstunden im Jahr.
5: Und deshalb halten wir mal fest, man kann mit einer Solaranlage richtig Stromkosten sparen. Das ist das eine, aber ich habe ja vorhin gesagt, es ist eigentlich so ein riesiges Doppelplus, denn das andere ist, dass ich noch zusätzlich Geld verdienen kann, wenn ich Strom ins öffentliche Netz einspeise. Diese Einspeisevergütung vom Staat, und die schauen wir uns jetzt mal genauer an.
4: Im Moment ist es so, dass der Staat euch den Strom quasi abkauft für einen festen Preis. Wie viel man bekommt, hängt davon ab, wann die Anlage ans Netz gegangen ist. Für neue Anlagen liegt die Einspeisevergütung aktuell bei knapp 8 Cent pro Kilowattstunde. Das ist jetzt kein Hammerpreis, aber eben doch ein finanzieller Zuschuss, der sich über die Jahre gesehen auszahlt. Denn den Zuschuss gibt es 20 Jahre lang.
5: Ja, und der Zuschuss ist garantiert. Dieser Preis ist garantiert. Egal, ob ihr jetzt morgens, mittags oder abends Strom ins Netz liefert, ihr bekommt immer den gleichen Preis. Es gibt nur eine kleine Ausnahme, zu der aber später mehr. Erstmal können wir trotzdem hier festhalten, normalerweise ist diese Einspeisevergütung tatsächlich fix. Und das, obwohl der Preis für Strom auf dem Markt überhaupt gar nicht gleich ist, sondern immer megamäßig schwankt.
4: Das liegt daran, dass Strom an der Börse gehandelt wird. Wenn wenig Strom da ist, dann steigen die Preise. Und wenn viel da ist, dann sinken sie. Im Extremfall können sie sogar ins Negative kippen. Also wenn viel Strom da ist, aber wenig gebraucht wird. Am 1. Mai zum Beispiel war das, da war das Wetter gut, mit viel Sonne. Um die Mittagszeit lag der Preis an der Strombörse deshalb für anderthalb Stunden bei fast minus 500 Euro pro Megawattstunde.
5: Ja, aber gut, das sind tatsächlich die Ausnahmen. Über die habe ich gerade schon kurz gesprochen. In Zeiten, in denen der Preis an der Strombörse negativ ist, bekommen die Besitzer neuer Solaranlagen auch jetzt schon keine Einspeisevergütung mehr. Das gilt seit Februar 2025. Dazu haben wir übrigens letztes Jahr eine Podcast-Folge gemacht, findet ihr bei uns in den Shownotes. Und ist alles andere als eben der Normalfall, also Sonderfall. Insofern halten wir tatsächlich fest, private PV-Anlagenbesitzer bekommen, egal ob an der Strombörse gerade der Preis hoch oder niedrig ist, ihre Einspeisevergütung von ungefähr 8 Cent.
4: Und auch wenn das jetzt mickrig klingt, ne, am Ende kommen da doch die geschenkten Tausender raus, von denen wir am Anfang gesprochen haben. Finanztipp hat das für einen typischen Haushalt mal durchgerechnet. Über den gesamten Förderzeitraum von 20 Jahren kommen da mehr als 8.000 Euro an Einspeisevergütung zusammen.
5: Ja, und da ist dann unser finanzielles Doppelplus unterm Strich plus eins für alle, die mindestens 3.000 Kilowattstunden Strom im Jahr verbrauchen, weil sie ihren Strom viel billiger produzieren, als wenn sie ihn vom Anbieter kaufen müssen. Und plus zwei, weil man mit der Einspeisevergütung über die Jahre auch ein paar Tausender verdient. Das alles gilt jetzt noch. Deshalb ist die Empfehlung von Finanztipp-Fachmann Benjamin Weigel auch eindeutig.
7: Von daher kann sich's schon lohnen, wer denn schon eine PV-Anlage länger plant oder sich mit dem Gedanken trägt, das jetzt dieses Jahr noch umzusetzen.
5: Ja, und man muss schon sagen, es ist jetzt ziemlich viel Druck, ne? So jetzt oder nie. Dabei hat die Wirtschaftsministerin doch gesagt, eine Solaranlage lohnt sich aus ihrer Sicht ja auch ohne Förderung. Wenn das so wäre, ja, dann hätten wir ja diesen Druck gar nicht. Den könnten wir mal so ein bisschen rausnehmen. Deshalb rechnen wir nochmal, und zwar diesmal ohne Einspeisevergütung.
4: Wenn die Förderung tatsächlich gestrichen wird, dann fällt die Preisgarantie weg für den Strom, den ihr bisher mit eurer Anlage ins Netz eingespeist habt. Natürlich nur, wenn ihr mehr Strom produziert habt, als ihr braucht. Also wir reden von diesen knapp 8 Cent, die ihr bisher dafür bekommen habt.
5: Das heißt, bei der Frage, ob sich eine Solaranlage auf dem eigenen Dach lohnt oder nicht, geht's dann in erster Linie um dieses erste Plus. Lohnt es sich für euren Haushalt, dass ihr möglichst viel Strom selber preiswert für euch selbst produziert? Denn wie viel vom zweiten Plus noch übrig bleibt, das ist ja eben nicht mehr so eindeutig. Wie man auch ohne Einspeisevergütung mit seinem Stromverkauf noch selbst Geld verdienen kann, darüber reden wir gleich noch.
4: Was wir an dieser Stelle aber schon mal verraten können, wenn die Einspeisevergütung wegfällt und ihr euren Strom zum Marktpreis ins Netz einspeist, dann ist das in den allermeisten Fällen weniger lukrativ. Also nochmal ehrlich rechnen. Wie ist das mit dem eigenen Verbrauch und der Ersparnis? Wenn ihr nur 3000 Kilowattstunden Strom im Jahr verbraucht, sagt Finanztipp, dann dauert es fast doppelt so lange, bis sich eine Anlage mit Speicher rechnet, nämlich über 30 Jahre. Aber 30 Jahre muss so eine Anlage ja auch erstmal halten. Und deshalb sagt man eigentlich, also spätestens nach 20 Jahren sollte sich eine Solaranlage amortisiert haben.
5: Und deshalb sagen viele Experten auch, dass sie eine PV-Anlage nach den neuen Regeln ab 2027 nur noch für Leute empfehlen, die sehr viel Strom verbrauchen. Also 8000 Kilowattstunden im Jahr. Auf so einen Verbrauch kann man zum Beispiel kommen, wenn man Elektroauto fährt, das selber bei sich lädt oder zum Beispiel auch eine Wärmepumpe hat, die verbraucht auch viel Strom. Wer viel Strom verbraucht und einen großen Teil davon eben selbst auf seinem Dach produzieren kann, für den rentiert sich eine PV-Anlage tatsächlich auch ohne diese Einspeisevergütung, ohne Geld vom Staat. Das Fraunhofer Institut für solare Energiesysteme schätzt, dass dein Eigenverbrauch um etwa 15% steigen müsste, damit sich die Anlage ohne Einspeisevergütung rechnet.
4: Im Prinzip gibt das Wirtschaftsministerium sogar selbst zu. Im Entwurf für die Reform des Erneuerbaren Energiengesetzes steht, dass die Anlagen bis 25 Kilowatt installierte Leistung aus Sicht des Ministeriums wirtschaftlich sind, auch ohne staatliche Förderung, sofern sie hohe Eigenverbrauchsanteile realisieren können. So, und jetzt Klartext. Da steht, eine PV-Anlage wird künftig nur noch Sinn machen, wenn ihr Strom vor allem für euch selbst produziert.
5: Und dann wäre ein ordentlicher Speicher ganz sinnvoll, ne? Damit ihr den Strom, den ihr produziert, in sonnigen Zeiten für abends oder für Regentage auch auf Vorrat habt. Und wenn ihr möglichst viel vom eigenen Solarstrom selbst verbrauchen wollt, dann muss das Ganze irgendwie auch intelligent gesteuert werden. Dazu braucht ihr ein Energiemanagementsystem, einen Smart Meter, einen intelligenten Stromzähler.
4: Okay, dann fangen wir mal mit dem Energiemanagementsystem an. Das sorgt dafür, dass dein Strom intelligent genutzt wird. Denn mit so einem System musst du dann eben nicht mehr selbst Knöpfchen drücken und Geräte an- und ausschalten, wenn es gerade günstig ist, sondern das System regelt das für dich, sodass du zum Beispiel dein Auto lädst, wenn der Strom da ist oder dein Batteriespeicher oder die Waschmaschine genau dann startet und du eben nicht alle Geräte selbst einschalten musst, wenn du abends heimkommst und vielleicht eben gerade kein Strom produziert wird.
5: Ja, und so ein Energiemanagementsystem regelt auch, dass der Strom, der übrig ist, eben zum bestmöglichen Preis ins Netz verkauft werden kann. Damit sind wir dann bei der Frage, ja, wie kann ich denn den überschüssigen Strom in Zukunft einspeisen? Wenn die Einspeisevergütung gestrichen wird, dann soll man den Strom ja vom eigenen Dach auch selbst verkaufen. Das könnt ihr aber gar nicht einfach selber machen. Dafür braucht ihr einen sogenannten Direktvermarkter. Das ist ein Unternehmen, das den Strom für euch dann an der Börse verkauft.
4: Ja, und da fängt das Problem schon an. Es gibt bislang nämlich relativ wenige Direktvermarkter, die auch kleine Mengen Strom von Privathaushalten abnehmen. Luox Energy, Sonn, Octopus Energy sind da so Anbieter, die das schon machen. Teilweise auch manche Stadtwerke. Und man kann sagen, immerhin ist da Bewegung drin, die Zahl der Anbieter steigt, aber die Direktvermarkter verkaufen euren Strom natürlich nicht umsonst, sondern verlangen dafür eine Gebühr, mindestens 50 Euro im Monat, sagt der ADAC.
5: Und außerdem gibt's technische Hürden. Die Direktvermarktung funktioniert nur mit einem Smart Meter. Über diesen digitalen Stromzähler können eure Daten von außen, also von den Netzbetreibern, ausgelesen werden. Natürlich kostet auch der Betrieb des Smart Meters Geld. Die laufenden Kosten liegen bei bis zu 140 Euro im Jahr. Und wenn all diese Voraussetzungen erfüllt sind, dann nur dann könnt ihr euren schönen Sonnenstrom eigentlich total gewinnbringend an der Börse verticken. Nämlich, indem ihr immer dann Strom einspeist, wenn er ganz besonders teuer ist. Das hat auch Yannick Schall vom Startup 1,5 Grad gesagt. Was wir hier dazu sagen müssen, 1,5 Grad vertreibt unter anderem Solaranlagen und Steuerungstechnik. Und Schall meint, wenn man es klug anstellt, dann kann man sogar richtig Kohle machen mit seinem Sonnenstrom.
8: Wenn ich hier mit einer intelligenten Steuerung arbeite und bewusst die Einspeisung meines Solarstroms in die Randzeiten, also morgens und abends, verschieben kann, unter Zuhilfenahme eines Speichers, dann kann das durchaus sehr, sehr wirtschaftlich sein, sogar attraktiver als die aktuelle Einspeisevergütung.
4: Theoretisch. Praktisch ist diese schöne neue Welt aber für die allermeisten noch überhaupt nicht in Sicht. Denn es sind eben noch nicht die Voraussetzungen dafür geschaffen, dass man Strom immer zum optimalen Zeitpunkt einspeisen kann. Deshalb ist Solarstrom an der Börse in der Praxis eigentlich gar nicht viel wert. Letztes Jahr haben Sonnenstromproduzenten im Durchschnitt gerade mal 4,5 Cent pro Kilowattstunde bekommen. Davon muss man die Kosten für die Technik und die Provision an den Direktvermarkter abziehen. Finanztipp hat deshalb ausgerechnet, dass es sich nicht lohnt, weil ihr mit dem, was ihr an Strom ins Netz verkauft, im Schnitt eben nicht auf die 8 Cent kommt, die euch die Einspeisevergütung bisher ja garantiert hat. Finanztipp schätzt, dass es gerade mal die Hälfte sein dürfte. Über 20 Jahre kommt man statt auf gut 8.000 Euro Förderung nur auf Einnahmen von 4.000 Euro.
5: Und schuld ist darin übrigens vor allem die schlechte Infrastruktur. Haben wir auch hier schon häufig drüber geredet im Plus-Minus-Podcast. Bislang können wir den Strom einfach nicht genau in dem Moment einspeisen, in dem er besonders teuer ist. Weil kaum jemand so einen Smart Meter hat, mit dem man das steuern kann. Yannick Schall von 1,5 Grad sagt, Deutschland sei da im Moment noch absolutes Schlusslicht in Europa. In Schweden, in Dänemark haben längst alle Haushalte Smart Meter. Und rate mal, wo Deutschland da steht. Bei uns liegt die Einbauquote für intelligente Messsysteme bei, Achtung, 5,5%.
4: Und das, obwohl Smart Meter ja sogar für bestimmte Anlagen Pflicht sind, die werden nur nicht eingebaut. Wir sind da einfach zu langsam. Aber wenn sich das mal ändert, dann kann die Direktvermarktung total attraktiv werden. Aber eben erst, wenn unser Stromnetz durchdigitalisiert ist und auch die hohen Vermarktungskosten sinken.
5: Also fassen wir nochmal zusammen. Wenn die Einspeisevergütung gestrichen wird, dann wird es deutlich schwieriger, eine eigene Solaranlage wirtschaftlich zu betreiben. Denn Direktvermarktung lohnt sich im Moment noch nicht wirklich. Deshalb kommt es tatsächlich auf euren eigenen Stromverbrauch an, wenn ihr überlegt, ob sich eine eigene Solaranlage auch ohne staatliche Förderung rechnet.
4: Das ist im Grunde auch eines der Ziele der EEG-Reform. Die Einspeisevergütung soll wegfallen, damit die Leute künftig lieber mehr vom eigenen Strom selbst verbrauchen und speichern und eben nicht ins Netz einspeisen. Denn, und auch das gehört zur Diskussion, wir brauchen diesen Strom im Moment eben nicht immer. Sondern es gibt Zeiten, in denen es zu viel Strom auf dem Markt gibt. Auch dieser Überschuss verursacht Kosten und die müssen wir alle tragen.
5: Ja, also reden wir jetzt nochmal übers Geld und schauen uns nochmal genauer an, was die staatlichen Zuschüsse für private Solaranlagen uns alle kosten und was sich da einsparen ließe und ob wir alle, also auch die Leute ohne eigene PV-Anlage, davon möglicherweise unterm Strich profitieren.
4: Wichtiger Punkt, denn aktuell wird die Einspeisevergütung aus Steuermitteln finanziert. Grundsätzlich zahlt der Staat jedes Jahr fast 20 Milliarden dafür, dass unter anderem Photovoltaik, Wind, Wasserkraft oder Biomasseanlagen finanziell gefördert werden. Private Solardächer sind nur ein Teil davon, aber ein relevanter. Eben auch, weil sie in den letzten Jahren der totale Boom waren und auch immer noch sind. Wenn man die Förderung für neue, kleine Solaranlagen jetzt stoppt, könnte das also viel Geld sparen. Nach Berechnungen des Beratungshauses eVenture könnten in den kommenden 3 Jahren rund 3,5 Milliarden Euro eingespart werden.
5: Es geht also um ziemlich viel Geld und zwar um Geld, und das gehört auch zur ehrlichen Rechnung dazu, von dem vor allem die profitieren, die ja eh finanziell vergleichsweise gut dastehen, weil sie nämlich ein Eigenheim haben, auf das sie sich überhaupt eine Solaranlage bauen können. Warum sollen alle zusammen die unterstützen, damit sie mit einer PV-Anlage dann auch noch Stromkosten sparen können? Ist es vielleicht dann doch eine gute Idee, solche Zuschüsse zu streichen?
4: Könnte man so sehen. Aber vielleicht kostet uns der Ausstieg aus der Förderung auch was. Weil wir nämlich die Energiewende ausbremsen und eben nicht unabhängiger werden von fossilen Energien. Und uns das langfristig vielleicht viel mehr kosten wird. Unter dem Gesichtspunkt haben wir uns die neuen Ideen der Wirtschaftsministerin auch mal angeguckt und haben gefunden, erstmal am Ziel, die erneuerbaren Energien auszubauen, hält das Ministerium fest. Bis 2030 sollen 80% des Stroms, den wir verbrauchen, aus erneuerbaren Energien kommen. Aktuell liegt der Anteil bei gut 60%.
5: Und jetzt argumentiert das Wirtschaftsministerium wie folgt. Es will, dass künftig große Solaranlagen verstärkt Strom liefern, weil die effizienter und günstiger produzieren können. Die Frage ist jetzt aber, ob das so funktionieren kann, Kosten senken und trotzdem das ganze Solarfeld insgesamt auszubauen.
4: Expertinnen und Experten zweifeln daran. Sie sagen, dass wir weiterhin den Strom aus den kleinen Anlagen brauchen. Immerhin kommt fast ein Drittel des Solarstroms von diesen kleinen Solardächern. Das rechnet das Fraunhofer-Institut für Solare Energiesysteme vor. Wenn der Boom bei den kleinen Anlagen gestoppt wird, auch wegen der geplanten Reform, könnte das 80%-Ziel für erneuerbaren Strom schwerer erreichbar sein. Zumal es doch einige Zeit dauern kann, bis große Solarparks tatsächlich an den Start gehen. Und Kritiker der Reichepläne sagen auch, es ist doch besser, die Dächer zu nutzen, die eh schon da sind, als im großen Stil jetzt irgendwelche Freiflächen mit Solar zuzupflastern.
5: Es geht ja bei der Reform des Solargesetzes auch darum, Kosten zu sparen und gleichzeitig das ganze Stromsystem bei uns in Deutschland effizienter zu machen. Und dafür sehen viele andere Möglichkeiten. Experten sagen, es würde zum Beispiel Sinn ergeben, mehr Speichermöglichkeiten zu schaffen, damit der Strom, der in den Sonnenstunden produziert wird, aufgehoben werden kann für dunkle Stunden.
4: Aber das funktioniert natürlich nicht alles pünktlich bis zum Stichtag 1. Januar 2027. Vielleicht wäre es deshalb besser, die Einspeisevergütung nicht komplett zu streichen, sondern sie allmählich abzuschmelzen. Das passiert ja jetzt auch schon. Für neue PV-Anlagen sinkt die Einspeisevergütung automatisch alle 6 Monate um etwa 1%. Irgendwann wäre sie dann bei null, aber eben nicht schon 2027, sondern erst später. Dieses Runterfahren auf null könnte man auch beschleunigen, statt die Einspeisevergütung vom einen auf den anderen Tag einfach zu stoppen, damit alle mehr Zeit haben, sich vorzubereiten.
5: Aktuell ist der Gesetzentwurf von Katharina Reiche in der Ressortabstimmung. Das heißt, in den anderen Ministerien wird darüber jetzt beraten. Und da kommt ja eigentlich nichts so raus, wie es reingegangen ist. Es ist also gut möglich, dass da noch irgendeine Art von Kompromiss rauskommt.
4: Also, wir nehmen mit, wenn die Pläne des Wirtschaftsministeriums genauso umgesetzt werden, wie es Katharina Reiche gerade plant, dann wird sich eine Solaranlage nur noch für Haushalte lohnen, die sehr viel Strom verbrauchen und den Großteil davon selbst produzieren können. Zumindest so lange, bis unser Stromsystem besser und smarter ausgebaut ist.
5: Im Moment nach den alten Regeln, wenn ihr bis zum Jahresende eine Anlage noch auf euer Dach schraubt, rentiert sich die noch für Haushalte mit einem normalen Stromverbrauch. Also wenn ihr euch sowieso immer schon eine PV-Anlage anschaffen wolltet, dann solltet ihr euch jetzt besser beeilen. Ihr braucht auch gar nicht mehr zu warten, bis diese Ressortabstimmung da irgendwie zu Ende ist und wie die ausgeht. Dieses anschließende Verfahren im Bundestag braucht ihr auch nicht mehr abzuwarten, sondern dann macht es auf jeden Fall jetzt noch Sinn, in diesem Jahr mit der Solarstromproduktion zu starten. Und dann habt ihr euch nämlich diese Einspeisevergütung noch gesichert.
4: Und wenn ihr es dieses Jahr nicht mehr schafft, dann müsst ihr vermutlich nicht komplett verzweifeln, denn jetzt muss ja aus diesem Gesetzentwurf erstmal noch ein Gesetz werden. Und wer weiß schon, wie das am Ende aussieht.
3: Und das war der Plus-Minus-Podcast mit Anna Planken und David Alf. 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Und damit verabschiede ich mich hier am Mikrofon. Mein Name ist Konstanze Nastarowitz und jetzt übernimmt hier mein Kollege Alex Grantl. Und er blickt nach den Nachrichten Richtung Türkei und auf die Absetzung des Chefs der größten Oppositionspartei.

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1: Um 2 Uhr mit Gabriela Kühne. Die gesetzlichen Krankenkassen warnen vor einem Milliardendefizit in der Pflege. Demnach hat sich die Finanzlage seit Jahresanfang noch einmal deutlich verschlechtert. Aus der Nachrichtenredaktion Simone Kienzle.
2: Laut dem GKV-Spitzenverband gab es im ersten Quartal in der Pflegeversicherung ein Minus von fast 670 Millionen Euro. Bis Ende des Jahres droht demnach ein Defizit von 4,2 Milliarden Euro. Bei der Pflegeversicherung brenne die Hütte, sagte Verbandschef Blatt dem Spiegel. Die Politik müsse jetzt das Ruder herumreißen, sonst würden die Finanzprobleme im kommenden Jahr unbeherrschbar. Bundesgesundheitsministerin Warken hat angekündigt, noch vor der Sommerpause den Entwurf für eine Pflegereform vorzulegen. Es wird befürchtet, dass Pflegebedürftige dann mehr selbst zahlen müssen.
1: Russland greift die ukrainische Hauptstadt Kiew offenbar massiv mit Drohnen und ballistischen Raketen an. Das ging aus Warnungen der ukrainischen Luftwaffe auf der Plattform Telegram hervor. Medien und Augenzeugen berichten von mehreren Explosionen in Kiew. Das Ausmaß des Angriffs war zunächst nicht absehbar. Am Abend hatte der ukrainische Präsident Selenskyj vor einem russischen Angriff mit der Mittelstreckenrakete vom Typ Oreshnik gewarnt. Er berief sich dabei auf Geheimdiensterkenntnisse. Nach Schüssen unweit des Weißen Hauses hat sich rund um den Amtssitz von US-Präsident Trump ein Großaufgebot an Sicherheitskräften postiert. Wie der Chef der Bundespolizei FBI Patel bestätigt hat, sind im Gebiet um die Pennsylvania Avenue und die 17. Straße Schüsse gefallen. Das FBI unterstütze den für den Schutz des Präsidenten zuständigen Secret Service. Ein Augenzeuge berichtete von einer Salve von 20 bis 25 Schüssen, die wie Feuerwerk geklungen hätten. Zum Zeitpunkt des Vorfalls hielt sich Präsident Trump im Weißen Haus auf, um an einer Vereinbarung zur Beendigung des Irankriegs zu arbeiten. Der FC Bayern München hat